Das neue Buch heißt Der Duft, meine Schwester. Ich habe versucht, einen Verlag zu finden, aber die Verlage meinen, kein Mensch in Deutschland interessiert sich für Geschichten mit Dramen wie. Ist sie noch hier? Hier in diesem dunklen Zimmer? Vorsichtig wage ich, die Augen aufzumachen, schließe sie sofort in Panik wieder. Ich habe Angst. Mein Körper will nicht so recht gehorchen. Vorsichtig bewege ich meine Füße, ziehe meinen Bauch an meinen Bauch, lege mich in Embryo-Haltung, fühle meine schweißnassen Beine und bin froh, überhaupt etwas zu spüren. So liege ich eine Weile, höre meinen Mann neben mir, wie er friedlich und tief atmet. Danach mache ich die Augen auf. Ich sehe nichts, rein gar nichts. Es ist stockdunkel. Langsam taste ich über das Bett zur Lampe, verharre mitten in der Bewegung vor dem Lichtschalter. Was werde ich sehen, wenn ich das Licht anmache? Wird Khadija im Zimmer stehen? Meine Schwester ist doch schon lange tot. Sie lebt nicht mehr. Allen Mut zusammennehmend mache ich das Licht an, jetzt oder nie. Ich sehe nichts. Khadija ist nicht hier. Sie ist nicht hier. Traurig, aber dennoch froh, falle ich zurück auf das Kopfkissen. Was war das nur? Warum habe ich von meiner Schwester so intensiv geträumt und sie so realistisch wahrgenommen? Die Erklärung für diesen Phänomen liegt darin, dass ich den Tod meiner geliebten Schwester nicht überwunden habe. Wie sollte ich denn auch? Denn ohne Abschied leben die Toten in der Fantasie des Rückgebliebenen weiter. Meine Schwester starb 2003 an den Folgen des Krieges. Sie musste fliehen. 1991 ist der Krieg in Somalia ausgebrochen und meine Familie wurde extremst betroffen. Es sind sehr, sehr viele Familienmitglieder getötet worden. Meine Schwester, mein Vater, Onkels, mein großer Bruder, kleine Halbgeschwister von mir, Tanten, Neffen, Nichten. Also es war ein sehr brutaler direkter Angriff auf mich persönlich. Dann springe ich ein bisschen weiter. Die Geschichte geht weiter mit einem Neffen von uns, der so wie alle, wie vielen anderen Familienmitglieder vor dem Krieg geflohen ist. Er war ziemlich klein, aber es blieb einfach nichts anderes übrig, als zu fliehen und sich selbst zu retten. Eines Tages, wir haben diesen Neffen immer unterstützt, wenn er uns kontaktiert hat, über Internet, meistens über Facebook. Denn Facebook ist ein Fluch für viele Menschen, aber für uns Somalis, das ist die Rettung, weil wir können weltweit mit den ganzen Familien Kontakt aufnehmen. Viele Menschen verstehen das nicht, dass die Flüchtlinge immer ein Handy haben. Das ist die einzige Verbindung, das ist die Nabelschnur zu den Familien, für den Überlebenden, um zu zeigen, meine Mutter, meine Schwester, mein Bruder, ich lebe. Das ist der einzige Trost, den wir haben, wenn uns wieder diese Heimweh, die Sehnsucht, der Schmerz packt. Dann brauche ich mein Handy, um mit meinen Brüdern und mit meinen Cousinen und Cousins zu telefonieren, über Facebook, über WhatsApp. Das sind für uns Geschenke des Himmels. Wenn Rassisten immer das vorwerfen, dann sollen sie selber doch mal ihr Handy für 2 Tage weglegen. Dann werden sie merken, wie hart das ist, weil man nicht alle Daumen lang drauf schaut, weil man ist ja so wichtig. Vielleicht habe ich eine Nachricht verpasst, vielleicht habe ich mir irgendwas, vielleicht wurde mein Bild kommentiert. Das ist nicht, was die Flüchtlinge haben, nicht das Problem, sondern Lebenszeichen eines besorgten Mutter und Vater, der seine Kinder über das Mittelmeer geschickt hat, zu sagen, ich lebe in Deutschland und mir geht's gut. Ich habe jeden Tag zu essen, ich habe ein Dach über dem Kopf und keiner schießt auf mich. Dieser Neffe ist uns dann irgendwann einmal verloren gegangen. Wir haben ihn mehr als einmal freigekauft. Man hat uns mit seinen Schreien am Ohr Geld abgepresst in Deutschland, während man ihn mit Strom behandelt hat. Wir mussten für ihn zahlen, sonst hätten sie umgebracht. Nun war er auf einmal weg. Eines Tages bekam ich einen Anruf. Edo, sagte eine sanfte, leise Stimme. Edo heißt in meiner Sprache

mütterliche Tante. Wir haben für mütterliche Tante und für väterliche Tante verschiedene Bezeichnungen. Ich bin's, Sahal, dein Neffe, der Sohn von deinem Bruder Ahmed. Mir bleibt fast das Herz stehen. Mein Mund bleibt offen. Ich atme schwer, als ob man mich in den Bauch geboxt hätte. Seit Monaten war der Kontakt abgerissen. Die letzte Nachricht kam aus der libyschen Wüste. Wie sollte er doch, was ich übersprungen habe, an dem Anruf habe ich gesehen, der Vorwahl, weil die Telefone zeigen ja jetzt an, wo die Anrufe herkommen, kam aus Malta. Und ich wunderte mich, wer ruft mich um Gottes Willen aus Malta an? Die letzte Nachricht kam aus der libyschen Wüste. Wie sollte er dann doch auf einmal in Malta angekommen sein? Wer sind Sie und warum tun Sie mir so eine Gemeinheit an? Bringe ich gerade noch heraus. Tante, ich bin's wirklich. Sahal, ich bin in Malta und sitze im Gefängnis. Ich habe nur 5 Minuten Redezeit. Die Leitung wird jeden Augenblick unterbrochen. Ich wollte dir nur sagen, dass es mir nicht gut geht. Die Flucht über das Mittelmeer war sehr schwer. Ich bin fast ertrunken. Kannst du mir helfen? Dann ist die Leitung tot. Ich stehe in meinem Flur und starre auf das Telefon in meiner Hand, japste nach Luft und kämpfe gegen eine Flut von Gefühlen. Am liebsten hätte ich losgeschrien. Mir laufen Tränen über das Gesicht. Ich fühle mich so unendlich einsam und verlassen. Hin und her gerissen, was ich machen soll, lehne ich mich haltesuchend gegen die Wand und rutsche kraftlos zum Boden herab. Mein Neffe Sahal habe ich nicht persönlich kennengelernt, wie so viele andere Familienmitglieder von mir. Sahal ist circa 23 Jahre alt, er war gerade mal 10 Jahre, als mein Bruder starb. Seither ist er auf der Flucht, hatte nie einen richtigen Zuhause gehabt. Er hat es mit viel Glück von Somalia über die Steppen Ostafrikas zu Fuß und mit Hilfe seines Onkels Mo bis nach Kenia geschafft. Dort trafen sie auf Mitglieder, Familienmitglieder von uns, die sie ebenfalls nach Kenia verschlagen hatte. Die ganze Familie ist vollkommen traumatisiert, desorientiert und auseinandergebrochen. Der Krieg hat uns alles genommen, hat uns tiefe Wunden zugefügt, hat unsere Zukunftsträume über Nacht zerstört. Nach einigen Jahren, als Sahal etwas älter war, hat er sich bis nach Kenia, wie gesagt, durchgeschlagen und hat dort gearbeitet als kleines Kind, unter anderem in Müllhalden, hat Leute die Einkäufe getragen, die zum Markt kommen und so weiter und so fort. Bei den vielen Kontakten zu ihm über Facebook hat er mir eine Geschichte erzählt. Er sagte, ich habe eine Kugel im Unterleib, also zwischen Po und Leiste, die irgendwann herausoperiert werden müsste, weil die Splitter herumwandern und mir dauernd Schmerzen bereiten. Solche Dinge zum Beispiel, sagte er so nebenher und sagte, weißt du, ich habe sie nicht mal gemerkt, als die Kugel da war, erst später, weil ich dachte, ich habe mir in die Hose gemacht, weil da läuft doch Flüssigkeit raus. Solche Geschichten hat er erzählt. Dieser Junge ist jetzt nach Amerika gekommen. Er ist zuerst nach Malta, von Malta ist er nach Norwegen geflüchtet, weil sein Bruder unter anderem da ist. Norwegen hat ihn abgelehnt, Schengener Abkommen, er kommt ja aus Malta. Malta hat ihn abgelehnt, weil er war vorher irgendwo vielleicht in Berührung mit Italien. Am Ende ist er zum Glück in ein Programm reingekommen und für Flüchtlinge, die dann, eine junge Flüchtlinge hauptsächlich, so ist er jetzt in Amerika und ist total stolz. Er fährt einen riesengroßen Trecker, das war immer sein Traum, sagt er, hoch über den Boden. Dieser Junge muss lernen und jetzt praktisch, er musste lernen, beim Schlafen seine Schuhe auszuziehen. Er hat immer seine Schuhe angehabt, weil er nie gewusst hat, was passiert. In Libyen haben sie ihm zum Beispiel die Schuhe weggenommen, weil sie gemerkt haben, der hat ein richtiges Problem, wenn man ihm die Schuhe wegnimmt. Der kann dann sich gar nicht bewegen, weil er ist bewegungsunfähig. Das ist seine Art, mit Schuhe bin ich schnell, deswegen schlafe ich in meinen Schuhen. Diese Menschen zum Beispiel in Amerika bekommen keine Therapie. Die haben keine Traumatherapien. In Deutschland schon. In Deutschland bekommen die Flüchtlinge
wenn sie gute Ärzte haben, eigentlich eine Therapie. Ob die Therapie angenommen wird oder nicht, das hängt von der jeweiligen Verfassung und aus welcher Kultur man kommt. In Deutschland gibt es auch keine freiwillig so, dass man zum Psychiater geht oder zum Psychologen. Ich bin doch nicht verrückt, heißt es dann. In meiner Sprache gibt es überhaupt kein Wort für Psychologe und für Psychiater, sondern ein Seelendoktor und ein Kopfdoktor. Und der Kopfdoktor wird total gemieden, weil das bedeutet, mein Kopf funktioniert nicht richtig. Wir müssen dann mit so Bildern arbeiten, mit Zeichnungen, was alles mit dem Kopf passiert ist. Ich glaube, mein Tisch steht ein bisschen im Weg wegen den Fotos. Alles gut? Ich bringe jetzt zu mein eigenes Leben. Als ich das erste Mal persönlich mit der genitalen Verstümmelung oder mit der Beschneidung in Berührung gekommen bin. Meine Haut kribbelte, als liefen Ameisen darüber. Ich lese Ihnen was anderes erstmal. Ich lese jetzt meinen Namen. Ich heiße Fadumo Korn, aber ich habe viele andere Namen. In Somalia gibt es keinen bleibenden Familiennamen. Das heißt, jeder Generation, die Kinder werden immer nach dem Vater genannt und sie reihen, ein Mann reiht sich an den anderen, sozusagen. Die Frauen behalten immer ihren Namen. Und wenn wir heiraten, müssen wir nicht unseren Namen wechseln. Das darf man jetzt in Deutschland auch. Ich hatte vorher eine Familie und die sollte eigentlich behalten werden. Also lese ich ganz kurz, wie ich eigentlich heiße. Mein Name ist Fadumo Abdi Herzi Farah Hussein. Dann kann ich weiter erzählen, ungefähr so 40 Namen noch dran. Das nützt euch aber gar nichts, weil ihr kennt mich trotzdem nicht. Aber irgendein Somali wird dann sind wir ja verwandt im 60. Generation, also enge Verwandtschaft. Das ist bei uns ganz normal. Enge Verwandtschaft bis zu 60 Generationen, ganz normal. Zum eigentlichen Text. Meine Haut kribbelte, als liefen Ameisen darüber. Ich hörte Mutters Atem, das Schnarchen meiner Brüder, der Ziegen und der Schafe. Vor dem Schlafengehen hatte meine Mutter mich gebadet, meinen Körper mit Seife geschrubbt, mit Fingernägel und Zehennägel geschnitten. Sie hatte meine Haare zu Zöpfen geflochten und meinen Körper mit Buttermilch eingerieben, sodass ich duftete. Ich werde verheiratet, dachte ich. Dann fiel mir aber ein, dass ich gar nicht heiraten konnte. Ich war ja noch unrein. War es das, was Mutter gemeint hatte? Ich war jetzt 7 Jahre alt. Vor dem letzten großen Regen waren alle Mädchen in meinem Alter beschnitten worden. Nur

Doch manchmal hatte ich gesehen, dass ein Mädchen weinend nach Hause zurückkehrte. Manche wurden krank. Was mir immer bevorstand, es wird wehtun. Sollte sie doch sterben, diese Beschneiderin, noch heute Nacht. Ich erschrak vor mir selbst. Den Beschneiderinnen sprach man geheime Kräfte zu. Etwas Mystisches umgab diese Frauen. Was, wenn sie meine bösen Wünsche spürte? Mit wem stand sie womöglich in geheimen Verbindung? Schnell murmelte ich ein paar Worte der Entschuldigung, beschwor die Geister und wünschte ihr ein langes, gesundes Leben. Es war noch dunkel, als meine Mutter mich weckte. Sie bedeutete mir, leise zu sein. Rasch stand ich auf, zog mein Tuch fest und folgte ihr. Die Luft war klar und kühl. Ein Vogel gurrte. Das Stimmengewirr von Abend zuvor, der Gesang und das Gelächter hallten noch in meinen Ohren. Meine Mutter trug eine Wasserflasche und eine Wanne. Die Wanne war sehr groß, man konnte darin sitzen, aber ich wollte gar nicht wissen, wozu wir sie brauchen würden. Stattdessen konzentrierte ich mich auf das Geräusch unserer Schritte, vier Füße, die schnell über den harten Sand liefen. Mit jedem Meter, denn wir uns von unserem Lagerplatz entfernten, wuchs meine Angst. Mein Herz schlug laut gegen die Rippen. Mir wurde übel. Es fühlte sich an, als liege mein Magen lose in meinem Bauch. Ich spürte Mutters Blick auf mir. Ich konnte nicht weglaufen. Ihre Hand griff nach meiner. Schließlich erreichten wir eine weite und kahle Lichtung. Eine einzige Schirmakazie stand an ihrem Rand. Das Licht wurde braun, dann grau und je heller es wurde, desto mehr verlor die Landschaft ihre Schönheit. Aus den dunklen Büschen schälten sich dornige Büsche, vertrocknete Pflanzen, ausgedörrte Böden. Hier warten wir, sagte meine Mutter und hockte sich in den Sand. Wo sind Tante Asche und Iman? Sie kommen gleich. Schweigend saßen wir nebeneinander. Die Stille machte mir Angst. Sie kündigte Unheil an und ließ mich meine Machtlosigkeit spüren, in jede Sekunde, die verstrich. Ich hatte Angst, mich übergeben zu müssen. Schau, sagte meine Mutter und erhob sich und ging auf die Schirmakazie zu. Schau, was wir für dich und für deine Cousine vorbereitet haben. Jemand hatte die Zweige des Baumes bis auf den Boden heruntergezogen, sodass eine Art Hütte entstand. An den Seiten hat man Dornenzweige aufgeschichtet, um Tiere abzuhalten. Der Boden war festgestampft und mit Matten bedeckt worden. Ein Lager auf eine unbestimmte Zeit. Obwohl die Sonne noch tief stand, begann ich zu schwitzen. Am gegenüberliegenden Ende der Lichtung tauchte eine Gestalt auf. Die Frau schien sehr alt zu sein, denn sie ging gebeugt. Trotzdem lief sie zügig auf uns zu. Als sie uns erreichte, grüßte meine Mutter ehrerbietig. Die Frau murmelte ein paar Worte, die ich nicht verstand, und ließ sich, ohne mich eines Blickes zu würdigen, auf den Boden nieder. Sie trug ein schmutziges, zerlumptes Wickeltuch und ihre Haut war ganz faltig. Sie breitete ein Tuch im Staub aus und begann, geheimnisvolle Worte zu murmeln und die bösen Geister und alle Teufel von diesem Ort zu verjagen. Eine Hexe. Sie war ganz sicher eine Hexe. Die Alte begann jetzt einen Beutel zu leeren und ihre Utensilien auszubreiten. Ein Säckchen Asche, ein Stöckchen, ein Döschen mit Kräuterpaste, die Stacheln eines Dornbusches, Elefantenhaare. Eine Rasierklinge, die sie vorsichtig in zwei Hälften brach. Ihre Lider hingen schwer über beiden Augen und ich fragte mich, ob sie sehen kann, was sie tat. Sie griff nach dem Stöckchen, teilte das obere Ende mit der Rasierklinge und schob es in die Klinge in den Schlitz. Dann umwickelte sie das Ganze mit einem Stück Sisalseil. Es sah aus wie ein kleines Beil. Ich wollte schreien, ich wollte fortlaufen, aber ich wollte keine Schande über meine Familie bringen. Nervös zupfte ich an meinen Arm.

Armen. Die Haut fühlte sich heiß an und kribbelte. Was war es, was sie aus mir herausschneiden wollten? Meine Mutter umfasste meine Schultern. Die alte Frau hat mich immer noch nicht gesehen. Setzt euch, sagt sie und deutete mit ihrem Daumen auf die Wanne, die meine Mutter mitgebracht hatte und die mit der Öffnung nach unten im Sand lag. Setz dich darauf, sagte meine Mutter. Mein Herz raste, mein Mund war trocken, kein Wort kam heraus. Ich setzte mich auf die Wanne, meine Mutter hockte sich hinter mich und hielt mich fest. Eine Hand schob mein Tuch hoch. Da höre ich jetzt auf, mit dem Text weiterzulesen, weil das, was kommt, ist einfach ziemlich grausam. Und da ihr meine Gefangenen seid hier, sozusagen, möchte ich euch schonen. Das alles, vorab, das alles wird gemacht, weil die Kultur, diese Tradition keinen Platz für etwas anders zulässt. Das heißt, die Menschen, die nie etwas anders kannten als beschnittene Mädchen und Frauen, machen das einfach weiter, wenn man nicht das Gegenteil erfährt. Man weiß auch gar nicht, warum man das macht. Es ist nur lauter Vermutungen. Darauf kommen wir dann später zurück, hoffentlich auch in die Diskussion. Somalis lassen ihre Töchter beschneiden, damit sie schön werden und rein. Es ist eine uralte Tradition. Sie wissen nicht, was ihnen bevorsteht, die Mädchen, wenn sie beschnitten werden. Zwar ist der Brauch verbreitet, doch über Sexualität wird nicht gesprochen. Die Mädchen wissen nur, dass sie nun zur Frau werden. Die Tradition ist mächtig. Niemand kann sich vorstellen, sie nicht fortzuführen. Kein Mädchen würde es wollen, denn dann stände es außerhalb der Gesellschaft. Die Beschneidung wird religiös begründet, obwohl man sie in anderen Religionen, in alle Religionen, die wir kennen, wird beschnitten. Mittlerweile haben wir herausgefunden, bis nach Malaysia, Sri Lanka, Thailand, Südamerika. Das ist eine Katastrophe, das wusste ich nicht. Für mich ist es eine persönliche Katastrophe, denn ich dachte, es ist vielleicht auf 28 afrikanischen Ländern begrenzt. Das ist leider nicht der Fall. Obwohl man sie auch in anderen Religionen kennt, man hält sie für hygienisch und ästhetisch. Denn erst beschnitten und zugenäht gelten die weiblichen Geschlechtsorgane als schön. Zudem ist so sichergestellt, dass das Mädchen vor der Ehe keusch bleibt. Meine Beschneidung kostete mehrere Ziegen. Die meisten Beschneiderinnen in Somalia gehören zu einem Stamm, der nicht sehr angesehen ist. Doch sie lassen sich ihr Amt teuer bezahlen. Und so ist die Beschneidung von Mädchen auch ein lukratives Geschäft. 140 Millionen Frauen, so schätzt die Weltgesundheitsorganisation, sind beschnitten. Jedes Jahr kommen weitere 2 Millionen hinzu. Die gesundheitlichen Folgen sind schwerwiegend. Die Mädchen sterben an Schock, sie verbluten, erkranken an Infektionen, bekommen chronische Beschwerden, werden unfruchtbar. Und sie leiden lebenslang an dem Trauma. All das wird in Kauf genommen. Es ist eine uralte Tradition. Genau, dann lasse ich das da so stehen mit dem ersten Buch und erzähle ein bisschen dazwischen, weil ich sehe sehr viele betroffene Gesichter und es ist zwar ein schlimmes Thema, aber mit der Gewissheit, wir können alle was tun, alle was verändern, das ist eigentlich schön. Das ist, was mich vorantreibt, was mich auf jeden Tag motiviert, dass wir jeden Tag mit jedem neuen Menschen, den wir das Thema, diesem Thema nahe bringen, verbreiten wir unsere Ideen. Wir sind nicht allein auf dieser Welt und ich fühle mich natürlich auch durch euch und durch eure Hilfe auch gut aufgehoben, denn ich weiß, alles, was ich heute lese, es wird irgendwann einmal Zeit brauchen, bis sie sich gesetzt hat, aber bei euch wird dann der Funke irgendwann einmal keimen und dann geht es dann mit neuen Menschen weiter. Und auch, also ich lese ja auch ein bisschen, nicht nur so über das Thema, sondern zu sagen, wir Afrikanerinnen sind wirklich ganz starke Frauen. Weil man tut uns unheimlich viel an, vieles, aber die Stütze der Gesellschaft sind die afrikanischen Frauen.
Heute weiß ich, wie man vorgehen sollte. Heute halte ich Vorträge über Beschneidung, gebe Seminare. Ich gehe in Schulen, um das Thema jungen Menschen nahezubringen. Denn Beschneidung geht uns allen an. Ja, auch hier in Deutschland. Ich engagiere mich stark in einer Hilfsorganisation, die Mädchen in Afrika fördert und fahre dorthin persönlich, um von den Projekten zu überzeugen. Ich bin als Aktivistin unterwegs und setze mich ehrenamtlich ein gegen die Beschneidung und immer auch für Menschen aus Somalia, die in den Bürgerkrieg alles verloren haben, denen Gewalt angetan wurde, die dann vom Morden und von den Gewalttaten geflohen sind. Auf der Flucht vor unerträglichem Leid, auf der Suche nach Asyl. Immer schön Mut machen, Brücken bauen, das ist meine Aufgabe. Manchmal ist es so, wenn ich vieles nicht aushalten kann, wenn mir alles zu viel wird. Ich bin vom Beruf Dolmetscherin und ich bin Kulturmittlerin. Das heißt, Dolmetschen hört sich super an. Ich gehe irgendwo hin, übertrage eine Sprache von rechts nach links, von links nach rechts und gehe wieder. Aber Tatsache ist, alles, was gesprochen wird, geht durch den Dolmetscher, durch die Dolmetscherin. Das kommt alles aus meinem Mund heraus, das geht alles wieder in meinen Mund hinein. Ich habe Mord übersetzt, ich bin Gerichtsdolmetscherin, ich bin in Gefängnissen, ich bin in Frauenhäusern, ich begleite Mädchen, die zu uns gehören, zu meiner Organisation, die wir unterstützen, bis zum Operation. Wir gehen mit denen quasi, ich gehe mit ihnen, bis sie in der Narkose liegen. Das heißt, ich muss diese ganze Ängste abkriegen. Ich bin so eine Ersatzmama, die die Hand hält, bis man die Kanüle gelegt hat und die Narkose wirklich das Mittel einfließt und sie bis ungefähr versucht, bis 2, 3 zu zählen, dann schlafen sie meistens ein. Das ist ein enormer Kraftaufwand für mich. Um mich selbst nicht zu verlieren, muss ich mich wirklich ganz stark versuchen, abzuschottern von dem, was auf mich einstürzt. Und auch nicht meine Familie und meine Freunde zu belasten. Es ist nicht immer leicht, aber je älter man wird, desto gelassener wird man eigentlich mit allem. Das ist das Einzige, glaube ich, mit dem Alter, dass man einfach gelassener wird. Das ist, man kann nichts daran ändern. Und ich erlebe auch in meinem Job unglaublich lustige Geschichten, die eigentlich situationsbedingt gar nicht passen. Man ruft mich in im Flughafen, ein junger Mann, der wurde illegal festgenommen, weil er mit falschem Pass eingereist ist, wie die meisten Flüchtlinge. Es gibt keine legale Pässe, es gibt kein Visum, also kann man nur illegal einreisen. Nur dieser junge Mann, der wurde in so eine ganz kleine Zelle hingebracht und in der Zelle ist, damit man sich nicht wehtun kann, nur eine Plastikmatratze und eine nicht brennbare, so eine ganz raue Wolldecke. Die Tür hat von innen keinen Griff, auch die Toiletten kann man nicht innen drin abziehen. Wenn man auf die Toilette geht, muss man raus und auf den Knopf draus drücken, falls jemand irgendwas genommen hat, Drogen oder so, damit es nicht in der Toilette verschwinden kann. Ich wurde also in die Zelle gerufen. Da sitzt ein kleiner Junge, hat man mir gesagt. Ich ging rein und sagte, nö, da ist keiner. Doch, doch, doch, sagte er. Der muss da sein. Ich habe den persönlich eingesperrt. Dieser Junge hat sich dann unter die Matratze gelegt und er war wirklich unsichtbar. Er ist ein sehr kleiner Junge gewesen, damals so 14, 15 und war auch sehr zart und sehr klein, also sehr wirklich dünn und hat gelernt, sich unsichtbar zu machen. Ich stand da und sagte, es ist keiner, bis die Matratze, diese komische Beule fiel uns dann auf und dann war er da drunter. Und solche Dinge, da muss man echt im Lachkrampf ausbrechen, um das auszulockern. Das ist psychologisch auch immer ganz wichtig, dass man das nicht alles so aufnimmt, wie man sieht. Ja, dann von dem Buch lese ich einfach nicht mehr so viel, weil ich denke, das ist, was ich mal so als Referentin so ganz toll finde. Ich kann einfach aufhören zu lesen und kann anfangen, eine Geschichte zu erzählen. Ich habe 2011 einen neuen Verein gegründet. In diesen Büchern, beiden Büchern, steht ein Verein drin, den ich praktisch irgendwann einmal den Rücken gekehrt habe, weil wo viele Frauen zusammenarbeiten, gibt es auch viele Probleme. Ich habe gedacht, irgendwann einmal muss ich selbstständig werden. Ich bin groß geworden, habe dann Nala e.V. gegründet mit sehr starken Frauen, unter anderem auch die zweite Vorsitzende ist, genau wie du, dann auch Frauenbeauftragte von Stadt Dreieich bei Frankfurt. Und
Wir haben quasi unter Vereinsgeschichte umgekrempelt. Wir haben wirklich ganz starke Projekte ausgesucht. Das heißt, wir haben vorher ich komme aus Somalia, aber ich kann in Somalia nicht arbeiten, wegen den vielen Anschlägen und den vielen Problemen, weil die Projekte dauernd kaputt gehen. Wir haben uns also entschlossen, nach Burkina Faso zu gehen, weil da eine Freundin von uns eine ganz tolle Organisation aufgebaut hat, ein Projekt, das man wirklich, auf das man stolz sein kann. Ich war das erste Mal 2007 in Burkina Faso und ich muss ehrlich sagen, ich habe noch nie in meinem ganzen Leben so friedliche, so freundliche, so tolle Menschen kennengelernt, afrikanische Menschen. Denn Burkina Faso, die Menschen, die dort leben, nennen sich selbst Burkinabé, das Land der Aufrechten, heißt es übersetzt. Und das sind wirklich Menschen, die entschuldigen sich, wenn man ihnen sprichwörtlich auf den Fuß steigt, dass ihr Fuß unter deinem geraten ist. Und ich habe noch nie gesehen, dass Projekte genauestens so auf die Ausgaben und die Einnahmen exakt beschrieben werden, sogar dass uns einmal unser Projektleiter auf dem Land an der Grenze Somali, ich glaube, der hat 25 Cent übrig gehabt und wusste gar nicht, wie er das verrechnen soll. Also hat er die 25 Cent uns in ein Kuvert zur Besprechung mitgebracht. Das ist zu viel, ich weiß nicht, wo ich das hin tun soll. Und diese Menschen sind einfach, die arbeiten so, die Projekte laufen so, dass die Menschen, die dort sind, überhaupt keinen Anlass haben, auch ihr Land zu verlassen. Denn alle möchten das Gleiche. Wir möchten alle nur leben, friedlich leben, keinen Krieg, keinen Hunger haben, keine Angst haben. Ich möchte meine Kinder aus dem Haus schicken können und so wissen, die gehen jetzt in die Schule und kommen ganz gesund zurück, weil da keine Bombe mittendrin hochgeht oder sie entführt werden und verkauft werden. Wegen Organhandel zum Beispiel. Es werden in ganz vielen Ländern werden Kinder auf der Straße entführt und die findet man auf Müllhalden ohne Organe. Das ist ein ganz normaler Prozess, den man sich nicht vorstellen kann. Burkina Faso hat mich wirklich sozusagen in ihren Bann genommen und ich bin ein ganz glücklicher Mensch und wir sind auch zu Burkina-Menschen erklärt worden. Mein Mann ist zum Ältestenrat aufgenommen worden und so ein Ortskönig erklärt worden mit allem, was zugehört, weil wir einfach so aufgenommen worden sind, weil wir helfen und sie haben uns wirklich sehr würdevoll einen Platz in ihrem Gesellschaft gegeben. Diese Projekte sind nicht nur gegen die Beschneidung, sondern wir machen Erwachsenenbildung, weil wir festgestellt haben, die Schulen mit über 1500 Kindern, die wir unterstützen, die Kinder lernen alle, die Eltern nicht. Die Eltern können die Frauenprojekte, die wir unterstützen, die Weberei, die Mühle und die auch ihr Getreide in so einer Frauenkommune zusammengeschlossen haben und diese Mehl verkaufen müssen. Die können nicht rechnen. Man kann sie übers Ohr hauen. Und so haben wir angefangen mit Erwachsenenbildung. Erwachsenenbildung ist das Beste, was man machen kann, weil die Eltern verstehen ihre Kinder vor einmal besser. Sie denken, das Lernen ist ja wirklich anstrengend. Ich muss so viele Dinge gleichzeitig verstehen. Und wir verhindern dadurch auch, dass Kinder natürlich nicht auf die Felder gehen, sondern in die Schule kommen. Dann haben wir noch einen Trick entwickelt, damit die Kinder auch wirklich zur Schule kommen. Die Kinder haben alle Solarlampen gekriegt, damit sie auch im hellen Abends lesen können, damit die Familie wegen dem Kind zusammensitzt. Das Kind bringt das Licht nach Hause. Aber damit das Kind auch wieder in die Schule kommt, bleibt das Ladegerät für die Lampe in der Schule. Also wer nicht zur Schule kommt, hat abends auch kein Licht. Das ist ein bisschen erpressend, aber das funktioniert ganz, ganz wunderbar. Dann haben wir mittlerweile bei den Frauen Erwachsenenbildung, das Beste, was am besten funktioniert, ist Seife herstellen und Weberei. Diese Weberei, die Stoffe sind so begehrt, die sind mittlerweile in ganz Afrika verkauft und wir haben persönlich Stoffe daraus schneiden lassen, also für mich, ich habe sogar ein bayerisches Dirndl, das vielleicht jetzt nicht so schnell auf die Fotos drauf sein kann oder ist überhaupt gar nicht drauf, weiß ich nicht, ob der Walter was hat. Klassisches, langes, bayerisches Dirndl aus den Stoffen geschnitten, hergestellt, die wir praktisch wir unterstützen und wir nehmen die Stoffe ab. Und das ist für mich wirklich eine Win-Win-Situation. Das heißt, die Frauen sind unabhängig, weil wir wirklich mehr in den Frauen investieren, ganz bewusst, weil wir festgestellt haben, wenn man den Frauen etwas in die Hand gibt, die machen einfach mehr daraus.
Nicht, dass ich jetzt meine afrikanischen Brüder und Onkels und Väter irgendwie beleidigen möchte, aber die afrikanischen Frauen haben wirklich drauf. Man beschneidet uns, man verheiratet uns mit Männern, die wir nicht wollen. Wir kriegen viel zu viele Kinder. Wir müssen ein Kind auf dem Rücken, eins im Bauch, eins an der Hand, auf die Felder. Und dennoch diese Stärke, das fasziniert mich. Das ist so eine Kraft, die man nicht erklären kann. Wir haben einfach diese Überlebensgen, weil sonst wären wir wirklich gestorben. Wenn man sich vorstellt, was ich gerade gelesen habe, ohne Narkose wird ein Mädchen, werden die Organe herausgeschnitten und ihr Geschlechtsteil wieder zugenäht. Nach jeder Geburt auf dem Land ist leider so, aufschneiden, zunähen, aufschneiden, zunähen. Das ist eine furchtbare, unerträgliche Gedanke für alle Menschen. Aber wir haben geschafft, in Burkina Faso, in einer Region, in der über 30.000 Menschen wohnen und leben, arbeiten, lernen, verkaufen, dass es seit 2008 nicht ein einziges Mädchen beschnitten worden ist. Darauf bin ich wirklich wahnsinnig stolz. In der Hauptstadt, dem unterstützen wir die einzige Schule, die einen Kindergarten hat. Das sind 40 Kindergartenkinder und die lernen ganz spielerisch. Mein Körper gehört mir. Und die sind wirklich so süß. Wir haben Videos gedreht und man kann sie manchmal im Internet angucken. So kleine, so drei Käse hoch mit einem ganz süßen Uniform. Das ist alles, Afrikaner lieben auch Uniformen. Alle Kinder sehen immer gleich aus. Die singen dann immer so ein Lied, mein Körper gehört mir, und tanzen so dazu. Und das ist auch, die lernen das, die wissen gar nicht, was ihr Körper ist, aber später kann man rausfinden, hat man sie berührt, hat man mit ihnen was gemacht oder nicht. Und alle Kinder, also alle Eltern, die ihre Kinder beschneiden, verlieren ganz viel. Die verlieren die Zuwendung, die gehören zu dieser Kommune nicht mehr. Die Kommune stößt die Leute aus der Community aus, die ihre Kinder beschneiden, weil unser Credo ist, wer beschneidet, der fliegt raus. Das ist für die Kinder natürlich sehr schade. Aber so ist es wirklich passiert, dass zwei Beschneiderinnen, die aus Mali kamen übrigens, an der Grenze zu Burkina Faso, diese Frauen haben Kinder beschnitten in der Region, in der Nähe, wo wir sind. Und deine Verletzung, die ich von der Beschneidung davon getragen habe, die mich behindert gemacht hat, ich bin jetzt zu 60% behindert an Händen und Füßen. Alle haben sich gewundert, die mir die Hand gegeben haben, was für Kunstwerke ich so Begrüßung hinhalte. Das ist die Folge von der Beschneidung. Ich habe mich entzündet. Ich bin eigentlich durch ein Wunder, überhaupt, dass ich überlebt habe, ist echt ein Wunder. Ich lag eine Woche in der somalischen Steppe im Koma. Es gab keine Medizin, es gab keine Linderung, es gab keine Kühle, es gab nichts. Ich habe nur überlebt, vermutlich, weil ich eine Mission hatte, wo man daran glauben möchte. Also ich meine, ich habe meine Aufgaben noch nie erledigt, deswegen dürfte ich nicht sterben. Und das ist, was mich vorantreibt und warum ich wirklich mein eigenes Leben, meine Sexualität, mein Eheleben öffentlich gemacht habe, um etwas zu erreichen. Das ist für mich wichtig. Ich hätte auch schweigen können, wie viele Leute gesagt haben, wie kannst du nur so peinliche Geschichten erzählen über deine eigene. Und meine Oma wurde von ihrer Oma begleitet, das war einfach normal. Und deswegen habe ich mir persönlich gesagt, aber ich brauche ein Feindbild. Weil ich denke, wenn man so ein Feindbild hat, dann hat man mehr Energie. Dann hasse ich jemanden so sehr, dann will ich alles tun, damit ich den ärgern kann. Das ist bei mir die Beschneiderin. Meine Religion verbietet mir, auf meine Eltern böse zu sein. Ich bin eine gebürtige Somalierin, alle Somalis sind Muslime, wir sind Sunniten. Ich bin mit der Religion aufgewachsen, die jeder anwenden konnte, wie er wollte. Das, was man heute als Religion bezeichnet, Somalia, das kenne ich nicht. Ich bin in Hemd und Hose, als Nomadin in kleines Tuch, aber sonst bin ich in Hemd und Hose aufgewachsen. Ich hatte eine Uniform in der Schule, wir hatten Kopftuchverbot 1974 in jeglichen Gebäuden, was jetzt als Waffe gegen kopftuchtragende Frauen benutzt würde, das war schon vor 40 Jahren in Somalia verboten. Das heißt, Religion ist immer Privatsache gewesen. Wir waren sozialistisch und das war praktisch Religion getrennt vom Staat. Somalia hat eine sehr, sehr gute Entwicklung gemacht damals, aber seit 91, seit dem Krieg, ist alles den Frauen alles genommen worden, sie sind entmachtet worden. Die letzte
Das letzte Flugzeug, das 747 Somali Airlines, wurde von einer Frau geflogen. Das kann man sich heute gar nicht vorstellen. Ich musste meine Mädels in Nala Mädchengruppe, die ich wie kurz erwähnt in München betreue und auch begleite, erklären, wir hatten eine Pilotin.

Immer vor, sagt, geht ja gar nicht, die dürfen ja gar nicht studieren. Sagt, doch, wir dürften studieren, wir dürften lernen. Und diese Mädchen lernen jetzt mit mir ihr neues Heimat, ihre alte Heimat als neu, also neu anzusehen und dass die somalischen Frauen nicht immer so waren, wie sie jetzt sind. Ja, ich bin zwar ein bisschen in der Geschichte hin und her gesprungen, aber ich würde jetzt damit aufhören und würde sehr, sehr gerne mit euch diskutieren. Ich bin ein Mensch, der, ja, ich glaube, Frauen reden gerne. Ja, würde ich sagen. Und ich möchte, dass alle, die heute hier sind, eine Sache mitnehmen. Das ist nicht primitiv, warum wir die Beschneidung machen. Das ist eine Tradition. Und eine Tradition kann man ganz, ganz schwer überwinden. Und eine Tradition kann man nur durch Gegenbildung überwinden. Deswegen ist unser Motto von Nala e.V. Bildung statt Beschneidung. Wer seine Rechte lesen kann, kann seine Kinder schützen. Wenn die Kinder in der Schule wissen, mein Körper gehört mir, dann wissen sie, wo sie hingehen können. Alle Organisationen, die in Burkina Faso und weltweit gegen die Beschneidung arbeiten, bringen den Kindern von Anfang an bei, du darfst Nein sagen. Dennoch ist es sehr schwierig, gegen seine Eltern Nein zu sagen. Schwieriger ist, noch schwieriger ist, seine Eltern anzuzeigen. Zum Beispiel, wenn ein Kind in Europa beschnitten wurde. Oder wenn man die Kinder mitnimmt in einem Land, zum Beispiel, wo man von Holland nach Jemen ausreist und dort die Kinder beschneiden lässt. Oder von Deutschland nach Djibouti, keine Ahnung, wo sie hinfliegen können. Dann wird das Kind trotzdem seine Eltern nicht anzeigen. Denn dann bist du als Kind schuld, dass die Familie zerbricht. Das nimmt kein Kind auf sich. Genauso mit dem sexuellen Missbrauch von Kindern hier, dass die Kinder nicht wissen, dass sie eigentlich nicht, sie sind unschuldig, aber die wissen es nicht. Die Erwachsenen sind böse und schuld. Das mussten die Kinder, das muss man denen beibringen. Ich finde, da tun wir auch ein bisschen zu wenig, nicht laut genug. Und im Kindergarten, ich würde im Kindergarten anfangen, hier in Deutschland, dass man den Kindern beibringt, mein Körper gehört mir und es darf keiner anfassen, wenn ich nicht will. Ich sage auch zu so meinen Mädchen, wenn du wirklich mit dem nackten Hintern jemanden ans Gesicht springt, der darf nicht anfassen, bevor du sagst, jetzt darfst du es. Weil das ist dein Hintern und der gehört dir. Und da darfst du nur mit deinem Erlaubnis dafür angefasst werden. Das ist jetzt natürlich wirklich sehr übertragen, aber ich will nur, dass sie lernen, Nein zu sagen. Und ja, ich bedanke mich, ihr wart wirklich wahnsinnig leise, sehr aufmerksam. Und ich würde gerne mit euch diskutieren. Ja. Also, Richtmikrofon ist mit Hassan bestückt und er wird euch das dann sehr gerne unter die Nase halten. Vielen Dank.

0: gesagt hat, oder Sri Lanka, wie es jetzt heißt, dass die Beschneidung seit Ewigkeiten Traditionen hat in manchen Regionen. Das hat mich persönlich sehr mitgenommen, weil ich gedacht habe, wir kämpfen ja schon so lange. Es soll doch eingegrenzt werden. In Südafrika zum Beispiel gibt es ja auch, der ist eine neue schreckliche Geschichte, dass so sogenannte Heiler erklärt haben, wenn man mit einer jungen Frau schläft, dann kriegt man keine HIV. Das heißt, oder wenn die Mädchen beschnitten wären, dann kriegen sie kein HIV. Aber das ist genau das Gegenteil, weil viele Mädchen werden mit einem Instrument beschnitten und egal welche Krankheit entweder die Beschneiderin hatte oder eines der Mädchen, die stecken alle an. Das heißt, es gibt immer Rückschläge, aber wir machen auch wirklich, ich klammere mich eher an die Fortschritte, die wir gemacht haben, aber das ist Tatsache, dass es in neuen Ländern gibt. Irak, ganz großes Problem. Saddam Hussein war ein schlechter Mensch, kein Thema, den muss man nicht loben, aber er war gegen die Beschneidung zum Beispiel. Seit dass die Regierung zerbrochen ist, sind die ganzen Frauenorganisationen, die sehr stark waren, sind alle entmachtet. Es gibt keine Möglichkeit oder kaum Möglichkeit, dass die Frauen geschützt werden und die Mädchen geschützt werden.
1: Ja, es gibt verschiedene Glaubensrichtungen im Islam. Ist das bei Schiiten oder Sunniten schlimmer ausgeprägt?
0: Nein. Die jüdische, koptische Äthiopier, die nach Israel gegangen sind, beschneiden am allermeisten, am allerschlimmsten. Die Christen in Kenia, die Katholiken, beschneiden genauso. Wir haben versucht, als wir Papst waren, übrigens, wir waren ja mal Papst, und als wir Papst waren, habe ich den Ratzinger geschrieben, oder ich wollte ihn schreiben, und da habe ich mir extra Sendungen angeguckt, wo man ihn interviewt hatte. Und als ich dann in seine Augen geschaut hatte, habe ich gesagt, spar dir das Papier. Der Mann ist so frauenfeindlich, das gibt's ja gar nicht. Und er war wirklich, in der Tat, man hat ja viele Dinge versucht, ihn nahe zu bringen, Kinderschutz, der war in Brasilien und auch in Afrika, und was hat er gesagt? Vermehret euch. Ich hätte ihn an dem Fall ein Flugzeug voller Kinder gepackt, ohne Eltern, und hätte ihn in seinen schönen Vatikan ausgeschüttet. Hätte gesagt, das sind alle deine Kinder. Gott hat dich reichlich beschenkt. Ich hätte gern gesehen, was er gemacht hätte, aber ich habe kein Flugzeug und ich darf auch keine Kinder mitnehmen, die mir nicht gehören. Aber die Religion hat leider nichts mit der Beschneidung zu tun. Die Beschneidung, die ich jetzt beschrieben habe, die weibliche Beschneidung, ist begonnen oder hat begonnen, bevor wir, vor unserer Religion, die wir kennen, vor über 3500 Jahren. Da gab es gar keine Religion, die wir kennen. Die größte Beschneidung oder Verstümmelung heißt ja deswegen pharaonische Verstümmelung. Das hat ein Pharao angeblich erfunden. Die Religion sagt auch nicht nein. Ich habe mal in Äthiopien

Aber die Chance wegzulaufen oder irgendeine schlimme Halsentzündung vorzutäuschen, war echt verlockend. Aber ich habe gesagt, du bist hier, du kannst dich jetzt nicht verstecken. Und dann habe ich den Text, den folgenden Text losgelassen. Ich werde euch über die Beschneidung erzählen von Mädchen, und zwar nur, was man mir angetan hat. Weil man mir erklärt hat, der liebe Gott hat in dich einen Fehler eingepflanzt. Und deswegen hat man mir meine Klitoris weggeschnitten. Die waren erst geschockt, weil ich das Wort wirklich ausgesprochen habe. Und dann habe ich gesagt, wenn ein Mensch das Gefühl hat oder glaubt, der liebe Gott hat etwas Falsches in uns Mädchen gepflanzt und deswegen muss der Mensch es korrigieren, weil der Mensch so mächtig ist, dann möge er doch bitte aufstehen. Keine wollte den lieben Gott einen Fehler andichten. Und so war ich erstmal befreit von irgendwelchen Attacken, die ich vielleicht auch nicht bekommen hätte. Keine Ahnung, ich wollte mich nur wappnen. Ich wollte nur sagen, dass die Religion, ob das muslimisch, ob katholisch, ob Sunniten oder Schiiten oder was auch immer, oder Buddhisten, es stellt keine Religion sich vor den Mädchen. Das ist das Problem, was wir haben. Keiner stellt sich dahin und sagt, selbst unser toller, lustiger Papst Franziskus, den ich gedacht habe, der hat sicher ein paar Kinder, von denen er nichts weiß. Aber er macht auch nicht so groß. Er streichelt Kinder, küsst gerne Kinder auf den Kopf. Er ist ein witziger Kerl. Ist mir ganz ehrlich, bis jetzt habe ich noch keinen so einen offenen Religionsführer gesehen wie er. Er ist sehr locker und macht seinen Sicherheitsleute wahnsinnig. Aber eigentlich hat er das auch nicht gemacht, was er machen sollte. Zu sagen, verhütet, das ist gar nicht schlimm. Wenn ein Mann und eine Frau verheiratet sind miteinander, das ist natürlich. Bei den islamischen Ländern muss man schon aufpassen, oder sehr katholischen, dass man nicht sagt, einfach verhütet. Weil Verhütung wird missverstanden. Man meint immer, wir dürfen es nicht verhüten. Wir dürfen keine Pille nehmen. Das verbietet unsere Religion, sagen meine Mädchen. Sag, stopp. Die Pille gibt es ja erst seit ein paar Jahren. Und die Religion ist ja viel älter. Es steht nicht im Koran oder in der Bibel drin. Ich habe nämlich auch koptische Mädchen in der Gruppe. Und ein katholische Mädchen aus der afrikanische katholische Mädchen in der Gruppe. Und die haben auch Angst vor der Verhütung, weil die glauben, wenn sie verhüten, werden sie unfruchtbar. Denn das erzählt man den Kindern immer. Wenn du verhütest, dann kriegst du nie wieder Kinder. Weil der liebe Gott sagt, das, was du gemacht hast, ist falsch. Sagt, das kann gar nicht sein. Der liebe Gott möchte, dass es, wenn es dir als Mutter gut geht, dann geht es deinen Kindern gut. Und die Aufklärungsarbeit ist nie nur Aufklärungsarbeit. Das ist immer so eine mühsame Geschichte, weil die kommen in die Beratung und haben eine Kiste voller Probleme. Die haben Probleme in ihrem Mädchenwohnheim, die haben Probleme in der Schule, die haben gesundheitliche Probleme, sie haben Druck von der Familie, die zu Hause geblieben ist, sie haben Angstzustände, sie haben, erleben auch fremdenfeindliche Attacken, weil sie Kopftuch tragen in München. Und das muss man sortieren. Das muss man einfach versuchen, wie kann ich jetzt das Paket so schnüren, dass sie, wenn sie nach Hause geht, sich wohlfühlt. Ich glaube, das ist das Schwierigste für alle Menschen, die mit Menschen zu tun haben, die geflüchtet sind, die einfach, es ist ein sehr schlimmes Gefühl, so heimatlos zu sein. Es ist sowas, das ist so eine Leere in einem. Es kann gar nichts damit gefüllt werden, weil das, was man sich wünscht, nicht da ist. Seine Geschwister, seine Eltern, manche leben, die kommen nie wieder. Diese Leere, so ein Leben zu finden und zu sagen, ich habe zwar ganz viele leere Flächen, in meine Landschaft, in meine geistige Landschaft fehlen ganz viele. Bei mir, ich stelle mir vor, es ist weggestempelt. Ganz viele Leute sind weggestempelt, das sind ganz leere Flächen. Ich fühle das mit meiner Arbeit. Ich bin manchmal deswegen hyperaktiv, obwohl ich heute ganz ruhig bin irgendwie. Aber das ist wirklich der Drang, etwas zu entkommen, was man nicht verhindern kann eigentlich, weil es gar nicht mehr, nie mehr so sein wird, wie es gewesen ist. Was mich rettet, über den Tag oder über die Nacht oder überhaupt immer wieder, ist wirklich das Gefühl, ich weiß, es gibt ganz viele Menschen, die mich wirklich lieben. Und wenn man das Gefühl hat, auch wenn sie weit weg sind, aber ich habe meinen Sohn, ich habe meinen Mann, ich weiß, wir denken den ganzen Tag öfters mal aneinander. Und dank moderner Technik kann ich ganz kurze Befriedigungen für meine Seele schaffen, indem ich eine WhatsApp-Nachricht an meinen Bruder nach Amerika schicke und er antwortet sofort. Das ist ein bisschen, das ist so, da ist man nicht so weit auseinander. Aber diese Heimatlosigkeit, obwohl ich seit November 79 in Bayern lebe, packt mich manchmal, wenn man mich daran erinnert, dass ich nicht hierher gehöre.

0: Man hat zu mir gesagt, bist du auch ein Flüchtling? Ich sage, nein, ich weiß gar nicht, wie das Flüchten geht. Ich werde vor Angst sterben, wenn ich flüchten müsste. Deswegen bewundere ich alle, die es geschafft haben. Ich kann nicht flüchten, ich weiß nicht, wie das geht. Ich habe es nicht gelernt, Gott sei Dank.
1: Sie leisten ja bei Ihrer Bildungsarbeit ja vor allen Dingen in Burkina Faso auch vorwiegend Arbeit mit den Mädchen, dass Sie die Mädchen aufklären, dein Körper gehört dir und so weiter. Inwiefern werden denn die Männer in diese ganze Bildungsarbeit einbezogen? Weil ich kann mir vorstellen, dass man diese Tradition ja nicht außer Acht lassen darf, die auch bei den Männern ja irgendwo Spuren hinterlassen hat. Ich denke jetzt mal an Stämme, wo zum Beispiel ja auch dann ein Mann, der eine unbeschnittene Frau nimmt, vielleicht nicht die nötige Achtung oder Anerkennung bei den anderen Männern bekommt. Wie ist denn die Arbeit, die mit den, also Bildung auch bei den Männern, wie funktioniert denn das bei Ihnen?
0: Bei uns wird die ganze Gesellschaft gebildet. Ich habe mich vielleicht missverständlich ausgedrückt. Es ist so, dass wir zum Beispiel Aufklärer haben, das sind 10 Männer und 10 Frauen, die ein ganz kleines Gehalt, also das ist 30 Euro im Monat bekommen. Aber wir haben Fahrräder gekauft, weil die müssen manchmal bis zu 50 Kilometer am Tag fahren. Es sind 10 junge Männer und 10 Frauen. Wir haben alle, unsere Projekte sind mit Männern und Frauen gleichgestellt. In der Schule ist es so, dass 52% Mädchen sind, der Rest ist Jungs. Weil die Mädchen diese Chance natürlich viel mehr in Anspruch nehmen, weil sie ein neues Leben für sich entdecken. Aber ohne, man kann nicht nur die Frauen, es geht nur mit der ganzen Gesellschaft. Wir sind in Burkina Faso auch sehr politisch, wir haben die Politiker angebunden. Aber das ist selbstverständlich, sind bei uns die Männer genauso dran wie die Frauen. Es werden Filme vorgeführt zum Beispiel, die wirklich zeigen, wie hart es ist, mit einer verstümmelten Scheide ein Kind zu gebären. Das sind eine Frau und ein Mann nebeneinander und führen das vor. Und die Frauen halten den Schmerz natürlich mehr aus als die Männer, weil die nicht wissen, was gemacht wird. Das Problem ist ja, dass wenn man nie seinen Körper kennengelernt hat oder den Körper eines Mädchens kennengelernt hat vor der Verstümmelung, dann weiß man eigentlich gar nicht, wie er wirklich ist. Das heißt, die Männer kriegen ja im Grunde genommen, man entschuldigt mir das, was jetzt kommt, das Endprodukt, was wir uns Frauen antun, weil wir meinen, die Männer wollen es so. Das Ganze ist Kommunikationsstörung. Die Frauen trauen sich nicht, darüber zu sprechen, zu sagen, wir möchten uns aber nicht verstümmeln lassen. Und die Männer, die leiden in ihrer Hochzeitsnacht und sonst auch immer ihre ganze Sexualität ist gestört oder immer mit Schmerzen verbunden, aber man spricht halt nicht über Sexualität. Deswegen ist es so, dass die Kinder auch sehr früh, schon bereits in der 3., 4. Klasse, lernen sie Biologie. Und da ist es zwar immer sehr lustig und sehr laut, weil man sich das nicht vorstellen kann, dass der Mensch so aussehen kann, aber natürlich auch die Männer. Und ich muss ehrlich sagen, als wir diese
2: und sind zur gleichen Zeit dort unterwegs gewesen wie unser ganz toller Entwicklungshilfeminister, der Herr Gerd Müller, wobei mir der Herr Gerd Müller als Münden natürlich sehr nahe ist vom Namen her. Von dem Gerd Müller dort war ich allerdings nicht begeistert. Der versucht jetzt gerade das Rad neu zu erfinden und kommt jetzt langsam darauf, Fluchtursachen zu bekämpfen, indem er die Leute in ihrem Land, in den jeweiligen Ländern unterstützt. Das wird dadurch gemacht, dass wieder irgendwelche korrupten Diktaturen unterstützt werden, dass weiterhin Waffen dorthin transportiert werden, um die Grenzsoldaten besser auszurüsten, um die Leute dann zu hindern, das Land zu verlassen. Also die sollen dann quasi auf ihre eigenen Leute schießen. So ist der Plan. Wird natürlich offensichtlich nicht so kommuniziert, sondern es wird so kommuniziert, die Leute werden dort ausgebildet. Ausbilden, das machen wir jetzt seit 9 Jahren. Wir reisen jedes Jahr nach Burkina Faso, besuchen unsere Projekte. Das war anfangs eine kleine Schule mit 230 Schülern, nur Grundschülern. Inzwischen ist es ein Kindergarten bis Berufsbildungszentrum mit 1700 Kindern und Jugendlichen. Und die sind schon einmal komplett durchgelaufen. Also sind schon durch und haben schon Berufe ergriffen, kleine Betriebe gegründet und bilden nun ihrerseits aus. Und jedes Jahr kommen wir hin. Einmal, zweimal, wenn ich einen Auftrag habe, auch dreimal. Und ich treffe jedes Jahr die gleichen Leute. Alle die Menschen, die wir unterstützen, bleiben, wo sie sind. Wir hätten diese ganze Flüchtlingskrise nicht in diesem Ausmaß bekommen,

0: Gegen Krieg kann man nichts machen. Kriegsflüchtlinge sind Kriegsflüchtlinge. Die kann man schwer unterstützen, die kann man aufnehmen, unterstützen und die wollen sicherlich, sollte jemals in absehbarer Zeit wieder Frieden herrschen in Syrien, die wollen auch wieder dahin zurück, die meisten sicherlich. Wir haben viele Kontakte auch mit Somali, die wo teilweise schon 1991 geflohen sind, damals beim Umsturz und beim Putsch. Die haben bis heute die Hoffnung nicht aufgegeben, wieder in ihr Heimatland zurückzugehen. Und das ist ja auch, so ist es ja auch. Viele Deutsche sind geflüchtet im Zweiten Weltkrieg und kamen zurück. Der Mensch ist heimatverbunden. Die Afrikaner sind auf keinen Fall weniger heimatverbunden wie wir. Die wollen nur ein Leben haben. Ein Leben mit ein bisschen Bildung, mit einem Job, mit einer halbwegs vernünftigen Gesundheitsvorsorge, damit sie nicht gleich an einer Blinddarmentzündung sterben. Die durchschnittliche Lebenserwartung in Burkina Faso ist gerade 44 Jahre. Und dann wundert man sich, dass die Kinder mit 14 Jahren, was gerade in der Abschlussklasse sind, alle schwanger sind. Ja, die wollen vielleicht auch nur erleben, dass sie noch Großeltern werden. Das ist wirklich so. Das war der Grund, wieso wir in unsere Schule, in unser Berufsbildungszentrum einen Kindergarten integriert haben, damit die Schwangerschaft dann nicht dazu führt, dass die jungen Frauen ihre Ausbildung abbrechen, sondern die können dann ein Jahr vielleicht aussetzen und können dann ihr Kind mitbringen. Es gibt dann Patenschaften, um die Kinder zu versorgen. Und dann können die ihre Ausbildung zu Ende führen und können ein selbstbestimmtes Leben führen, weil der Vater meistens nicht mehr vorhanden ist. Die haben relativ lockere Sitten, habe ich das Gefühl, in Burkina Faso. Und ja, es ist so. Man muss sich auch der Kultur dort ein bisschen anpassen. Und wenn das klappt und wenn man das macht, dann ist das von Erfolg gekrönt. Und wenn die Pharma natürlich jetzt auch mit der Frage klar, die ganze Welt scheint im Augenblick rückwärtsgewandt zu sein. 70 Jahre Frieden waren anscheinend irgendwie zu viel für die Menschen. Und es fallen immer mehr in alte Traditionen zurück. Auch jetzt Katalanien mitten in Europa ist so eine Sache, Norditalien will unabhängig werden. Also es ist völlig gaga. Nationalismus führt zwangsläufig immer, immer zu kriegerischen Konflikten. Das ist einfach so. Und wir können nur überleben und gut überleben, wenn wir zusammenarbeiten. Und mit der Zusammenarbeit meine ich auch, wir müssen die Menschen in Afrika, da wo es möglich ist, es gibt viele Länder, wo es möglich ist, einfach unterstützen. Es gibt einen Senior Expert Service, das sind Rentner, die wo sich noch fit genug fühlen, nach Afrika zu gehen und den Menschen was beizubringen. Das ist eine tolle Sache und die kommen, diese älteren Herrschaften, wir haben jetzt wieder einen getroffen, die sind völlig euphorisiert, was sie da für Erfolge erzielen können. Und somit kann jeder irgendwie eine Kleinigkeit machen, Leute unterstützen. Es muss nicht immer das große Ganze sein. Es muss nicht immer ein Herr Müller mit Millionen von unseren Steuergeldern irgendwo hinrennen und das Geld wahllos an irgendwelche Despoten verteilen, sondern es genügt, die Leute selbst vor Ort zu unterstützen. Und da gibt es viele tolle kleine NGOs, Non-Government-Organisationen, die nicht nur in Burkina Faso, auch in Äthiopien, auch in Ghana, in ganz Westafrika tolle, tolle Arbeit leisten. Und das ist die Grundlage, um auch die Beschneidung einzudämmen. Denn Bildung, Bildung und nochmals Bildung ist Grundlage für alles. So, das wollte ich jetzt bloß noch sagen und ich hoffe, das war jetzt verständlich.
1: Ist Rüdiger Neberg hier gewesen. Und ich entsinne mich, dass der sich das auch sehr auf die Fahnen geschrieben hatte und dass der mit muslimischen Chefs darüber verhandeln wollte, dass die gegenüber den gläubigen Frauen das sagen soll, dass es nicht im Koran verlangt ist, sondern dass sie darauf bestehen sollen. Aber ich habe im Moment den Eindruck, es ist sehr still geworden.
2: Um Herrn Neberg. Das ist auch ein bisschen altersbedingt, denke ich. Ne? Also ich kenne ihn natürlich, ich kenne seine Projekte, ich kenne seine Arbeitsweise. Wir unterscheiden uns in ganz vielen Dingen. Ich lege mich nicht mit einer Religion fest, erstens, nicht mit einem Geschlecht und nicht mit einem Land, sondern ich arbeite vielfältig und ich packe mir alle, denn die genitale Verstümmelung ist ein Menschen- und Kinderrechtsverletzung, das betrifft die ganze Gesellschaft. Und wir arbeiten definitiv anders, eben indem wir mit Bildung arbeiten und nicht mit Bestechung. Das heißt, nicht mit, ich gehe zu Chefs, gebe ihnen und dann sage, könntet ihr das eure Frauen sagen, sondern wir holen uns die Frauen, wir holen uns Gruppen, die mit den Frauen arbeiten und wir zeigen, wie es anders geht und wir arbeiten mit der Religion, mit der Medizin, mit der Politik und mit den Gegebenheiten vor Ort. Und wir arbeiten mit Menschen vor Ort. Wir kommen nicht und bringen jetzt, ja, hier, ich habe ja den Stift, ne? Und ich weiß, wie das geht und ich zeige euch mal. Sondern das, also man muss immer versuchen, das, was man vorfindet, ich passe mich an, wenn ich dahin gehe. Der Walter passt sich dort an. Das heißt, wir kommen nicht mit einem neuen Wissen, sondern wir, deswegen entstehen übrigens so tolle Projekte, die völlig am Bedarf vorbeigeht. Ich erzähle jetzt ganz kleine Geschichte, warum das wichtig ist, dass man mit den Menschen vor Ort, dass man sich erstmal umhört, schaut, wie arbeitet, was braucht ihr. Wir waren an der Grenze Somali in einer Krankenstation. Es hatte nichts. Es war ein Gebäude, Türen, Fenster, Boden, nichts, nicht mal ein Feldbett. Aber vor dem Gebäude stand ein mannshoher Siemens-Kühlschrank für medizinische, zu kühlen. Medizinische Kühlschrank, mannshoch und tonnenschwer. Was die vergessen haben, die haben gar keinen Strom dort. Deswegen gibt es da auch keine Kühlschränke bei uns. Wir haben Solarlampen, wir haben Solarenergie, wir haben Windenergie, wir haben Wasser. Das heißt, selbst der Brunnen wird mit Solarenergie betrieben. Und das Thema war ein Zeit lang, diese genitale Verstümmelung, sich da so engagieren. Ich sage jetzt ganz bewusst, ohne bestimmte Organisationen oder Menschen zu nennen, war auch ein Zeit lang in. Denn da konnte man mit den Fingern auf die Afrikaner und ihre Unzulänglichkeit zeigen, auch auf mich. Und ich habe gesagt, ich rede jetzt für mich. Keiner muss mit mir, keiner klärt mich auf, ich kläre mich selbst auf.

0: eine Lehrerin oder eine Schneiderin, irgendjemand, der ein bestimmtes Wissen, ein altes Wissen hat, mit dem ich arbeiten kann. Und von den Männern genau das Gleiche. Und dann muss man sich zusammensetzen, denn es geht in dem Fall wirklich um die Kinder und die Gesellschaft. Er ist ruhig geworden, man hört gar nichts im Moment. Irgendwie. Ich denke, der ist ja auch schon in die Jahre gekommen.
1: Ich bin das erste Mal mit diesem Thema überhaupt in Berührung gekommen, als es damals das Buch und den Film Wüstenblume gab. Und ich habe erst das Buch gelesen, habe dann den Film gesehen. Und nach dem Film kam ich nach Hause, bin weinend an das Bett meiner Tochter gegangen und habe sie gestreichelt im Schlaf, weil diese Bilder so verstörend und furchtbar waren. Und ich kann einfach nicht verstehen, wie eine Mutter das aushalten kann. Also wie sie den Schmerz dieses Kindes ja so hinnehmen kann. Also ich finde es für mich so, also und bewundere dann eben auch, wenn sie sagen, sie haben sich irgendwo mit ihrer Mutter versöhnt oder sie können ihr verzeihen, sie können machen ihr keinen Vorwurf, weil sie es ja auch nicht anders kannte. Aber es ist für mich so schwer nachvollziehbar, wie man das aushalten kann, das eigene Kind so leiden zu sehen.
0: Also das ist eine Frage, die immer kommt, weil das, was passiert, ist ja eigentlich ein tiefer Bruch zu den Menschen, den man am allermeisten liebt. Und das ist definitiv die Mama. Kein Mensch liebt man so sehr wie seine Mama. Und jedes Mädchen will so sein wie die Mama. Und das ist wirklich eine wahnsinnig schwierige Frage, die mich auch zutiefst berührt, weil ich habe gerade Bilder im Kopf, wie sie zu ihrer Tochter gehen und ich bin, ja, das ist schwierig, aber die Mütter haben keine andere Wahl, denn die Gesellschaft ist so, sie nimmt nur ein Kind, ein Mädchen, das verstümmelt ist, als ein Ganzer auf. Weil, wie ich gesagt habe, uns fehlt auch das Wissen dazu. Deswegen bin ich froh, jeder Mensch, der neu mit, alle, die mit mir in Berührung kommen sollen, auch lernen, dass man das Unrecht, was mir passiert ist, nicht wegmachen kann, aber das, was kommen kann, dagegen können wir was tun. Und mit dem Film Wüstenblume, also das Buch Wüstenblume, die Autorin ist ja auch eine Somalierin, die heißt Waris Diriye und ich habe mit dem Film habe ich übrigens mitgearbeitet, ich habe viel beraten, ich habe viel gekämpft, weil da so kleine geschichtliche Mogeleien drin sind und aber das ist ja für Europa gedreht und nicht für Afrika. Und ich habe jahrelang, glaube 2 Jahre lang, habe ich diesen Film begleitet, immer als Referentin, weil ich eben verhindern wollte, dass Menschen weinend nach Hause gehen. Weil ich wollte, dass ihr neues Wissen, dass ihr eine sieht, die ist zwar wirklich betroffen, und zwar sowas von betroffen, aber trotzdem diese Energie und diese Liebe zum Leben ist da. Wir haben nicht die Fähigkeit verloren zu lieben. Wir haben ein Organ verloren und das ist das. Man muss wirklich sich vorstellen, dass diese Mütter Gefahr laufen, dass ihre Kinder verstoßen werden. Wir kommen aus einer Gesellschaft, also ich komme aus einer Gesellschaft, in dem meine Kinder sind meine Rente. Ich überlebe ohne meine Kinder nicht. Das heißt, ich muss viele Kinder gebären, damit einige von denen auch überleben können. Und dann bin ich abgesichert durch das Heiraten. Meine Mädchen sind meine Ware. Das Mädchen ist Ware. Das ist leider ein sehr hartes, ein harter Vergleich, aber so ein beschnittenes Mädchen ist natürlich traditionell vorbereitet. Sie ist sicher Jungfrau. Sie ist so, wie die Gesellschaft sie haben will. Die Mütter leiden genauso. Ich kann mir nicht vorstellen, dass meine Mutter nicht gelitten hat, weil sie weiß genau, was mit mir passierte in dem Moment. Aber sie hatte keine andere Chance. Deswegen machen wir jetzt alles anders. Die jungen Männer, die ich in Deutschland, auch viele junge Männer, die ich betreue, die haben solche Ängste vor ihrer ersten Nacht. Deswegen sage ich, das müsstet ihr auch gar nicht so haben. In Deutschland bietet ihr alles Mögliche. Man kann deine Frau oder Freundin operieren lassen. Sie kommt in die Beratung, sie lernt mit ihrem neuen Körper umzugehen. Der Körper verändert sich ja. Was man aber weiter behandeln muss, ist der Schnitt im Kopf. Bei uns sitzt die Schere hier oben noch länger als die OP, die gut gelungen ist. Diese Schere wegzumachen und dann von Nabel abwärts zu seinem Körper ein Verhältnis aufzubauen.

0: Das ist das Schwierigste. Denn der Körper, der Unterleib, der bereitet eine, die so beschnitten worden ist wie ich, bis zur Operation nur Qualen. Das heißt, die Periode läuft nicht ab, der Urin braucht ewig, der Urin. Unser Körper ist ja auch so aufgebaut, dass der immer so für jeden eine, für alles eine bestimmte Länge hat, ja? Sättigungsgefühl, Schmerzgrenze, zum Beispiel der Druck des, wie lange muss ich urinieren? Unsere Blase ist ein Gefäß mit zwei Öffnungen, eins oben, eins unten. Das heißt, wenn die Blase voll ist, dann meldet sie ans Gehirn entleeren. Nur nachdem die Harnröhre so oben sitzt, unter der Klitoris, und das ist alles verletzt, läuft der Urin natürlich nicht, wo er, also sagen wir mal, hier oben sitzt die Klitoris und drunter ist die Harnröhre. Und wenn das abgeschnitten wird und das Ganze wird zugenäht und der Urin kommt hier unten raus und die Blutung auch. Das heißt, es nimmt irgendeinen Weg wie ein Fluss, bis es da unten rauskommt. Aber das Gehirn meldet nach kurzer Zeit, tropf, tropf, tropf, tropf, Blase leer, macht wieder dicht, Urin läuft wieder zurück in die Nieren. Das heißt, Infektionen ohne Ende, Juckreiz, Blasenentzündung und. Und das ist wirklich, also ein Paket an Problemen, was die Frauen haben und die Mädchen, wenn sie zu uns kommen. Ich habe jetzt die letzten 4 Jahre eigentlich nur mit den Krankenkassen gekämpft, weil die Krankenkassen verstehen nicht, warum beschnittene Frauen mehr Bedarf haben an Behandlungen. Das heißt, sie müssen ja, sie gehen ständig zum Arzt, weil sie haben unsichtbare Schmerzen. Das heißt, durch diesen Schnitt im Körper ist alles durcheinander. Die Hormone stimmen oft nicht mehr. Die haben zu wenig Vitamin D, zum Beispiel, wenn sie dann hierher kommen, in kalten, dunklen Land. Sie haben Eisenmangel, weil die Blutung dauert viel länger. Die kann 14 Tage dauern, bis sie abfließt. Derweil ist die nächste schon in Anmarsch, sozusagen. Und all das haben die Krankenkassen nicht verstanden, dass man nicht zum Beispiel eine Flüchtlingsfrau, die nicht beschnitten ist, als mit einer Beschnittenen nicht vergleichen kann. Die Ärzte kennen sich nicht aus. Die Frauen kommen hochschwanger und komplett mit einer winzigen Öffnung. Da sind die Krankenhäuser überfordert. Die Hebammen können keine Untersuchung abtasten. Wie weit ist das Kind? Das ist alles. Also Deutschland wurde überrumpelt, weil wir auch ein bisschen das Problem immer abgeschoben haben. Das geht uns nicht an. Das mit der Integration, das ist ein schönes, großes Wort, wird immer, immer benutzt. Ressourcen von Migranten. Das ist Unwort des Jahres für mich. Aber die Ressourcen, das heißt, die Migranten, die zu uns kommen, können ihre Ressourcen oft gar nicht entwickeln, weil sie 1000 neue Dinge mitbringen. Die müssen wir uns annehmen. Das heißt, ein Mädchen, das 2 Tage lang mit ihrer Periode am Boden liegt und kotzt, tut mir leid, es gibt kein anderes Wort, vor Schmerzen, kann sich nicht bewegen, kann nicht aufrecht laufen, kann auch nicht diese schulische Leistung bringen, die eine Migrantin bringen muss, damit der Kurs auch nicht gestrichen wird. Folgedessen werden dann die Gelder gekürzt, weil sie kommt ja nicht. Wenn du krank bist, musst du zum Arzt gehen. Wenn ich nicht laufen kann, kann ich gar nicht zum Arzt gehen. Das sind so Dinge, die wir langsam den Kassen beibringen, auch die Einrichtungen, in denen die Mädchen wohnen, dass man vorbereitet, dass man vorher eine Tablette gibt, 2 Tage vorher, dass man ihnen hilft, die neuen Methoden zu nutzen, die Deutschland bietet. Das ist wirklich keine einfache Sache.
1: Ja, hallo. Und zwar würde ich gerne wissen, also würde ich gerne ein bisschen mehr zu Ihrem Krankheitsverlauf wissen, weil Sie ja schon angedeutet haben, dass Sie mit Ihren Händen da so ein paar Probleme haben. Und ja, wie das entstanden ist, das würde ich gerne wissen. Und ob Sie schon mal dann beim Psychologen waren jetzt nach den ganzen Erlebnissen?
0: Das ist eine super Frage. Dankeschön. Die Beschneiderin, die mich beschnitten hat, war wirklich eine sehr alte Frau. Das war übrigens die in der ganzen Region beschnitten hat, auch meine Mutter. Also das heißt, sie hatte nicht nur alte, schwache Augen und Finger, sondern auch keine Anatomiekenntnisse. Als sie mich beschnitten hat, hat sie mir gar keine Öffnung gelassen. Das war ein Todesurteil. Das heißt, es konnte nichts abfließen und kein Sekret, kein Urin. Die Mädchen müssen Probe urinieren, sobald wie möglich nach der Beschneidung. Das heißt, bei meiner Beschneidung, ich muss kurz vom Mikrofon weggehen. So zusammengebunden. Das heißt, von Bauchnabel bis zu den Knien werden die mit so

0: Stoffstreifen gebunden, damit die Beine, weil ein Schritt und die Sache ist wieder offen und dann wird man wieder neu beschnitten, damit eben das einem erspart bleibt, sind wir so praktisch zu einem kleinen Gang verurteilt, dass wir so wackeln hin und her gehen. Und das heißt, ich kann auch nicht sitzen, in die Hocke gehen, ich kann auch mich nicht auf den Bauch legen, sondern man kann, oder auf den Rücken, nur seitlich. Und so muss man auch urinieren. Und da wird ein Stückchen Boden vorbereitet, mit Sand festgeklopft, und dann liegst du da praktisch so seitlich und dann werden die Tropfen gezählt, die rauskommen. Das heißt, je mehr, je schneller Tropfen rauskommen, desto größer ist die Öffnung, die vorhanden ist, und da kann sein, dass man dich nochmal ein, zwei Stiche zunäht. Ich konnte gar nicht. Das heißt, ich war am frühen Morgens beschnitten worden. Ganzen Tag konnte ich nicht, die Sekrete flossen nicht ab. Die ganze Nacht Höllenqualen. Ich hatte einen ziemlich aufgeblasenen Bauch, weil alles sich gesammelt hat. Und dann nächsten Tag in der Früh haben sie sich überlegt, mal ein, zwei Stiche aufzumachen. Und bei dieser Gelegenheit, weil ich auch nicht mehr blutete, kamen natürlich furchtbare Bakterien in meinen Körper rein. Ich bin am selben Tag nachmittags ins Koma geflogen. Und ich bin nach einer Woche zufällig aufgewacht. Man hat sogar so meine Beerdigung vorbereitet. Das heißt, das Tuch, das Leichentuch wurde wirklich für mich vorbereitet. Weil keiner hat geglaubt, dass ich jemals aufwache. Und ich kann heute noch sehen, dass als ich die Augen aufschlug, dass meine Mutter neben mir am Hocke sitzt, am Boden, Beine übereinander geschlagen und sich hin und her, Kopf an beiden Händen gehalten, sich hin und her wiegt, vor Schmerzen. Und das Erste, was ich so meiner Mutter gesagt habe: Mama, ich habe so Hunger. Das war praktisch die große Befreiung, und dann ging ein riesengroßes Geschrei durch die ganze Frauen, Familienfrauen, und es wurde ein großes Fest gemacht, aber nicht für mich, weil ich konnte nicht. Ich konnte weder essen noch trinken, und ich hätte auch nicht überlebt, wenn meine Mutter nicht so eine kluge Frau wäre. Die hat nämlich, ich konnte nicht schlucken, also ich hatte gar keinen Reflex zu schlucken mehr, und bin am Vertrocknen gewesen, und sie hat dann Wasser in den Mund genommen und hat mir durch die Nase das Wasser reingepresst. Das landet dann sofort in den Bauch hinein. Und so hat sie mich gerettet eigentlich, sonst wäre ich echt nicht hier. Nach ungefähr so, wir haben keine Uhren und auch keine Kalender, um die Jahreszeit zu messen, aber so ungefähr nach einem Jahr war ich aber so schwer betroffen. Ich hatte wahnsinnige Entzündungen im Körper. Ich hatte dicke Knöchel, dicke Knie. Ich konnte nicht laufen. Ich konnte mein normales Leben gar nicht machen. Ich konnte nichts. Ich war ein nutzloser Mensch. Ich musste getragen werden. Ich war quasi bewegungsunfähig. Und dann hat mein Vater und meine Mutter beschlossen, mich in die Stadt zu bringen, damit man mich heilt. Und ich kann heute noch hören, wie meine Mutter sagt: Bring sie mir aber wieder zurück. Das ist meine beste Aufpasserin für die Schafe und Ziegen. Und ich kann heute noch sehen, ich war 8 Jahre alt, wie meine Mutter am Zaun unseres Hofes steht und uns nachwinkt. Das sind Bilder, die sind festgefroren. Die sind reingemeißelt in mein Hirn. Und man konnte natürlich nicht in Somalia solche Krankheitsverlauf verhindern. 1973 war das. Als ich dann aber nach Mogadischu kam, habe ich meine Krankheit völlig vergessen, denn ich habe Buchstabenwelt entdeckt. Ich habe gesehen, dass überall Zeitungen, wusste ich gar nicht, dass es gibt oder was es ist, aber es waren überall Buchstaben drauf. Ich wollte wissen, was das ist, und habe alles nachgemalt, und so bin ich zufällig, eigentlich versehentlich, in eine Schule gekommen. Und bei dem Mann, bei dem ich gewohnt habe, das war der jüngste Onkel, also das jüngste Kind von meiner Oma, und er war ein sehr, sehr gebildeter Mann, und ich habe ihn gefragt, ob der was seine Kinder, die jeden Tag aus dem Haus gehen, machen, ob er Tiere hat, die sie hüten, oder Kamele oder Schafe. Sagt er: Nee, die gehen in eine Schule. Ich sage: Was ist denn das? Sagt er: Willst du auch in eine Schule? Ich sage: Ja, ich bin versehentlich in eine Schule gelandet und war so begeistert, dass man sitzt, nichts anders tut und auch sich nicht fürchten muss, dass ein Löwe einen frisst, ein fremder Mensch einen mitnimmt, von den Schlangen gebissen wird, dass du in ein tiefes Loch fällst, dass du die Tiere verlierst und deine Eltern dich schimpfen. Ich sitze nur da und benutze meinen Kopf. Total einfach, dachte ich. Ich war so eifrig mit dem Lernen, dass mein Onkel 3 Jahre später meine Krankheit entdeckt hat. Als alles zu spät war und die Knochen sich verformt haben, die Finger sich, als war alles deformiert und Die Knorpel waren schon von diesen Bakterien weg. Das war so eine Entzündung, die quasi der Körper frisst sich selbst auf. Der frisst die ganze Knorpel. Wenn ich damals zum Beispiel Antibiotika bekommen hätte, wäre alles nicht so schlimm. Aber es gab kein Antibiotika. Und in Mogadischu, wie gesagt, hatte ich die Buchstabenwelt vor Augen, aber nicht mehr meine Krankheit. Ich bin mit 12 nach Deutschland geschickt worden, nein, mit 11. Mit 11 bin ich nach Italien. Da war ich 6 Monate, da haben sie mir auch nicht helfen können. Dann 6 Monate war ich in Deutschland und ich bin mit 12 nach Somalia zurückgekehrt. Ziemlich durcheinander in der Pubertät und mit einem Sprachwirrwarr. Somalisch, Arabisch, Englisch, Deutsch, Italienisch. Und dann habe ich meinen Realschulabschluss gemacht mit 16, fast 16. Und ich bin dann so krank geworden nach dem Abschluss, war Mitte 79, habe ich Malaria bekommen in Somalia. Und Malaria und Rheuma vertragen sich überhaupt nicht. Das war der doppelte Tod für meinen Körper. Und ich bin nach Deutschland geschickt worden, erneut, diesmal nach München, und bin mit fast 16, ich hatte 30 Kilo ungefähr, da kann man sich gut vorstellen, wie dünn ich war. Und da bin ich dann unter die Versuchsprofessoren geraten. Ich war ein Versuchskaninchen für Handchirurgen in München City. Sie haben dann so Experimente durchgeführt, um festzustellen, nach jeder Operation, ui, das war jetzt aber nicht gut. Das ist jetzt schiefgelaufen. Jetzt probieren wir am anderen Finger. Vielleicht machen wir das besser. 5 Operationen später, 5 misslungene Operationen. Und mit der Aussage von Professor Dr. Wilhelm, das war der Chef-Handchirurg von Uniklinik München. Ja, du bist ja auch gewachsen während der Operationen und nach der Operation. Das ist echt blöd. Ich habe gesagt, Pech. Da war ich auch noch selber schuld. Aber wie gesagt, beim Psychologen, um den zweiten Fragen zu beantworten. Ich war persönlich beim Psychologen eigentlich für mich nicht, aber für anderen. Denn ich glaube, ich habe dann, wie ich angefangen habe, mich mit meinem Schicksal zu beschäftigen, was da gelaufen ist, was gemacht wurde, das war für mich so eine Art Selbstheilung. Ich habe so herausgefunden, wie ich die Bilder ausblenden kann. Ich habe herausgefunden, wie ich so ein wenn man so Flashbacks, so Erinnerungen hat, was man da alles machen kann. Und das wende ich an, wenn ich zum Beispiel mit Psychologen und Psychiater arbeite, dann sage ich, wie ich das für mich gelöst habe. Vielleicht kann man dann für denjenigen so übersetzen oder diejenige, damit diese Bilder verschwinden oder weniger werden. Also, es ist aber immer noch so, dass ich hin und da mal, wenn ich eine Rasierklinge sehe, stehen mir sämtliche Haare zu Berge. Mein Mann hat ich glaube nie mehr, seit ich gesagt habe, das stört mich. Wie gesagt, ich war 17, als wir uns kennengelernt haben, keine offenen Rasierklingen mehr liegen lassen, weil das für mich immer jedes Mal eine Riesenüberwindung ist, um nicht einfach schreiend und zu hüpfen. Ich habe das Bedürfnis manchmal zu schreien und zu springen, weil das dann abgeschüttelt wird. Aber das ist jetzt eigentlich die letzten 20, 25, also die letzten 20 Jahre garantiert, dass ich andere helfe, überhaupt nicht mehr in so Flashbacks gefallen. Eher so ein Schmerz, wenn man jemanden vermisst. Aber das mit der Beschneidung, glaube ich, habe ich ganz gut für mich geregelt.
1: Wenn Sie jetzt selbst noch in Somalia leben würden, als 20 oder 25 Jahre, und Sie würden ein Mädchen bekommen, wie hätten Sie denn da reagiert?
0: Das mit meiner Mutter, das ist natürlich, ich hätte gerne ihr schon gesagt, das war falsch, was ihr gemacht habt. Und das ist auch wichtig zu verzeihen. Ich meine, wenn ich nicht verzeihe, dann kann ich auch nicht gut leben. Das ist wichtig, dass man Dinge ablegt, die man nicht mehr ändern kann. Ich bin ja in diese Familie, in die ich hineingekommen bin, in Mogadischu. Das waren ja so super gebildete Familienmitglieder. Mein Onkel hat in Holland studiert und in der DDR damals studiert. Er sprach 5 oder 6 Sprachen und er hat mitgekriegt, wie wir gelitten haben, wir Mädchen. Er ist manchmal so vor lauter Verzweiflung in seinem Garten rauf und runter gelaufen und hat alle verflucht und hat gesagt, bringt mir eine Schneiderin, damit ich ihr den Kopf abhacken kann, damit sie nie mehr ein Kind verletzen kann. Das heißt, ich bin in einem Familien-Frauenpower. Meine Tante, also die Frau von meinem Onkel, war die erste autofahrende Frau in Somalia. Die ist in England aufgewachsen. Super, super gebildet. Und sie hat ihre eigene Töchter nicht beschnitten, weil mein Onkel gedroht hat, allen, die seine Töchter anfassen, Kopf ab. Das heißt, ich wäre sicherlich in den Genuss gekommen, eine Tochter zu haben, die nicht beschnitten ist. Aber ich habe einen Sohn bekommen. Wie das Schicksal so will, sozusagen, ich kann nicht gegen die Beschneidung an meine eigene Familie durchführen, sondern es ist halt so, ich weiß nicht, es kommt darauf an, wie stark man ist, wie persönlich man sich selber entwickelt, entfaltet, aber ich bin in eine, ab dem 8. Lebensjahr in eine Familie hineingeraten, die extrem auf Bildung und auf Selbstwertgefühl gelegt hat. Meine Tante hat immer gesagt, du musst alles lernen, was du im Kopf hast, kann dir keiner nehmen. Außer der Kopf ist ab. Das ist natürlich blöd. Das war immer so ein Spruch, wo sie immer gesagt hat, ich kann es nicht mehr hören. Aber das hat schon irgendeinen Sinn. Nimm alles mit, was du mitnehmen kannst als Wissen, weil das ist wichtig für dich. Und ich bin ja mit 4 Brüdern groß geworden, also seit bis ich 8 war. Ich musste schon kämpfen, immer als Mädchen. Aber die hat mir so richtig den weiblichen Kampf, also richtig aufgeladen. Wir sind wirklich so, ich bin heute noch so, ich kann einfach nicht für Menschen nicht sprechen. Ich muss immer, egal wann in der S-Bahn irgendjemanden, wenn ich das Gefühl habe, eine Frau wird bedrängt oder egal, ob sie mich mag oder nicht, aber ich kann einfach nicht stillhalten. Ich muss denen sagen, so, jetzt ist aber ein Wort zu viel oder das war jetzt zu nah oder lassen Sie die Person in Ruhe. Also ich bin verändert worden und dieser Kampfgeist, den habe ich die Tante Madeleine zu verdanken, die sehr modern war. Und wie gesagt, also es ist ganz wichtig, wirklich für alle, wir müssen verzeihen können. Wenn wir nicht verzeihen, werden wir nie in Frieden finden. Und man kann auch den Feind, wenn er lebt, kann man den sehr erniedrigen, indem man ihm verzeiht. Weil das, was der Feind nicht kann, ist nämlich verzeihen. Und je mehr, je stärker ich zeige, ich habe dir verziehen, desto mehr ärgere ich den Feind. Und die Gefühle, die einen überwältigen, das ist schon ein Feind. Deswegen freue ich mich eigentlich, ganz ehrlich, wenn ich an meine Mutter denke, dann denke ich schöne Sachen. Ich denke, wie sie uns gekitzelt hat, wie sie uns Geschichten am Feuer, am Lagerfeuer erzählt hat, wie sie für uns gesungen hat oder mir die Haare geflochten hat, mir beigebracht hat. Ich war ganz stolz wie Harry, als ich gelernt habe, wie man diese Matten flechtet. So wie Stricken ist ungefähr. Da war ich ganz stolz. Das war schief und krumm, aber es war total schön. Und da, ich erinnere mich an diesen Dingen, weil einfach, also das, ich muss loslassen. Das muss, man muss auch, was ich nicht loslassen kann, ist der Tod meiner Schwester zum Beispiel. Den Tod von meinen Brüdern habe ich besser verkraftet. Aber den Tod von meiner Schwester, ich bin noch nicht so weit. Es dauert. Aber wie gesagt, es ist, ich versuche, sie mit zu integrieren in meine Lesungen, in meine Erzählungen. Ich habe sie immer dabei. Aber das ist eine Geschichte, die ich nicht so schnell abschütteln kann, weil ich auch keinen Abschied nehmen konnte. Ich konnte nicht Tschüss sagen, ich konnte sie nicht begraben. Ich weiß nicht, wo sie liegt. Das sind, ich finde, für mich viel krassere, viel schwerwiegendere Erinnerungen, die ich mit mir rumschleppe. Aber ich kann verstehen, Sie haben Ihre Tochter dabei. Ich habe gesehen, dass sie schöne Umarmungen gekriegt hat. Ich war als Teenie sehr traumatisiert, wenn ich Mutter und Tochter Arm in Arm gesehen habe. Ich habe das nicht gehabt. Ich musste mir bei meiner Schwester die Liebkosungen holen als Ersatzschwester, Ersatzmama, weil sie auch 9 Jahre älter ist als ich. Und das ist ganz wichtig, dass man immer versucht, das, was man jetzt hat, natürlich ärgern wir uns über unsere Kinder. Und in die Pubertät kommen, kann man sie jeden Tag 3-mal an die Wand klatschen. Aber es geht auch vorüber. Jetzt, wenn ich unseren Sohn angucke, was für ein toller Mensch wir großgezogen haben, aber das konnten wir uns eine Zeit lang gar nicht vorstellen, dass aus denen überhaupt was wird. Friede mit euch, kommt nach Hause und seid nett zueinander und zu euren Nachbarn.

0: und Theater setzen will und das so ein bisschen kombiniere. Ich war aber zum Beispiel auch in Workshops zu Bewegung oder zu Erlebnispädagogik und so und fand, dass man da auch vieles so einfließen lassen kann. Und ansonsten kann ich nur raten, sich einen tollen Praktikumsplatz zu suchen, weil die Erfahrung, die man in diesem Praxissemester macht, das ja doch sehr lang ist.
1: Ja. Oh wow, hier im Dachboden ist eine Wespe. Hört er sie?
2: Na, man sieht sie auch im...
1: Oh, es ist super dangerous.
2: Finden wir nicht so gut.
1: Super dangerous.
2: Also Wespen sind ja sehr nützliche Tiere, aber vielleicht will ich sie nicht unbedingt auf diesem Dachboden haben.
1: Hast du schon mal von einer Wespe gestochen?
2: Ja, mehrfach schon.

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0: hier alle vielleicht dann doch auch diesen Kampf um den besten Analysten, die das Analysten gewinnen können gegen David Roberts, können wir vielleicht aus den wiederkehrenden Tagen in Dresden lernen, die vom 11. bis zum 17. September, wenn das passiert alljährlich, 2018, wenn ich das richtig, wenn ich da richtig informiert bin. Und es gibt bereits ein
1: Wir wollen aber unsere Lieblingsserie gucken.
2: Ja, genau.
3: Jetzt ist aber Nachrichtenzeit.
1: Nee.
2: Oh, Leute, kann ich auch mal mitentscheiden?
1: Nee.
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0: Herzlich willkommen zum diesjährigen Kurz und Gut im Kurzfilmwettbewerb.
1: Herzlich willkommen zu Kurz und Gut.
0: Schön, dass ihr alle da seid. Wir freuen uns, dass ihr alle hier im OK euch eingefunden habt.
2: Ich bin Mila und ich mache die Moderation dieses Jahr bei Kurz und Gut. Wir sind gerade dabei, unsere Moderationstexte zu schreiben und ein bisschen Zeitdruck haben wir, aber ich denke, wir schaffen das. Ich hoffe, die Stimmung wird so gemütlich sein und dass man einfach einen schönen Abend zusammen hat.
3: Wir haben heute den Tag über alles vorbereitet. Es hat sich herausgestellt, dass du noch sehr viel machen musst. Aber es hat sich sehr gelohnt. Und die Sendung selber und die Veranstaltung selbst war dann extrem entspannt. Es hat alles funktioniert.

Da ist David. Er geht in die zweite Klasse der Polytechnischen Oberschule. Er hat dunkelbraune Haare, graublaue Augen und fast immer schmutzige Fingernägel. David wiegt 60 Pfund oder 30 Kilo. Es ist ein kleiner Junge, aber genau besehen wohl ein ziemlich großer Junge. Er ist nämlich schon 1 Meter und 39 Zentimeter in die Höhe gewachsen. David ist manchmal faul, manchmal fleißig. Mathematik mag er gar nicht gerne. Da beschäftigt er sich lieber mit anderen Dingen, allerdings nur, solange es keiner merkt.

Bevor nun unser Film richtig beginnt, sollt ihr auch erfahren, wer Davids Eltern sind. Die Mutti arbeitet als Verkäuferin in der Textilverkaufsstelle. Der Vater ist Facharbeiter in der chemischen Fabrik, die hinten am Fluss liegt und in deren Umgebung es immer so merkwürdig riecht. Sieht man aber genauer hin, so stellt man fest, dass Mutti und Vati jeweils zwei Berufe haben. Wenn Davids Mutti abends aus dem Geschäft kommt, dann beginnt sie in ihrem zweiten Beruf zu arbeiten. Dann ist sie Hausfrau, muss die Wohnung sauber machen, waschen, Davy zerrissene Hosen flicken und vieles, vieles mehr. Davids Vater ist Facharbeiter und möchte gern ein richtiger Chemiker werden. Er will ausknobeln, wie man die vielen schönen Plastikgegenstände, die uns längst vertraut sind, noch schöner und billiger machen kann. Deshalb sitzt er immer viel vor seinen Büchern und studiert. Er schreibt viele chemische Formeln in große Hefte. Die kommen David wie Zauberzeichen vor. David ist kein besonderer Junge, sondern so wie alle anderen Kinder. Manchmal ist er faul und manchmal fleißig. Aber leider will David dann faul sein, wenn er fleißig sein soll. Und wenn er einmal faul sein soll, dann will er fleißig sein. Soll er sich zum Beispiel schön ausruhen und Mittagsschlaf halten, so will er eine lange Radfahrt unternehmen. Soll er aber seine Schularbeiten machen, so möchte er am liebsten faul auf dem Rasen in der Sonne liegen.

ganz lange trödelt er im Zimmer mit seinen Hausaufgaben herum. Und trotzdem werden die Schularbeiten nicht gut. Denn während er schreibt und rechnet, beschäftigt er sich noch mit vielen anderen Dingen. Wer aber mehrere Sachen zugleich tun will, kann keine Sache wirklich gut tun. Davids Schularbeiten sehen an solchen Tagen dann auch besonders schlecht aus.

Am schlimmsten ist Davids Nörgelei beim Essen. Ihr könnt euch gar nicht vorstellen, was David am Mittags- oder Abendtisch alles zu meckern hat. Die Suppe ist ihm entweder zu kalt oder zu heiß, das Brot zu hart oder zu weich, die Wurst zu würzig oder zu nüchtern, die Wurstscheiben zu dick oder zu dünn, der Tee zu süß oder zu sauer. Alles das stellt David schon fest, ehe er überhaupt gekostet hat. Natürlich hat David nicht nur schlechte Eigenschaften. Im Rechnen ist er zwar nicht gut, im Lesen aber umso besser. Er liest einfach alles, was ihm unter die Augen kommt. Oft hilft David seiner Mutti beim Geschirrspülen und Abtrocknen. Nur ganz selten zerbricht er dabei eine Tasse oder einen Teller. Er kann nämlich sehr, sehr vorsichtig sein.

Seinen Freunden und Mitschülern ist David ein guter Kamerad. Wenn die größeren Jungen seine Freundinnen oder Freunde verprügeln, dann ist David ein mutiger Junge und verteidigt sie.

und gibt anderen Kindern etwas von seiner Schokolade ab. Aber leider ist David auch ein großer Nörgler. Gerade darum kriegt er an einem schönen Tag im Sommer großen Ärger. Der Sommermonat Juli hat begonnen. Ein richtiger

0: aufstehen, ein bisschen schnell hopp.
1: Das sind Ferien, ich will nur schlafen.
0: Wir wollen aber, dass du aufstehst, und zwar ein bisschen plötzlich jetzt.
2: Steht jetzt sofort auf, oder es geht was auf die Hintern.

0: Danke. Sag mal, David, hast du dich schon gewaschen und Zähne geputzt?
1: Zähne putzen? Wieso denn? Es sind doch große Ferien.
0: Große Ferien ist aber eine schlechte Ausrede, David. Zähne putzt man sich doch jeden Tag. Ab ins Bad, auch schnell.

Ach du meine Güte.

0: Das soll nun große Ferien sein. Und da gibt es ein kaltes Ei zum Frühstück. Ein kaltes Ei will ich nicht.
1: Wer nicht richtig ist, wird niemals groß und kein richtiger Mann.
0: Das ist doof, dass man immer essen soll. Und dazu Sachen, die ich gar nicht mag. Wenn ich erst mal groß bin, esse ich nur noch Speiseeis und saure Gurken.
2: Jetzt reicht's aber. Jetzt iss mal dein Ei, sonst kriegst du aber Ärger.

0: Die Eisenbahn bleibt hier. Du weißt doch, dass die Lokomotive keinen Sand verträgt. Oder willst du sie absichtlich kaputt machen?
1: Lass die Spielsachen in deinem Zimmer. Und um 12 kommst du nach Hause zum Mittagessen.
2: Ich will aber nicht. Ich möchte so lange bleiben, bis es dunkel ist.
1: Du, sei artig.
0: Was ist das für ein dummes Gerede? So was gehorchst du?

0: Der Bengel darf doch nicht auf der Rase herumtanzen.
1: Du brauchst ihn ja auch nicht immer gleich zu schlagen.
0: Meine Geduld war eben zu Ende. Beim Studieren brauche ich meine Ruhe. Und seine ewige Nörgelei kann ich nicht ertragen. David, komm mal her. Mach dir einen Vorschlag, David. Morgen kannst du den ganzen Tag machen, was du willst. Aber dass nachher keine Klagen kommen und du es dir anders überlegt hast.
2: Den ganzen Tag darf ich machen, was ich will.
0: Jawohl, mein Sohn, den ganzen Tag, was du willst.
1: Ich will aber keine Klagen hören, wenn irgendetwas schief geht.

0: alles gesagt.
1: Möchtest du nicht etwas zu essen mitnehmen? Vielleicht ein paar Wurstschnitten?
0: Nein, ich mag nicht. Heute esse ich nur Eis und saure Brot.

0: Na klar, ich habe die Wette gewonnen. Wo ist meine Rolle Drops?
1: Mein Vati hätte mir das bestimmt nicht erlaubt.
0: Ja, aber meine hat nichts dagegen. Ich darf nämlich heute machen, was ich will.
2: Komm, wir gehen zum Buddelkasten.
1: Nein, der muss erst durch. Ja. Ein Hühner. Na. Ja, warte mal. Der macht ihn ja kaputt.
0: Ja, aber ehrlich.
1: Mann, der tut ihn kaputt.
3: Hm. David, was ist denn das?
0: Was ist denn?
1: So eine Scheiße. Kaputt?
0: Das macht keinen Spaß mehr. Kommt, wir spielen Ball.
1: Oh. So, dann wird doch was anderes.
0: Macht ja fast ja keinen Spaß mehr.
1: Oh, ich hab doch recht.
2: Du siehst die Sonne beim Kopf aus, David. Hast du dich etwa gar nicht gekämpft?
1: Nein, schließlich habe ich ja Ferien. Hast du denn keinen Kamm bei dir? Hör doch mit dem blöden Kamm auf. Ich hab was viel Besseres. 3 Mark.

0: Da möchte eine saure Gurke.
1: Ich will nicht.
2: Nein, wir gehen zum Mittagessen.
0: Kommst du denn nicht mit?
1: Nein, ich kann doch machen, was ich will. Mittagessen mag ich nicht. Und außerdem habe ich keinen Hunger.
2: Nein, ich will nicht.

0: Das hat wunderbar geschmeckt.
1: Bei uns gab's Spinat mit Spiegeleiern. Da habe ich mich dick und rund gegessen.
0: Was hast du denn, David? Hast du Bauchschmerzen?
1: Denkst du, man hat Bauchschmerzen, wenn man machen kann?

0: fahren will, gleich spielen wir. Ich will nur mal zur Wasserleitung und trinken. Was haltet ihr von einer Schneeballschlacht?
1: Bist du doof? Mitten im Sommer?
0: Ihr seid aber dumm. Ich kann heute machen, was ich will. Und jetzt will ich eine Schneeballschlacht machen. Los, es darf sich jeder von Schneebälle machen. Was glaubt ihr, wie lustig das wird? Nun los, jetzt fangen wir an. 1, 2, 3.
2: Wenn das meine Mutti sieht, ich habe ihr versprochen, meine Sachen nicht schmutzig zu machen.
0: Alter Holz, du bist ein Spielverderber.
2: Und du bist ein Dreckspatz.
0: Was bin ich? Ein Dreckspatz? Das lasse ich mir von dir nicht sagen. Sei froh, dass du ein Mädchen bist, sonst würde ich dich jetzt verhauen. Aber das Wort musst du zurücknehmen. Ein Dreckspatz bist du nicht, weil ein Spatz gar nicht dreckig ist. Aber ein ganz gemeiner Sandschmeißer bist du.
2: Was bin ich?

0: so sind die Weiber. Erst machen sie Streit und dann laufen die weg.
1: Und was tun wir jetzt?
0: Jetzt könnten wir zum Teich gehen und Steine reinschmeißen.
1: Ich glaube, es ist bald 6 Uhr. Da gehe ich zu Hause zum Abendessen. Und vorher muss ich mich gründlich waschen. Das solltest du auch tun.
0: Ich mache, was ich will. Und waschen will ich mich nicht. Und nach Hause gehen schon gar nicht.
1: Ich gehe. Mach's gut.

0: Junge, guten Abend, David. Jetzt hast du sicher großen Hunger.
1: Ja, Mutti.
2: Das tut uns aber leid. Du wolltest doch außer Eis und sauren Gurken heute nichts mehr essen. Jetzt haben wir kein Abendbrot aufbewahrt. Also gut, Nacht.

0: Mutti, Vati, wo ist dein Bett? Ich bin müde, ich will schlafen gehen.
1: Wie bitte? Du wolltest doch niemals mehr schlafen. Jetzt haben wir dein Bett verkauft. Das Geld ist in der Sparbüchse. Mutti und ich gehen jetzt schon immer schlafen. Du kannst so lange machen, was du willst. Viel Spaß noch.

Da wird dem kleinen David ganz jämmerlich zumute. Zum ersten Mal in seinem Leben merkt er deutlich, wie unangenehm es ist, wenn man müde ist und kein Bett hat. Sein Hunger ist jetzt noch stärker geworden als das Gluckern und Rumpeln in seinem Bauch.

Da glaubt David, die Nacht ist schon vorbei und Vati und Mutti wollen ihn wecken. Dabei ist er doch noch so müde. Aber bis zum Morgen ist es noch lange. Den Eltern tut der kleine, eigensinnige David nun doch leid.

Nun bekommt der saubere Junge sein Abendbrot. Butterschnitten mit Schnittlauch. Darüber ist David sehr froh. Aber die größte Freude steht ihm noch bevor.

Davids Bett steht wieder da. Natürlich hat der Vati das Bett gar nicht verkauft. Er wollte David nur einen Schreck einjagen. Diesen Schreck hat David doch wohl verdient. Oder was meint ihr? Ob er wohl davon träumt, dass es mehr Spaß macht, das zu tun, was die Eltern wollen? Ich glaube ganz bestimmt. Ein kleiner Junge merkt das bloß nicht immer gleich.

0: Revisionsstammtisch, habe ich also mit der Kamera 1, das ist die Hauptkamera, gefilmt. Also mit 93 Jahren bin ich der Älteste hier.
1: Ich engagiere mich hier, weil das gefällt und weil man eine relativ große Freiheit hat in der Themenauswahl.
2: Also wir sind eine tolle Truppe, wie man so schön sagt. Wir ergänzen uns wunderbar. Jeder bringt Ideen mit und jeder lebt auch von den Ideen des anderen.
1: Mir gefällt eigentlich das Klima hier eigentlich ganz gut.
2: Wir kommen aus den verschiedensten Berufen. Und wir haben nur einen dabei, der hat mal für das Fernsehen der DDR gearbeitet. Und es ist erstaunlich, wie die einzelnen Berufe sozusagen hier aufeinandertreffen und sich in einer gemeinsamen Arbeit finden. Also ich bin durchaus der Meinung, das ist der Antrieb für mich, dass ich hier arbeite, mitarbeite. Wir sind ein Kollektiv, glaube ich, das nicht ein zweites Mal hier in der Gegend zu finden ist.

Alleinreisen habe ich vor 2 Jahren begonnen. Nach meinem Schulabschluss war ich ausschließlich immer allein unterwegs. Alleinreisen schenkt mir Freiheit und Selbstständigkeit. Es gibt mir Freude und der Gedanke, meinen Tag selbst zu bestimmen, macht mich glücklich. Zwar lebe ich in Hostels und lerne dort Menschen kennen und verbringe mit ihnen schöne Stunden. Dennoch bin ich den Großteil meiner Zeit für mich. In meinem eigenen Tempo lerne ich die Stadt, in der ich mich in dem Moment aufhalte, kennen. Finde schnell Orte, wo ich gerne bin und an denen ich mich wohlfühle. Über meinen Aufenthalt hinweg werde ich immer wieder zu diesen Orten zurückkehren. In großen Städten zieht es mich meistens ans Wasser. Mit Wasser verbinde ich Ruhe und die Möglichkeit, für mich zu sein und meine Gedanken zu sammeln.

Mit der Zeit ziehe ich mich immer mehr zurück. Ich rede weniger mit den Menschen im Hostel. Meine Tagebucheinträge werden immer länger, obwohl ich gar nichts erlebe, wenn ich jeden Tag auf der gleichen Bank sitze und auf den gleichen Fluss schaue, die gleichen Wege durch die Stadt nehme. Allein. Früher oder später, wenn ich mich durch die fremde Stadt bewege, wird mir klar, wie allein ich bin. Der erst begrüßenswerte Zustand des Alleinseins wirkt nun bedrückend. Mein Fokus wechselt von meiner Innenwelt auf meine Außenwelt. Ich verbringe mehr Zeit in der Altstadt, nehme meine Kopfhörer ab, um die Menschen um mich herum hören, sie besser wahrnehmen, um eine Verbindung spüren zu können. Ich sehe die Menschen jetzt viel deutlicher und beobachte sie gerne. Ich frage mich, wer sie sind, was sie machen, was ihnen wichtig ist. Meistens schlägt an diesem Punkt meiner Reise das Gefühl vom Alleinsein zur Einsamkeit um. Aber nicht immer. Manchmal treffe ich in genau diesen Momenten neue Menschen. Mit ihnen fühle ich mich wohl, wir verstehen uns gut. Sie nehmen mir die Einsamkeit und bieten mir Gesellschaft, Gemeinschaft. In kürzester Zeit entsteht Verbindung. Wenn ich daheim bin, fällt es mir schwer, mich auf Menschen einzulassen und eine Verbindung aufzubauen. Auf Reisen ist das nicht der Fall. Die Momente, die ich bisher auf meiner Reise allein erlebt habe, erlebe ich jetzt vollkommen neu mit einer weiteren Person oder mehreren. Gemeinsam. Zusammen Tee trinken, durch die Stadt laufen, auf der immer gleichen Bank auf den immer gleichen Fluss schauen. Meistens fühlt es sich besser an, diese kleinen Momente mit jemandem anderen zu teilen. Aber nicht nur die kleinen Dinge, sondern auch Geschichten und Gefühle. Wir teilen Freude, aber auch Traurigkeit. So oder so, ich genieße die gemeinsame Zeit. Dennoch trennen sich wieder unsere Wege. Nach einer bestimmten Zeit habe ich wieder das Bedürfnis, für mich zu sein. Und nach wie vor reise ich gerne allein.

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0: Auf den ersten Blick wirkt der alte Gasometer im Norden Zwickaus wie ein altes Industriedenkmal. Doch schaut man hinter die rote Backsteinmauer, entfaltet es sich zu einem Zentrum für Kultur, Jugend- und Demokratiearbeit. Mit einem vielfältigen Programm fördert der Verein Alter Gasometer Bildung, Teilhabe und sozialen Zusammenhalt auch weit über die Stadt hinaus.
1: Ja, ich bin die Anna Freidank. Ich arbeite im Soziokulturellen Zentrum in Zwickau. Das ist das Alter Gasometer e.V. Und ich bin hier Kulturpädagogin und habe die Bereichsleitung in der Jugendarbeit. Unsere Angebote richten sich an alle. Also es ist erstmal offen für alle, auch der Jugendtreff, der über den Jugendbereich geleitet wird. Prinzipiell haben wir verschiedene Bereiche. Das ist der Demokratiebereich und der Kulturbereich und der Jugendbereich. Tatsächlich haben wir hier keine klassische Struktur, dass wir sagen können, wir arbeiten von Montag bis Freitag 10 bis 16 Uhr. Die schwierigsten Tage sind, wenn ich früh um 8 hier schon auf der Matte stehen muss und dann 30 Kinder vor dir stehen, mit denen du dann bis zum Nachmittag arbeitest. Dann hast du vielleicht noch den offenen Treff und dann machst du vielleicht am Abend nochmal eine Veranstaltung. Und da muss man natürlich für sich selber auch aufpassen vom Arbeitszeitmanagement, dass man sich da so organisiert, dass man sich natürlich nicht überfordert. Also ich habe Kultur- und Medienpädagogik in Merseburg studiert. Und aus meiner Sicht war das Studium großartig. Man konnte viele Bereiche besuchen. Ich war sehr fokussiert im Bereich Medien und Fotografie. Das hängt mit meiner freiberuflichen Tätigkeit als Fotografin zusammen. Aus dem sozialen Bereich haben einige Punkte gefehlt, wie zum Beispiel das Thema Drogen, die Drogenprävention, die Psychologie. Da würde ich mir wünschen, dass vielleicht die Möglichkeit besteht, dass auch Kultur- und Medienpädagoginnen quasi die Möglichkeit haben, sich da mehr Informationen oder mehr Wissen zu erlangen. Ich möchte was zu der Gesellschaft beitragen. Und was war für mich damals wichtig? Für mich war es halt wichtig, dass wir alle friedlich miteinander leben können und dass wir das vielleicht auch irgendwie pflegen und halten können. Und wenn man sich die gesellschaftliche Lage manchmal so anguckt, wo die Probleme sind, dann muss man halt auch mal an gewissen Stellen anpacken. Und Zwickau war da eine Herausforderung, aber es lohnt sich. Es ist tatsächlich auch so, dass man so teilweise das Gefühl hat, oder wenn man natürlich auch mit ZwickauInnen redet, mit den Jugendlichen redet, dann ist immer so der erste Satz, wenn ich meine Schule beendet habe, dann bin ich weg. Also das Problem ist natürlich auch, dass viele weggehen und dann in die Großstadt. Und man hat dann so das Gefühl, dass der ländliche Raum irgendwie so ein bisschen zurückfällt. Und alle treffen sich dann in der Großstadt. Und das merkst du dann natürlich auch in deinem Berufsleben. Meine persönlichen Grenzen sehe ich im Bereich der Psychologie. Also gerade mit Themen wie Traumas, wenn Menschen reinkommen, die viel erlebt haben und dann für sich selber feststellt, oh, das ist schon Thematik, wie packt man das denn richtig an, ne? Wie kann man da wirklich unterstützen, denn ich bin ja keine Psychologin und auch keine Therapeutin. Ich wünsche mir viel mehr Medienverständnis. Ich finde, dass auch viele Themen viel, viel ernster genommen werden sollten, auch in der Gesellschaft. Gerade Medienkompetenz ist ein starkes Thema, was wirklich ernst genommen werden sollte und auch angenommen werden sollte. Und aus meiner Sicht sollten viel mehr Medienpädagogen an Schulen tätig sein. Aber es wäre natürlich auch schön, die Verwaltung ist total wichtig, wir brauchen die. Aber dadurch, dass wir natürlich für jede Veranstaltung auch immer Förderanträge stellen müssen, ist der Aufwand natürlich dort sehr, sehr hoch. Und da wäre es natürlich auch schön, wenn man einen Topf hätte, um seine Projekte durchführen zu können.

0: Menschen du für diese 14,7 Millionen Euro anstellen und beschäftigen könntest, die einen guten Job machen würden, das ist einfach insane.
1: Ja, das ist krass, ne?
2: In kleiner Runde? Ja, kenne ich. Das ist doch dieser Podcast mit den zwei Medienüberlebenden, oder? Wie hießen die gleich nochmal? Hier Maurice Geiler und Nadine? Nee, Quatsch, Julia Krüger. Die beiden quatschen jede Woche mit Medieninsidern über Medien halt. Höre ich echt oft. Ganz gut eigentlich.
3: Hallöchen zu einer neuen Folge in kleiner Runde. Herzlich willkommen. Na Maurice, wie ist es? Hast du Ostern überstanden?
4: Ich habe Ostern sehr gut überstanden. Ich habe übrigens zum ersten Mal, also Ostern ist ja bei uns, erstmal hallo Julia Krüger. Ostern ist bei uns in der Familie nicht so ein Ding. Ne? Also es ist nicht wie Weihnachten. Ne? Weihnachten ist ja, da muss man da sein. Da muss man zur Family und so. Das ist bei uns bei Ostern nicht. Und dementsprechend bin ich auch in Köln geblieben, aber hatte dann in Köln irgendwie so eine Osterfomo, die ich nicht erklären kann.

0: Also so das Gefühl.
1: Hast du Angst gehabt, dass du was verpasst?
0: Ja, ich hatte auf einmal so, ich sah dann natürlich, das Internet ist wieder mal schuld, ne? Ich habe dann wieder gesehen, wie Leute irgendwie Osterbrunchen, wie Leute Ostereier suchen. Ich esse nicht mal Eier. Naja, aber weißt du, das war so FOMO-esk. Und dann haben wir aber gegengehandelt und sind am Ostersonntag mit einer Freundin brunchen gegangen. Und das war sehr österlich. Das war sehr schön. Danach haben wir noch einen Spaziergang gemacht und dann war ich ostermäßig befriedigt. Also ich habe im Prinzip eine richtig gute Kette. Ich habe das Problem erkannt, die Lösung herausgefunden und es gelöst. Und dann ging es mir gut.
1: Sehr schön. Aber das klingt doch gut. Du, ich muss dir sagen, bei uns ist Ostern mittlerweile wie Weihnachten. Ich finde das auch gar nicht so gut, ehrlich gesagt. Also Ostern...
0: Geschenke.
1: Ja, die Geschenke sind zu viel. Mm. Aber ich bin natürlich auch ein Problem, was das angeht.
0: Wieso bist du ein Problem?
1: Naja, weil ich meinem Kind ja auch zu viel kaufe. Weißt du? Und das ist einfach zu viel. Und man ist als Eltern wirklich im Zwiespalt, weil natürlich willst du deinem Kind irgendwie was Gutes tun, der hat tolle Wünsche. Und es ist ja dann denkt man so, na, es ist halt auch Lego. Lego ist ja auch was Cooles. Und Lego ist, da sind die kreativ und da bauen die und da sind die beschäftigt und da machen die was Gutes. Weißt du, es ist ein gutes Geschenk. Aber andererseits ist es zu viel. Es ist einfach zu viel. Ich ersticke in Lego.
0: Ich wollte dir gerade anbieten, ich habe auch noch ein paar ungebaute Lego-Sets hier, aber es sind so erwachsene Sets, also so Blumensträuße und sowas.
1: Nee. Da habe ich schon zu meinen Männern gesagt, Leute, diese Lego-Blumensträuße, da auf die Idee braucht ihr nicht kommen, weil will ich nicht haben. Okay. Stehen ja manche drauf, aber nee, meint es nicht. Ja, und deshalb so, also es ist natürlich hier, also ich sitze für alle, die uns im Videomodus gucken, ja, wir sind ja Videopodcast, man kann uns ja auch sehen, wenn man das möchte. Ich sitze nicht in meiner gewohnten Umgebung, sondern ich bin noch in der Heimat im Eichsfeld und hier, das Eichsfeld ist ja, wissen ja mittlerweile viele, hochkatholisch, habe ich ja glaube ich schon mal erzählt. Und deshalb ist Ostern...
0: Der einzige Ort in ganz Thüringen, der hochkatholisch ist.
1: Richtig. Und deshalb ist Ostern natürlich hier eine große Nummer, ne, für die Katholiken. Mhm. Das ist ja mit der wichtigste Feiertag im Jahr. Aber von daher, wir zelebrieren das schon sehr, aber mit den Geschenken, das ist zu viel. Das war gestern wie Weihnachten. Also wir nehmen übrigens am Dienstag auf.
0: Aber bei Weihnachten packt man die Geschenke unter den Baum. Wie machten die das dann an Ostern?
1: Ja, nicht unter den Baum, aber unter dem Busch draußen im Garten. Die müssen natürlich suchen, die Kinder. Und bei mir früher, doch bei mir, Mann. Ich kann mich, wie war denn das bei dir? Hast du zu Ostern Geschenke bekommen? Also bei mir war es schon
0: klein.
1: So. Also ich habe da halt sowas bekommen wie Inline-Skates, ne, für den Frühling. Also was man dann, weil ich habe ja immer im Oktober Geburtstag gehabt und das war dann halt, da kriegt man ja keine Inline-Skates geschenkt. Da kann ich ja im Herbst kann ich ja nichts mit Inline-Skates so richtig anfangen.
0: Es gab schon große Geschenke, aber ein großes. Also an Ostern gibt es ja mehrere, an Weihnachten gibt es ja mehrere größere Geschenke und so. Ne? Mhm. An Ostern gab es auch großes Geschenk, aber eins. Und meistens war das so, dass es dann nochmal bei Oma und Opa eins gab, als sie nochmal gelebt haben. Und halt bei meiner Mama eins. Ich weiß, ich glaube, ich habe mal einen zu Ostern, glaube ich, mal ein Lego-Piratenschiff bekommen. Das gibt's auch noch. Das steht noch auf dem Dachboden bei meinen Eltern. Aber das war's. Also nicht so, es war nicht vergleichbar mit Weihnachten. Mhm. Definitiv nicht.
1: Ja, ich glaube, bei uns war das auch so. Ein großes und dann so Kleinigkeiten. Viel Süßigkeiten. Naja.
0: Ja, viel Süßigkeiten. Und Eier ohne Ende.
1: Eier ohne Ende.
0: Aber bevor wir gleich in die News der Woche starten, Ostern spürt man in den Medien, es ist nicht so viel passiert, es gibt trotzdem ein paar spannende Geschichten, aber eine spannende Geschichte hat sich ja bei dir auf dem Konto abgespielt, ne? Du bist in eine Abo-Falle gerannt.
1: Leute, ich habe mich aufgeregt letzte Woche. Maurice hat den ganzen Frust in einer Sprachnachricht abbekommen. Ich bin aus allen Wolken gefallen. Ich bin morgens aufgewacht und habe gesehen, dass mir über 300 Euro von PayPal abgebucht wurden. Und ich gleich Panik gekriegt. Ich habe gedacht, ich wurde gehackt. Ich konnte das nicht zuordnen. Mhm. Dann gehe ich in den Verlauf und dann steht da der Deutsche Presseverband. Und ich so, Deutsche Presseverband? Und dann war das halt, ich möchte ehrlicherweise an dieser Stelle keine Namen nennen, Maurice, weil ich möchte hier jetzt nicht... Eine große Wochenzeitung, wo ich vor über einem Jahr der Meinung war, ich möchte jetzt den Journalismus auch ein bisschen unterstützen und habe ein Abo abgeschlossen. Ich habe das nochmal im Verlauf gesehen, da gibt's so eine Leseprobe, ne? Das kannst du... Da bezahlst du 1 Euro, dann kriegst du so eine Leseprobe und dann geht das, weiß ich nicht wie lange. Ich weiß es nicht mehr, wie lange diese Probe diese Probezeit ging. Aber die nimmt man natürlich mit, diese Probezeit. Aber ich wollte ja auch, dass das weitergeht, weil ich wollte ja gerne den Journalismus unterstützen.
0: Ja.
1: Und dann gab es da, anscheinend war das nur ein Angebot, weil ich habe dann für ein Jahr 40 Euro bezahlt. Und ich dachte, ja, das ist ja fair. Der Preis ist ja fair. So. Und jetzt startete aber das nächste Jahr und dann haben die mir für ein Jahr über 300 Euro abgebucht. Und anscheinend, ich kann es dir nicht mehr sagen, weil es ist ein Jahr her und ich kann mich auch an diesen Prozess nicht mehr so richtig erinnern, haben die da im Kleingedruckten dann irgendwo stehen gehabt, dass das dann wahrscheinlich ab dem zweiten Jahr in der Woche 6,90 Euro kostet oder so. In der Woche 6,90 Euro. Welcher Mensch kann sich das denn leisten? Das ist ja irre. Ey, und dann habe ich dann erstmal alles storniert und habe gedacht, ich wurde hier abgerippt oder so, weil ich das gar nicht so richtig verstehen konnte. Und dann bin ich irgendwann darauf gekommen, wo das alles herrührt. Dann habe ich da im Kundencenter angerufen und habe diesen Mitarbeitenden, und das mache ich wirklich selten. Also wirklich, der hat mir die Sachen erklärt, das war so kompliziert. Ich habe es gar nicht richtig verstehen können und habe dann immer wieder so nachgefragt. Der hat dann auch Sachen gesagt, die einfach so schwammig waren. Und dann bin ich so leer gedreht, wirklich. Also was heißt leer gedreht? Ich habe den nicht angeschrien oder so, aber ich war sehr, sehr direkt und sehr bestimmt und habe gesagt, das ist für mich der klassische Fall einer Abo-Falle. Ich finde das von so einem seriösen Unternehmen wirklich eine, also es geht gar nicht. Ich möchte, dass sofort alles gekündigt wird und ich finde das eine Schweinerei. Ich habe mich so aufgeregt, dass der am Ende aufgelegt hat.
0: Ist es denn jetzt so, ist es denn zur Kündigung dann jetzt gekommen? Weißt du das?
1: Es ist zur Kündigung gekommen und ich habe auch einen gewissen Betrag zurücküberwiesen bekommen, was ich ja gut finde. Aber trotzdem, da wollte ich an dieser Stelle ganz, ganz deutlich mal sagen, passt auf, dass ihr nicht in so eine Abo-Falle tretet.
0: Checkt das Kleingedruckte.
1: Ich bin da eigentlich sehr, ne, vorsichtig, was das angeht. Ich habe sowas schon mal gehabt, vor 15 Jahren oder so, mit web.de. Oh, da habe ich aus Versehen so ein Jahresding abgeschlossen. Das war auch so teuer. Weil das musste schnell, schnell gehen. Und dann bin ich da, habe ich auf so einen Button geklickt, zack, war es um mich geschehen. War ich auch in so einer Falle. Also von daher, da bin ich eigentlich total vorsichtig. Aber ihr müsst echt aufpassen, was man da zustimmt. Ne? Also das, ich habe mich so aufgeregt, wirklich. Und ich habe jetzt sowieso, weißt du, wir leben ja im Zeitalter der Abonnements. Und ganz ehrlich, ich habe ja zum Teil gar keinen Überblick mehr, wo habe ich jetzt über ein Abo? Ich musste jetzt echt mal ein bisschen aufräumen und mal gucken, was nutze ich eigentlich und was nutze ich nicht. Also das hier ist deine Erinnerung, einfach mal zu checken, wo sollte man vielleicht nochmal nachschauen und vielleicht mal ein Abo löschen.
0: Uns zu abonnieren ist kostenfrei.
1: Ja.
0: Das kostet nichts. Das könnt ihr jetzt auch machen.
1: Das ist eine gute Nachricht an dieser Stelle.
0: Das könnt ihr machen jetzt, während unser Jingle läuft. Dann starten wir rein in die Nachrichten, in die Newsmeldungen der Medienwelt der Woche. Ihr könnt uns auch eine positive Bewertung dalassen oder einfach auch Julias Ragebait so ein bisschen kommentieren. Das könnt ihr auch machen. Freut, ist ja kein Ragebait, ist ja Quatsch. Aber wir freuen uns auf jeden Fall, wenn ihr uns abonniert. Kostet nichts und es sind 10 Sekunden zurück. Und dann haben wir Menschen hier in den Nachrichten quasi, die sich dieses Abo definitiv leisten könnten, Julia.
1: Ja.

0: Jetzt habe ich mich natürlich ganz schön darüber aufgeregt, Maurice, ne? Aber ja, ich habe auch eine schöne Meldung aus der letzten Woche, worüber ich mich sehr gefreut habe, war auch mal Thema bei uns hier im Podcast. Und zwar habe ich tatsächlich noch eine Konzertkarte bekommen für Olivia Dean in Berlin. Für
1: die konntest du mit dem gesparten Geld zahlen.
0: Genau, nee, für einen guten Preis.
1: Dafür gibt's erstmal einen Applaus und das freut mich, das ist eine schöne Meldung, das ist eine sehr schöne Meldung. Also du siehst, was du daran siehst, ist ja, Gut und Böse liegt beieinander. Das ist wie Yin und Yang, ja. Übrigens, dass du so, ich nenne es jetzt mal Crash-Out gegangen bist an der Hotline, das hätte eigentlich ich sein können, weil ich bin so ein Kandidat dafür. Wenn man mich an so Hotlines behandelt wie einen, wie jemanden, der keine Ahnung hat, wie so einen Fünfjährigen, ja. Also wir kommen zu den Menschen, die ich angekündigt habe, die sehr viel Geld haben. Denen wäre das alles scheißegal, Julia. Wir haben das vor einem halben Jahr schon mal gesagt, als damals ProSiebenSat.1 aufgekauft worden ist durch die italienische MFE, die Media for Europe, die italienische Medienkette, die dem Sohn von Silvio Berlusconi, nämlich Silvio Berlusconi Junior, gehört. Ich glaube, er heißt Pier Silvio Berlusconi, der Mann. Und da haben wir uns ja dann gefragt, wie geht's weiter? Die Antwort kam sehr, sehr schnell. Man hat mit einem Wusch an einem Tag die drei wichtigsten Manager der ganzen Firma zack entlassen. Und das Skurrile war, ein paar Wochen vorher haben wir erst gemeldet, dass die alle eine Vertragsverlängerung bekommen haben für 5 Jahre, für 4 Jahre. Jetzt ist der Jahresbericht draußen. Also es ist nicht so, dass ProSiebenSat.1 eine Pressemitteilung geschickt hat und gesagt hat, hey, guckt mal, das hat es uns so gekostet, sondern es ist ein Aktienunternehmen. Aktienunternehmen müssen einen Jahresbericht ganz transparent für ihre Aktionäre unter anderem, aber auch für Anlegerinnen und Anleger veröffentlichen. Und da stehen alle Zahlen drin, das ganze Haushaltsjahr steht da drin. Und da steht drin, dass das gesamte, also die Formulierung ist wie folgt. Die Aufwendungen für die Neuaufstellung des Vorstandes haben insgesamt 14,7 Millionen Euro gekostet. Es handelt sich hier um drei Personen. Und zwar handelt es sich hier um, Achtung, einmal Bert Habitz. Das war der Vorstandsvorsitzende. Wer sich an den noch erinnern kann, der hatte so extrem, der sah ein bisschen aus wie der junge Arnold Schwarzenegger. Also der Terminator Arnold Schwarzenegger. Für mich war es immer so, der war wirklich sehr kantig, also falls ihr mal optisch noch jemand kennt. So. Martin Mildner war der CFO, also der Chef der Finanzen, und Markus Breitenecker, der COO. COO, das ist der im Prinzip Programmchef, das ist COO ist nicht Programmchef, CCO ist Programmchef. COO ist Online-Krams und sowas. Genau, Markus Breitenecker, der war für Join zuständig, ne? Der hat Join mit aufgebaut und unter anderem auch die sehr erfolgreiche Etablierung von Join in Österreich durchgeführt, als die sogenannten Superstreamer. Und die haben insgesamt, haben die alle so 12,8 Millionen bekommen und der Rest der Summe geht als Sozialleistungen drauf, weil nämlich auch für die gesamte Vertragslänge, die noch aussteht, die Sozialleistungen, also Gesundheit, also Krankenkasse, Sozialversicherung, Arbeitslosenversicherung, Pflegeversicherung und Rentenversicherung, muss auch getragen werden für diese Personen, für die gesamte Laufzeit dieser Verträge. Das ist im Prinzip, als ob die danach arbeiten würden, so werden die bezahlt, aber sie müssen gar nicht mehr arbeiten. Es ist einfach, Julia, das müsste uns mal passieren. Also das ist, finde ich, das ist ja so ein vergoldeter Abschied. Das ist unglaublich. Und am meisten bekommt natürlich der Chef von allen, der Bert Habitz, der ehemalige CEO. Allein er hat 5,4 Millionen Euro für sein vorzeitiges Ausscheiden bekommen. Sein Vertrag wäre eigentlich noch bis Oktober 2028 gelaufen. Und das muss man sich erstmal leisten können. Und wenn ich das, also das macht mich ja auch so ein bisschen sauer, weil auch bei ProSiebenSat.1 sind sehr, sehr viele Menschen entlassen worden oder in frühzeitige, wie nennt man das, freiwilligen Programme gegeben worden, wo man dann halt freiwillig geht und dann noch eine Summe mitnimmt und so. Und das hätte, wie viele Menschen du für diese 14,7 Millionen Euro anstellen und beschäftigen könntest, die einen guten Job machen würden, das ist einfach insane.
0: Ja, das ist krass, ne? Also ich konnte die Zahlen auch fast nicht glauben, als ich das gelesen habe. Aber wir haben es uns ja so ein bisschen gedacht, ne?
1: Ja.
0: Also wir haben ja schon gesagt, das wird echt teuer und es wurde teuer und anscheinend ist es denen das aber wert. Also
1: ich weiß es auch nicht. Ich frage mich ja auch immer, also es ist eigentlich nicht ethisch, sich über den Wert eines Menschen zu unterhalten. Aber in einem Berufskontext kann man das schon machen, finde ich. Also wie viel ist denn ein Job eigentlich finanziell wert? Und ich glaube nicht, dass das, also das ist es einfach nicht. Also ich weiß auch nicht, was so ein, natürlich weiß ich, was ein CEO macht, aber ich weiß nicht, ob das so ein großer Unterschied ist, ob da jetzt A oder B sitzt mit einer bestimmten Grundkenntnis und einer Expertise und einer gewissen Bildung. Dann, ich weiß es nicht, ob man das nicht hätte weitermachen können. Aber es war auch schon verrückt, dass die Verträge verlängert wurden. Es war ja schon absehbar, dass sie gekauft werden und dann irgendwas passiert. Also 14,7. Alter Scheiße.
0: Ja, ja, das ist schon krass, ey.
1: Das ist
0: ey, das sind
1: Geld.
0: Summen, das ist Wahnsinn. So, wir haben jetzt hier noch eine KI-Meldung. Und zwar, ich weiß ja nicht, wer von euch nachts Radio hört. Also ich persönlich nicht. Ja, nee, also ich bin selten nachts wach und deshalb höre ich nachts auch kein Radio. Aber nachts werden jetzt wohl in manchen Sendungen schon KI-Stimmen eingesetzt. Zum Beispiel in der Sendung Popnacht. Da werden
1: der ARD. Ganz wichtig, der ARD. Ne?
0: Genau, genau. Da werden Wetterberichte und Verkehrsmeldungen von KI-Stimmen gesagt. Ne? Also aufgesagt. Und ehrlicherweise, also ja, es ist, ich finde es so ein bisschen, man muss sagen, wir sind da ja noch ganz am Anfang.

0: Tag, ne? Also das wird sich sicherlich perfektionieren in den nächsten Jahren. Da wirst du wahrscheinlich kaum noch einen Unterschied hören. Aber mittlerweile hört man den eben noch. Und das
1: Ja.
0: macht's von der Qualität her halt echt so ein bisschen Billo auch, ne? Also die KI-Stimmen, die wirken halt sehr steif. Die sprechen bestimmte Sachen auch einfach falsch aus. Ich habe gelesen, anstatt Chaussee sagen die dann halt sowas wie Geschosse oder so. Weißt
1: Hat
0: du?
1: das Problem mit dem V. Der Vatikan wird immer als Vatikan
0: Ja,
1: ausgesprochen.
0: oder dann wird aus einem Brand, das wird dann Englisch ausgesprochen, dann sind das so Brands oder so, weißt du?
1: Brand.
0: So Brand,
1: Brand.
0: Brands, Brand. So, also das ist halt der Redefluss, der ist halt nicht so richtig natürlich gegeben, ne? Also es wirkt halt alles. Es wirkt halt unecht und es
1: Ja.
0: wirkt halt dann auch irgendwie, gerade wenn das halt Programme der ARD, der öffentlich-rechtlichen sind, denke ich mir auch immer so, Leute, ihr habt doch einen Qualitätsanspruch. Und wenn das noch nicht so richtig die Qualität abbildet, die man eigentlich abliefern möchte, frage ich mich immer, warum macht man das jetzt schon? Warum wartet man dann halt nicht wenigstens, bis es wirklich auch so gut klingt wie ein echter Mensch?
1: Ja, also ich habe da auch viele Gedanken zu. Also erstmal muss man sagen, diese ARD-Popnacht, das gibt's ja schon eine Weile, dass abends die Popwellen der ARD zusammengeschlossen werden zu einem Programm. Das sind Sender wie WDR 2, Antenne Brandenburg, MDR, was ist denn das? Jump, und solche Sender. Also die, ich sage jetzt also die super Mainstream-Sender der jeweiligen dritten Programme. Und die haben ja schon eine Weile dieses gemeinsame Pop-Programm gemacht. Und die hatten immer das Problem, dass die, also ich habe das schon öfter mal gehört, wenn man mal so nachts fährt. Also wenn du sehr früh morgens irgendwo hinfährst und es läuft noch diese Popnacht, weil die Morningshow noch nicht begonnen hat. Oder du fährst mal, weiß nicht, in den Urlaub rein. Also es gibt schon mal diesen Moment, wo man nachts da auf der Autobahn das hört. Und die hatten immer das Problem, dass sie halt auch den Verkehrsservice dann fürs ganze Land gemacht haben. Das war immer ein bisschen bekloppt. Du bist dann auch wie in Berlin und kriegst dann eine Meldung für zwischen Augsburg und Regensburg 3 Kilometer Stau. Und denkst du so, ja, geil. So, brauche ich hier nicht. Und da ist ja die Idee gut, dass sie das jetzt regionalisieren mit der KI und dank der KI das auf exakt die gleiche Länge kriegen, sodass sie diese Verkehrsmeldung genau da reinstöpseln können. Das Problem ist halt nur, wenn es dann einfach scheiße klingt und kacke ausgesprochen wird, dann bringt mir das halt auch nichts, ne?
0: Ja.
1: Und du hast absolut recht, die Frage ist Qualitätsanschluss. Ich hatte auch gelesen, dass die Tippfehler der Redakteure, die es ja durchaus gibt, bin auch jemand, der gerne einen Tippfehler macht,
0: Mitgelesen werden.
1: die werden halt
0: Ja.
1: mitgelesen. Das ist halt so. Das ist halt
0: Also du
1: alles.
0: ganz ehrlich, ich glaube, das ist die Zukunft im Endeffekt, ne? Und das wird auch irgendwann richtig, richtig gut klingen.
1: Ja.
0: Aber jetzt gerade im Moment, also wir merken ja selber, wir arbeiten ja selber mit
1: Ja.
0: KI-Programmen und wir merken ja selbst, wie viele Fehler da auch einfach noch gemacht werden. Und ganz ehrlich, ich als Person, die sich mit dieser Thematik auch so ein bisschen beschäftigt, wenn ich das hören würde, ich würde nicht darauf vertrauen, dass das jetzt stimmt, was mir da gesagt wird.
1: Ja, das stimmt. Also gab es in etwas, ich sage jetzt mal noch schlechter, schon etwas länger hier in Nordrhein-Westfalen im Digitalradio gab es WDR Verkehr. WDR Verkehr war ein digitaler Radiosender, der dir wirklich 24/7 einfach automatisiert Verkehrsmeldungen vorgelesen hat. Wahnsinnig spannender Sender. Und das war wirklich wie so eine automatische Ansage, ne? Also das war wirklich so A3. 5 Kilometer zwischen Frankfurt und Köln. Das klang irgendwie, das klang so falsch. Also, und wenn das jetzt ähnlich scheiße falsch klingt, das ist einfach, dann, die haben es, eigentlich haben es doch, ich verstehe es auch nicht. Wenn das jetzt eine Meldung wäre, weißt du, von so einem Privatsender, weißt du, von, was weiß ich, von Radio, Hitradio, Husepuckemuckel, ja, verstehe ich. Die haben einfach gar nicht mehr die Kohle. Aber die Öffentlich-Rechtlichen haben eigentlich die Kohle. Das muss doch nicht
0: Ja,
1: sein.
0: ja, ja. Ja, und weißt du, ich habe jetzt auch noch so einen Artikel auch KI in Bezug Medienbranche und so gelesen und habe mich dann auch gefragt, was würden wir eigentlich machen, wenn wir durch KI ersetzt werden würden? Ich meine, wir sind ja in einem Beruf, wo man immer flexibel sein muss. Ne? Es kann sich super schnell alles ändern, von heute auf morgen. Ich meine, du hast es auch durch. Du hast dich ja auch so ein bisschen neu aufgestellt in den
1: Ja.
0: letzten Jahren mit dem Podcast-Thema und so. Und was, also wenn es

0: wirklich nicht mehr die Medien sind, Maurice, was würdest du machen?
1: Das ist schwer. Also es ist ja immer eine Frage, wie dieses Abschaffen funktioniert. Also meine Theorie ist ja, dass bekannte TV-ModeratorInnen und Moderatoren, ModeratorInnen und Moderatoren, ModeratorInnen an einem gewissen Punkt kommen werden, wo sie ihre Stimme und ihren Look verkaufen. Also Beispiel, so eine Frauke Ludewig bei RTL, ja, die wird das ja nicht mehr 20 Jahre machen, aus vielerlei Gründen. Aber wenn die Frauke sich jetzt in 3D-Scanner stellt, ja, und ihre Stimme verkauft und dann ein Avatar gebaut wird, dann kann die das noch 20 Jahre machen. Und wenn du dann die ganze Zeit aber Lizenzgebühren dafür bekommst, dann ist das ja im Prinzip, wie nennt man das so schön, passives Einkommen. Ja, dann ist das eine Option, wo ich mir denke, das soll doch die KI machen und ich kriege die Kohle dafür. Das ist aber nur für ganz wenige wird das passieren. Hm. Ne? Also
0: aber kann man darauf vertrauen, dass dann halt kein Schindluder getrieben wird mit den eigenen
1: Natürlich
0: Gesicht
1: nicht.
0: Und Körper?
1: Natürlich nicht.
0: Das ist halt gefährlich, ne?
1: Da kannst du überhaupt nicht drauf vertrauen.
0: Ja, aber es ist manchmal frage ich mich das schon. Was wäre so noch beruflich möglich?
1: Das ist so schwer zu beantworten, dass ich das ist,
0: weißt du es nicht? Also könntest du es auch nicht beantworten, was du machst?
1: Gerade aus der Pistole geschossen kann ich es nicht sagen. Also es gibt so Sachen, die ich gern mache. Also ich gärtnere ja gern, aber ich weiß aus guter Quelle, dass der Job des Gärtners nicht das ist, was ich mir vorstelle darunter. Ja, also das ist einfach nicht so der Fall.
0: Du, aber ich könnte mir vorstellen, dass genau diese Jobs fernab von der ganzen Digitalisierung vielleicht sogar wieder einen Aufschwung bekommen, weil man keinen Bock mehr hat auf den ganzen künstlichen Scheiß und auf die ganze, ja, genau. Weil ich meine, sowas wie Angeln oder so, ne, solche Hobbys wie Angeln ist ja auch total wieder am Start. Also es ist ja, hat ja voll so ein Revival bekommen in den letzten Jahren. Und das hat natürlich auch einen Grund, weil die Leute vielleicht auch gar nicht mehr so viel Bock haben, am Handy zu hängen.
1: Ja, ich glaube, dass also Handwerk noch, es wird irgendwann in 20, 30 Jahren wird es wahrscheinlich auch humanoide Roboter geben, die das sehr gut dann können. Jetzt gerade definitiv wird es auch einen Boom darauf geben. Da gibt es ja auch noch Jobs und zwar sehr, sehr viele. Mhm. Und es ist ja auch nicht, es hat ja auch seine Gründe, warum Handwerker und Handwerkerinnen immer teurer werden, wenn du versuchst, sie zu bekommen.
0: Ja. Ja.
1: Also Termine sind rar und dann ist die Leistung relativ teuer. Das liegt ja alles damit drin. Also als erstes werden wir abgeschafft und alles, was Service ist und alles, was irgendwie am Computer ist und so, das wird als erstes alles dahin siechen. Und das passiert ja teilweise auch schon. Mhm. Nur es wird, glaube ich, auch dann irgendwann eine Bewegung geben, die, ich sage jetzt mal so, human-made als wirklich Qualitätsetikett hat, ja.
0: Ja.
1: Und dann werden sich Menschen danach sehnen, nach human made, aber erstmal wird's hart. Und es wird, glaube ich, auch nicht einfach. Und das wird auch gesellschaftlich eine große Herausforderung werden, damit klarzukommen, dass einfach viele Leute keine Jobs mehr haben und wie man, also ganz, ganz schwierig. Also ich bin ja kein Fan von Elon Musk, ganz im Gegenteil, ich finde den furchtbar. Aber der hat mal gesagt, in so ein paar Jahren werden 30% der Weltbevölkerung einfach nicht mehr arbeiten müssen, weil ihre Jobs überflüssig wären. Und da wird er sehr recht mit haben, glaube ich.
0: Ja.
1: Ja. Oh, können ja nicht alle zum Mond.
0: Auch, ne?
1: Ja, ja, ja.
0: Naja,
1: oder bei,
0: mal,
1: oder bei DSDS. Bei DSDS bewerben. Julia.
0: Genau.
1: Bei DSDS bewerben.
0: Du, da habe ich ganz tolle Chancen mit meiner lieben Stimme.
1: Das Problem ist nur, ja, du hast ja schon ein paar Mal hier gesungen. Naja, das Problem ist nur, dass halt DSDS dann halt auch keiner mehr guckt. Also das war die große Frage. DSDS ist gestartet am letzten Wochenende, am Osterwochenende, wesentlich später als sonst. Es startet ja gewöhnlicherweise immer direkt im Anschluss an den Dschungel oder manchmal sogar schon früher im Dezember, gab es alles schon. Jetzt also im März-April-Übergang und mit der großen Ankündigung, alles neu bei DSDS. Leute, ich will euch nicht spoilern. Nichts ist neu. Ich habe mir eine Folge angeguckt. Es ist nichts neu. Das Einzige, was neu ist, ist alles das, wo gespart wird, wo man sagt, das ist jetzt neu. Neu ist jetzt, das wird jetzt im RTL-Studio in Köln produziert. Nicht mehr woanders. Das ist aber, Leute, es ist eigentlich das Gleiche wie immer. Das ist auch okay, weil es ist einfach über 20 Jahre ein gelerntes Produkt und es wäre auch irgendwie weird, wenn es wirklich, wirklich alles neu wäre. Dementsprechend ist es interessant gewesen, einfach mal auf die Quoten zu gucken und da kommt jetzt wieder der Quotenmeier in mir raus und dann checken wir das mal. Und das ist nämlich ganz interessant, wie man heutzutage noch Erfolge erzielen kann. Also ab wann was ein Erfolg ist. Also die Show hat in der sogenannten klassischen Markt, in der klassischen Zielgruppe, das sind die 14- bis 49-Jährigen, ist eine Zielgruppe, die heute auch nicht mehr so aktuell ist, aber man nutzt sie immer noch als die Hauptzielgruppe, hat sie 9,8% Marktanteil gemacht. Das heißt, 9,8% aller 14- bis 49-Jährigen

0: an dem Tag um die Uhrzeit Fernsehen geguckt haben, haben DSDS geguckt. Und das ist damit die meistgesehene Sendung des Tages gewesen. Mit 9,8%. Das ist schon mal gar nicht so viel. Und jetzt kommt es ja. Wenn man jetzt mal diese Eingrenzung 14- bis 49-Jährige wegnimmt, wenn also alle ab 3 Jahre, alle, die Fernsehen gucken dürfen, ich frage mich mal, wer ab 3 Jahren schon so Fernsehen gucken darf, dass er DSDS guckt, aber nun gut, also alle Menschen in Deutschland ab 3 Jahre, dann waren es noch 1,58 Millionen Zuschauende. Das ist schon echt wenig. Wenn du dir überlegst, wenn du ein gut laufendes Instagram-Reel hast und ein halbwegs großer Creator, dann kriegst du auch mal 1,5 Millionen Views auf dein Reel hin, ne? Also so ein Papa Platte, der lacht da drüber. Und das finde ich halt das Krasse, wenn man sich diesen Aufwand und das Budget von so einer Show überlegt und dann gucken es 1,58 Millionen Menschen. Natürlich ist das jetzt ein bisschen Äpfel-Birnen-Vergleich, weil auch DSDS natürlich Social Media mäßig viel, viel mehr Leute erreicht, ne? Es geht jetzt wirklich nur um diese TV-Show. Und ich finde, übrigens nochmal darauf zurückzukommen, wie viele Menschen in dieser Zielgruppe, die ich eben gerade genannt hatte, 14- bis 49-Jährige, wie viele Menschen sind denn diese 9,8%? Und das finde ich irre. Es sind 420.000.
1: Oh ja, naja, gut. Also ich glaube, wer Bock hat auf DSDS, wird sich's auch in diesem Jahr wieder angucken. Aber vielleicht, ja. Du, es geht doch allen Sendern gleich. Es geht allen Sendern gleich. Es geht allen Sendungen gleich. Also alle haben irgendwie zu kämpfen und alle müssen gucken, wie kriegen wir es hin, dass wir die Leute halt wieder vors Fernsehen kriegen. Und ich meine, es wird auch nicht besser in den nächsten Jahren. Ganz nee. Im Gegenteil. So, dann gab es noch eine Meldung, darüber haben wir im letzten Jahr auch ganz intensiv gesprochen, und zwar das Reportagemagazin Klar, was ja vom NDR und vom BR produziert wird, das geht jetzt in die nächste Runde. Da gab es im letzten Jahr, gab es Pilotfolgen mit der Moderatorin Julia Ruß, die ja eher als sehr konservativ auftritt, also die ist eine konservative Person, so wird sie betitelt und dargestellt. Ob sie sich selbst so sieht, weiß ich gar nicht, aber wahrscheinlich schon. Und diese Pilotfolgen, die dort veröffentlicht wurden in der ARD-Mediathek und liefen auch im Fernsehen, die haben für Schlagzeilen gesorgt. Und gerade auch im Sender des NDRs, da gab es einen richtigen Aufstand, ja, gegen Julia Ruß. Also man muss sagen, dieses Format Klar, das befasst sich mit aktuellen gesellschaftlichen und politischen Themen und will halt Klartext sprechen und auch die Sichtweise der Gesellschaft abbilden, und zwar wirklich dann von der gesamten Gesellschaft. Und im Endeffekt soll dieses Format auch die Antwort darauf sein, auf die Vorwürfe, die ja immer kommen, dass das öffentlich-rechtlich oder dass die öffentlich-rechtlichen Sender halt eher linksorientiert sind, ne, und sich dann halt manche Teile der Gesellschaft halt überhaupt gar nicht abgebildet sehen oder halt auch einfach eine andere Meinung haben, weil die vielleicht eine andere Realität haben im Alltag, ne, und viele fühlen sich da vielleicht auch nicht richtig gesehen, und das war eben dann so die Antwort auch mit der Moderatorin Julia Ruß, die eben halt eher konservativ ist. Und Kritiker empfinden das Format dann aber halt zu reißerisch und zu rechtsorientiert. Ja, also es war dann sozusagen genau das ganze Gegenteil. Und deshalb sorgten eben diese ersten Pilotfolgen, was auch sehr reißerische Themen waren, gerade im NDR für einen Aufstand. Und die Folge war dann eben, dass der NDR gesagt hat, er möchte mit der Moderatorin Julia Ruß nicht weiterarbeiten und hat stattdessen die Moderatorin Tanit
0: Koch, meine Tanit, ehemalige Chefin.
1: Auch ehemalige Bild-Chefredakteurin, quasi ins Boot geholt. Und jetzt geht dieses Format in die nächste Runde. Die Tanit Koch, die wird quasi alle Folgen, die vom NDR kommen, moderieren. Und der BR möchte aber weiter mit Julia Ruß arbeiten. Und deshalb wird sie alle Folgen vom BR moderieren. Also im Endeffekt, es gibt 6 Folgen und die wechseln sich ab. Ne, der NDR macht 3, der BR macht 3. Und dann wechseln die sich ab. Und das war halt, das wirkte halt im letzten Jahr, ne? Das hat halt wirklich für Aufsehen gesorgt, weil man halt so dachte, ihr seid euch halt auch untereinander überhaupt nicht einig. Ne? Ja. Also der eine will das, der andere will das. Und dann konnten natürlich auch viele Kritiker, die eben sagen, die Öffentlich-Rechtlichen sind eher linksorientiert, die konnten halt sagen, ja, seht ihr, jetzt ist da mal eine, die halt mal eher konservativ ein bisschen an die Sache rangeht, und dann wird sie abgesägt. Ne? Man sprach dann auch von Cancel Culture und so. Das, ja, das hat ganz schöne Wellen geschlagen. Aber was wir wissen, das Format

0: Polizisten, was man ja gerade auch in Berlin ganz oft jetzt schon mitbekommen hat, dass ja, Polizisten haben es da nicht so leicht. Ich habe da auch gemerkt, oh, es ist einfach crazy. Genau, die nächste Ausgabe von Klar folgt dann schon am 29. April. Die Folge kommt dann vom BR, also wird die dann Julia Ruß moderieren. So ist jetzt der Plan. Ich bin echt gespannt, wie die Tanit Koch das machen wird.
1: Ich auch. Also ich habe Tanit Koch bei RTL dreimal auf dem Gang getroffen. Die war nicht lange da. Also wenn ich sage, meine Chefin, die war irgendwie 3 Wochen meine Chefin. Und dann, es war die Phase, wo sehr viele Menschen von Axel Springer zu RTL kamen, dann da sehr viel umgebaut wurde, dann da ganz viel nicht funktioniert hat, dann sind die auch alle wieder gegangen. Bis auf eine Person, die da heute noch in der Chefredaktion sitzt. Aber sonst sind die alle gegangen. Also Tanit Koch war eher so eine glücklose Chefredakteurin bei RTL. Die hat ja auch NTV verantwortet in kurzer Zeit. Hat danach übrigens, ich will das jetzt gar nicht so, aber eine Glücksritterin war sie halt eine Zeit lang nicht. Darum gönne ich ihr, dass sie diesen neuen tollen Job hat. Hat ja dann auch die Pressearbeit und die Kampagne für den früheren Kanzlerkandidaten, mein Name, CDU, wer hat gegen Olaf Scholz verloren? Wie Boris Pistorius, die verwechselt man immer gerne beide.
0: Achim,
1: Armin Laschet!
0: Armin Laschet. Achim, der Achim
1: Achim.
0: Laschet.
1: Armin und Achim. Kommt aus der gleichen Hölle, der Name. Armin
0: Wo
1: Laschet!
0: ist der eigentlich? Den sieht man gar
1: Der
0: nicht
1: ist noch
0: mehr, ne?
1: Bundestagsabgeordneter und der ist auch, glaube ich, irgendwie, der hat auch ein Thema, wofür er Sprecher ist seitens der CDU-Fraktion.
0: Ich habe den schon
1: Aber
0: ewig
1: Armin
0: nicht mehr
1: Laschet
0: gesehen.
1: ist ja gestolpert über den Lachskandal. Wer sich noch daran erinnern kann, dass ich weiß nicht mehr, was der Ansatz war, aber es war was ganz Trauriges. Irgendwas, viele Menschen tot und so, und da gab es eine Presseveranstaltung und er steht im Hintergrund und lacht sich ein und macht so ein paar
0: Oh,
1: Jokes und das
0: ja.
1: war ganz, ganz unangemessen. Genauer Kontext weiß ich jetzt nicht mehr, aber darüber ist er unter anderem gestolpert, also und ein paar andere Sachen. Er war einfach ein glückloser Kandidat mit einer glücklosen Kampagnenchefin und das ist Tanit Koch gewesen. Und darum finde ich es übrigens so ganz interessant, weil Tanit Koch ist jetzt auch nicht, ich sag jetzt mal, im politischen Spektrum ist sie jetzt auch nicht so viel unkonservativer, glaube ich, als Julia Ruß. Wahrscheinlich jetzt nicht so streng konservativ, aber schon auch konservativ. Wenn man für die CDU einen Wahlkampf organisiert und mal bei Axel Springer in der Chefredaktion saß, dann ist er bestimmt jetzt nicht, ich sag jetzt mal, nicht Wählerin der Linken, ja. Und darum finde ich es ganz interessant, dass das bei der NDR auch gerne von unterschiedlichen Perspektiven spricht und so. Und das ist irgendwie so, nee, also so unterschiedlich sind die nicht. Aber ich bin auch gespannt, wie sie es macht. Ich freue mich darauf. Ich fand Tanit Koch tatsächlich, wenn sie Sachen moderiert hat, immer cool und gut. Da mochte ich sie. Ich glaube, irgendwann ist auch diese Pechsträhne jetzt dann mal vorbei. Freut mich für sie.
0: Ja, ich werde es mir auf jeden Fall angucken.
1: Okay, gut, dann berichte mir. Mich triggert das immer so ein bisschen, wenn so sehr polarisierende Themen dann auch noch sehr polarisiert aufbereitet werden,
0: Ja.
1: dann kann ich das manchmal nicht sehen, gebe ich zu. Dann ist das einfach so, ich mir denke so, dann fehlt mir auch dann die andere Sichtweise. Und zwar in alle Richtungen. Also es ist
0: Und das
1: einfach.
0: war ja letztendlich auch die Kritik an den Pilotfolgen aus dem letzten Jahr mit Julia
1: Stimmt.
0: Ruß, dass eben nicht beide Seiten
1: Richtig.
0: ordentlich beleuchtet worden, ne? Also dann wird dann
1: Ja.
0: halt nur diese reißerische Seite betrachtet, ne? Damit andere Teile der Gesellschaft sich irgendwie abgebildet sehen. Aber dann wird halt die andere Seite halt nicht. Also, ne? Also mir
1: Ja.
0: fehlt einfach, ich finde es so schade,
1: Ist nicht ausgeglichen. Ist
0: dass
1: nicht.
0: es nicht ausgeglichen ist. Und ich finde, das finde ich aber immer schade, ne? Es geht mir gar nicht nur
1: Ja,
0: um dieses
1: die
0: Format jetzt,
1: Mitte.
0: sondern mir fehlt die Mitte so. Dieses
1: Total.
0: ständige Radikale, das
1: Ja.
0: nervt mich einfach so. Mich nervt das auf
1: Same.
0: beiden Seiten. Ich bin kein Fan von irgendwas Radikalem. Mir fehlt einfach die ausgeglichene
1: Und
0: Mitte.
1: das war übrigens der Grund, warum, ich erinnere mich nämlich jetzt gerade, warum der NDR sich von Julia Ruß getrennt hat und dann, weil es innerhalb der NDR-Belegschaft diese Kritik gab. Und die
0: Genau.
1: Belegschaft hat quasi eine Art interne Petition gestartet, dass man das ändern soll. Und
0: Ja.
1: deshalb hat der NDR das überhaupt erst gemacht. Also so kam das ja zustande. Weil du es gerade auch gesagt hast, wegen der politisch ausgewogenen Berichterstattung kann ich allen, die gerade zuhören, die letzte Folge unserer Kollegen Chris Guse und Sue Holder übers Podcasten, heißt ihr Podcast, empfehlen. Die haben nämlich die RBB-Intendantin Ulrike Demmer zu Gast. Die RBB, der Rundfunk Berlin-Brandenburg, stand auch eine Zeit lang stark in der Kritik, dass er politisch sehr unausgewogen sei. Und da hat sie ein paar sehr interessante Sachen gesagt dazu, dass man daran natürlich schon viel geschraubt hat. Aber sie hat auch gesagt, es gibt halt einen Unterschied zwischen der Wahrheit und der berichteten Wahrheit. Und die berichtete Wahrheit in den Medien, also in

0: in den Medien, über die Medien, ist oft eine andere als das, was wirklich ist. Es gibt Statistiken, es gibt interne Untersuchungen und dem ist es tatsächlich so, dass man inzwischen sogar tendenziell in manchen Bereichen ein Übergewicht hat, weil man nämlich inzwischen aus Angst, dass einem vorgeworfen werden würde, man würde nicht ausgewogen berichten, fängt man an, andere Bereiche überzugewichten. Also zum Beispiel holst du dir inzwischen von zum Beispiel der AfD für jeden Kram, wo die gar nichts zu sagen haben, inhaltlich manchmal, einen Ton ein. Nur damit du sagen kannst, ich habe auch einen Ton von der AfD. Und da gibt es so einen Trend hin. Und das finde ich ganz interessant, wie sie das erklärt und wie das in den Redaktionen funktioniert. Also eine absolute Hörempfehlung, ist auch relativ lang die Folge. Ulrike Demmer vom RBB bei Übers Podcasten zu Gast. Von der Politik, da kann man auch abstimmen alle 4 Jahre, zu den Reality-TV, den Reality-TV-Awards. Wo fangen wir an? Also RTL hatte ja erst verschoben, jetzt machen sie doch. Sie machen sie jetzt in Kooperation mit dem Axel Springer Verlag. Und am 16. April ist es soweit in Bonn im Maritim Hotel. Was für ein glamouröser Ort, da bin ich ja sehr gespannt, wie das aussieht. Olivia Jones und Sophia Tomalla werden sich der Sache geben. Ich finde es interessant, übrigens, wer in der Jury sitzt. Da sitzen ein paar Reality-Experten und Evelyn Bodecki. Aber ich finde ja auch die Rubriken toll.
1: Sag mal.
0: Ja, ich habe jetzt extra diese Lücke gelassen, weil ich ja weiß, wie sehr dir das Spaß macht, das Thema. Dachte ich mir so, jetzt kann Julia sich mal eine aussuchen, eine der Rubriken.
1: Ich habe es letztes Jahr versucht mit den...
0: Ich weiß, es war schlimm.
1: Ich fand das so schlimm und ich finde es erstaunlich, dass das in diesem Jahr wiederholen, ehrlich. Also allein diese News fand ich schon krass. Das Einzige, die das Ganze so ein bisschen hochhebt, ist Sophia Alla, die das Ganze moderiert mit Olivia Jones. Aber ich fand auch die Kombination der Moderation, ich fand super cringe, ich fand super unangenehm dazu zu gucken, ich fand die Stimmung im Saal komisch.
0: Die war ganz schlimm.
1: Ey, ich habe das nicht ganz ausgehalten. Schlimm. Ich gucke ja sowieso selten Reality-Fernsehen, wisst ihr ja mittlerweile, weil ich halte es nicht aus, ist nicht meine Thematik. Ich finde es einfach, ich habe das Gefühl, mir sterben Gehirnzellen ab, wenn ich das gucke. Aber ich habe es versucht, weil ich es auch spannend finde, wie gestaltet man so einen Award. Und ich fand es ganz furchtbar. Und für mich, ich werde es nicht gucken. Deswegen, also...
0: Ich gebe der Sache noch eine Chance. Ich glaube, sie machen es auch nur, weil der Axel Springer Verlag also richtig hardcore eingestiegen ist. Ne? Ja. Also ohne jetzt irgendwelche Zahlen und Fakten zu wissen, sie werden safe an der Finanzierung beteiligt sein. Denn der Livestream wird sowohl bei RTL Plus wie halt auch bei Bild.de sein. Mhm. Und ich meine, wenn Tanja May, die ist ja sogar die Jury-Chefin, ja. Und ich will es nicht tief ausholen, aber Tanja May ist für mich, ist schon, finde ich, wirklich eine schwierige Promi-Journalistin. Also, weiß ich nicht. Ich finde auch ehrlich gesagt, moralisch ist das ein bisschen schwierig, aber RTL und Bild ist Moral. Well. Also, ein paar Rubriken. Lass mal ganz kurz die Ruhe. Ich finde es ganz toll. Also, erst einmal, es gibt ja, die Hauptrubrik ist ja Reality Star des Jahres. Gibt's einmal männlich, gibt's einmal weiblich. Finde ich schon mal geil ignorant, weil wir haben auch wirklich viele Non-Binäre und auch Trans-Menschen in den Bereichen, die da große Stars sind. Finde ich schon mal geil, dass es nur männlich und weiblich gibt. Ja, finde ich schon mal irgendwie buh.
1: Okay, also die grenzen sie sozusagen schon mal von
0: Es gibt zum Beispiel, ich liebe zum Beispiel Muddern. Muddern ist eine Fritz-Moderatorin, die ihr erstes Reality-Format mit Promi-Hof gemacht hat. Ich liebe den Humor von Muddern. Ich liebe die. Ja, so, die kann in keiner der beiden Kategorien stattfinden. Mhm. Und finde ich erstmal gerade im Reality-Bereich irgendwie ignorant. Aber ja. Mhm. Und dann finde ich es krass, es sind 10 Leute pro Kategorie nominiert. Du kannst ja auch sagen, einmal sind alle nominiert. Was ist das denn?
1: 10 Leute pro Kategorie ist ja sau viel.
0: Also in dieser jetzt explizit, ne? In der Reality Star des Jahres sind 10 Frauen nominiert und 10 Männer.
1: Okay.
0: Das ist so, da könnte im Prinzip einmal alle, ja, Elena Miras, Ariel, Tara Tabita, die Lara Kruse und so weiter und so fort. Mhm. So, dann bei den Männern auch 10 Männer. Aber da finde ich es ganz interessant, weil da sind 2 dabei, die finde ich wirklich spannend, weil sie entweder absolute Reality-Novizen sind oder weil man denkt, hä? Und zwar einmal Thüringer Klöße Fritz. Der Nationalheld deines Heimatbundeslandes, Julia.
1: Wo hat denn der mitgemacht?
0: Beim Promihof hat er mitgemacht und er war toll. Der war wirklich toll. Also die Leute haben sich in ihn verliebt, weil er wirklich toll war. Okay. Weil er nämlich nicht so ein toxischer Idiot ist oder irgendwie so ein sendezeitgeiler Typ, sondern wirklich, der war so sympathisch toll. Fritz Wagner heißt er übrigens. Mhm. Der Thüringer Klöße Fritz Wagner. Der kriegt bestimmt, wenn er gewinnen sollte, den goldenen Schlüssel des Rathauses in Erfurt oder so. und

0: Dann nominiert Jimmy Blue Ochsenknecht.
1: Ah ja.
0: Mhm. Ja.
1: Ja.
0: Okay. Dann gibt es noch so Rubriken wie Love Story des Jahres. Dann gibt es Rubriken wie Trennung des Jahres. Und das finde ich auch ganz interessant, weil da werden dann Leute nominiert für maximal toxisch beschissenes Verhalten. Also geh in eine Reality Show, verhalte dich wie der letzte Mensch auf Planeten. Und dann kriegst du eine Nominierung. Beispiel ist nämlich Micha Klotz und Edda Pilz aus dem Sommerhaus der Stars. Sind beide nominiert in dieser Rubrik und du hast das Sommerhaus der Stars geguckt. Das heißt, hast du es nicht geguckt?
1: Nein. Ich habe angefangen.
0: Du fandest es so schlimm dieses Jahr, ne?
1: Ich fand es scheiße. Ich fand den Cast scheiße. Ich fand alles scheiße. Ich habe es deshalb nicht geguckt.
0: Micha und Edda sind dir das meiste Grund.
1: Nein, kenne ich nicht.
0: Ach, es war im Prinzip Bauer Patrick und seine Freundin 2.0.
1: Ah,
0: es
1: ja.
0: war einfach
1: toxische Beziehung,
0: noch nie,
1: ja.
0: Noch nie eine Beziehung im Fernsehen zumindest gesehen, die, wo man reingeht, man will in den Fernseher springen und sagen, wenn ihr es nicht schafft, ich trenne euch jetzt. Ihr seid jetzt nicht mehr zusammen. Geht bitte. So schlimm war das. Und dann wird man dafür auch noch nominiert.
1: In
0: das
1: welcher
0: ist einfach
1: Kategorie jetzt?
0: Trennung des Jahres.
1: Ach
0: weil
1: so,
0: sie sich
1: ja,
0: danach
1: gut.
0: dann ja wirklich getrennt
1: ja,
0: haben.
1: Gut,
0: ja,
1: gut, aber dann passt es doch. Es
0: ja, aber
1: ja,
0: es ist
1: die
0: doch
1: feiern irgendwie. Ja dann die Trennung ab.
0: Ja, aber, ja gut, also weiß nicht. Dann Beef des Jahres nominiert unter anderem Julian FM Stöckel und die Lara Kruse gegen Sandra Sikora. Finde ich ganz funny, weil Julian FM Stöckel ja immer darauf besteht, er sei kein Reality-Star. Jetzt hat er seine erste Nominierung in dem Bereich. Und dann gibt's halt noch so Kategorien wie Beef des Jahres, Drama-Queen des Jahres, ist übrigens nominiert Ariel, Sam Dillon. Genau, Ariel, Sam Dillon und Johnny Jaspers. Red Flag des Jahres. Finde ich witzig, dass es eine Frau gibt, die da nominiert ist. Normalerweise sind das ja nur so toxische Typen. Alex Petrovic und Marc-Robin Wenz. Aber Valentina Doronina ist auch nominiert als Red Flag des Jahres. Mhm. Dann Sexy Time des Jahres. Ist auch so geil. Sorry, ich weiß, du hast nicht so viel Spaß daran wie ich, aber ich habe da sehr viel Spaß dran. Sexy Time des Jahres sind nominiert. Tim und Micha Overdiek in Stranger Things. Das ist eine Soft-Porno-Reality-Show, ja. Und dann kriegen die Nominierung für Sexy Time des Jahres. Auch so obvious. Dann gibt's noch Lustigster Moment des Jahres und Reality-Host des Jahres. Und
1: bei hat letztes Jahr Sophia Tomala bekommen, ne?
0: Ja, genau. Es gibt ja auch so viele Moderatoren in dem Bereich, dass das jedes Jahr wer anders
1: kriegt. Ja, Janine Ullmann, die gewinnt bestimmt, Janine Ullmann,
0: ja. Und dann gibt's ja noch seit neuestem Selfie Sandra, die ist auch nominiert für schönst lustigster Moment des Jahres.
1: Ist denn überhaupt die Janine Ullmann nominiert?
0: Da muss ich jetzt nachgucken. Kann ich nachgucken?
1: Da könnte ich mir vorstellen, dass die vielleicht gewinnt, weil ich kann mich erinnern, als diese ganze Geschichte mit diesem Alex Petrovic, da war doch was.
0: Mm.
1: In ihrer Sendung. Und da hat
0: ja,
1: sie
0: ja.
1: sich sehr gut positioniert und hat das sehr, sehr gut gemacht. Und ich könnte mir vorstellen, dass sie deshalb auch nominiert ist.
0: Wir gucken mal. Ich gehe mal auf RTL Plus. Wir machen das hier live. Und dann
1: ich kann ja einfach mal vorlesen, was du hier noch in deinen Notizen geschrieben hast.
0: Schreib mal, genau.
1: Also,
0: ja.
1: Es geht ja um ein Voting. Die Fans können vom 6. bis 13. April exklusiv auf bild.de für ihre Favoriten abstimmen. Das heißt,
0: ach,
1: wenn ihr
0: Scheiße.
1: Abstimmen möchtet, könnt ihr das tun ab dem 6. April. Was ja, also es läuft schon. Ne? Wir sind ja jetzt quasi schon mittendrin. Also ich hoffe, ihr habt schon abgestimmt. Wenn nicht, könnt ihr das jetzt noch machen. Bis zum 13. So, Moderation haben wir schon gesagt. Wo es stattfindet, haben wir auch schon gesagt. Und die Jury haben wir auch schon gesagt. Das waren Maurice' Notizen.
0: Die Rubrik Reality Host des Jahres geht gar nicht.
1: Okay, schieß los.
0: Also, nominiert sind Sonja Zietl und Jan Köppen für Ich bin ein Star, holt mich hier raus.
1: Okay.
0: Also nach der Gil Ofarim-Nummer, nee.
1: Ja.
0: Also Jan, ja, aber Sonja, nee, sorry. Also nein. Dann Sonja Zietlow für In die Verräter. Ja, okay. Janine Ullmann in Temptation Island VIP. Das ist besagter Moment mit Alex Petrovic.
1: Genau.
0: Ja. Dann
1: gut, guck mal, ein bisschen was weiß ich ja doch.
0: Dann Sophia Tomalla für ihr Lebenswerk.
1: Für
0: und
1: ihr
0: zwar
1: Lebenswerk?
0: Für nein, das habe ich jetzt gesagt.
1: Das hast du, okay.
0: So, weil sie einfach alles moderiert. Und zwar einmal Are You the One und Are You the One Reality Stars in Love. Dann Arabella Kiesbauer für Kampf der Reality Stars. Das finde ich gut.
1: Oh ja,
0: weil das hat sie auch endlich in richtige Fahrwasser gebracht. Ne? Also muss man ganz klar sagen. Selfie Sandra für Make Love, Fake Love.
1: Nie gesehen.
0: Also,
1: Keine Ahnung.
0: Nee, jetzt musst du auch irgendwie nur noch eine Sendung moderieren und bist dann nominiert. Ne? Lola Weipert für Fuckboy Island. Silvi Mais für
1: Wieso
0: Love
1: denn
0: Island.
1: So viele, ja, so viele.
0: Damit keiner sauer ist. Ja. Ich sag's dir. Es sind auch alles RTL-Formate, ne? Es ist einfach auch so gut wie. Sarah Bora für Power of Love habe ich nicht gesehen. Das ist ein Sport1-Format, by the way.
1: Ah ja.
0: Und Lola Weipert für Temptation Island. Finde ich auch weird, weil Temptation Island wird ja nicht mehr von Lola Weipert moderiert, aber sie ist trotzdem dafür noch nominiert, während ihre Nachfolgerin auch dafür nominiert ist.
1: Hä?
0: Also das ist, da hat...
1: Ach,
0: also
1: das
0: da
1: ist doch alles, ich weiß es nicht. Ganz ehrlich.
0: Genau.
1: Ich bin da
0: Lass
1: halt auch einfach, ich bin da auch so ein bisschen raus. Ich kann
0: Lass
1: dir mal erzählen,
0: über die Bravo reden.
1: Ja, wo ich eher drin bin. Ja. Da kommen nämlich richtig schöne ARD-Dokus auf uns zu. Und die erste schöne Meldung ist, es wird ab dem 25. Mai, ist nur ein bisschen hin, aber wird schnell rumgehen, die Zeit, wird es eine dreiteilige Doku über die Zeitschrift Bravo geben. Also für alle Millennials und für alle, die gerne so ein bisschen auch nostalgisch wären, ist das genau der richtige Stoff. Die Doku wird heißen Bravo, Headlines, Hypes und Herzschmerz. Ich meine, wir sind alle mit der Bravo, also je nachdem, wie alt ihr seid, wir sind mit der Bravo aufgewachsen. Die Bravo, die war für uns wirklich popkulturell in den frühen 2000ern, für mich jetzt in den frühen 2000ern, war das wirklich richtunggebend.
0: Ja.
1: Weißt du, also das, da haben wir uns alles rausgezogen. Alles, was wichtig war, haben wir uns da rausgezogen.
0: Sogar die Tattoos zum Aufkleben auf den Oberarm.
1: Natürlich. Oder um den Bauch, eine Sonne, um den Bauchnabel. Da so habe ich festgestellt, dass ich eine Klebstoffallergie habe, ja. Ich habe mir eine Sonne aus der Bravo um den Bauchnabel.
0: Ach so, ich dachte,
1: gemacht.
0: Du hast so festgestellt, dass eine Tätowierung an der Stelle keine gute Idee ist.
1: Nee, ich fand, das sah super aus, bis der Ausschlag auftrat. Dann habe ich gemerkt, oh. Okay, ich bin gegen diese Aufklebetattoos allergisch. Seitdem, ja, Klebstoff und ich sind kein Freund mehr. Ich freue mich da so drüber. Die Folgen werden so in etwa 30 Minuten lang sein, also auch wirklich eine richtig gute Länge. Und ja, die Doku konzentriert sich im Endeffekt auf die Jahre 1991 bis 2015. Also man wird die ganze Hochphase und wie wichtig das auch für Künstler und Künstlerinnen war, diese Zeitschrift sehen. Und dann eben aber auch den Bedeutungsverlust durch das Internet, ne? Das ist da dann auch ganz schön traurig gewesen.
0: Das ist dann die dritte Folge. Das ist die ich dann nicht mehr gucke. Das ist wie bei Echt. Bei Echt habe ich auch nur die ersten zwei Folgen geguckt und die letzte, wo es dann um das Auseinandergehen und das Streiten in der Band ging, habe ich nicht geguckt, weil mich das emotional zu sehr berühren würde.
1: Ja, stimmt. Aber die war auch gut, die dritte Folge. Ich fand das trotzdem super
0: spannend.
1: Aber
0: das geht mir zu nah. Es geht mir wirklich zu nah.
1: Dr. Sommer wird natürlich auch ein Thema sein, ganz klar. War ja auch total wichtig. Im Endeffekt kommen noch prominente Zeitzeugen zu Wort, ne? Wagner alias Blümchen, Eloy de Jong, habe ich es richtig ausgesprochen?
0: Eloy.
1: De Jong.
0: Eloy.
1: Sorry.
0: Caught in the Act.
1: Ja, ich weiß, wer das ist. Eloy de Jong.
0: Ich war mal bei dem zu Hause.
1: Was?
0: In Utrecht.
1: Echt?
0: Ja.
1: Warum?
0: Ja, ich habe mal eine Live-Schalte mit dem moderiert, in einem Bademantel. Was habe ich eigentlich für Dinge getan? Genau, mit Eloy de Jong.
1: Ja,
0: ich weiß gar nicht mehr, worum es ging. Ich weiß den Inhalt nicht mehr. Ach doch, weil der irgendwie, ach ja, der hatte dann bei RTL so eine Schlagershow moderiert und das wurde so ein bisschen cross-promoted. Es war super schön. Ganz tolle Wohnung, super tolle Tochter. War ganz toll. Es hat richtig Spaß gemacht bei Eloy. In Utrecht. Schöne Stadt, by the way. Besuch wert. Die AGF untersucht ja die messen tatsächlich die Streamingzahlen und seit neuestem sind dort auch amerikanische Anbieter mit dabei, zumindest ist Amazon. Netflix will das eigentlich auch joinen, aber es ist scheinbar noch nicht passiert. Mhm. Bis dato war immer relativ klar, ZDF, ARD, RTL-Gruppe und ProSieben-Sat.1-Gruppe. Mal gucken, wie sie es aufteilen. Was ich als Erkenntnis daraus genommen habe, ist, man vergisst immer, dass das ZDF und die ARD tatsächlich die erfolgreichsten deutschen Streamer sind. Wir reden immer viel über RTL und über Join und so. Aber de facto, das ZDF-Streaming-Angebot ist einfach ungeschlagen. Aber jetzt kommt Amazon dazu und es ist einfach crazy. Und Julia hat mich da vorhin schon auf einen ganz interessanten Fakt darauf hingewiesen. Es ist eine neue Serie bei Amazon Prime erschienen, die heißt Young Sherlock. Ich nehme mal an, es ist eine Serie über den jungen Sherlock Holmes. Nehme ich an. Ich weiß es nicht. Ich kannte diese Serie bisher nicht.
1: Ich auch nicht. Ist ganz frisch raus anscheinend im März.
0: Ich kenne nur Young Sheldon. Aber ja. Young Sherlock
1: Achtung,
0: ist...
1: Verwechslungsgefahr.
0: Ja, wirklich. Die gesamte Staffel wurde mit einem Schlag veröffentlicht und jetzt kann man mal so ein bisschen sehen, wie das Interesse abgenommen hat. Denn tatsächlich war die Young Sherlock erste Folge die meistgesehene Streaming-Produktion im März. Und zwar mit 3,27 Millionen Abrufen. Also fast 3,3 Millionen. Das

0: müssen wir aber noch mal ganz kurz unterstreichen, dass da nicht alle mitmachen bei dieser Messung, ne? Weil
1: Netflix macht nicht mit.
0: Wäre Disney Plus auch nicht, oder?
1: Nee.
0: Wäre Disney Plus dabei, hätte ich mir vorstellen können, dass eventuell die Serie Love Story auch ganz oben mit dabei gewesen wäre, weil die war ja so krass gehypt im März. Die habe ich in der letzten Folge vorgestellt.
1: Jetzt wäre es auch wahrscheinlich demnächst Malcolm in the Middle, ne? Kommt ja auch neu.
0: Ja, aber meinst du, dass das so viele gucken? Weiß ich nicht.
1: Ah, ich weiß nicht. Ich
0: Scrubs
1: ich
0: ist ja auch online gegangen, ne?
1: Ah, Scrubs ist mir halt noch nie
0: interessiert. Aber ich habe es auch noch nicht geguckt.
1: Aber Malcolm in the Middle schon. Obwohl ich sagen muss, ich mag, für mich gibt es ja so zwei Serien. Malcolm in the Middle und dann gibt es ja noch diese andere Serie, die irgendwie so ähnlich ist. Die mag ich mehr. Habe jetzt aber gerade vergessen, wie die heißt. Nicht The Middle, sondern ist ja auch wurscht. So, ja, auf jeden
0: zurück
1: Fall.
0: Zurück zu den Charts.
1: Zurück zu den Charts. Young Sheldon. Und dann sieht man in den Verläufen. Young Sherlock. Also Young Sherlock, erste Folge 3,3 Millionen in etwa. Mhm. Und dann wird's interessant. Dann reicht es für die zweite Folge nur noch für Platz 3. Da sind's dann auf einmal nur noch genau 2 Millionen. Und dann geht das immer weiter bergab. Bei Folge 4 kommen noch 1,6 Millionen zusammen. Und wir gehen mal noch ein bisschen weiter runter. Bei Folge 6 sind wir noch bei 1,2. Und dann ist es quasi bei Folge 7 durch mit 1,2.
0: Interessant,
1: das ist ganz interessant,
0: oder?
1: Das hat sich ja im Prinzip sind denen ja 66% der Zuschauenden weggebrochen über 6 Folgen.
0: Also ich meine ja trotzdem super, weil sie haben es ja trotzdem in diese Top 25 geschafft mit super vielen Folgen. Aber es ist trotzdem interessant, sich die Zahlen mal anzugucken, wie heftig das abgenommen hat. Die haben immer mehr Leute verloren. Also der Inhalt hat anscheinend dann nicht bei allen so wirklich überzeugt.
1: Nee, gar nicht. Gar nicht. Auch interessant ist, unter diesen Top 25 taucht nicht eine einzige RTL-Produktion auf. Achtung, wir sagen jetzt ganz bewusst RTL. Wir meinen damit wirklich nur RTL als Absender und nicht die RTL-Gruppe. Denn RTL 2 hat es geschafft in diese Top 25 mit Couple Challenge. Und zwar mit mehreren Couple Challenge-Folgen. Was auch total interessant ist, weil Couple Challenge war im TV ein gigantischer Flop. Mhm. Teilweise mit nicht mal 1% Marktanteil. Oder knapp über 1% Marktanteil. Mhm. Im Streaming ein Riesenerfolg. Mhm. Ist wirklich krass. Und dann, eben schon erwähnt, das ZDF. Und jetzt wird's spannend. Was denn vom ZDF? Und ich sag's mal so, die langen Vorabendserien, die zu einem Film geworden sind, die meine Oma gesehen hätte. Und zwar auf Platz 2, Frühling mit Sophia Tomalas Mutter. Wie heißt sie?
0: Warte, ich habe
1: Frau Tomala.
0: Wie heißt sie denn? Das weiß man doch. Man weiß doch, wie die heißt. Das ist krass. Eigentlich wusste
1: Simone.
0: Man wusste eigentlich früher eher den Namen von Simone Tomala. Mittlerweile ist es Sophia Tomala. Die Namen sind sich auch so ein bisschen ähnlich. Ja,
1: richtig.
0: Simone Tomala.
1: Auf Platz 2, auf Platz 4. Jeweils eine Folge Frühling. Mhm. Einmal mit 2,2 Millionen, einmal mit 1,9. Dann, außerdem, knapp verpasst, aber auch nicht ganz in die Top, aber nun gut. Der Bergdoktor mit 1,5 und dann auch noch auf Platz 8, ebenfalls eine ZDF-Produktion. Ich kenne die nicht, aber ich habe das Gefühl, das ist einfach das Gleiche, nur in grün. Einfach Eli, Neuanfang. Mhm. Klingt auch wie so eine Bergdoktor, Frühling und alles trifft sich irgendwie Sendung. Ist total interessant, dass dieses ZDF wirklich mit diesen Produktionen enorm erfolgreich ist. Mhm. Also das ist wirklich heftig. Und dann wird es hauptsächlich mit so Live-Übertragungen und Events gefüllt. Also die ARD, Sportschau, The Zone mit irgendwelchen UEFA Champions League Geschichten und so weiter und so fort. Und dann noch ganz interessant ist der Erfolg von The 50, der Reality Show.
0: Genau,
1: auf Platz 11.
0: Ne? Hatten wir auch den Maxur bei uns zu Gast.
1: Stimmt, ja. Ich finde übrigens noch ganz interessant, in dieser Auflistung ist ganz interessant, dass Promis unter Palmen als Join eingetragen ist, ist eigentlich eine Sat.1-Produktion und wiederum läuft aber hier, der Absender ist hier Join, hingegen zum Beispiel bei Couple Challenge der Absender RTL 2 ist, obwohl es ja über RTL Plus gestreamt wird. Also finde ich ganz interessant, dass man da irgendwie scheinbar so Unterschiede macht in der Messung. Ich weiß nicht, woran das genau liegt. Entweder liegt es daran, weil eventuell das bei Join vorab zu sehen ist, wobei Couple Challenge glaube ich nicht. Ich glaube, Couple Challenge ist erst nach TV-Ausstrahlung. Also eventuell liegt das daran, ich kann es nicht genau sagen, aber es ist interessant zu sehen, dass da quasi nicht RTL Plus genannt wird, sondern RTL 2.

0: Aber es ist einfach ein schönes Zeichen, also das heißt jetzt schön, aber es ist eine sehr, sehr interessante Statistik, weil man dort genau sieht, wo gehen sie denn alle hin, die Leute? Wo gehen sie denn hin? Wo sind denn die Leute, die DSDS nicht mehr gucken? Hm. Die sind da. Und da sind sie. Und ja, und Frühling. Wobei, ich glaube auch ganz ehrlich, die DSDS-Zielgruppe ist jetzt auch nicht mehr 12. Also ich glaube, dass auch viele erwachsene Menschen DSDS gucken oder geguckt haben und die gucken halt auf Frühling. Und ich muss dir sagen, auch ich glaube, wäre durchaus ein williger Kunde für eine Produktion wie Frühling, aber ich schaffe es noch, mich zu verweigern. Wenn ich erstmal damit anfange, weiß ich, ey, ich liebe ja auch so einen Scheiß wie die Schwarzwaldklinik und so. Mm. Das habe ich schon da war ich noch Teenager im Krankenhaus, habe ich Schwarzwaldklinik gebinged, ja. Mm. Und darum, das ist doch im Prinzip nur die logische Fortführung von sowas wie Schwarzwaldklinik und Rivalen der Rennbahn und wie das alles heißt. Und darum bin ich dafür sehr empfänglich und darf damit gar nicht erst anfangen, weil ich bin ja auch super empfänglich fürs Traumschiff. Und das Traumschiff ist jetzt wirklich vom inhaltlichen Niveau und von der Spannungsebene wirklich nicht mehr als eine sehr, sehr laue Luftnummer. Aber trotzdem liebe ich das Traumschiff extrem.
1: Es würde dir besser tun als diese Reality-Sachen, Maurice. Wirklich, dann lieber doch das Traumschiff, wo man noch so ein bisschen, ja, irgendwie ein gutes Gefühl beikriegt und sich nicht über toxische Männer oder toxische Beziehungen aufregen muss.
0: Ja, aber ich mag auch The 50 sehr.
1: Ja, okay, gut. Ja. Na ja, alles klar, so hat jeder seine Vorlieben. Wir ziehen das Ganze jetzt mal hier nicht auch in die Länge. Wir sind ja wieder ein bisschen drüber als geplant. Aber so ist das eben nun mal. So, vielen, vielen Dank fürs Zuhören. Wir hoffen sehr, ihr konntet euch ein bisschen was rausziehen, was mitnehmen. Übrigens haben wir schon erwähnt, dass es uns mittlerweile auch auf Joint gibt.
0: Nö, glaube ich nicht.
1: Können wir mal bei diesen ganzen Streaming Starts sind. Genau, also falls ihr uns halt eben auch gerne nicht nur hört, sondern auch gerne seht, könnt ihr das natürlich trotzdem weiterhin über Spotify, YouTube, wie auch immer machen. Aber uns gibt's eben auch jetzt auf dem Fernseher, ja?
0: Yes.
1: In der Join-App könnt ihr mal eingehen, yes, in kleiner Runde. Da gibt's jetzt die aktuellsten Folgen und da könnt ihr auch mal reinschauen. Freuen wir uns.
0: Exakt. Und dann freuen wir uns auch, wenn ihr uns eine positive Bewertung gebt, ein Abo dalasst und uns in der nächsten Woche wiederhört und gerne auch kommentieren. Wenn euch kleine Fehlerchen auffallen oder Sachen, die witzig sind oder skurril, einfach einen Kommentar dalassen. Wir lesen uns das sehr, sehr gerne vor, reagieren darauf. Manchmal landet es auch hier in der Sendung. Darum traut euch, hier beißt keiner.
1: Yep. Bis nächste Woche. Tschüss.

0: Video und Theater setzen will und das so ein bisschen kombiniere. Ich war aber zum Beispiel auch in Workshops zu Bewegung oder zu Erlebnispädagogik und so und fand, dass man da auch vieles so einfließen lassen kann. Und ansonsten kann ich nur raten, sich einen tollen Praktikumsplatz zu suchen, weil die Erfahrung, die man in diesem Praxissemester macht, das ja doch sehr lang ist.
1: Ja. Oh wow, hier im Dachboden ist eine Wespe. Hört er sie?
2: Na, man sieht sie auch im...
1: Oh, es ist super dangerous.
2: Finden wir nicht so gut.
1: Super dangerous.
2: Also Wespen sind ja sehr nützliche Tiere, aber vielleicht will ich sie nicht unbedingt auf diesem Dachboden haben.
1: Hast du schon mal von einer Wespe gestochen?
2: Ja, mehrfach schon.

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0: wir alle vielleicht dann doch auch diesen Kampf um den besseren Assistenten, die das dann System gewinnen können gegen David Roberts, können wir vielleicht auch den wiederkehrenden Tagen in Dresden lernen, die vom 11. bis zum 17. Dezember, wenn es alljährlich, 2018, wenn ich das richtig, wenn ich da richtig mit bin. Und es gibt bereits ein
1: sehr ausführliches. 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
2: Ja, genau.
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0: Ja, hier ist wieder mal Lasst uns gut sein, der Nachhaltigkeitspodcast. Ich bin Mario und wir haben heute eine Premiere. Ehrlich gesagt haben wir sogar zwei. Ihr seht uns nämlich zum ersten Mal. Nicht mehr nur Ton, sondern Ton und Bild. Und wir sind in einem Sonderformat heute. Lux Unlimited, Lasst uns gut sein, ohne Grenzen. Und zwar inhaltlich ohne Grenzen. Nachhaltigkeit noch ein Stück weiter gezogen, auf viele Bereiche gezogen. Aber vor allem keine Grenzen in der Zeit. Wir sprechen so lange mit unseren Gästen, bis einer sagt, ich will nicht mehr, ich kann nicht mehr, ich habe keine Lust. Das hat den charmanten Vorteil, es kann sich auch niemand rausreden. Wir schneiden nämlich nicht. Und der Erste, der heute bei uns ist und in diesen Genuss kommt, ist Michael Karl. Michael, ich grüße dich. Wer bist du? Wo kommst du her?
1: Danke für die Einladung, freue mich sehr. Und dass das auch noch so eine Premierensituation ist, ja super. Ich bin Zukunftsforscher, wohne, arbeite in Leipzig und habe dort ein kleines Institut gegründet, heißt Karls Zukunft, macht alle möglichen Dinge, über die wir sicher Gelegenheit haben, hier zu sprechen. Und ja, freue mich sehr.
0: Zukunftsforscher klingt mega spannend. Ist ein bisschen exotisch, habe ich so in der Form noch nicht gehört. Gibt es, glaube ich, auch nicht als echte Berufsbeschreibung beim Arbeitsamt, oder?
1: Also ich weiß nicht, ist schon länger her, dass ich mal in die Kataloge der Agentur für Arbeit geschaut habe. Aber man kann es tatsächlich studieren. Es gibt die Möglichkeit, an der Freien Uni in Berlin einen Master in Zukunftsforschung zu machen.
0: Okay.
1: Das ist auch ganz hilfreich. Also ich bin Quereinsteiger. Die meisten, die das machen, sind Quereinsteiger. Ich bin eigentlich Theologe, könnten wir auch vielleicht noch kleinen Bogen drum schlagen. Aber die Zukunftsforschung als Wissenschaft ist eine Unterabteilung der Soziologie. Und das ist auch ganz, ganz wichtig sofort zu sehen, weil man sieht immer wieder sozusagen den Versuch, Zukunft in den Griff zu kriegen durch schlichte Zahlenbetrachtungen. Man geht auf die Straße, fragt 1000 Leute, kommt das autonome Fahren oder kommt es nicht? Dann kriegt man auch irgendein Ergebnis. Und dann kann man hinterher auch sagen, 35% sagen, das kommt jetzt. Hat nur leider gar nichts damit zu tun, ob es jetzt kommt oder nicht, weil sich das völlig anders entscheidet. Das, was wir tun, hat nichts mit Mehrheiten, mit Zustimmung und Ähnlichem zu tun, sondern ist vielmehr auf dem Feld der qualitativen Sozialforschung. Das heißt, wir versuchen, alle möglichen Faktoren in den Blick zu nehmen, wo Menschen an Innovationen arbeiten, wo Menschen neue Technologien erfinden, einsetzen, Einsatzgebiete dafür entwickeln. Ich sage jetzt neue Technologien, man kann das jetzt auf künstliche Intelligenz anwenden, dann haben wir sofort ein Gespür dafür. Und das vielleicht so zur Abrundung des Ersten. Viel von dem wissen wir eigentlich. Wir sind nur nicht gewohnt, darüber zu reden. Wir sind nicht gewohnt, es als einen ernsthaften Faktor in Betracht zu ziehen. Weswegen ganz viel von dem, was wir tun, etwas mit Kommunikation zu tun hat. Ja. Und mit Techniken überhaupt über den Elefanten im Raum zu sprechen. Mit diesem Symbolbild des Elefanten, noch so einen Haken können wir auch noch vertiefen.
0: Das steht auch alles auf meinen Karten.
1: Das ist toll, ne? Ich kenne deine Karten nicht.
0: Aber evangelische Theologie, ich habe den Elefanten, also wir werden Gesprächsverfahren.
1: Aber ganz oft ist Zukunft das, was wie so ein Elefant im Raum ist. Und wir gucken nicht hin. Und das mag ja okay sein, manchmal muss man dem Elefanten im Raum auch nicht in die Augen schauen. Aber ihm nie in die Augen zu schauen, ist vielleicht nicht das Klügste. Und wir sollten uns mindestens überlegen, welchen Elefanten wir dann mal genauer ins Gesicht schauen und damit umgehen.
0: Also, warum schauen wir den denn nicht an? Ist die Zukunft, die uns erwartet, vielleicht nicht so rosig? Haben wir Angst davor?
1: Das ist die übliche Erzählung. Angst vor Veränderung.
0: Ja.
1: Die glaube ich nicht. Also das Thema gibt es natürlich. Veränderung wird in vielen Fällen auch als unbequem wahrgenommen. Und wenn man dann die Wahl hat, gibt es viele Menschen wahrscheinlich, die sich aus guten Gründen, ich will das überhaupt nicht werten, eher auf so einer Seite zu Hause fühlen von, da kenne ich mich aus und so. Das Problem mit dem Elefanten ist vielfach, hat was mit unserer Wahrnehmung zu tun. Und hat was mit unserem Selbstbild zu tun und hat was mit unseren Erfahrungen zu tun. unserem Wissen, unserem Können. Also ganz viel von dem, was uns selber ausmacht, beruht darauf, dass bestimmte Rahmenbedingungen gelten. Ich bin gut in meinem Beruf, weil ich habe das gelernt. Schon haben wir Vergangenheit drin, ne?
0: Ich fühle mich und, dann natürlich auch sicher, weil ich es gelernt habe.
1: Genau, dann bin ich sicher, dann kann ich das beurteilen.
0: Ja.
1: Dann weiß ich, wie ich mich verhalten muss. Dann weiß ich, welches Verhalten zu welchem Reaktion. Also eben so, wenn wir uns jetzt aber überlegen, dass die Veränderung, über die es zu reden lohnt, wenn wir über Zukunftsforschung reden, so tiefgreifend sind, und davon haben wir im Moment viele, gleichzeitig.
0: Wir können sie auch nicht verhindern, die kommen ja so oder so.
1: Wir können sie überhaupt nicht verhindern. Und wir müssen uns mit der Perspektive beschäftigen, dass dann zum Beispiel unsere Erfahrung möglicherweise gar nicht mehr furchtbar viel wert ist. Oder etwas anderes wert ist. Dass unser Wissen gar nicht mehr uneingeschränkte Geltung beansprucht. Und das sind Punkte, die sind wirklich unbequem. Und vor allem, und das ist vor allem mein Punkt, das ist vor allem ungeübt. Wir
0: das
1: tun
0: heißt,
1: das zu wenig.
0: Du möchtest am liebsten dafür sorgen, dass Menschen sich mit dem Elefanten auseinandersetzen.
1: Ja, ja, das ist unsere Mission. Wir reden zu wenig über Zukunft, wir müssen mehr über Zukunft reden. Ganz einfach.
0: Gelingt das? Also stößt du tatsächlich

0: was an oder forschst du um der Forscher willen? Und ne, weil wir haben ja durchaus kein Erkenntnisproblem auf vielen Ebenen. Ich glaube, wir wissen in vielen Bereichen, auch seit vielen Jahren teilweise, was wir tun sollten, was wir lieber nicht tun sollten. Wir, wenn wir ehrlich sind, wissen auch in vielen Bereichen, was da auf uns zurollt. Wir wollen es, und das passt ja auch in deine Erzählung, wir wollen es einfach nicht wahrhaben. Die Frage ist, verstecken wir uns hinter Reden und noch mehr Reden und noch mehr Reden? Oder schafft ihr es, und wenn ja, wie, tatsächlich ins Machen zu kommen?
1: Also wenn ich nicht Grund zur Annahme hätte, dass wir genau solche Effekte auch erreichen können, dann sollte ich mir einen neuen Beruf suchen, was ich nicht tue. Mhm. Wiewohl das natürlich ein Prozess ist, der nie fertig ist. Mhm. Insofern, das braucht auch bei mir und auch in meinem Team eine Menge Frustrationstoleranz oder Resilienz oder wie auch immer man das nennen möchte. Und zu sagen, ja, es sind schon mühsame Prozesse im Sinne von, es ist halt nicht so, ich habe eine Aufgabe, die erledige ich, dann ist fertig, Haken dran, bin für dieses Jahr durch. Damit haben wir es in der Regel nicht zu tun. Dieser Elefant, vielleicht nehmen wir das so als erste Gelegenheit, mal an einer Stelle ein bisschen in die Tiefe zu gehen.
0: Gerne.
1: Wir machen einmal im Jahr eine Veranstaltung, wir nennen das Festival, das heißt The Elephant, da hast du gesprochen in diesem Jahr, findet immer im Januar statt. Wir geben ein Journal heraus, was genau diesen Titel heißt. Also wir arbeiten vielfach mit dieser Symbolik. Das geht zurück, nicht nur auf dieses Bild vom Elefanten im Raum, sondern auf ein Modell, das hat der US-amerikanische Psychologe Jonathan Haidt entwickelt, der viel Kluges, auch ein paar Stellen etwas weniger Kluges veröffentlicht, aber das ist so einer der Superstars der Psychologie-Szene. Dieses Modell mit dem Elefanten ist ein sehr großartiges. Wer dazu mehr lesen möchte, wir können ja in die Shownotes wahrscheinlich irgendwelche Buchhinweise und Ähnliches machen.
0: Ich bin guter Dinge, technologisch haben wir ein tolles Team, die kriegen das hin.
1: Dan und Chip Heath, Heath, zwei Brüder, haben dazu ein sehr kluges Buch geschrieben, Switch heißt es, und empfehle ich dringend zu lesen. Worum geht es im Kern? Wir stellen uns vor, einen großen, dicken Elefanten. Kräftig, mächtig, gewalt. Ja. Ne? Obendrauf sitzt ein kleiner Junge und reitet. Und das Ganze findet irgendwo in der Landschaft statt. Damit haben wir drei Ebenen. Das eine ist die Reiterebene. Und der Reiter in diesem, also wir beschreiben Transformation, ne? Der Reiter ist so quasi die symbolische Ebene für Weitblick. Der sitzt weit oben, der kann weit gucken, der hat eine Idee davon, wo es im großen Spiel der Dinge hingehen sollte. Der kann Gefahren einschätzen etc. pp. Ist aber natürlich eine schwache Figur. Der Elefant, also da sind wir bei der Ratio quasi. Der Elefant hingegen eher ein Modell, der steht in dem Modell für die emotionale Seite. Für das Gefühl, für Zusammengehörigkeit, das ist ein Herdentier. Was machen die anderen? Das will ich auch machen. Für kurzfristigen Erfolg, ich habe Hunger, ich will jetzt was essen. Und jetzt kann man sich überlegen, wenn der kleine Reiter, der oben auf dem Elefanten sitzt, das Gefühl hat, ich will aber, dass wir da in Richtung rechts rüberlaufen, und der Elefant sagt aber nur, aber das Gras da links, so. Dann vielleicht kriegt ihr das für eine Viertelstunde hin, den woanders hinzulenken, aber eigentlich ist klar, also wenn man es mal aus der Bildwelt rausholt, das nächste Strategiepapier alleine hilft eben nicht. Das macht nur den Reiter klüger.
0: Übersetzt auch in unser System dann fast schon gebracht. Wir wissen eigentlich, was wir wollen, aber wir können es nicht erreichen, wenn wir es nicht schaffen,
1: Faktoren,
0: Menschen emotional mitzunehmen. Genau. Versucht mal zu transportieren auf eine Menschenebene. Genau.
1: Und dann kommt noch die dritte Ebene dazu, das ist die sogenannte Pfadebene. Ja. Man sich also eine relativ unbehauene Landschaft vorstellt, wo es ein, zwei Pfade gibt, dann ist nicht gesetzt, dass der Elefant da lang geht. Aber es ist, hat eine gewisse Wahrscheinlichkeit. So, und damit haben wir jetzt, ich fand das mindblowing, als ich das zum ersten Mal gelesen habe, weil es so vieles erklärt, dass wir eben versuchen zu appellieren und vernünftig und das muss man tun, keine Frage. Wir müssen das durchdenken und kommen wir auch nicht raus aus der Nummer. Aber es reicht eben nicht. Und die gute

0: Nachricht ist, dass es natürlich aber ebenso Instrumente gibt, sich mit der emotionalen Ebene, mit der Elefantenebene und auch mit der Pfadebene zu beschäftigen. Wenn ich es wahrscheinlich mache, ein bestimmtes Verhalten, wenn ich eben ein Haus baue und die Treppe ist am Eingang und der Fahrstuhl hinten versteckt, dann werde ich den statistischen Effekt sehen, dass mehr Leute Treppe laufen. Ist so. Garantie im Einzelfall haben wir nicht. Aber
1: Und sich nicht
0: wenn
1: mal
0: ich
1: darüber
0: möchte, dass die Leute sich
1: beschweren.
0: mehr
1: Ja.
0: bewegen, dann ist das ein guter Weg. Und das wäre so ein
1: Verstehe ich.
0: Pfadbeispiel, ne?
1: Ja.
0: Und genauso sehen wir auf der emotionalen Ebene, natürlich kann ich den Leuten erklären, du bist viel mit Thema pflanzliche Ernährung versus tierbasierte Ernährung unterwegs. Und natürlich kann ich erklären, dass das eine fürs Klima viel besser ist als das andere. Logisch. Und dann kann ich noch ein Papier machen und noch eins. Ich vermute, solche hast du auch schon geschrieben und
1: Solange
0: den
1: es
0: Effekt
1: nicht
0: sehen
1: schmeckt,
0: wird.
1: funktioniert gar nichts.
0: Und
1: Das
0: solange
1: ist.
0: ich nicht in die Gruppe gehe
1: Ja.
0: und es normal mache, dass alle in der Kantine das vegetarische Gericht nehmen, oder jedenfalls viele, werde ich mich schwerer tun.
1: Total. Und das geht halt wirklich super über die emotionale Ebene. Gerade
0: Genau.
1: beim Essen ist es ein wunderbares Beispiel,
0: Ja.
1: denn da nützt alle Theorie und alles Wissen gar nichts. Das muss schmecken. Wenn ich mit Dogmen komme, wird es problematisch. Also das Elefantenbild verstehe ich tatsächlich jetzt. Danke für die Erläuterung. In Leipzig habe ich gehadert mit mir, weil ich das Gefühl hatte, ich war der Einzige, der es gar nicht verstanden hat. Weil für mich ist der Elefant im Raum, bis just eben, ehrlich gesagt, eigentlich immer ein Störfaktor gewesen. Also wenn man nicht über den Elefanten im Raum spricht, dann ist das so für mich zumindest landläufig, was da ist ein Problem, was man nicht ansprechen möchte. Aber eigentlich ist dein Elefant ein guter Elefant, der
0: Absolut, ich mag
1: transportiert
0: den.
1: uns.
0: Ich mag den.
1: Der
0: Und
1: trägt uns.
0: ich würde das auch leicht in Frage stellen, ob der Elefant im Raum immer ein Problem ist. Wir ahnen, dass er eins sein könnte. Deswegen gucken wir nicht hin. Aber wir gucken ja nicht, wir wissen das ja gar nicht.
1: Ja.
0: Wir gucken ja gar nicht hin. Wir haben Anfang des Jahres, auch da warst du ja dabei, etwas gemacht, was genau aus diesem Gedanken kam, nämlich ein Heft geschrieben und das dann auch auf unserer Veranstaltung thematisiert mit der Frage, was passiert denn eigentlich dieses Jahr? Also was sind die Elefanten für 2026, die da alle schon stehen und die wir uns nicht angucken? Und das kommt aus einer Erfahrung vom vorigen Jahr. Das hat was mit dem jetzigen US-Präsidenten zu tun. Weil ich das noch sehr abrufen kann, als Trump für seine zweite Amtszeit vereidigt wurde im Januar vorigen Jahres. Und wir uns an diesen Marathon erinnern, den die neue Regierung dann inszeniert hat, wo er quasi im Viertelstundentakt ein Dekret nach dem nächsten und immer kamen irgendwelche Klaköre und haben sich um ihn rumgestellt und applaudiert und wieder unterschrieben. Und die wesentliche Reaktion war die einer Überraschung. Das ist ja ganz schrecklich, das hat ja keiner wissen können. Wie kann der das? Also, so. Und ich finde, wir regen uns viel zu wenig darüber auf, was da inhaltlich passiert. Die Überraschung, also die Aufregung über die Überraschung, war aber völlig verfehlt. Weil wir wussten, dass genau das passiert. Das war nämlich nicht auf einmal ausgedacht, das war angekündigt, schriftlich, seit Jahren. Wenn der da wieder hinkommt, dann wird genau das passieren. Und das ist für mich genauso ein Beispiel, wo wir das wirklich auch kollektiv offensichtlich können.
1: Ausblenden.
0: Ja.
1: Also ich verstehe deinen Punkt. Mich hat tatsächlich die rapide inhaltliche Umsetzung Dekret nach Dekret überhaupt nicht überrascht. Mich hat ehrlich gesagt die Wiederwahl total überrascht. Ich war felsenfest davon überzeugt, das wird nicht passieren, weil da war nichts Überraschendes dabei. Er war ja angekündigt, was passieren wird. Da war von ersten Tag an klar, wofür er steht, was er durchsetzen will und dass er im Prinzip ja gegen die Interessen seiner Kernwählerschaft agieren wird.
0: Und zwar frontal.
1: Deswegen habe ich gesagt,
0: Ja.
1: so doof kann man nicht sein.
0: Ja, gut, da müssten wir jetzt tiefer in die US-amerikanische Politik einsteigen. Das hat sicher auch ganz viel mit der Rolle der medialen Vermittlung zu tun. Das ist etwas, was wir ja, wenn ich das jetzt mal auch auf diese Seite des Atlantiks holen darf, auch hier immer wieder sehen, dass wir uns oft schwer tun, die offensichtlichen Dinge zu benennen.
1: Weil sie unbequem sein können. Da sind wir ja wieder am Ausgangspunkt.
0: Ja. Weil sie, ja, genau. Und da wiederum sind wir am Ausgangspunkt meiner Arbeit. Das hat dann Konsequenzen. Hm. Wenn ich mich traue, die AfD Faschisten zu nennen, dann hat das Konsequenzen.
1: Bei dir wahrscheinlich noch viel mehr als bei uns, denn du kommst ja aus Leipzig.
0: Ja, also da wohne ich und da ist meine Firma.
1: Ja, genau. Aber es war ja eine Brücke.
0: Ja.
1: Da kommst du nicht ursprünglich her.
0: Nein.
1: Also du kommst aus dem Vorort von Hamburg, aus dem Umland von Hamburg.
0: Genau.
1: Und bist dann irgendwann nach Leipzig emigriert.
0: Mit ein paar Zwischenstationen.
1: Mit ein paar Zwischenstationen. Welche waren das denn?
0: Frankfurt am Main, Edinburgh, wieder Frankfurt am Main, Halle an der Saale und Berlin.
1: Okay, also dass man in Berlin nicht bleiben möchte, kann ich persönlich sehr gut verstehen. Ja. Leipzig ist auch eine wirklich schöne Stadt. Aber
0: ist es.
1: So auf der Hand liegend ist es natürlich erstmal vielleicht nicht. Warum Zukunftsforschung ausgerechnet in Leipzig?
0: Oh, das war hat sich einfach ganz, ganz organisch ergeben. Ich beschäftige mich schon viele Jahre mit Fragen von Transformation und Veränderung. Habe das lange bei einer Körperschaft öffentlichen Rechts in Berlin gemacht, also in eine interne Rolle. Das war sehr lehrreich für mich. Mit, sagen wir mal, also gemessen an meinen Erwartungen, Umsetzungstempo und Tiefe, letztlich eher enttäuschenden Ergebnissen, was man einzelnen Menschen kaum vorwerfen kann. So eine Körperschaft öffentlichen Rechts ist für vieles gebaut, nicht für Veränderungen.
1: Wir reden nicht zufällig von einer Rundfunkanstalt.
0: Wir reden zufällig von einer Rundfunkanstalt, okay. So ist es.
1: Die ja auch nicht unpopulär und unbekannt ist aus diversen Gründen.
0: Ja, und wie gesagt, ich will da überhaupt gar nicht nachtreten. Das ist einfach, das hätte noch einmal völlig anderer Instrumente bedurft und selbst dann wäre ich gespannt, ob es gelingen würde. Also es ist jetzt diese Rundfunkanstalt ist ja nun wahrlich nicht die einzige, die sich damit schwer tut,
1: zu transformieren. Ist denn da, also es war der RBB, brauchen wir kein Hehl
0: draus machen. Kann man nachgucken.
1: Kann man nachgucken,
0: steht auch überall,
1: genau.
0: Ja, genau.
1: Radio Berlin Brandenburg.
0: Rundfunk Berlin
1: Brandenburg. Rundfunk Berlin Brandenburg. Mhm. Warst du ein Feigenblatt oder war tatsächlich echte Transformation gewünscht? Denn du warst ja Leiter des Strategiebüros da beim RBB für Transformation.
0: Beides.
1: Ja.
0: Beides, das, glaube ich, das ist das klassische Schicksal von internen Rollen dieser Art. Also hätte ich damals dieses Modell vom Elefanten schon so gekannt, wie wir das jetzt gerade besprochen haben, dann hätte ich sehr viel deutlicher gesagt, naja, also rational verstehen wir das schon.
1: Ja.
0: Rational gab es auch ganz viele Führungskräfte, die sehr genau verstanden haben, dass die Digitalisierung die Medienwelt vom Kopf auf die Füße stellt und dabei noch fünfmal rumdreht und durchmixt. Aber die rein rationale Ebene ist es ja eben dann nicht. Ne? Und da waren so viele Dinge gleichzeitig. Also wir reden über, ich meine, wir sitzen jetzt hier in diesem Studio, wir machen tolle Fernsehbilder und alles. Ich habe dort angefangen zu einer Zeit, wo die Anschaffung einer einzelnen Fernsehkamera eine einzelne Position im Wirtschaftsplan der Rundfunkanstalt war.
1: Okay.
0: Weil die Anschaffung einer einzelnen Fernsehkamera so teuer war und auch so aufwendig. Die wurde dann beschafft mit Ausschreibung und dann wurde sie ins Institut für Rundfunktechnik geschickt, um kalibriert zu werden und dann wieder zurück und so. Spannend. Und dann auf einmal erreichte man den Punkt, wo die zuständigen Führungskräfte feststellten, naja, ich kann auch einen Praktikanten mit der Kreditkarte zum Mediamarkt schicken und er kauft eine Digitalkamera für 2000 Euro und wir kriegen in etwa dasselbe Bild. Mhm. Auch das ja kein rationaler Vorgang, auch das ging irgendwie, auf einmal sinkt deine Bedeutung, auf einmal hast du einen ganz anderen Platz in diesem Spiel und so.
1: Es demokratisiert sich. Weil plötzlich ja jeder für 2000 Euro die Kamera sich kaufen kann, jeder plötzlich Content produzieren kann, das ist ja das, was wir erleben, und auf Sendung gehen kann. Das kratzt
0: daran. Und jetzt sind wir wieder genau da, worüber wir am Anfang gesprochen haben. Die Provokation darin ist, dass es dann auf einmal Menschen gibt, die sagen, ich kann das, ich habe die Erfahrung,
1: ja,
0: ich weiß, wie das geht. Es ist ein wirklich komplexer Prozess.

0: sich anderes vorzustellen, als Verbrennungsmotoren unter Motorhauben von vierrädrigen Gefährten zu packen, dann ist das genau dieser Effekt. Das ist die Entwertung von Wissen und Können.
1: Also gerade bei dem Beispiel weiß ich gar nicht, ob ich das so unterschreiben würde. Denn ich fahre ja selber elektrisch. Mhm. Da steckt verdammt viel Wissen und Können drin.
0: Und aber von anderen Leuten.
1: Von anderen Leuten.
0: Von anderen Organisationen.
1: Ja, aber nur eine Handvoll anderer Leute. Denn wir könnten das hier eigentlich auch. Denn zu so einem Auto gehört ja mehr als der Antrieb. Und das Ganze drumherum. Gerade auch was Qualitäten und Ähnliches angeht, da sind wir schon ganz gut dabei in Deutschland. Auch wenn das ein bisschen aus dem Ruder gelaufen ist, was Preis-Leistung angeht. Das ist ein Grundproblem, glaube ich, dass Leute das nicht können. Aber wenn wir in deinem Automobilbeispiel bleiben, mhm. dann picke ich mir ja wirklich nur den Antrieb raus und sage, den ersetze ich durch was anderes. Und die 80% drumherum an Know-how, die brauche ich weiter. Und vielleicht brauche ich sogar noch viel mehr, weil ja plötzlich das Systeme werden, die gesamtintegriert sind, wo ganz viel mehr drinsteckt als nur Kraftfahrzeug, was es früher mal war. Eigentlich steckt doch viel mehr Chance als Problem drin. Warum fällt es dann gerade so riesigen Konzernen, die auch Volumen haben, die Kapital haben, die auch ja den Markt dominieren könnten, die über Werbung, das ist ja ein klassisches Mittel dafür, einfach eine Nachfrage generieren könnten, die sie dann bedienen. Warum tun die sich so schwer damit, mit Sachen, die evident sind? Dass Verbrenner, die Leute werden es hassen, aber dass Verbrenner ein Auslaufmodell
0: das Thema ist vorbei.
1: Im Individualverkehr also, sind, das kann man nicht mehr schönreden.
0: Ja,
1: das ist so. Nur wir halten dran fest.
0: Ja. Und deswegen glaube ich, dass dieses Bild, was du gerade gezeichnet hast, zumindest nicht die ganze Geschichte ist. Mhm. Denn sonst müsste es so sein.
1: Ja. Ja, welches Puzzleteil fehlt da? Weil ich kenne VW von innen. Ne? Ich habe einen Teil meines Studiums durch Arbeiten da verdient.
0: Ja.
1: Und das ist ein riesiger...
0: VW da ja für was gut. Ne?
1: Ja. Ein riesiger Laden.
0: Ja.
1: Mit unglaublich starken Strukturen, auch auf der Arbeitnehmerseite starken Strukturen, starken Betriebsräten. Ne?
0: Ja.
1: Und auch die Einflussnahme des Landes Niedersachsen sorgt natürlich dafür, dass da eine gewisse Kontinuität herrscht. Aber zugleich wäre es ein Klassiker, um zu sagen, das sind in der Regel Menschen, die gut bezahlt werden. Das sind hochbezahlte Industriejobs und das wären die ersten, die sich auf der ich kann es mir leisten Seite eigentlich auf dem Elektroauto springen müssten. Wenn ich es nicht mal im eigenen Konzern meinen Mitarbeitern verkaufe und verkaufen will.
0: So, aber ich glaube, du hast eben das Wort Kontinuität benutzt und gesagt, eigentlich müssten die genau das können. Das ist ja das Problem, dass sie Kontinuität können. Und das Beispiel ist insofern interessant, nicht nur wegen der Dimension und nicht nur wegen der klimatischen Auswirkungen und nicht nur wegen der, also wenn wir uns mal vor Augen führen, was eigentlich der Preis ist, den wir gesellschaftlich für unsere Form der Mobilität zahlen. Das ist ja nicht nur Klima, das ist die Frage, wie sehen Städte aus, was machen wir mit dem öffentlichen Raum? Also abstrakt können wir ganz einfach beschreiben, wie es uns sehr viel besser gehen würde, wenn wir uns anders verhalten. Man sehe nach Paris, nach Barcelona, nach Kopenhagen, nach Wien. Der Beispiele gibt es viele außerhalb Deutschlands.
1: Naja, und auch nur in Großstädten, wenn wir ehrlich sind. Wir sind hier auf dem platten Land, da sieht es dann tatsächlich auch ein bisschen differenzierter aus. Ich glaube, das sollte man schon nicht unterschlagen. In Ballungsraum,
0: da kommen wir gleich drauf zurück, da würde ich gegenhalten.
1: Ja, spannend.
0: Aber eben der Punkt, den wir noch machen müssen, ist, du hast eben gesagt, ich muss doch nur einen anderen Motor unter die Haube setzen und ansonsten habe ich doch ganz viele Kompetenzen, die ich... Und das glaube ich genau, das der, glaube ich, genau beschreibt den Weg, wie es nicht geht. Was wir sehen ist, da wo der Wandel gelingt, und das ist im Moment vor allem in China, die fangen ja nicht an zu sagen, wir nehmen das klassische Automobil, reißen den alten Motor raus und setzen einen neuen rein. Sondern was die eigentlich tun ist, die bauen etwas völlig anderes, nämlich ein Unterhaltungssystem, was auf Rädern ist. Ein Unterhaltungs- und Kommunikationssystem. Die fangen nicht an, sich sozusagen das als technisches Projekt zu überlegen und sagen, wie optimieren wir jetzt hier die Kenndaten und die Spaltmasse und so weiter und so fort, sondern die bauen quasi um den Nutzer drumherum.

0: wie können wir hier ein optimales Erlebnis schaffen? Das ist was völlig anderes. Das ist eine völlig andere Denke. Das ist eine Denke, wie ich eigentlich Apps baue oder wie ich Computersysteme schaffe, wie ich mir guten Kundenservice überlege. Also völlig andere Leute, völlig andere Fragestellungen. Und wenn ich da anfange, komme ich zu einer anderen Logik. Am Schluss baue ich auch etwas, was auf vier Rädern steht, ja. Aber wo möglicherweise regelmäßig Teile ausgetauscht werden. Wir sprachen vorhin drüber, Batteriewechselsysteme, wo mir das Ding vielleicht gar nicht gehört, sondern ich es nur nutze, wenn ich es brauche. Und dafür aber ganz unterschiedliche nutzen kann, wenn ich ganz unterschiedliche Dinge brauche.
1: Was viel Sinn macht. Total.
0: Was total Sinn macht. Ja. Viel von dem Unsinn, den wir ja täglich tun, ich werte hier aber jetzt in der Stelle jetzt auch mit voller Absicht, hat ja auch damit zu tun, dass wir glauben, wir könnten ein Automobil bauen, was allen Bedürfnissen gerecht wird. Und dann stellen wir fest, die sind aber, wenn man drüber nachdenkt, eigentlich ganz unterschiedlich. Also mal möchte ich vielleicht mit einem Cabrio durch die Gegend fahren Spaß haben, mal möchte ich eine Waschmaschine transportieren, dann wiederum die halbe Fußballmannschaft meiner Kinder, dann lange Strecke, kurze Strecke.
1: Ja.
0: Wenn ich versuche, alles das mit einem Gerät zu erschlagen, dann baue ich genau diese Riesenteile, die wir in unseren Vorgärten stehen haben, mit allen Schwierigkeiten, die das nach sich zieht. Wenn ich realisiere, wenn ich das Ganze digital abbilde, wenn ich die Bedürfnisse entsprechend so kommuniziere und erhebe und zuschneidere, dann können da ja ganz andere Dinge dabei rauskommen. Und da geht viel mehr.
1: Kann ich gut nachvollziehen. Du bist im Prinzip in so modularen Denken,
0: ja,
1: was beim Auto durchaus Sinn macht. Aber ich weiß gar nicht, ob Menschen sich tatsächlich aus rationalen Gründen ihr Fahrzeug oder aus primär rationalen Gründen ihr Fahrzeug aussuchen und kaufen oder ob da nicht vielleicht Emotionen und Status und solche Geschichten eine viel größere Rolle als der eigentliche Nutzwert spielt. Weil wenn man es ganz rational mit einem spitzen Bleistift macht, dann...
0: Dann sowieso.
1: Ne, macht es wenig Sinn.
0: Gut, aber dann ja. Aber jetzt sind wir wieder in dem Elefantenbild.
1: Ja.
0: Was wäre denn so ein Herdeneffekt? Und deswegen wollte ich dir auch bei der Gegenüberstellung Stadt und Land widersprechen.
1: Ja.
0: Solange unser Bild zum Beispiel vom Leben in der Kleinstadt oder in der Vorstadt oder auf dem Dorf ist, jeder hat sein Auto vor der Tür und am Auto erkennst du, wie entweder reich oder willig sich zu verschulden der jeweilige Mensch ist, solange werden wir genau das Bild hinkriegen. Solange das sozusagen unsere soziale Währung ist. Wenn wir aber anfangen, in Gemeinschaften darüber zu reden, wie wollen wir eigentlich, dass das hier aussieht? Wie wollen wir hier eigentlich leben? Wie soll das hier eigentlich aussehen? Und wir anfangen, eine gemeinsame Idee, einen gemeinsamen Stolz dafür zu entwickeln, zu sagen, also hier bei uns im Ort, wir haben das geschafft, wir haben die Anzahl der Autos deutlich reduziert. Guck mal, hier ist alles grün, hier ist Platz, hier gehen wir zu Fuß, wir nehmen uns gegenseitig mit. Wir haben auf Gemeindekosten, statt drei Straßen zu bauen, fahren hier fünf VW-Busse durch die Gegend und nehmen die Leute für umsonst mit, was allemal günstiger ist, als Straßen zu bauen.
1: Weiß ich nicht. Also auch die VW-Busse fahren ja nicht über die Feldwege. Du brauchst ja im Zweifel beides. Auch die brauchen ihre Straße.
0: Ja.
1: Und du kommst aus Leipzig. Das haben wir jetzt schon festgestellt. Da wirkt es ja schon ein bisschen freundlich verklärt, so einen Blick aufs Dorfleben zu haben. Ich denke mal an mein Dorf, wo ich lebe.
0: Ich bin auf dem Dorf groß geworden. Also da ist so viel.
1: Okay.
0: Das ist jetzt keine also
1: ich glaube, da könntest du aber keine Blumentöpfe mit so einer Idee gewinnen. Und ich glaube auch, das, so ist zumindest meine Wahrnehmung. Ich glaube, bei den meisten Menschen, zumindest bei uns auf dem Dorf, ist das Auto kein Statussymbol. Also da stehen nicht die dicksten Autos vor der Tür, das ist gar nicht das Ziel, sondern das ist eine zwingende Einsicht in Notwendigkeit, in Mobilität, in wirklich jeden Kleinkram. Du fährst ja mit jedem Kind zur Musikschule, zum Englischunterricht, zur Schule, zum Ausflug, zum Zahnarzt, zum Einkaufen, überall hin mit dem Auto. Und das sind ja auch ganz oft Sachen, die du zeitlich auch nicht, selbst wenn du es wolltest und hartgesotten bist, aber nicht unbedingt immer mit anderen koordinieren kannst. Also im Zweifel fährt dann mein Shuttle mit mir alleine durch die Gegend und ist dreimal so groß.
0: Korrekt. Korrekt. Wir merken, also an dem Beispiel kann man ganz viele Dinge verdeutlichen.
1: Autos bei uns sowieso, damit hört ja auch jeder zu. Ne?
0: Ja, genau. Weil die erste Antwort könnte sein, oder müsste auch sein, weil ja dann auch jeder, vermeintlich jeder, diese Möglichkeit hat, per Auto von A nach B zu kommen, sind ja auch die Angebote dort, wo sie sind. Will sagen, das ist ja etwas, was man bei der Entwicklung von Städten sehr genau nachvollziehen kann. Mhm. Je größer sie werden, von der Einwohnerzahl her, und je mehr wir individuelle Mobilität fördern, desto mehr gehen sie in die Breite. Je mehr Menschen Autos haben, dann lohnt es sich, sozusagen das Eigenheim noch zwei Dörfer weiter raus zu bauen. Da ist das Land nochmal günstiger. Dann bauen da ganz viele, dann machen wir da eine neue Siedlung. Ja. Die stehen alle auf der Landstraße im Stau in Richtung Stadt. Und dann bauen wir noch eine dritte Stadt daneben, das ist dann die Einkaufsstadt. Dann haben wir eine Wohnstadt, eine Arbeitsstadt und eine Einkaufsstadt. Und je weiter das geht, desto mehr Mobilität erzeugen wir erst. Mhm. Das ist also die Frage, würde man es niederreden wollen, würde man sagen, ist ein Henne-Ei-Problem, können wir eh nichts machen. Ja. Aber natürlich kann man Dinge tun. Man kann versuchen, das ist so eine zweite Ebene, mit der wir es in der Zukunftsforschung oft zu tun haben. Wir reden oft über individuelles Verhalten. Das ist jetzt auch gerade bei so einem Autobeispiel natürlich sehr, sehr naheliegend. Jeder hat sein eigenes Mobilitätsverhalten, weißt du sofort, kannst du anknüpfen. Aber natürlich kommen wir mit einer Antwort nicht besonders weit. Mhm. Und in Wahrheit geht es um große Entwicklungen und es geht darum, bestimmte Dinge wahrscheinlicher und andere Dinge weniger wahrscheinlich zu machen. Oder zumindest, wir machen ja vor allem Zukunftsforschung, weniger Zukunftsgestaltung. Ich möchte ja, dass wir überhaupt diese Effekte begreifen und sehen, um dann verantwortliche Entscheidungen zu treffen. Und es wäre jetzt nicht meine Entscheidung zu sagen, gibt noch mehr Leuten noch mehr motorisierte Fahrzeuge, damit wir noch, würde ich jetzt nicht für klug halten, aber ich kann das nicht alleine entscheiden. Muss ich auch gar nicht, ich habe auch nicht den Anspruch. Ich möchte nur, dass wir diese Effekte sehen.
1: Das kann ich gut nachvollziehen.
0: Um sozusagen so einen Punkt noch dazu zu setzen, wenn ich darf.
1: Wir haben Zeit.
0: Gut. Was wir zum Beispiel, ein statistischer Effekt, den wir an dieser Stelle in aller Regel ausblenden, der aber messbar ist, ist, wie viele Menschen sind im Alltag aufs Auto angewiesen und hassen es, Auto zu fahren. Und ich kenne dazu verschiedene Untersuchungen, aber wir reden über einen nennenswerten zweistelligen Prozentsatz, der nicht mit einer 1 oder mit einer 2 vorne beginnt. Also Leute, die quasi durch diese Entwicklung, die wir gesellschaftlich genommen haben, in die Situation kommen, dass sie gar nicht anders können, als das Auto zu nutzen, auch wenn sie es lieber heute als morgen lassen würden.
1: Das kann ich sehr gut nachvollziehen. Ich glaube, das ändert sich auch mit zunehmendem Alter. Also meine Freude am Autofahren ist auch sehr begrenzt. Es ist Mittel zum Zweck. Du verlierst viel Zeit, muss man ganz ehrlich sagen.
0: Indem man das Lenkrad festhält und dem Auto beim Geradeausfahren zuschaut.
1: Genau. Und vor allem, das ist zumindest meine Wahrnehmung, aber vielleicht liegt es auch am zunehmenden Alter, ist es viel aggressiver und anstrengender geworden. Mhm. Und das macht keine gute Laune. Ne? Und die ganzen Helferlein in so einem Auto heutzutage, die schirmen das zwar ein bisschen ab, aber stressfrei wird es dadurch trotzdem nicht. Und im Gegenteil, manchmal geht so mein Auto zumindest in die Eisen und macht eine Vollbremsung, weil es denkt, da rammt uns irgendeiner, weil irgend so ein Helferlein irgendwas macht. Das macht keinen Spaß. Ja. Nee, das stimmt schon, das kann ich nachvollziehen. Aber es ist eine Notwendigkeit. Jetzt haben wir natürlich mit diesem Autothema, wollten wir gar nicht, aber ist okay, haben wir einen Deep Dive in eins der hochemotionalsten Themenkomplexe gleich am Anfang gemacht. Jetzt frage ich mich natürlich, du hast eben selber schon gesagt, du forschst mehr, du willst nicht daraus unbedingt was machen. Aber irgendeiner muss
0: dir... Also ich will es nicht diktieren.
1: Ja? Also okay, das wirst du nicht schaffen. Okay.
0: Ja. Ist nicht meine Rolle.
1: Wer hört dir denn zu? Weil das klingt ja jetzt nicht so, als könntest du damit Endkunden erreichen und den Autofahrer erreichen. Wir brauchen ja eher systemischen Change.
0: Genau, das, was wir tun, ist, also in der klassischen Unternehmenssprache nennt man das B2B-Geschäft.
1: Ja.
0: Das heißt, wir haben es als Zukunftsforschende vor allem mit Unternehmen und Organisationen zu tun.
1: Also nicht unbedingt Politik, sondern tatsächlich aus dem Wirtschaftsbereich.
0: Ja, man würde sich immer mal Politik wünschen, aber
1: Die wissen ja alles, die brauchen keine Forscher.
0: ja, die denken vor allem viel zu kurzfristig. Das ist ja tatsächlich eines der Probleme.

0: wir haben. Die Reduktion auf diese Legislaturperioden von 4 oder 5 Jahren ist schwierig.
1: Total, aber es macht natürlich auch das Leben deutlich einfacher. Dann kann ich an einem Tag einen Baum umarmen und am zweiten Weißwurst essen und kriege trotzdem in meiner Hemisphäre alles zusammen.
0: So ist es. So ist es. Und muss mich nie mit der Frage beschäftigen, was ist eigentlich in 10 Jahren?
1: Ja.
0: Und also wir arbeiten in der Regel mit Unternehmen, das aber in ganz unterschiedlichen Branchen. Wir arbeiten interessanterweise vor allem mit mittelständischen Unternehmen, vor allem mit inhabergeführten mittelständischen Unternehmen. Weil wir, das ist jedenfalls so meine Erfahrung, so eine Organisation kann mit uns sehr viel mehr anfangen, mit unserer Art zu denken, also jetzt gar nicht mit uns persönlich, sondern mit dieser Art zu denken und zu arbeiten, sehr
1: viel
0: mehr anfangen. Wenn es am Schluss jemanden gibt, der sagt, ja, ich weiß das ja auch nicht, aber wir entscheiden das jetzt und mir gehört der Bums und ich muss hier niemanden fragen und das ist meine Verantwortung und ich will das meinen Enkeln übergeben und deswegen machen wir jetzt Dinge anders.
1: Ja.
0: Das ist etwas, zu dem eine Aktiengesellschaft schwierig in der Lage ist, jedenfalls eine, die in Streubesitz und weit verstreut ist. Ne?
1: Es scheint ja ein allgemeingültiger Befund zu sein. Da fehlt die Kontinuität. Inhabergeführte Betriebe, Mittelstand, denken immer schon nachhaltig. Die nennen es nur nicht so. Die denken halt in Generationen.
0: Ja, die nennen Enkelfähigkeit ist so ein Begriff, den man da häufig hört.
1: Und das klassische Bild der Kapitalgesellschaft ist ja eben tatsächlich quartalsgetrieben, gerade die großen Aktiengesellschaften.
0: Ja, und wenn wir Projekte machen, dann ich gehe in etwa immer auf so eine 10-Jahres-Perspektive.
1: Ja.
0: Aus 2 Gründen. Zum einen, man darf natürlich nicht zu weit weg gucken. Also es gibt insbesondere in der amerikanischen Zukunftsforschung gibt es Menschen, die mit Leidenschaft 50, 70, 100 Jahre voraus diskutieren.
1: Wissenschaftlich dankbar, kann keiner
0: toll
1: überprüfen, ob man richtig lag oder nicht. Ne? Super.
0: Genau. Ja? Kann man, irgendwann erreicht man den Punkt, wo man mehr oder weniger alles erzählen kann, was man will. Also sprich, da lernt man noch nichts draus. Da kann man tolle Geschichten schreiben.
1: Ja. Das heißt, und ich hake da gleich mal ein, Michael.
0: Ja.
1: 10 Jahre Perspektive im konkreten Unternehmen. Das heißt, das, was ihr dann erforscht, bezieht sich auf dieses konkrete Unternehmen, wie das in 10 Jahren aufgestellt ist oder wo es sich hin
0: entwickeln muss? Nein, sondern wir reden darüber, ich beantworte das gleich. Ich will gerade noch die 10 Jahre von der anderen Seite eingrenzen. Also wir dürfen nicht zu weit springen, deswegen 10 Jahre.
1: Ja.
0: Aber, und da kamen wir in der Diskussion ja gerade her, definitiv über so einen 5-Jahres-Zeitraum hinaus. Weil in der Regel die kommenden 5 Jahre haben die meisten für sich irgendwie sortiert.
1: Mhm.
0: Da weißt du, was du mit dass da deine Halle abgeschrieben ist und wie dein Fuhrpark und so. Also das ist sozusagen Teil deiner normalen mittelfristigen Planung, die immer der Logik aus unserer Erfahrung, unserem Wissen aus der Vergangenheit folgt und deswegen richtig ist. Ich will gar nicht in die Diskussion, ob das jetzt richtig oder falsch ist. Ich
1: kann ja so falsch nicht sein, hat ja funktioniert.
0: Genau. Und in der Regel, da wo es gut läuft, der Grund für Erfolg auch.
1: Ja. Wahrscheinlich werden das ja auch nur erfolgreiche Unternehmen sein, die sich an euch wenden.
0: Das erfordert als Krisenmanager ja schon, taugen wir nicht.
1: Genau. Das erfordert ja schon den Willen, Perspektive zu haben. Ne?
0: Genau.
1: Und das muss ich mir leisten können. Das gehört ja auch zur Wahrheit dazu.
0: Können und wollen.
1: Ja.
0: Korrekt. Korrekt. Und wenn wir über so eine übernommen 10-Jahres-Perspektive reden. Du hast gefragt, machen wir das dann für einzelne Unternehmen, Branchen?
1: Ja.
0: Je nachdem. Das ist in jedem Projekt, sortiert sich das ein bisschen. Mal reden wir darüber, was der Markt hergibt, mal was die Technologie, mal die Kundenerwartungen, mal das Geschäftsmodell, mal eine Kombination daraus. Das kann man gar nicht einfach fertig aus dem Regal nehmen. Das müssen wir mit den Methoden, die wir zur Verfügung haben, im Einzelfall zusammenstellen. Was wir dann tun, ist, wir springen quasi 10 Jahre voraus. Und zum einen gehen wir mit der Frage um, was können wir eigentlich substanziell sagen? Was trauen wir uns an Aussage über die Entwicklung von Rahmenbedingungen in den kommenden 10 Jahren? Welche Zukunft ist wahrscheinlich? Dann muten wir den Leuten in der Regel was zu, indem wir eine zweite Frage daneben stellen. Und das ist die Frage, welche Zukunft wollt ihr denn? Welche Zukunft haltet ihr?

0: ihr für attraktiv? Was motiviert euch, montags morgens aufzustehen und dafür zu arbeiten?
1: Kann ich verstehen.
0: Das ist was anderes.
1: Ja.
0: Das ist unangenehm, weil wir
1: Das
0: uns mit
1: weiß
0: dieser
1: ich gar
0: Frage
1: nicht.
0: oft nicht beschäftigen.
1: Findest du, ich finde, das ist die viel angenehmere Frage, weil die plötzlich greifbar wird. Wenn ich versuche, 10 Jahre zurückzudenken, 2016, dann war nicht im Ansatz, für mich zumindest, im Ansatz vorstellbar, was heute passiert, was technologisch passiert. Das war gar nicht abzusehen. Das heißt, das ist ja wirklich Würfeln. Wenn ich aber auf die Ebene eurer zweiten Frage gehe und sage, was für eine Zukunft willst du denn eigentlich haben, für dich, für deine Kinder, für dein Unternehmen, dann glaube ich, gibt das doch ein relativ klareres Bild, weil so nach meiner Erfahrung die wenigsten Menschen sagen, wir wollen verbrannte Erde, sondern wir wollen, dass es uns, unserer Familie und allen ganz gut geht. Wir wollen eine gesunde Natur, wir wollen vernünftiges Essen. Das sind ja eigentlich verbindende Elemente. Warum glaubst du, dass das die gemeinere
0: Ich
1: Frage ist?
0: mache die Erfahrung. Ich erläutere das mal gleich an einem
1: Bitte.
0: Beispiel. Es kommt noch, nämlich noch eine dritte Frage hinzu, damit wir einmal das Bild komplett haben. Also wir reden einerseits über die Frage der Wahrscheinlichkeit, der Substanz,
1: Ja.
0: über die Frage der Attraktivität und was wollen wir eigentlich, bringen diese beiden Dinge zusammen. Und dann gucken wir von da rückwärts. Wenn wir in 10 Jahren da sein wollen, was müssen wir eigentlich in 7 Jahren erreicht haben? Was müssen wir eigentlich in 5 Jahren erreicht haben? Was müssen wir eigentlich nächstes Jahr erreicht haben? Was müssen wir eigentlich jetzt machen? In 100% der Fälle ist das was anderes als das, was wir eigentlich vorhaben. Und diese drei Fragen, Substanz, Attraktivität und wie kommen wir dahin, das beschreibt im Grunde das, was Zukunftsforschung macht.
1: Du machst das schon länger als 10 Jahre jetzt, oder?
0: Ja.
1: Gut.
0: Tue ich.
1: Du
0: Ich will
1: weißt,
0: jetzt dieses Beispiel noch
1: okay,
0: vielleicht
1: ja,
0: dazu werfen, wenn
1: mach
0: ich
1: gern,
0: darf.
1: gern.
0: Ich begleite schon länger einen Verlag. Die drucken Dinge auf Papier, Zeitschriften. Und das ist schwierig bis jetzt.
1: Kein
0: Erzähle ich jetzt
1: Geheimnis.
0: keine Neuigkeit,
1: Das ist so,
0: dass Auflagen gehen zurück, der Wärmemarkt verändert sich, die Papierkosten steigen und also es ist schwierig.
1: ja. Ja, selbst die Lesekompetenz der Rezipienten verändert sich, um das freundlich zu formulieren.
0: Ja, jetzt könnte man böse sagen, im Verlag ist das egal, ob es gelesen wird, Hauptsache es wird verkauft, aber es ist eben, ist mehr jetzt so eine allgemeine Anmerkung,
1: Ja.
0: nicht in diesem konkreten Fall. So, jetzt ergibt sich ja daraus die Frage, und was machen wir denn jetzt damit? Weil du auch da, das ist dasselbe, was wir vorhin schon über Konzernstrukturen besprochen haben, dann hast du so ein Unternehmen und das ist im Denken und in der Struktur, in der Organisation, in der Zusammenarbeit darauf ausgelegt, ein Printprodukt zu erzeugen. Das heißt, du ersetzt das nicht einfach durch irgendwas Gleichwertiges, sondern du musst im Grunde, du musst eigentlich, musst du, sobald du das einmal anerkannt hast, dass das zu Ende geht, musst du eigentlich alles ändern.
1: Brauchst ein neues Geschäftsmodell, komplett.
0: Und ein neues Organisationsmodell, du
1: Ja.
0: brauchst möglicherweise andere Leute, du brauchst andere Führungskräfte. Das wissen die Führungskräfte, die genau darüber entscheiden, auch.
1: Ja.
0: Also es ist sozusagen eine vermeintlich harmlose Frage, ist gar nicht so harmlos. Und ich erinnere das deswegen, weil ich eine Szene erlebt habe, wo wir lange versucht haben, das überhaupt zu einem besprechbaren Thema zu machen. Und das letzten Endes gelungen ist, in einer kleinen Runde mit den dortigen Führungskräften, wo ich ihnen die Frage gestellt habe, also wir haben immer gestritten, geht das jetzt noch 2 Jahre oder drei und wie ist die Perspektive und sonst, bis ich irgendwann dachte, so kommen wir nicht weiter. Jetzt überlegen wir nochmal, wenn wir 20 Jahre vorausgehen, also wirklich weit, werdet ihr dann noch Dinge auf Papier drucken? Und dann waren sie in der Lage zu sagen, ja, also wenn wir ehrlich sind, daran glaubt von uns keiner. In 20 Jahren werden wir das wohl nicht mehr tun.
1: Also zumindest nicht für Massenmärkte wahrscheinlich, ne?
0: Also
1: Das.
0: in diesem konkreten Fall mit diesem
1: Ja,
0: konkreten
1: okay.
0: Produkt. Natürlich wird es noch Dinge auf Papier geben, aber das ist jetzt gar nicht der Punkt. So, und dann habe ich gesagt, gut, dann habe ich eine zweite Frage. Werdet ihr es nächste Woche machen? Oder natürlich machen wir es nächste Woche. Gut. Dann haben wir jetzt etwas gewonnen, nämlich die Erkenntnis, irgendwo zwischen nächster Woche und in 20 Jahren ist der Punkt, da
1: Muss was
0: macht ihr das zum
1: passieren.
0: letzten Mal.
1: Ja.

0: Und ist jetzt dieser Punkt nach eurem Bauchgefühl eher in 5 Jahren, eher in 10 oder in 15 Jahren? Davon haben die ein halbes Jahr nicht mit mir gesprochen. Weil sie es nicht ertragen haben.
1: Zu sagen, das ist wahrscheinlich eher in 3, nicht in 5.
0: In also, dem Fall eher in 8 oder 10 vielleicht, aber genau, aber da wurde.
1: Du hast den neuralgischen Punkt erwischt damit, ne?
0: Genau, richtig. Und das gehört dann auch zu unserer Resilienz, dass man dann mit so etwas respektvoll umgehen muss, weil dass das dann ein harter Punkt ist, muss man auch anerkennen. Ja, und auch unser eigenes Geschäftsmodell muss so resilient sein, dass man sagt, gut, ja, dann braucht ihr jetzt halt ein halbes Jahr, um drüber nachzudenken. Vielleicht ist das so.
1: Sag mal, deute ich das dann richtig, dass du eigentlich gar keine Zukunftsvisionen haben musst oder solltest? Eigentlich bist du ein Katalysator und bringst
0: also
1: ja keinen
0: im Sinne
1: eigenen
0: von,
1: Inhalt.
0: Dass ich eine eigene Vorstellung davon habe, wie eine lebenswerte und vielleicht auch wirtschaftlich lohnende, nachhaltige
1: Also für dich
0: Zukunft.
1: Individuell, selbstverständlich, ne? Und für dein Bild schon. Ich meinte tatsächlich aus der Kundensicht. Du gehst nicht rein und sagst.
0: Ich bin nicht der das weiß. Nein.
1: Sagst, euer Printprodukt, um in deinem Beispiel zu bleiben, endet in 5 Jahren, in 7 Jahren.
0: Und deswegen
1: Jahren,
0: müsst ihr jetzt folgendes machen. Hier ist
1: macht
0: der Plan.
1: Genau, und
0: so
1: das ist nicht das,
0: nein,
1: was ich.
0: Das ist insofern interessant. Das ist ja das klassische Beratermodell.
1: Ja.
0: Der Berater, der eben nicht nur sagt, hier, du musst was anders machen, sondern dir auch sagt, hier, und ich zeige dir auch, wie das geht, und im Zweifel füge ich auch die Software ein oder was auch immer. Das ist, davon leben die ganzen McKinseys, KPMGs und EYs und wie sie alle heißen. Wenn ich das kurz zusammenfassen darf, das ist vorbei. Das wird hier und da noch abgerufen. Das hat, glaube ich, mehr mit der Frage zu tun, wie sich Vorstände rechtfertigen, wenn es darum geht, wie bin ich mit Veränderungsnotwendigkeiten umgegangen, dann macht man halt nichts falsch, wenn man McKinsey anruft.
1: Klar.
0: Dann kann man immer sagen, wieso, ich habe doch die klugen Berater gefragt.
1: Ja.
0: Aber das Modell ist vorbei. Es gibt diese einfachen Antworten nicht mehr. Wenn es sie je gegeben hat, dann ist das vorbei. Und wir kommen gar nicht umhin, uns selber einen Kopf zu machen.
1: Sind wir dazu in der Lage, ist ja eine spannende Frage, die sich anschließt, vernunftbegabt heißt ja nicht zwingend vernunfteinsetzend. Weil eigentlich, habe ich vorhin schon mal gesagt, wissen wir in vielen Bereichen seit 20, 30, 40 Jahren, was wir tun sollten, was wir nicht tun sollten, so lustig Erdöl verbrennen und solche Geschichten.
0: Zum Beispiel.
1: Rauchen, all diese Sachen. Mhm. Wissen wir schon lange, sollten wir nicht. Mhm. Und wir kriegen es irgendwie trotzdem nicht hin aus dieser Erkenntnis, was zu machen. Ich persönlich habe dazu ja wie zu vielem eine Meinung. Ich glaube, uns geht es viel zu gut immer noch. Und ich vergleiche das immer ganz gern mit so einem Alkoholiker. Der weiß, dass Saufen doof ist.
0: Aber das eine, und das finde ich, ist ja auch an und für sich erstmal eine gute Nachricht. Das ist für mich auf meiner persönlichen Werteskala total weit oben.
1: Ja, aber nicht
0: Selbstwirksamkeit.
1: Oder? Ja? Also du wirst es, wie alt bist du?
0: 57 Jahre.
1: Du wirst hoffentlich noch lange leben, aber du wirst die wirkliche Klimakatastrophe wirst du wahrscheinlich nicht mehr so richtig mitkriegen. Also zumindest nicht so, dass es ganz dolle weh tut, weil wir ja hier in einem ziemlich gemäßigten Bereich auch sind. Meine Kinder, weiß nicht, hast du Kinder?
0: 3.
1: Deine Kinder, meine Kinder, die werden die volle Breitseite abkriegen. Nicht nur unmittelbar klimatisch, sondern mit Migrationsbewegung, mit allem, was da hinten dran hängt. Wir können uns noch relativ entspannt zurücklehnen. Und da sind wir nämlich genau bei dem Punkt. Muss es uns erst wirklich so schlecht gehen, dass wir keine Alternative haben, als den Kopf aus dem Sand zu ziehen? Oder gibt es einen anderen Triggermoment, den du aus deiner Arbeit wirklich siehst, wo du denkst, man kann auch über Verstand, über Wissen, über Emotionen das vorverlagern, Menschen früher reinholen?
0: Also ich bin davon überzeugt, dass es geht. Der rationale Appell ist es nicht.
1: Sind wir uns einig.
0: Ja. Aber es gibt diese Mittel und Wege und ich halte es für notwendig. Und das ist dann aber am Schluss eine Wertefrage. Ich würde das auch sozusagen, ich würde das nicht akzeptieren, zu sagen, das können wir halt nicht. Das würde nicht meinem Bild einer wertvollen menschlichen Existenz entsprechen. Wir haben die Möglichkeit, die sozusagen langfristige Wirkungen zu erzielen, die wir wollen und die wir nicht wollen. Und daraus leitet sich für mich die Verantwortung ab, dann müssen wir uns damit auch beschäftigen. Dann

0: reicht es nicht zu sagen, ja, pf, wir wussten das auch nicht so genau mit dem Klima. So. Aber es war cool, wir konnten noch eine Kreuzfahrt machen. Kreuzfahrt ist ein super Beispiel. Können wir heute lassen.
1: Jetzt hast du mehr oder minder direkt schon sehr deutlich gemacht, dein Menschenbild, was ein sehr positives ist, glaube ich, und auch dein Möglichkeitsbild. Wo kommt das her? Hat das irgendwas mit deiner ersten Ausbildung, mit deinem Erststudium zu tun? Du hast vorhin selber gesagt, du bist eigentlich Theologe, du hast evangelische Theologie studiert und
0: Und
1: abgeschlossen.
0: abgeschlossen?
1: Das heißt, du warst im kirchlichen Dienst dann irgendwie?
0: Nein,
1: Nein.
0: nein, ich bin quasi, also der Weg des Theologen, der Theologin ist ähnlich wie wir das von Juristen oder im Lehramt kennen. Du machst an Uni bis zum ersten Examen, dann machst du eine praktische Phase, zweites Examen und gehst dann in den Beruf. Und ich bin nach dem ersten Examen abgebogen und habe dann angefangen, Radio zu machen und mich mit anderen Dingen zu beschäftigen. Aus einer Vielzahl von Gründen, hatte auch mit Verfügbarkeit von Stellen in der Kirche zu tun und Ähnlichem.
1: Was hat dich überhaupt zum Theologiestudium ursprünglich gebracht?
0: Ja,
1: Seid
0: es
1: ihr
0: kann
1: eine
0: sich.
1: kirchliche Familie? Kommt das von zu Hause oder war da
0: Naja,
1: schon das Weltbild
0: da
1: entsprechend bei dir?
0: wächst man in der Regel schon rein. Meine Mutter
1: Ja.
0: war Kirchenmusikerin, also insofern war das schon relativ nah. Und ich habe das angefangen, um mal ins Pfarramt zu gehen. Ja, natürlich. Das war die Motivation. Und dann ging es mir wie den meisten, die ich um mich herum wahrgenommen habe, das ist wie so eine Sinuskurve, ne? Es gibt so Phasen, da denkst du dir, oh, das ist irgendwie anstrengend, gerade das Studium, aber ich weiß ja, wofür ich es mache. Und das ist das eine Ende. Und dann gibt es genauso Phasen, wo du denkst, das ist das coolste Studium der Welt, aber ich mache alles damit und gehe nur nicht ins Pfarramt. Und letzten Endes, als ich am Ende meines Studiums war, war ich so in so einer Mittelposition dazwischen. Also ich dachte, na, ich kann mir das gut vorstellen, aber wenn es nicht ist, ich kann mir auch jede Menge andere Dinge vorstellen. Und dann hat sich das ganz, ganz elegant so ergeben. Missen möchte ich es nicht, ja, auf gar keinen Fall, weil es natürlich eine Gelegenheit ist, sich mit einem unglaublichen Querschnitt von Themen zu beschäftigen. Das ist etwas, was ich mir bis heute erhalten habe, was auch Teil meiner jetzigen Arbeit ist, logischerweise. Themen, die auf ersten Blick möglicherweise gar nicht so wahnsinnig viel miteinander zu tun haben, irgendwie in Kontakt zu bringen. Sich mit längeren Horizonten zu beschäftigen, ist auch etwas, was Theologen können und was auch in der Zukunftsforschung natürlich logischerweise eine große Rolle spielt.
1: Warum? Also in Bezug auf was? Wieso können die sich mit längeren Horizonten
0: Also
1: beschäftigen?
0: als Theologe bist du ja schon darauf geeicht, sozusagen das große Ganze in den Blick zu nehmen und über Wohl und Wehe von Welt und Existenz und
1: Okay. Also das ist tatsächlich eine offene Frage. Ich habe jetzt
0: ja,
1: Kirche nicht unbedingt als in
0: das
1: die
0: ist ja nicht Kirche,
1: Zukunft
0: das ist
1: oder
0: ja schon Universität. Also
1: das ist was anderes
0: das ist
1: von der
0: schon,
1: Ausrichtung her.
0: das ist keine, das ist ja kein Lehrberuf in
1: Ja.
0: dem Sinne, sondern gliedert sich dann auf in die historischen Themen, in die philosophischen Themen, in die Grenzgebiete zu Psychologie, zu Pädagogik, und das, was man dann an Wissenschaft zu Alten und Neuen Testament macht, hat logischerweise furchtbar viel mit Literatur zu tun, mit Sprache, mit was man ist immer in der Versuchung, sich für allkompetent zu halten, weil man ja sich mit so vielen Dingen beschäftigt. Irgendwann
1: Sollten,
0: lernt man im Leben, dass man das natürlich gar nicht ist.
1: ich glaube, Theologen und Juristen verstehen sich dann ganz gut, ne?
0: Und dann habe ich eine Zeit lang Journalismus gemacht, das ist dann der Dritte im Bunde,
1: Ja.
0: der auch glaubt, im Grunde ja alles zu können, weil ich habe da mal einen 2-Minuten-Beitrag drüber gemacht. Aber da hilft dann auch ein bisschen Lebenserfahrung
1: Ja.
0: und sich da etwas zu bescheiden.
1: Ich muss noch mal so einen Schritt zurück, weil diese Theologie mich tatsächlich interessiert. Das ist mir sehr weit weg und sehr, sehr fremd, deswegen habe ich da keine Ahnung. Also Theologie hat nichts unbedingt mit Realkirche zu tun. Das habe ich jetzt daraus gedeutet. Weil die nehme ich nicht unbedingt als zukunftsgerichtet wahr, sondern sehr auf Bewahren ausgerichtet.
0: Ja, bewahren ist ein großes Wort, ne?
1: Ja,
0: Also
1: also ja,
0: wenn
1: dann lass es
0: Kirche,
1: mich
0: nein, das ist
1: umformulieren.
0: das richtige Wort an
1: Ja.
0: dieser Stelle, weil
1: Nicht, das ist mir wichtig einzuordnen. Also nicht bewahren, wie es eigentlich sein müsste, Gottes Schöpfung etc. Ne?
0: Ja,
1: wenn Kirche sich das auf die Fahnen schreiben würde, dann müssten die Vorreiter von Nachhaltigkeitstransformationen sein, weil das ja eigentlich der Kern des Ganzen ist, zu
0: Bewahrung
1: sagen.
0: Bewahrung der Schöpfung ist genau die Formulierung, die gewählt wird.
1: Natürlich, aber genau das ist

0: meiner Wahrnehmung zumindest ja nicht, sondern da geht es eher darum, den Status quo zu bewahren. Und deswegen die Frage danach, ne? Wo liegt da die Schnittmenge oder die Divergenz? Weil das hat mich eben sehr überrascht, dass du sagst, Mensch, Theologie ist sehr zukunftsorientiert und sehr auf große, weite Entfernung gedacht.
1: Zukunftsorientiert war nicht der Begriff, den
0: Nee,
1: ich
0: das stimmt.
1: benutzt
0: Du
1: habe.
0: hast gesagt, auf
1: Der große Horizont
0: großen
1: ist
0: Horizont,
1: der
0: genau.
1: große
0: Ja, das habe ich
1: Horizont
0: jetzt
1: da.
0: dann
1: Und das ist auch das, was
0: überinterpretiert
1: ich meinte.
0: wahrscheinlich.
1: Das
0: Okay.
1: ist auch das, was ich meinte. Es ist aber natürlich lehrreich, auch als Zukunftsforscher sich mit diesem, also auch die Kirchen, die hier prägend sind, und jetzt ließe sich das natürlich auf alle möglichen anderen Religionen genauso
0: Vollkommen egal.
1: anwenden,
0: Ja.
1: aber auch das ist ja ein interessanter Anwendungsfall, wenn man sich Zukunft überlegt, weil die im Feld der evangelischen Kirche kenne ich es etwas besser als bei den Katholiken. Ich gehe davon aus, dass wesentliche Elemente da aber ganz ähnlich sind. Und dieses Modell, in das wir so reingewachsen sind, dass es so irgendwie eine Kirchengemeinde am Ort gibt und dann gibt es halt einen Pfarrer und dann gibt es vielleicht eine Sekretärin und dann gibt es vielleicht noch einen Kindergarten und noch sozusagen noch einen Küster und einen Organisten und so, das ist so der kleine Kreis der dort Tätigen. Dann stellt man irgendwann fest, das ist aber wirklich schwierig mit der finanziellen Basis und wie kriegen wir das eigentlich hin? Und dann fängt man an, also erst die Stunden der Sekretärin zusammenzustreichen und dann kann leider der Sozialarbeiter nicht nachbesetzt werden und so weiter und so fort. Am Schluss bleibt dieser Pfarrer da übrig, weil man irgendwie an dieser Idee festhalten will, dass das ja gar nicht anders geht, als dass du eine Gemeinde vor Ort hast, die Teil eines landeskirchlichen Verbunds ist, der irgendwie die Kirchensteuern einsammelt und die für die Finanzierung sorgt und vor Ort ist ein Pfarrer und hält eine Predigt. Und dass das in Teilen absurde Züge annimmt, dass insbesondere, wenn man im Osten aufs Land geht, die Leute 15, 16, 18, ich weiß nicht, wie viele physische Kirchen zu versorgen haben und natürlich im Grunde nur ein Abklatsch dessen möglich ist von dem, was wir so im Kopf haben, wie dieses Idealbild ist. Man hält trotzdem daran fest. Und perspektivisch wissen wir sehr genau, dass dieses Modell gar nicht aufrechtzuerhalten ist. Also mit denen könnte man jetzt dieselbe Diskussion führen, wie wir sie gerade zum Thema Printmarkt besprochen haben. Nämlich zu sagen, werdet ihr, liebe Kirchenverwaltung, in 20, 30, müssen wir mal überlegen, was jetzt ein sinnvoller Zeitraum ist, noch dieses Modell fahren können, dass es überall einen bezahlten, hauptamtlichen, Geistlichen gibt und der macht irgendwie Gemeinde vor Ort? Dann wird wahrscheinlich die Antwort sein, nein, werden wir nicht. Werdet ihr dieses Jahr noch in der Lage sein? Naja, kriegen wir irgendwie gerade noch so hin. Die mittelfristigen Finanzplanungen der insbesondere evangelischen Kirchen sind haarsträubend. Sodass wir also im Grunde gar nicht anders können, als uns genau diese Frage zu stellen. Ja, interessant. Das war offensichtlich etwas, was richtig war. Unsere Erfahrung sagt, dass das ein gutes Modell war für diejenigen, die dabei waren. So konnten wir das organisieren, so konnten wir das ordentlich machen, in Kirchengesetze gießen und all diese Dinge tun. Upsa. Und diese Erfahrung findet auf einmal in einem neuen Kontext statt. Der Kontext hat sich verschoben. Und dann müssen wir neu drüber nachdenken. Und dann werden wir ganz andere Modelle haben. Punkt. Gibt überhaupt gar kein Vertun.
0: Geht auch gar nicht anders. In digitalen Zeitaltern hat man andere
1: Das kommt ja noch
0: Zugangspunkte,
1: dazu. Und da wird es jetzt eben interessant, weil das eine wäre sozusagen nur den Abbau zu diskutieren und zu sagen, naja, jetzt das, was wir wollen, können wir nicht mehr. Was machen wir jetzt als zweitbeste Lösung, damit es
0: ne?
1: nicht ganz so wehtut? Jetzt könnte man sich ja die Frage stellen, wenn und jetzt bleiben wir am Kirchenbeispiel.
0: Gerne.
1: Wenn so eine Kirchengemeinde vor Ort die Funktion hat, Menschen zusammenzubringen, die irgendwie in ihrer Wertehaltung und in ihrem Engagement und ihrem Zusammensein, sich miteinander verbunden fühlen, dann war das in vordigitalen Zeiten im Grunde nur möglich, das räumlich zu organisieren. Wir hatten gar kein anderes Organisationsprinzip.

0: Dieses räumliche Prinzip steht uns natürlich immer noch zur Verfügung. Wird schwierig, wenn nicht mehr so viele dabei sind, aber im Prinzip geht das noch.
1: Ja.
0: Aber wir haben ja durch alles das, was wir im Digitalen erleben, auf einmal auch ganz andere Möglichkeiten, Menschen, die sich miteinander verbunden fühlen, anders zu organisieren. Darüber würde ich gerne mal nachdenken.
1: Das ist aber eine heiße These oder eine gefährliche These, weil dann sich mir zumindest sofort die Frage aufdrängt, wofür brauche ich denn dann eine Kirche? Weil diese Organisation im Digitalen, das kann ja jeder. Das kann die Church of X von Elon Musk sein, das kann aber im Prinzip ja auch jeder sein, der in so einer Samstagabendaktion an seinem Rechner sitzt und irgendwie das reinklöppelt. Ist nicht
0: Also ich
1: gerade
0: freue mich.
1: das Lokale, das, was die Existenz weiter sichert? Auch da bin ich ja wirklich als Dorfkind geprägt und weiß, was Kirche im dörflichen Leben mobilisiert und dass da eben alle die zusammenfinden, die trotzdem 17.000 Mal am Tag mit WhatsApp miteinander kommunizieren.
0: Und das Schöne an diesem Beispiel ist, dass wir jetzt an unserem eigenen Bauchgefühl lernen,
1: Ja.
0: was dieser Effekt ist, über den wir die ganze Zeit reden. Ich bin felsenfest davon überzeugt, dass wir nicht eine Antwort haben werden, sondern ganz unterschiedlich. Und dass das, was auf dem Dorf hier gilt, auf dem anderen Dorf nicht gilt. Und auf dem dritten Dorf vielleicht wieder, aber leicht anders. Und in der Stadt nochmal anders. Und wahrscheinlich gibt es auch noch mehr Unterschiede als nur Land und Stadt. Müsste man sich mal anschauen. Müsste man überhaupt mal unsere Palette verbreitern an Möglichkeiten, wie man darauf reagieren kann. Und du hast eben so spontan gesagt, das wäre so eine heiße These. Das nehme ich erstmal als Kompliment.
1: Ja, klar.
0: Aber es ist ja
1: Eine heiße
0: nur,
1: These.
0: weil wir das nicht,
1: Ja.
0: vielleicht nicht gut finden, heißt es ja nicht, dass es nicht passiert.
1: Das stimmt.
0: Und nur, weil wir nicht darauf reagieren, heißt es ja nicht, dass jemand anders das nicht macht.
1: Ja. Heiße These auch nicht, Michael, weil ich es gefährlich finde oder ähnliches,
0: Ja.
1: sondern weil ich mir bewusst mache, dass unsere beiden großen Kirchen in Deutschland immer noch 45 Millionen Menschen hinter sich versammeln. Und das ist die Hälfte unserer Bevölkerung. Ob das jetzt mehr oder minder aktiv ist,
0: Es sind
1: sei
0: auch,
1: mal vollkommen
0: ja,
1: dahingestellt.
0: es sind auch die
1: Aber
0: beiden größten Arbeitgeber des Landes.
1: genau. Und das bedeutet ja übersetzt, ich greife damit mit so einer These, deswegen heiße These, plötzlich, ob ich es will oder nicht, in zentrale Bereiche des Lebens der Hälfte der Menschen unseres Landes ein oder zumindest an. Das ist erstmal wertfrei. Wir sind uns einig, wir können Veränderungen nicht aufhalten.
0: Korrekt.
1: Die werden passieren, ob wir sie wollen oder nicht. Und, das ist ja dein Ausgangspunkt zu Recht, auch wir wollen sie nur nicht wahrhaben. Aber wenn ich dann gleich mir die größte, mehr oder minder homogene Gruppe raussuche und sage, wir gehen mal auf die Kirche, da muss er natürlich auch ein breites Kreuz haben.
0: Ja, das Beispiel hast du jetzt gewählt,
1: Ja.
0: aber ja, mir ist nur wirklich wichtig, diesen Gedanken nochmal zu stärken. Wir haben viele Optionen, wenn wir über Zukunft nachdenken und unser eigenes Verhalten. In der Regel nicht zu den Optionen gehört
1: Weitermachen wie bisher.
0: andere. Doch, das ist eine Option. Das kann man machen,
1: Okay.
0: bis man untergeht.
1: Gut, also wenn man das.
0: Ne?
1: Okay, ja,
0: Was
1: klar.
0: wir aber in der Regel nicht können, ist anderes Verhalten verunmöglichen.
1: Was meinst du damit?
0: Also, nur weil wir finden, dass eine Religionsgemeinschaft sich auf eine bestimmte Art und Weise organisieren sollte, heißt das nicht, dass es nicht jemanden anders geben kann, der sagen kann, und ich mache es anders. Nur weil ich mir einbilde, besonders gute Autos mit Verbrennungsmotor bauen zu können, heißt das nicht, dass nicht jemand anders kommt und Elektroautos baut, die besser sind. Nur, und das lässt sich jetzt durch alle großen Entwicklungssprünge durchdeklinieren. Wir sind oft sehr schnell dabei zu werten, was ist richtig, was ist
1: Stimmt,
0: falsch.
1: ja. Und setzen uns selbst ja als Maßstab in der Regel für
0: So
1: richtig
0: ist
1: und
0: es.
1: falsch.
0: So ist es. Und je nachdem, also der Begriff des Framings ist ein sehr wichtiger, wenn wir darüber reden. Wir framen den ganzen Tag. Wir können gar nicht anders denken als in den Kontexten, die wir den Dingen geben. Und viel mit auch der ganz praktischen Arbeit, die wir so tun, hat was mit Reframing zu tun, zumindest testweise. Wenn ich...
1: Mach mal ein Beispiel.
0: Ja, meine Lieblingsgeschichte. Der erste bemannte, motorisierte Flug. Gebrüder Wright an der Atlantikküste Nordamerikas. 1905, 6, 7, irgendwie, man möge mich korrigieren, aber irgendwie Anfang 20. Jahrhundert. Das ist eine im doppelten Sinne bemerkenswerte Geschichte und da kann man was dran lernen. Die waren, also A, die waren nicht vom Fach, die waren Fahrradmechaniker. Zwei Brüder. Gehörten zu denen, die sich dem verschrieben haben, wir wollen das hinkriegen. Waren beileibe nicht die Einzigen. Das heißt, wir haben es zu dieser Zeit, die Motoren waren vorhanden, mit ganz unterschiedlichen Projekten zu tun, die alle versucht haben, das hinzukriegen. Die haben es als Einzige hinbekommen. Warum? Und das ist, da kommen wir zum Reframing. Die haben nämlich als erstes verstanden, wir müssen dieses Ding schnell in der Luft bewegen, dieses fliegende Ding. Alle anderen haben versucht, ihre Flugmodelle so doll wie möglich zu beschleunigen, mit Katapulten und was nicht, also sind alle kaputt gegangen. Die Gebrüder Wright haben gesagt, naja, wir könnten ja auch Wind haben. Und haben sich beim Statistikbüro in Washington erkundigt, wo ist der Ort in den USA mit dem stärksten konstanten Wind immer aus einer Richtung.
1: Okay.
0: Und sind deswegen aus Ohio an die Küste in North Carolina gegangen, weil das war der Ort und ist bis heute der Ort, wo der stärkste, so, dann gewinnt man schon mal was.
1: Weiß ja jeder, der mehr Urlaub gemacht hat.
0: Ja, ja, genau. Genau. So, damit hat man schon mal einen Teil. Und dann haben die aber festgestellt, das reicht noch nicht. Und das, was sich dann am Schluss rausgestellt hat, war die Frage, wie sehen eigentlich die Propeller aus? Und Frage an dich, wenn du Anfang 20. Jahrhundert einen Propeller erfinden willst, an welchem Ding orientierst du dich? Wonach sieht das aus? Was baust du nach?
1: Ich versuche ja immer Natur nachzubauen. Bei vielen Sachen fällt es einem leicht, aber ein Propeller in der Natur,
0: nicht Natur
1: fällt mir nicht ein.
0: Schiffsschraube.
1: Ja.
0: Also das ist so die Zeit, ne? Titanic-artige Schiffe und so weiter. Schiffsschraube, das ist das große Ding, motorisierte Schiffe. Nun ist aber Luft ungefähr eine Million Mal weniger
1: dicht
0: als Wasser. Das heißt, da musst du wirklich ordentlich rotieren, bis du einen Effekt erzielst. Funktioniert also nicht. Und die Gebrüder Wright waren die Ersten, die verstanden haben, wir erfinden keine Schiffsschraube, sondern einen Flügel. Den machen wir rund. Wir machen einen rotierenden Flügel. Und wenn die Propellerblätter Auftrieb erzeugen, der einfach nach vorne zieht und nicht...
1: Ja. Sind wir doch in der Natur. Eigentlich sind wir in der Natur.
0: Flügel. Ja, genau. Klar. Dann geht's. Das war der Schritt, den die getan haben. Und haben damit einen Propeller entwickelt, der... glaube ich, 70-80% der Effizienz hat heutiger Propeller. Also das war der eine entscheidende Schritt. Und deswegen haben sie es hingekriegt. Und das ist dieses Modell des Reframing, über das wir oft reden. Das kann man auch mal testweise anwenden. Wir haben hier einen Fall, der sieht so und so aus und nach allen Regeln der Kunst müssen wir das und das tun. Wenn es sich denn um einen solchen Fall handelt. Vielleicht handelt es sich aber um einen ganz anderen Fall. Gucken wir mal aus einer anderen Sicht drauf. Was ergeben sich dann eigentlich für Logiken? Und das ist oft ein Weg, der also eignet sich bis hin zum Hausgebrauch, also im praktischen eigenen Leben, sich zu überlegen, wenn ich das als ein ganz andersartiges Problem begreife, was würde dann eigentlich dabei rauskommen? Meistens kommt Blödsinn dabei raus. Aber es hilft uns, auf andere Ideen zu kommen, auf neue Ideen zu kommen, Zusammenhänge anders zu verstehen und letztlich fördert, es ist auch Übungssache, es fördert die Elastizität des Denkens.
1: Das glaube ich. Da habe ich sofort gerade gedacht, hält man das auf Dauer durch? Ist das nicht verdammt anstrengend, immer so unterwegs zu sein, weil der Rest der Welt dann gefühlt noch langsamer ist? Niemand
0: tut das immer.
1: Das heißt auch, du hast unlösbare Probleme bei dir.
0: Ja, beziehungsweise natürlich folge ich gängigen Frames. Natürlich, selbstverständlich. Ja.
1: Immer gegen den Strom funktioniert nicht.
0: Nein.
1: Macht ja auch Sinn.
0: Wir müssen noch über Wahrnehmung reden.
1: Wir müssen über viele Sachen noch reden, aber wir haben ja Zeit.
0: Können wir noch einen Kaffee kriegen?
1: Bestimmt. Können wir noch einen Kaffee kriegen? Ja, ein freundliches Nicken aus der Reihe und Daumen hoch, super. Dann können wir einfach weiterreden, Kaffee kommt. Nach deinem Ausflug in die evangelische Theorie, du hast gerade schon gesagt.
0: Theologie.
1: Ja. Was habe ich gesagt?
0: Theorie.
1: Theorie habe ich gesagt, Theologie wollte ich sagen. Ja. Warst du beim MDR und da durchaus auch bei progressiveren Formaten. Sputnik und Jump habe ich mir aufgeschrieben. Das sind ja eher die jüngeren Sender gewesen, glaube ich. Also
0: ich habe erst ein Volontariat gemacht, das war noch sozusagen im kirchlichen Umfeld, da habe ich das Radiohandwerk gelernt und dann war ich in der Tat bei Sputnik. Das war, zumindest haben wir das damals für uns in Anspruch genommen, ein sehr progressives Radioprogramm.
1: Ja. Gibt es das noch?
0: Ja, heute klingt das ein bisschen anders, aber es ist ja auch ewig her. Also völlig fein. Wir hatten damals einen entscheidenden Vorteil, dass man uns nämlich kaum hören konnte. Und wenn man sozusagen machen kann, was man cool findet und für richtig findet, dann denkt man sich halt andere Sachen aus, als wenn man darauf angewiesen ist, in Media-Analysen möglichst weit vorne zu stehen. Und ich war da eine Weile und dann wurde das Jump ist das sozusagen das große jüngere Radio des MDR, das wurde damals neu gegründet. Und ich war Teil des Startteams von Jump.
1: Jetzt hast du Neugier, ne? Also ich muss dann gleich reingrätschen. Du hast gesagt, egal wo man in Media-Analysen steht, das Programm könnt ihr freigestalten. Ihr braucht also keine Zuhörer, heißt das ja übersetzt. Ihr könnt aus dem Vollen schöpfen. Ist das, es ist nicht ketzerisch, die Frage ist tatsächlich ernst gemeint. Ist das ein großer Vorteil oder ist das ein Vorteil
0: also wir haben es damals
1: vom öffentlich-rechtlichen Rundfunk? Es geht nicht darum, dass ich was verkaufen muss, sondern Sachen anders machen darf?
0: Ich muss das genauer sagen.
1: Bitte.
0: Ich meinte das sehr konkret auf die Situation damals bei Sputnik bezogen.
1: Ja.
0: Und wir waren einfach sehr klein und es gab eine UKW-Frequenz, auf der man uns hören konnte und online war noch was für Exoten. Und die Vorstellung, dass man stundenlang einfach so ein Radio nebenbei über seinen Internetbrowser, also so viel Daten, also das konnte man sich nicht vorstellen.
1: Wann war das? Das war vom Jahr mal ein
0: oder Ende so ungefähr? 90er Jahre.
1: Ende
0: 90er Jahre.
1: Oh ja, da wurde man in Foren noch gemaßregelt, wenn man Fullquotes hatte, weil das Bandbreite kostet.
0: Ja, ganz genau, ganz genau. Richtig. Das haben wir damals als Freiheit begriffen.
1: Ja.
0: Man hätte sich natürlich auch zurücklehnen können und sagen können, mir doch egal, dann mache ich halt gar nichts. Wäre auch gegangen. War damals nicht unser Corporate Spirit. Es gibt natürlich, und zwar auch zu Recht, für die nennenswerten und großen Programmformate des Öffentlich-Rechtlichen, selbstverständlich unterliegen die derselben Medienanalyse wie alle anderen Radioprogramme auch. Und das ist auch richtig und wichtig, dass man zumindest weiß, was man tut.
1: Hm. Klar, der Köder muss dem Fisch schmecken, nicht dem Angler, ne? Ich kann ja Freude an der Selbstverwirklichung haben.
0: Schöner zu sterben und die tollsten Sachen zu machen. Und
1: keiner zuhört.
0: Genau. Richtig.
1: Dann
0: erfüllst du deinen Auftrag auch nicht.
1: Was hast du da gemacht? Warst du vor dem Mikro? Warst du im
0: Hintergrund? Das ist ja das Interessante, dass man, das war für mich eher so eine Bauchentscheidung, zum Radio zu gehen, aber ich habe das dann sehr genossen. Radio gehört zu den Dingen, da machst du im Grunde alles. Also ich war Redakteur, ich war Reporter, ich habe moderiert. Das war dann später, als ich beim RBB mich mit Fragen von wie bringen wir Radio und Fernsehen so zusammengebracht habe, da stießen wir immer auf diese Haltung, weil die Fernsehleute haben immer gesagt, ihr Radioleute, ihr seid alles Autisten und nicht zur Teamarbeit fähig. Und wir Radioleute haben immer gesagt, naja, gib mir mal einen Stapel CDs, mach das Mikro an, dann fange ich schon mal an. Weil mehr brauche ich ja erstmal nicht, um zu senden.
1: One-Man-Show.
0: Hingegen die Fernsehleute, die sind ja, also die brauchen,
1: großes Team.
0: Immer gleich 10 Leute und ein Auto und also die kriegen ja gar nichts hin. Und deswegen sind die so mühsam und so umständlich und es ist alles so schwierig. Das war interessant, wie das so die Kultur prägt. Aber in der Tat hat Radio häufig so eine fördert das so eine Kultur von, du kannst selber einen großen Teil der Fertigungstiefe herstellen. Das hat mich dann später wieder eingeholt, als ich angefangen habe, Podcasts zu machen. Ich habe mir Leute gesucht, mit denen ich reden wollte, habe mit denen geredet, habe das aufgenommen, habe das produziert, geschnitten, veröffentlicht. Kannst du immer noch alles alleine machen.
1: Ja, und du kannst dann wirklich frei sagen, und wenn keiner zuhört, ist das egal, weil ich Freude am Gespräch hatte. Und
0: Auch
1: wenn
0: da
1: jemand
0: freut man sich
1: zuhören
0: natürlich, wenn
1: will,
0: ein paar Leute zuhören.
1: absolut, absolut.
0: Falls die Leute zuhören wollen, Karls Café heißt dieser Podcast.
1: Das ist eine erlaubte Werbung. Das ist eine erlaubte Werbung. Sag mal, das ist jetzt 30, ich rechne gerade, 35 Jahre ungefähr her? 30. Ende der 90er, ja, 30 Jahre her.
0: 27, sowas,
1: Sieben,
0: ja,
1: okay.
0: genau.
1: Kannst du dich noch an deinen ersten Beitrag, den du selber vollständig verantwortest, erinnern?
0: Ja, das kann ich. Das war ein Volontariat. Da war ich noch sozusagen im kirchlichen Umfeld tätig
1: Ja.
0: und habe einen Beitrag darüber gemacht, was für Musik die Leute für die Beerdigung ihrer Angehörigen auswählen.
1: Okay.
0: Das war ganz cool. Und dann bin ich zu Bestattern gefahren und habe
1: Ja.
0: gesagt: Hier, erzählt mir das mal, was hört ihr denn da so? Und sind das nur immer irgendwelche traditionellen Kirchenlieder oder irgendwelche Märsche oder irgendwas? Oder ist das, was haben wir da so an Bandbreite? Und ja, wenig überraschend war es natürlich die volle Bandbreite, aber das war für mich ein ganz interessant. Also,
1: Ja, zumindest klingt es auch thematisch mal neu und frisch, ne?
0: ja.
1: Ich glaube nicht, dass das groß schon jemand vorher gemacht hatte. Also zumindest
0: Ja, so hoch will ich es jetzt gar nicht hängen, aber für mich selber war das eine
1: finde ich es
0: interessante Erfahrung,
1: interessant. Ja.
0: deswegen.
1: Wie ist denn der Zugang? Das ist ja schon tatsächlich auch ein Bereich, der sehr traditionell ist und sehr, sehr auf Pietät natürlich auch bedacht und sehr verschlossen ist. Sprechen die mit dir?
0: Ja, das ist ja das Lustige. Das ist etwas, was mir früher im Radio schon immer, also was zur echten Faszination beigetragen hat und was mir aber im Grunde bis heute in meiner Arbeit so geht. Man musste halt anrufen. So. Und ich weiß, dass ich das hoch faszinierend fand, dann auch beim MDR in der Redaktion zu sein und zu sagen, guck mal hier, das ist eine interessante Geschichte. Ich suche mir mal die Nummer raus, ich rufe da mal an. Und ich sage, hier, guten Tag, Karl ist mein Name, ich rufe da vom Radio an. Habt ihr was gelesen, wollen Sie mir was zu erzählen? Und die meisten wollen. Also wenn man irgendwie freundlich fragt und
1: Ja, klar.
0: nicht gleich
1: Kommt
0: irgendwie
1: darauf
0: mit
1: an, wie
0: zehn
1: man
0: Leuten
1: fragt.
0: da irgendwie die
1: Ja.
0: überfällt und so, das ist ja klar.
1: Ja.
0: Ein bisschen Konversation und gutes Benehmen und so zahlt sich dann schon aus. Aber und das finde ich bis heute. Vielleicht tun wir das insgesamt ein bisschen zu wenig, einfach auf andere Menschen zuzugehen und zu sagen: Erzähl mir doch mal deine Geschichte. Weil deine Perspektive finde ich interessant.
1: Hast du den Eindruck, dass sich bei den Leuten, mit denen du sprechen möchtest, da die Wahrnehmung auch verändert hat? War das früher einfacher und ist heute dieser Bereich, gerade öffentlich-rechtlicher Rundfunk,
0: Nee,
1: eher
0: das
1: was
0: nehme ich nicht
1: auf
0: wahr.
1: Abwehr?
0: Nee, das nehme ich nicht so wahr.
1: Es sind wieder nur ein paar Laute, die ständig schreien und man denkt, das sei die
0: Ja,
1: Mehrheit. Ja.
0: ja, ja.
1: Ist das ein Problem für deine Arbeit, dass die Lauten glauben oder uns glauben
0: Nein,
1: machen, die Lauten seien die Mehrheit?
0: dafür
1: Dabei

0: Dann, ja, würde uns weniger
1: Super.
0: Geschrei gut tun. Herzlichen Dank.
1: Ein Traum. Dankeschön. Ich höre dir zu. Ja. Was in Massenmedien passiert, dann ist das
0: Also,
1: Geschrei mehr als der Inhalt. Das.
0: ja, und hilft halt auch nicht, ne?
1: Ja. Ja, glaube ich. Glaube ich. Okay,
0: Zuhören ist
1: MDR.
0: schon wirklich auch, Zuhören ist ja wirklich eine interessante Kunst. Also ist ja nicht so banal.
1: Das stimmt. Aber es ist in den wenigsten Fällen ja auch Selbstzweck. Irgendwas beabsichtigt man ja damit. Und vielleicht ist das auch einfacher zu einer Zeit, wo nicht jeder auch auf Sendung gehen konnte, um das mal untechnisch zu formulieren, ne? Also geht nicht darum, dass ich tatsächlich einen Radiosender habe. Aber heute hat irgendwie gefühlt ja jeder ein gewisses Sendungsbewusstsein und die technologischen Möglichkeiten, auch
0: Klar.
1: allen Meinung kundzutun und aus Meinung dann ganz schnell gefühlte Wahrheiten oder Fakten machen zu wollen.
0: Ja, das ist diese Theorie, ne? Das ist also früher auf dem Dorf, wo ich herkomme, haben wir gesagt, naja, in jedem Dorf steht irgendwo einer am Zaun und wackelt mit dem Kopf. Das war jetzt ein bisschen etwas robust formuliert. Aber natürlich gab es die Leute mit ihren ewig gestrigen Sprüchen und allem immer schon. Nur halt in einer Welt der alten Bundesrepublik West 70er Jahre konnten die sich halt nicht untereinander vernetzen, blieb halt jeder in seinem Kaff. Und das ist heute natürlich anders. Da trifft man sich dann auf YouTube.
1: Klar. Und generiert damit vermeintlich viele zu sein. Ja, das macht Sinn.
0: Ja, genau. Ganz genau. Richtig.
1: Ich wollte aber noch mal auf einen anderen Punkt gehen. Wir haben es vorhin schon angerissen, nach dem MDR bist du dann aufgestiegen zu einer größeren Rundfunkanstalt. War das ein Aufstieg zum RBB?
0: Der RBB ist sehr viel kleiner als der MDR.
1: Tatsache, okay.
0: Aber
1: Wird aber anders wahrgenommen irgendwie, ne? Oder liegt das nur in der aktuellen Berichterstattung, dass der sich so riesig anfühlt?
0: ich glaube, da ist so ein bisschen gefühlter Hauptstadtbonus mit
1: Wahrscheinlich,
0: dabei.
1: ne? Hm. Ist ja auch ein Kritikpunkt. RBB ist eigentlich nur Berlin und Brandenburg fällt runter. Das ist zumindest, was ich so aus der Medienschelte mitgenommen habe. War das bei dir damals auch so? Wart ihr
0: Das Thema,
1: Hauptstadt
0: also ich bin
1: Funk?
0: nach Berlin gegangen, kurz vor der Fusion von Senderfreies Berlin und Ostdeutschem Rundfunk Brandenburg.
1: Okay.
0: Und dann wurde das fusioniert. Und seitdem es diese Fusion gab, gibt es die Missdeutung, dass das Radio Berlin-Brandenburg heißen würde. Die erste Intendantin ist jedes Mal in die Decke gegangen, weil es heißt Rundfunk,
1: Rundfunk,
0: hatten wir
1: ich
0: ja
1: hab's
0: vorhin
1: gelernt,
0: auch.
1: genau. Ja.
0: Und seitdem haben wir das Thema ja, für Brandenburg interessiert sich ja keiner.
1: Außer Reinhold Grebe. Hieß der Reinhold Grebe? Roland Grebe? Reinhold,
0: Reinhold Grebe,
1: genau.
0: genau. Was soll man schon machen mit 17, 18 in Brandenburg?
1: Genau. Okay.
0: Wieder einer in die Allee geguckt. Ja.
1: Bitter, aber ist so, ja.
0: Ja.
1: Jetzt bist du aber nicht als, glaube ich zumindest, nicht als Redakteur dahingegangen, sondern du hattest eine spezielle Aufgabe, ne? Du warst
0: Nee, ich war
1: Leiter,
0: erst Redakteur
1: du warst
0: beim
1: erst
0: Radio.
1: Redakteur.
0: Ich bin einfach
1: Hast,
0: von einem Radiosender zum anderen
1: okay.
0: gewechselt.
1: Das heißt,
0: Ganz
1: die haben
0: einfach.
1: dich nicht schon als
0: Nein, nein, nein,
1: Zukunftsvorschau da
0: nein.
1: geholt. Okay.
0: Nee, nee. Und ich war dann eine Zeit lang Referent der Hörfunkdirektorin. Habe da viel gelernt darüber, wie eigentlich so eine Organisation funktioniert,
1: Ja.
0: was man eigentlich steuern kann und was eigentlich nicht. Und dann irgendwann gab es diesen Punkt, das war dann so Mitte der Nullerjahre, wo es dann eine Diskussion gab darüber, na, jetzt müssen wir hier irgendwie Dinge verändern und wie ist das eigentlich mit Radio und mit Fernsehen und müssten die nicht eigentlich stärker zusammen und dann ist ja dieses Internet und vielleicht geht das ja gar nicht mehr weg und vielleicht hat das ja sogar was mit unseren Programmen zu tun und so und was machen wir denn da jetzt? Und da wurde dann jemand gesucht, der sich um diese Themen kümmert und das habe ich dann gemacht.
1: Was mich total interessiert, wer hat diese Diskussion angestoßen?
0: Die oberste Führungsebene.
1: Kam tatsächlich von oben,
0: Ja.
1: also
0: Ja.
1: um in deinem Elefantenbild wieder zu sein, vom Reiter, der gemerkt hat, der Elefant muss woanders langlaufen.
0: Das ist ja, wobei dieses Reiterbild ist gar kein hierarchisches.

0: Aber in dem Fall war es tatsächlich, war es sozusagen der Reiter, die Reiterebene der obersten Führungsebene, genau. Deren rationale Anteile, die haben das
1: Ja.
0: vorangetrieben und haben gesagt, jetzt müssen wir hier irgendwie mal was ändern. Und wir sind da reingesprungen und haben furchtbar viel gelernt unterwegs. Ich hatte dann da ein kleines Team. Aber ja, so im Rückblick haben wir dann auch deutlich gespürt, welche Anteile dann zu eben zu solchen Veränderungen nicht bereit waren und wo die Grenzen sind. Und ich will das gar nicht werten, wie gesagt. Das ist, man trifft seine Entscheidung zu dem Zeitpunkt, wo man sie trifft. Also es nützt ja nichts, hinterher zu sagen, hätte ich mal
1: Ist
0: das.
1: so, hinterher ist man immer klüger.
0: Ja, hoffentlich
1: Hätte
0: wäre
1: ich
0: ich, also.
1: vor 15 Jahren gedacht, dass dieser Bitcoin-Quatsch nicht nur Quatsch ist. Als ich das erste Mal von Bitcoin hörte, haben sie 26 Cent gekostet. Aber so ist
0: Ja,
1: es
0: dann
1: halt.
0: muss das ungefähr gleichzeitig gewesen sein, ja.
1: Ja,
0: Ja.
1: genau. Radio Berlin-Brandenburg, Strategiebüro,
0: Rundfunk.
1: Rundfunk. Verdammte Axt.
0: Ja,
1: Stimmt.
0: siehst du mal.
1: Rundfunk ist so drin. Rundfunk Berlin-Brandenburg. Rundfunk, ich sage es noch dreimal,
0: Ja.
1: aber außerhalb des Podcasts. Leiter Strategiebüro. Das heißt, was konkret und über was für einen Zeitraum hast du da gemacht? Also ohne interner jetzt wissen zu wollen, ne?
0: Also das ist gar nicht so schwer zu beschreiben. Es ging erstmal um die Frage, es gab organisatorisch getrennte Einheiten, die sich um Radio und Fernsehen und Online
1: Ja.
0: gekümmert haben. Die wurden zusammengeführt und das haben wir sozusagen als Transformationsprozess begleitet und haben gleichzeitig erstmals in der ARD uns wirklich systematisch mit der Frage von Strategie und Vision beschäftigt. Also ich will jetzt damit um Gottes Willen nicht sagen, dass alle anderen vor uns sich irgendwie unstrategisch verhalten haben. Darum geht es mir überhaupt gar nicht. Aber sich mal die Frage zu stellen, was ist eigentlich unsere Vision? Wo wollen wir eigentlich hin? Und stehen wir da eigentlich alle dahinter? Und so. Das war wesentlicher Teil dessen, was wir gemacht haben. Und interessanterweise hat es quasi eigentlich untypisch auf der organisatorischen Seite angefangen und wurde im Laufe der Zeit immer stärker auch von Fragen von Technik getrieben. Das ist ja bei Innovation oft sonst andersrum. Dass man eher sozusagen von, ich meine, wenn wir jetzt über KI reden und ähnliches, dann
1: Wir haben
0: sind
1: was
0: wir
1: da,
0: technologisch
1: genau,
0: getrieben.
1: und rennen hinterher und versuchen,
0: Genau,
1: Regulatorik
0: ganz
1: uns in
0: genau.
1: Rahmen zu setzen. Ne?
0: Ja, genau. Und das war da interessanterweise andersrum. Hat aber auch, glaube ich, damit zu tun, dass einfach sich die technologische Entwicklung logischerweise auch immer weiter beschleunigt hat in genau dieser Zeit. Also ich habe das so bis Mitte der 10er Jahre gemacht.
1: Wenn du jetzt zurückblickst, genau auf diese Funktion, auf diese Einheit, auf diese Stelle, gibt es so ein, zwei Punkte, wo du sagst, das ist mein Erfolg, also dein Erfolg. Darum ist der Rundfunk, jetzt hätte ich fast schon wieder gesagt. Das ist nur
0: Das
1: der,
0: siehst du mal, wie tief das
1: genau,
0: steckt. Und
1: das
0: außerdem berichtet nie einer über Brandenburg. Ja,
1: ist aber auch
0: genau.
1: nur der Test, um zu beweisen, dass wir nicht rausschneiden. Deswegen sind die Fehler
0: Ja.
1: immer wieder drin.
0: Ja.
1: Rundfunk Berlin-Brandenburg ist deswegen heute so, wie er ist, weil das dein Beitrag ist. Dein Beitrag für
0: Ach, das würde
1: Zukunft?
0: ich nicht so überhöhen. Interessant fand ich, wie Dinge, die wir versucht haben anzustoßen und immer wieder erlebt haben, das kann sich so richtig gar keiner vorstellen, das hält man für absurd und es geht ja gar nicht und so. 10 Jahre später werden sie dann doch gemacht. Also wie zum Beispiel heute die Internetpräsenz des Senders aussieht, welche Rolle, also so eine Marke wie RBB24, die sie inzwischen entwickelt haben, spielt. Nicht diese konkrete Marke, aber diese Funktionsweise, wie das geht, welche Rolle das spielt, wie sich das verzahnt, das haben wir jetzt 10 Jahre vorher schon diskutiert, wollte damals keiner hören.
1: Ist sowas für dich positiv zu sehen, danach passiert es trotzdem? Oder ist es eher negativ, weil du denkst, ich wusste es doch schon, ich habe es euch schon gesagt, warum wollt ihr nicht auf mich hören? Ich frage das ja aus dem

0: wichtigen Grund, denn du sagst selber über dich, Gestaltung der Zukunft ist das, was dich antreibt.
1: Ja.
0: Und dazu gehört dann auch zu sehen, dass das wirklich was bewirkt, oder?
1: Total. Gleichzeitig kann man, also ich fände das eine merkwürdige Haltung, sich hinzustellen und zu sagen, guck mal, jetzt macht ihr es doch und ätschi-bätschi. Ich war so klug, ich hätte es euch vorsagen können, ich habe es euch gesagt und ihr wart zu doof. Das wäre mir zu nah an Nachtreten. Das liegt mir gar nicht. Ich freue mich, wenn es gelingt, Bewegung zu erzeugen.
0: Ja. Ist das eine Bestätigung für dein Tun? Es geht nicht darum, den Spiegel vorzuhalten und zu sagen, ätschi-bätschi, sondern ist das für dich Proof of Concept im Prinzip, ja, ne? wo du sagst, eigentlich sind wir auf dem richtigen Weg. Denn, wir haben es ja vorhin gesagt, dein Zeitrahmen sind 10 Jahre. Und das ist natürlich schwer, daraus eine konkrete Umsetzung dann immer auch zu sehen.
1: Ich würde die Antwort mal andersrum versuchen.
0: Bitte.
1: Als ich anfing mit Zukunftsforschung, war die wesentliche Tätigkeit von Zukunftsforschern, Studien zu schreiben.
0: Ja.
1: Wir haben uns Themen genommen und haben die beforscht. Haben das in Text gegossen, vorne, hinten, Umschlag drum, fertig.
0: Und irgendwo hingelegt, wo es keinen interessiert hat?
1: Oder? In der Regel waren das so Sponsoring-Modelle, also okay. Partner, die gesagt haben, sie möchten das gerne mit uns machen oder ähnliches.
0: Ja.
1: Und jedes Mal ist uns die Frage gestellt worden, ja, also da macht ihr jetzt irgendwelche Prognosen drin, stimmen die denn auch? Wo soll ich das wissen? Ist doch Zukunft. Also, etwas flapsig gesagt.
0: Ja,
1: Garantien gibt es hier nicht, ist die etwas vornehmere Formulierung. Und dann haben sie immer, ja, aber sagen Sie uns doch mal, wenn Sie ja machen das doch schon länger und haben Sie denn also mit Prognosen schon recht gehabt?
0: Ist ja ein Auswahlkriterium, ne? Welchen Zukunftsforscher will ich denn nehmen?
1: Der ja, und das ist recht. Eben interessant, ist es nämlich überhaupt nicht.
0: Ja.
1: Ganz und gar nicht. Und natürlich kannst du dann sagen, ja, also mein Vorzeigebeispiel an dieser Stelle ist, ich war Teil einer Studie, die ich verantwortet habe, die sich vor ziemlich genau 10 Jahren mit der Frage von Unternehmenskommunikation und Kundendialog beschäftigt hat. Und wir exakt vorausgesagt haben, wie sich das ganze Thema von digitalen Assistenzsystemen und intelligenten Systemen entwickeln wird und was die in etwa können werden und was nicht und was auch noch nicht, ist nahezu zu 100% genauso eingetreten. Schön, könnte ich mir jetzt einrahmen und an die Wand hängen, hat aber natürlich mit der Güte einer heutigen Prognose wirklich gar nichts zu tun. Das spielt keine Rolle, ist nur also nicht mal eine Krücke.
0: Fühlt sich aber für den Auftraggeber anders an. Ich habe den Experten gegenüber, der hatte ja recht.
1: Genau, und aber an dem Punkt waren wir ja vorhin schon. Jemand, der sich hinstellt und sagt, ich bin der Zukunftsexperte und ich weiß die Lösungen, da wäre ich sehr vorsichtig. Weil das eigentlich nicht stimmen kann.
0: Ja.
1: Weil es nämlich mindestens mal den Faktor, du hast das Stichwort Gestalten ja genannt, weil es mal mindestens den Faktor Gestalten ausblendet. Es kann ja sein, dass alles dafür spricht, dass wir nach links gehen und wir trotzdem nach rechts gehen. Das entzieht sich dann auch jeder Prognose.
0: Vernunft begabt ist was anderes als Vernunft gesteuert. Genau.
1: Und ob das jetzt gegen oder mit der Vernunft ist, geht auch in beide Richtungen. Will sagen, die Zukunftsperspektive ist ja eine, das Beste, was die tun kann, ist, dass sie unsere heutigen Entscheidungen in einen differenzierteren Kontext setzt. Und damit uns neue Handlungsmöglichkeiten gibt, die wir nicht ergreifen würden, wenn wir diese Dimension nicht bedenken würden. Und wenn das erreicht ist, dass also die Möglichkeiten unserer Gestaltung größer werden und letztlich damit auch unser Mut größer wird, weil wir zusätzliche Aspekte erkennen können, die mit unseren Entscheidungen zusammenhängen, dann haben wir ganz viel erreicht. Ich muss um Gottes Willen nicht recht haben. Es gibt ein schönes Gegenbeispiel zu dieser Kundendialogstudie. Und das ging nicht nur mir so und dem Team, was sich um die Studien da gekümmert hat, bei dem Institut, wo ich damals war, sondern im Grunde der gesamten Zukunftsforscherszene. Alle haben in den späten 10er Jahren davon gesprochen, dass ja also autonome Autos stehen quasi vor der Tür. Es ist nur noch eine Frage weniger Jahre und dann sind die da. Das war auch zu dem Zeitpunkt eine handwerklich richtige Prognose. Mhm. Ist aber anders eingetreten. Aus einer ganzen Vielzahl von Gründen. War deswegen die Prognose Blödsinn? Nein, war sie nicht. Weil es zu dem Zeitpunkt sehr deutlich gemacht hat, dass wir über Mobilität anders nachdenken können, dass das andere Funktionen haben kann, dass die Geschäftsmodelle andere sein können, dass Technologie eine andere Rolle spielt, auch und dass das Fahrzeug letzten Endes auch nichts weiter als ein Interface zu deinem digitalen Ökosystem ist. Alle diese Dinge sind ja trotzdem richtig und auch hilfreich zu verstehen, auch wenn die Kisten halt immer noch nicht selber fahren.
0: Was ich persönlich auch nicht schlimm finde, wir sind ja schon wieder im Autothema, ich würde mich in so ein Ding auch nie reinsetzen.
1: Also bist du nicht?
0: Nee, auf keinen Fall. Weil mir da die Kontrolle fehlt. Ja. Und es ist sicherlich jetzt kein unbedingtes Alltagsrisiko, aber irgendeiner muss dieses Auto ja programmiert haben. Und da muss auch irgendeine Art von ethischen Kompass dahinter stehen. Und wenn wir jetzt so ein sicherlich haarsträubendes, aber nicht ausgeschlossenes Beispiel hernehmen, wie da läuft die Mutti mit dem Kinderwagen vor mir über die Straße und ich, alter Mann, kurz vor der Rente, kostenpflichtig für den Staat, sitze im Auto. Und aus welchen Gründen auch immer, gibt es nur die Entscheidung, Mutti tot oder Insasse tot? Welche Entscheidung trifft das Auto? Da habe ich auch gar keinen Einfluss drauf. Ich habe ich weiß nicht mal, wie das programmiert ist. Ne? Und mir fehlt selbst die Illusion von Kontrolle, die man ja teilweise auch nur hat im Straßenverkehr, fehlt mir da. Deswegen, ich bin kein Passagier eines autonomen Pkw. Nee, never.
1: Verstehe ich total. Gleichzeitig gehört ja zur Geschichte auch, dass wir uns in vielen Lebenslagen auf genau solche Prozesse einlassen, die wir kein bisschen verstehen und die irgendjemand steuert. Und da haben wir weniger Schwierigkeiten damit.
0: Ja, vielleicht weil unsere Wissens- oder Pseudo-Wissens, das stelle ich anheim, Basis eine andere ist. Hättest du mich vor 10 Jahren gefragt, hätte ich gesagt, boah, das ist Star Trek, das ist Zukunft, bin ich dabei. Aber heute weiß ich, wer die 5 Tech-Bros sind, die genau diese Dinger programmieren und welche Agenden die haben und wofür die stehen. Und dann habe ich meine Zweifel. Und ich glaube, das ist einer der größten Unterschiede tatsächlich. Wir haben, auch wenn wir es nicht geschickt nutzen unbedingt, aber wir haben ja wirklich Zugang theoretisch zu allem Wissen dieser Welt und zwar mit einem Mausklick auf allen Ebenen. Wir könnten viel mehr daraus machen. Anderer Punkt.
1: Ja.
0: Aber ich glaube, wir neigen dadurch auch dazu, mehr in Problemen zu denken als früher, weniger in Lösungen. Wir theoretisieren alles durch bis zum Schluss, denken uns Lösungen für möglicherweise, eventuell vielleicht mal auftretende Probleme aus. Und rechts und links ziehen die einfach machen an uns vorbei.
1: Ja. Und ich glaube, man muss auch noch dazu sagen, wir sind nicht sehr gut darin, diese Entscheidung zu treffen, die du gerade beschrieben hast. Also, ich gebe dir ein simples Beispiel.
0: Bitte.
1: Ein in Deutschland gern und heiß diskutiertes Thema ist die Sache mit der Gentechnik. Also die Frage, kann ich Pflanzen verändern, indem ich auf der Chromosomenebene da ein bisschen eingreife? Nach meiner Erfahrung ein Thema, was zuverlässig dafür sorgt, dass Menschen sofort an die Decke gehen und sagen, Gottes Willen, das will ich nicht. Und wir kennen alle aus dem Supermarkt irgendwelche Lebensmittel, wo draufsteht, das ist gentechnikfrei und so. So ein totaler Quatschbegriff.
0: Framing, ne?
1: Ja, ganz, ganz genau. Richtig, weil das ist Natur. Das ist so. Ja.
0: Wir gentechnisch verändern seit Jahrhunderten Pflanzen.
1: Genau. Jeder Zuchtprozess ist ein aktiver Eingriff auf der genetischen Ebene, denn sonst wäre es kein Zuchtprozess.
0: Wir nutzen jetzt nur andere Werkzeuge dafür.
1: Und zwar welche, die besser sind. Im Sinne von,
0: effizienter, mit denen schneller, wir
1: an bestimmten nicht. Stellen kontrolliert eingreifen können. Im Unterschied zu Zucht, wo wir nur zufällige Veränderungen hervorrufen können.
0: Wo ich über Jahre Versuchsreihen im Zweifel brauche, bis ich eine neue Weizensorte habe.
1: Und genau, auf den Zeitfaktor kommen wir gleich. Aber das, was wir nicht verstehen, ist, auch Zucht ist quasi Gentechnik. Aber es ist quasi Gentechnik,
0: fühlt sich anders an.
1: Als würde der Jäger mit der Schrotflinte in den Wald schießen. Also es passieren alle möglichen Dinge. Ja. Vielleicht da, wo wir wollen, aber auch vielleicht noch an ganz anderen Stellen. Weiß kein Mensch. Können wir, indem wir es im Labor machen, ganz anders machen. Und wir können es viel schneller machen. Und ich habe das mal von einem Pflanzenforscher gelernt, der mir sehr krass gesagt hat, weißt du, das Problem ist, die Klimakrise schreitet so schnell voran. Zum jetzigen Zeitpunkt verfügen wir nicht über die Pflanzen, die wir in 10 Jahren brauchen, um Getreide anzubauen zum Beispiel. Und wir wissen auch noch gar nicht, wie die genau aussehen. Was wir aber wissen ist, dass die herkömmlichen Zuchtprozesse zu langsam sind, um sie rechtzeitig herzustellen.
0: Was auch kein großes Geheimnis ist, oder?
1: Nein,
0: ich meine, wenn man 3 Sekunden drüber nachdenkt. Das ist
1: wieder so ein schöner Elefant im Raum.
0: Genau, ist das absolut evident.
1: So, und
0: wirkt jetzt auch nicht bedrohlich.
1: Ich finde nicht, wenn man dem mal ins Auge schaut, der ist gar nicht so schlimm. Also ich finde den jetzt keinen hässlichen Elefanten oder bedrohlich. Also. Und meine Arbeit fängt da an, also sozusagen gemeinsam einen Weg zu finden, dem mal ins Auge zu schauen und sich dann die Frage zu stellen, so, was heißt denn das jetzt? Was folgt da eigentlich draus?
0: Mich interessiert eine Frage eine Stufe früher, lieber Michael, denn das ist ja die erste journalistische Frage, die du dir wahrscheinlich auch als Redakteur immer gestellt hast. Wem dient es? Wem dient es denn, das genau ins Gegenteil zu framen?
1: Ja, das ist eine sehr sinnvolle Frage, ja.
0: Denn gerade das, was du beschreibst, ist ja für mich wirklich evident, zu sagen, wir müssen ganz schnell handeln. Wir können das nicht auf einem, wir bleiben in dem konkreten Beispiel bitte, beim Weizen. Wir können das nicht auf herkömmlichem Wege schaffen, in 10 Jahren den so zu haben, dass er noch wächst. Genau. Und trotzdem möchte ich mein Brötchen essen und mein Brot essen und ich glaube, Bier macht man auch. Nee, aus Weizen? Nee, aus Gerste. Egal.
1: Kommt auch an, welches Bier du möchtest.
0: Ich trinke kein Bier, von daher bin ich da unbedarft. Gibt es Bier aus Weizen, ja?
1: Das sogenannte Weizenbier?
0: Ach, Tatsache, stimmt.
1: Ja.
0: Da ist was dran.
1: Aber ja, die drüber nachher. Also ich bin auch kein Brauer, aber ich würde da einen Zusammenhang vermuten, ja.
0: Das werden wir aber nachforscht, aber es klingt erstmal plausibel.
1: Ja, ja, ja.
0: Wieder was gelernt. Worauf ich hinaus wollte, eigentlich ist das so ähnlich wie die Schöpfungsbewahrung, alle Geschichten, die wir vorhin hatten. Zielt das darauf, dass wir wollen, dass es uns gut geht? Und dass wir ein Werkzeug in die Hand bekommen, mit dem wir dafür sorgen können, dass es uns gut geht oder zumindest nicht ganz so schlecht geht. Und trotzdem wehren wir uns mit Händen und Füßen dagegen und schreiben, dein Beispiel, auf die Produktverpackung deppert drauf ohne Gentechnik, obwohl wir keinen Nachteil davon haben.
1: Und haben auch noch ein gutes Gefühl.
0: Genau. Also, wem dient's? Du wirst keine absoluten Antworten haben, brauchst du auch nicht. Das ist nicht die Erwartung.
1: Nein. Das ist natürlich auch muss man sich differenziert anschauen.
0: Ja.
1: Und wem dient auch was dabei? Ne? Das ist also. Mein Punkt ist nur immer wieder, wir sind im Grunde eben. Können wir anknüpfen. Wir sind nicht besonders gut darin, intuitiv solche Problemlagen zu verstehen. Und das hat was mit unserer Wahrnehmung zu tun. Und je länger ich mich mit dem ganzen Zukunftsthema beschäftige, desto wichtiger ist für mich, dieses Thema überhaupt zu verstehen, wie eigentlich Wahrnehmung funktioniert. Denn die funktioniert ja zuverlässig. Also, ich glaube, führt zum schiefen Bild, aber sie funktioniert zuverlässig, führt immer wieder dahin. Und das wird auch ausgenutzt und da gehört dann die Frage, mit wem dient das eigentlich hin? Und das wird dann auch aufgeladen und dann kann man jedem erzählen, dass das ja sozusagen das viel besser ist, wenn man irgendwelche ursprünglichen Apfelsorten anbaut, ist das viel besser als den großen Konzernen. Und schon haben wir nochmal ganz andere Ebenen. Und es kann sein, dass das im Einzelfall so ist. Und es kann sein,

0: dass das im anderen Fall nicht so ist. Aber unser spontanes Bauchgefühl gibt uns eben nicht immer ein belastbares Bild, auch wenn wir es immer wieder belasten. Ne? Warum glauben Menschen, dass Homöopathie eine kluge Idee ist? Also außer denen, die für sehr viel Geld sehr wenig Zucker verkaufen können.
1: Kann ich Ihnen nicht sagen. Also es gibt ja kaum einen Bereich, der so dicht beforscht ist und das Gegenteil bewiesen hat.
0: Ne?
1: Also wir reden ja nicht davon, dass es unklar ist, ob es wirkt, sondern wir haben tatsächlich belastbare Studienlage, die einhellig sagt, es ist nachgewiesen, über Placebo hinaus, muss man fairerweise sagen, dass es über Placebo hinaus keine Wirkung gibt.
0: Ja.
1: Und trotzdem haben wir gesetzliche Krankenkassen,
0: die das zahlen.
1: Die das zahlen.
0: Ja. Aber Brillen nicht.
1: Ja.
0: So, genau. Richtig. Und das hat was mit unserer Wahrnehmung zu tun.
1: Vielleicht ist das unsere Schuld. Hast du mal versucht, deine Brille abzunehmen? Vielleicht kannst du gar nicht unscharf sehen. Vielleicht ist die Welt nur einfach so und die Brille verzerrt. Man weiß es nicht.
0: Vielleicht ist die Welt so, ja. Das kann schon sein.
1: Jetzt sind wir aber ganz schön weit abgeschwiffen. Die Frage war tatsächlich, wem dient es, das war ja der Ausgangspunkt,
0: ja,
1: zu lassen, wie es ist.
0: Ja.
1: Und den Elefanten möglichst weit ins Gehege zu schicken. Sagen, lauf irgendwo rum, aber tauch hier im Raum nicht auf.
0: Mhm. Mhm. Damit es schön bequem ist. Ne? Mhm.
1: Genau.
0: Ja. Und wir vermeintlich so weitermachen können. Und das ist aber, also wir müssen wirklich auf die Formulierung achten, weil ich, es geht nicht in erster Linie darum, das irgendwie, sich darüber irgendwie zu erheben.
1: Ja.
0: Und auch in zweiter Linie und dritter Linie nicht.
1: Du, über Formulierung, über die Phase sind wir hinaus. Ne? Wir haben uns mit dem Rundfunk Berlin-Brandenburg verscherzt. Wir haben die Kirche im Visier gehabt und auch noch jetzt die Homöopathie.
0: Gentechnik haben wir auch schon
1: bedient. Gentechnik haben wir auch schon bedient.
0: Und Autos
1: haben wir auch.
0: Genau. Also was fehlt eigentlich noch?
1: Weiß ich nicht. Wahrscheinlich warten schon Menschen vor der Tür auf uns, die uns ihre Meinung mitteilen wollen. Von daher
0: gut,
1: ist egal.
0: Gut, dass wir hier an einem geheimen Ort weit unter der Erde sind.
1: So sieht's aus. Nein, Spaß beiseite. Wie gesagt, wir haben ja so einen Punkt erreicht, wo wir uns wiederholen, weil wir sagen, wir wissen, was wir tun müssen, wir machen es nur nicht. Deswegen will ich davon mal wieder ein bisschen weggehen. Mhm. Du bist ja auch irgendwann mal weggegangen, ich komme mal wieder ein bisschen in die Chronologie, auch vom RBB weggegangen und hast gerade erzählt, dass Zukunftsforschung in der Anfangszeit vor allem geprägt war durch Theorie, durch Berichte schreiben, so hast du es, glaube ich, genannt, ne? Und solche Sachen.
0: Ja.
1: Studien schreiben, genau. Ja. Du bist aber trotzdem nicht an irgendeine Universität gegangen, sondern hast gesagt, du gehst einen anderen Weg. Du machst ein Institut
0: du gehst in die Wirtschaft. Also nein, ich war erst bei einem sehr viel größeren Zukunftsforschungsinstitut in verschiedenen Funktionen tätig und habe dann mein eigenes Institut daraus quasi herausgegründet.
1: Warum war Uni keine Alternative? Weil gerade in diesem theoretischen Bereich sind Universitäten natürlich sehr stark. Und du hast gesagt, es gibt sogar echte Studiengänge Zukunftsforschung.
0: Ja, habe ich ehrlicherweise noch nie drüber nachgedacht. Also das war einfach keine Option, die offen stand. Sondern zu dem Zeitpunkt Mitte der 10er Jahre, als ich merkte, es wird Zeit, was Neues zu machen, da gab es ganz handfest einfach diese Option, in dieses konkrete Institut zu gehen. Und da habe ich dann gar nicht sozusagen. Ich kam nicht von der Idee, Zukunftsforschung machen zu wollen und wo mache ich das am besten, sondern hatte die konkrete Option und Möglichkeit und bin dann diesem Werben erlegen. Hm. Insofern war das nie eine Option.
1: Okay. Und gab es für dich einen bestimmten Triggermoment, also so wie das klingt, bist du ja nicht auf Zukunftsforschung gegangen, sondern du bist aus dem journalistischen Bereich gekommen?
0: Naja, also der Triggermoment war insofern der, ich habe mich dann auch über den Rundfunk hinaus mit Fragen von Transformation und Veränderung beschäftigt, habe das freiberuflich beratend Prozesse begleitet, unterstützt und habe das selber als eine zunehmende Schwierigkeit wahrgenommen, zu überlegen, naja, hier kommt jetzt jemand und überlegt sich, wie er sich strategisch am besten aufstellt und jetzt können wir ohne Schwierigkeiten Weg A herleiten und darstellen und alles toll und können sagen, warum das genau richtig ist. Können wir allerdings, wenn wir das wollen, mit Weg B auch und mit Weg C können wir das auch. Und letzten Endes entscheiden wir dann irgendwie nach Bauchgefühl oder sonst wie, aber eigentlich stehen diese Optionen alle gut begründet nebeneinander. Und solange wir nicht in der Lage sind, einen Horizont aufzumachen und zu sagen, in welchem Bild soll eigentlich das, was wir hier erreichen wollen, hinterher sinnvoll sein, werden wir uns schwer tun, eine wirklich angemessene Entscheidung zu fällen, was eigentlich der richtige Weg ist. Und das hat mich inhaltlich zu diesem Zukunftsthema gebracht. Diese zunehmend, jedenfalls von mir so empfundene, zunehmende Beliebigkeit strategischer Optionen. Wir können dies machen, wir können aber auch das machen. Ja, können wir. Und woher nehmen wir eigentlich die etwas mehr Sicherheit, etwas mehr Plausibilität, um zu entscheiden, welches ist denn jetzt eigentlich ein kluger Weg?
1: Das stelle ich mir unglaublich schwer vor, gerade mit der Prämisse, die wir ja auch schon mehrfach hatten, dass man sowieso nicht weiß, was in 10 Jahren passiert.
0: Natürlich ist das schwer.
1: Und ich überhaupt nicht prognostizieren kann, wie schnell, also Technologie ist das wunderbare Beispiel dafür, ne?
0: Ja.
1: Sich KI entwickelt, solche Geschichten wirklich rasant unser komplettes Leben umkrempeln, ist, wenn man so das vor seinem Auge hat, Zukunftsforschung, zumindest wie ich sie von dir heute verstehe, vielleicht gar nicht so sehr auf Vision ausgerichtet, sondern eher auf schärfere Beobachtung der Gegenwart? Geht es gar nicht darum, eine Zukunft zu entwickeln, sondern einfach sich bewusst zu machen, was gerade passiert?
0: Ich glaube, da, wo diese beiden Themen zusammenhängen, da ist es spannend.
1: Ja.
0: Und das ist, also ich würde es ein bisschen anders formulieren, als du es gerade gesagt hast, aber ich glaube, wir meinen denselben Punkt. Weil natürlich ist es toll, über zukünftige Welten zu reden. Entweder ergötzt man sich am Fortschritt oder man ergötzt sich an irgendwas, was irgendwelchen realisierten Träumen oder man ergötzt sich am gemeinsamen Absturz in den Abgrund oder also wie auch immer. Das hat aber natürlich die Gefahr, sozusagen zu Science Fiction zu werden, wenn es nicht rückgekoppelt ist an unsere heutigen Entscheidungen. Und insofern bin ich bei dir. Ich glaube, dass wir gelernt haben, geübt darin sind, die Vergangenheit in unserer Gegenwart zu sehen, zu gucken, wo kommen wir her, wer sind wir eigentlich, warum sind wir hier gelandet und so weiter. Das sind geübte Fragen. Wir aber viel zu wenig geübt daran sind, die Ebene von Zukunft in unserem heutigen Handeln zu entdecken. Aber was wir heute tun, bestimmt, wie wir in 10 Jahren leben.
1: Klar, individuell und kollektiv.
0: Und kollektiv umso mehr.
1: Ja.
0: Und indem wir das ausblenden, sind wir da im wahrsten Sinne im Blindflug. Und deswegen ich habe ja eben schon mal das Stichwort Wahrnehmung genannt, die Beschäftigung mit Zukunft ist auch eine Wahrnehmungsaufgabe, eine Wahrnehmungsschulung quasi. Was in dem, was wir hier heute haben, sind eigentlich Möglichkeiten oder Konsequenzen, die sich erst zu einem späteren Zeitpunkt zeigen werden? Und das ist, ich habe da furchtbar viel auch von der Hirnforschung gelernt, darüber, wie eigentlich Wahrnehmung von uns funktioniert. Wenn wir die 3 Minuten haben,
1: wir haben dann alle Zeit der Welt.
0: Ich habe jegliches Zeitgefühl verloren.
1: Ich auch. Ich gucke auch gar nicht auf die Uhr, ist mir vollkommen egal.
0: Ich trage gar keine, insofern alles gut. Also wir sind ja, ist ein insofern spannendes Feld, weil ich verfolge das schon länger und alle Bücher, die ich bei mir zu Hause stehen habe, die so, sagen wir mal, über den Daumen an die 10 Jahre alt sind, könnte ich eigentlich alle wegwerfen, weil der Erkenntnisfortschritt in diesem Feld, wie eigentlich das Hirn funktioniert und wie Wahrnehmung funktioniert, in einem unfassbaren Tempo voranschreitet. Und wir wissen heute sehr viele Dinge, die man vor 10 Jahren noch nicht wusste. Und das ist insofern nicht banal, weil

0: wir inzwischen wissen, dass, also alles, was wir so im Kopf haben mit, du hast eine linke und eine rechte Gehirnhälfte und die eine ist mehr kreativ und die andere mehr logisch und so weiter, forget it. Sowas wie das Sehzentrum hat andere Hirnzellen als andere Bereiche und die könnten sich nicht gegenseitig ersetzen, forget it. Also bis hin zu, ich meine, wir gucken in die Welt, der Sehwahrnehmung ist halt sehr präsent und man neigt dazu zu glauben, gucken wir sowas wie das Abspielen der Außenwelt auf der Innenseite der Schädelrückwand, als wäre das so eine Art Projektor. Überraschung ist es nicht. Sondern was wir lernen ist, dass wir müssen uns das Hirn im Grunde vorstellen wie so abgekapselt in einer Box, ist es ja auch, also im Schädel. Und dann gibt es so ein paar Einfallstore, so ein paar Schnittstellen, da kommen Daten rein. Mhm. Visuelle Daten, Gehörgang, Schmecken, Empfinden, alles Mögliche. Und jetzt muss das Hirn mit diesen Daten umgehen. Und nimmt ja immer nur einen sehr kleinen Teil der Welt da wahr, immer nur einen Ausschnitt. Gleichzeitig unfassbar große Datenmengen. Ich habe das mit meinem ältesten Kind diskutiert, Informatikerin. Sag ich, naja, es ist auch völlig klar, du bildest dir erst ein Modell und das suchst du dann in den Daten. Und genauso geht unser Hirn vor. Mhm. Das heißt, wir haben eine Vorstellung, was wir erwarten zu sehen. Und daraufhin durchsuchen wir die Daten, die zur Verfügung stehen.
1: Plausibel, gelernte Realität. Hätten wir von klein auf gelernt, Blätter sind lila.
0: Würden wir was anderes suchen.
1: Ne? Sieht lila aus.
0: Es gibt tausend Versuche, um das plausibel zu machen.
1: Ja.
0: Das heißt, wahrnehmen ist nicht etwa Daten sammeln, im Nachhinein interpretieren. Das ist nur, wenn der erste Schritt nicht funktioniert. Sondern wahrnehmen ist, ich habe eine Prognose, was ich erwarte und das sehe ich zu, ob ich das gut genug wiederfinde. Mhm. Gar nicht im Detail. Mhm. Dadurch sind wir auch, dadurch funktioniert das energetisch, dadurch funktioniert das in Echtzeit, sonst wären wir viel zu langsam, bräuchten viel mehr Rechenkapazitäten, die wir nicht haben, die auch gar nicht sinnvoll eingesetzt werden. Das heißt aber, unsere Erwartungen fallen ja nicht vom Himmel. Die lernen wir. Das heißt, vergangene positive Erfahrungen, also positiv im Sinne von gelingende Wahrnehmung, ja, irgendwie sinnvolle, ja, Wahrnehmung, prägen die Strukturen in unserem Hirn. Das legen wir ab als dreidimensionale Muster von neuronalen Signalen. Und wenn die dann wieder auftauchen, dann verstärken sie sich. Und wenn sie lange nicht wieder auftauchen, dann werden die auch wieder abgebaut. Ein Prozess, der bis ins hohe Alter geht. Soll uns niemand erzählen, Lernen würde im hohen Alter nicht funktionieren. Mhm. Natürlich funktioniert es. Wir reden uns nur raus, dass es nicht funktioniert, damit wir es nicht machen müssen. Aber selbstverständlich geht das. Das heißt, wenn wir, einen Gedanken vielleicht noch, das ist hochflexibel, um dieses Autobeispiel jetzt nochmal in einen anderen Kontext zu setzen. Was passiert, wenn wir auf die Straße gucken und ein Auto sehen? Es ist eben nicht so, was ich früher immer gedacht hätte und was man auch lesen konnte, dass wir irgendwie eine Vorstellung davon im Kopf haben, was ein Auto ist. Und das, die Kategorien findet man dann da wieder und prüft das. Und früher gab es ganz ausgefuchste Modelle von, wie ist das in Stufen? Und dann hast du ein Ding und das hat vier Räder und so. Alles Bullshit. Und wenn man ein bisschen drüber nachdenkt, stellen wir auch fest, wir haben keine Schwierigkeiten, große Dinge und kleine Dinge und Sachen mit drei Rädern und Sachen mit sechs Rädern und Sachen mit Krach und ohne Krach und sonst wie alles und irgendwie mit diesem Begriff Auto in Verbindung zu bringen, auch wenn es gar keine Schnittmenge gibt, die auf alles zutrifft. Das heißt, wir reden über flexible Prozesse. Und immer die Frage, ist das gut genug? Nebenbei, das kann man sich fürs Sehen sehr gut vorstellen, gilt aber fürs Hören genauso, gilt fürs Schmecken genauso, gilt auch für alles, was unsere Körpersignale angeht, genauso. Auch der Körper ist für das Hirn im Grunde Außenwelt und Quelle von Daten. Und auch da entstehen dann, das übertragen wir dann als Emotion. Emotion ist nichts weiter als Körperwahrnehmung.

0: Warum ist das relevant für unser Thema? Weil die Frage, die sich daraus aus meiner Sicht direkt ableitet, die ist, wie können wir unsere Wahrnehmung schärfen? Wenn wir eben nicht, solange wir immer wieder mit demselben Erwartungssatz an Dinge herangehen, werden wir immer wieder zum selben Ergebnis kommen. Wenn ich ein Unternehmen immer auf dieselben Fragen hin prüfe, dann werde ich immer wieder dasselbe Unternehmen bekommen. Wenn ich ein Werkstück immer auf dieselben Kategorien hin prüfe, werde ich immer wieder dasselbe Ergebnis bekommen. Kann ich genauer machen oder was, aber im Prinzip kommt immer dasselbe dabei raus. Wenn ich stärker verstehen möchte, wie ich meinen Handlungsspielraum erweitern kann und was eigentlich noch an unserem Handeln hängt, dann muss ich an diese Erwartungsebene ran.
1: Wo setzt man da an?
0: Also ein Kontext, in dem wir das zum Beispiel viel diskutieren, habe ich auch letztes Jahr was dazu geschrieben, ist die Frage, wie lernen Organisationen? Und ganz lange haben wir das ganz einfach beantwortet. Wir gründen eine Abteilung für Personalentwicklung und die bestellt sich 10 Kataloge von irgendwelchen Schulungsanbietern und dann kreuzt jeder mal an, was er für ein Seminar macht. Und dann hoffen wir, dass dadurch, dass jeder Einzelne mal einen Kurs macht, dass irgendwie das ganze Ding sich irgendwie in die richtige Richtung entwickelt. Wir stellen natürlich längst fest, das Modell hat sich völlig überlebt. Warum? Weil es nicht schnell genug ist. Weil wir auf diese Weise nicht mithalten können mit dem, was wir zum Beispiel technologisch erleben. Auf diese Weise wird es niemals gelingen, sich mit künstlicher Intelligenz oder gar mit agentischer KI irgendwie zu beschäftigen und gar zu gestalten. Also muss ich an unsere Wahrnehmung ran, muss an die Wahrnehmung der Organisation ran, muss im Grunde anfangen, Fälle durchzuspielen. Sagen, was passiert eigentlich, wenn diese 5 Dinge passieren gleichzeitig? Was passiert denn eigentlich? Und wenn davon aber nur 4 passieren und an einer Stelle passiert noch was ganz anderes, was passiert eigentlich dann? Also, dass wir lernen, in Szenarien zu denken und aus Szenarien abzuleiten und was machen wir dann?
1: Das
0: Nur dann
1: jetzt.
0: werden wir in der Lage sein, wenn dann eines dieser Fälle
1: Ja.
0: eintritt, dann auch sofort zu sagen, das kenne ich, ich mache das.
1: Das klingt ja sehr einzelfallbezogen, sehr praxisbezogen und löst sich ja so ein bisschen von der Gegenthese, wir haben Werkzeugkoffer. So nehme ich es zumindest wahr. Das heißt, du müsstest, um das Modell konsequent zu Ende zu bringen, bei dir, ja alle denkbaren Szenarien abbilden.
0: Ja, alle geht natürlich nicht.
1: Alle denkbaren, alle wahrscheinlichen
0: Also
1: oder weniger
0: man
1: wahrscheinlichen.
0: muss dann
1: Da
0: auswählen, ne?
1: kann man
0: Und
1: eine
0: da
1: Stufe ja einziehen und sagen, so,
0: ganz genau,
1: ne? Okay.
0: ganz genau. Und das ist dann wiederum auch etwas, was wir quasi auch mit der Brille der Zukunftsforschung machen, dass wir sagen, nicht jedes beliebige Szenario ist auch sinnvoll,
1: Ja.
0: nach allem, was wir sehen können, dass wir uns damit beschäftigen. Aber wahrscheinlich sehr viel mehr und sehr unterschiedlichere Szenarien, als wir es üblicherweise tun.
1: Ja.
0: Als in den Lehrbüchern standen, als wir gelernt haben.
1: Verstehe ich. Also finde ich
0: Und
1: auch sehr
0: da
1: spannend.
0: liegt die ganz große Musik, glaube ich, weil das die
1: Ja.
0: Form von Lernprozessen sind, die wir brauchen, die wir dringend brauchen.
1: Okay. Da müssen wir noch mal ein bisschen drauf rumbeißen. Das interessiert mich sehr. Ich komme ja aus der juristischen
0: Ja.
1: Sicht und das, was man im juristischen Studium lernt, wenn man es vernünftig macht,
0: Ja.
1: ist genau das Gegenteil. Und ich glaube aus gutem Grund, eben nicht alle möglichen Einzelfälle durchzugehen, auswendig zu lernen, ne? So wie es in Staaten ist mit den Cases etc. Brauchen wir jetzt zum Glück nicht,
0: Nee.
1: sondern wir machen das Gegenteil. Wir haben eine abstrakte Vorschrift
0: Richtig?
1: und können die mit unserem Werkzeugkoffer beliebig zerlegen und damit dann eben auch künftige Sachen drunter packen, die sich der Gesetzgeber, um in diesem Beispiel zu bleiben, als er das Gesetz geschaffen hat, noch gar nicht ausdenken konnte. Beispiel BGB, unser bürgerliches Gesetzbuch. Basis unseres gesellschaftlichen Zusammenlebens sozusagen, datiert aus dem Jahre 1900. Kurz vor 1900 wurde das Wir
0: Ich
1: von
0: dachte immer
1: Gottes
0: 18
1: Gnaden,
0: irgendwas,
1: genau,
0: aber ja.
1: gegeben. Da sind schon Regeln drin für Verkehr, unter anderem. Da hat sich aber niemand vorstellen können, dass das mal irgendwas mit Autos ist oder mit Elektroautos ist oder mit selbstfahrenden, fliegenden, was auch immer ist, sondern da ging es um Pferdefuhrwerke. Und trotzdem kann ich unsere heutigen Probleme unter dieses handwerklich gut gemachte Gesetz immer noch drunter subsumieren. So ist der Begriff. Wenn ich das umkehre, ich finde das spannend mit den Szenarien, weil es für viele Menschen das sicherlich greifbarer macht. Mhm. Aber wenn ich das umkehre, dann bedeutet das, ich brauche wirklich alle denkbaren Wahrscheinlichkeiten. Und wenn ich dann, ich kann ja nur von mir sprechen, auf mich reflektiere, ich hätte mir nicht im Ansatz vor 10 Jahren vorstellen können, dass es diese Technologie, die wir heute an ganz vielen Stellen ganz selbstverständlich haben, jemals geben wird. Enterprise, ich bin ein alter Trekkie, also ja, im doppelten Sinne alt. Ich fand das immer spannend zu sagen, Mensch, ich kann mich mit jedem im ganzen Universum in meiner Muttersprache unterhalten. Heute hat Apple das als live in seine AirPods eingebaut.
0: Ja.
1: Ist das ein Problem? Das beißt sich ja irgendwie, ne? Also du willst dich zukunftsfit machen, indem du alle zukünftigen Szenarien vorwegdenkst, aber die Welt ist auch viel schneller. Die Entwicklung ist viel schneller. Und dein Flugbeispiel mit den Gebrüdern Wright macht es für mich sehr schön deutlich. Ich habe vorhin schon darüber nachgedacht. Ich kann mir heute nichts vorstellen, was ich noch erfinden könnte. Weil gefühlt haben wir alles, ne? Aber, und das ist genau der Punkt, ich bin ja nicht der Maßstab. Es gibt garantiert noch irgendeinen, der irgendwas erfinden wird, was es noch nicht gibt.
0: Mhm.
1: Wie kann ich denn das mit Szenarien abbilden? Ist das nicht der Umkehrschluss zu sagen, wir müssen viel mehr wieder in diesen ganzheitlichen Ansatz, wir müssen uns lösen vom Einzelfall und sagen, wir brauchen für alle einen Werkzeugkoffer, ein Rüstzeug, mit dem ich beliebig was kommt, lösen kann?
0: Das sind jetzt ganz viele
1: Fragen. Ja, ich weiß, aber wir haben ja Zeit.
0: Ja. Ich finde dein Gegenbeispiel mit der Juristerei sehr klärend. Die Stärke eines gut gemachten Gesetzes. Ich bin kein Jurist. Ich habe mal gelesen, es gibt auch sehr schlecht gemachte Gesetze.
1: Jede Menge. Je jünger Sie sind,
0: das ist so eine Faustregel, ne?
1: Zumindest, also,
0: ja. Was aber natürlich, ich meine, logisch, wenn die Älteren nicht so wären, dann wären sie ja wahrscheinlich schon abgeschafft.
1: Ja, auch die Frequenz ist wirklich eine andere, ne? Also ja, so ein BGB hält halt 100 Jahre und hat eigentlich den kompletten Lebensbereich, den wir so haben, abgedeckt. Und wir produzieren ja jeden Tag 100.
0: Ja.
1: In den Parlamenten.
0: Ja. Ja, so ein Abgeordneter will ja auch was zu tun haben.
1: Genau. Aber wir schweifen.
0: Wir schweifen. Also, so ein gut gemachtes Gesetz ist ja quasi eine Rahmenbedingung, die sich an die Gesellschaft gibt. Und sagt, so soll das hier sein. Und auf eine Weise, wie wir halt beschlossen haben, dass wir zu solche Dinge dann auch festlegen, legt man die dann fest und exerziert es dann auch.
1: Ohne den Einzelfall zu regeln. Das ist das Entscheidende beim Gesetz.
0: Aber genau. Also da ist es ja durchaus sinnvoll, nach dem Grundsätzlichen zu gucken und zu sagen, wir wollen uns nicht gegenseitig hauen, also nicht ohne Not.
1: Genau.
0: So. Und schon gar nicht umbringen, aber auch nicht ohne Not. Und dann kommt man da irgendwie zu einem Weg. Das ist quasi die Ebene, wie wollen wir eigentlich zusammenleben und wie soll eigentlich die Grundlage dessen sein, auf der wir zusammen umgehen wollen. Das liegt auf einer anderen Ebene als das, was ich meinte. Und ich glaube, das widerspricht sich gar nicht. Weil so eine Grundlage ist ja hilfreich. Ich glaube, es gibt so Untersuchungen, die zeigen, wie sozusagen die Stabilität von Rahmenbedingungen auch zu Wohlstand und Zivilisation führen. Das ist ja gut, wenn man sich auf bestimmte Dinge verlassen kann. Trotzdem müssen wir uns da, wo es um mutmaßlich sprunghafte und schnelle Veränderungen geht, ja genau damit beschäftigen. Und nur über solche rede ich. Das heißt, ich hielte es für wenig sinnvoll, ein Szenario zu machen, was machen wir eigentlich, wenn auf einmal es erlaubt ist, Steuern zu hinterziehen. Ein Widerspruch in sich, weil dann wäre es keine Hinterziehung mehr, aber du weißt, was ich meine.
1: Ja. Dann haben wir schon eine Wahrscheinlichkeitsgrenze einziehen,
0: genau,
1: und sagen,
0: wir können aber nicht alles abbilden. Aber sich damit zu beschäftigen, was macht das eigentlich mit einer Organisation, wenn wir auf einmal intelligente Systeme, KI oder Robotik oder wie auch immer haben, die auf Augenhöhe mit Menschen in Teams arbeiten und die drauf pfeifen, dass es Vorgesetzte gibt. Weil sie einfach das machen, was sich aus der Sache ergibt. Was macht das mit so einem Vorgesetzten? Und was macht das mit seiner Rolle? Was macht das mit seinem Selbstbild? Was macht das mit unserer Idee von Führung? Wie ist unsere Unternehmenskultur? Wie entwickeln wir das weiter? Hochrelevante Frage. Und ich glaube, dass wir das eben nicht in den Griff bekommen, indem wir, so wie wir das bei KI ja gelegentlich sehen und überhaupt auch im Digitalen immer wieder sehen, dass wir dem Herr werden, indem wir sagen, so, das müssen wir jetzt alles regulieren und wir brauchen jetzt über alles Regulatorik. Mhm. Da, wo es sinnvoll ist. Aber damit werden wir nicht jeden Einzelfall erlegen können, weil das immer notwendigerweise ja dem Prozess ein paar Jahre hinterherläuft.
1: Mhm. Ja.
0: Und die Zeit haben wir insbesondere, die haben wir da nicht, wo es weh tut.
1: Ja.
0: Die haben wir bei der Technologie nicht. Die haben wir meiner Meinung nach beim Klima nicht. Die haben wir auch bei der Biodiversität nicht. Die haben wir, jetzt lehne ich mich ein bisschen aus dem Fenster, bei der Demografie auch nicht. Und über die Geopolitik könnten wir streiten. Mhm. Also alle relevanten Krisen, mit denen wir zu tun haben, auf die wir handlungsfähige Antworten brauchen, mhm. und zwar im sehr Konkreten, kriegen wir mit dem Versuch, naja, das können wir dann einmal grundsätzlich regeln, offensichtlich nicht abschließend in den Griff. Das sehen wir beim Klima ganz, ganz schmerzhaft, wo es die Pariser Verträge gibt, die einstimmig vom Bundestag ratifiziert wurden. Ja, und? Hilft uns das?
1: Okay, ich verstehe deinen
0: Also das, Punkt. Das sind diese unterschiedlichen Ebenen.
1: Ja, ich bin an einer Stelle tatsächlich zentral anderer Meinung. Also ja. Wo wir uns vollkommen einig sind, Regulierung läuft hinterher. Gerade im Moment. Wir waren noch nie so schnell wie heutzutage, glaube ich. Und es wird ja. eher schneller als langsamer.
0: Wir haben jeden Grund zu dieser Annahme.
1: Ja, ja. Sind wir uns einig. Also ja. Das heißt, Regulierung muss nachlaufen, braucht es auch. Die muss kommen. Aber das BGB-Beispiel war ein schönes. Ich habe es vorhin gesagt, das war, hat Dinge mit abgebildet, die es noch gar nicht gab. Mhm. Weil ein Gesetz abstrakt generell ist. Unser Problem liegt, glaube ich, nicht in der Regulierungsfähigkeit. Im Prinzip haben wir alles. Klimakatastrophe. Wir haben ja nicht ohne Grund ein Urteil vom Bundesverfassungsgericht zum Schutz künftiger Generationen. So ist es. Das heißt, wir haben eine legislative Basis dafür. Die ist da. Die steht im Grundgesetz. Was wir haben, ist ja nach meiner Wahrnehmung tatsächlich eher genau das Gegenteil. Das Problem des Einzelfalls, der Umsetzung der konkreten. Wir haben den Rahmen, wir wissen, was wir tun, was wir lassen sollen. Und dann kommen wir plötzlich auf die zweite von unseren drei Gewalten, nämlich in die Exekutive, in der Ausführung. Und dann sind wir da, wo wir vorhin schon mal waren. Wir arbeiten in 4 oder 5 Jahresscheiben, hier ob Bundestag oder Landtag. Und, sagen wir mal ganz ehrlich, absolut interessengesteuert.
0: Ja.
1: Ne? Also ja. Für mich, das ist erstmal wertfrei, ist eine Feststellung, genau. Ist unser Bundestag kein Abbild der Interessen der Bevölkerung. Sondern es ist eine spezifische Gruppe, auch wenn die nicht homogen ist. Ne? Aber es ist eine spezifische Gruppe, die in einem spezifischen Raum lebt.
0: Mich drängt es dazu zu sagen, dass ich mich frage, ob es überhaupt sozusagen dieses Abbild der Interessen der Bevölkerung geben kann. Weil sonst könnte da jetzt ein schiefes Bild entstehen.
1: Ja, ja, klar. Demokratie.
0: Aber mit dem Zusatz ist es das dann sicher nicht.
1: Demokratie ist theoretisch eine ganz gute Konstruktion, glaube ich. Praktisch problematisch.
0: Bekanntlich kennen wir keine bessere.
1: Ja, ja, genau. Praktisch problematisch. Weil da eine so eine Komponente drin ist, die kommt in der Theorie nicht vor. Und das ist der Faktor Mensch. Und ich glaube, je schneller wir Bewegung und Dynamik brauchen, und das sind nun mal die Zeiten, die wir jetzt haben, umso schwieriger wird es in der Demokratie, weil die ja per se auf Beständigkeit ausgerichtet ist. Mhm. Die ist nicht dafür da, schnell Dinge zu ändern. Da bräuchte es, mal losgelöst vom politischen Inhalt, dafür bräuchte es eigentlich einen Diktator, der sagen kann, buff, ab heute ist alles anders. Ob man das will, ist eine ganz andere Frage. Aber Demokratie
0: Aber warum
1: geht
0: sehen
1: Bestand.
0: Wir in China das Entwicklungstempo, was wir sehen?
1: Genau aus dem Grund, ja. Weil die durchregiert.
0: Genau.
1: Und weil die halt keinen 4-, sondern 1000-Jahres-Plan haben und den ziehen die gnadenlos durch.
0: Ja.
1: Ja, unter allen, also ich will nicht tauschen, nicht, dass da ein falsches Bild aufkommt. Ja? mit allen Konsequenzen. Wohl des Einzelnen vollkommen irrelevant.
0: Richtig.
1: Ja? Also das ist der Preis, den man dafür zahlt. Aber grundsätzlich halte ich Demokratie für das nicht geeignete Werkzeug, formulieren wir es mal so, um dieser Krisen Herr zu werden, wir bräuchten etwas, was stärker ist. Und Du sagtest ja zu Recht eben, um es abzugrenzen in die falsche Richtung. Da bin ich vollkommen bei dir.
0: Ja, insofern, trotzdem muss ich dir entschieden widersprechen.
1: Bitte.

0: Weil ich glaube, dass wir den Begriff der Freiheit an dieser Stelle mit dazu denken müssen.
1: Ja.
0: Und der natürlich sehr häufig missbräuchlich benutzt wird, gerade von interessierter Seite.
1: Ja.
0: Wenn sich, wie voriges Jahr geschehen, der US-amerikanische Vizepräsident hier in München auf die Sicherheitskonferenz stellt und sagt, ihr Europäer habt ein Problem mit der Freiheit, dann ist das zumindest ein sehr eigenwilliges Verständnis von Freiheit, was mit meinem Freiheitsbegriff nicht furchtbar viel zu tun hat, um das mal
1: Ja, sind wir einer Meinung. Ja.
0: so zu sagen. Ich glaube nicht an die Nachhaltigkeit des Diktators.
1: Ja.
0: Ich glaube, dass die, aber das ist eine Frage, wie wir unsere Welt interpretieren. Das ist, wir tauschen unsere Wahrnehmungen und Analysen aus an dieser Stelle. Ne? Ich glaube, dass das, was wir jetzt vielfach sehen und ja auch, LinkedIn ist voll davon und die Debatten sind voll davon, wieso können sozusagen irgendwelche Golfstaaten so tolle Sachen machen und wieso kann China und ähnliches auf ersten Blick können sie natürlich, haben furchtbar viel Geld, können durchregieren und sich insbesondere im Fall von China auch der Größenvorteile sozusagen zunutze machen, macht halt einen Unterschied, ob ein Land wie China sagt, wir setzen auf folgende
1: Klar.
0: Energiegewinnungsformen, als wenn Eritrea das sagt, dann ist das, sind das andere Aussagen und haben andere Wirkmechanismen. Allein ich würde dem Diktator widersprechen und sagen, ich glaube nicht, dass du nachhaltig in der Lage bist, lebenswertes Leben auf Dauer zu fördern und lebenswertes Zusammenleben zu fördern. Und das hat natürlich mit unserem Menschenbild zu tun, das hat was damit zu tun, dass, also zumindest in meinem Menschenbild, aber so nehme ich auch unser gesellschaftliches Bild wahr, was im Grundgesetz steht, etc. Das hat was mit Freiheit zu tun. Freiheit gibt es niemals ohne Verantwortung. Und zwar nicht Verantwortung von irgendeinem Parteigremium, sondern Verantwortung des Einzelnen da, wo er sie steht und seine Entscheidungen trifft. Und genau in diese Verantwortung, wissend um die Freiheit, sich zu entscheiden. Da sitzen ja auch wir mit unserem Thema Zukunft.
1: Ja.
0: Nur deswegen macht es Sinn, dass wir uns mit Zukunft beschäftigen. In der Diktatur macht das keinen Sinn. Da geht es nur darum, umzusetzen, das, was irgendjemand anders.

0: um jeweils zu Jagdsaison und
1: Ja.
0: Erntesaison andere Formen des Zusammenlebens zu finden. Die verrücktesten Dinge.
1: Weil die äußeren Umstände sie dazu gezwungen haben.
0: Und weil sie sich, ja, Streiche zwingen,
1: Ja.
0: weil sie sich angesichts der Möglichkeiten, die sie hatten, für einen bestimmten Weg entschieden haben. Und durchaus auch, um sich abzugrenzen und zu sagen, wir sehen, dass die da drüben machen das, das wollen wir nicht.
1: Ja.
0: Weil wir sind anders. Und die wirklich auch bis ins Detail zeigen können, dass da, wo unterschiedliche Kreise zusammenstoßen, die Unterschiede größer werden, weil offensichtlich das Bedürfnis dann zu zeigen, wir sind aber eben anders als die auf der anderen Seite vom Fluss, das befördert. Und also es ist eines dieser Bücher, die den Blick auf die Welt verändern. Und zwar im ganz positiven Sinne.
1: Okay.
0: Weil wir verstehen, dass es eben genau diese Zwangsläufigkeiten nicht gibt. Und weil wir verstehen können, dass es auch nicht, und das ist wahrscheinlich, müsste man unserer Diskussion, die wir eben geführt haben, fast vorwerfen und sagen, wir reden ja nicht über die Reinform dieses Modells und die Reinform jenes Modells, als gäbe es nicht 100.000 Schattierungen von Grau und von Blau und von Rot und von Grün und alle miteinander. Und wir in der Geschichte, und zwar weit über die letzten 2000 Jahre hinaus zurück, ganz unterschiedliche Formen gefunden haben, mit ganz unterschiedlichen Formen experimentiert haben, unser Zusammenleben zu organisieren. Und das ist eine total positive Nachricht, weil das bedeutet, das können wir. Und das haben wir immer wieder getan. Und das werden wir auch in Zukunft wieder tun. Wir haben jeden Grund dafür. Und ich bin froh um jeden Punkt, den wir abräumen können, wo wir so das Gefühl haben, wir haben es mit Zwangsläufigkeiten zu tun. Weil das würde immer bedeuten, wir sind jenseits von Freiheit und Verantwortung. Jetzt habe ich aber einen großen Hammer geschoben.
1: Ja. Also ist ein sehr, sehr positives Bild, eine positive Wahrnehmung. Ich gönne dir von Herzen. Ich bin so ein bisschen innerlich zerrissen, weil ich neidisch bin. Ich hätte gern auch so eine Wahrnehmung der Welt. meine ist da eher ein bisschen düsterer. Ich sitze ja auf der dunklen Seite hier offensichtlich.
0: Ja.
1: Ich weiß nicht, ob das stimmt. Also für mich in der Wahrnehmung weiß ich nicht, ob es stimmt. Ob wir nicht...
0: Deswegen können wir es immer noch versauen, ne?
1: Ja, absolut.
0: Aber also insofern kann es sein, dass du recht hast.
1: Ich will ja gar nicht recht haben, um Gottes Willen. Also darum geht es gar nicht. Im Gegenteil, ich würde am liebsten nicht recht haben wollen.
0: Ja.
1: Aber was du schilderst, vielleicht habe ich auch es falsch verstanden, spricht ja dafür, dass Menschen tatsächlich eine bewusste Entscheidung treffen.
0: Mhm.
1: Und sich der Folgen im Wesentlichen bewusst sind.
0: Ja.
1: Das glaube ich nicht. Weil ich glaube tatsächlich, dass wir, dass vielleicht war das früher anders, aber die Wahrnehmung, die uns prägt, und deswegen habe ich vorhin gesagt, das sind äußere Einflüsse, die bei deinem Halbjahresmodellwechsel, Diktatur und Freiheit, sind die äußeren Einflüsse, die mich zwingen. Wasserloch ist leer oder nicht. Ne? Es gibt Wild oder nicht. Und wir haben ja, glaube ich, die Kontrolle über diese äußeren Einflüsse vollständig verloren. An die 5 Tech-Bros, an die Industrie, die jetzt...
0: Ja, also an der Stelle bin ich wiederum bei dir.
1: Ja.
0: Und da gieße ich jetzt Wasser in meinen eigenen Wein. Was glaube ich... Jetzt auch schon wieder so große Sätze, ne? Aber was nach allem, was wir wissen, zum ersten Mal in der Geschichte so ist, in der Geschichte der Menschheit, ist, dass die Entwicklung, mit der wir unsere Welt und unser Zusammenleben und Zusammenarbeiten verändern, so schnell ist, dass die Konsequenzen unseres Tuns mit so viel Verzögerung eintreten, dass wir nicht justieren können.
1: Ja, und dass wir in der Masse auch gar nicht überblicken, was da eigentlich passiert. Stichwort KI. Was das
0: gut,
1: bedeutet
0: Masse
1: mehr als tolle Bildchen.
0: Die Masse ist sowieso generieren. Ein interessantes Experiment, weil es ja noch nie auch nur annähernd so viele Menschen auf diesem Planeten gab wie zum jetzigen Zeitpunkt. Das wissen wir nicht, wie wir damit umgehen können. Sieht gerade nicht so gut aus, aber wir wissen es nicht.
1: Na gut, da hilft uns die Klimakatastrophe, die wird ja zu natürlicher Auslese führen.
0: Ja.
1: Und auch die Demokratie,
0: Demografie. Satz,
1: die Frage ist, auf welcher Seite wir dann stehen werden. Und das ist ja genau wieder der Kern
0: dessen, um das sich dreht. Das ist die,

0: Das eine, was wirklich neu ist, und das andere, was wirklich neu ist, du sprichst die Tech Bros an, das teile ich. Durch die digitale Vernetzung ist sozusagen die Möglichkeit einzelner Reichtum und Macht anzuhäufen, um Größenordnung größer denn je zuvor.
1: Ja.
0: Also,
1: Klar.
0: ne, simples Beispiel, um nochmal in die Geschichte zu gehen, in meinem Studium habe ich mich selbstverständlich mit Luther beschäftigt, dann stößt man aufs Jahr 1521, das gilt irgendwie als einer der Wendepunkte, steht er vorm Reichstag in Worms und streitet sich mit dem Kaiser rum und hinterher muss er auf die Wartburg fliehen und so, also da bricht's. Zum selben Zeitpunkt, im selben Jahr, fast in denselben Wochen, nimmt eine Horde spanischer Soldaten, im engeren Sinne sind es eigentlich gar nicht, Söldner, Abenteurer, in Verbindung mit mexikanischen Verbündeten Tenochtitlan ein, die Hauptstadt des Aztekenreichs. Eine der größten Städte der Welt zu dem Zeitpunkt. Mehrere hunderttausend Einwohner. Also etwas, was völlig anderes ist als so eine Stadt wie Worms oder also so, aber und wenn man sich überlegt, also jetzt könnten wir lange darüber streiten, welches das Ereignis von diesen beiden, die zeitgleich stattgefunden haben, auch noch unter demselben Kaiser.
1: Ja.
0: Welches hat jetzt den weiteren Verlauf der Dinge stärker geprägt?
1: Naja, kommt drauf an, wo,
0: Reformation wird
1: ne?
0: es nicht sein.
1: Bei uns wahrscheinlich die Reformation, bei den Azteken höchstwahrscheinlich die einreitenden Spanier.
0: Ja, und man könnte sich jetzt fragen, wie weit das die Grundlage für Kolonialismus und so
1: Ja.
0: weiter insgesamt gelegt hat. Also will sagen, das war zu einem Zeitpunkt möglich, dass solche grundstürzenden Dinge passieren und wir es nicht zusammendenken.
1: Ja.
0: Und das wahrscheinlich auch von denen, die sich hier um Fragen von, wie steht es mit meinem rechten Glauben, die haben sich nicht gleichzeitig mit Mexiko beschäftigt. Und das ist eben heute in einem Maße anders, dass eben alles, was wir in Sachen KI-Entwicklung, was wir in Sachen digitaler Vernetzung, was wir in Sachen Datenauswertung, um das hässliche Wort der Überwachung zu vermeiden, erleben, schweißt uns an der Maße zusammen in eine Schicksalsgemeinschaft, die wir dann aber wiederum auch kaum erleben, weil das Digitale sich dann oft eben unserem Erleben entzieht. Und so wie wir bei der Wahrnehmung, nehmen
1: Ne?
0: wir eigentlich angemessen wahr, was eigentlich gerade passiert.
1: Ja. Ja, vor allem, indem man nicht diese Schicksalsgemeinschaft war, habe ich den Eindruck.
0: Ja, glaube ich
1: Sondern
0: auch.
1: jeder glaubt ja für sich, er ist nicht betroffen. Also,
0: Ja.
1: gerade was Datenauswertung, ich behalte den Euphemismus mal bei, Datenauswertung angeht, ist ja so die Standardantwort: Ich habe da nichts zu verbergen.
0: Genau.
1: Wie viel tiefer das greift, ist dann gar nicht mehr interessant. Das kannst du gar nicht vermitteln. Und da hängen so Sachen dran, die, glaube ich, Menschen sich überhaupt nicht bewusst machen, weil sie die persönliche, individuelle Betroffenheitssphäre gar nicht haben. Ich bin zum Beispiel neben vielen Dingen fest davon überzeugt, dass Putin uns niemals angreifen wird mit Soldaten.
0: Glaube ich auch.
1: Warum auch? Der wäre ja blöd. Muss er gar nicht. Ne? Der muss das einfach
0: Der Angriff
1: weitermachen, was er
0: läuft
1: schon seit 10 Jahren
0: längst.
1: macht, nämlich das auf Facebook zu machen.
0: Ja,
1: Uns zu
0: genau.
1: infiltrieren mit Meinungen, mit irgendwelchen kruden Dingen und uns zu spalten. Deswegen sehe ich diese Homogenität nicht, wo du sagst, das schweißt uns zusammen als Betroffene. Das, genau das Gegenteil passiert. Und da liegt ja auch die große Krux. Ich glaube, diese fünf, lasse 10 Tech-Bros sein. Geld ist denen doch
0: Das
1: scheißegal.
0: ist 100 sein, spielt auch keine Rolle.
1: Vollkommen egal. Der Grenznutzen von Geld, den haben wir ja längst überschritten. Was die
0: Ja.
1: aber unendlich ausbauen können, ist Macht. Und zu steuern, wie der Einzelne tickt und funktioniert, ganz, ganz hintenrum, über diese digitalen, sozialen, ich scheue mich, soziale Netzwerke das zu nennen, also ja, asoziale Netzwerke in der Regel, über diese Medien, sagen wir es mal so. Und wenn ich dann noch interpoliere, was passiert, wenn wir gar nicht mehr

0: unser Bild von Realität, auch da muss man ja aufpassen, als richtig wahrgenommen verifizieren können, weil es Deepfake der Standard ist, weil sich nur noch Bots und Open Claws und was auch immer austauschen. Ich habe vorgestern Abend was gelesen, es gibt im Darknet sowas Ähnliches wie die Silk Road für Open Claw und Konsorten, wo die AI sich gegenseitig schon die Exploits verkaufen und sich darüber austauschen, wo wir angreifbar sind und solche Geschichten. Ich weiß gar nicht mehr, was ich davon halten soll und wo man das einordnen soll. Und ich fürchte, dass diese Hilflosigkeit, die ich bei mir selber sehe da, wo ich gar nicht mehr weiß, wo kann man da überhaupt noch anfassen, sind wir nicht über diese Terminator-Ebene schon hinaus. Ne? Ist Skynet nicht tatsächlich sowieso schon da. Warum lohnt es alles noch? Warum schmeiße ich den ganzen Scheiß nicht weg, hole mir einen dicken amerikanischen V8 und blubber nur noch durch die Gegend? Dass dies dazu führt...
1: Siehst du, dass du bei Zeiten am Tag betrunken bist. Ja.
0: Dass es eben nicht zu einem kollektiven Verständnis kommt, sondern es noch mehr die Leute auseinandertreibt.
1: Und mich, das kann ich jetzt nur für mich beantworten, mich hält nur davon ab zu denken, dass ich so nicht leben will.
0: Da sind wir auch einer Meinung.
1: Das ist aber wichtig.
0: Ja.
1: Weil das so fundamental meiner Vorstellung widerspricht, eben wie wir mit Freiheit als Individuum umgehen, wie wir auch mit Freiheit im unmittelbaren Kollektiv umgehen. Wie wir mit der Verantwortung umgehen, die daran hängt, sowohl für die Menschen, die wir zum jetzigen Zeitpunkt in anderen Gesellschaften, in sozusagen außerhalb unserer unmittelbaren Umgebung leben, als auch mit denen, die auf uns folgen. Und ich fühle mich mit dem auch ganz auf dem Boden dessen, was wir, wie wir beschlossen und niedergeschrieben haben, wie wir in unserer Gesellschaft zusammenleben wollen. Du hast vorhin dieses ja wirklich bahnbrechende Urteil des Verfassungsgerichts zum Thema Klima zitiert. Wenn ich das mit meinen Laienworten richtig verstanden habe, sagt das ja nichts weiter als: Heutige Generationen dürfen nicht so leben, dass die Freiheit späterer Generationen unnötig eingeschränkt ist.
0: Ich würde es ein bisschen abschwächen. Auf nichts dann mehr eingeschränkt ist. Dieses unnötig klingt schon viel zu freundlich wieder.
1: Okay, also
0: wir schränken verdammt viel ein und dürfen das auch. Also der Rahmen, der sich da steckt, ja, der ist schon verdammt weiter noch.
1: Ja, aber...
0: Aber wir haben so eine gewisse Schmerzgrenze.
1: Aber, sagen wir mal so, aber die Freiheit später Generationen genau. Müssen...
0: Da muss noch was übrig bleiben.
1: Ja,
0: so eine Essenz.
1: Die müssen auch noch eine Freiheit haben.
0: Ja.
1: Genau. Und das ist für mich Grund genug, eben nicht genau in dieses Rabbit Hole reinzugehen und zu sagen, naja, ist doch hier alles egal. Komm. Fliegen wir nochmal irgendwo hin und machen noch 10 Kreuzfahrten und machen was auch immer an kurzfristiger Bedürfnisbefriedigung und wahrscheinlich erstmal Bedürfnisweckung und dann dessen Befriedigung uns zur Verfügung steht. Und da steht uns so viel zur Verfügung wie noch nie. Ist ja völlig klar.
0: Und fühlt sich das für dich als Verzicht an?
1: Nein, gar nicht. Das Ergebnis meiner Entscheidung. Das ist kein Verzicht.
0: Das ist, glaube ich, ein großer Schlüssel. Ne? Also wir, die widerstreitenden Interessen operieren ja genau mit dieser Terminologie.
1: Ja.
0: Sagen, ihr müsst aufs Fleisch verzichten, die wollen euch das wegnehmen, die wollen euch das Auto wegnehmen, die wollen euch die Heizung rausreißen, wer auch immer
1: genau,
0: die dann sind.
1: Genau.
0: Aber das ist ja
1: Robert Habeck kommt persönlich und reißt die Heizung bei dir aus dem Keller. Genau.
0: Ich hätte mich gefreut, er käme mal. An meinem Küchentisch wollte er leider nicht. Aber anderes Thema. Das heißt, für dich kein Verzichtsgefühl, weil bewusste Entscheidung.
1: Genau.
0: Das ist gut. Lässt sich das transportieren auf möglichst viele Menschen?
1: Und wenn ja, davon bin ich zutiefst überzeugt. Und ich glaube, dass das ist das, was ich vorhin auch meinte mit diesem sehr globalen Bild. Ich bin davon aus verschiedenen Gründen überzeugt. Zum einen, weil ohne diese Überzeugung würde es auch einfach keinen Sinn machen. Also sie ist quasi auch systemnotwendig. Aber wir sehen eben, dass wir Menschen

0: immer wieder genau dazu auch in der Lage waren, uns gemeinsam zu überlegen, was ist jetzt hier unser Weg? Und diesen dann auch auf Zeit zu realisieren. Wir werden den einen Weg, der unter allen Umständen und für alle Gesellschaften und immer gleich gilt, nicht finden. Das wäre ja genau die diktatorische Antwort. Der Diktator hat die eine Antwort für die vielen. Das ist insofern gut so, dass es die nicht gibt. Im selben Satz müssen wir sagen, naja, das bedeutet eben, dass man sich dann mühsam dieses Prozesses unterziehen muss und sich überlegen muss, wie wollen wir es denn? Da gibt mir das eben keiner vor. Ja, dann ich empfinde das als Fortschritt. Ich empfinde das als großes Glück, selber damit reden zu dürfen. Ob wir auf diese Weise einen möglichst unblutigen Weg finden, mit den aktuellen klimatischen und geopolitischen Herausforderungen klarzukommen. Ich finde, wir haben jeden Grund, es zu probieren. Ob wir es schaffen, ich habe kein Gespür dafür.
1: Okay. Ist auch eher schwierig, wenn man ehrlich ist, weil wir natürlich immer noch aus einer sehr luxuriösen Position heraus so argumentieren können, wenn es ums nackte Überleben geht, weil meine Insel überflutet ist und nicht mehr da ist, weil die Polkappen weg sind, weil ich nichts mehr zu essen habe, weil in der Region der Welt, wo ich lebe, kein Wasser mehr fällt seit 30 Jahren, dann sieht es wahrscheinlich anders aus mit den Zwängen.
0: Ich hatte mal das Vergnügen, eine Konferenz zu kuratieren und zu moderieren, auf der unter anderem John Schellenhuber eine Keynote gehalten hat. Also der Urvater der Klimaforschung, Gründer des Potsdamer Instituts für Klimafolgenforschung. Und der mit leichter Hand sagte, naja, ich zeige jetzt hier mal ein paar Folien, die kennt ihr ja eh alle. Und dann begann ein Ritt, den die Anwesenden noch nie gesehen hatten. Und der sehr deutlich sagte, und ich meine, da sozusagen, das ist dann die abgründige Seite letzten Endes, sehr deutlich sagte, mit dem, was wir jetzt tun, sind wir auf dem Kurs globaler Erhitzung von 3-4 Grad, irgendwie sowas in der Kante. Und eine Konsequenz davon wird sein, dass es im Grunde zwischen dem 10. Breitengrad nördlich und südlich kein menschliches Leben auf Dauer mehr geben wird. Das hat was mit der Feuchtraumkugeltemperatur zu tun. Das müssen wir jetzt nicht, glaube ich, ausbreiten, aber das lohnt sich, sich mit diesem Begriff mal zu beschäftigen.
1: Kennt jeder aus dem Backofen, der einen Dampfgarer oder eine Dampffunktion drin hat?
0: Ja, ja genau. Also auf gut Deutsch, was passiert, wenn man durch Schwitzen nicht mehr seine Körpertemperatur regulieren kann und das Herz halt weiter schlägt und die Verdauung weiterarbeitet, sprich innen Wärme produziert wird, wenn die nicht nach außen abgeführt werden kann, überhitzt der Körper und dann passiert mit unserem Körper das, was mit dem Ei beim Kochen passiert. Das Protein verändert halt seine Struktur. Und wenn es wieder abkühlt, bleibt es halt so. So. Das, auf gut Deutsch, es geht gar nicht um die Frage, das habe ich lange auch nicht verstanden. Ich habe immer gedacht, es geht um die Frage, ist in einer Gegend an 365 Tagen im Jahr kein Leben möglich? Darum geht es gar nicht. Es geht um die Frage, erreichen wir regelmäßig diesen Punkt, wo es drüber geht. So. Zurück zu Schellenhuber, der im Wesentlichen sagt, naja, 3-4 Grad bedeutet zwischen 10 Grad plus und 10 Grad minus um den Äquator rum keine bewohnbare Zone mehr. Und da leben halt Stand jetzt 3 Milliarden Menschen.
1: Die müssen irgendwo hin.
0: Die werden irgendwo hin.
1: Ja. Und die werden das auch mit Nachdruck machen, weil da geht es ums nackte Überleben. Eben. Und das gestehe ich auch jedem zu. Das würde ich ja nicht anders
0: Selbstverständlich.
1: Machen. Selbstverständlich. Wenn es um meine Existenz und die meiner Kinder und meiner Familie geht, dann greife ich zu jedem Mittel. Und das ist nackte Exakt. Existenz. Das ist nicht Wirtschaftsflucht und Muschibubu, sondern da geht es ums nackte Überleben. Das ist mir bewusst.
0: Genau.
1: Aber gerade das wirft natürlich die nächste Problemfrage auf. Sind wir denn dafür viel zu weich, dem irgendwas entgegenzuhalten? Oder bist du... Kann man schon fragen. Oder bist du der Meinung, wir können alle und jeden aufnehmen und kriegen es trotzdem hin? Weil es wird eine Verlagerung in unsere Hemisphäre zwangsweise geben. Werden wir überrannt? Oder ist das eine Chance für eine so tiefgehende gesamtgesellschaftliche Veränderung, dass wir da einem idealistischen Bild doch näher kommen?
0: Zwei Antworten.

0: Die eine ist, ich glaube, wir sind gut beraten, davon auszugehen, dass wir es noch zu unserer beider Lebzeiten weltweit mit Migrationsbewegungen zu tun haben, gegen die alles, was wir im Moment sehen, Kindergarten ist.
1: Also wir reden hier von
0: Und
1: dreistelligen
0: ja.
1: Millionenzahlen, dass man sich
0: Also
1: das nicht
0: wir
1: schön
0: reden von
1: redet.
0: Migrationsbewegungen, die so sind, dass also sowas wie Grenzkontrollen und Zäune
1: Interessiert niemand.
0: kategorisch keine sinnvollen Antworten sind.
1: D'accord.
0: Also es ist völlig irrelevant ist, ob wir das machen oder nicht. Das ist die eine Antwort. Die zweite ist, ich glaube, das ist gar nicht der Punkt. Sondern wir erleben doch wir profitieren ja enorm von der Art und Weise, wie im Moment Wohlstand und Wert rund um den Globus erzeugt werden. Insbesondere wir als Europäer. Und wir haben auch reichlich davon profitiert. Andere Regionen haben davon nicht so profitiert, um das mal ganz schlicht zu
1: Ja,
0: sagen.
1: auch das ist, glaube ich, Evidenz.
0: Also, also kann man sich noch mal klar machen. Und das hat in Teilen schon auch so, also Kolonialismus mit anderen Mitteln. Ne? Und so lange ist jetzt die Kolonialzeit auch noch nicht her. Ich kann mich an Fernsehnachrichten erinnern, in denen über die Unabhängigkeit afrikanischer Staaten berichtet wurde. Meine Lebzeit. Man tut immer so, als wäre Kolonialismus irgendwas so im 15. Jahrhundert. Nein, ganz bestimmt nein. So, die ganze Basis der Industrialisierung, wie wir sie haben, ist die globale Aufteilung, dass die einen Rohstoffe und im Zweifel irgendwie billige Arbeitskräfte liefern und die anderen den Wert und die Tiefe und den Wohlstand und den Effekt. Ich glaube, das ist vorbei. Also heute leben wir noch so und morgen werden wir das auch tun. In den 5 Jahren werden wir das wahrscheinlich auch noch tun. Aber im Kern ist das schon vorbei. Wir wissen nur noch nicht, was wir danach machen. Und das, finde ich, ist die viel tiefgreifendere Frage. Ich glaube, dass weil du sagtest hier nach dem Motto, können wir mit all den Menschen umgehen und so. Ja, damit müssen wir uns auch irgendwie beschäftigen. Aber die Frage, was machen wir eigentlich jetzt, wo wir wirklich am Ende des Industriezeitalters stehen? Die geht tiefer.
1: Absolut. Also auch da sind wir mal wieder einer Meinung. Ich glaube, das verstehen sogar Erstklässler,
0: Ja,
1: wenn man es ihnen
0: die
1: richtig
0: verstehen das sogar
1: erklärt,
0: sehr viel
1: ja,
0: besser, ja. Ja.
1: mit begrenzten Ressourcen und unser Planet ist begrenzt, kann ich nicht unendlich wachsen. Das heißt, unsere Grundthese unseres Wirtschaftssystems, die ja bedeutet Wachstum, Wachstum, Wachstum, kann nicht funktionieren. Zumindest nicht, wenn wir Wachstum wie bisher definieren, im Sinne von
0: Richtig. Vollziehendes Wachstum.
1: Kapitalwachstum. Ne? Kapitalwachstum, Produktwachstum, jedes Jahr ein neues iPhone, um es mal ganz plastisch zu machen. Das wird nicht funktionieren. Nichtsdestotrotz reden wir ja von einer unendlich großen Anzahl an Menschen, die auch zum großen Teil globaler Süden verdammt viel aufzuholen haben. Die ja auch subjektiv, also muss das trennen, auf der subjektiven Ebene gestehe ich denen das alles zu, die das verdammte Recht haben, aufzuholen. Weil wir diese 2% CO2, die wir jetzt emittieren, aber in Wahrheit durch industrielle Revolution, durch Kolonialismus, unseren Wohlstand darauf aufgebaut haben. Und die jetzt an eine Schwelle kommen, dank Informationen, dank Internet, dann Vernetzung, aber natürlich auch undankbarerweise durch Migration, durch Fluchtbewegung, in die Lage zu kommen, das jetzt auch haben zu wollen, alles, was wir wollen und zu dürfen. Und
0: Denn wer wären wir zu sagen, naja, also wir haben uns jetzt ein schönes Leben
1: genau.
0: gemacht auf Kosten der Menschheit
1: Und
0: insgesamt
1: ihr
0: und
1: verzichtet
0: jetzt
1: jetzt
0: ist leider
1: weiterhin,
0: vorbei,
1: genau,
0: weil jetzt gibt
1: euer
0: es halt nicht
1: Problem
0: mehr.
1: wird nicht funktionieren.
0: Schwieriges Argument, jedenfalls ja begrenzte Tragweite, je
1: Ja.
0: nachdem, wo man steht.
1: Ja, das wird auch keiner ernst nehmen. Und
0: Ja,
1: wir sind
0: genau.
1: ja auch nicht in der Lage, das in irgendeiner Art und Weise durchzusetzen. Das wäre eine absolute Utopie. Ja, also wenn

0: 100 Millionen Menschen uns überrennen, weil sie wollen, dass sie vernünftig leben können, da haben wir dem nichts entgegenzusetzen.
1: Natürlich nicht.
0: Das ist leider so.
1: Insofern ist es wahrscheinlich nicht empfehlenswert, das zu versuchen, über eine Macht- und Kraftfrage zu lösen. Das ist allerdings das vorherrschende Framing im Moment.
0: Ja.
1: Ne? Dass es darum geht, möglichst stark zu sein.
0: Ja.
1: Teil der Trump-Geschichte, ne? Der Trump-Attraktivität. Wir bauen diese Mauer zu Mexiko.
0: Ja, ja.
1: Die ja wir sind so wichtig, wir lassen die Mexikaner noch dafür bezahlen.
0: Genau. Funktioniert ja tadellos.
1: Sieht man, ja.
0: Genau, sieht man.
1: Scheitert schon an so einer Mauer. So.
0: Eben. Ist ja auch utopisch. Also das ist ja was gar nicht funktionieren soll, in letzter Konsequenz, sondern was dazu dient, Menschen zu mobilisieren in die eine oder andere Richtung und sie auf seine Seite zu holen.
1: Ja.
0: Das ist Symbolpolitik, so wie ich es mal nenne. Also da steckt viel mehr als Symbol dahinter. Da passieren auch viele Sachen, keine Frage, aber ich glaube, du weißt, was ich meine.
1: Ja.
0: Das ist nie auf Konsequenz angelegt, sondern es ist auch da drauf angelegt, Menschen im Status quo zu halten. Nämlich die Wählerschaft im Status quo zu halten und zu sagen, wir, da sind wir wirklich am Ausgangspunkt, wir stecken den Kopf eben weiter in den Sand, weil bei uns kommt Herr Trump und baut eine Mauer. Wenn bei uns der Sprit teurer wird, kommt Herr Lindner und klebt ein Pflaster drauf. Da verlassen wir uns drauf und das beruhigt die Massen. Mit der Perspektive fällt es mir zunehmend schwer zu sagen, wir in unserem System finden eine Lösung. Weil selbst wenn wir für uns definieren wollen, wir machen es anders, wir haben es verstanden und wir wollen darüber hinausgehen. Was ist denn mit den 100 Millionen, die aus der Sahelzone zu uns kommen? Den wirst du mit Vernunft an der Stelle wahrscheinlich nicht kommen können, oder?
1: Also,
0: fällt ja schon hier schwer.
1: Mit Vernunft vielleicht schon, aber natürlich nicht mit der Hoffnung darauf, dass die armen Kolonialherren es doch wirklich schwer finden, auf ihre Privilegien wirklich zu verzichten. Wenn das eigentlich mit Vernunft gemeint ist, da werden wir nicht viel Zustimmung ernten. Nee, dann bleibe ich lieber hier, wo es nichts zu essen und zu trinken gibt. Das verstehe ich.
0: Nicht sehr wahrscheinlich.
1: Ist auch hart so für euch Weiße. Ja. Ja, genau. Das, ein Weg, das zusammenzudenken und zu interpretieren, ich sage nicht, dass das alles beantwortet, aber das doch zumindest uns beim Denken hilft. Ich glaube, ein gemeinsamer Nenner von vielem, was wir im Moment beobachten, ist die Verteidigung von Privilegien. Entweder die Verteidigung von Privilegien, die tatsächlich sozusagen in Frage gestellt werden oder zumindest, wo man Angst hat, sie in Frage zu stellen. Das ist ein gemeinsamer Nenner, der reicht von dem, was wir gerade besprochen haben, letztlich aber dann genauso den mit den allgemeinen großen Backlash erklärt, den wir erleben, wo es darum geht, Rechte von Frauen, von Transpersonen, von Menschen unterschiedlicher geschlechtlicher Orientierung, unterschiedlichen Hautfarben etc. immer weiter zurückzudrängen. Und interessanterweise, sagen, wenn ich die Kette immer weiter nach hinten verfolge, dann komme ich genau bei den alten weißen Männern raus, über die wir eben schon sprachen. Und wenn ich meine Privilegien verteidigen will, dann mache ich das am besten nicht alleine. Also versuche ich dann auch die Erzählung entsprechend zu beeinflussen und nicht zu sagen, bitteschön, helft mir alle, meine fossilen Gewinne zu erhalten, sondern dann erzähle ich eben stattdessen, morgen kommt der Wirtschaftsminister und reißt dir die Heizung weg, das kannst du nicht wollen, du musst dich verteidigen. Die Frage, also aus meiner Sicht ist das ein großer gemeinsamer Nenner dessen, was wir gerade erleben. Und wenn wir das nicht als solches erkennen, demaskieren und dem etwas entgegensetzen, dann führt das nur für sehr wenige Menschen zu lebenswerten Verhältnissen.
0: Mhm.
1: Und zwar für immer weniger Menschen zu lebenswerten Verhältnissen. Und das sind gleichzeitig diejenigen, die lautstark darüber nachdenken, ob sie nicht auf den Mars umsiedeln wollen. Ja,
0: das sind diejenigen, die Macht im Moment haben, weil sie die wirtschaftliche Macht haben.
1: Die selbst,
0: die sich Neuseeland kaufen.
1: Genau, die auf dem Ozean schwimmende Städte errichten, die ja nicht zufällig alle, wie sie da sind, sich große Yachten unterhalten. Warum denn? Ja, nicht, weil eine Seefahrt lustig ist, sondern weil damit eine Existenz außerhalb staatlicher Grenzen möglich ist.
0: Ja.
1: Oder möglich zu sein scheint.
0: Irgendwann müssen auch die mal wieder ankern und Nahrung aufnehmen. Und das ist,
1: ich glaube, dass sie die Vorstellung haben, dass das ganz wunderbar geht, weil irgendjemand, den ich gar nicht kenne, einen Hubschrauber fliegt und mir diese Nahrung auf meine Superjacht bringt. Oder ich so sehr an technologischen Fortschritt glaube und in dieser Stelle jetzt sozusagen im überzogenen Sinne, dass ich ja gar keine Landwirtschaft mehr brauche, weil es ganz andere Möglichkeiten gibt, viel bessere Nahrung auf anderem Wege zu erzeugen.
0: Und Zellfleischlabor haben wir ja, das stimmt. Ja.
1: Genau, also da kommen die Fantasien schon zusammen.
0: Ja.
1: Und das, ich finde, dass an der Stelle hat das ganz viele Ebenen. Eine ganz dramatische, finde ich, dass wir ja genau diese Technologien brauchen. Wir brauchen diese Technologien, um auf andere Weise ausreichend Proteine zu erzeugen, um die Weltbevölkerung insgesamt zu ernähren. Der einzelne Multimilliardär ist mir doch völlig Wumpe. Ja. Der spielt in diesem Spiel gar keine Rolle. Aber im Grunde wird sozusagen die Technologie damit diskreditiert, weil der eine versucht, sie für den Erhalt seiner Privilegien einzusetzen. In Wahrheit bräuchten wir sie ganz woanders. Aber dieses Muster, ich weiß nicht, ob du dem so in der Einschätzung folgen kannst, dass die Verteidigung vermeintlich althergebrachter, so alt sind die ja noch gar nicht, Privilegien, scheint mir so ein Strang zu sein, der sich durch ganz viel zieht, was wir sowohl hier bei uns in unserer Gesellschaft erleben, als auch global erleben.
0: Durchaus. Ich weiß jetzt nicht, ob ich es mit Privilegien umschrieben hätte oder eher nur mit dem Tradierten, mit der Gewohnheit, weil es natürlich auch dieses anfängliche, von uns beschriebene Sicherheitsbedürfnis befriedigt, das Sicherheitsempfinden, das Gewohnte zu erhalten. Wir machen das so, weil wir es immer so gemacht haben. Da sind wir kompetent, da fühlen wir uns zu Hause, da wissen wir, wie es geht. Also ich hoffe, ja, glaube wäre zu viel. Ich hoffe, dass es in vielen Fällen tatsächlich keine böse Absicht ist, im Sinne von Privilegien verteidigen, sondern wirklich nur die Alternativlosigkeit, die innere, sich sonst der Dramatik stellen zu müssen.
1: Ja. Ja. Es kann auch natürlich gut sein. Also ich habe den Begriff der Privilegien schon bewusst gewählt.
0: Das habe ich vermutet.
1: Es kann natürlich aber auch sein, dass insbesondere hier in unserer Gesellschaft uns unfreiwillig auf die Füße fällt, dass ja kaum noch jemand in unserer Gesellschaft lebt, der sich an Zeiten vor 45 erinnert. Also ein paar gibt es noch, diejenigen, die es gibt, die sind dann auch damals schon wirklich Kinder gewesen. Also sprich, was ich sagen will, und natürlich gibt es jetzt nochmal die Sondersituation sozusagen rund um 89, aber wir haben es mit sehr langen, stabilen, sehr wohlhabenden Verhältnissen zu tun.
0: Was auch sehr untypisch ist in der Menschheitsgeschichte.
1: Total untypisch ist die absolute Ausnahmesituation. Und wir uns immer eingebildet haben, als Russland die Vollinvasion der Ukraine gestartet hat, haben wir überall gelesen, dass die Rückkehr des Krieges nach Europa, als hätte es Jugoslawien nie gegeben in den 90er Jahren. Oder Georgien, oder also als wäre Spanien nicht in den 70ern noch und in Portugal nicht noch blutige Diktaturen gewesen. Also in unserem Mindset sind wir aber in sehr saturierten, sehr friedlichen, sehr wohlhabenden Verhältnissen. Und zwar schon immer.
0: Ja. Was
1: und meine das ist einerseits toll.
0: These nährt,
1: aber
0: Demokratie ist veränderungsfeindlich.
1: Gleichzeitig uns jegliches eigenes Empfinden dazu fehlt, dass Dinge auch ganz anders sein können. Ich glaube, dass die meisten Menschen wirklich glauben, dass sie morgens zur Arbeit gehen, weil man das so macht und weil alle das immer so machen. Dass das auch eine historisch bedingte Situation ist, die furchtbar viel mit Industrialisierung zu tun hat. Und dass das als Massenphänomen vor 200 Jahren eben nicht das Modell der Wahl war.
0: Gar nicht. Das Auseinanderdriften von Wohnen und
1: Arbeiten. Von Leben und Arbeiten.
0: Das
1: gibt es nur durch. Es gibt interessante Berichte, dass insbesondere im US-amerikanischen, also Frühzeitindustrialisierung, als die ersten Fabriken aufkamen und sich dann Menschen die Frage stellen, so, das ist jetzt alles total super und wir können jetzt so eine Fabrik haben und Dampfmaschine und Trara, jetzt brauche ich ja Menschen, die da hingehen. Und der erste Impuls war, Frauen zu fragen. Also das wäre doch jetzt eigentlich wunderbar, die Frauen können das auch machen. Da ist sicher auch eine Menge sehr unreflektierter Chauvinismus dabei gewesen, das ist gefährlich, dreckig, also klingt super nach einer Frauenaufgabe. Und das im Wesentlichen gescheitert ist. Weil die Frauen gesagt haben, sag mal, seid ihr noch ganz dicht, wir haben genug zu tun. Und die Zuordnung, dass quasi der klassische Fabrikarbeiter ein männlicher ist, erst die zweite Wahl war. Wir dann hinterher natürlich angefangen haben, das dann aufzurüsten, gedanklich und auch zu sagen, das ist nur wer, das, da sieht man, wer was schafft und so weiter. Also sagen dann von der Arbeit wiederum rückzuschließen darauf, was ein Mensch wert ist, ist dann alles danach passiert. Uns fehlt hier, das ist sozusagen einer der Generalbässe unseres Gesprächs, auf den wir immer wieder, der Basso Cotino, auf den wir immer wieder zurückkommen. Uns fehlt ein Gespür für die Vielfalt dessen, was möglich ist und was auch immer wieder möglich auch schon gewesen ist. Also es ist ja nicht eine abstrakte.
0: Wir beschränken uns Forderung. Selbst, da sind wir uns einig. Wir haben mehr Möglichkeiten, als wir ausleben.
1: Genau.
0: Ja.
1: Richtig. Und da fängt, ich meine, aus all dem, was wir jetzt so an Düsternissen ausgebreitet haben,
0: ja,
1: daran hängt für mich sehr viel von einer positiven Sicht auf die Welt. Dass das keine abstrakte Beschreibung ist. Dass es keine abstrakte Forderung ist, wir müssten doch mal, die ja bekanntlich sowieso zu nichts führen, sondern wir wissen, dass Menschen das können. Weil sie es schon gemacht haben. Also bitte. Dann wäre es ja mal ein Anfang, überhaupt mal diese Fantasie anzureichern.
0: Ja.
1: Mal mit unserer Vorstellungskraft daran zu arbeiten, was geht denn eigentlich noch? Und was geht eigentlich anders? Und was ist eigentlich zwangsläufig so und was eigentlich gar nicht zwangsläufig? Vielleicht finden wir es trotzdem richtig.
0: Ja.
1: Aber zumindest aus diesem fatalen Denken von Zwangsläufigkeit und Linearität rauszukommen.
0: Das ist ein Punkt, Michael, auf den können wir uns gut verständigen. Und das wird auch der Punkt sein, wo ich sage, ich will nicht mehr. Heute hier, wir haben gesagt, wir machen so lange, ja, bis einer nicht mehr will.
1: Ja.
0: Nicht, weil ich mich nicht noch gerne mit dir unterhalten möchte.
1: Ja, aber ich glaube, wir haben hier einen guten Punkt rausgearbeitet. Wir haben einen guten
0: Punkt rausgearbeitet. Ja. Außerdem kann ich nicht mehr sitzen.
1: Ja, und das ist ganz schön hart, die Stühle, ja.
0: Zu diesem guten Punkt, vielleicht noch eine empirische Beobachtung von mir, die nicht den Anspruch auf Richtigkeit hat. Diese Vielfalt im Denken und in den Möglichkeiten, die Freiheit im Denken, in den Möglichkeiten, die haben wir ja gar nicht absolut verloren, sondern die trainieren wir nur ab. Denn in unserer Kernzielgruppe, bei den Kindern, bei den jüngeren Kindern, ist ja das unendlich vorhanden. Die sind ja nicht beschränkt in ihren Denkmöglichkeiten, in ihrer Fantasie. Also um noch eine pathetische Quintessenz reinzubringen, mehr Kind wagen. Und dann finden wir eine Lösung.
1: Absolut. Also ja, müssen wir. Und werden wir.
0: Wenn du frei wählen dürftest, wer dir mal für eine Stunde zuhören muss, wer würde das sein?
1: Wer mir mal für eine Stunde zuhören muss,
0: ja, der kann nicht weg, der muss zu.

0: Um mal so richtig. Boah, die Frage finde ich schwer zu beantworten. Da müsste ich länger drüber nachdenken. Und zwar warum? Weil ich glaube, nur einfach nur mal eine Stunde zuhören müssen, ändert längst nicht so viel. Ich finde die Frage viel interessanter. Wo würden wir mal einen Tag miteinander arbeiten? Also uns gegenseitig zuhören. Und da würde ich dann gerne, wenn ich dann Impuls aufnehmen kann, dann würde ich eher gerne mal ganz unterschiedliche Menschen, also bei dieser Gelegenheit auch noch zusammenbringen. Und das ist dann sozusagen die Frage von Kunst und Musik und Wirtschaft und Politik und also sozusagen, ich glaube, in der Konstellation liegt dann die Magie. Und da kann ich mir ganz unterschiedlich vorstellen. Und ich will mich damit gar nicht rausreden, sondern das ist ja im Grunde, ich habe, das genieße ich zum Beispiel in meinem eigenen Podcast, ne? Dass ich jede Freiheit habe zu sagen, ich finde diesen Menschen spannend und deswegen lade ich ihn ein, weil ich gerne mit ihm genau diese gedanklichen Übungen vollziehen möchte. Und deswegen ist das sinnvoll, was wir hier tun, weil genau darum geht es ja, dass wir diese Gedanken entwickeln und ausbreiten.
1: Gefällt mir. Gefällt mir auf ganz vielen verschiedenen Ebenen. Wir hinterlassen kein Trauervakuum,
0: Nee.
1: trotz der bösen Themen, sondern wir sehen eine Chance. Michael, ich danke dir sehr, dass du hier warst.
0: Sehr gerne, großes Vergnügen, aber ich kann auch nicht mehr sitzen.
1: Das ist tatsächlich so, ne? Wir sind körperlich begrenzt. Mal gucken, vielleicht ändert sich was am Setup in Zukunft, dass man noch länger durchhalten
0: Zweites
1: kann.
0: Kissen wäre gut.
1: Aber
0: Ja.
1: okay, wir greifen das auf. Vielen, vielen Dank. Ja, das war. Lasst uns gut sein, der Nachhaltigkeits-Podcast, heute das erste Mal in der Super Extended Edition. Und ich hoffe, es war nicht das letzte Mal. Wir sehen uns wieder.
0: Auf jeden Fall.
1: Danke dir. Ciao.
0: Gerne.

0: Video und Theater setzen will und das so ein bisschen kombiniere. Ich war aber zum Beispiel auch in Workshops zu Bewegung oder zu Erlebnispädagogik und so und fand, dass man da auch vieles so einfließen lassen kann. Und ansonsten kann ich nur raten, sich einen tollen Praktikumsplatz zu suchen, weil die Erfahrung, die man in diesem Praxissemester macht, das ja doch sehr lang ist.
1: Ja. Oh wow, hier im Dachboden ist eine Wespe. Hört er sie?
2: Na, man sieht sie auch im...
1: Oh, es ist super dangerous.
2: Finden wir nicht so gut.
1: Super dangerous.
2: Also Wespen sind ja sehr nützliche Tiere, aber vielleicht will ich sie nicht unbedingt auf diesem Dachboden haben.
1: Hast du schon mal von einer Wespe gestochen?
2: Ja, mehrfach schon. Ich

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0: Als Erstis in Kultur- und Medienpädagogik stellt sich für viele von uns die Frage, welche beruflichen Perspektiven sich nach dem Studium für uns bieten. Um dieser Frage nachzugehen, sind wir heute in Leipzig und besuchen Arne. Arne ist Alumni. Er hat auch an der Hochschule Merseburg KMP studiert und arbeitet nun bei der Hörfunk- und Projektwerkstatt Leipzig e.V., kurz HUP. Hier findet Radio als pädagogisches Format statt. Kinder und Jugendliche können selbst tätig werden und sich in Audio- und Radioproduktionen ausprobieren. Außerdem bietet die HUP verschiedene medienpädagogische Workshops an. Arnes Fokus liegt dabei auf digitaler Medienkompetenz.
1: Ich bin Arne. Ich bin Medienpädagoge oder offiziell Fachkraft für Jugendmedienschutz hier in der Hörfunk- und Projektwerkstatt. Ich bin Medienpädagoge, weil ich größtenteils mit digitalen Medien und zu digitalen Medien arbeite, mit Kindern und Jugendlichen, mit Eltern, Fortbildung für Fachkräfte und für Multiplikatorinnen, alles was so mit sozialen Medien, Internet, Robotik, neuerdings KI und so zu tun hat, fällt irgendwie in meinen Arbeitsbereich und ich kümmere mich mehr um die inhaltliche Auseinandersetzung mit der Digitalität. Das ist ja für uns alle was Neues, besonders für Leute, die noch ein bisschen älter sind als ich. Ich bin 35 und bin mit dem Internet in das Internet reingewachsen, aber viele vor uns nicht. Und für die ist der Bedarf an Aufklärung und Information darüber sehr groß.
0: Deshalb wird in der HUP großer Wert auf das Sammeln praktischer Erfahrungen gelegt.
2: Ja, das war schon was.
1: Ich glaube, das ist ja auch ein Grundsatz der Medienpädagogik. Das selber machen bringt dir bei, wie ein Medium funktioniert. Wenn du selber schon mal eine Doku gedreht hast, weißt du hinten raus, wie das funktioniert, eine Doku zu drehen und unter welchen Produktionsbedingungen das entsteht. Und dann kannst du dir auch mehr Gedanken dazu machen, wie authentisch du das wahrnimmst.
0: Die HUP hält Angebote für alle Altersgruppen bereit. Schließlich sind digitale Medien kaum mehr aus dem Alltag wegzudenken. Die Arbeit mit derart verschiedenen Zielgruppen klingt auf jeden Fall herausfordernd.
1: Ja, ich glaube, man geht das Thema von verschiedenen Winkeln an, aber am Ende brauchen alle Aufklärung über das Gleiche. Ich kann genauso gut 50-Jährige fragen, wie benutze ich einen Webbrowser, und 14-Jährige, ziemlich viele Generationen, wissen gar nicht mehr so richtig oder haben nie gelernt, wie man damit kritisch umgeht. Wer sich die Bildschirmzeit auf seinem Handy anguckt, kann bei einer gewissen Stundenzahl ja schon denken, warum? Ist es tatsächlich so, dass dir das so viel gibt? Hast du so viele soziale oder stärkende Erlebnisse im Internet? Hast du da eine Community gefunden? Lebst du da ein Hobby aus? Dann fein, okay. Aber wenn nicht, muss man sich ja fragen, wie gerate ich immer wieder in diese Passivität? Und dafür muss man die Algorithmen oder die Mechanismen dahinter verstehen. Ich glaube aber, das Wichtigste ist zu lernen, wie funktionieren Medien, wie stelle ich Medien her? Und wie kann ich Medien auch umgestalten oder für meine eigenen Interessen nutzen?
0: In Anbetracht aktueller gesellschaftlicher Entwicklungen und Krisen scheint digitale Medienkompetenz doch besonders komplex und herausfordernd.
1: Ich glaube,

0: Bereich ist nun mal Bildschirmzeit, bares Geld. Also diese Verbindung ist problematisch, weil das ja auch unsere private Kommunikation privatisiert hat.
1: Also bleibt uns nur offline zu gehen.
0: Du kannst mit diesem Gerät alles Mögliche machen. Das ist ein sehr mächtiges Fenster zur Welt. Und ob du es nun dafür benutzt, andere im Internet Body zu shamen oder dir einen Zugang zur Welt zu schaffen, den du sonst aus deinem Jugendzimmer vielleicht gar nicht hättest, das liegt bei dir. Und das kann ich von außen auch nicht sehen. Ich kann nur versuchen, dir Informationen zu geben, mit denen du einen bewussten und kritischen Umgang damit erlernst. Digitale Medienkompetenz reiht sich einfach in die Kernkompetenzen ein, die man braucht. Punkt.

0: Liebe ZuschauerInnen, im Folgenden sehen Sie nun eine überspitzte Inszenierung von Freiwilligendienstleistenden zum Thema Barrieren und Probleme im Freiwilligenjahr. Viel Spaß!
1: Hallo und herzlich willkommen zu Ihrer Lieblingsshow Wir bleiben auf dem Teppich, die Show ohne Schuhe. Ich bin Cassie, Ihre Moderatorin, und heute zu Gast haben wir die Expertin für Freiwilligendienste Elena Park und einen Freiwilligen Kai Clement. Wollt ihr euch selbst noch einmal kurz vorstellen?
2: Ja, ich sage gerne noch was zu mir. Ich bin seit letztem Jahr September auch ein Freiwilligendienstleistender in einem soziokulturellen Zentrum in Leipzig und im Rahmen dessen in der Freiwilligenvertretung. Das heißt, ich bin gemeinsam mit ein paar anderen demokratisch gewählten Freiwilligen die bundesweite und landesweite Vertretung für alle Freiwilligen unter unserem Träger. Deshalb bin ich heute auch hier, um unsere Anliegen zu vertreten.
3: Ja, mein Name ist Elena Park. Ich bin Expertin für Freiwilligendienste und arbeite seit 5 Jahren im Kultusministerium. Vielen Dank, dass ich heute mit dabei sein darf.
1: Ich freue mich auch sehr, dass ihr da seid. Ihr habt bestimmt schon die Buzzer entdeckt, die wir euch hingelegt haben. Dies ist nämlich eine Quizshow. Sie funktioniert im Endeffekt genauso wie fast alle anderen Quizshows. Ich stelle 10 Fragen. Wer zuerst buzzert, darf antworten. Noch Fragen?
3: Nein.
1: Dann legen wir direkt los. Frage 1. Wie viele Stunden arbeitet eine freiwilligendienstleistende Person etwa in der Woche? Sind es A. 25 Stunden, B. 30 Stunden, C. 35 Stunden oder D. 40 Stunden?
2: Kann ich direkt aus erster Hand berichten. Das sind 40 Stunden. Wir arbeiten Vollzeit, obwohl wir nicht ausgebildet sind und die meisten von uns gerade eben ihre Schule beendet haben. Das ist also ein ziemlich krasser Cut. Und in dieser Vollzeit werden wir betreut. Trotzdem fehlen leider oft Betreuungspersonen und die Mittel dazu, um uns Vollzeit zu betreuen. Einfach weil Personal fehlt. Aber wir sind ja nur Freiwillige und haben keinen Plan von irgendwas und dürfen Nachtschichten machen in Krankenhäusern. Deshalb halb so schlimm, wenn wir nicht betreut werden. Aber naja, was will man denn da auch machen?
1: Das heißt, deine Antwort ist D, 40 Stunden.
2: Ja.
1: Die ist korrekt. Kommen wir direkt zu Frage Nummer 2. Was ist der durchschnittliche Stundenlohn, den Freiwillige erhalten? A. 2,25 Euro, B. 5,75 Euro, C. 12 Euro, also der Mindestlohn, oder D. 15,50 Euro.
2: Kann ich direkt nochmal einspringen. 2,25 Euro ist korrekt. Natürlich unterscheidet sich das auch von verschiedenen Einsatzstellen und verschiedenen Trägern, aber 360 Euro im Monat ist schon ein relativ hoher Satz. Manche bekommen auch deutlich weniger, das Minimum sind 300 Euro. Damit sind wir ganz stark unter der Armutsgrenze, die bei knapp über 1000 Euro liegt, also die deutsche Armutsgrenze, die ja, bundesweit gilt. Und mit diesen 360 Euro können wir uns teilweise nicht mal was zu essen leisten. Schwarzfahren können wir auch sehr gut, weil wer kann sich schon so ein Monatsticket leisten? Nudeln 6-mal die Woche, ernährungstechnisch schwierig. Die Frage, ob wir uns überhaupt noch was zu essen leisten können, sorgt bei vielen Menschen für Depressionen, Angststörungen. Allgemein nicht so der Hammer, aber kein Aber.
3: Da muss ich mal

0: kurz intervenieren. 2,25 € sind angesichts der Tatsache, dass ihr euch bewusst für einen Freiwilligendienst entschieden habt, recht hoch. Es geht um soziales Engagement, weswegen ihr froh sein dürft, dass ihr überhaupt Geld bekommt für eure Arbeit. Wie der Name schon sagt, ist es ein Freiwilligendienst.
1: Als Person, die in einem Amt arbeitet und wahrscheinlich 25 Stunden die Woche arbeitet und dabei einen Scheißhaufen Geld verdient, würde ich da mal nicht so abwertend drüber sprechen, einfach weil wir 40 Stunden die Woche arbeiten, genauso viel wie jemand, der Vollzeit arbeitet und auch in Berufsfeldern arbeiten, die ausgebildete Personen machen, Menschen, die jahrelang studieren oder jahrelang Ausbildungen machen, Sachen arbeiten, die wir eigentlich gar nicht dürfen. Unbeaufsichtigt arbeiten müssen, was rechtlich nicht zugelassen ist, aber schaut da eh keiner hin, sind ja nur Freiwillige, kriegen ja eh nur einen scheiß kleinen Satz Geld am Tag, in einer Stunde, quasi nichts.
2: An dieser
0: Wofür ihr
2: Stelle würde
0: euch
2: ich einmal
0: bewusst
2: kurz
0: entschieden habt.
2: unterbrechen. Ihr merkt selbst, dass es ein sehr heikles Thema ist und auch die Leute, die da draußen zuschauen, merken, dass es dort scheinbar sehr viel zu diskutieren gibt. Aber wir kommen lieber erstmal zur Frage Nummer 3. Wie viele Freiwillige haben Abitur? A. 27%, B. 72%, C. 90% oder D. 98%. Denkt dran, wer zuerst buzzert, antwortet.
1: Ich kann keine genaue Zahl sagen. Ich bin ja schließlich nicht vom Amt, ich verdiene ja nicht so viel. Aber in meiner Gruppe sind es eigentlich eher 100%. Ich kenne keine Person, die kein Abitur hat. Wir haben alle Abitur. Und deshalb würde ich zu 98% tendieren. 100% gibt es ja gar nicht als Antwortmöglichkeit.
0: Das stimmt meines Wissens nach nicht. Tatsächlich handelt es sich dabei um 90%. Allzu elitär würde ich uns also auch nicht herabstufen. Es gibt durchaus Menschen, die mit einem Realschulabschluss oder überhaupt gar keinem Schulabschluss bei uns Freiwilligendienste leisten dürfen, wenn es auch nur 10% sind.
2: 90% ist deine Antwort. Antwort C ist richtig. Frage Nummer 4. Wie lange darf bzw. kann ein Freiwilligenjahr maximal gehen? A. Bis zu 6 Monaten, B. Bis zu 12 Monaten, C. Bis zu 18 Monaten oder D. Maximal 24 Monate.
0: Die Antwort lautet C bis zu 18 Monate. Natürlich kann man auch da variieren. Ein Freiwilligendienst wird auch schon ab 6 Monaten anerkannt. Maximal darf er aber 18 Monate gehen.
2: Das ist korrekt. Wusstest du das vorher, dass dein Freiwilligendienst auch 18 Monate gehen kann?
1: Nee, wusste ich nicht. Darüber wurden wir nicht wirklich informiert. Uns wurde der Freiwilligendienst mit 12 Monaten angepriesen, nicht deutlich mit mehr. Es gibt auch sicherlich Möglichkeit, kürzer zu machen und abzubrechen. Da bekommt man dann aber auch kein vollständiges Zertifikat. Zertifikat bekommt man ab 12 Monaten. Mit dem Zertifikat können wir aber auch nichts machen. Also ist jetzt nicht so, als würden wir damit irgendwie, keine Ahnung, bessere Jobchancen haben. Es ist einfach ein Zettel, auf dem steht, dass wir das gemacht haben und ein Jahr lang 40 Stunden die Woche für 2,25 € gearbeitet haben.
2: Frage Nummer 5. Wie viel Prozent der Freiwilligen sind bundesweit unter 18 Jahre? A 10,5%, B 24,7%, C 42,5% oder D 50,3%.
0: Also die genauen Zahlen, muss ich gestehen, kenne ich nicht, aber ich würde schätzen, dass es 24,7% sind. Antwort B.
2: Das ist korrekt.
1: Ich hätte weniger erwartet. Minderjährige kann man halt nicht so gut ausnutzen. Die müssen um 20 Uhr heimgehen. Die dürfen nicht länger bleiben. Die können also gar nicht in die Nachtschichten vom Krankenhaus, wo viele Freiwilligendienste stattfinden. Und die dürfen auch nicht so viele Überstunden machen wie Menschen über 18. Kann man halt schlecht komplett ausnutzen.
2: Frage Nummer 6. Welche Funktionen haben Freiwilligendienstleistende in der Einsatzstelle? A. Hilfstätigkeiten. B. Finanzielle Entlastung der Einsatzstelle. C. Personelle Lücken zu füllen.

0: Oder D, junge Perspektiven zu schaffen.
1: Ich würde zwei Antworten nennen, und zwar B, die finanzielle Entlastung der Einsatzstellen, sowie C, eine personelle Lückenfüllung. Genau.
2: Muss ich jetzt mal ganz kurz reingehen. Allein, dass es Antwortmöglichkeiten sind, fragwürdig. Da wird wieder eine Perspektive aufgetan, die absolut nicht der Wahrheit entspricht. Wir haben so einen großen Einfluss auf das, was in unserem System passiert, wir als Freiwillige, einfach weil wir einen Teil von diesem System mitcarryen. Wie gesagt, wir sind 170.000 Menschen, das sind verdammt viele. Und wir haben so viele Barrieren und Probleme, um in diese Freiwilligendienste reinzukommen und dann noch gesagt zu bekommen, dass wir die komplette Arbeit übernehmen sollen, dass wir irgendwelche personellen Lücken füllen sollen, ist, macht mich ein bisschen kirre. Ja, wir haben keine Möglichkeit, uns Gehör zu verschaffen. Wir werden 40 Stunden die Woche ausgebeutet, das hab ich ja schon ein paar Mal erwähnt, glaube ich. Und trotzdem werden wir nicht wertgeschätzt. Wir bekommen im Gegensatz zu Studierenden und Azubis keine Ermäßigung bei Kinobesuchen, in Fußballclubs, um dort beizutreten oder wo auch immer man noch Sport machen kann, sich freizeitmäßig beschäftigen kann. Gibt's für uns nicht. Wir können nicht kostenlos Öffis fahren. Wir dürfen das Geld zahlen, um zu unserer Arbeit zu fahren, wo
1: Ja,
2: wir dann
1: beruhig
2: 2
1: dich, du
2: Euro
1: hast
2: die
1: dich
2: Stunde
1: freiwillig
2: bekommen.
1: dafür entschieden.
2: Ich habe mich freiwillig dafür entschieden, irgendwas zu tun und mitzuhelfen und nicht dafür behandelt zu werden wie das letzte Arschloch und wie der letzte Dreck und so eine Scheiße mitzumachen. Ganz ehrlich, ihr gebt hier Perspektiven wieder, die absolut kontraproduktiv sind. Irgendwelche behördliche Kacke möchte ich mir nicht weiter anhören. Nee, ich bin raus, ich beende das hier. Sorry, dass ich das jetzt abbreche. Ich mache nicht mehr mit. Entschuldigung, ich bin raus.
0: Ja, schalten Sie gerne wieder ein, wenn es wieder heißt, wir bleiben auf dem Teppich, die Show ohne Schuhe. Ich freue mich, dass ihr da wart. Es hat mir viel Spaß gemacht und bis zum nächsten Mal.
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0: Video und Theater setzen will und das so ein bisschen kombiniere. Ich war aber zum Beispiel auch in Workshops zu Bewegung oder zu Erlebnispädagogik und so und fand, dass man da auch vieles so einfließen lassen kann. Und ansonsten kann ich nur raten, sich einen tollen Praktikumsplatz zu suchen, weil die Erfahrung, die man in diesem Praxissemester macht, das ja doch sehr lang ist.
1: Ja. Oh wow, hier im Dachboden ist eine Wespe. Hört er sie?
2: Na, man sieht sie auch im...
1: Oh, es ist super dangerous.
2: Finden wir nicht so gut.
1: Super dangerous.
2: Also Wespen sind ja sehr nützliche Tiere, aber vielleicht will ich sie nicht unbedingt auf diesem Dachboden haben.
1: Hast du schon mal von einer Wespe gestochen?
2: Ja, mehrfach schon.

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0: wir alle vielleicht dann doch auch diesen Kampf um den besten Anarchisten, die das dann jetzt gewinnen können gegen David Roberts, können wir vielleicht auf den wiederkehrenden Tagen in Dresden lernen, die vom 11. bis zum 17. September, denn das passiert alljährlich, 2018, wenn ich das richtig, wenn ich da richtig informiert bin. Und es gibt bereits ein...
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0: Mein Name ist Julian, ich bin 25 Jahre alt und der Gründer von Queerformat, das es seit 2019 gibt. Wir berichten aus der LGBT-Community mit Videos, berichten von CSDs, von verschiedenen Veranstaltungen und stellen in unseren Videos auch Personen, die der Community angehören, vor, ihre Geschichte. Und das ist das, was unser Hauptanliegen ist. Auf die Idee von Queerformat bin ich durch meinen damaligen Job gekommen als Lokalreporter. Da habe ich das erste Mal einen CSD besucht und habe mir dann so gedacht, ja, ist eigentlich ganz schön und für so einen normalen tagesaktuellen Bericht auch ein bisschen zu wenig, was ich dann am Ende auch dann geschnitten habe. Ich habe gedacht, es muss ein bisschen mehr sein und habe mir einfach gedacht, dann okay, beim nächsten CSD mache ich dann ein bisschen mehr. Gerade auf den CSDs sind wir auch mit Ständen unterwegs. Das haben wir diesen Jahr das erste Mal gemacht und das war eigentlich auch ganz cool. Und da kommt immer sehr gut das Glücksrad an, das, was wir anbieten. Und wir haben natürlich auch kleine Merch-Sachen, also zum Beispiel Armbänder oder auch Flaggen. Und natürlich ganz wichtig auch Infomaterial, also sowohl Infomaterial über unsere Arbeit als auch Infomaterial allgemein zu sexueller Gesundheit zum Beispiel, wo wir auch mit der AIDS-Hilfe zusammenarbeiten, die uns dann Infomaterial stellen. Bei unseren Workshops ist es hauptsächlich für uns wichtig, dass wir auch die persönliche Erfahrung auch mit einbeziehen. Also wir zeigen zu Beginn immer das Coming-out-Video von mir persönlich, um halt auch so ein bisschen die Distanz zu brechen.
1: Ich möchte euch heute ein bisschen über mein Outing erzählen, wie ich damit umgegangen bin, welche Menschen mich damals aufgefangen haben, welche Menschen damals mir Halt gegeben haben und warum Queerformat jetzt so ist, wie es ist.
0: Das kommt bei den Schülern schon auch gut an. Also wir erleben das auch regelmäßig, dass sie sagen, ja, wir kannten das schon, aber viele sagen auch, ja, wir wussten auch gar nicht, was zum Beispiel die Regenbogenflagge bedeutet oder wie das ist mit gleichgeschlechtlicher Ehe oder auch Adoption mit Kindern, was die jungen Menschen auch schon bewegt, was man gar nicht so denkt. Also der Beginn ist immer das Schwierigste. Also man muss immer, was ich auch gelernt habe, eine Bezugsperson haben, die sich in dem Thema auch schon ein bisschen auskennt. Also ob das jetzt zum Beispiel CSD-Vereine sind oder auch andere queere Projekte, queerer Stammtisch etc. Bei CSD-Planungstreffen, die ja in den Städten immer stattfinden, wo CSDs dann im nächsten Jahr dann auch gemacht werden, da einfach mit hinkommen. Und das ist eigentlich auch immer so der beste Moment, auch einfach Kontakte zu knüpfen, weil viele Leute, die da sind, die sind schon in der Szene, sage ich mal, aktiv. Also für uns war der CSD Weißenfels ein Experiment, auch ein sehr kurzfristiges Experiment, weil wir gesagt haben, okay, wir wollen das gerne mitnehmen und auch den ländlichen Raum ein bisschen stärken. Und ich muss sagen, und da spreche ich auch im Team, wir haben uns nicht bedroht gefühlt. Also wir haben da unseren Stand gehabt, wir hatten auch ganz viele Leute, die zu uns kamen. Ich fand es auch ganz cool, dass auch der Landrat kam, das hatten wir auch bis jetzt noch bei keinem CSD gehabt. Ich sage immer so ein CSD sollte eigentlich schon so wie ein Stadtfest in jeder Stadt oder jedem Dorf. Das wäre eigentlich cool, ja, wenn man so eine Demonstration mal so im Jahr hat, um einfach auch zu zeigen, ja, wir sind viele und wir sind genauso wie ihr. Das war so mein Traum. Also wir bekommen regelmäßig, das ist schade, aber glaube ich auch einfach der Thematik geschuldet, regelmäßig Hasskommentare. Am besten ist es immer, das nicht an sich ranzulassen, weil sonst macht man sich einfach auch kaputt. Es gibt aber durchaus auch Kommentare, die sehr heftig sind, von Morddrohungen bis Anschlagsdrohungen. Da muss ich sagen, da mache ich auch eine Anzeige bei der Polizei. Halt einfach auch zu zeigen, dass man sich das auch nicht gefallen lassen muss. Also bei mir ist halt auch eine innerliche Grenze, wo ich sage, okay, wird die überschritten, dann handle ich auch. Klar, es macht schon was mit einem.

Und es gibt dann auch mal einen Abend, wo man darüber nachdenkt, wo ich dann auch mal mit meinem Partner darüber spreche, okay, wie gehen wir damit um? Was die Polizei daraus macht, ist immer so die andere Sache. Alle Anzeigen, die wir bis jetzt gemacht haben, sind dann irgendwann ins Leere gelaufen, was ich ein bisschen schade finde. Deswegen glaube ich, muss man auch schauen, dass man auch ja trotzdem weiter Gesicht zeigt und auch weiter ja auch für seine Rechte auch einfach einsteht. Also für das Projekt wäre für mich ein Traum, dass es weiter wächst, dass immer mehr Leute das auch sehen und dass man natürlich auch immer mehr Leute aufklärt. Mein Engagement würde ich in den drei Worten vielfältig, herausfordernd und erfüllend beschreiben.

Mein Name ist Elli Zapzig. Ich war Grundschullehrerin viele Jahre und habe leidenschaftlich gerne mit den Kindern zusammengearbeitet. Und schließlich und endlich bin ich durch Zufall mit Kollegen vom offenen Kanal nicht zusammengestoßen, sondern bekannt geworden. Und die haben mir dann einiges erzählt und ich selber, naja, dachte, probier's mal und habe das dann tatsächlich gemacht, bin in den offenen Kanal. Das war im Jahre 2006. Und von 2006 bis heute ging die Entwicklung rasant. Wir hatten großes Interesse und haben eben probiert und vieles durch Probieren selbst auch erkämpft. Und jetzt saßen wir hier im Kanal in einzelnen Räumen, hatten aber bereits eine Schnittmöglichkeit. Da haben wir von A bis Z alles gelernt. Und ich selber habe mir dann meine Heimat vorgenommen. Das Thema meine Heimat war für mich wichtig, da sehr viele Kollegen und auch Interessenten im Ausland gefilmt haben, Urlaub gemacht haben, gefilmt, wieder hergebracht, Sendungen gebracht. War interessant, war wunderschön. Aber unsere Heimat selber haben wir vernachlässigt. Und es waren auch gute Bilder dabei, was wir mit unseren Anfangsgeräten, ich bin mit einem großen Kasten von hier auf der Schulter, damals konnte ich das noch selber tragen, bin ich durch die Dörfer und habe versucht, die Heimat zu zeigen. Die Kirchen wurden allgemein gezeigt, die großen Kirchen. Und ich dachte mir, wenn du jetzt immer diese großen Kirchen siehst und die Leute haben Gefallen an den großen Kirchen, was macht deine Kirche, als du Kind warst? Davon siehst du nichts mehr. Und damals war die Zeit noch so, dass man um Beiträge und Unterstützung der Kirchen betteln musste. Das weiß ich noch. Und naja, da haben wir angefangen unter dem Thema Kirchen unserer Heimat, Landkirchen. Wir waren selber überrascht, was man in solchen Dorfkirchen doch alles zu sehen bekam. Es waren insgesamt, sagen wir, so 28 Filme in etwa, aber kurze. Kurze Filme und das Gebäude von außen, die Landschaft rundherum, das war der Hauptanteil dieser Filme. Das hat uns Freude gemacht. Und das sollten unsere Kinder begreifen. Das sollten unsere Zuschauer begreifen und auch etwas tun. Vielleicht haben wir das Glück, dass unser Gespräch jetzt nicht umsonst war. Ich weiß, dass wir alle uns Mühe geben, unsere Welt zu erhalten. Wir haben nur die eine Welt.

0: Herzlich willkommen zum diesjährigen Kurz und Gut im Kurzfilmwettbewerb.
1: Herzlich willkommen zu Kurz und Gut.
0: Schön, dass ihr alle da seid. Wir freuen uns, dass ihr alle hier im OK euch eingefunden habt.
2: Ich bin Mila und ich mache die Moderation dieses Jahr bei Kurz und Gut. Wir sind gerade dabei, unsere Moderationstexte zu schreiben und ein bisschen Zeitdruck haben wir, aber ich denke, wir schaffen das. Ich hoffe, die Stimmung wird so gemütlich sein und dass man einfach einen schönen Abend zusammen hat.
3: Wir haben heute den Tag über alles überleitet. Es hat sich herausgestellt, dass du noch sehr viel machen willst. Aber es hat sich sehr gelohnt. Und die Sendung selber und die Veranstaltung selbst war dann extrem entspannt. Es hat alles funktioniert.

0: Illusionsstammtisch habe ich also mit der Kamera 1, das ist die Hauptkamera, gefilmt. Also mit 93 Jahren bin ich der Älteste hier.
1: Ich engagiere mich hier, weil das gefällt und weil man eine relativ große Freiheit hat in der Themenauswahl.
2: Also wir sind eine tolle Truppe, wie man so schön sagt. Wir ergänzen uns wunderbar. Jeder bringt Ideen mit und jeder lebt auch von den Ideen des anderen.
1: Mir gefällt eigentlich das Klima hier eigentlich ganz gut.
2: Wir kommen aus den verschiedensten Berufen. Und wir haben nur einen dabei, der hat mal für das Fernsehen der DDR gearbeitet. Und es ist erstaunlich, wie die einzelnen Berufe sozusagen hier aufeinandertreffen und sich in einer gemeinsamen Arbeit finden. Also ich bin durchaus der Meinung, das ist der Antrieb für mich, dass ich hier arbeite, mitarbeite. Wir sind ein Kollektiv, glaube ich, das nicht ein zweites Mal hier in der Gegend zu finden ist.

0: Wir haben Martin in seinem Arbeitsalltag als Medienpädagoge begleiten können. Er hat uns erzählt, wie er Medienprojekte für Schulklassen gestaltet.
1: Ja, hey, ich bin Martin Wilde, ich bin Medienpädagoge im Jugend- und Medienzentrum Das Nest e.V. im schönen Wettin. Wir befinden uns gerade an der Sekundarschule an der Doppelkapelle in Landsberg. Wir machen hier die ganze Woche ein Medienprojekt für alle drei sechsten Klassen. Das Projekt heißt Medienschutz und Mediennutzung. Wir fangen einfach komplett schon mal an mit einer ganz entspannten Theorierunde, indem ich erstmal alles ein bisschen vorstelle, so wie das Projekt ablaufen wird. Da wir immer noch einen praktischen Teil haben mit der Erstellung von Stop-Motion-Filmen oder richtigen Filmen, indem wir die Thematiken kreativ bearbeiten. Aber ich versuche dann auch durch Erfragen mit der Klasse, ne, wo gerade so die Schwerpunkte sind oder die Schwierigkeiten, gerade so Cybermobbing, Cybergrooming, Fake News.
0: Wir haben uns außerdem gefragt, was er aus seinem Studium KMP mitgenommen hat.
1: Also KMP, Kultur- und Medienpädagogik. Ich würde sagen, ich hatte eine riesengroße Palette an Dingen, wo ich mich ausprobieren konnte. Es stand schon vorher fest, ich möchte schon die Schiene des Medienpädagogen gehen. Deswegen, klar, ich konnte sehr oft über den Tellerrand gucken und auch viele andere Sachen ausprobieren. Aber ich habe schon diesen Studiengang ausgenutzt für mich, damit ich auch sehr viel mehr Technikwissen aneignen konnte. Ne, denn vor meinem Job jetzt hier beim Jugend- und Medienzentrum war ich auch selbstständig unterwegs. Und das sind viele Sachen, die ich auch dort gelernt habe oder gelernt habe, damit umzugehen. Was kann ich mit dieser medialen Technik noch alles machen für Projekte?
0: Im Gespräch erzählt er uns, wie sein aktuelles Arbeitsfeld aussieht und was er daran mag.
1: Also ich arbeite ja seit 2021 im Jugend- und Medienzentrum, das Nest. Bin dort gleich als Medienpädagoge rein, fahre auch die ganzen Projekte im ganzen Saalkreis. Das heißt, ich klappe auch nicht nur die ganzen Schulen ab, sondern wir machen auch außerschulische Projekte. Ich bin auch in Jugendclubs. Warum ich das überhaupt so gerne mache? Ich finde, man ist überall unterwegs und man kann sich das selbst ein bisschen einteilen, welche Projekte man jetzt fährt. Also in der Planung, klar, man muss Träger anschreiben, man plant selber Projekte. Das ist sehr viel Bürokratie, das ist schon mal ein bisschen nervig manchmal, gerade auch die Sachberichte im Nachhinein zu schreiben. Aber es ist nicht so, dass ich Tag für Tag im Büro hänge und schreiben muss, sondern ich bin auch ständig unterwegs und besuche halt Jugendclubs und andere Schulen. Und auch die Projekte fülle ich mit den Inhalten. Ich kläre das dann halt auch ab mit den Schulen. Und ich bin aber nicht immer gebunden, dass ich jetzt praktisch Film machen muss. Ich muss auch nicht den ganzen Tag Theorie machen. Ich kann das auch kombinieren, indem ich einfach Vorschläge. Ich mache dann einfach mal Projekte mit 3D-Drucker. Ich mache Projekte mit Lasergravurgerät.
0: Auf die Frage, was die Kinder am meisten beschäftigt, erzählt er uns Folgendes.
1: Ein großes Umfeld ist wirklich immer, wo die Schüler mit am meisten sprechen, ist, was passiert im Klassenchat. Was wird dort verschickt, versendet, wie wird das genutzt, ist der Klassenchat wirklich für den Klassenchat da? Und das sind wir schon bei einem der größten Probleme. Es ist kaum eine Klasse, wo dieser Klassenchat funktioniert. Er wird zugespammt, teilweise auch Sachen, die da überhaupt nicht drauf gehören, auch nicht altersgerechte Sachen. Da wollen wir ein bisschen entgegensteuern und sagen natürlich auch rein rechtlich, wo die Probleme liegen, wo können die Kinder dort eigentlich auch, oder beziehungsweise

0: die Eltern dort auf den Deckel bekommen. Ich kann mich nicht hinstellen und sagen, halt auf, das alle zu nutzen, da würde eh keiner auf mich hören, sondern ich muss damit leben, die Apps werden genutzt, gerade die sozialen Netzwerke, und wir können nur schauen, okay, wie kann ich jetzt wenigstens damit umgehen, dass ich ein bisschen datensichert habe.
1: Kindern und Jugendlichen Orientierung im digitalen Raum zu geben, ist heute wichtiger denn je. Digitale Medien sind aus ihrem Alltag nicht mehr wegzudenken. Umso bedeutender ist es, sie dabei nicht allein zu lassen. Der Tag mit Martin hat uns genau das vor Augen geführt.
2: So, also 3, 2, 1.

Es ist eine wahre Geschichte leider und ich habe sehr viele wahre Geschichten im Leben. Ich komme nicht drum herum, immer etwas Neues, einen neuen Fass aufzumachen. Das neue Buch heißt Der Duft, meine Schwester. Ich habe versucht, einen Verlag zu finden, aber die Verlage meinen, kein Mensch in Deutschland interessiert sich für Geschichten mit Dramen wie Flüchtlinge zum Beispiel. Ich habe gedacht, gut, dann mache ich halt so. Dann zwinge ich meine Zuhörer jedes Mal, dieses Buch zu lesen, mit mir zusammennehmen. Und zwar das, was ich in der Hand habe. Nicht mehr und nicht weniger. Ich werde aus dem nicht veröffentlichten lesen, dann werde ich aus dem ersten und dann ein bisschen aus dem zweiten. Aber am meisten freue ich mich wirklich drauf, mit euch zu diskutieren, weil es ist wichtig, dass keiner mit einem Gedanken geht, mit einer unbeantworteten Frage im Kopf oder mit dem schlimmsten, im schlimmsten Fall mit dem Schnitt im Kopf. Das heißt, ich werde auch ein paar Passagen lesen, die die Beschneidung, meine eigene Beschneidung betreffen. Aber ich werde nicht bis zum Ende gehen, sondern ich gehe bis zum gewissen Grad, wo ich dann weiß, das kann man erwachsenen Menschen zumuten. Ich wache schweißgebadet auf. Mein Körper ist im Aufruhr. Was ist passiert? Wo bin ich? Mein Herz rast, klopft bis zum Hals. Ich atme schwer, fast als ob ich einen Marathon gelaufen wäre. Es war nur ein Traum, der mich mitten in der Nacht aus dem Schlaf gerissen hatte. Meine Schwester Khadija hat mich in diesem Traum besucht. Ich fühlte ihre Hände auf meinem Gesicht. Ich roch ihren Duft, hörte ihre warme, samtige Stimme. Ist sie noch hier? Hier in diesem dunklen Zimmer? Vorsichtig wage ich, die Augen aufzumachen, schließe sie sofort in Panik wieder. Ich habe Angst. Mein Körper will nicht so recht gehorchen. Vorsichtig bewege ich meine Füße, ziehe an meinen Bauch, lege mich in Embryo-Haltung, fühle meine schweißnassen Beine und bin froh, überhaupt etwas zu spüren. So liege ich eine Weile, höre meinen Mann neben mir, wie er friedlich und tief atmet. Danach mache ich die Augen auf. Ich sehe nichts, rein gar nichts. Es ist stockdunkel. Langsam taste ich über das Bett zur Lampe, verharre mitten in der Bewegung vor dem Lichtschalter. Was werde ich sehen, wenn ich das Licht anmache? Wird Khadija im Zimmer stehen? Meine Schwester ist doch schon lange tot. Sie lebt nicht mehr. Allen Mut zusammennehmend mache ich das Licht an, jetzt oder nie. Ich sehe nichts. Khadija ist nicht hier. Sie ist nicht hier. Traurig, aber dennoch froh, falle ich zurück auf das Kopfkissen. Was war das nur? Warum habe ich von meiner Schwester so intensiv geträumt und sie so realistisch wahrgenommen? Die Erklärung für diesen Phänomen liegt darin, dass ich den Tod meiner geliebten Schwester nicht überwunden habe. Wie sollte ich denn auch? Denn ohne Abschied leben die Toten in der Fantasie des Rückgebliebenen weiter. Meine

Schwester starb 2003 an den Folgen des Krieges. Sie musste fliehen. 1991 ist der Krieg in Somalia ausgebrochen und meine Familie wurde extremst betroffen. Es sind sehr, sehr viele Familienmitglieder getötet worden. Meine Schwester, mein Vater, Onkels, mein großer Bruder, kleine Halbgeschwister von mir, Tanten, Neffen, Nichten. Also es war ein sehr brutaler direkter Angriff auf mich persönlich. Dann springe ich ein bisschen weiter. Die Geschichte geht weiter mit einem Neffen von uns, der so wie alle, wie vielen anderen Familienmitglieder vor dem Krieg geflohen ist. Er war ziemlich klein, aber es blieb einfach nichts anderes übrig, als zu fliehen und sich selbst zu retten. Eines Tages, wir haben diesen Neffen immer unterstützt, wenn er uns kontaktiert hat, über Internet, meistens über Facebook. Facebook ist ein Fluch für viele Menschen, aber für uns Somalis, das ist die Rettung, weil wir können weltweit mit den ganzen Familien Kontakt aufnehmen. Viele Menschen verstehen das nicht, dass die Flüchtlinge immer ein Handy haben. Das ist die einzige Verbindung, das ist die Nabelschnur zu den Familien, für den Überlebenden, um zu zeigen, meine Mutter, meine Schwester, mein Bruder, ich lebe. Das ist der einzige Trost, den wir haben, wenn uns wieder diese Heimweh, die Sehnsucht, der Schmerz packt. Dann brauche ich mein Handy, um mit meinen Brüdern und mit meinen Cousinen und Cousins zu telefonieren, über Facebook, über WhatsApp. Das sind für uns Geschenke des Himmels. Wenn Rassisten immer das vorwerfen, dann sollen sie selber doch mal ihr Handy für 2 Tage weglegen. Dann werden sie merken, wie hart das ist, weil man nicht alle Daumen lang drauf schaut, weil man ist ja so wichtig. Vielleicht habe ich eine Nachricht verpasst, vielleicht habe ich mir irgendwas, doch, vielleicht wurde mein Bild kommentiert. Das ist nicht, was die Flüchtlinge haben, nicht das Problem, sondern Lebenszeichen eines besorgten Mutter und Vater, der seine Kinder über das Mittelmeer geschickt hat, zu sagen, ich lebe in Deutschland und mir geht's gut. Ich habe jeden Tag zu essen, ich habe ein Dach über dem Kopf und keiner schießt auf mich. Dieser Neffe ist uns dann irgendwann einmal verloren gegangen. Wir haben ihn mehr als einmal freigekauft. Man hat uns mit seinen Schreien am Ohr Geld abgepresst in Deutschland, während man ihn mit Strom behandelt hat. Wir mussten für ihn zahlen, sonst hätten sie umgebracht. Nun war er auf einmal weg. Eines Tages bekam ich einen Anruf. Edo, sagte eine sanfte, leise Stimme. Edo heißt in meiner Sprache mütterliche Tante. Wir haben für mütterliche Tante und für väterliche Tante verschiedene Bezeichnungen. Ich bin's, Sahal, dein Neffe, der Sohn von deinem Bruder Ahmed. Mir bleibt fast das Herz stehen. Mein Mund bleibt offen. Ich atme schwer, als ob man mich in den Bauch geboxt hätte. Seit Monaten war der Kontakt abgerissen. Die letzte Nachricht kam aus der libyschen Wüste. Wie sollte er doch, was ich übersprungen habe, an dem Anruf habe ich gesehen, der Vorwahl, weil die Telefone zeigen ja jetzt an, wo die Anrufe hier kommen, kam aus Malta. Und ich wunderte mich, wer ruft mich um Gottes Willen aus Malta an? Die letzte Nachricht kam aus der libyschen Wüste. Wie sollte er dann doch auf einmal in Malta angekommen sein? Wer sind Sie und warum tun Sie mir so eine Gemeinheit an, bringe ich gerade noch heraus. Tante, ich bin's wirklich. Sahal, ich bin in Malta und sitze im Gefängnis. Ich habe nur 5 Minuten Redezeit. Die Leitung wird jeden Augenblick unterbrochen. Ich wollte dir nur sagen, dass es mir nicht gut geht. Die Flucht über das Mittelmeer war sehr schwer. Ich bin fast ertrunken. Kannst du mir helfen? Dann ist die Leitung tot. Ich stehe in meinem Flur und starre auf das Telefon in meiner Hand, japste nach Luft und kämpfe gegen eine Flut von Gefühlen. Am liebsten hätte ich losgeschrien. Mir laufen Tränen über das Gesicht. Ich fühle mich so unendlich einsam und verlassen. Hin und her gerissen, was ich machen soll, lehne ich mich haltesuchend gegen die Wand und rutsche kraftlos zum Boden herab. Mein Neffe Sahal habe ich nicht persönlich kennengelernt, wie so viele andere Familienmitglieder von mir. Sahal ist circa 23 Jahre alt, er war gerade

mal 10 Jahre, als mein Bruder starb. Seither ist er auf der Flucht, hatte nie einen richtigen Zuhause gehabt. Er hat es mit viel Glück von Somalia über die Steppen Ostafrikas zu Fuß und mit Hilfe seines Onkels Mo bis nach Kenia geschafft. Dort trafen sie auf Mitglieder, Familienmitglieder von uns, die sie ebenfalls nach Kenia verschlagen hatte. Die ganze Familie ist vollkommen traumatisiert, desorientiert und auseinandergebrochen. Der Krieg hat uns alles genommen, hat uns tiefe Wunden zugefügt, hat unsere Zukunftsträume über Nacht zerstört. Nach einigen Jahren, als ich Sahal etwas älter war, hat er sich bis nach Kenia, wie gesagt, durchgeschlagen und hat dort gearbeitet als kleines Kind, unter anderem in Müllhalden, hat Leute die Einkäufe getragen, die zum Markt kommen und so weiter und so fort. Bei den vielen Kontakten zu ihm über Facebook hat er mir eine Geschichte erzählt. Er sagte: Ich habe eine Kugel im Unterleib, also zwischen Po und Leiste, die irgendwann herausoperiert werden müsste, weil die Splitter herumwandern und mir dauernd Schmerzen bereiten. Solche Dinge zum Beispiel, sagt er so nebenher und sagte: Weißt du, ich habe sie nicht mal gemerkt, als die Kugel da war, erst später, weil ich dachte, ich habe mir in die Hose gemacht, weil da läuft doch Flüssigkeit raus. Solche Geschichten hat er erzählt. Dieser Junge ist jetzt nach Amerika gekommen. Er ist zuerst nach Malta, von Malta ist er nach Norwegen geflüchtet, weil sein Bruder unter anderem da ist. Norwegen hat ihn abgelehnt, Schengen-Abkommen, er kommt ja aus Malta. Malta hat ihn abgelehnt, weil er war vorher irgendwo vielleicht in Berührung mit Italien. Am Ende ist er zum Glück in ein Programm reingekommen und für Flüchtlinge, die dann, junge Flüchtlinge hauptsächlich. So ist er jetzt in Amerika und ist total stolz. Er fährt einen riesengroßen Trecker. Das war immer sein Traum, sagt er. Hoch über den Boden. Dieser Junge muss lernen und jetzt praktisch, er musste lernen, beim Schlafen seine Schuhe auszuziehen. Er hat immer seine Schuhe angehabt, weil er nie gewusst hat, was passiert. In Libyen haben sie ihm zum Beispiel die Schuhe weggenommen, weil sie gemerkt haben, der hat ein richtiges Problem, wenn man ihm die Schuhe wegnimmt. Der kann dann sich gar nicht liegen unter Schafe. Vor dem Schlafengehen hat er meine Mutter mich gebadet, meinen Körper mit Seife geschrubbt, mit Fingernägel und Zehennägel geschnitten. Sie hatte meine Haare zu Zöpfen geflochten. Und meinen Körper mit Buttermilch eingerieben, so dass ich duftete. Ich werde verheiratet, dachte ich. Dann fiel mir aber ein, dass ich gar nicht heiraten konnte. Ich war ja noch unrein. War es das, was Mutter gemeint hatte? Ich war jetzt 7 Jahre alt. Vor dem letzten Regen, vor dem letzten großen Regen, waren alle Mädchen in meinem Alter beschnitten worden. Nur ich war krank gewesen. Das Kind stirbt, hatte meine Mutter ge gesagt und hat nicht zugelassen, dass man mich holte. An meinen Hals spürte ich Mutters Atem. In diese Nacht hatte Mohammed auf seinem Platz verzichten müssen. Zum ersten Mal seit seinem Geburt durfte ich wieder in Mutters Armen liegen. Aber ich konnte nicht schlafen. Mein Bauch fühlte sich heiß und hohl an. Alle Mädchen warten auf ihren großen Tag. Doch niemand sprach darüber. Ich dachte an Nadifu, an Amal. Sie hatten geprahlt und herum erzählt, sie seien schön und rein und wir anderen schmutzig. Doch manchmal hatte ich gesehen, dass ein Mädchen weinend nach Hause zurückkehrte. Manche wurden krank. Was mir immer bevorstand, es wird wehtun. Sollte sie doch sterben, diese Beschneiderin, noch heute Nacht. Ich erschrak vor mir selbst. Den Beschneiderinnen sprach man geheime Kräfte zu. Etwas Mystisches umgab diese Frauen. Was, wenn sie meine bösen Wünsche spürte? Mit wem stand sie womöglich in geheimen Verbindung? Schnell murmelte ich ein paar Worte der Entschuldigung, beschwor die Geister und wünschte ihr ein langes, gesundes Leben. Es war noch dunkel, als meine Mutter mich weckte. Sie bedeutete mir, leise zu sein. Rasch stand ich auf, zog mein Tuch fest und folgte ihr.
Die Luft war klar.

und kühl. Ein Vogelgurte, das Stimmengewirr von Abend zuvor, der Gesang und das Gelächter halten noch in meinen Ohren. Meine Mutter trug eine Wasserflasche und eine Wanne. Die Wanne war sehr groß, man konnte darin sitzen, aber ich wollte gar nicht wissen, wozu wir sie brauchen würden. Stattdessen konzentrierte ich mich auf das Geräusch unserer Schritte, vier Füße, die schnell über den harten Sand liefen. Mit jedem Meter, den wir uns von unserem Lagerplatz entfernten, wuchs meine Angst. Mein Herz schlug laut gegen die Rippen. Mir wurde übel. Es fühlte sich an, als liege mein Magen lose in meinem Bauch. Ich spürte Mutters Blick auf mir. Ich konnte nicht weglaufen. Ihre Hand griff nach meiner. Schließlich erreichten wir eine weite und kahle Lichtung. Eine einzige Schirmakazie stand an ihrem Rand. Das Licht wurde braun, dann grau, und je heller es wurde, desto mehr verlor die Landschaft ihre Schönheit. Aus den dunklen Büschen schälten sich dornige Büsche, vertrocknete Pflanzen, ausgedörrte Böden. Hier warten wir, sagte meine Mutter und hockte sich in den Sand. Wo sind Tante Asha und Iman? Sie kommen gleich. Schweigend saßen wir nebeneinander. Die Stille machte mir Angst. Sie kündigte Unheil an und ließ mich meine Machtlosigkeit spüren, in jede Sekunde, die verstrich. Ich hatte Angst, mich übergeben zu müssen. Schau, sagte meine Mutter und erhob sich und ging auf die Schirmakazie zu. Schau, was wir für dich und für deine Cousine vorbereitet haben. Jemand hatte die Zweige des Baumes bis auf den Boden heruntergezogen, sodass eine Art Hütte entstand. An den Seiten hat man Dornenzweige aufgeschichtet, um Tiere abzuhalten. Der Boden war festgestampft und mit Matten bedeckt worden. Ein Lager auf eine unbestimmte Zeit. Obwohl die Sonne noch tief stand, begann ich zu schwitzen. Am gegenüberliegenden Ende der Lichtung tauchte eine Gestalt auf. Die Frau schien sehr alt zu sein, denn sie ging gebeugt. Trotzdem lief sie zügig auf uns zu. Als sie uns erreichte, grüßte meine Mutter ehrerbietig. Die Frau murmelte ein paar Worte, die ich nicht verstand, und ließ sich, ohne mich eines Blickes zu würdigen, auf den Boden nieder.

ein Stöckchen, ein Döschen mit Kräuterpaste, die Stacheln eines Dornbusches, Elefantenhaare. Eine Rasierklinge, die sie vorsichtig in zwei Hälften brach. Ihre Lider hingen schwer über beiden Augen und ich fragte mich, ob sie sehen kann, was sie tat. Sie griff nach dem Stöckchen, teilte das obere Ende mit der Rasierklinge und schob es in die Klinge in den Schlitz. Dann umwickelte sie das Ganze mit einem Stück Sisalseil. Es sah aus wie ein kleines Beil. Ich wollte schreien, ich wollte fortlaufen, aber ich wollte keine Schande über meine Familie bringen. Nervös zupfte ich an meinen Armen. Die Haut fühlte sich heiß an und kribbelte. Was war es, was sie aus mir herausschneiden wollten? Meine Mutter umfasste meine Schultern. Die alte Frau hat mich immer noch nicht gesehen. Setzt euch, sagt sie und deutete mit ihrem Daumen auf die Wanne, die meine Mutter mitgebracht hatte und die mit der Öffnung nach unten im Sand lag. Setz dich darauf, sagte meine Mutter. Mein Herz raste, mein Mund war trocken, kein Wort kam heraus. Ich setzte mich auf die Wanne, meine Mutter hockte sich hinter mich und hielt mich fest. Eine Hand schob mein Tuch hoch. Da höre ich jetzt auf, mit dem Text weiterzulesen, weil das, was kommt, ist einfach ziemlich grausam. Und da ihr meine Gefangenen seid hier, sozusagen, möchte ich euch schonen. Das alles, vorab, das alles wird gemacht, weil die Kultur, diese Tradition keinen Platz für etwas anders zulässt. Das heißt, die Menschen, die nie etwas anders kannten als beschnittene Mädchen und Frauen, machen das einfach weiter, und man nicht das Gegenteil erfährt. Man weiß auch gar nicht, warum man das macht. Es ist nur lauter Vermutungen. Darauf kommen wir dann später zurück, hoffentlich auch in die Diskussion. Somalis lassen ihre Töchter beschneiden, damit sie schön werden und rein. Es ist eine uralte Tradition. Sie wissen nicht, was ihnen bevorsteht, die Mädchen, wenn sie beschnitten werden. Zwar ist der Brauch verbreitet, doch über Sexualität wird nicht gesprochen. Die Mädchen wissen nur, dass sie nun zur Frau werden. Die Tradition ist mächtig. Niemand kann sich vorstellen, sie nicht fortzuführen. Kein Mädchen würde es wollen, denn dann stände es außerhalb der Gesellschaft. Die Beschneidung wird religiös begründet, obwohl man sie in anderen Religionen, in alle Religionen, die wir kennen, wird beschnitten. Mittlerweile haben wir herausgefunden, bis nach Malaysia, Sri Lanka, Thailand, Südamerika. Das ist eine Katastrophe, das wusste ich nicht. Für mich ist es eine persönliche Katastrophe, denn ich dachte, es ist vielleicht auf 28 afrikanischen Länder begrenzt. Das ist leider nicht der Fall. Obwohl man sie auch in anderen Religionen kennt, man hält sie für hygienisch und ästhetisch. Denn erst beschnitten und zugenäht gelten die weiblichen Geschlechtsorgane als schön. Zudem ist so sichergestellt, dass das Mädchen vor der Ehe keusch bleibt. Meine Beschneidung kostete mehrere Ziegen. Die meisten Beschneiderinnen in Somalia gehören zu einem Stamm, der nicht sehr angesehen ist. Doch sie lassen sich ihr Amt teuer bezahlen. Und so ist die Beschneidung von Mädchen auch ein lukratives Geschäft. 140 Millionen Frauen, so schätzt die Weltgesundheitsorganisation, sind beschnitten. Jedes Jahr kommen weitere 2 Millionen hinzu. Die gesundheitlichen Folgen sind schwerwiegend. Die Mädchen sterben an Schock, sie verbluten, erkranken an Infektionen, bekommen chronische Beschwerden, werden unfruchtbar. Und sie leiden lebenslang an dem Trauma. All das wird in Kauf genommen. Es ist eine uralte Tradition. Genau, dann lasse ich das da so stehen mit dem ersten Buch und erzähle ein bisschen dazwischen, weil ich sehe sehr viele betroffene Gesichter und es ist zwar ein schlimmes Thema, aber mit dem Gewissheit, wir können alle was tun, alle was verändern, das ist eigentlich schön. Das ist, was mich vorantreibt, was mich auf jeden Tag motiviert, dass wir jeden Tag mit jedem neuen Menschen, den wir diesem Thema nahe bringen, verteilen.

verbreiten wir unsere Ideen. Wir sind nicht alleine auf dieser Welt. Und ich fühle mich natürlich auch durch euch und durch eure Hilfe auch gut aufgehoben, denn ich weiß, alles, was ich heute lese, es wird irgendwann einmal Zeit brauchen, bis es sich gesetzt hat, aber bei euch wird dann der Funke irgendwann einmal keimen und dann geht es dann mit neuen Menschen weiter. Und auch, also ich lese ja auch ein bisschen, nicht nur so über das Thema, sondern zu sagen, die Afrikanerinnen sind wirklich ganz starke Frauen. Weil man tut uns unheimlich viel an, vieles, aber die Stütze der Gesellschaft sind die afrikanischen Frauen. Heute weiß ich, wie man vorgehen sollte. Heute halte ich Vorträge über Beschneidung, gebe Seminare. Ich gehe in Schulen, um das Thema jungen Menschen nahezubringen. Denn Beschneidung geht uns allen an, ja auch hier in Deutschland. Ich engagiere mich stark in einer Hilfsorganisation, die Mädchen in Afrika fördert und fahre dorthin persönlich, um von den Projekten zu überzeugen. Ich bin als Aktivistin unterwegs und setze mich ehrenamtlich ein gegen die Beschneidung und immer auch für Menschen aus Somalia, die in den Bürgerkrieg alles verloren haben, denen Gewalt angetan wurde, die dann vom Morden und von den Gewalttaten geflohen sind. Auf der Flucht vor unerträglichem Leid, auf der Suche nach Asyl. Immer schön Mut machen, Brücken bauen, das ist meine Aufgabe. Manchmal ist so, wenn ich vieles nicht aushalten kann, wenn mir alles so viel wird. Ich bin vom Beruf Dolmetscherin und ich bin Kulturmittlerin. Das heißt, Dolmetschen hört sich super an. Ich gehe irgendwo hin, übertrage eine Sprache von rechts nach links, von links nach rechts und gehe wieder. Aber Tatsache ist, alles, was gesprochen wird, geht durch den Dolmetscher, durch die Dolmetscherin. Das kommt alles aus meinem Mund heraus, das geht alles wieder in meinen Mund hinein. Ich habe Mord übersetzt, ich bin Gerichtsdolmetscherin, ich bin in Gefängnissen, ich bin in Frauenhäusern, ich begleite Mädchen, die zu uns gehören, zu meiner Organisation, die wir unterstützen, bis zum Operation. Wir gehen mit denen quasi, ich gehe mit ihnen, bis sie in der Narkose liegen. Das heißt, ich muss diese ganze Ängste abkriegen. Ich bin so eine Ersatzmama, die die Hand hält, bis man die Kanüle gelegt hat und die Narkose wirklich das Mittel einfließt und sie bis ungefähr versucht, bis 2, 3 zu zählen, dann schlafen sie meistens ein. Das ist ein enormer Kraftaufwand für mich, um mich selbst nicht zu verlieren. Muss ich mich wirklich ganz stark versuchen abzuschottern von dem, was auf mich einstürzt. Und auch nicht meine Familie und meine Freunde zu belasten. Es ist nicht immer leicht, aber je älter man wird, desto gelassener wird man eigentlich mit allem. Das ist das Einzige, glaube ich, mit dem Alter, dass man einfach gelassener wird. Das ist, man kann nichts daran ändern. Und ich erlebe auch in meinem Job unglaublich lustige Geschichten, die eigentlich situationsbedingt gar nicht passen. Man ruft mich in im Flughafen, ein junger Mann, der wurde illegal festgenommen, weil er mit falschem Pass eingereist ist, wie die meisten Flüchtlinge. Es gibt keine legalen Pässe, es gibt kein Visum, also kann man nur illegal einreisen. Nur dieser junge Mann, der wurde in so eine ganz kleine Zelle hingebracht und in der Zelle ist, damit man sich nicht wehtun kann, nur eine Plastikmatratze und eine nicht brennbare, so eine ganz raue Wolldecke. Die Tür hat von innen keinen Griff, auch die Toiletten kann man nicht innen drin abziehen. Wenn man auf die Toilette geht, muss man raus und auf den Knopf draus drücken, falls jemand irgendwas genommen hat, Drogen oder so, damit es nicht in der Toilette verschwinden kann. Ich wurde also in die Zelle gerufen, da sitzt ein kleiner Junge, hat man mir gesagt, ich ging rein und sagte, nö, da ist keiner. Doch, doch, doch, sagte er, der muss da sein, ich habe den ja persönlich eingesperrt. Dieser Junge hat sich dann unter die Matratze gelegt und er war wirklich unsichtbar. Er ist ein sehr kleiner Junge gewesen, damals so 14, 15 und war auch sehr zart und sehr klein, also sehr wirklich dünn und hat gelernt, sich unsichtbar zu machen. Ich stand da und sagte, es ist keiner, bis die Matratze, diese komische Beule fiel uns dann auf und dann war er da drunter. Und solche Dinge, da muss man echt im Lachkrampf ausbrechen, um das auszulockern. Das ist psychologisch auch immer ganz wichtig, dass man das nicht alles so aufnimmt, wie man sieht. Ja, dann von dem Buch lese ich einfach nicht mehr so viel.

Weil ich denke, das ist, was ich mal so als Referentin so ganz toll finde. Ich kann einfach aufhören zu lesen und kann anfangen, eine Geschichte zu erzählen. Ich habe es 2011 einen neuen Verein gegründet. In diesen Büchern, beiden Büchern, steht ein Verein drin, den ich praktisch irgendwann einmal den Rücken gekehrt habe, weil wo viele Frauen zusammenarbeiten, gibt es auch viele Probleme. Ich habe gedacht, irgendwann einmal muss ich selbstständig werden. Ich bin groß, sozusagen groß geworden, habe dann Nala e.V. gegründet mit sehr starken Frauen, unter anderem auch die zweite Vorsitzende ist genau wie du dann auch Frauenbeauftragte von Stadt Dreieich bei Frankfurt. Und wir haben quasi unter der Vereinsgeschichte umgekrempelt. Wir haben wirklich ganz starke Projekte ausgesucht. Das heißt, wir haben vorher ich komme aus Somalia, aber ich kann in Somalia nicht arbeiten wegen den vielen Anschlägen und den vielen Problemen, weil die Projekte dauernd kaputt gehen. Wir haben uns also entschlossen, nach Burkina Faso zu gehen, weil da eine Freundin von uns eine ganz tolle Organisation aufgebaut hat, ein Projekt, das man wirklich, auf das man stolz sein kann. Ich war das erste Mal 2007 in Burkina Faso und ich muss ehrlich sagen, ich habe noch nie in meinem ganzen Leben so friedliche, so freundliche, so tolle Menschen kennengelernt, afrikanische Menschen. Denn Burkina Faso, die Menschen, die dort leben, nennen sich selbst Burkinabé, das Land der Aufrechten, heißt es übersetzt. Und das sind wirklich Menschen, die entschuldigen sich, wenn man ihnen sprichwörtlich auf den Fuß steigt, dass ihr Fuß unter deinem geraten ist. Und ich habe noch nie gesehen, dass Projekte genauestens so auf die Ausgaben und die Einnahmen exakt beschrieben werden, sogar dass uns einmal unser Projektleiter auf dem Land an der Grenze zu Mali, ich glaube, der hat 25 Cent übrig gehabt und wusste gar nicht, wie er das verrechnen soll. Also hat er die 25 Cent uns in ein Kuvert zur Besprechung mitgebracht. Das ist zu viel, ich weiß nicht, wo ich das hin tun soll. Und diese Menschen sind einfach, die arbeiten so, die Projekte laufen so, dass die Menschen, die dort sind, überhaupt keinen Anlass haben, auch ihr Land zu verlassen. Denn alle möchten das Gleiche. Wir möchten alle nur leben, friedlich leben, keinen Krieg, keinen Hunger haben, keine Angst haben. Ich möchte meine Kinder aus dem Haus schicken können und zu so wissen, die gehen jetzt in die Schule und kommen ganz gesund zurück, weil da keine Bombe mittendrin hochgeht oder sie entführt werden und verkauft werden. Wegen Organhandel zum Beispiel. Es werden in ganz vielen Ländern werden Kinder auf der Straße entführt. Und die findet man auf Müllhalden ohne Organe. Das ist ein ganz normaler Prozess, den man sich nicht vorstellen kann. Burkina Faso hat mich wirklich sozusagen in ihren Bann genommen und ich bin ein ganz glücklicher Mensch und wir sind auch zu Burkina-Menschen erklärt worden. Mein Mann ist zum Ältestenrat aufgenommen worden und so ein Ortskönig erklärt worden mit allem, was zugehört. Weil wir einfach so aufgenommen worden sind, weil wir helfen und sie haben uns wirklich sehr würdevoll einen Platz in ihrer Gesellschaft gegeben. Diese Projekte sind nicht nur gegen die Beschneidung, sondern wir machen Erwachsenenbildung, weil wir festgestellt haben, die Schulen mit über 1500 Kindern, die wir unterstützen, die Kinder lernen alle, die Eltern nicht. Die Eltern können die Frauenprojekte, die wir unterstützen, die Weberei, die Mühle und die auch ihr Getreide in so einer Frauenkommune zusammengeschlossen haben und diese Mehl verkaufen müssen. Die können nicht rechnen. Man kann sie übers Ohr hauen. Und so haben wir angefangen mit Erwachsenenbildung. Erwachsenenbildung ist das Beste, was man machen kann, weil die Eltern verstehen ihre Kinder vor einmal besser. Sie denken, das Lernen ist ja wirklich anstrengend. Ich muss so viele Dinge gleichzeitig verstehen. Und wir verhindern dadurch auch, dass Kinder natürlich nicht auf die Felder gehen, sondern in die Schule kommen. Dann haben wir noch einen Trick entwickelt, damit die Kinder auch wirklich zur Schule kommen. Die Kinder haben alle Solarlampen gekriegt, damit sie auch im hellen Abend lesen können, damit die Familie wegen dem Kind zusammensitzt. Das Kind bringt das Licht nach Hause. Aber damit das Kind auch wieder in die Schule kommt, bleibt das Ladegerät für die Lampe in der Schule. Also wer nicht zur Schule kommt, hat abends auch kein Licht. Das ist ein bisschen erpressend, aber das funktioniert ganz, ganz wunderbar. Dann haben wir mittlerweile bei den Frauen Erwachsenenbildung, das Beste, was am besten funktioniert, ist Seife herstellen und Weberei. Diese Weberei, die Stoffe sind so begehrt, die sind mittlerweile in ganz Afrika verkauft und wir haben persönlich
Stoffe daraus schneiden lassen. Also für mich, ich habe sogar ein bayerisches Dirndl, das vielleicht jetzt nicht so schnell auf die Fotos drauf sein kann oder ist überhaupt gar nicht drauf, weiß ich nicht, ob der Walter was hat. Klassisches, langes bayerisches Dirndl aus den Stoffen geschnitten, hergestellt, die wir praktisch wir unterstützen und wir nehmen die Stoffe ab. Und das ist für mich wirklich eine Win-Win-Situation. Das heißt, die Frauen sind unabhängig, weil wir wirklich mehr in den Frauen investieren, ganz bewusst, weil wir festgestellt haben, wenn man den Frauen etwas in die Hand gibt, die machen einfach mehr daraus. Nicht, dass ich jetzt meine afrikanischen Brüder und Onkels und Väter irgendwie beleidigen möchte, aber die afrikanischen Frauen haben wirklich drauf. Man beschneidet uns, man verheiratet uns mit Männern, die wir nicht wollen. Wir kriegen viel zu viele Kinder. Wir müssen ein Kind auf dem Rücken, eins im Bauch, eins an der Hand, auf die Felder. Und dennoch diese Stärke, das fasziniert mich. Das ist so eine Kraft, die man nicht erklären kann. Wir haben einfach diese Überlebensgen, weil sonst wären wir wirklich gestorben. Wenn man sich vorstellt, was ich gerade gelesen habe, ohne Narkose wird ein Mädchen, werden die Organe herausgeschnitten und ihr Geschlechtsteil wieder zugenäht. Nach jeder Geburt auf dem Land ist leider so, aufschneiden, zunähen, aufschneiden, zunähen. Das ist eine furchtbare, unerträgliche Gedanke für alle Menschen, aber wir haben geschafft, in Burkina Faso, in einer Region, in der über 30.000 Menschen wohnen und leben, arbeiten, lernen, verkaufen, dass es seit 2008 nicht ein einziges Mädchen beschnitten worden ist. Darauf bin ich wirklich wahnsinnig stolz. In der Hauptstadt, dem unterstützen wir die einzige Schule, die einen Kindergarten hat. Das sind 40 Kindergartenkinder und die lernen ganz spielerisch. Mein Körper gehört mir und die sind wirklich so süß. Wir haben Videos gedreht und man kann sie manchmal im Internet angucken. So kleine, so drei Käse hoch mit einer ganz süßen Uniform. Das ist alles, Afrikaner lieben auch Uniformen. Alle Kinder sehen immer gleich aus. Die singen dann immer so ein Lied, mein Körper gehört mir, und tanzen so dazu. Und das ist auch, die lernen das, die wissen gar nicht, was ihr Körper ist, aber später kann man rausfinden, hat man sie berührt, hat man mit ihnen was gemacht oder nicht. Und alle Kinder, also alle Eltern, die ihre Kinder beschneiden, verlieren ganz viel. Die verlieren die Zuwendung, die gehören zu dieser Kommune nicht mehr. Die Kommune stößt die Leute aus der Community aus, die ihre Kinder beschneiden, weil unser Credo ist, wer beschneidet, der fliegt raus. Das ist für die Kinder natürlich sehr schade. Aber so ist es wirklich passiert, dass zwei Beschneiderinnen, die aus Mali kamen, übrigens an der Grenze zu Burkina Faso, diese Frauen haben Kinder beschnitten in der Region, in der Nähe, wo wir sind, und sind dann von der Polizei verhaftet worden. Die Kommune hat sich selber festgenommen. Sie saßen 3 Monate im Gefängnis. Ihre eigene Familien haben sie verstoßen, weil in dem Moment, wo eine Kommune beschneidet, verlieren sie, wir haben eine Mühle, wir haben eine Krankenstation, wir haben ein Krankenhaus, wir haben eben, wie gesagt, die Schneidereien, die lernen ja die Mädchen auch Schneidereien, die haben Tonprodukte, die sie verkaufen, sogar ganze, ich glaube, 4 Weihnachten lang wurden da Sachen über Burkina Faso, und weil es so nah ums Eck liegt, über Innsbruck und dann nach Deutschland gebracht. Es war die einzige Möglichkeit, die Sachen zu transportieren, ohne dass man Zoll bezahlen muss, weil die eine Frau dort gearbeitet hat aus Innsbruck. Und auf jeden Fall ist es so, dass die verlieren wirklich alles. Und die Frauen sind sehr froh, dass man ganz offen über die Beschneidung spricht. Und eine Sache kommt den Burkina-Menschen noch zugute. Burkina ist ein Land mit vielen Religionen. Muslimen, Christen, Atheisten, Naturreligionen, viele, die gegen Voodoo. Es gibt alles Mögliche. Und der jeweilige Religionsführer, die haben sich alle zusammen, der Bischof, der ist wirklich ein sehr, sehr katholischer Mann, und der Imam, ein sehr, sehr islamischer Mann, und der Atheistenführer, die haben alle sich auf einen Fußballplatz versammelt und haben gegen die Beschneidung sich ausgesprochen. Gegen die Beschneidung. Wer seine Kinder beschneidet, wird später von dem jeweiligen Gott natürlich zur Verantwortung gezogen. Und wenn die Religionsführer das sagen, dann haben die wirklich Angst. Und dann, in Burkina gibt es in jeder Region einen eigenen Regionskönig. Alle Könige haben sich definitiv gegen die Beschneidung ausgesprochen. Und wenn der König Nein sagt, sein Wort ist Gesetz, es ist ganz schlimm für die Familie, die dagegen verstoßen.
das ist, was halt uns so stolz macht und was uns vorantreibt, weil wir wissen, wir haben Weg

0: wirklich, Mutter ist böse oder mein Vater ist böse, die waren gemein, sondern sie haben eine Tradition gefolgt, die alle gefolgt haben. Meine Mutter wurde von ihrer Mutter begleitet und meine Oma wurde von ihrer Oma begleitet. Das war einfach normal. Und deswegen habe ich mir persönlich gesagt, aber ich brauche ein Feindbild. Weil ich denke, wenn man so ein Feindbild hat, dann hat man mehr Energie. Dann hasse ich jemanden so sehr, dann will ich alles tun, damit ich den ärgern kann. Das ist bei mir die Beschneiderin. Meine Religion verbietet mir, auf meine Eltern böse zu sein. Ich bin eine gebürtige Somalierin, alle Somalis sind Muslime, wir sind Sunniten. Ich bin mit der Religion aufgewachsen, die jeder anwenden konnte, wie er wollte. Das, was man heute als Religion bezeichnet, Somalia, das kenne ich nicht. Ich bin in Hemd und Hose, als Nomadin in kleines Tuch, aber sonst bin ich in Hemd und Hose aufgewachsen. Ich hatte eine Uniform in der Schule, wir hatten Kopftuchverbot 1974 in jeglichen Gebäuden, was jetzt als Waffe gegen Kopftuch tragende Frauen benutzt würde, das war schon vor 40 Jahren in Somalia verboten. Das heißt, Religion ist immer Privatsache gewesen. Wir waren sozialistisch und wir hatten, das war praktisch Religion getrennt vom Staat. Somalia hat eine sehr, sehr gute Entwicklung gemacht damals, aber seit 91, seit dem Krieg, ist alles den Frauen alles genommen worden, sie sind entmachtet worden. Das letzte Flugzeug, das 747 Somali Airlines, wurde von einer Frau geflogen. Das kann man sich heute gar nicht vorstellen. Ich musste meine Mädels in Nala Mädchengruppe, die ich wie kurz erwähnt in München betreue und auch begleite, erklären, wir hatten eine Pilotin, stell dir mal vor, sagt, geht ja gar nicht, die dürfen ja gar nicht studieren. Sagt, doch, wir dürften studieren, wir dürften lernen. Und diese Mädchen lernen jetzt mit mir ihr neues Heimat, ihre alte Heimat als neu anzusehen und dass die somalischen Frauen nicht immer so waren, wie sie jetzt sind. Ja, ich bin zwar ein bisschen in der Geschichte hin und her gesprungen, aber ich würde jetzt damit aufhören und würde sehr, sehr gerne mit euch diskutieren. Ich bin ein Mensch, der, ja, ich glaube, Frauen reden gerne. Ja, würde ich sagen. Und ich möchte, dass alle, die heute hier sind, eine Sache mitnehmen. Das ist nicht primitiv, warum wir die Beschneidung machen. Das ist eine Tradition. Und eine Tradition kann man ganz, ganz schwer überwinden. Und eine Tradition kann man nur durch Gegenbildung überwinden. Deswegen ist unser Motto von Nala e.V. Bildung statt Beschneidung. Wer seine Rechte lesen kann, kann seine Kinder schützen. Wenn die Kinder in der Schule wissen, mein Körper gehört mir, dann wissen sie, wo sie hingehen können. Alle Organisationen, die in Burkina Faso und weltweit gegen die Beschneidung arbeiten, bringen den Kindern von Anfang an bei, du darfst Nein sagen. Dennoch ist es sehr schwierig, gegen seine Eltern Nein zu sagen. Noch schwieriger ist, seine Eltern anzuzeigen. Zum Beispiel, wenn ein Kind in Europa beschnitten wurde. Oder wenn man die Kinder mitnimmt in einem Land, zum Beispiel, wo man von Holland nach Jemen ausreist und dort die Kinder beschneiden lässt. Oder von Deutschland nach Djibouti, keine Ahnung, wo sie hinfliegen können. Dann wird das Kind trotzdem seine Eltern nicht anzeigen. Denn dann bist du als Kind schuld, dass die Familie zerbricht. Das nimmt kein Kind auf sich. Genauso mit dem sexuellen Missbrauch von Kindern hier, dass die Kinder nicht wissen, dass sie eigentlich nicht, sie sind unschuldig, aber die wissen es nicht. Die Erwachsenen sind böse und schuld. Das müssen die Kinder, das muss man denen beibringen. Ich finde, da tun wir auch ein bisschen zu wenig, nicht laut genug. Und im Kindergarten, ich würde im Kindergarten anfangen, hier in Deutschland, dass man den Kindern beibringt, mein Körper gehört mir und es darf keiner anfassen, wenn ich nicht will. Ich sage auch zu meinen Mädchen, wenn du wirklich mit dem nackten Hintern jemanden ans Gesicht springst, der darf nicht anfassen, bevor du sagst, jetzt darfst du es. Weil das ist dein Hintern und der gehört dir. Und da darfst du nur mit deinem Erlaubnis dafür angefasst werden. Das ist jetzt natürlich wirklich sehr übertragen, aber ich will nur, dass sie lernen, Nein zu sagen. Und ja, ich bedanke mich. Ihr wart wirklich wahnsinnig leise, sehr aufmerksam. Und ich würde gerne mit euch diskutieren. Ja, also Richtmikrofon ist mit Hassan bestückt und er wird euch das dann sehr gerne unter die Nase halten. Vielen Dank. Ihr dürft euch trauen. Ja, super. Und einen Mann zu anfangen, das ist ja wunderbar.
1: Erste Frage bitte. Leben Ihre Eltern in Somalia oder in

0: Deutschland?
1: Meine Eltern leben beide nicht mehr. Meine Mutter ist gestorben, als ich 8 Jahre alt war. Nee, als ich 8 Jahre alt war, habe ich meine Mutter zuletzt gesehen. Das war ein Jahr nach der Beschneidung. Und ich bin dann so krank geworden, dass man mich dann nach Mogadischu, in die Hauptstadt von Somalia, gebracht hat. Und als ich 12 war, ist meine Mutter gestorben. Tja, ich konnte nicht mal sagen, tut mir leid, was geschehen ist. Mein Vater ist im Krieg, der war Friedensstifter. Er ist 1991 im Januar mit alle, Somalia hat ja viele Stämme, 4 Stämme, die großen Stämme, und die haben, als der Bürgerkrieg begonnen hat, ganz schnell Abgesandte zu einem Ort hingeschickt, in dem jeder einen Stamm seinen Führer sozusagen hingeschickt hat. Und diese Stammesältesten wurden dann komplett auf einmal in die Luft gejagt und mein Vater war mit runter. Somit gab es keinen Friedensstifter mehr von jetzt auf gleich.
0: Eine ganz andere Frage. Ist Ihnen bekannt, dass es Länder gibt, in denen diese Tradition der Beschneidung neu eingeführt wird?
1: Ja.
0: Ich habe davon gehört, dass das in Zentralafrika geschieht, wo es gar keine solche Tradition gegeben hat. In Uganda beispielsweise.
1: Also das ist nicht nur in Uganda, es war ja früher immer der mittlere Gürtel Afrikas, hat man gesagt. Uganda, es kommt auf den Steinpass. Das heißt, wenn so ein Mädchen untersucht werden soll, da passt kein Q-Tip rein. Man kann nur mit einem Ultraschall untersuchen. Und da sieht man natürlich nichts, weil da eine Knochenplatte dahinter ist. Und in Malaysia zum Beispiel gab es wohl immer die Klitorisbeschneidung. Das heißt, aber es war nicht bekannt, weil es gab kein Arzt, der das bemerkt hat, keiner, oder in Sri Lanka zum Beispiel, dass bestimmte Stämme oder Volksgruppen beschneiden, ist mir völlig neu. Ich war entsetzt. Wir haben eine Referentin aus Ceylon gehabt, die gesagt hat, oder Sri Lanka, wie es jetzt heißt, dass die Beschneidung seit Ewigkeiten Traditionen hat in manchen Regionen. Das hat mich persönlich sehr mitgenommen, weil ich gedacht habe, wir kämpfen ja schon so lange. Es soll doch eingegrenzt werden. In Südafrika zum Beispiel gibt es ja auch, ist eine neue, schreckliche Geschichte, dass sogenannte Heiler erklärt haben, wenn man mit einer jungen Frau schläft, dann kriegt man keine HIV. Das heißt, oder wenn die Mädchen beschnitten wären, dann kriegen sie kein HIV. Aber das ist genau das Gegenteil, weil viele Mädchen werden mit einem Instrument beschnitten und egal welche Krankheit entweder die Beschneiderin hatte oder eines der Mädchen, die stecken alle an. Das heißt, es gibt immer Rückschläge, aber wir machen auch wirklich, ich klammere mich eher an die Fortschritte, die wir gemacht haben. Aber das ist Tatsache, dass es in neuen Ländern gibt. Irak, ganz großes Problem. Saddam Hussein war ein schlechter Mensch, kein Thema, den muss man nicht loben, aber er war gegen die Beschneidung zum Beispiel. Seit dass die Regierung zerbrochen ist, sind die ganzen Frauenorganisationen, die sehr stark waren, sind alle entmachtet. Es gibt keine Möglichkeit oder kaum Möglichkeit, dass die Frauen geschützt werden und die Mädchen geschützt werden.
2: Ja, es gibt verschiedene Glaubensrichtungen im Islam. Ist das bei Schuniten oder Sunniten schlimmer ausgeprägt?
1: Nein. Die jüdische, koptische Äthiopier, die nach Israel gegangen sind, beschneiden am allermeisten, am allerschlimmsten. Die Christen in Kenia, die Katholiken, beschneiden genauso. Wir haben versucht, als wir Papst waren, übrigens, wir waren ja mal Papst, und als wir Papst waren, habe ich den Ratzinger geschrieben oder wollte, nee, ich wollte ihn schreiben, und da habe ich mir extra Sendungen angeguckt, wo man ihn interviewt hatte. Und als ich dann in seine Augen geschaut hatte, habe ich gesagt, spar dir das Papier. Der Mann ist so frauenfeindlich, das gibt's ja gar nicht. Und er war wirklich, in der Tat, man hat ja viele Dinge versucht, ihn nahe zu bringen, Kinderschutz, der war in Brasilien und auch in Afrika. Und was hat er gesagt? Vermehret euch. Ich hätte ihn an dem Fall ein Flugzeug voller Kinder gepackt, ohne Eltern, und hätte ihn in seinen schönen Vatikan ausgeschüttet. Er hätte gesagt, das sind alle deine Kinder. Gott hat dich reichlich beschenkt. Ich hätte gern gesehen, was er gemacht hätte, aber ich habe kein Flugzeug und ich darf auch keine Kinder mitnehmen, die mir nicht gehören. Aber die Religion hat leider nichts mit der Beschneidung zu tun. Die Beschneidung, die ich jetzt beschrieben habe, die weibliche Beschneidung, ist begonnen oder hat begonnen, vor unserer Religion, die wir kennen, vor über 3500 Jahren. Da gab es

0: keine Religion, die wir kennen. Die größte Beschneidung oder Verstümmelung heißt ja deswegen pharaonische Verstümmelung. Das hat ein Pharao angeblich erfunden in alten Ägypten unter den Pharaonen. Das heißt, es ist nur eine schreckliche Tradition. Da muss ich mal ausnahmeweise die Religionen da raushalten, die können gar nichts dafür. Aber die Religion sagt auch nicht nein. Ich habe mal in Äthiopien die Projekte von Karl-Heinz Böhm besucht und in einer Region an der Grenze zu Somalia dürfte ich mal als Referentin vor 400 somalischen Männern sprechen. Ich war um einiges jünger als jetzt und auch gar nicht so tapfer, als ich diese vielen Männer gesehen hatte. Habe die Chance wegzulaufen oder irgendeine schlimme Halsentzündung vorzutäuschen, war echt verlockend. Aber ich habe gesagt, du bist hier, du kannst dich jetzt nicht verstecken. Und dann habe ich den folgenden Text losgelassen. Ich werde euch über die Beschneidung erzählen von Mädchen, und zwar nur, was man mir angetan hat. Weil man mir erklärt hat, der liebe Gott hat in dich einen Fehler eingepflanzt und deswegen hat man mir meine Klitoris weggeschnitten. Die waren erst alle geschockt, weil ich das Wort wirklich ausgesprochen habe. Und dann habe ich gesagt, wenn ein Mensch das Gefühl hat oder glaubt, der liebe Gott hat etwas Falsches in uns Mädchen gepflanzt und deswegen muss der Mensch es korrigieren, weil der Mensch so mächtig ist, dann möge er doch bitte aufstehen. Keine wollte den lieben Gott einen Fehler andichten. Und so war ich erstmal befreit von irgendwelchen Attacken, die ich vielleicht auch nicht bekommen hätte, keine Ahnung. Ich wollte mich nur wappnen. Ich wollte nur sagen, dass die Religion, ob das muslimisch, ob katholisch, ob Sunniten oder Schiiten oder was auch immer, oder Buddhisten, es stellt keine Religion sich vor den Mädchen. Das ist das Problem, was wir haben. Keiner stellt sich dahin und sagt, selbst unser toller, lustiger Papst Franziskus, den ich gedacht habe, der hat sicher ein paar Kinder, von denen er nichts weiß, aber er macht auch nichts so groß. Er streichelt Kinder, küsst gerne Kinder auf den Kopf, er ist ein witziger Kerl. Ist mir ganz ehrlich, bis jetzt habe ich noch keinen so einen offenen Religionsführer gesehen wieder. Er ist sehr locker und macht seinen Sicherheitsleute wahnsinnig. Aber eigentlich hat er das auch nicht gemacht, was er machen sollte. So sagen, verhütet. Das ist gar nicht schlimm. Wenn ein Mann und eine Frau verheiratet sind miteinander, das ist natürlich bei den islamischen Ländern muss man schon aufpassen, oder sehr katholischen, dass man nicht sagt, einfach verhütet. Weil Verhütung wird missverstanden. Man meint immer, wir dürfen es nicht verhüten. Wir dürfen keine Pille nehmen. Das verbietet unsere Religion, sagen meine Mädchen. Sag, stopp. Die Pille gibt es ja erst seit ein paar Jahren. Und die Religion ist ja viel älter. Es steht nicht im Koran oder in der Bibel drin. Ich habe nämlich auch koptische Mädchen in der Gruppe und katholische Mädchen afrikanische katholische Mädchen in der Gruppe. Und die haben auch Angst vor der Verhütung, weil die glauben, wenn sie verhüten, werden sie unfruchtbar. Denn das erzählt man den Kindern immer. Wenn du verhütest, dann kriegst du nie wieder Kinder. Weil der liebe Gott sagt, das, was du gemacht hast, ist falsch. Sagt, das kann gar nicht sein. Der liebe Gott möchte, dass wenn es dir als Mutter gut geht, dann geht es deinen Kindern gut. Und die Aufklärungsarbeit ist nie nur Aufklärungsarbeit. Das ist immer so eine mühsame Geschichte, weil die kommen in die Beratung und haben eine Kiste voller Probleme. Die haben Probleme in ihrem Mädchenwohnheim, die haben Probleme in der Schule, die haben gesundheitliche Probleme, sie haben Druck von der Familie, die zu Hause geblieben ist, sie haben Angstzustände. Sie erleben auch fremdenfeindliche Attacken, weil sie Kopftuch tragen in München. Und das muss man sortieren. Das muss man einfach versuchen, wie kann ich jetzt das Paket so schnüren, dass sie, wenn sie nach Hause geht, sich wohlfühlt. Ich glaube, das ist das Schwierigste für alle Menschen, die mit Menschen zu tun haben, die geflüchtet sind, die einfach, es ist ein sehr schlimmes Gefühl, so heimatlos zu sein. Es ist sowas, das ist so eine Leere in einem. Es kann gar nichts damit gefühlt werden, weil das, was man sich wünscht, nicht da ist. Seine Geschwister, seine Eltern, manche leben, die kommen nie wieder. Diese Leere, so ein Leben zu finden und zu sagen, ich habe zwar ganz viele leere Flächen in meiner Landschaft, in meiner geistigen Landschaft, fehlen ganz viele. Bei mir, ich stelle mir vor, es ist weggestempelt. Ganz viele Leute sind weggestempelt, es sind ganz leere Flächen. Ich fühle das mit meiner Arbeit. Ich bin manchmal deswegen hyperaktiv, obwohl ich heute ganz ruhig bin irgendwie. Aber das ist wirklich der Drang, etwas zu entkommen, was man nicht verhindern kann eigentlich, weil es gar nicht mehr, nie mehr so sein wird, wie es gewesen ist. Was mich rettet über den Tag oder über Nacht oder überhaupt immer wieder, ist wirklich das Gefühl, ich weiß, es gibt ganz viele Menschen, die mich wirklich lieben. Und wenn man das Gefühl hat, auch wenn sie weit weg sind, aber ich habe meinen Sohn, ich habe meinen Mann, ich weiß, wir denken den ganzen Tag öfters mal aneinander. Und dank moderner Technik kann ich ganz kurze Befriedigungen für meine Seele schaffen, indem ich eine WhatsApp-Nachricht an meinen Bruder nach Amerika schicke und er antwortet sofort. Das ist ein bisschen, das ist so, da ist man nicht so weit auseinander. Aber diese Heimatlosigkeit, obwohl ich seit November 79 in Bayern lebe, packt mich manchmal, wenn man mich daran erinnert, dass ich nicht hierher gehöre. Man hat zu mir gesagt, bist du auch ein Flüchtling? Ich sage, nein, ich weiß gar nicht, wie das Flüchten geht. Ich werde vor Angst sterben, wenn ich flüchten müsste. Deswegen bewundere ich alle, die es geschafft haben. Ich kann nicht flüchten. Ich weiß nicht, wie das geht. Ich habe es nicht gelernt, Gott sei Dank.
1: Sie leisten ja bei Ihrer Bildungsarbeit ja vor allen Dingen in Burkina Faso auch vorwiegend Arbeit mit den Mädchen, dass Sie die Mädchen aufklären, dein Körper gehört dir und so weiter. Inwiefern werden denn die Männer in diese ganze Bildungsarbeit einbezogen? Weil ich kann mir vorstellen, dass man diese Tradition ja nicht außer Acht lassen darf, die auch bei den Männern ja irgendwo Spuren hinterlassen hat. Ich denke jetzt mal an Stämme, wo zum Beispiel ja auch dann ein Mann, der eine unbeschnittene Frau nimmt, vielleicht nicht die nötige Achtung oder Anerkennung bei den anderen Männern bekommt. Wie ist denn die Arbeit, die mit den, also Bildung auch bei den Männern, wie funktioniert denn das bei Ihnen?
0: Bei uns wird die ganze Gesellschaft gebildet. Ich habe mich vielleicht missverständlich ausgedrückt. Es ist so, dass wir zum Beispiel Aufklärer haben, das sind 10 Männer und 10 Frauen, die ein ganz kleines Gehalt, also das ist 30 Euro im Monat bekommen. Aber wir haben Fahrräder gekauft, weil die müssen manchmal bis zu 50 Kilometer am Tag fahren. Es sind 10 junge Männer und 10 Frauen. Wir haben alle, unsere Projekte sind mit Männern und Frauen gleichgestellt. In der Schule ist es so, dass 52% Mädchen sind, der Rest ist Jungs. Weil die Mädchen diese Chance natürlich viel mehr in Anspruch nehmen, weil sie neues Leben für sich entdecken. Aber ohne, man kann nicht nur die Frauen, es geht nur mit der ganzen Gesellschaft. Wir sind in Burkina Faso auch sehr politisch, wir haben die Politiker angebunden. Aber das ist selbstverständlich, sind bei uns die Männer genauso dran wie die Frauen. Es werden Filme vorgeführt zum Beispiel, die wirklich zeigen, wie hart es ist, mit einer verstümmelten Scheide ein Kind zu gebären. Das sind eine Frau und ein Mann nebeneinander und führen das vor. Und die Frauen halten den Schmerz natürlich mehr aus als die Männer, weil die nicht wissen, was gemacht wird. Das Problem ist ja, dass wenn man nie seinen Körper kennengelernt hat oder den Körper eines Mädchens kennengelernt hat vor der Verstümmelung, dann weiß man eigentlich gar nicht, wie er wirklich ist. Das heißt, die Männer kriegen ja im Grunde genommen, man entschuldigt mir, das, was jetzt kommt, das Endprodukt, was wir uns Frauen antun, weil wir meinen, die Männer wollen es so. Das Ganze ist Kommunikationsstörung. Die Frauen trauen sich nicht, darüber zu sprechen, zu sagen, wir möchten uns aber nicht verstümmeln lassen. Und die Männer, die leiden in ihrer Hochzeitsnacht und sonst auch immer die ganze Sexualität ist gestört oder immer mit Schmerzen verbunden. Aber man spricht halt nicht über Sexualität. Deswegen ist es so, dass die Kinder auch sehr früh, schon bereits in der 3., 4. Klasse, lernen sie Biologie. Und da ist es zwar immer sehr lustig und sehr laut, weil man sich das nicht vorstellen kann, dass der Mensch so aussehen kann. Aber natürlich auch die Männer. Und ich muss ehrlich sagen, als wir diese Arbeit, dass die in den Dorf, nicht nur in die Dörfer gehen, um aufzuklären, sondern die heißen Animateure und Animatrisen übrigens. Wir haben gedacht, wir kriegen keine Leute. Und dann waren mindestens 35 junge Männer, der Jüngste war gerade 18, der wollte unbedingt, weil seine Schwester hat so gelitten, seine Mutter hat gelitten. Und er will auch gar keine beschnittene Frau heiraten, das will er alle Leute erzählen. Und die Ältesten, man kann in Burkina Faso nicht arbeiten oder den Ältestenrat um Erlauben zu fragen. Das heißt, wir müssen immer den Ältesten fragen, wir kommen in euer Dorf mit, nicht wir Deutschen oder ich als Somalierin, ich spreche übrigens von den vielen Sprachen kein Wort. Ich kann auch kein Französisch, das ist das Problem. Ich brauche immer einen Dolmetscher. Das heißt, wenn wir nicht den Ältestenrat oder den Redelsführer gewinnen, können wir da auch nicht arbeiten. Das heißt, die werden immer eingeladen, man bespricht mit ihnen, trinkt mit ihnen Tee, bringt ein kleines Geschenk, bringen, wir bringen Fotos oft mit von anderen Orten und wie wir arbeiten.

0: Und dann sagen wir, wir würden gerne mit deiner Erlaubnis etwas hier machen. Dafür kriegt ihr vielleicht eine Mühle, einen Brunnen, eine Krankenstation, eine Schule. Wir können uns vor Anfragen nicht retten. Und das sind viel mehr Männer, die ganz, ganz wild drauf sind, etwas zu verändern. Das ist ein sehr fortschrittliches Land. Also Burkina Faso kann man als Vorzeigeland anschauen. Da gibt es einen Radiosender zum Beispiel, der ist von Jungen und Mädchen gegründet. Der heißt Nein zur Beschneidung. Ihr Logo heißt das. Die tragen T-Shirt, da steht drauf Nein zur Beschneidung von Mädchen. Und die schämen sich auch nicht, weil die sagen, wir wollen einfach was Gutes tun. Aber man muss erst mal verstehen, warum man gegen was kämpft. Dann muss man den Walter Korn ein bisschen lassen, dass du auch zum Mikrofon kommst. Und er erzählt ein bisschen von der europäisch-bayerischen Sichtweise.
1: Sehr bayerische Sicht, ich hoffe, Sie verstehen mich trotzdem. Wir haben im Frühjahr dieses Jahres Burkina Faso besucht und sind zur gleichen Zeit dort unterwegs gewesen wie unser ganz toller Entwicklungshilfeminister, der Herr Gerd Müller, wobei mir der Herr Gerd Müller als Münden natürlich sehr nahe ist vom Namen her. Von dem Gerd Müller dort war ich allerdings nicht begeistert. Der versucht jetzt gerade das Rad neu zu erfinden und kommt jetzt langsam darauf, Fluchtursachen zu bekämpfen, indem er die Leute in ihrem Land, in den jeweiligen Ländern unterstützt. Das wird dadurch gemacht, dass wieder irgendwelche korrupten Diktaturen unterstützt werden, dass weiterhin Waffen dorthin transportiert werden, um die Grenzsoldaten besser auszurüsten, um die Leute dann zu hindern, das Land zu verlassen. Also die sollen dann quasi auf ihre eigenen Leute schießen. So ist der Plan. Wird natürlich offensichtlich nicht so kommuniziert, sondern es wird so kommuniziert, die Leute werden dort ausgebildet. Ausbilden, das machen wir jetzt seit 9 Jahren. Wir reisen jedes Jahr nach Burkina Faso, besuchen unsere Projekte. Das war anfangs eine kleine Schule mit 230 Schülern, nur Grundschülern. Inzwischen ist es ein Kindergarten bis Berufsbildungszentrum mit 1700 Kindern und Jugendlichen. Und die sind schon einmal komplett durchgelaufen. Also sind schon durch und haben schon Berufe ergriffen, kleine Betriebe gegründet und bilden nun ihrerseits aus. Und jedes Jahr kommen wir hin. Einmal, zweimal, wenn ich einen Auftrag habe, auch dreimal. Und ich treffe jedes Jahr die gleichen Leute. Alle die Menschen, die wir unterstützen, bleiben, wo sie sind. Wir hätten diese ganze Flüchtlingskrise nicht in diesem Ausmaß bekommen. Gegen Krieg kann man nichts machen. Kriegsflüchtlinge sind Kriegsflüchtlinge. Die kann man schwer unterstützen, die kann man aufnehmen, unterstützen und die wollen sicherlich, sollte jemals in absehbarer Zeit wieder Frieden herrschen in Syrien, die wollen auch wieder dahin zurück, die meisten sicherlich. Wir haben viel Kontakte auch mit Somali, die wo teilweise schon 1991 geflohen sind, damals beim Umsturz und beim Putsch. Die haben bis heute die Hoffnung nicht aufgegeben, wieder in ihr Heimatland zurückzugehen. Und das ist ja auch, so ist es ja auch. Viele Deutsche sind geflüchtet im Zweiten Weltkrieg und kamen zurück. Der Mensch ist heimatverbunden. Die Afrikaner sind auf keinen Fall weniger heimatverbunden wie wir. Die wollen nur ein Leben haben. Ein Leben mit ein bisschen Bildung, mit einem Job, mit einer halbwegs vernünftigen Gesundheitsvorsorge, damit sie nicht gleich an der Blinddarmentzündung sterben. Die durchschnittliche Lebenserwartung in Burkina Faso ist gerade 44 Jahre. Und dann wundert man sich, dass die Kinder mit 14 Jahren, was gerade in der Abschlussklasse sind, alle schwanger sind. Ja, die wollen vielleicht auch nur erleben, dass noch Großeltern werden. Das ist wirklich so. Das war der Grund, wieso wir in unsere Schule, in unser Berufsbildungszentrum einen Kindergarten integriert haben, damit die Schwangerschaft dann nicht dazu führt, dass die jungen Frauen ihre Ausbildung abbrechen, sondern die können dann ein Jahr vielleicht aussetzen und können dann ihr Kind mitbringen. Es gibt dann Patenschaften, um die Kinder zu versorgen. Und dann können die ihre Ausbildung zu Ende führen und können ein selbstbestimmtes Leben führen, weil der Vater meistens nicht mehr vorhanden ist. Die haben relativ lockere Sitten, habe ich das Gefühl, in Burkina Faso. Und ja, es ist so, man muss sich auch der Kultur dort ein bisschen anpassen. Und wenn das klappt und wenn man das macht, dann ist das von Erfolg gekrönt. Und wenn die Pfarrer natürlich jetzt auch mit der Frage, klar, die ganze Welt scheint im Augenblick rückwärts gewandt zu sein. 70 Jahre Frieden waren anscheinend irgendwie zu viel für die Menschen. Und es fallen immer mehr in alte Traditionen zurück. Auch jetzt Katalanien mitten in Europa ist so eine Sache, die Norditalien will unabhängig werden. Also es ist völlig gaga. Nationalismus führt zwangsläufig immer zu kriegerischen Konflikten. Das ist einfach so. Und wir können nur überleben und gut überleben, wenn wir zusammenarbeiten. Und mit der Zusammenarbeit meine ich auch, wir müssen die Menschen in Afrika, da wo es möglich ist, es gibt viele Länder, wo es möglich ist, einfach unterstützen. Es gibt einen Senior Expert Service, das sind Rentner, die wo sich noch fit genug fühlen, nach Afrika zu gehen und den Menschen was beizubringen. Das ist eine tolle Sache und die kommen, diese älteren Herrschaften, wir haben jetzt wieder einen getroffen, die sind völlig euphorisiert, was sie da für Erfolge erzielen können. Und somit kann jeder irgendwie eine Kleinigkeit machen, Leute unterstützen. Es muss nicht immer das große Ganze sein. Es muss nicht immer ein Herr Müller mit Millionen von uns in Steuergeldern irgendwo hinrennen und das Geld wahllos an irgendwelche Despoten verteilen, sondern es genügt, die Leute selbst vor Ort zu unterstützen. Und da gibt es viele tolle kleine NGOs, Non-Government-Organisationen, die nicht nur in Burkina Faso, auch in Äthiopien, auch in Ghana, in ganz Westafrika tolle, tolle Arbeit leisten. Und das ist die Grundlage, um auch die Beschneidung einzudämmen. Denn Bildung und nochmals Bildung ist Grundlage für alles. So, das wollte ich jetzt bloß noch sagen und ich hoffe, das war jetzt verständlich.
2: Ist Rüdiger Neberg hier gewesen. Aha. Und ich entsinne mich, dass der sich das auch sehr auf die Fahnen geschrieben hatte und dass der mit muslimischen Chefs darüber verhandeln wollte, dass die gegenüber den gläubigen Frauen das sagen soll, dass es nicht im Koran verlangt ist, sondern dass sie darauf bestehen sollen. Aber ich habe im Moment den Eindruck, es ist sehr still geworden.
0: Um Herrn Neberg, das ist auch ein bisschen altersbedingt, denke ich. Ne? Also ich kenne ihn natürlich, ich kenne seine Projekte, ich kenne seine Arbeitsweise. Wir unterscheiden uns in ganz vielen Dingen. Ich lege mich nicht mit einer Religion fest, erstens, nicht mit einem Geschlecht und nicht mit einem Land, sondern ich arbeite vielfältig und ich packe mir alle, denn die genitale Verstümmelung ist ein Menschen- und Kinderrechtsverletzung, das betrifft die ganze Gesellschaft. Und wir arbeiten definitiv anders, eben indem wir mit Bildung arbeiten und nicht mit Bestechung. Das heißt nicht mit, ich gehe zu Chefs, gebe ihnen und dann sage, könntet ihr das eure Frauen sagen, sondern wir holen uns die Frauen, wir holen uns Gruppen, die mit den Frauen arbeiten und wir zeigen, wie es anders geht. Und wir arbeiten mit der Religion, mit der Medizin, mit der Politik und mit den Gegebenheiten vor Ort. Und wir arbeiten mit Menschen vor Ort. Wir kommen nicht und bringen jetzt, ja, hier, ich habe ja den Stift, ne? Und ich weiß, wie das geht und ich zeige euch mal. Sondern das, also man muss immer versuchen, das, was man vorfindet, ich passe mich an, wenn ich dahin gehe. Der Walter passt sich dort an. Das heißt, wir kommen nicht mit einem neuen Wissen, sondern wir, deswegen entstehen übrigens so tolle Projekte, die völlig am Bedarf vorbeigeht. Ich erzähle jetzt ganz kleine Geschichte, warum das wichtig ist, dass man mit den Menschen vor Ort, dass man sich erstmal umhört, schaut, wie arbeitet, was braucht ihr. Wir waren an der Grenze Somali in einer Krankenstation. Es hatte nichts. Es war ein Gebäude, Türen, Fenster, Boden, nichts, nicht mal ein Feldbett. Aber vor dem Gebäude stand ein mannshoher Siemens-Kühlschrank für medizinische, also zu kühlen. Medizinische Kühlschrank, mannshoch und tonnenschwer. Was die vergessen haben, Die haben gar keinen Strom dort. Deswegen gibt es da auch keine Kühlschränke bei uns. Wir haben Solarlampen, wir haben Solarenergie, wir haben Windenergie, wir haben Wasser. Das heißt, selbst der Brunnen wird mit Solarenergie betrieben. Und das Thema war ein Zeit lang, diese genitale Verstümmelung, sich da so engagieren. Ich sage jetzt ganz bewusst, ohne bestimmte Organisationen oder Menschen zu nennen, war eine wahnsinnig schwierige Frage, die mich auch so tiefst berührt, weil ich habe gerade Bilder im Kopf, wie sie zu ihrer Tochter gehen. Und ich bin, ja, das ist schwierig. Aber die Mütter haben keine andere Wahl. Denn die Gesellschaft ist so, sie nimmt nur ein Kind, ein Mädchen, das verstümmelt ist, als ein Ganzer auf. Weil, wie ich gesagt habe, uns fehlt auch das Wissen dazu. Deswegen bin ich froh, jeder Mensch, der neu mit alle, die mit mir in Berührung kommen sollen, auch lernen, dass man das Unrecht, was mir passiert ist, nicht wegmachen kann, aber das, was kommen kann, dagegen können wir was tun. Und mit dem Film Wüstenblume, also das Buch Wüstenblume, die Autorin ist ja auch eine Somalierin, die heißt Waris Diriye, und ich habe mit dem Film habe ich übrigens mitgearbeitet, ich habe viel beraten, ich habe viel gekämpft, weil da so kleine geschichtliche Mogeleien drin sind, aber das ist ja für Europa gedreht und nicht für Afrika. Und ich habe jahrelang, glaube ich 2 Jahre lang, habe ich diesen Film begleitet, immer als Referentin, weil ich eben verhindern wollte, dass Menschen weinend nach Hause gehen. Weil ich wollte, dass ihr neues Wissen, dass ihr eine sieht, die ist zwar wirklich betroffen, und zwar sowas von betroffen, aber trotzdem diese Energie und diese Liebe zum Leben ist da. Wir haben nicht die Fähigkeit verloren zu lieben, wir haben ein Organ verloren. Und das ist das, man muss wirklich sich vorstellen, dass

0: mir nicht vorstellen, dass meine Mutter nicht gelitten hat, weil sie weiß genau, was mit mir passierte in dem Moment. Aber sie hatte keine andere Chance. Deswegen machen wir jetzt alles anders. Die jungen Männer, die ich in Deutschland, auch viele junge Männer, die ich betreue, die haben solche Ängste vor ihrem ersten Nacht. Deswegen sage ich, das müsstet ihr auch gar nicht so haben. In Deutschland bietet ihr alles Mögliche. Man kann deine Frau oder Freundin operieren lassen. Sie kommt in die Beratung, sie lernt, mit ihrem neuen Körper umzugehen. Der Körper verändert sich ja. Was man aber weiter behandeln muss, ist der Schnitt im Kopf. Bei uns sitzt die Schere hier oben noch länger als die OP, die gut gelungen ist. Diese Schere wegzumachen und dann von Nabel abwärts zu seinem Körper ein Verhältnis aufzubauen, das ist das Schwierigste. Denn der Körper, der Unterleib, der bereitet eine, die so beschnitten worden ist wie ich, bis zur Operation nur Qualen. Das heißt, die Periode läuft nicht ab, der Urin braucht ewig, der Urin, unser Körper ist ja auch so aufgebaut, dass der immer so für jeden eine, für alles eine bestimmte Länge hat, ja? Sättigungsgefühl, Schmerzgrenze, zum Beispiel der Druck, wie lange muss ich urinieren. Unsere Blase ist ein Gefäß mit zwei Öffnungen, eins oben, eins unten. Das heißt, wenn die Blase voll ist, dann meldet es ans Gehirn, entleeren. Nur, nachdem die Harnröhre so oben sitzt, unter der Klitoris, und das ist alles verletzt, läuft der Urin natürlich nicht, also sagen wir mal, hier oben sitzt die Klitoris und drunter ist die Harnröhre. Und wenn das abgeschnitten wird und das Ganze wird zugenäht und der Urin kommt hier unten raus und die Blutung auch. Das heißt, es nimmt irgendeinen Weg wie ein Fluss, bis es da unten rauskommt. Aber das Gehirn meldet nach kurzer Zeit, tropf, tropf, tropf, tropf, Blase leer, macht wieder dicht, Urin läuft wieder zurück in die Nieren. Das heißt, Infektionen ohne Ende, Juckreiz, Blasenentzündung und. Und das ist wirklich, also ein Paket an Problemen, was die Frauen haben und die Mädchen, wenn sie zu uns kommen. Ich habe jetzt die letzten 4 Jahre eigentlich nur mit den Krankenkassen gekämpft, weil die Krankenkassen verstehen nicht, warum beschnittene Frauen mehr Bedarf haben an Behandlungen. Das heißt, sie gehen ständig zum Arzt, weil sie haben unsichtbare Schmerzen. Das heißt, durch diesen Schnitt im Körper ist alles durcheinander. Die Hormone stimmen oft nicht mehr. Die haben zu wenig Vitamin D, zum Beispiel, wenn sie dann hierher kommen, in einem kalten, dunklen Land. Sie haben Eisenmangel, weil die Blutung dauert viel länger. Die kann 14 Tage dauern, bis sie abfließt. Derweil ist die nächste schon in Anmarsch, sozusagen. Und all das haben die Krankenkassen nicht verstanden, dass man nicht zum Beispiel eine Flüchtlingsfrau, die nicht beschnitten ist, als mit einer Beschnittenen nicht vergleichen kann. Die Ärzte kennen sich nicht aus. Die Frauen kommen hochschwanger und komplett mit einer winzigen Öffnung. Da sind die Krankenhäuser überfordert. Die Hebammen können keine Untersuchung abtasten. Wie weit ist das? Das ist alles. Also Deutschland wurde überrumpelt, weil wir auch ein bisschen das Problem immer abgeschoben haben. Das geht uns nicht an. Das mit der Integration, das ist ein schönes, großes Wort, wird immer benutzt. Ressourcen von Migranten. Das ist Unwort des Jahres für mich. Aber die Ressourcen, das heißt, die Migranten, die zu uns kommen, können ihre Ressourcen oft gar nicht entwickeln, weil sie 1000 neue Dinge mitbringen. Die müssen wir uns annehmen. Das heißt, ein Mädchen, das 2 Tage lang mit ihrer Periode am Boden liegt und kotzt, tut mir leid, es gibt kein anderes Wort, vor Schmerzen, kann sich nicht bewegen, kann nicht aufrecht laufen, kann auch nicht diese schulische Leistung bringen, die eine Migrantin bringen muss, damit der Kurs auch nicht gestrichen wird. Folgedessen werden dann die Gelder gekürzt, weil sie kommt ja nicht. Wenn du krank bist, musst du zum Arzt gehen. Wenn ich nicht laufen kann, kann ich gar nicht zum Arzt gehen. Das sind so Dinge, die wir langsam den Kassen beibringen, auch die Einrichtungen, in denen die Mädchen wohnen, dass man vorbereitet, dass man vorher eine Tablette gibt, 2 Tage vorher, dass man ihnen hilft, die neuen Methoden zu nutzen, die Deutschland bietet. Das ist wirklich keine einfache Sache.
1: Ja, hallo. Und zwar würde ich gerne wissen, also würde ich gerne ein bisschen mehr zu Ihrem Krankheitsverlauf wissen, weil Sie ja schon angedeutet haben, dass Sie mit Ihren Händen da so ein paar Probleme haben. Und wie das entstanden ist, das würde ich gerne wissen. Und ob Sie schon mal dann beim Psychologen waren jetzt nach den ganzen Erlebnissen?
0: Das ist eine super Frage.

0: Dankeschön. Die Beschneiderin, die mich beschnitten hat, war wirklich eine sehr alte Frau. Das war übrigens die, die in der ganzen Region beschnitten hat, auch meine Mutter. Also das heißt, sie hatte nicht nur altersschwache Augen und Finger, sondern auch keine Anatomiekenntnisse. Als sie mich beschnitten hat, hat sie mir gar keine Öffnung gelassen. Das war ein Todesurteil. Das heißt, es konnte nichts abfließen und kein Sekret, kein Urin. Wir müssen, die Mädchen müssen Probe urinieren, sobald wie möglich nach der Beschneidung. Das heißt, bei meiner Beschneidung, wir Mädchen, ich muss kurz vom Mikrofon weggehen. So zusammengebunden. Das heißt, von Bauchnabel bis zu den Knien werden die mit so Stoffstreifen gebunden, damit die Beine, weil ein Schritt und die Sache ist wieder offen und dann wird man wieder neu beschnitten, damit eben das einem erspart bleibt, sind wir so praktisch zu einem kleinen Gang verurteilt, dass wir so wackeln hin und her gehen. Und das heißt, ich kann auch nicht sitzen, in die Hocke gehen, ich kann auch mich nicht auf den Bauch legen, sondern man kann, oder auf dem Rücken nur seitlich. Und so muss man auch urinieren. Und da wird ein Stückchen Boden vorbereitet, mit Sand festgeklopft und dann liegst du da praktisch so seitlich und dann werden die Tropfen gezählt, die rauskommen. Das heißt, je schneller Tropfen rauskommen, desto größer ist die Öffnung, die vorhanden ist und da kann es sein, dass man dich nochmal ein, zwei Stiche zunäht. Ich konnte gar nicht. Das heißt, ich war einem frühen Morgens beschnitten worden. Ganzen Tag konnte ich nicht, die Sekrete flossen nicht ab. Die ganze Nacht Höllenqualen. Ich hatte einen ziemlich aufgeblasenen Bauch, weil alles sich gesammelt hat. Und dann nächsten Tag in der Früh haben sie sich überlegt, mal ein, zwei Stiche aufzumachen. Und bei dieser Gelegenheit, weil ich auch nicht mehr blutete, kamen natürlich furchtbare Bakterien in meinen Körper rein. Ich bin am selben Tag nachmittags ins Koma geflogen. Und ich bin nach einer Woche zufällig aufgewacht. Man hat sogar so meine Beerdigung vorbereitet. Das heißt, das Leichentuch wurde wirklich für mich vorbereitet. Weil keiner hat geglaubt, dass ich jemals aufwache. Und ich kann heute noch sehen, dass als ich die Augen aufschlug, dass meine Mutter neben mir im Hocke sitzt, am Boden, Beine übereinander geschlagen und sich hin und her, Kopf an beiden Händen gehalten, sich hin und her wiegt, vor Schmerzen. Und das Erste, was ich zu meiner Mutter gesagt habe, Mama, ich habe so Hunger. Das war praktisch die große Befreiung und dann ging ein riesengroßes Geschrei durch die ganze Familienfrauen und es wurde ein großes Fest gemacht, aber nicht für mich, weil ich konnte nicht. Ich konnte weder essen noch trinken und ich hätte auch nicht überlebt, wenn meine Mutter nicht so eine kluge Frau wäre. Ich konnte nicht schlucken, also ich hatte gar keinen Reflex zu schlucken mehr und bin am Vertrocknen gewesen und sie hat dann Wasser in den Mund genommen und hat mir durch die Nase das Wasser reingepresst. Das landet dann sofort in den Bauch hinein. Und so hat sie mich gerettet eigentlich, sonst wäre ich echt nicht hier. Nach ungefähr so, wir haben keine Uhren und auch keine Kalender, um die Jahreszeit zu messen, aber so ungefähr nach einem Jahr war ich aber so schwer betroffen. Ich hatte wahnsinnige Entzündungen im Körper. Ich hatte dicke Knöchel, dicke Knie. Ich konnte nicht laufen. Ich konnte mein normales Leben gar nicht machen. Ich konnte nichts. Ich war ein nutzloser Mensch. Ich musste getragen werden. Ich war quasi bewegungsunfähig. Und dann hat mein Vater und meine Mutter beschlossen, mich in die Stadt zu bringen, damit man mich heilt. Und ich kann heute noch hören, wie meine Mutter sagt: Bring sie mir aber wieder zurück. Das ist meine beste Aufpasserin für die Schafe und Ziegen. Und ich kann heute noch sehen, ich war 8 Jahre alt, wie meine Mutter am Zaun unseres Hofes steht und uns nachwinkt. Das sind Bilder, die sind festgefroren. Die sind reingemeißelt in mein Hirn. Und man konnte natürlich nicht in Somalia solche Krankheitsverlauf verhindern. 1973 war das. Als ich dann aber nach Mogadischu kam, habe ich meine Krankheit völlig vergessen, denn ich habe Buchstabenwelt entdeckt. Ich habe gesehen, dass überall Zeitungen, wusste ich gar nicht, dass es gibt oder was es ist, aber es waren überall Buchstaben drauf. Ich wollte wissen, was es ist und habe alles nachgemalt und so bin ich zufällig eigentlich versehentlich in eine Schule gekommen. Und bei dem Mann, bei dem ich gewohnt habe, das war der jüngste Onkel, also das jüngste Kind von meiner Oma. Und er war ein sehr, sehr gebildeter Mann. Und ich habe ihn gefragt, ob was seine Kinder, die jeden Tag aus dem Haus gehen, machen, ob er Tiere hat, die sie hüten, oder Kamele oder Schafe. Sagte, nee, die gehen in eine Schule. Ich sagte, was ist denn das? Sagte, willst du auch in eine Schule? Ich sagte, ja, ich bin versehentlich in eine Schule gelandet und war so begeistert, dass man sitzt, nichts anders tut und auch sich nicht fürchten muss, dass ein Löwe einen frisst, ein fremder Mensch einen mitnimmt, von den Schlangen gebissen wird, dass du in ein tiefes Loch fällst, dass du die Tiere verlierst und deine Eltern dich schimpfen. Ich sitze nur da und benutze meinen Kopf. Total einfach, dachte ich. Ich war so eifrig mit dem Lernen, dass mein Onkel 3 Jahre später meine Krankheit entdeckt hat. Als alles zu spät war und die Knochen sich verformt haben, die Finger sich, als war alles deformiert und die Knorpel waren schon von diesen Bakterien weg. Das war so eine Entzündung, die quasi den Körper, der Körper frisst sich selbst auf, der frisst die ganze Knorpel. Wenn ich damals zum Beispiel Antibiotika bekommen hätte, wäre alles nicht so schlimm. Aber es gab kein Antibiotika. Und in Mogadischu, wie gesagt, hatte ich die Buchstabenwelt vor Augen, aber nicht mehr meine Krankheit. Ich bin mit 12 nach Deutschland geschickt worden, nee, mit 11. Mit 11 bin ich nach Italien, da war ich 6 Monate, da haben sie mir auch nicht helfen können. Dann 6 Monate war ich in Deutschland und ich bin mit 12 nach Somalia zurückgekehrt. Ziemlich durcheinander in der Pubertät und mit einem Sprachwirrwarr. Somalisch, Arabisch, Englisch, Deutsch, Italienisch. Und dann habe ich meinen Realschulabschluss gemacht mit 16, fast 16. Und ich bin dann so krank geworden nach dem Abschluss, war Mitte 79, habe ich Malaria bekommen in Somalia. Und Malaria und Rheuma vertragen sie überhaupt nicht. Das war der doppelte Tod für meinen Körper. Und ich bin nach Deutschland geschickt worden, erneut, diesmal nach München. Und bin mit fast 16, ich hatte 30 Kilo ungefähr, da kann man sich gut vorstellen, wie dünn ich war. Und da bin ich dann unter die Versuchsprofessoren geraten. Ich war ein Versuchskaninchen für Handchirurgen in München City. Sie haben dann so Experimente durchgeführt, um festzustellen, nach jeder Operation, ui, das war jetzt aber nicht gut. Das ist jetzt schief gelaufen. Jetzt probieren wir am anderen Finger, vielleicht machen wir das besser. 5 Operationen später, 5 misslungene Operationen. Und mit der Aussage von Professor Dr. Wilhelm, das war der Chef-Handchirurg von Uniklinik München, ja, du bist ja auch gewachsen während der Operationen und nach der Operation, das ist echt blöd. Ich habe gesagt, Pech. Da war ich auch noch selber schuld. Aber wie gesagt, beim Psychologen, um die zweiten Fragen zu beantworten, ich war persönlich beim Psychologen eigentlich für mich nicht, aber für anderen. Denn ich glaube, ich habe dann, wie ich angefangen habe, mich mit meinem Schicksal zu beschäftigen, was da gelaufen ist, was gemacht wurde, das war für mich so eine Art Selbstheilung. Ich habe so herausgefunden, wie ich die Bilder ausblenden kann. Ich habe herausgefunden, wie ich so, wenn man so Flashbacks, so Erinnerungen hat, was man da alles machen kann. Und das wende ich an, wenn ich zum Beispiel mit Psychologen, Psychiater arbeite, dann sage ich, wie ich das für mich gelöst habe. Vielleicht kann man dann für denjenigen so übersetzen oder diejenige, damit diese Bilder verschwinden oder weniger werden. Also, es ist aber immer noch so, dass ich hin und da mal, wenn ich eine Rasierklinge sehe, stehen mir sämtliche Haare zu Berge. Mein Mann hat, glaube nie mehr, seit ich gesagt habe, das stört mich. Wie gesagt, ich war 17, als wir uns kennengelernt haben, keine offenen Rasierklingen mehr liegen lassen, weil das für mich immer jedes Mal eine Riesenüberwindung ist, um nicht einfach schreiend und zu hüpfen. Ich habe das Bedürfnis manchmal zu schreien und zu springen, weil das dann abgeschüttelt wird. Aber das ist jetzt eigentlich die letzten 20 Jahre garantiert, dass ich andere helfe, überhaupt nicht mehr in so Flashbacks gefallen. Eher so ein Schmerz, wenn man jemanden vermisst, aber das mit der Beschneidung, glaube ich, habe ich ganz gut für mich geregelt.
1: Wenn Sie jetzt selbst noch in Somalia leben würden, als 20 oder 25 Jahre, und Sie würden ein Mädchen bekommen, wie hätten Sie denn da reagiert?
0: Das mit meiner Mutter, das ist natürlich, ich hätte gerne ihr schon gesagt, das war falsch, was ihr gemacht habt. Und das ist auch wichtig zu verzeihen. Ich meine, wenn ich nicht verzeihe, dann kann ich nicht, dann kann ich auch nicht gut leben. Das ist wichtig, dass man Dinge ablegt, die man nicht mehr ändern kann. Ich bin ja in diese Familie, in die ich hineingekommen bin, in Mogadischu. Das waren ja so super gebildete Familienmitglieder. Mein Onkel hat in Holland studiert und in der DDR damals studiert. Er sprach 5 oder 6 Sprachen. Und er hat mitgekriegt, wie wir gelitten haben, wir Mädchen. Er ist manchmal so vor lauter Verzweiflung in seinem Garten rauf und runter gelaufen und hat alle verflucht und hat gesagt, bring mir eine Schneiderin, damit ich ihr den Kopf abhacken kann, damit sie nie mehr ein Kind verletzen kann. Das heißt, ich bin in einem Familien-Frauenpower. Meine Tante, also die Frau von meinem Onkel, war die erste autofahrende Frau in Somalia. Die ist in England aufgewachsen. Super, super gebildet. Und sie hat ihre eigene Töchter nicht beschnitten, weil mein Onkel gedroht hat, allen, die seine Töchter anfassen, Kopf ab. Das heißt, ich wäre sicherlich in den Genuss gekommen, eine Tochter zu haben, die nicht beschnitten ist. Aber ich habe einen Sohn bekommen. Wie das Schicksal so will, sozusagen, ich kann nicht gegen die Beschneidung an meine eigene Familie durchführen, sondern es ist halt so, ich weiß nicht, es kommt darauf an, wie stark man ist, wie persönlich man sich selber entwickelt, entfaltet, aber ich bin ab dem 8. Lebensjahr in eine Familie hineingeraten, die extrem auf Bildung und auf Selbstwertgefühl gelegt hat. Meine Tante hat immer gesagt, du musst alles lernen, alles, was du im Kopf hast, kann dir keiner nehmen. Außer der Kopf ist ab. Das ist natürlich blöd. Das war immer so ein Spruch, wo sie immer gesagt hat, ich kann es nicht mehr hören. Aber das hat schon irgendeinen Sinn. Nimm alles mit, was du mitnehmen kannst als Wissen, weil das ist wichtig für dich. Und ich bin ja mit 4 Brüdern groß geworden, also seit bis ich 8 war. Ich musste schon kämpfen, immer als Mädchen. Aber die hat mir so richtig den weiblichen Kampf, also richtig aufgeladen. Wir sind wirklich so, ich bin heute noch so, ich kann einfach nicht für Menschen nicht sprechen. Ich muss immer, egal wenn in der S-Bahn irgendjemanden, wenn ich das Gefühl habe, eine Frau wird bedrängt oder egal, ob sie mich mag oder nicht, aber ich kann einfach nicht stillhalten. Ich muss denen sagen, so, jetzt ist aber ein Wort zu viel oder das war jetzt zu nah oder lassen Sie die Person in Ruhe. Also ich bin verändert worden und dieser Kampfgeist, den habe ich die Tante Madeleine zu verdanken, die sehr modern war. Und wie gesagt, also es ist ganz wichtig, wirklich für alle, wir müssen verzeihen können. Wenn wir nicht verzeihen, werden wir nie in Frieden finden. Und man kann auch den Feind, wenn er lebt, kann man den sehr erniedrigen, indem man ihm verzeiht. Weil das, was der Feind nicht kann, ist nämlich verzeihen. Und je stärker ich zeige, ich habe dir verziehen, desto mehr ärgere ich den Feind. Und die Gefühle, die einen überwältigen, das ist schon ein Feind. Deswegen freue ich mich eigentlich, ganz ehrlich, wenn ich an meine Mutter denke, dann denke ich schöne Sachen. Ich denke, wie sie uns gekitzelt hat, wie sie uns Geschichten am Feuer, am Lagerfeuer erzählt hat, wie sie für uns gesungen hat oder mir die Haare geflochten hat, mir beigebracht hat. Ich war ganz stolz wie Harry, als ich gelernt habe, wie man diese Matten flechtet, so wie stricken ist ungefähr. Da war ich ganz stolz. Das war schief und krumm, aber es war total schön. Und da, ich erinnere mich an diesen Dingen, weil einfach, also das, ich muss loslassen. Man muss auch, was ich nicht loslassen kann, ist der Tod meiner Schwester zum Beispiel. Den Tod von meinen Brüdern habe ich besser verkraftet. Aber den Tod von meiner Schwester, ich bin noch nicht so weit. Es dauert. Aber wie gesagt, ich versuche, sie mit zu integrieren in meine Lesungen, in meine Erzählungen. Ich habe sie immer dabei. Aber das ist eine Geschichte, die ich nicht so schnell abschütteln kann, weil ich auch keinen Abschied nehmen konnte. Ich konnte nicht Tschüss sagen, ich konnte sie nicht begraben, ich weiß nicht, wo sie liegt. Das sind, ich finde, für mich viel krassere, viel schwerwiegendere Erinnerungen, die ich mit mir rumschleppe. Aber ich kann verstehen.

0: und Theater setzen will und das so ein bisschen kombiniere. Ich war aber zum Beispiel auch in Workshops zu Bewegung oder zu Erlebnispädagogik und so und fand, dass man da auch vieles so einfließen lassen kann. Und ansonsten kann ich nur raten, sich einen tollen Praktikumsplatz zu suchen, weil die Erfahrung, die man in diesem Praxissemester macht, das ja doch sehr lang ist.
1: Ja. Oh wow, hier im Dachboden ist eine Wespe. Hört er sie?
2: Na, man sieht sie auch im...
1: Oh, es ist super dangerous.
2: Finden wir nicht so gut.
1: Super dangerous.
2: Also Wespen sind ja sehr nützliche Tiere, aber vielleicht will ich sie nicht unbedingt auf diesem Dachboden haben.
1: Hast du schon mal von einer Wespe gestochen?
2: Ja, mehrfach schon.

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0: Wir alle vielleicht dann doch auch diesen Kampf an den Westen Sitzung, wie das eine Sitzung gewinnen können gegen David Roberts. Können wir vielleicht aus den wiederkehrenden Tagen in Dresden lernen, die vom 11. bis zum 17. September dann ist das alljährlich, 2018, wenn ich das richtig, wenn ich da richtig im Sinne bin. Und es gibt vielleicht ein
1: sehr ausführliches. Wir wollen aber unsere Lieblingsserie gucken.

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0: Herzlich willkommen zum diesjährigen Kurz und Gut im Kurzfilmwettbewerb.
1: Herzlich willkommen zu Kurz und Gut.
0: Schön, dass ihr alle da seid. Wir freuen uns, dass ihr alle hier im OK euch eingefunden habt.
2: Ich bin Mila und ich mache die Moderation dieses Jahr bei Kurz und Gut. Wir sind gerade dabei, unsere Moderationstexte zu schreiben und ein bisschen Zeitdruck haben wir, aber ich denke, wir schaffen das. Ich hoffe, die Stimmung wird so gemütlich sein und dass man einfach einen schönen Abend zusammen hat.
3: Wir haben heute den Tag über alles vorbereitet. Für uns hat sich herausgestellt, dass wir noch viel zu dran machen müssen. Aber es hat sich sehr gelohnt. Und die Sendung selber und die Veranstaltung selbst war dann extrem entspannt. Es hat alles funktioniert.

Polytechnischen Oberschule. Er hat dunkelbraune Haare, graublaue Augen und fast immer schmutzige Fingernägel. David wiegt 60 Pfund oder 30 Kilo. Es ist ein kleiner Junge, aber genau besehen wohl ein ziemlich großer Junge. Er ist nämlich schon 1 Meter und 39 Zentimeter in die Höhe gewachsen. David ist manchmal faul, manchmal fleißig. Mathematik mag er gar nicht gerne. Da beschäftigt er sich lieber mit anderen Dingen, allerdings nur, solange es keiner merkt.

Bevor nun unser Film richtig beginnt, sollt ihr auch erfahren, wer Davids Eltern sind. Die Mutti arbeitet als Verkäuferin in der Textilverkaufsstelle. Der Vater ist Facharbeiter in der chemischen Fabrik, die hinten am Fluss liegt und in deren Umgebung es immer so merkwürdig riecht. Sieht man aber genauer hin, so stellt man fest, dass Mutti und Vati jeweils zwei Berufe haben. Wenn Davids Mutti abends aus dem Geschäft kommt, dann beginnt sie in ihrem zweiten Beruf zu arbeiten. Dann ist sie Hausfrau, muss die Wohnung sauber machen, waschen, David zerrissene Hosen flicken und vieles, vieles mehr. Davids Vater ist Facharbeiter und möchte gern ein richtiger Chemiker werden. Er will ausknobeln, wie man die vielen schönen Plastikgegenstände, die uns längst vertraut sind, noch schöner und billiger machen kann. Deshalb sitzt er immer viel vor seinen Büchern und studiert. Er schreibt viele chemische Formeln in große Hefte. Die kommen David wie Zauberzeichen vor. David ist kein besonderer Junge, sondern so wie alle anderen Kinder. Manchmal ist er faul und manchmal fleißig. Aber leider will David dann faul sein, wenn er fleißig sein soll. Und wenn er einmal faul sein soll, dann will er fleißig sein. Soll er sich zum Beispiel schön ausruhen und Mittagsschlaf halten, so will er eine lange Radfahrt unternehmen. Soll er aber seine Schularbeiten machen, so möchte er am liebsten faul auf dem Rasen in der Sonne liegen.

Ganz lange trödelt er im Zimmer mit seinen Hausaufgaben herum. Und trotzdem werden die Schularbeiten nicht gut. Denn während er schreibt und rechnet, beschäftigt er sich noch mit vielen anderen Dingen. Wer aber mehrere Sachen zugleich tun will, kann keine Sache wirklich gut tun. Davids Schularbeiten sehen an solchen Tagen dann auch besonders schlecht aus.

Am schlimmsten ist Davids Nörgelei beim Essen. Ihr könnt euch gar nicht vorstellen, was David am Mittags- oder Abendtisch alles zu meckern hat. Die Suppe ist ihm entweder zu kalt oder zu heiß, das Brot zu hart oder zu weich, die Wurst zu würzig oder zu nüchtern, die Wurstscheiben zu dick oder zu dünn, der Tee zu süß oder zu sauer. Alles das stellt David schon fest, ehe er überhaupt gekostet hat. Natürlich hat David nicht nur schlechte Eigenschaften. Im Rechnen ist er zwar nicht gut, im Lesen aber umso besser. Er liest einfach alles, was ihm unter die Augen kommt. Oft hilft David seiner Mutti beim Geschirrspülen und Abtrocknen. Nur ganz selten zerbricht er dabei eine Tasse oder einen Teller. Er kann nämlich sehr, sehr vorsichtig sein.

Seinen Freunden und Mitschülern ist David ein guter Kamerad. Wenn die größeren Jungen seine Freundinnen oder Freunde verprügeln, dann ist David ein mutiger Junge und verteidigt sie.

und gibt anderen Kindern etwas von seiner Schokolade ab. Aber leider ist David auch ein großer Nörgler. Gerade darum kriegt er an einem schönen Tag im Sommer großen Ärger. Der Sommermonat Juli hat begonnen. Ein richtiger

0: Hopp, aufstehen, ein bisschen schnell, hopp.
1: Es sind Ferien, ich will nur schlafen.
0: Wir wollen aber, dass du aufstehst, und zwar ein bisschen plötzlich jetzt.
2: Gehst jetzt sofort auf, oder es gibt was auf die Hintern.

0: Danke. Sag mal, David, hast du dich schon gewaschen und Zähne geputzt?
1: Zähne putzen? Wieso denn? Es sind doch große Ferien.
0: Große Ferien ist aber eine schlechte Ausrede, David. Zähne putzt man sich doch jeden Tag. Ab ins Bad, auch schnell.

Ach du meine Güte.

0: Das sollen nun große Ferien sein. Und da gibt es ein kaltes Ei zum Frühstück. Ein kaltes Ei will ich nicht.
1: Wer nicht richtig ist, wird niemals groß und kein richtiger Mann.
0: Das ist doof, dass man immer essen soll. Und dazu Sachen, die ich gar nicht mag. Wenn ich erst mal groß bin, esse ich nur noch Speiseeis und saure Gurken.
2: Jetzt reicht's aber. Jetzt iss mal dein Ei, sonst kriegst du aber Ärger.

0: Die Eisenbahn bleibt hier. Du weißt doch, dass die Lokomotive keinen Sand verträgt. Oder willst du sie absichtlich kaputt machen?
1: Lass die Spielsachen in deinem Zimmer. Und um 12 kommst du nach Hause zum Mittagessen.
2: Ich will aber nicht. Ich möchte so lange bleiben, bis es dunkel ist.
1: Du, sei artig.
0: Was ist das für ein dummes Gerede? So was gehorchst du?

0: Der Bengel darf jetzt doch nicht auf der Vase herumtanzen.
1: Du brauchst ihn ja auch nicht immer gleich zu schlagen.
0: Meine Geduld war ihm zu Ende. Beim Studieren brauche ich meine Ruhe. Und seine ewige Nörgelei kann ich nicht ertragen. David, komm mal her. Mach dir einen Vorschlag, David. Morgen kannst du den ganzen Tag machen, was du willst. Aber dass nachher keine Klagen kommen und du es dir anders überlegt hast.
2: Den ganzen Tag darf ich machen, was ich will.
0: Jawohl, mein Sohn, den ganzen Tag, was du willst.
1: Ich will aber keine Klagen hören, wenn irgendetwas schief geht.

0: Bestimmt.
1: Nein, ich mag nicht. Heute ist aber die Mama.

0: Na klar, ich habe die Wette gewonnen. Wo ist meine Rolle Tops?
1: Mein Vati hätte mir das bestimmt nicht erlaubt.
0: Ja, aber meine hat nichts dagegen. Ich darf nämlich heute machen, was ich will.
2: Kommt, wir gehen zum Buddelkasten.
1: Nein, der muss erst durch. Los!
3: Ein Hühner!
1: Na? Los, weitermachen! Der macht den ja kaputt!
0: Ja, aber ehrlich.
3: Mann, der tut ihn kaputt!
2: David, was ist denn das?
0: Was ist denn?
1: So eine Scheiße. Kaputt?
0: Das macht keinen Spaß mehr. Kommt, wir spielen den Ball. Schön, da wird doch was ankommen.
1: Macht der Ball ja keinen Spaß mehr.
0: Ich hab doch recht.
2: Du siehst die Sonne beim Kopf aus, David. Hast du dich etwa gar nicht gekämpft?
0: Nein, schließlich habe ich ja Ferien. Hast du denn keinen Kamm bei dir? Hör doch mit dem blöden Kamm auf. Ich habe was viel Besseres, 3 Mark. Und dafür würde ich mir jetzt Eis holen.

0: Wer möchte eine saure Gurke?
1: Ich will nicht.
2: Nein, wir gehen zum Mittagessen.
0: Kommst du denn nicht mit?
1: Nein, ich kann doch machen, was ich will. Mittagessen mag ich nicht. Und außerdem habe ich keinen Hunger.
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0: aus. Das hat wunderbar geschmeckt.
1: Bei uns gab's Spinat mit Spiegeleiern. Da habe ich mich dick und rund gegessen.
0: Was hast du denn, David? Hast du Bauchschmerzen?
2: Denkst du, man hat Bauchschmerzen, wenn man machen kann, was man will? Gleich spielen wir. Ich will nur mal zur Wasserleitung und trinken. Was haltet ihr von einer Schneeballschlacht?
1: Bist du doof? Mitten im Sommer?
2: Ihr seid aber dumm. Ich kann heute machen, was ich will. Und jetzt will ich eine Schneeballschlacht machen. Los, es darf sich jeder 5 Schneebälle machen. Was glaubt ihr, wie lustig das wird? Nun los, jetzt fangen wir an. 1, 2, 3.
0: Wenn das meine Mutti sieht, ich habe ihr versprochen, meine Sachen nicht schmutzig zu machen.
2: Alter Heulte, du bist ein Spielverderber.
0: Und du bist ein Dreckspatz.
2: Was bin ich? Ein Dreckspatz? Das lasse ich mir von dir nicht sagen. Sei froh, dass du ein Mädchen bist, sonst würde ich dich jetzt verhauen. Aber das Wort musst du zurücknehmen. Ein Dreckspatz bist du nicht, weil ein Spatz gar nicht dreckig ist. Aber ein ganz gemeiner Sandschmeißer bist du.
0: Was bin ich?

0: Warum prügeln wir uns eigentlich?
1: Du hast ja angefangen.
2: Nein, du. Wer hat angefangen, Anita?
1: Ja, ja, so sind die Weiber. Erst machen sie Streit und dann laufen sie weg. Hm.
0: Und was tun wir jetzt?
1: Jetzt könnten wir zum Teich gehen und Steine reinschmeißen.
0: Ich glaube, es ist bald 6 Uhr. Da gehe ich zu Hause zum Abendessen. Und vorher muss ich mich gründlich waschen. Das solltest du auch tun.
2: Ich mache, was ich will. Und waschen will ich mich nicht. Und nach Hause gehen schon gar nicht.
0: Ich gehe. Mach's gut.

0: Junge, guten Abend, David. Jetzt hast du sicher großen Hunger.
1: Ja, Mutti.
2: Das tut uns aber leid. Du wolltest doch außer Eis und sauren Gurkenwelle nichts mehr essen. Jetzt haben wir kein Abendbrot aufbewahrt. Also gut, Nacht.

0: Mutti, Vati, wo ist dein Bett? Ich bin müde, ich will schlafen gehen.
1: Wie bitte? Du wolltest doch niemals mehr schlafen. Jetzt haben wir dein Bett verkauft. Das Geld ist in der Sparbüchse. Mutti und ich gehen jetzt schon immer schlafen. Du kannst so lange machen, was du willst. Viel Spaß noch.

Da wird dem kleinen David ganz jämmerlich zumute. Zum ersten Mal in seinem Leben merkt er deutlich, wie unangenehm es ist, wenn man müde ist und kein Bett hat. Sein Hunger ist jetzt noch stärker geworden als das Gluckern und Rumpeln in seinem Bauch.

Da glaubt David, die Nacht ist schon vorbei und Vati und Mutti wollen ihn wecken. Dabei ist er doch noch so müde. Aber bis zum Morgen ist es noch lange. Den Eltern tut der kleine, eigensinnige David nun doch leid.

Nun bekommt der saubere Junge sein Abendbrot. Butterschnitten mit Schnittlauch. Darüber ist David sehr froh. Aber die größte Freude steht ihm noch bevor.

Davids Bett steht wieder da. Natürlich hat der Vati das Bett gar nicht verkauft. Er wollte David nur einen Schreck einjagen. Diesen Schreck hat David doch wohl verdient. Oder was meint ihr? Ob er wohl davon träumt, dass es mehr Spaß macht, das zu tun, was die Eltern wollen? Ich glaube ganz bestimmt. Ein kleiner Junge merkt das bloß nicht immer gleich.

0: Illusionsstammtisch habe ich also mit der Kamera 1, das ist die Hauptkamera, gefilmt. Also mit 93 Jahren bin ich der Älteste hier.
1: Ich engagiere mich hier, weil das gefällt und weil man eine relativ große Freiheit hat in der Themenauswahl.
2: Also wir sind eine tolle Truppe, wie man so schön sagt. Wir ergänzen uns wunderbar. Jeder bringt Ideen mit und jeder lebt auch von den Ideen des anderen.
1: Mir gefällt eigentlich das Klima hier eigentlich ganz gut.
2: Wir kommen aus den verschiedensten Berufen. Und wir haben nur einen dabei, der hat mal für das Fernsehen der DDR gearbeitet. Und es ist erstaunlich, wie die einzelnen Berufe sozusagen hier aufeinandertreffen und sich in einer gemeinsamen Arbeit finden. Also ich bin durchaus der Meinung, das ist der Antrieb für mich, dass ich hier arbeite, mitarbeite. Wir sind ein Kollektiv, glaube ich, das nicht ein zweites Mal hier in der Gegend zu finden ist.

Alleinreisen habe ich vor 2 Jahren begonnen. Nach meinem Schulabschluss war ich ausschließlich immer allein unterwegs. Alleinreisen schenkt mir Freiheit und Selbstständigkeit. Es gibt mir Freude und der Gedanke, meinen Tag selbst zu bestimmen, macht mich glücklich. Zwar lebe ich in Hostels und lerne dort Menschen kennen und verbringe mit

in schöne Stunden. Dennoch bin ich den Großteil meiner Zeit für mich. In meinem eigenen Tempo lerne ich die Stadt, in der ich mich in dem Moment aufhalte, kennen. Finde schnell Orte, wo ich gerne bin und an denen ich mich wohlfühle. Über meinen Aufenthalt hinweg werde ich immer... Ich frage mich, wer sie sind, was sie machen, was ihnen wichtig ist. Meistens schlägt an diesem Punkt meiner Reise das Gefühl vom Alleinsein zur Einsamkeit um. Aber nicht immer. Manchmal treffe ich in genau diesen Momenten neue Menschen. Mit ihnen fühle ich mich wohl, wir verstehen uns gut. Sie nehmen mir die Einsamkeit und bieten mir Gesellschaft, Gemeinschaft. In kürzester Zeit entsteht Verbindung. Wenn ich daheim bin, fällt es mir schwer, mich auf Menschen einzulassen und eine Verbindung aufzubauen. Auf Reisen ist das nicht der Fall. Die Momente, die ich bisher auf meiner Reise allein erlebt habe, erlebe ich jetzt vollkommen neu mit einer weiteren Person oder mehreren. Gemeinsam. Zusammen Tee trinken, durch die Stadt laufen, auf der immer gleichen Bank auf den immer gleichen Fluss schauen. Meistens fühlt es sich besser an, diese kleinen Momente mit jemandem anderen zu teilen. Aber nicht nur die kleinen Dinge, sondern auch Geschichten und Gefühle. Wir teilen Freude, aber auch Traurigkeit. So oder so, ich genieße die gemeinsame Zeit. Dennoch trennen sich wieder unsere Wege. Nach einer bestimmten Zeit habe ich wieder das Bedürfnis, für mich zu sein. Und nach wie vor reise ich gerne allein.

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0: Auf den ersten Blick wirkt der alte Gasometer im Norden Zwickaus wie ein altes Industriedenkmal. Doch schaut man hinter die rote Backsteinmauer, entfaltet es sich zu einem Zentrum für Kultur, Jugend- und Demokratiearbeit. Mit einem vielfältigen Programm fördert der Verein Alter Gasometer Bildung, Teilhabe und sozialen Zusammenhalt auch weit über die Stadt hinaus.
1: Ja, ich bin die Anna Freidank. Ich arbeite im Soziokulturellen Zentrum in Zwickau. Das ist das Alter Gasometer e.V. Und ich bin hier Kulturpädagogin und habe die Bereichsleitung in der Jugendarbeit. Unsere Angebote richten sich an alle. Also es ist erstmal offen für alle, auch der Jugendtreff, der über den Jugendbereich geleitet wird. Prinzipiell haben wir verschiedene Bereiche. Das ist der Demokratiebereich und der Kulturbereich und der Jugendbereich. Tatsächlich haben wir hier keine klassische Struktur, dass wir sagen können, wir arbeiten von Montag bis Freitag 10 bis 16 Uhr. Die schwierigsten Tage sind, wenn ich früh um 8 hier schon auf der Matte stehen muss und dann 30 Kinder vor dir stehen, mit denen du dann bis zum Nachmittag arbeitest. Dann hast du vielleicht noch den offenen Treff und dann machst du vielleicht am Abend nochmal eine Veranstaltung. Und da muss man natürlich für sich selber auch aufpassen vom Arbeitszeitmanagement, dass man sich da so organisiert, dass man sich natürlich nicht überfordert. Also ich habe Kultur- und Medienpädagogik in Merseburg studiert und

aus meiner Sicht war das Studium großartig. Man konnte viele Bereiche besuchen. Ich war sehr fokussiert im Bereich Medien und Fotografie. Das hängt mit meiner freiberuflichen Tätigkeit als Fotografin zusammen. Aus dem sozialen Bereich haben einige Punkte gefehlt, wie zum Beispiel das Thema Drogen, die Drogenprävention, die Psychologie. Da würde ich mir wünschen, dass vielleicht die Möglichkeit besteht, dass man das oder dass auch Kultur- und Medienpädagoginnen quasi die Möglichkeit haben, sich da mehr Informationen oder mehr Wissen zu erlangen. Ich möchte was zu der Gesellschaft beitragen und was war für mich damals wichtig? Für mich war es halt wichtig, dass wir alle friedlich miteinander leben können und dass wir das vielleicht auch irgendwie pflegen und halten können. Und wenn man sich die gesellschaftliche Lage manchmal so anguckt, wo die Probleme sind, dann muss man halt auch mal an gewissen Stellen anpacken. Und Zwickau war da eine Herausforderung, aber es lohnt sich. Es ist tatsächlich auch so, dass man so teilweise das Gefühl hat, oder wenn man natürlich auch mit ZwickauInnen redet, mit den Jugendlichen redet, dann ist immer so der erste Satz, wenn ich meine Schule beendet habe, dann bin ich weg. Also das Problem ist natürlich auch, dass viele weggehen und dann in die Großstadt. Und man hat dann so das Gefühl, dass der ländliche Raum irgendwie so ein bisschen zurückfällt. Und alle treffen sich dann in der Großstadt. Und das merkst du dann natürlich auch in deinem Berufsleben. Meine persönlichen Grenzen sehe ich im Bereich der Psychologie. Also gerade mit Themen wie Traumas, wenn Menschen reinkommen, die viel erlebt haben und dann für man es für sich selber feststellt, oh, das ist schon Thematik, wie packt man das dann richtig an, ne? Wie kann man da wirklich unterstützen? Denn ich bin ja keine Psychologin und auch keine Therapeutin. Ich wünsche mir viel mehr Medienverständnis. Ich finde, dass auch viele Themen viel, viel ernster genommen werden sollten, auch in der Gesellschaft. Gerade Medienkompetenz ist ein starkes Thema, was wirklich ernst genommen werden sollte und auch angenommen werden sollte. Und aus meiner Sicht sollten viel mehr Medienpädagogen an Schulen tätig sein. Aber es wäre natürlich auch schön, die Verwaltung ist total wichtig, wir brauchen die. Aber dadurch, dass wir natürlich für jede Veranstaltung auch immer Förderanträge stellen müssen, ist der Aufwand natürlich dort sehr, sehr hoch. Und da wäre es natürlich auch schön, wenn man einen Topf hätte, um seine Projekte durchführen zu können.

0: und Theater setzen will und das so ein bisschen kombiniere. Ich war aber zum Beispiel auch in Workshops zu Bewegung oder zu Erlebnispädagogik und so und fand, dass man da auch vieles so einfließen lassen kann. Und ansonsten kann ich nur raten, sich einen tollen Praktikumsplatz zu suchen, weil die Erfahrung, die man in diesem Praxissemester macht, das ja doch sehr lang ist.
1: Ja. Oh wow, hier im Dachboden ist eine Wespe. Hört er sie?
2: Na, man sieht sie auch im...
1: Oh, es ist super dangerous.
2: Finden wir nicht so gut.
1: Super dangerous.
2: Also Wespen sind ja sehr nützliche Tiere, aber vielleicht will ich sie nicht unbedingt auf diesem Dachboden haben.
1: Hast du schon mal von einer Wespe gestochen?
2: Ja, mehrfach schon.

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0: wir alle vielleicht dann doch auch diesen Kampf in den besseren Richtung, die das eine System gewinnen können gegen David Roberts, können wir vielleicht auf den wiederkehrenden Tagen in Dresden lernen, die vom 11. bis zum 17. September, wenn es nicht alljährlich, 2018, wenn ich das richtig, wenn ich da richtig mit bin. Und es gibt bereits ein
1: Wir wollen aber unsere Lieblingsserie gucken.
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Stadtbild Winsens ist geprägt durch ihren historischen Ortskern und die umliegenden, fast ländlich anmutenden Ortsteile. 13 an der Zahl. Einschließlich dieser Ortsteile leben in Winsen an der Lur rund 36.500 Einwohner. Einer davon bin ich. Und ich möchte euch diese liebenswerte kleine norddeutsche Stadt etwas näher vorstellen.

Winsen an der Lur wird, wie der Name bereits sagt, von dem kleinen Flüsschen Lur durchflossen. Und bei einem Rundgang durch die Stadt trifft man immer wieder auf sie. Besucht man jedoch einige der kleinen Ortsteile, wie zum Beispiel Hoopte, dann merkt man, wie nah man doch der Elbe ist.

Hier in Hoopte trifft man auf einen kleinen Hafen und, siehe da, auf eine Elbfähre. Und das gegenüberliegende Ufer gehört bereits zum Einzugsgebiet von Hamburg. Das ist ganz besonders beliebt bei den Bikern.

Doch zurück zu Winsen. Besuchen wir erst einmal die Altstadt. Autofrei, mit Kopfsteinpflaster und ein Einkaufsparadies. Die großen Supermärkte liegen am Rande der Altstadt. Hier in der Innenstadt reihen sich viele kleine Geschäfte aneinander. Es macht Spaß, hier zu bummeln und zu shoppen. Und viele Straßencafés und Eisdielen laden zum Verweilen ein.

Mensen ist eine typisch norddeutsche Stadt mit seinen Backsteinhäusern und den gepflegten, sanierten Fassaden. Viele historische Gebäude sind gut erhalten. Im Stadtbild findet man immer wieder diese blauen Emailschilder mit historischen Daten und Fakten, mit Hinweisen auf den einstigen Verwendungszweck der Gebäude. Winsen an der Luhe ist nach Buchholz in der Nordheide die zweitgrößte Stadt des Landkreises Harburg und gleichzeitig seine Kreisstadt. Sie liegt zwischen Lüneburg und Hamburg. Ihre landschaftliche Umgebung ist geprägt durch die Elbmarschen im Norden und die Lüneburger Heide im Süden, sowie durch die drei Flüsse Luhe, Ilmenau und nicht zuletzt die Elbe. Es gibt in der Stadt sage und schreibe 47 Brücken. Damit wird Winsen manchmal auch als Niedersachsens Venedig bezeichnet. Mittelpunkt der Stadt ist natürlich sein Schloss, das 1315 zum ersten Mal erwähnt wird. Von Herzog Otto II., dem Strengen, wurde zwischen 1322 und 1329 das Schloss weiter ausgebaut. Aber bereits im 14. und 15. Jahrhundert mehrfach verpfändet und wechselte somit oft den Besitzer. Im Laufe der Geschichte wüteten mehrere Großbrände in Winsen. 1528 wurden alle Gebäude Winsens bis auf das Schloss, die Marienkirche und ein Franziskanerkloster vernichtet. Doch sie wurde immer wieder neu aufgebaut. Die schönen Bürgerhäuser, die heute das Stadtbild bestimmen, stammen aus der Zeit nach einem zweiten großen Stadtbrand 1585.

1792 erhält die Herzogin Dorothea von Braunschweig-Lüneburg das Schloss und das Amt Winsen als Witwensitz. Sie lässt das Schloss weiter ausbauen, errichtet im Turm des Schlosses eine Kapelle, lässt den Marstall bauen und einen Lustgarten. Dieser Garten ist heute noch die Basis für den Schlosspark. Seitdem haben sich auch die Gebäude kaum noch verändert. Doch in ihrer Regentschaft fällt auch ein grausamer Teil der Geschichte. Im Winsener Schloss wurden laut Gerichtsakten 30 Hexenprozesse durchgeführt. Zwischen 1611 und 1614 wurden vom Richter 30 sogenannte Hexen zum Feuertod verurteilt und schließlich vor dem Ludorfer Tor verbrannt.

Die weitere Geschichte des Schlosses ist wechselvoll. Besetzung von den Schweden unter Tilly im 30-jährigen Krieg. Besetzung durch die Franzosen im 7-jährigen Krieg. Später von den Preußen verwaltet. 1852 zog das Amtsgericht in die Räume des Schlosses. Und so ist es noch heute. Stadtarchiv, Amtsgericht, Standesamt.

Auch heute noch ist der Schlossplatz das Zentrum der Stadt. Der Schlosspark mit seinem uralten Baumbestand lädt zum Spazieren und Verweilen ein.

Doch bei Weitem nicht immer ist es hier so still. Dienstag und samstags Wochenmarkt. Angebot der regionalen landwirtschaftlichen Produkte. Obst, Gemüse, Blumen, Fleisch, Wild. Und im Rahmen des Winsener Sommers oft auch mit Live-Musik. Was jetzt ertönt, ist das Glockenspiel vom Marstall. Wir wollen unseren unterbrochenen Spaziergang am Schlossplatz wieder aufnehmen. Vorbei an dem prachtvollen Rathaus, erbaut 1896.

Zuerst noch einen Blick zurück auf den Marstall mit dem Glockenspiel am Giebel. Ein Marstall diente in einer fürstlichen Hofhaltung der Unterbringung von Kutschen und Pferden. Heute ist hier das Heimatmuseum, die Touristinformation und eine Bibliothek untergebracht. Bummeln wir weiter von Laden zu Laden.

Gefährte und Freund Goethes, der sich um dessen Werk große Verdienste erworben hat. In seinen Gesprächen mit Goethe schreibt er über die Freundschaft zwischen ihm und dem großen Dichter.

Wir nehmen unseren Stadtrundgang wieder auf und laufen über die Marktstraße in Richtung Lur. An beiden Straßenseiten hübsche Fachwerkhäuser mit netten kleinen Geschäften.

Dann liegen vor uns gleich zwei Luhebrücken. Die erste führt über die sogenannte Mühlenluhe. Das ist ein kleiner Abzweig der Luhe, der benötigt wurde, eine Wassermühle anzutreiben.

Erste geschichtliche Hinweise auf eine herzogliche Wassermühle in Winsen gibt es aus dem Jahre 1385. Ursprünglich diente die Mühle dem Mahlen von Getreide. Dieser Mühlenbetrieb wurde 2004 endgültig eingestellt und die alte Technik abgerissen. Das erhaltenswerte Gebäude wurde saniert und heute wird mit Hilfe der Wasserkraft und natürlich mit neuer Technik Elektroenergie erzeugt. Durch ein Wehr wird die Luhe geteilt. Ein Teil des Wassers wird dem Mühlenbetrieb zugeleitet. Nach dem Durchfluss hat dieser Teil der Luhe ein eigenes Bett, das im Volksmund liebevoll Mühlenluhe genannt wird. Das von beiden Luhearmen umflossene Wohnquartier ist die Luheinsel. Hier auf der Luheinsel findet man die ältesten und historisch wertvollsten Gebäude Winsens.

Und im Kehr wieder entdecke ich auch das Blaufärberhaus. Das ist das älteste Wohnhaus Winsens, erbaut nach dem zweiten Großbrand 1585.

Und hier schließt sich mein kleiner Rundgang. Ich bin wieder auf der Rückseite des Schlosses und am Schlossteich angekommen.

Eine ganz besondere Attraktion der Stadt Winsen an der Lur sind die Lurgärten. 2006 fand in Winsen die Landesgartenschau Niedersachsens statt. Das damals genutzte Gelände ist heute noch voller Grün und nach wie vor ein Besuchermagnet. Schon der Spaziergang über die kleinen Brücken entlang dem Lurufer hin zu den Lurgärten ist einladend.

Das Gelände der Lurgärten ist zweigeteilt. Im ersten Teil, den Gärtner Fantasien, findet man Themengärten, wie den Apothekergarten, den Klostergarten, den naturbelassenen Garten und natürlich die großen Blumenrabatten, die je nach Jahreszeit unterschiedlich bepflanzt werden.

Eine Brücke über eine vielbefahrene Bundesstraße führt hinüber zum Eggermannpark. Das ist der zweite Teil der Luhegärten.

Hier ist das Landschaftskonzept ein ganz anderes. Angelegt sind großzügige Sportplätze und Rasenflächen für Großveranstaltungen, wie zum Beispiel Mittelaltermärkte, Kunstmärkte, Musikevents. Aber man findet auch romantische Ecken von Partnerstädten, wie einen kleinen japanischen Garten, einen Glycinienwandelgang, kleine Wasserflächen, Bambushaine und Rosengarten, eine Riesenrutsche, eine Obstbaumplantage.

Jeder Teil der Lurgärten ist auf seine Weise schön und ein Besuchermagnet. Über das Jahr verteilt finden hier verschiedene Veranstaltungen und Feste statt. Die größten sind zweifelsohne im April das Tulpenfest und im September das Dahlienfest.

Leider hat das Jahr 2020 durch die Corona-Pandemie keine Großveranstaltungen zugelassen. Aber dem großen

diese Namensähnlichkeit? Vielleicht angelehnt an die Herzogin Dorothea von Braunschweig-Lüneburg. Wer weiß?

0: Ja, herzlich willkommen zur heutigen Veranstaltung Sexuelle Bildung im Kontext der sozialen Arbeit. Ein herzliches Hallo an alle Personen, die hier analog dabei sind und ein herzliches Hallo an alle Personen, die sich digital dazugeschaltet haben. Heinz, wir freuen uns sehr, dass wir heute mit dir ins Gespräch kommen können, in einen gemeinsamen Austausch. Und zu Beginn würden wir uns einfach erstmal vorstellen und auch der Frage nachgehen, warum sitzen wir hier überhaupt? Ich bin Dorothea Gebhardt, wissenschaftliche Mitarbeiterin am Institut für Soziale Arbeit in Münster. Ich bespiele da ganz unterschiedliche Themen, unter anderem die Prävention sexualisierter Gewalt, sexuelle Bildung im Kontext Kita und Grundschule und auch Kinderschutz. Und natürlich habe ich auch in Merseburg angewandte Sexualwissenschaft studiert bei dir damals und freue mich sehr, heute auch wieder hier an meiner ehemaligen Hochschule da sein zu können. Neben mir sitzt Felix Manuel Nuss. Er hat eine Professur an der Katholischen Hochschule in Münster. Und vielleicht sagst du auch noch ein paar Worte zu dir.
1: Ja, danke dir, Dorothea. Heinz, auch ein großes Dankeschön von meiner Seite, dass wir heute hier zusammensitzen können und dass wir sexuelle Bildung im Kontext sozialer Arbeit diskutieren können. Ein Bereich, der mir natürlich sehr wichtig ist. Ich habe eine Professur für Fachwissenschaft soziale Arbeit und wir versuchen an unterschiedlichen Stellen, die sexuelle Bildung dort auch mehr sichtbar zu machen, größer werden zu lassen, weil wir immer wieder merken, dass Studierende den großen Bedarf haben, wissen wir nicht nur aus den Evaluationen, sondern auch aus den direkten Gesprächen. Warum ist mir die sexuelle Bildung wichtig? Weil ich einerseits über den Selbstbestimmungsdiskurs der sozialen Arbeit da hineingehe und andererseits haben Dorothea und ich in der Praxis der sozialen Arbeit auch unterschiedliche Schnittstellen gehabt, wo ich gemerkt habe, dass mir genau diese Expertise von deiner Seite auch ganz viel geholfen hat. Und dementsprechend freue ich mich, dass wir hier auch heute nochmal vertieft genau über sexuelle Bildung im Kontext sozialer Arbeit nachdenken können.
0: Ja, und daran anknüpfend gestalten wir gerade an der Katholischen Hochschule in Münster oder besser gesagt NRW abteilungsübergreifend eine Seminarreihe zur sexuellen Bildung. Heißt, wir bieten Seminare an zur sexuellen Bildung für die Studierenden der sozialen Arbeit. Und das Ganze wird mit einem Fachtag enden im Juni, also auch abteilungsübergreifend. Hier arbeiten wir mit der Abteilung Köln und Paderborn zusammen mit Maren Ziese und Carla Verlinden. Und in diesem Zusammenhang dachten wir, es wäre ganz wunderbar, wenn wir dich mit an Bord hätten und zu einem Interview laden dürfen. Umso schöner ist es, dass das tatsächlich geklappt hat und dass wir jetzt hier sitzen. Heinz, du hast selbst eine Professur hier an der Hochschule Merseburg. Ist die Professur Sexualwissenschaft und sexuelle Bildung. Du bist ganz viel in der Lehre unterwegs und darüber hinaus hast du natürlich viele Kooperationen, Forschungsprojekte. Vielleicht kannst du da nochmal aktuelle Einblicke geben, was gerade so ansteht, mit welchen Themen du dich gerade beschäftigst.
2: Sehr gern. Und

0: Freut mich eher auch überhaupt erstmal, dass ihr beide da seid, also hier im Studio in Merseburg. Ist durchaus auch immer eine Würdigung. Der Weg jetzt von Münster nach Merseburg ist jetzt auch nicht der schnellste und der selbstverständlichste. Und eben gerade auch sehr schön, dass gerade Angebote zu sexueller Bildung an der Katholischen Hochschule Nordrhein-Westfalen auf den Weg kommen und eben auch an den unterschiedlichen Standorten. Und ich glaube, da lohnt auch immer ein Austausch. Also deshalb, ich bin jetzt seit mittlerweile 12 Jahren hier an der Hochschule. Ich komme aus dem Bereich Biologie, also habe selber Biologie in Dresden und Leipzig studiert und bin dann über das Themenfeld der Prävention sexualisierter Gewalt hier angekommen und setze aber eben auch gerade das Thema Selbstbestimmung sehr stark, also geschlechtliche Selbstbestimmung, sexuelle Selbstbestimmung, also auch durchaus positiv gedacht, dass man nicht nur an negativen Aspekten jeweils mit dran ist. Und gleichzeitig haben wir verschiedene Projekte, die laufen natürlich. Angewandte Sexualwissenschaft ist leider, würde ich sagen, nach wie vor der einzige konsekutive und kostenfreie sexualwissenschaftliche Studiengang im deutschsprachigen Raum. Also da wünschen wir uns durchaus Konkurrenz, gerne auch aus Münster, zum Beispiel von der Katholischen Hochschule. Und gleichzeitig haben wir im Schwerpunkt soziale Arbeit, so wie ihr es jetzt gerade aufbaut an der Katholischen Hochschule, haben wir eben auch ein Wahlpflichtangebot. Das könnte auch verpflichtend grundlegend werden, aber wir haben es eben auch aktuell als Wahlpflichtangebot angelegt. Sonst sind wir in Themen der sexuellen Bildung für das Lehramt zum Beispiel relativ präsent. Also da haben wir ein größeres Projekt in der ganzen Bundesrepublik mit verschiedenen Fachtagen unterwegs, wo wir ein Curriculum, das wir entwickelt haben, weiter voranbringen wollen. Also das Curriculum ist abgestimmt auf ein Seminar im universitären Kontext beziehungsweise pädagogischer Hochschulkontext und hoffen einfach darüber auch mit voranzukommen. Wir haben kleinere Projekte, also wir haben ein unabhängiges Monitoring zur Umsetzung der Istanbul-Konvention hier in Sachsen-Anhalt gemacht. Wir haben größere Studien, die stattfinden, also wie die Viktimisierungsstudie Sachsen, also eine Dunkelfeldstudie zur Betroffenheit von Stalking, häuslicher Gewalt und sexualisierter Gewalt, konkret in Sachsen, und regelmäßig stattfinden die sogenannten Partnerstudien, also seit 1972 und jetzt zuletzt 2020, 2021 Partner 5, also die fünfte Welle der Erhebung, die eben auch immer neue Einblicke dann oder aktuelle Einblicke in Sexualwissenschaft oder sexuelles Erleben dann eröffnet. Also aus unterschiedlichen Themenfeldern würde ich sagen, bin ich, aber auch alleine geht das auch immer nicht, sondern sind wir auch als Team hier an der Hochschule in Bezug auf Sexualität und gerade dem Themenfeld Selbstbestimmung unterwegs. Freut mich auch im Übrigen, dass du wieder an der Hochschule bist, eben auch gerade aufgrund deines Werdegangs, dass du hier in Merseburg studiert hast.
1: Ja. Dankeschön. Dann würden wir einfach mal thematisch einsteigen, und zwar mit dem Begriff der sexuellen Bildung. Ich mache ganz häufig die Erfahrung, dass Menschen, die ja nicht in Merseburg studieren oder schon Seminare zur sexuellen Bildung belegt haben, dass die sagen, ich kann mir was unter mathematischer oder naturwissenschaftlicher Bildung vorstellen oder unter ästhetischer Bildung. Aber was soll denn bitte schön sexuelle Bildung sein? Die Frage an dich, wie würdest du die sexuelle Bildung definieren? Wie kann man sie definieren? Welche Oberthemen lassen sich herauskristallisieren und welche Ziele verfolgt die sexuelle Bildung eigentlich?
0: Genau, also schon durchaus eine relativ umfassende Frage, vielleicht auch in der Breite dann ein Stück weit beantwortet, weil tatsächlich genau wie wir grundlegende Dinge zum Beispiel in der Mathematik, aber auch andere Fächer erlernen, einen konkreten Umgang in der Gesellschaft erlernen, müssen wir natürlich auch jeweils Sexualität erlernen. Das bedeutet auch, dass wir überhaupt erstmal lernen müssen, wo ist denn zum Beispiel eine Grenze, wo kann ich die überschreiten in Bezug auf eine andere Person, was bedeutet Selbstbestimmung. Also was bestimme ich eigentlich dabei selbst? Wo hat zum Beispiel eine Person zu entscheiden, dass sie mich irgendwo anfassen darf oder eben auch, dass ich in der einen oder anderen Einrichtung sein kann? Also was ist eigentlich der aktuelle Umgang in der Gesellschaft? Und das erlernt man auch in Bezug auf Sexualität aus einer sexualwissenschaftlichen Perspektive. sprechen wir von einer psychosexuellen Entwicklung, also dass man tatsächlich von früh an, also schon ab dem Säuglingsalter natürlich erlernt, was sind angenehme Berührungen, etwas angenehm zu empfinden und natürlich auch, es macht immer etwas schon mit einem Säugling, mit einem Kleinkind, wie schnell die Eltern beispielsweise auf das Kind reagieren oder eben auch nicht reagieren, wie das Kind angefasst wird, wie es nicht angefasst wird, wie ein Genitalbereich gepflegt wird. Also im Allgemeinen ist es oft so, dass zum Beispiel Eltern ganz liebevoll die Arme anfassen, die Beine anfassen, aber dann relativ beiläufig über das Genital beim Reinigen zum Beispiel hinweggehen. Und das macht natürlich etwas schon relativ früh an, kann ein Kind wahrnehmen, ach naja, vielleicht ist das gar nicht so wichtig, ein Genital. Und das bedeutet, dass ein Kind dann im weiteren vorschulischen Bereich, im schulischen Bereich lernt, okay, auch ein Genital ist wichtig, ein Genital hat Begriffe, auch Mädchen haben ein Genital, eine Vulva, die kann man auch mit unterschiedlichen Bestandteilen beschreiben, in Materialien taucht oft die Klitoris nicht auf, also tatsächlich ein Verständnis für sich zu entwickeln, das ist wichtig und eben auch dabei ein Verständnis zu entwickeln, einmal, ich habe Begriffe für auch ein Genital, was eben in der Gesellschaft besonders erstmal wahrgenommen wird, aber auch ich bin schön, so wie ich bin und ich bin schützenswert und auch mein Genital ist schützenswert, also auch nicht der Onkel von nebenan oder wer auch immer darf mich stetig irgendwo anfassen, wo ich das nicht möchte. Das erstmal die wichtigen Inhalte in Bezug auf sexuelle Bildung. Ich musste so ein bisschen leider ausholen. Ist es wichtig dabei wahrzunehmen, ein Teil des Lernens findet eben in einem Kontext, zum Beispiel in der Familie statt, durch Erziehungsberechtigte. Das zum Beispiel, wenn wir auf Themenfelder wie Doktorspiele gucken, die unter Geschwistern auch stattfinden können, oder auf Selbsterkundungen, wie sie Kinder machen, jeweils gucken, dass Kinder natürlich auch erlernen müssen, naja, das ist vielleicht nicht im Wohnzimmer bei der Familienfeier, sondern in meinem eigenen Zimmer, wo ich ein bisschen gestört bin. Sowas wird zum Beispiel im familiären Kontext gelernt. Es ist wichtig, dass Eltern ansprechbar sind für das ganze Themenfeld der Sexualität, weil sie auch dann nur aufmerksam werden, wenn überhaupt Übergriffe zum Beispiel stattfinden. Also ein Kind muss auch gut mit den Eltern dazu sprechen können. Das wäre ein Bereich durchaus einer Sexualerziehung, die stattfindet, eben gerade im Elternhaus. Ein zweiter Bereich, der eine Rolle spielt, im Kontext dann Sexualpädagogik oder auch ehemals genannt Sexualerziehung, findet eben im vorschulischen Kontext statt und im schulischen Kontext, nämlich ein sachstandsgemäßes Lernen. Also zum Beispiel gibt es in der Familie vielleicht noch Kosewörter für das Genital, in der konkreten Kita beispielsweise, in anderen Bereichen in der Schule lernen wir und nutzen wir die Fachbegriffe konkret, also Vulva und Penis beispielsweise, um tatsächlich auch zu vermitteln, wir gucken auch aus einer anderen Perspektive auf das Themenfeld Sexualität und da spielen dann auch bestimmte Themen eine Rolle, aber immer institutionell gebunden. Also eine Sexualpädagogik macht etwas anderes, also institutionell gebunden, als das, was zum Beispiel in der Familie im elterlichen Kontext stattfindet. Und gleichzeitig müssen wir uns immer in den verschiedenen Bereichen bewusst sein, also auch sowohl in der sozialen Arbeit als auch Kita und Schule, dass wir nicht nur mit den Kindern und Jugendlichen arbeiten, sondern nebenbei auch im Prinzip immer das Wissen beantworten oder auch das manchmal das Unwissen beantworten von den Eltern, also auch in den Familien, die viele Fragen haben und die sich noch nicht so intensiv mit dem Themenfeld auseinandergesetzt haben. Also Sexualpädagogik beinhaltet im Grunde durchaus so eine Sexualerziehung in der Familie, Sexualpädagogik im schulischen und institutionellen Kontext. Beide sind auch zueinander gleichgestellt. Also dazu haben wir konkrete Regelungen. Das heißt, die schulische Sexualpädagogik ist gleichberechtigt neben der Eltern und die Eltern werden nicht darum gefragt, ob sie stattfindet, sondern in der Schule findet Sexualpädagogik statt und die Eltern werden informiert, dass sie stattfindet, damit sie Fragen beantworten können. Das gibt es manchmal Missverständnisse jeweils da drin. Der dritte Teil der sexuellen Bildung, deshalb auch so ein bisschen umfassender zu antworten notwendig, ist nochmal ein selbstbestimmter Bildungsteil. Und daher kommt dann auch der Begriff der Bildung hinzu. Auch erziehungswissenschaftlich kann man das das gut reflektieren, wie dieser sich der Begriff von einer Erziehung zu einer Pädagogik, zu einer Bildung nach und nach entwickelt. Und eine sexuelle Bildung beinhaltet dabei auch gerade ein selbstbestimmtes Lernen. Also, dass zum Beispiel Jugendliche durchaus ganz produktiv von Pornografie lernen können, dass sie unter Peers sich austauschen und darüber lernen, dass sie erste sexuelle Erfahrungen sammeln mit Freundinnen, mit Freunden und wiederum da natürlich auch ein relativ praktisches Lernen haben dabei mit. Und das ist ein selbstbestimmtes Lernen. Natürlich wird das dann sexualpädagogisch. Ist ein ganz anderes Lernen als so eine sexuelle Bildung, die selbstbestimmt dann stattfindet. Und trotzdem muss eine Sexualpädagogik auch auf Fragen reagieren, die da auftauchen können. Also eine Verunsicherung über im Freundeskreis geguckte Pornografie beispielsweise. Da können Fragen aufkommen, die wieder sachstandsgemäß in der Sexualpädagogik beantwortet werden müssen. Also beispielsweise ist das wirklich alles real? Sind die Körper, die ich in der Pornografie erlebe, sind das tatsächlich ganz reale Körper oder sind da besonders schöne Personen und Maße dann vielleicht abgebildet? Soweit vielleicht erstmal zu einer Begriffseinordnung.
2: Ja, danke. Jetzt darf ich eine Frage stellen, out of our storyline sozusagen, weil es so spannend schon direkt war. Wenn wir soziale Arbeit, haben wir ja in den allermeisten Fällen an Hochschulen für angewandte Wissenschaften platziert. Wir sind auch hier in Merseburg an einer Hochschule für angewandte Wissenschaften. Also das heißt, die Sexualwissenschaften, die ihr hier vertretet, haben eigentlich einen handlungswissenschaftlichen Anspruch. Und wir sprechen immer von den sogenannten drei Bereichen Wissen, Haltung und Können. Und wenn ich das richtig heraushöre, das, was du sozusagen einleitend zur sexuellen Bildung sagst, geht es ja sehr stark auch darum, wirkliches, konkretes, reflexives Handwerkzeug mit in die Praxis zu geben. Einerseits und andererseits natürlich auch so einen grundlagenwissenschaftlichen Bereich aufzubauen, wo man selbst auch in Forschung hineingeht, aber was immer einen konkreten Bezug zur Praxis hat. Und würdest du das bejahen? Also es hat eine stark handlungswissenschaftliche Perspektive, das, was ihr hier vertretet in den Sexualwissenschaften?
0: Ja, auf jeden Fall. Einmal finde ich, aus so einer Perspektive sollte man gerade Hochschulen für angewandte Wissenschaften sehr schätzen, weil sie tatsächlich eben nicht nur eine Theorieproduktion betreiben, sondern immer nah an der Praxis sind, um damit darauf zu gucken, wie lässt sich auch eine neue Entwicklung, eine gesellschaftliche Entwicklung, wie lässt sie sich in der Praxis aufnehmen und vermitteln. Und es hat immer etwas mit Haltung von der Person selbst zu tun. Es hat immer was mit Selbstreflexion zu tun, also zum Beispiel zu Sexualität zu arbeiten, bedeutet eben, dass man überhaupt sich erstmal selbst reflektiert haben muss. Also wo habe ich selber zum Beispiel auch Übergriffe erlebt und ähnliches. Also deshalb, das ist ein ganz wesentlicher Anteil. Am Ende geht es um Einrichtungskulturen und deshalb freut mich zum Beispiel auch, dass an Hochschulen etwas im Bereich soziale Arbeit auf den Weg kommt, weil wir 2016 hatte Andrea Altenburg eine Untersuchung gemacht und da zeigte sich, über 90% der Studierenden hatten nichts zu Inhalten von Sexualität und Prävention sexualisierter Gewalt. Das heißt, wir leisten uns oft noch den Luxus, gerade in einem so gesellschaftlich wichtigen Themenfeld nicht genügend ausgebildet zu sein. Und dann haben wir am Ende die Feuerlöschmentalität, dann können wir über Fort- und Weiterbildung rangehen. Und aber deshalb muss in die Ausbildung mit rein. Und da bin ich aber ganz bei dir. Tatsächlich ist in der Handlungsrelevanz sehr stark verankertes Themenfeld, auch Sexualwissenschaft. Es gibt natürlich auch theoretische Bezüge. Also ein theoretischer Bezug wäre zum Beispiel die weitgehende Auslöschung von jüdischen Perspektiven nach 1945. Das wäre eine theoretische Arbeit, an der man genauso dran sein müsste. Ja.
1: Also es zeigt sich schon, dass sexualpädagogische Arbeit in der Praxis voraussetzungsvoll ist. Das gelingt nicht einfach mal so, also es fällt nicht vom Himmel. Wir brauchen den Ausbildungskontext, da kommen wir ja nachher auch noch mal drauf zu sprechen. Also wir brauchen einmal ein theoretisch fundiertes Wissen, aber eben auch eine Haltung. Wir kommen nachher auch noch mal auf den Begriff der sexualfreundlichen Haltung zu sprechen, dass wir da noch mal so drauf gucken, was ist das eigentlich? Was uns auch interessieren würde, also es zeigt sich ja jetzt, dein Wissensfundus rund um die Sexualpädagogik, sexuelle Bildung. Wie ist es denn eigentlich dazu gekommen, dass dir diese ganzen Themen so wichtig geworden sind? Du hast schon einführend gesagt, du kommst eigentlich aus der Biologie. Wie ist es dazu gekommen, dass die Fragen rund um Sexualität plötzlich auch so wichtig geworden sind?
0: Genau. Also ist vielleicht, also wäre eine längere Frage. Ich versuche es trotzdem einigermaßen kurz zu beantworten. Also wir hatten relativ einfache Vorlesungen in der Biologie zum Beispiel zur Sexualität des Menschen in Leipzig und da tauchte beispielsweise ausschließlich wirklich ein ganzes Semester über immer nur Heterosexualität auf und so ein Thema, warum Frauen das besser können sollten und Männer das besser können sollten. Und tatsächlich anderes wurde es nicht aufgegriffen, das Thema. Und es gab auch in der Genetik teilweise relativ einfache Antworten auf komplexe Verhaltensweisen, sodass mich das Thema einfach interessierte. Also erstmal eher biologische Geschlechtsentwicklung, wo sich auch zeigt, dass die vielfaltsbasierter, individueller zu denken ist. Und über Umwege, dann hatte ich Kontakte. Ich habe zeitweise an der medizinischen Fakultät der Universität Halle-Wittenberg gearbeitet, hatte dann Kontakt mit Merseburg, hatte hier schon einzelne Lehrveranstaltungen und bin darüber dann hier gelandet und auch beim Themenfeld Prävention sexualisierter Gewalt gelandet. Ein Ausgangspunkt ganz individuell war noch, dass ich mich relativ früh, also schon Ende der 1990er Jahre, eher aus eigenem Antrieb, das hatte noch gar nichts mit irgendwie einer Berufspraxis zu tun, mit Kinderprostitution beziehungsweise Kindesmissbrauch im deutsch-tschechischen Grenzgebiet auseinandergesetzt hatte und da verschiedene Veranstaltungen gemacht hatte. Also deshalb über solche Themen bin ich im Grunde reingerutscht in eine Sexualwissenschaft und finde das auch tatsächlich mittlerweile ein sehr gutes und tatsächlich auch innovatives Forschungsfeld, weil wir tatsächlich gerade die ganzen aktuellen gesellschaftlichen Entwicklungen begleiten dann und ich auch damit begleite. Ich kann aber auch dazu sagen, es ist ja immer, ich konnte mich hier durchaus auch in einigermaßen gemachtes Nest setzen, also durchaus, dass es hier in Merseburg so etwas gibt. Das ist Harald Stumpe, Konrad Wello, Ulrike Busch zu verdanken, die seit Anfang der 1990er Jahre hier eine Sexualwissenschaft aufgebaut haben. Also das ein durchaus in Anschluss an eine ganz gute DDR-Tradition mit dabei, also auch mit Bezug zu den Jugendsexualitätsstudien, die da stattgefunden haben, aber natürlich auch mit ganz neuen Perspektiven und mit einem kritischen Umgang, sowohl im Hinblick auf Ost als auch West. Also dass es hier so etwas gibt, liegt nicht an mir, sondern tatsächlich an vielen Personen, die dafür gearbeitet haben. Und erfreulicherweise trägt es auch an verschiedenen Stellen Früchte.
2: Und Heinz, wenn wir jetzt so den Fokus mal auf so gesellschaftliche Entwicklungen richten. Also wir sehen, ne, dass es eine größere Wissenschaftsfeindlichkeit gibt. Wir sehen eine starke Demokratiefeindlichkeit. Wir sehen eine Feindlichkeit gegenüber unterschiedlichen Ausdrücken von Diversität und Vielfalt in der Welt und Gesellschaft. Und jetzt reden wir hier über sexuelle Bildung mit einem ganz klaren, den Begriff haben wir ja schon ein paar Mal genutzt, Selbstbestimmungsanspruch und einem ganz klaren Anspruch auch von genau Vielfalt, Vielfaltsakzeptanz. Wo würdest du gegenwärtig eigentlich so diese großen Herausforderungen sehen für die sexuelle Bildung? Wir haben die AfD, die hier eine relativ klare Position gegen eine sexuelle Bildung einnimmt. Wir haben eine Demo für alle. Wir haben eine Bewegung wie besorgte Eltern. Wie gehst du damit um? Wie geht ihr hier damit um innerhalb der Fakultät, innerhalb des Kolleginnenkreises? Weil, und das wissen wir ne, aus der Praxis von Kolleginnen, die die sexuelle Bildung vertreten, wir wissen es aber auch aus dem Wissenschaftsbereich, gibt es ja schon ordentlich Gegenwind. Was können wir dem entgegenstellen?
0: Na, aus meiner Sicht so und so erstmal eine klare Analyse. Also ich finde es zum Beispiel relativ interessant, dass der erste Runderlass zur Sexualpädagogik, der sich tatsächlich auch so nennt, aus dem April 1933 kommt. Also kurz nach der Machtübertragung an die Nazis hatten die offensichtlich gar nichts anderes und Besseres zu tun, als sich konkret auf das Themenfeld der Sexualität zu fokussieren und da eine Antwort geben zu wollen. Mhm. Wenn wir auf eine Nazi-Zeit gucken, dann spielt tatsächlich Sexualität und wer darf mit wem eine ganz große Rolle. Es gibt ganz viel sexualpädagogisches Material aus einer Nazi-Zeit, was eben sehr stark darauf orientiert, Sexualität sei nichts Individuelles, sei kein Persönlichkeitsrecht, sondern es müsse sich auf Volk, Nation, auf eine Stärke der Kampfkraft eines Volkes jeweils richten und darauf orientieren. Und Das sehen wir interessanterweise auch in den in der Programmatik einer AfD. Also hier in Sachsen-Anhalt ist ja die AfD als sehr klar rechtsextrem eingeordnet. Mhm. Und sie hat 2016 schon, also relativ früh, nachdem sie auf den Weg gekommen ist, eine sogenannte Magdeburger Erklärung zur Frühsexualisierung auf den Weg gebracht. Der Begriff Frühsexualisierung steht bei der AfD nicht in Anführungszeichen. Ich setze ihn immer in Anführungszeichen, weil man natürlich Menschen nicht früh sexualisieren kann, sondern jeder Mensch ist sexuell von Anfang an. Wenn man sich diese Programmatik der AfD dazu anguckt, dann kommt man zum Beispiel sehr deutlich auf solche Punkte wie starkes Volk, starke Nation. Und es wird tatsächlich die Individualität, also dass ein Mensch ein Recht auf eine selbstbestimmte Sexualität hat, ein individuelles Recht, wo der Staat mir nicht reinreden darf, das wird darin negiert. Und da zeigt sich auch die deutliche Verfassungsfeindlichkeit, die aus so einer Programmatik jeweils herausspricht. Eine AfD greift dabei ein paar gesellschaftliche Entwicklungen auf, die durchaus vorher debattiert wurden. Und die haben auch einen Hintergrund. Also wenn wir uns vor Augen führen, dass sich eine gewisse Pluralisierung, also dass wir zum Beispiel vielfaltsbezogen, offener denken, dass das alles historisch relativ neu ist. Also erst seit Mitte der 1990er Jahre ist Homosexualität, ist mann-männlicher Sex in Deutschland nicht mehr Straftatbestand. Also da wurde der Paragraph 175 abgeschafft. Im Übrigen damals in Angleichung an DDR-Recht. Vorher bestand sogar in den neuen Bundesländern und in den alten Bundesländern unterschiedliches Recht. Das war Mitte der 1990er Jahre. Und das heißt auch, dass vorher zum Beispiel noch in den Schulen gelehrt werden konnte. Ich hatte es zum Beispiel in meinem Biologielehrbuch, dem Schrödel, stand noch drin, Homosexualität ist eine Krankheit, aber ist behandelbar. So, seit Mitte der 1990er Jahre gucken wir da auf Toleranz, auf Akzeptanz, auf Selbstbestimmung. Wir sagen, Sexualität ist ein individuelles Recht, was ein Mensch hat. Und seitdem kommen auch Bildungsmaterialien auf den Weg. Und da kann man erstmal geteilter Meinung sein. Die Materialien werden so und so dann angesehen. Und da ist es wichtig, dass wir in die Diskussion gekommen sind in der Gesellschaft. Und selbstverständlich als Person wie ich beispielsweise Mitte, Ende 40, den muss man wiederum auch erstmal vermitteln. Also die haben vorher in der Schule gelernt, zum Beispiel Homosexualität, alles ganz schlimm und böse, kann man aber behandeln. Und auf einmal sollen die sagen, ach, das ist aber schön, das ist selbstbestimmt und sollen doch die Leute mal machen. Das bedeutet, natürlich haben wir da einen Vermittlungsbedarf. Wir müssen in der Gesellschaft dazu sprechen, warum zielen wir heute auf Toleranz und auf Akzeptanz, warum zielen wir auf Selbstbestimmungsfragen. Und das passiert jetzt gerade, also in Bezug auf Vielfaltsperspektiven, in Bezug auf andere Fragen, also wenn wir auf geschlechtliche Selbstbestimmung gucken, da wird das Thema erst ab 2010 relevant. Wenn man da genauer reinguckt, also manchmal hilft es auch Personen, die da vielleicht noch nicht so viel drüber nachgedacht haben, mal zu verstehen, wie weitreichend das war. Nur damit eine Person den Vornamen ändern konnte und den Personenstand ändern konnte, musste sie sich nach deutschem Recht bis zum Jahr 2010 fortpflanzungsunfähig machen. Also sie musste sich sterilisieren lassen als Transgender-Person. Nicht für geschlechtsangleichende Eingriffe, sondern nur damit diese komische Geburtsurkunde umgetragen werden kann. Und das sich vor Augen zu führen, was das für ein gewaltvoller Eingriff gegenüber einem Menschen ist, ich denke, das ist schon ein ganz wichtiger Punkt, der auch zu einer Vermittlung beiträgt. Auf jeden Fall haben wir erst seit 2010 auch in Bezug auf Transgender, aber auch in Bezug auf Intermung fördert, die ein individuelles Recht fördert, die kritisiert, dass Männer für sich ein Anrecht auf Frauen und andere Personen wahrnehmen. Und das muss man so klar und deutlich auch benennen. Und das war im Übrigen, und das der Bogen nochmal zurück zu 1933, das zeigt sich als die Gegnerschaft in der Sexualpädagogik der Nazis, nämlich die Nazis formulieren sehr klar, ein Mann soll wieder richtig Mann sein, eine Frau soll richtig Frau sein und sie wenden sich intensiv gegen Vorstellungen der Geschlechterwandlung und Mischung, also dass jeder Mensch sowohl weibliche und männliche Anteile hat, die vorher prominent und überall dominant verbreitet war und vertreten wurde. Die Wissenschaft wird aber von den Nazis als jüdische Wissenschaft zugeschrieben. Und damit lässt sich zeigen, tatsächlich das Angriffsfeld von einer Nazi-Wissenschaft damals war Und heute würde ich sagen, eine Nazi-Wissenschaft oder auch eine Nazi-Perspektive ist wiederum so, dass sie sagt, nee, wir wollen etwas gegen geschlechtliche und sexuelle Vielfalt tun und wir wollen etwas gegen Selbstbestimmung und eine individuelle Selbstbestimmungsrecht tun. Und ich glaube, so muss man darüber konkret verhandeln und tatsächlich auch nicht immer so im Wagen lassen, was will denn da zum Beispiel eine rechtsextreme AfD, sondern genau die Unterlagen angucken und dann ist man sachbezogen damit dran.
2: Also, wenn ich es richtig raushöre, Sachen benennen, dialogfähig sein, ne? Dialogfähigkeit sozusagen ja auch als Grundlage.

0: Ne, einer Demokratie, ne, wenn wir sozusagen ne, Demokratie oder Demokratie weiter fördern wollen, geht es nicht anders als über Dialogfähigkeit und, wenn ich es richtig raushöre, aber auch eine klare positionierte Wissenschaft. Wir werden ja auch immer wieder in der sozialen Arbeit, und da denke ich, sind wir ähnlich in der sozialen Arbeit als auch in der, ne, in den Sexualwissenschaften aufgestellt, wir werden immer wieder mit diesem sogenannten Neutralitätsgebot konfrontiert. Also es wird immer wieder gesagt, naja, ihr habt sozusagen einen neutralen Anspruch. Aber dieser Diskurs ist bei uns in der sozialen Arbeit gerade sehr groß, positionierte Wissenschaft zu sein, im Sinne auch eines Wertekanons, den ich klar benennen kann, den ich auch ganz klar und explizit auf den Tisch legen kann. Du hast jetzt schon ein paar Sachen angesprochen: Selbstbestimmung, Diversität, ne, im Sinne sozusagen einfach einer klaren Position, die sich auch aus deiner Perspektive einer Sexualwissenschaften nicht herausnehmen lassen würde.
1: Na, ich würde trotzdem sagen, der Anspruch aus einer Wissenschaft heraus sollte durchaus immer eine Neutralität sein. Und das steht auch in Bezug auf schulische Sexualpädagogik drin. Wir sind wertneutral, wir sind neutral dabei. Aber neutral bedeutet wiederum auch nicht, dass ich jede Scheiße zulassen muss. Nämlich am Ende gilt trotzdem das Grundgesetz, und das Grundgesetz sagt eben, es darf keine Diskriminierung stattfinden. Wir haben ein Persönlichkeitsrecht. Es ist nicht ohne Grund in der deutschen Verfassung, steht eben in den Artikeln 1 bis 3 stehen die individuellen Rechte drin. Also Diskriminierung ist zu unterbinden. Das bedeutet, weder in der sozialen Arbeit noch in der Schule darf ich zum Beispiel Homofeindlichkeit oder Transfeindlichkeit oder Rassismus oder Antisemitismus zulassen. Und damit kommt man tatsächlich auf eine klare demokratische Bestimmung. Also auch das Neutral in diesem Land ist durchaus sehr klar bestimmt, dass nämlich einige Sachen nicht im Bestand Teil von einem neutralen Sinn. Und gleichzeitig würde ich sagen, dass man damit auch gut dabei ist, sich auch nicht angreifbar zu machen. Also das, was wir hier in Sachsen-Anhalt machen, wir haben immer mal Debatten, meistens sehr wohlwollende Debatten. Also ich habe wenige Angriffe. Also wir gehen mit Präventionsausstellungen in die Schule. Ich gehe in Kitas mit verschiedenen Angeboten. Ich diskutiere da mit Eltern, mit Fachkräften. Aber tatsächlich gerade von Eltern habe ich noch nie wahrgenommen, irgendwie eine Haltung oder eine Meinung, dass die gerade Sexualpädagogik, sexuelle Bildung nicht nachvollziehen können, sondern manchmal nehme ich eher Sorgen und Ängste bei den Fachkräften wahr. Wie könnten meine Eltern reagieren, wenn ich irgendwie das Thema auch mit auf der Agenda habe? Tatsächlich eher von Fachkräften kriegt man Sorgen. Aus meiner Sicht, deshalb müssen sie auch gut ausgebildet sein. Und von den Eltern hingegen nicht. Da haben wir manchmal Wissensbedarf, aber da haben wir auch wunderbares Material von der BIRK, also liebevoll begleiten durch die unterschiedlichen Lebensalter, was auch alles kostenfrei zugänglich ist, auch für alle Eltern. Also deshalb, ich würde schon neutral festsetzen, aber ganz in dem Sinne, wie du es aufgemacht hast, auch als Begrifflichkeit. Und eine Dialogfähigkeit, dazu vielleicht auch noch ein Wort. Dialogfähig finde ich, mir sind tatsächlich die Personen immer ein Anliegen, die tatsächlich ein Interesse auch erstmal haben an anderen Perspektiven und an Wissenschaft. Also es hilft nichts, wenn Personen sagen, ach, das ist eigentlich alles egal und was du erzählst, ist auch egal. Wie da, auf so einer Ebene kann man ja nicht reden, sondern man muss immer eine gewisse Offenheit haben, bei aller Skepsis die Person entgegenbringen können, dass man im Dialog sein möchte. Und entsprechend gucke ich eher auf traditionelle und konservative Kreise und möchte die auch tatsächlich ganz deutlich, jeweils sehr deutlich sagen, eine vernünftige und eine anständige, konservative und traditionelle Person macht niemals, aber wirklich auch niemals mit Rechtsextremen und Faschisten gemeinsame Sache. Auch da nochmal zurückgedacht an 1933, also die letzte freie Wahl, die im November 1932 stattgefunden hatte, da hatte die NSDAP und hatte Hitler 32% der Stimmen. Er wurde mit Unterstützung der Konservativen an die Macht gehievt. Und das bedeutet auch, ihr seid nun gerade auch von der katholischen Kirche, durchaus von vernünftigen, traditionellen, konservativen Leuten, wo man mal einen Punkt hat. Sagt man, ach naja, wie ist es mit geschlechtlicher Binarität oder Offenheit? Das kann man gut diskutieren, aber niemals mit Faschisten und Rechtsextremen gemeinsame Sachen machen. Anständige, konservative und traditionelle sehen da auch gar keine Überschneidung mit. Hätte ich auch bei katholischer Kirche oder auch in der Hochschule so und so nicht, aber auch bei einer katholischen Kirche hätte ich da gar nicht die Bedenken, dass dass das reinreicht, so, sondern das sehe ich eher teilweise in der evangelischen Kirche, wo durchaus manchmal die Seiten relativ schnell gewechselt werden.
0: Ja. Also klare Positionierung im Sinne sozusagen auch einer Verfassung, und da können wir relativ gut argumentieren, ne? Ja, auch über den Menschenrechtsbegriff. Ne? Wir versuchen in der sozialen Arbeit immer den Menschenwürdebegriff. Also ne, Menschenrechte sind ausformulierte Menschenwürde, und in der Menschenwürde ist die zentrale Zutat die Individualität, ne? Und der Subjektbegriff oder ein Subjektverständnis, was sich hier natürlich auch wunderbar andocken lässt zu dem, was du gesagt hast. Heinz, bevor wir sozusagen gleich nochmal ein anderes Thema beleuchten, weil das so sehr spannend ist, eine Frage in diesen Bereich noch hinein. Wir haben eben gehört, du hast unterschiedliche wissenschaftliche Historien, also du hast einen Background eher in den biologisch-naturwissenschaftlichen Perspektiven, aber auch aus der Soziologie. Und wie würdest du sagen, wenn du jetzt im Diskurs bist, also du hast gesagt, dialogfähig, in der sozialen Arbeit würden wir sagen, Kommunikationsvirtuosinnen sein, ne? Also in den unterschiedlichen Settings auch mit unterschiedlichsten Menschen ins Gespräch kommen zu können, ist ja erstmal eine sehr praktische Kompetenz, die ich haben muss. Aber neben dieser praktischen Kompetenz braucht es ja auch Wissen. Welche wissenschaftlichen Argumentationen verfangen sich eigentlich besser, oder welche wissenschaftlichen Argumentationen werden eher beiseite gerückt? Weil, genau, du hast sozusagen ne, diese stark biologischen Perspektiven, aber auch die sozialwissenschaftlichen Perspektiven. Was ist da dein Eindruck?
1: Man kann es eher nicht per se sagen. Mhm. Also einmal finde ich wiederum auch wichtig, dass wir auch für eine soziale Arbeit wahrnehmen, dass wir da viele Reflexions- und Bearbeitungsbedarfe haben. Also wir sehen es häufiger auch bei anderen Professionen, also zum Beispiel in der Dunkelfeld-Studie, die wir in Sachsen gemacht haben, gab es auch aus einer sozialen Arbeit, gibt es immer die Erwartungshaltung heraus, naja, die Polizei hat da sicher ein paar Fort- und Weiterbildungsbedarfe, die Justiz hat Fort- und Weiterbildungsbedarfe, das ist sicherlich auch so, aber wir sehen auch, dass mit den verschiedenen Fachstellen der sozialen Arbeit teilweise eine große Unzufriedenheit von Betroffenen von Gewalt herrschte, weil da nämlich unzureichende Angebote gemacht wurden. Also zwischen einem schlagenden Täter und der Ehefrau sollte eine Mediation dann stattfinden, was punktuell gelingen könnte, sicherlich in einer gewissen Weise, aber was häufig dann dazu geführt hat, dass eine Täter-Opfer-Umkehr stattgefunden hat. Und da müssen wir genau an unserer Profession arbeiten und immer an der Fachlichkeit. Und das passiert erfreulicherweise auch an den unterschiedlichen Stellen. Das bedeutet erstmal immer bei allem, was man relativ positiv erstmal tut und auch der Meinung ist, dass das ganz gut ist, immer reflektiert dabei bleiben. Insgesamt würde ich sagen, dass gerade sozialwissenschaftliche Studien eher kritisch angeguckt werden. Da lernen wir auch in der Ausbildung, müssen uns immer die Methode genau angucken. Ist die Studie denn repräsentativ oder ähnliches? Dann streiten wir darum, ist denn eine Studie mit 1000 oder 2000 Personen in dem Fall dann repräsentativ? Hingegen bei einer Biologie wird häufig erstmal vorausgesetzt, dass das objektives Wissen sei. Mhm. Wenn man sich dann aber genetische Studien anguckt oder eben auch neurobiologische Studien ansieht, dann sieht man, in einer Untersuchungsgruppe sind häufiger 6 oder 10 Individuen drin. Wenn wir von einem Modellorganismus Maus oder Ratte beispielsweise für den Menschen sprechen, wenn es Beschreibungen für den Menschen sind, dann ist es häufig eine Einzelfallbeschreibung. Also wenn es wieder eine große Titelüberschrift in der Frankfurter Allgemeinen Zeitung gibt beispielsweise, Gen für das und das gefunden, dann ist es, wenn es eine Beschreibung für den Menschen ist, ist es häufig die Beschreibung an einem einzelnen Menschen, der dann sehr stark ausgedrückt werden kann. Das bedeutet, auf jeden Fall in der Methode müssen wir lernen, auf alle Studien immer kritisch zu gucken, also immer uns anzugucken, was sind eigentlich die Prämissen, die vorausgesetzt werden dann dabei, und was ist auch so tief in der, ich sag jetzt mal, DNA der entsprechenden Disziplin vorhanden, dass man da gar keinen Weg dran vorbeifindet. Also für meine Doktorarbeit beispielsweise, die befasst sich mit Individualität, Vielfältigkeit biologischen Geschlechts. Ich wollte sie erst ganz anders aufbauen. Sie ist jetzt sehr umfassend mit historischen Perspektiven, aktuellen Perspektiven geworden. Ehemals hatte ich einfach eine klassische Hormonforschung, also so wie so eine Biologin dann an so einer Stelle denkt, vor. Und ich hatte mir aber gesagt, okay, ich gucke mal zum Beispiel auf Androgenlevel, das wären als häufig als typisch vermännlichende Geschlechtshormone betrachtet und auf Östrogene als typisch verweiblichende Geschlechtshormone. Wenn man sich das genauer anguckt, dann haben sie natürlich sowohl Männer als auch Frauen sowohl Östrogene als auch Androgene.

0: kann man lange diskutieren, warum das der Fall ist. Und also aufgrund vielfältiger physiologischer Wirkungen im Organismus, also Östrogene beispielsweise für das Knochensystem beispielsweise erforderlich für Nieren und Herz. Und wenn die nicht vorhanden wären, dann könnten auch als männlich betrachtete Individuen und Menschen nicht leben oder Embryonen würden zugrunde gehen. Und also erstmal hatte ich sozusagen diese Hormone im Blick und habe gedacht, ich mache es mal anders, als es gängig immer in der Biologie gemacht wird. Da wird es nämlich immer so gemacht, dass am Anfang der Untersuchung schon im Forschungsdesign nach weiblichen und männlichen Individuen unterschieden wird. Und das ist schon von Anfang an angelegt. Das bedeutet aber auch, dass ich im Grunde in einer weiteren Untersuchung immer nur dabei ankommen kann, dass ich nur Differenzen oder Ähnlichkeiten zwischen diesen zwei Gruppen beschreiben kann. Die Ähnlichkeiten, die kriege ich gar nicht publiziert, weil die Journals, die es gibt, die Zeitschriften, die orientieren darauf, dass ich nur möglichst signifikante Ergebnisse gut publizieren kann. Es gibt dann auch einige wissenschaftliche Zeitschriften für sogenannte negative Ergebnisse, also wo nicht deutliche Unterschiede gezeigt werden können, sondern Ähnlichkeiten. Aber ich kriege andere Sachen nicht so hochrangig publiziert in der Biologie beispielsweise. Also gängig in der Forschung ist es so aufgebaut, Hormone guckt man sich immer nach zwei Geschlechtern getrennt an. Und ich wollte einfach das so aufbauen, mein Forschungsdesign, dass ich nicht am Anfang gruppiere, sondern ich wollte gern die Individuen in eine Gruppe nehmen, wo zum Beispiel androgene Testosteron in einem geringen Level vorhanden ist, die wollte ich in eine Gruppe nehmen, und die, wo es in einem hohen Level ist, wollte ich in eine andere Gruppe nehmen. Dann wollte ich mir die vergleichend angucken, wohl wissend, dass die beiden Gruppen gemischt geschlechtlich wären. Sehr wahrscheinlich wäre eine These, die man da haben kann. Ich habe ungefähr 15 oder 20 Personen damals angefragt, also auch ProfessorInnen, habe da jeweils teilweise 2 Stunden telefoniert und die haben gesagt, dass es nur 2 Geschlechter gibt, das ist doch ganz klar. Und das hat dazu geführt, dass ich nicht so eine Forschung machen konnte dann damals noch. Das war 2005 bis 2009, 2010 waren die Fragen oben auf. Und da finde ich schon offensichtlich das Paradigma, dass wir gar nicht mehr über Geschlecht nachdenken, war so tief und fest in der Biologie verankert, dass so eine Forschung gar nicht möglich war. Das hat sich jetzt verändert. Wir haben sehr gute teilweise Forschungsprojekte international, aber sogar im deutschsprachigen Raum. Also da ist einiges passiert und wir kommen bei einer Komplexität von den unterschiedlichen biologischen Faktoren an, die auch logisch machen, dass natürlich Geschlecht und auch Geschlechtsmerkmale auch in Bezug auf den Genitaltrakt unterschiedlich und auch individuell verschieden ausgeprägt werden können. Aber das war da schon der Ausgangspunkt. Insofern ist ein großer Glaube an die Biologie vorhanden. Also man könnte auch da durchaus religiös, das neue religiös ist vielleicht die Genetik geworden. Ich sage es mal ein bisschen zugespitzt, wäre Thema für eine neue Sendung vielleicht. Hingegen eine Sozialwissenschaft wird häufig relativ kritisch angeguckt. Und da würde ich sagen, nee, lasst uns doch alles erstmal mit einem guten Bewusstsein, dass da Wissen produziert wird, uns angucken. Und dann aber auch mit einem Bewusstsein für eine gute Kritik und auch eine gute Selbstreflexion.
1: Ja, danke dir. Mit dem Blick auf die Uhr springen wir ein Thema weiter, oder?
2: Genau, wir würden ganz gerne nochmal auf den Ausbildungskontext gucken. Also was gerade im Gespräch bis jetzt schon sehr, sehr deutlich ist oder wurde, dass wir gut geschultes pädagogisches Personal benötigen. Kinder und Jugendliche kommen mit all dem, was sie so haben und wer sie sind, in die Institution mit ihrem Körper, mit ihrer Identität, mit ihrer Orientierung, mit all ihren Fragen rund um die also sexualitätsbezogene Fragen. Und häufig ist es so, dass pädagogische Fachkräfte vielleicht noch sehr schambehaftet reagieren, nicht so richtig wissen, was sie sagen sollen, wie sie die unterschiedlichen Themen behandeln sollen. Und du sagtest ja auch am Anfang, die angewandte Sexualwissenschaft hier in Merseburg, das ist der einzige konsekutive Studiengang gerade in Deutschland. Warum ist das so? Also warum ist Sexualität noch nicht mehr verhaftet, beispielsweise in der sozialen Arbeit oder in den Studiengängen der Kindheitspädagogik, in der ErzieherInnenausbildung? Genau, also erstens, warum ist das so? Und gibt es gerade Tendenzen, dass es sich vielleicht verändert?

0: Also einmal tatsächlich ein bisschen anknüpfend an den historischen Bezug. Viele Entwicklungen sind eben jetzt gerade relativ aktuell. Also erst seit 2 Jahrzehnten sprechen wir intensiver darüber. Ein Thema: Prävention sexualisierter Gewalt, also Aufdeckung von Gewalt an verschiedenen Einrichtungen beispielsweise. Das hat jeweils eine Rolle gespielt. Und deshalb kommen die Themen auch nach und nach in größerem Maße an. Also insofern würde ich sagen, vorher haben wir durchaus jeweils Berührungsängste in einer sowohl westdeutschen als auch ostdeutschen Gesellschaft in Bezug auf das Themenfeld Sexualität. Das spielt immer so ein Stück weit eine Rolle, aber auch nicht so richtig. Und mittlerweile kommen wir aber dabei an, dass es tatsächlich mehr Aufmerksamkeit findet. Und es lässt sich auch feststellen, dass auch in verschiedenen Einrichtungen gerade viel passiert. Also jetzt, wir haben vor 5 Jahren haben wir eine Ringvorlesung Sexualität und soziale Arbeit gestartet. Damals noch mit 4 Hochschulen, die einen Schwerpunkt in dem Themenfeld haben. Jetzt sind wir bei 8 oder 9 Hochschulen. Und es passiert einiges dann in dem Themenfeld. Also das wiederum auch in anderen Hochschulen der Schwerpunkt entstehen und wir tatsächlich wahrnehmen, natürlich müssen Fachkräfte überhaupt erstmal ausgebildet sein, um für das Thema Sexualität ansprechbar zu sein und auch damit Prävention sexualisierter Gewalt betreiben zu können. Und gerade für die soziale Arbeit haben wir es häufig mit KlientInnen zu tun, die Bedarfe haben, die in machtvollen Strukturen sind, also auch wenn wir uns eine Kinder- und Jugendhilfe angucken. Das bedeutet, wir müssen da konkrete Umgangsweisen haben, einmal für die Einrichtung und die Einrichtungskultur, aber wie werden auch die Rechte von Kindern und Jugendlichen angemessen berücksichtigt und auch gefördert? Auch Kinder und Jugendliche, die in Einrichtungen leben, haben ein Recht auf eine Persönlichkeitsentwicklung und unter anderem auch auf eine sexuelle Entwicklung dabei. Also alles andere wäre wiederum Grenzverletzung, wenn ich denen das nicht zugestehen würde. Und dieser Punkt kommt aus meiner Sicht nach und nach in der Gesellschaft an und entsprechend haben wir, das hat mich sehr gefreut, dass die Alice-Salomon-Hochschule tatsächlich auch verpflichtend das Thema Sexualität, Prävention sexualisierter Gewalt jetzt in das soziale Arbeitsstudium aufgenommen hat. Das haben wir hier als Hochschule Merseburg bisher noch nicht. Also deshalb, wir haben es als Wahlpflichtfach. Ihr habt im Moment auch einen Wahlpflichtbereich dazu und das sehe ich da tatsächlich Sexualität, Geschlecht, Körper so zentrale Dinge für eine individuelle Entwicklung sind, für auch, dass man Menschen ein Gefühl für sich entwickeln können, Empowerment bekommen können, auch ist es aus meiner Sicht notwendig, dass das an allen Hochschulen verpflichtend Einzug hält. Ich würde sagen, also ich bin so und so immer eher so ein Mensch, Glas ist halb voll und nicht halb leer. Weißt du auch wiederum. Das bedeutet, ich sehe tatsächlich da eher im Moment viele positive Entwicklungen, immer vor einer gewissen Bedrohungslage, dass wir tatsächlich auch diverse Männerkulturen haben, wie Donald Trump jetzt in den Vereinigten Staaten, in Putin in Russland beispielsweise. Also wir haben jeweils Männerkulturen, die sich als den Nabel der Welt wahrnehmen und tatsächlich eher nur Frauen beispielsweise als hübsches Beiwerk wahrnehmen. Und entsprechend haben wir da weiterhin Richtung einer massiven Männerdominanz, eines erheblichen Gewaltpotenzials in Bezug auf Geschlechterfragen und tatsächlich so eine rechtsextreme oder auch faschistische Entwicklung, die ist immer eine Bedrohungslage dann dafür. Aber im Moment würde ich sagen, eigentlich als Bundesrepublik Deutschland insgesamt auch international ist viel positiv in Bewegung geraten und es kommt eben darauf an, dass man solche Errungenschaften auch verteidigt, auch gegen potenziell mal Entwicklungen, die mal dagegen gewirkt haben. Also in Polen hatten wir einen rechtsextremen Einschlag, in Ungarn hatten wir lange Zeit eine rechtsextreme Regierung. Da gibt es jetzt teilweise wieder Öffnung, also auch wieder ein Zurück zu einer Demokratie. Und das sind durchaus Dinge, die da auch immer ganz optimistisch stimmen. Aber deshalb eher passiert eine ganze Menge im Moment jetzt, aber es waren gerade aus Tabu behaftet, Schamhaftigkeit war häufig über Sexualitäten Deckmantel des Schweigens gehüllt und das hat am Ende dazu geführt, dass tatsächlich auch in großem Maße sexualisierte Gewalt stattfinden konnte.
1: Und Heinz, wenn wir hier jetzt drauf blicken, also ne, wir drei sind uns da einig, die Wichtigkeit, ne, von Themen der sexuellen Bildung, nicht nur in der sozialen Arbeit, sondern darüber hinaus, ne, in

0: sehr stark handlungswissenschaftlichen Perspektiven, ne, der Sozialwissenschaft auch zu implementieren. Wenn wir jetzt so auf die Praxis blicken, also wir haben SozialarbeiterInnen bestenfalls mit einem klaren Profil, also in ihrem Rucksack, ne, liegt etwas von Wissen der sexuellen Bildung drin und dann gibt es genuin ausgebildete SexualwissenschaftlerInnen. Würdest du da einen Unterschied in der Praxis machen, nochmal in dem Blick, was fokussiert wird? Sind die Sozialarbeiterinnen da doch nochmal mit einem anderen Fokus unterwegs oder sind die Überschneidungen sehr groß? Könnten wir da einen Unterschied versuchen festzustellen?
1: Lässt sich aus meiner Sicht gar nicht so ganz konkret jetzt an der Stelle aufmachen, weil in Sexualwissenschaft gibt es jeweils noch nicht so viel. Sind jetzt einige private Hochschulen noch mit auf den Weg gekommen, die auch gute Angebote machen. Also die Medical School in Hamburg beispielsweise mit Ulla Martinjuk, die machen ein sehr gutes Angebot, aber eben relativ eher medizinisch orientiert in der Sexualwissenschaft. Dann an der Hochschule in Fürth mit Philipp Stang ist auch ein sehr schönes sexualtherapeutisches Angebot, eher für Psychotherapie auf den Weg gekommen. Und wir in Merseburg vertreten eben traditionell eher so einen ganzheitlichen Blick, eben gerade sozialwissenschaftlich fundiert, aber auch durchaus über physische, physiologische Merkmale an ein Thema der Selbstbestimmung und tatsächlich einen umfassenden Begriff von Sexualwissenschaft zu haben. Das heißt, in Bezug auf Sexualwissenschaft haben wir eher eine Aushandlung, wie sozialwissenschaftlich oder wie medizinisch sehen wir das ganze Themenfeld. Ja. Mhm. Finde ich auch notwendig, dass wir darüber immer im Gespräch sind und diskutieren. In Bezug auf eine soziale Arbeit oder auch wie Sexualität im Feld sozialer Arbeit thematisiert wird, würde ich sagen, dass erstmal eine grundlegende Ausbildung im Feld zum Beispiel soziale Arbeit notwendig ist, dass man zum Beispiel auch die staatliche Anerkennung hat. Und dann kann man auf dem einen oder anderen Weg sich wiederum auch nochmal die Themenfelder Sexualität dazu nehmen. Da finde ich es, dann ist es eben fundiert, profund. Wenn man tatsächlich den Masterstudiengang Sexualwissenschaft anschließt, dann hat man eine Basis, erstmal soziale Arbeit und hat dann Sexualwissenschaft dazu. Und das ist auch nicht der Weisheit letzter Schluss, sondern es kann auch andere Wege geben, dass Menschen sich in ganz anderen systemische soziale Arbeit, in anderen Bereichen soziale Arbeit in Master dazusetzen und dann sagen, okay, ich mache mal eine Weiterbildung im Bereich Sexualität oder ich hatte schon, also nicht nur eine ganz kleine mit zwei Tagen, sondern eben wirklich mal ein halbes Jahr oder ein ganzes Jahr sich mit Sexualpädagogik und Prävention auseinanderzusetzen. Und da würde ich sagen, um tatsächlich grundständig aus dem Themenfeld soziale Arbeit an Sexualität dran sein zu können, gehört schon auch soziale Arbeit mit dazu. Mhm. Eine Sexualwissenschaftlerin, die keinen Bezug zu sozialer Arbeit hat, kann sich da auch einiges anlernen, aber es gehört dann wiederum die interdisziplinäre Zusammenarbeit dazu. Also sich da auch jeweils der eigenen Foki bewusst zu sein, der eigenen Schwerpunkte. Und ich würde es gar nicht gegeneinander sehen, sondern ich würde es eher sehen, dass das Thema in soziale Arbeit gehört. Erstmal so Basisseminar muss unbedingt rein. Ja. Und es gehört aber immer noch wesentlich mehr dazu. Und das kann dann eben wiederum auch vielleicht eine Sexualwissenschaft beitragen. Ja.
0: Mhm. Heinz, mit dem Blick auf die Uhr. Du hast eben schon, und das finde ich sehr schön, sehr optimistisch gesprochen, dass es positive Entwicklungen gibt. Also

0: im Bachelor Soziale Arbeit machen. Im Lehramt natürlich, da sind wir im Moment intensiver dran mit sexueller Bildung für das Lehramt, mit dem Curriculum. Aber auch zum Beispiel im medizinischen Bereich, im Pflegebereich, also tatsächlich überall, wo Menschen mit Menschen zu tun haben, spielen Fragen von Sexualität, Geschlecht und Körper eine Rolle. Das bedeutet, wir müssen überall das in die Ausbildung mit reinbekommen. Mhm. Wichtig dabei auch, das vielleicht auch nochmal mit so einem Blick auf die rechtsextremen Perspektiven, die es auch jeweils gibt. Wichtig dabei ist immer, dass wir eine Demokratiefokussierung mit drin haben, also eine individuelle Fokussierung, Selbstbestimmung, vielfaltsbasiert, also dass wir auch einige Prämissen an solche Angebote mit anschließen. Und da ist sicherlich einige Forschung erforderlich. Also zum Beispiel sexualwissenschaftlich gesprochen zu einem sexuellen Wohlergehen, zum Beispiel von Transgender-Personen oder von geschlechtlich non-binären Personen, gibt es im Moment kaum Erkenntnisse. Schon gar nicht, wenn wir es noch nach Altersgruppen aufteilen, also für Jüngere und dann zum Beispiel für alte Menschen oder eben auch sehr alte Menschen. Da ist erheblicher Forschungsbedarf vorhanden.
1: Also da würdest du fast ein Forschungsdesiderat identifizieren, oder?
0: Auf jeden Fall. Ja. Also deshalb ist insgesamt im Bereich trans-, inter-, geschlechtliche, non Binarität sind so viele Fragen offen. Wie hat sich auch eine Gewalterfahrung ausgeübt? Wie können wir aber auch da gut unterstützen? Also es ist durchaus immer, wie kann auch eine soziale Arbeit, wie kann eine Pflege beispielsweise in verschiedenen Kontexten unterstützen? Ein Thema, was mir sehr unter den Nägeln brennt und wo ich immer gerne mit drauf gucke, ist einmal Intersektionalität. Also dass wir tatsächlich die Fragestellung Verschränkung von Rassismus, Klassenverhältnis, Geschlechterverhältnis, dass wir solche Themen gerade zusammendenken und dann das Scharnier Sexualität betrachten. Und wenn wir gerade an der Frage Intersektionalität gerade in Deutschland und in einem deutschen Kontext dran sind, dass wir da auch ganz selbstverständlich immer Antisemitismus mitdenken und tatsächlich überhaupt erstmal reflektieren. Also da kann man jetzt intensivere Arbeiten drauf verwenden, wie tatsächlich erstmal so ein Vielfaltsbezug. Ich hatte vorhin kurz angesprochen, Geschlechterwandlung und Mischung in den 1920er Jahren, also eine Vielfalt, Geschlechtervielfalt war State of the Art, das war die dominante Sichtweise von Magnus Hirschfeld und Ewald Bohm, der an Sexualerziehung beispielsweise. Es wurde sehr weitreichend ausgelöscht, auch nach 1945. Da haben Leute wie zum Beispiel Heinz Hunger, wenn man auf den westdeutschen Kontext guckt, oder Rudolf Neubert, wenn man auf den ostdeutschen Kontext guckt, haben dazu beigetragen, dass zum Beispiel in der Sexualpädagogik eher Perspektiven aus einer Nazizeit weiter fortgesetzt wurden. Und sie, das sind aber die Personen, die lange Zeit als die Emanzipatorischen gewürdigt wurden. Also wir müssen tatsächlich sehr grundlegend auf die Ausschlüsse, die sich gerade im deutschsprachigen Raum in Bezug auf jüdische Personen zeigen, gucken. Also, dass Charlotte Wolf international hoch anerkannt beispielsweise kaum wahrgenommen wurde im deutschsprachigen Kontext. So Sachen müssen wir gucken und die haben erheblich beigetragen.
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0: Video und Theater setzen will und das so ein bisschen kombiniere. Ich war aber zum Beispiel auch in Workshops zu Bewegung oder zu Erlebnispädagogik und so und fand, dass man da auch vieles so einfließen lassen kann. Und ansonsten kann ich nur raten, sich einen tollen Praktikumsplatz zu suchen, weil die Erfahrung, die man in diesem Praxissemester macht, das ja doch sehr lang ist.
1: Ja. Oh wow, hier im Dachboden ist eine Wespe. Hört er sie?
2: Na, man sieht sie auch im...
1: Oh, es ist super dangerous.
2: Finden wir nicht so gut.
1: Super dangerous.
2: Also Wespen sind ja sehr nützliche Tiere, aber vielleicht will ich sie nicht unbedingt auf diesem Dachboden haben.
1: Hast du schon mal von einer Wespe gestochen?
2: Ja, mehrfach schon.

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0: wir alle vielleicht dann doch auch diesen Kampf um den besten Anatisten, wie das Anatisten gewinnen können gegen David Roberts, können wir vielleicht auch den Wiederkampf Tagen in Dresden lernen, die vom 11. bis zum 17. September, wenn es passiert alljährlich, 2018, wenn ich das richtig, wenn ich da richtig informiert bin. Und es gibt bereits ein...
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0: Herzlich willkommen zu unserer Sendung Faces of History. Heute reden wir über eine sehr besondere Frau. Eine Frau, die ihren Sitzplatz nicht einfach so hergab. Dafür hat sich unsere Außenreferentin Zora mit den Rosa Parks-Expertinnen Lilly und Sophia getroffen. Hallo Zora!
1: Hallo! Wir reden ja über Rosa Parks. Wer war sie denn überhaupt, Lilly?
2: Sie war eine US-amerikanische Aktivistin, die sich gegen die Rassentrennung in den USA und für Gleichberechtigung einsetzte.
1: Was ist denn überhaupt Rassentrennung?
3: Die Rassentrennung in der USA beschrieb den Zeitraum der Sklaverei in der USA, in dem Schwarzen und People of Color weiterhin strukturell vom Staat ausgehend Diskriminierung in erheblichen Maßen erlitten mussten.
1: Lilly, wann hat sie gelebt?
2: Sie wurde am 4.2.1923 in Alabama geboren und am 24.10.2005 starb sie.
1: Sophia, was macht ihren Aktivismus aus?
3: Sie ist ein freundlicher Aktivismus und sie hat keine Gewalt angewendet.
1: Lilly, ich habe von einer Situation im Bus gehört. Was ist da denn genau passiert?
2: Genau, sie saß im Bus und wurde aufgefordert, von einem weißen Mann ihr Platz herzugeben. Aber sie blieb sitzen.
1: Gut, danke. Das war's. Jetzt zurück ins Studio.
0: Danke aus dem Studio. Abschließend können wir sagen, Rosa Parks war eine sehr besondere und starke Frau. Sie hat mit ihrem Aktivismus die Welt ein großes Stück besser gemacht.
4: Hallo, wir reden heute über Sophie Scholl.
5: Wer war Sophie Scholl?
4: Sophie Scholl wurde 1921 in Feuchtenberg geboren.
5: Was hat sie gemacht, bevor sie dem Winterstadt beteiligt?
4: Sie hat nach dem Abitur Biologie und Philosophie an der Ludwig-Maximilians-Universität in München studiert.
5: Was war die Weiße Rose?
4: Die Weiße Rose war eine Gruppe von Studenten und einem Professor, die Flugblätter druckten und verteilten, um gegen die Verbrechen des Nationalsozialismus-Regimes zu protestieren und aufzuklären.
5: Wann wurde sie von den Nationalsozialisten verhaftet?
4: Sie wurde am 18. Februar 1943 mit ihrem Bruder verhaftet.
5: Was passierte, nachdem sie und ihr Bruder verhaftet wurden?
4: Sie und ihr Bruder wurden wenige Tage später zum Tode verurteilt.
5: Was waren ihre letzten Worte?
4: Ihre letzten Worte waren: Die Sonne scheint noch.
5: Warum reden wir uns heute noch so an sie?
4: Weil sie heute als Symbol für Zivilcourage gilt. Das war's. Wir verabschieden uns hiermit und zurück ins Studio.
0: Herzlich willkommen zu unserer Sendung. Heute sprechen wir über Jane Austen. Wie werden Frauen in Jane Austens Stolz und Vorurteil überhaupt dargestellt? Stolz und Vorurteil wird als protofeministisch angesehen. Jane Austen stellte teilweise Normen in Frage und hatte weibliche Charaktere, die nicht nur schön und einseitig dargestellt wurden. Trotzdem entsprachen sie den gesellschaftlichen Standards. Beispielsweise die Hauptperson, Elizabeth Bennet, ist aufmerksam und interessiert, ist aber trotzdem auch auf ihre Schönheit und Figur reduziert. Der Punkt ist aber, dass Charaktere eher weniger feministisch, aber trotzdem in großem Maße dargestellt werden. Damit war Jane Austen mit ihrem Roman Stolz und Vorurteil ihrer Zeit deutlich voraus.
1: Auswirkungen auf weibliche Charaktere in der Literatur. Jane Austen gab Frauen Charakter. Sie war nicht nur schön. Ihre Charaktere setzten sich trotz gesellschaftlichen Zwängen durch, kritisierte subtil die Abhängigkeit der Frauen in der Gesellschaft. Sie schrieb Frauen, die strategisch agieren und mit Männern auf Augenhöhe sind. Sie nahm starken Einfluss auf die Liebesliteratur.
6: Danke fürs Zuschauen und auf bald!

Hallo und herzlich willkommen beim offenen Kanal Dessau. Ich verbringe heute meinen Girls' Day hier und ich möchte euch gerne zeigen, was wir so machen. Kommt doch rein!

0: professionell aus da hinten.
1: Ich sitze in der Regie und wir nehmen ein Interview auf. Da sieht man Kameras, die man zusammenschneiden kann.

0: Also ich bin die Kamerafrau und ich stelle die Kamera auf das bevorstehende Interview ein.
1: Hallo, wir sind heute beim offenen Kanal und wir haben heute den Girls Day. Wir wollten gerne heute erfahren, was überhaupt der offene Kanal ist.
2: Genau, also der offene Kanal, auch hier in Dessau und allgemein offene Kanäle sind prinzipiell erstmal lokale und werbefreie Fernsehsender. Das bedeutet, dadurch, dass es lokal ist, kann quasi jeder Mensch, der in dieser Stadt wohnt, also in Dessau, in den offenen Kanal kommen und selbst quasi Fernsehen produzieren, das dann ausgestrahlt wird und ins Fernsehen kommt und auch ins Internet. Das bedeutet, das ist quasi ein Bürgermedium und Menschen, die hier wohnen, können selbst Fernsehen machen.
1: Hast du schon eigene Filmprojekte gemacht?
2: Ich habe auch schon eigene Projekte gemacht. Mein größtes eigenes Projekt war ein Thema über Hass im Netz. Das war mir persönlich einfach ein wichtiges Anliegen, da ich hier ja arbeite und man ja hier die Themen einbringen soll, die einem wichtig sind oder bei denen man möchte, dass die mehr Aufmerksamkeit bekommen. Und ich glaube, als junge Person sagen würde, dass Hass im Netz ein sehr präsentes Thema mittlerweile geworden ist, was mir quasi wichtig einmal ja, darüber ein kleines Video zu drehen, um da mehr Aufmerksamkeit drauf zu bringen. Und das war mein erstes Projekt
1: Und
2: über Hass im Netz.
1: wie bist du darauf gekommen, dass du überhaupt in den offenen Kanal möchtest?
2: Also ich habe letztes Jahr erstmal meinen Schulabschluss gemacht und dann war so ein bisschen die Frage, okay, was mache ich denn jetzt eigentlich? Ich habe ja super viel Zeit jetzt. Wie kann ich die denn irgendwie sinnvoll verbringen, wenn ich jetzt noch nicht direkt irgendwie ein Studium oder eine Ausbildung anfangen möchte? Und da dachte ich mir, ich mache einen Bundesfreiwilligendienst, weil ich dachte, dass das eine ganz gute und sinnvolle Zeitüberbrückung ist und auch eine sehr wertvolle Zeit ist. Und da dachte ich mir, der offene Kanal wäre quasi eine super Anlaufstelle, um auch viel mitzunehmen. Und jetzt bin ich hier seit 8 Monaten.
1: Und was machst du den ganzen Tag hier?
2: Ich bin prinzipiell hier von 10 bis 17 Uhr und ich unterstütze hier, helfe bei anderen Projekten. Beim Drehen, je nachdem da, wo Bedarf ist, helfe ich quasi aus und aber kann auch eigene Projekte machen. Und da auch, je nachdem, welches Thema mich gerade interessiert, kann ich da Projekte machen und genau, habe dann da auch sehr viel Unterstützung, wenn ich meine eigenen Videos drehe.
1: Und wie lange bist du dann hier?
2: Ich habe letztes Jahr angefangen und dann ist es ein Jahr quasi und bis Ende Juli bin ich jetzt hier.
1: Okay, und arbeitet ihr sehr viel in Gruppe oder arbeitest du nur alleine?
2: Das kommt total drauf an, was wir machen. Ich bin öfter mal alleine am Schnittplatz, wenn ich mein Video schneide. Klar ist man da alleine. Aber sobald ich irgendwie mal was nicht weiß oder Unterstützung brauche oder eine Frage habe, kann man sich ja eigentlich an jeden wenden und dann kann man Sachen auch zu zweit, zu dritt oder zu viert lösen. Das ist kein Problem.
0: Jetzt machen wir noch einen kurzen Rundgang im offenen Kanal Dessau. Kommt mit. Hier können wir einmal das Studio sehen, wo die ganzen Aufnahmen entstehen. Wenn wir hier nun wieder rauskommen, werden einmal die Tonaufnahmen und die anderen Sachen gemacht, also gefilmt. Hier gibt es dann eine kleine Küche für die Mitarbeiter. Und hier kommen wir einmal zu dem Schnittplatz, wo die Aufnahmen dann geschnitten werden und das Video vorbereitet wird. Wenn wir hier dann rauskommen, gibt es hier noch einen ganz kleinen Raum, wo eine Maschine steht, durch die es dann nach außen transportiert wird, also durch die das hier überhaupt alles läuft, was wir hier machen.
3: Was machst du da?
0: Ich schneide gerade die Videos vom Marktplatz.
4: Wir stehen jetzt hier auf dem Marktplatz von Dessau-Roßlau und wir befragen Leute zum Thema Film und Fernsehen.
1: Also gucken Sie ja noch ganz normales Fernsehprogramm.
5: Ganz normal. Ich bin in so einem Alter, wo ich das nicht gucke, was ihr vielleicht gerne möchtet. Das ist klar.
1: Was ist denn wichtig für Sie für ein ganz normales Fernsehprogramm?
5: Wichtig ist für mich die Nachrichten, damit ich weiß, was auf der Welt passiert. Das ist ganz schlimm. Wir haben furchtbare Angst vor allem. Und dann mache ich es aus.
1: Okay. Dankeschön.
6: Nee.
1: Nee. Okay. Und was ist für Sie wichtig für ein gutes Fernsehprogramm?
3: Nicht so viel Werbung tatsächlich.
6: Ja, ich glaube nicht so viel Werbung und halt Abwechslung.
7: Wir haben normales Fernsehen.
4: Und was würden Sie gerne in einem Fernsehprogramm haben, das Ihnen gefällt?
7: Erstmal eins, das besser vertont ist. Die Töne kommen so schlecht.
8: Ja, ich schaue noch Fernsehen.
4: Normales Fernsehen.
8: Ja, genau. Also auf jeden Fall gucke ich regelmäßig Nachrichten, öffentlich-rechtlich. Und die finde ich auch super wichtig. Dann brauche ich Informationssendungen. Und ich brauche gute Krimis. Keine Serien, gute Krimis.
9: Ja, Information, ehrliche Information und ein kulturelles Programm eigentlich auch.
5: Ja, was ist heute da wichtig? Am besten man schaltet es aus. ja, wichtig. Nachrichten gucke ich gerne. Gerade hier bei NDR oder RBB oder das erste Programm. Aber sonst, gestern habe ich auch mal Fußball geguckt. Aber sonst wichtig eigentlich nicht so.
2: Nein, schaue ich nicht mehr.
1: Was ist denn für Sie wichtig für ein ganz normales Fernsehprogramm?
2: Dass es wenig Werbung gibt.
1: Wir waren heute zum Girls im offenen Kanal und haben dieses Video gedreht. Wenn ihr auch mal so ein Video drehen wollt, kommt doch gerne vorbei.

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0: So, ich darf Sie recht herzlich begrüßen im Namen des Freundeskreis fürs Merseburger Landesarchiv zu unserer Veranstaltung heute Abend. Heute Abend geht es um das Landesarchiv und die Bedeutung für die professionelle Forschung und nicht professionelle Forschung. Nicht professionelle Forschung, darunter versteht man so generell die Heimatgeschichte, von der wir viele Vertreter auch hier haben. Beide sind auf das Landesarchiv angewiesen und ich denke, dass wir aus infrastrukturellen und aus inhaltlichen Gründen unbedingt am Fortbestand des Landesarchivs interessiert sind. Aus infrastrukturellen Gründen, eine Landesbehörde im südlichen Sachsen-Anhalt, da gibt es nicht Hunderte davon, gibt es sehr wenige und deswegen brauchen wir weiter die Landesbehörde. Und aus inhaltlichen Gründen, die wichtiger für uns nicht professionelle und professionelle Forscher sind, eben, dass Geschichte nicht im Archiv einfach schlummert, sondern von Menschen vermittelt wird und deswegen brauchen wir auch die Mitarbeiter und Mitarbeiter des Landesarchivs. Jetzt kommt noch als weiterer Gast der Herr Grabbes. Herr Grabbes ist Rektor der Hochschule und ich würde Sie bitten, falls Sie Zeit haben, kurz hier vorne Platz zu nehmen. Dann muss ich Sie zwar weiter verkabeln. Ist es dann schwierig oder können wir das organisieren? Genau. Also ich gebe es Ihnen dann nachher. Ja, aus inhaltlichen Gründen. Auf jeden Fall muss das Landesarchiv erhalten bleiben. Das Innenministerium ist anderer Ansicht, aber wir haben gelernt auf den vorigen Veranstaltungen, dass es die Ansicht des Innenministeriums ist. Der Landtag als entscheidendes Gremium hat sich noch nie mit der Frage auseinandergesetzt. Ja, auch wenn das Innenministerium als Träger der zentralen Einrichtung da merkwürdige Anweisungen an die Kolleginnen und Kollegen des Landesarchivs gibt. Wir haben schon zwei öffentliche Veranstaltungen gehabt mit den Landtagsabgeordneten, mit drei Landtagsabgeordneten, ich alle für die Erhaltung des Landesarchivs ausgesprochen haben. Und wir haben eine ganz aktive Veranstaltung mit allen Archivaren und Archivarinnen aus Merseburg, mit dem Domstiftsarchiv, mit dem Stadtarchiv und mit dem Kreisarchiv und mit dem Hochschularchiv gehört. Auch die haben sich alle für die Erhaltung ausgesprochen. Und es wurde so als Perspektive ein Archivverbund formuliert, ein Archivverbund, wie es zum Beispiel in Dessau gibt, weil das Archiv in Dessau ist aus irgendwelchen Gründen, auf die ich jetzt nicht näher eingehen möchte, ist sozusagen sakrosankt und soll erhalten bleiben. nur Wernigerode und Merseburg sollen über die Klinge springen. Oder wie es in Thüringen, ein vergleichbares Land von der Größe her und von der wirtschaftlichen Lage her, da gibt es noch fünf Landesarchive in Rudolstadt und so weiter und so fort, sodass also auch unsere Landesarchive erhalten bleiben können. Wie gesagt, heute geht es um die professionelle und nicht professionelle Forschung und nachher wird Michael Finger die Teilnehmer und die Teilnehmer der Podiumsdiskussion vorstellen und er wird die Veranstaltung moderieren. Ich darf noch ein ganz herzliches Dankeschön sagen an Diana Elsner und ihr Team vom offenen Kanal, das jetzt schon drei unserer Veranstaltungen begleitet. Und ich darf auch den Vorstandsvorsitzenden des offenen Kanals, den Kai Köhlert, herzlich begrüßen. Auch seine Anwesenheit zeugt von von dem großen Interesse an unserer Arbeit. Ich darf Sie bitten, dass wir alle mal und vor allem dem Team an den Kameras und hinten, dass wir denen einen herzlichen Beifall für den Anfang geben. So, jetzt bin ich durch und ich freue mich, dass Michael Finger jetzt Gesprächsteilnehmer vorstellt und unsere Veranstaltung moderiert. Okay, vielen Dank.
1: Danke, Alfred, für deine einführenden Worte. Du hast mir schon einen großen Teil meiner weggenommen, aber ich werde das noch ein bisschen ergänzen. Also ein herzliches Willkommen allen, die uns zuschauen, als auch in die Runde. Die Gäste stelle ich sofort vor, aber lassen Sie mich auch im Vorfeld noch einige wenige Worte sagen. Es ist also eine fortlaufende Sache, die wir als Verein uns auf die Fahne geschrieben haben zum Erhalt des Merseburger Landesarchivs, dieser Abteilung Merseburg. Und diese Veranstaltung soll sich einordnen in weitere Aktivitäten, die wir als Verein im Paragraph gehen. Zu diesem Zweck bedanke ich mich auch nochmal bei allen Mitarbeitern und bei der Jugendredaktion des offenen Kanals. Vielen Dank. Und ich würde mal die erste Runde eröffnen dazu, dass ich erstmal die Teilnehmenden bitte, sich selbst ganz kurz vorzustellen. Professor Krabbes, würden Sie beginnen?
2: Okay, danke schön. Ich beginne mal mit zwei Facetten. Das eine, die Facette ist natürlich meine Hochschule, die ich hier vertrete. Und bezüglich dessen, worüber wir heute Abend sprechen wollen, sind es natürlich zwei Facetten, die da ganz vorne erwähnenswert sind. Das eine ist die historische ingenieurwissenschaftliche Prägung mit 70-jähriger Geschichte, so lange wie der Campus im kommenden Jahr dann auch alt sein wird. Diese Geschichte wird gewürdigt durch die Aktivitäten, die wir auch alle wahrnehmen, mit dem Chemiemuseum, mit dem Verein Sachzeugen der chemischen Industrie, was ja ganz enge Berührungspunkte zu den auch Sammlungsbeständen in dem Standort des Landesarchivs hat, wo er aktive Arbeit auch durch die Vereine und auch durch die Studenten natürlich geleistet wird. Man kann sich das ja entsprechend angucken. Das Chemiemuseum mit seinen Außenanlagen, mit denen, was dort repräsentiert ist, präsentiert ja in den ersten beiden Epochen sowohl die Carbochemie als auch dann den Übergang in die Petrochemie. Und genau vice versa wird ja dann der Neubau entstehen für das CTC, wo ja dann die dritte Generation der regenerativen Chemie entstehen wird. Und das ist die eine Facette. Und die zweite Facette, die an der Stelle als erwähnt werde, wäre beispielsweise die Studiengänge in der Kultur- und Medienwissenschaft, die an unserer Hochschule im Fachbereich Soziale Arbeit, Medien und Kultur beheimatet sind. wo natürlich dann Arbeit mit einem Archiv zur Methodik zählt, der Aufarbeitung von Wissensinhalten, und entsprechend dann ist das für uns ein Fundus, eine Arbeitsumgebung, auf die wir nicht entsprechend zurückgreifen wollen in der Stadt. Als zweiten Aspekt könnte ich noch erwähnen, dass ich natürlich selbst auch ein ganz aktiver seit über 10 Jahren im Vorstand des Vereins Industriekultur Leipzig bin und da und auch im Vorstand des Vereins zum Aufbau eines Dokumentationszentrums Mitteldeutschland, wo wir das eigentlich gerade geschafft haben, in Borna ein Archiv anzusiedeln für Regional- und Wirtschaftsgeschichte. Aber darauf können Sie mich dann später auch nochmal ansprechen, Gerst.
1: Herr Pastorica, Dankeschön erstmal dafür. So, dann Markus Kottin, bitte.
3: Ja.
1: Eigene Vorstellung mal ganz kurzer Art.
3: Ja, also Markus Kottin, zuständig für Domstiftsarchiv und Domstiftsbibliothek, was für mich als Historiker, der sich vorrangig mit dem Mittelalter befasst, ein großes Glück ist, weil das eben ganz reiche Bestände sind, die über eben die alte Landschaft rings um Merseburg berichten, die aber eben auch beleuchten, wie der Dom funktioniert hat in all seinen Facetten, wie er gebaut wurde, wie er liturgisch ausgestaltet wurde und das im Grunde genommen auch bis ins Heute. Und so sind eben auch viele verschiedene Gestaltungsmöglichkeiten mit meiner Arbeit verbunden, die eben in die moderne Pressearbeit, Vorträge, Ausstellungen hineingehen.

0: Also das ist so facettenreich, dass man sich es fast gar nicht schöner wünschen kann. Und damit verbindet sich eben was, auf was wir heute sicher auch kommen, dass man damit eben in gewisser Weise auch Identität herstellen kann. Ich sage aber auch feststellen und eben dann auch weitergeben als ja, Archiv, als Einrichtung.
1: Danke für die Vorstellung. Und als letztes und in unserer Runde Lutz Brückner, bitte so.
2: Ja, also ich habe meine Karriere sozusagen angefangen als Stadtführer in Merseburg. Ich wurde ausgebildet durch Jürgen Jankowski. Und mein Ziel war es immer schon, einen Geschichtsstammtisch in Merseburg zu installieren. Zurzeit ist das jetzt der dritte Versuch, der sich aber auch schon stabilisiert hat. Wir sind etwa 15 Mitglieder und ich kann sogar voller Stolz sagen, Tendenz steigend. Es ist aber immer wieder mühsam und wir freuen uns eigentlich auch über jeden, der zu uns findet. Natürlich ist Recherchieren und Dokumentieren für uns recht wichtig. Die Grundlage ist die Chronik, die Jürgen Jankowski erstellt hat. Jedes Jahr finden wir ein Jubiläum oder ein Thema, welches einen Vortrag wert ist. Und unsere Grundlage sind aber auch die über 30 Broschüren Merseburg einst und jetzt. Wir waren auch in der Gruppe in der Lage, diese zu digitalisieren. Es hat ein Jahr gedauert, einen Scanner zu finden, aber das ist uns gelungen, vielleicht dazu nachher auch mehr. Diese da über 30 Broschüren haben unsere Altvorderen geschrieben, und zwar waren das die Vorruheständler, die sich 1991 zusammengefunden haben und die geschichtlichen Merseburger Themen aufgearbeitet haben. Da möchte ich ganz besonders erwähnen Renate Endler. Sie war Mitarbeiterin im Zentralarchiv und hat dann in diese Gruppe gefunden, sehr wertvolle Beiträge geleistet. Und das ist auch so eine Idee, wenn ein Merseburger Archivar in den wohlverdienten Ruhestand geht, dass er dann den Weg zu uns findet. Zum anderen Thema nachher mehr.
1: Dankeschön erstmal. Danke für die Vorstellung. Und wir wollten uns ja speziell, und das ist ja unser Anliegen, auf das Merseburger Archiv orientieren. Und in der Beziehung, teilweise klang da schon an vielen Stellen an, aber vielleicht können wir das nochmal mit einigen ganz konkreten Beispielen vertiefen. Wie erfolgt denn die Zusammenarbeit zwischen den Archiven? Sie deuteten an, Professor Krabbes, es ist eins im Aufbau. Wir sind jetzt dafür angetreten, eins zu erhalten. Das ist nun widersinnig ein bisschen. Ich glaube, das ist die große Problematik, die man jetzt unausgesprochen, darauf möchte ich nur andeuten, eigentlich immer nur mit Geld in Verbindung bringt. Aber ich glaube, wir haben eine viel tiefere Verantwortung und die müssen wir für die geschichtliche Aufarbeitung mit den Archiven natürlich erhalten. Also in der Zusammenhang, Sie bauen ja auch ein Archiv an der Hochschule auf. Das ist ja auch noch sehr jung. Leider konnte heute der Verantwortliche Dr. Frank Baumann nicht da sein. Aber mit dem werden wir das nochmal nachholen. Aber nochmal zu Ihnen. Welche konkreten Zusammenarbeiten waren oder werden in der nächsten Zeit auch mit den Landesarchiven und anderen Archiven der Stadt Merseburg sein?
3: Ja, Herrn Baumann bitte ich zu entschuldigen, der ist kurzfristig erkrankt. Das, wovon er berichten hätte können, ist ja, dass wir auch mit dem Archiv und der Kustodie der Universität Halle gerade in Gesprächen sind, dort die Archive, die eigentlich von der TH Merseburg Leuna angesammelt wurden, entsprechend dann wieder zurück zu überführen an die Hochschule Merseburg. Da sind eher die Notwendigkeiten, auch da wieder bauliche Voraussetzungen zu schaffen, aber die sind momentan eigentlich günstig. Und wenn man sich mit so einem Thema beschäftigt, merkt man nicht ganz unmittelbar, wie man die Identität berührt von einem Campus, auch wenn die sozusagen wir nicht in der unmittelbaren Rechtsfolge der Vorgängereinrichtung stehen. Das war die Martin-Luther-Universität, die dann quasi die alte Technische Hochschule abgewickelt hatte. Jetzt aber trotzdem beginnt man das so zu ordnen, wo es gerade die Archivierungspflichten durch diese eine Einrichtung nicht gibt. was dort anzusiedeln, wo entsprechend dann auch grundeigentlich die Dinge verwurzelt sind. Bezüglich der Forschung ist es natürlich so, dass wir gerade mit den Studiengängen, gerade wenn wir über die studentischen Arbeiten reden, wir Professoren haben wie Kulturgeschichte, Kulturmanagement, die das dann natürlich auch zum Thema machen und auch in der studentischen Arbeit dann entsprechend methodisch darauf eingehen, auch Archive mitzunutzen. Und das ist natürlich naheliegend, dass man das ganz unmittelbar vor der Haustür nutzen kann. Und diese Professoren setzen dann ja auch die Themen, beziehungsweise muss man ja auch feststellen, die Studierenden selber setzen die Themen mit, weil wenn die das nicht interessiert, dann kommt da auch nicht viel raus. Und man kann sich das gerade an der Hochschule angucken mit der Ausstellung und der Recherche davor, die Fragestellung, wie solidarisch wäre die DDR, ist so ein Beispiel, wo wir gerade eigentlich auch in Originalumgebung entsprechend sowas präsentieren. Und da merkt man gerade jetzt, wie das zunimmt, das Interesse daran, was jetzt ja fast schon zwei Generationen zurückliegt, sozusagen die Geschichte der DDR und so weiter, das aufzuarbeiten. Wir hatten jetzt erst wieder auch eine entsprechende Veranstaltung an der Hochschule gehabt und merkt an dem Interesse, wie da gerade sozusagen etwas in den Abstand kommt, dass es historische Arbeit entsprechend dann Gegenstand werden kann. Dafür wäre so ein Außenstandort eines Landesarchivs natürlich ganz wichtig, ja, und gerade hier vor Ort. Es ist schon anzuerkennen, dass natürlich auch die Träger, das Innenministerium, nur das Beste wollen für ein Ministerium, für so einen, also die Zerschlagung ist ja gar nicht das Ziel. Es ist eine Konzentration das Ziel und wir ringen darum gerade jetzt hier, ob es nicht noch eine bessere Idee für so etwas gäbe, auch unter den Umständen schwindender Ressourcen für so einen Betrieb. Ähnliches haben wir als Hochschulen auch zu beantworten. Auch wir sind ja als Hochschule angewandte Wissenschaften in der Fläche verteilt, um mit den raren Steuermitteln Strukturentwicklung zu betreiben. Und auch wir sind vor der Aufgabe, wir könnten auch sagen, lass uns doch alle nach Magdeburg und Halle gehen, in die Großstädten. Da sind die jungen Leute sowieso, da haben wir es viel leichter. Ja? Und wir müssen uns auch der Aufgabe stellen, an den Standorten, wo wir gewachsen sind, entsprechend auch um Attraktivität zu ringen. Und das geht dann über Profilierung, Spezialisierung, Sichtbarkeit und Exzellenz. Das könnten auch Herausforderungen sein für so einen Spezialstandort eines Landesarchives. Und darüber sollte die Diskussion gehen. Dann könnte man auch dann entsprechend die Gemeinsamkeiten herausarbeiten. Wie lässt sich das Landesarchiv weiterentwickeln?
1: Das ist unser großes Problem. Wir sind ja bestrebt, in der Öffentlichkeit wirksam zu werden. Aber wir erfahren auch große Hemmnisse seitens des Landesarchivs, die, ich sage es mal wirklich, sich weigern, herzukommen, mit uns zu diskutieren. Und die Absicht ist es, das Beste eigentlich zu erreichen. Und klar gibt es da mehrere Wege. Aber ich möchte Ihre Worte auch unterstützen. Ich habe es selber erfahren, dass eine Gruppe mit der Frau Professor Döring sich damals der 70-jährigen Geschichte der Hochschule widmete. Mhm. Und die Ausstellung durfte ich ja in der Sittegalerie begleiten.
3: Ja. Genau. Wir haben jetzt sozusagen, wir haben ihn ja in ihrer Person sozusagen verkörpert, ja neben Archivorten auch Ausstellungsorte. Also wir können sozusagen in der Stadt, wo man ja sozusagen sein Publikum findet, dann Archiv und Forschungsarbeit mit Ausstellungsarbeit verknüpfen. Das ist ja gerade hier die Synergie, die wir als Serbien erfüllen können. Und auf, das ist zum Beispiel eine Spezialisierung, die man adressieren kann, um die Wichtigkeit so eines Außenstandortes hier in Merseburg weiter auch zu unterstützen.
1: Dankeschön dafür erstmal. Markus Kotin, ja. Wenn wir bei Nachbarn sind, wir sind ja auch mehr oder weniger Nachbarn, aber auf einer ganz anderen Schiene. Aber auch ist ja die Arbeit des Ihre Einrichtung auch nicht so von der Arbeit des Landesarchivs entfernt und auch mal von Ihnen da so ein paar Beispiele.
0: Ja, also prinzipiell ist ja Merseburg ein ganz großer und großartiger Archivstandort. Also hier sind derart viele Archive präsent, dass man vielleicht neben der Hochschulstadt und der Domstadt vielleicht sogar von einer Archivstadt sprechen könnte, wobei natürlich theoretisch jede Kommune durch die Verwaltung auch irgendwann zu einem Archiv kommt. Aber hier haben wir eben neben dem Domstiftsarchiv, das ich vertrete, das Landesarchiv, was ja im Grunde zeitlich anschließt mit 1815, dem Übergang an Preußen. Wir haben eben das Städtische, das Historische Stadtarchiv, wir haben das Kreisarchiv. Also das ist eine Vielfalt, die man gerade als Historiker aus der Sicht, will ich berichten, nicht missen möchte, wenn man eben Geschichte erforscht. Und ich denke, das haben wir alle schon sehr schön erfahren. Das Hochschularchiv als besondere Einrichtung, will ich nicht vergessen, kommt natürlich noch dazu. Aber das sieht man auch mal ganz konzentriert, wie sich bestimmte Prozesse in der Stadt beziehungsweise auch im Umland, wenn wir eben an die chemische Industrie denken, auch in so einer Archivlandschaft widerspiegeln. Und der Kontakt zum Landesarchiv, nicht nur speziell zum Standort Merseburg, den kann ich immer wieder nur positiv hervorheben. Also das ist gerade, weil sich bestimmte Dinge so berühren, zeitlich, räumlich, gibt es ja auch Bestände in Wernigerode, in Magdeburg, aber eben vor allem auch hier in Merseburg, die ganz aufeinander angewiesen sind, die aufeinander aufbauen und anschließen. Und damit ist es eben so, dass wir ganz häufig auch beispielsweise Anfragen hin und her schicken zwischen den Archiven, wo wir genau wissen, aha, der hat bei mir angefragt, aber da gibt es bestimmt auch dort was. Also da ist die Zusammenarbeit exzellent mit allen Archiven, die wir in Merseburg haben, aber eben auch mit der Zentrale oder mit dem Landesarchiv in Magdeburg, wo man sich auch gegenseitig dann Expertise zukommen lässt, gerade wenn es um Fragen geht des Archivwesens. Das materialisiert sich hier, möchte ich fast sagen, ganz besonders auch durch den Notfallverbund, der ja im Juni dann offiziell unterzeichnet wird, wo das Landesarchiv vorangegangen ist und hier alle Einrichtungen, die sammeln, die archivieren, eben zusammennimmt, um für den Fall eben eines Notfalls die Kräfte zu bündeln. Das war auch gerade für mein Haus, kann ich das sagen, ganz, ganz wichtig, dass wir das gemacht haben, dass wir da Hinweise bekommen haben, dass es eben zum Beispiel eine Gefahrenanalyse gibt. Das sei hier nur skizziert, aber das finde ich eben sehr, sehr wichtig. Und daneben ist es, wenn ich noch ein Beispiel nennen sollte, eben das Netzwerk für Geschichte und Kultur, das uns ja zum Teil auch immer wieder vereint, das vom Landesarchiv mit federführend ausgegangen ist, wo wir also als Kultureinrichtung, egal welcher Trägerschaft, gemeinsam zusammensitzen, uns austauschen und dabei Synergien entstehen, die es sonst nicht gäbe. Das zeigt eben, wie wichtig eine solche Landesbehörde ist. Es ist auch vollkommen klar, dass das nicht unbedingt von der Landesbehörde ausgehen muss. Wir hatten auch andere Initiativen, aber das zeigt eben, wie dieses Konglomerat an verschiedenen Einrichtungen, die wir hier haben, immer wieder zu ganz positiver Zusammenarbeit führt. Und ich finde das besonders positiv.

0: der Finanzen unterwerfen, sondern eben auch sehen, wie ein Land, das in der Fläche repräsentiert ist, eben auch beispielsweise über ein Archiv wirken kann. Und das, denke ich, ist doch ganz wichtig und zeigt sich hier positiv in Merseburg.
1: Danke, erstmal. Ja, gerade wenn wir an die Fläche denken, wenn man die Verteilung der jetzigen Archive sieht, ist ja eine gute Flächenabdeckung vorhanden. Und ich glaube, die Reduzierung auf wenige Standorte würde uns da nicht gut tun in der Richtung der Arbeit. Aber lass mal als dritten Lutz Brückner zu Wort kommen. Da steckt ja eigentlich schon im Begriff der Arbeitsgemeinschaft, der Werkstatt vieles drin, was mit Arbeit zu tun hat. Oder sehe ich das falsch?
2: Nein, das ist nicht falsch. Und vor allen Dingen spreche ich ja für die Amateure unter uns Geschichtsinteressierten. Und wie ich vorhin schon angesprochen hatte, wollten wir ja unsere Broschüren scannen. Das war mit Schwierigkeiten verbunden. Da bin ich zum Landesarchiv gegangen und da wurde mir gesagt, Herr Brückner, den Scanner können Sie nicht bezahlen oder die Gebühren dafür nicht. Also mussten wir weitersuchen, sind dann Gott sei Dank bei der Stadt fündig geworden und dafür erstmal Dankeschön. Der Beruf des Archivar, der ändert sich gerade. Der Archivar ist heutzutage ein Informationsmanager. Er ist ein Kurator, der Vorträge organisiert, der Ausstellungen konzipiert. Und da können wir natürlich auch mithelfen und wir sind natürlich auch daran sehr interessiert. Was uns hilft, das ist ja nicht nur das Umsetzen, sondern vor allen Dingen auch, wie findet man Quellen im Archiv? Da brauchen wir Hilfe. Und weil ich gesagt habe, unsere Broschüren zu scannen, ja, die haben wir jetzt auf dem Stick, aber die sind noch nicht in der Öffentlichkeit. Das heißt, wir brauchen Speicherkapazität. Bitte schön, wer stellt die uns zur Verfügung? Alles solche Sachen. Und Herr Professor Krappes, das tut mir fast leid, dass Sie jetzt heute aber hier sind. Da will ich gleich mal die Gelegenheit nutzen. Und zwar gab es vor vielen Jahren die Sachen Kulturgespräch und Bürgercampus. Und wir hatten die Gelegenheit, mit dem neuen Archivar zu sprechen und er hatte keine Unterlagen dazu. Bitte mitnehmen, ob die Unterlagen irgendwo liegen und dass die zusammengefasst werden können. Dankeschön im Voraus.
3: Da werde ich dann mal noch nachfragen müssen, was genau gemeint ist, würde ich mir haben.
1: Ich glaube, auf diese Details kommen wir später noch mal zurück,
2: ja.
1: Wenn wir auch mal in die Historie dieser ganzen Arbeit in Zusammenhang mit der Hochschule reden. Aber ich glaube, das würde heute den Rahmen sprengen. Zu meiner dritten Frage. Aus den schon vorgetragenen Argumenten erübrigt sie sich fast, aber ich möchte es damit eigentlich nochmal in gewissem Maße auf den Punkt bringen. Was passiert, wenn dieser Standort hier und die anderen Standorte in Dessau oder in Wernigerode nicht mehr existieren? Ich möchte nicht von zerschlagen reden, aber was passiert, wenn dort keine Möglichkeit der Archivierung ist und alles eine Zentrale vielleicht mal in Magdeburg haben könnte? Ich würde mal ruhig mal setzen lassen. Ich weiß, das, was heute bis jetzt gesagt wurde, deutet eigentlich darauf hin, wir brauchen zwingend. Und aber es gibt einen Notfallverband. Ich denke, den braucht er nicht mehr. Nein, wir brauchen den schon. Das ist ganz dringend, diesen Notfallverbund. Aber wenn einer aus dieser Runde rausfällt, ist das fast schon wie ein Dominoeffekt oder kann man das aufrechterhalten? Wir wollen ja immer so denken, wir müssen uns immer eine Gedanken machen, was passiert, wenn. Ich möchte es mir nicht, aber so einen B-Plan sollte man im Hinterkopf haben. Aber was passiert, wenn sowas passiert?
3: Wenn ich wieder einsteigen darf, also es ist immer die Frage, von welcher Seite man das aufzäumt. Der ganze Gedanke der Zentralisierung kommt ja aus den Notwendigkeiten der unabhängig der Archivalien

0: Ja, das und entsprechend zeigt sich, dass das möglicherweise kostengünstiger sei, diese Archivierung, diese Unterbringung zu organisieren, wenn man das zentral in einem Kubus in Magdeburg dann irgendwie gestaltet. Aber dann ist es ja so, dann reduziert man Archiv ja tatsächlich auf den Ort der Unterbringung. Das ist es eben nicht. Man muss eben den Gedanken sozusagen, das ist ja ein Mittel zum Zweck. So, und der muss in den Mittelpunkt gestellt werden. Und wie gesagt, ein Abschluss hier in Merseburg, eine Zentralisierung nach Magdeburg würde bedeuten, es ist das weg, was wir heute haben. Und es ist auch das weg, was alles noch daraus hätte werden können. Das meine ich immer auch mit diesem Ansatz zur Profilierung. Und da gibt es ja unterschiedlichste Potenziale, diese Konzentration auf die jüngere Wirtschaftsgeschichte, die dort, was ich gehört habe, ja in erster Linie mitgesammelt wurde, was ja gerade einer Region im Strukturwandel, im Umbruch hier im Süden Sachsen-Anhalts, das jetzt vor dem nächsten Strukturwechsel, Strukturwandel steht, ein zentrales Element sein kann. Oder als zweiter Gedanke, das hatte ich ja auch bereits vorgeschlagen, ein Ort, wo man gerade mit Digitalisierung ganz führend umgehen kann, weil wir ja auch hier als Hochschule Kompetenzen einbringen können. Ich habe sehr beeindruckend erlebt an dem Universitätsarchiv der Uni Leipzig, dort gibt es ja sehr historisch Archivalien, dass man gerade im Umgang mit den Digitalisaten, mit gut gemachten Digitalisaten, viel mehr machen kann als mit dem Original zum Teil selber. Dass das im Prozess sehr interessant sein kann. Das heißt also, sich mit der Digitalisierung und mit der Umsetzung dieser Methode zu beschäftigen, die dann die gesamte Welt reinholt, sozusagen, um mit diesen Beständen arbeiten zu können. Das könnte so eine zweite Perspektive sein. Aber wie gesagt, für alles diese Perspektiven ist Voraussetzung erstmal, dass der Standort nicht in Frage gestellt ist. Also, und das ist so für mich der Schlüssel. Das heißt, wir haben den Stand, was es jetzt hat, aber wir haben vor allen Dingen, den man verliert. Und man hat aber alles die Potenziale, die man noch hat daraus entwickeln werden können.
1: Und da hake ich nachher noch mal nach, aber Herr
2: Ja,
1: Kahn, was machen?
2: da kann ich im Grunde nur argumentativ anschließen. Also wenn das Landesarchiv der Standort hier verloren gehen würde, wir wissen, dass auch, dass es den Standort Merseburg gibt, natürlich mit einer gewissen Zufälligkeit auch der Wendezeit entspringt, aber es hat eben bis heute und hoffentlich darüber hinaus eben auch quasi die Fläche gefüllt. Die Archivalien sind dort, wo sie einst entstanden sind, in Merseburg. Und wir wissen ja, dass der Regierungsbezirk Merseburg bis in heute sächsische Landesteile hineinragte, also Torgau, Delitzsch, Eilenburg, wenn wir da gucken, die waren ja alle preußisch seit 1815. Auch die haben den näheren Zugang. Nun wird sich Sachsen-Anhalt nicht darauf einlassen, dass es eben auch sächsische Argumente für die Nähe des oder für den Erhalt gibt. Das sei aber auch deshalb betont, weil eben ein Archiv in einer historischen Landschaft entsteht, beziehungsweise eben Archive auch Ausdruck einer Verwaltung sind, die ja irgendwann archivwürdiges Material produziert. Und wenn ich vielleicht die Domstifter, über die ich ja nun viel sagen kann, auch als Beispiel nehme, wir hatten ja die Situation, dass wir bis ja um die 2000er Jahre quasi drei Standorte hatten, Merseburg, Naumburg, Zeitz. Und da gab es eben leider nur zwei beziehungsweise ja, zwei Personen, die sich abwechselnd um diese Standorte gekümmert haben, also abwechselnd in dem Sinne, dass die einzelnen Standorte angefahren werden musste. Und das war dann ausdrücklicher Wille der Stiftung, auch durch die Veränderung der Satzung, dass eben alle drei Standorte gleichberechtigt besetzt sind. Diesen Idealzustand, den haben wir jetzt auch fast. Und das zeigt eben, dass wir damit auch eine ganz andere Arbeit machen können in der Erschließung der Bestände, also der eigentliche Archivarbeit, aber eben auch in weiterer Kulturarbeit, so wie sie das Landesarchiv mit seinen Vorträgen, mit seinen Ausstellungen, mit Buchvorstellungen ja auch leistet. Und insofern würde ich auch an das anschließen, was Herr Brückner gesagt hat, dass eben der Beruf des Archivars oder desjenigen, der eben ein Archiv leitet, sich ändert, stärker auch natürlich im Hinblick auf die Öffentlichkeitsarbeit, auf Publikation und damit eben auch eine ganz andere Präsenz, bedeutet im Lande. Und ich finde, dass die Präsenz des Standorts Merseburg und ich möchte mal ausdrücklich betonen, dass wir eben diesen Standort wirklich ganz positiv sehen. Es ist ja kein böser Wille, dass wir den gerne hier sehen wollen, wohl wissend um finanzielle Probleme und sicher auch bauliche Nachteile, aber dass es eben ganz positiv ist, dass wir den Standort hier haben und zurzeit ist es eben auch so, dass mit den Personen, die dort vorhanden sind, wirklich eine unglaublich tolle Archivarbeit betrieben wird zum einen. Und zum anderen aber auch eine ganz tolle Öffentlichkeitsarbeit. Und wir sehen uns ja

0: viele, die wir hier zusammensitzen bei Veranstaltungen des Landesarchivs und freuen uns über den Austausch, den wir pflegen, aber eben auch das, was wir dort erfahren, über die Bestände, über Publikationen, die daraus hervorgehen, erinnert sei auch an das Junge Forschungsforum, was einmal im Jahr ist. Und das ist ein unglaublich positiver Standortfaktor, der eben nicht nur für das Archiv als solches gilt, sondern auch für die Vereine, die Institutionen, die sich sonst um Geschichte in Merseburg kümmern und damit weit über Merseburg auch hinausstrahlt, vielleicht auch bis nach Sachsen.
1: Das hoffen wir.
0: Ja.
2: Dann nehmen wir Sachsen mit.
3: Alles gut. Sehr gerne.
1: Lutzbrücker, nochmal zur Problematik. Könntest du dir vorstellen, dass das nicht mehr existiert?
2: Klipp und klar, es wäre Kulturverlust. Denn die Nähe zu dem Landesarchiv, die genießen wir ganz einfach. Wir wissen, dass die hervorragende Vorträge machen, dass man sich inzwischen auch beeilen muss, wenn man einen guten Platz haben möchte. Und dass diese Nähe, die ist einfach wichtig. Vielleicht kann ich mal noch ein praktisches Beispiel sagen. Und zwar bin ich auf Rudolf Hermstadt gestoßen. Das war ein glühender Kommunist und hat den Weg dann von Deutschland nach Moskau gefunden, dort Familie gegründet. Er war leidenschaftlich, er hat das Nux-Hotel überstanden, ist zurückgekommen, war 4 Jahre Chefredakteur des Neuen Deutschland, war federführend beim Aufbau der Stalinallee in Berlin. Und dann kam der 17. Juni, der auch für hier in Merseburg eine wichtige Rolle gespielt hat und hatte dann eine Meinungsverschiedenheit mit Walter Ulbricht und wurde da geschasst. Und wo wurde er hin delegiert? Und die Emigration ins Zentralarchiv Merseburg. Und dort ist er natürlich depressiv geworden, weil er sozusagen abgestellt worden ist. Ich will doch sagen, auch daraus kann man einen Vortrag machen. Und ich konnte mit Dr. Schelia sprechen. Er würde nochmal nach Merseburg kommen, um den Vortrag über den 17. Juni Merseburg zu halten. Voran könnte man eine kurze Biografie zu Rudolf Hermstadt stellen. Und als dritten Teil konnte ich heute Frau Edith Stolp gewinnen, sie über ihre persönlichen Erlebnisse 17. Juni in Merseburg erzählen würde. Ich will sagen, der 17. Juni war mal der Nationalfeiertag, der Tag der deutschen Einheit bis zur Wende. Also das wäre ein Beispiel für einen Vortrag und vielleicht wäre es auch gut, wenn man eben eine Gedenktafel für Rudolf Hermstadt ans Landesarchiv.
1: Jetzt kommen wir wieder in die Details. Ich denke mir.
2: Ja, ich will nur sagen, wenn das Archiv weggeht, hätten wir wenigstens noch ein Schild da.
1: Sie. Aber man muss auch sagen, das Archiv hatte eine sehr schöne Ausstellung in der letzten Zeit zum Thema 53. Ich muss sagen, das war sehr informativ. Und dabei sind wir auch an einer Stelle, und das lassen Sie mich nun fast zum Ende. Wir haben hier schon fast eine Dreiviertelstunde geredet und ich glaube, es war sehr interessant. Eine Frage stellen. Wir reden jetzt ein bisschen nebenbei. Es geht um Geld. Es geht um Geld zum Erhalt von Archiven. Kann man das preisgünstiger haben? Oder eine Frage dazu. Wie sieht in der Zukunft moderne Archivierung aus? Das ist bestimmt jetzt eine Sache, das ist ein endloses Thema. Ich könnte mir vorstellen, das sieht bei Ihnen ganz anders aus als beim Landesarchiv. Die Problematik der Digitalisierung sehen Sie an anderer Stelle, an Schwerpunkten. Und Sie haben vorhin angedeutet, ein neues Archiv ist da auch die Überlegung, wie archiviere ich in der Zukunft?
3: Also ich kann ja erstmal berichten, dass wir machen das die Sachsen. Right? Die bauen also gerade ein neues Archiv für regionale Wirtschaftsgeschichte. Das ist so, indem man sich zusammengetan hat, der Landkreis Leipzig im Süden von Leipzig Er baut das aus Strukturfördergeldern, also aus den berühmten Kohlegeldern, was ja bedeutet, der Landkreis selber bekommt 90% Förderung und muss nur 10% Eigenmittel bereitstellen, um dieses Gebäude zu errichten. Und das wird dann sowohl die Heimstatt des Landkreisarchives, das ist natürlich dann ein Win-Win, wie man sagen kann, und es wird aber auch Heimstatt des bisher in Leipzig in der Konsumzentrale angesiedelten Sächsischen Wirtschaftsarchives. Dazu muss man wissen, das ist ja in, sozusagen nicht in staatlicher, sondern in privater Trägerschaft. Also das sind die drei Industrie- und Handelskammern im Freistaat Sachsen und die Handwerkskammer zu Leipzig, die das gemeinsam tragen. Das ist für die alle auch ein Kraftakt. Und da erklärt sich auch, warum man aus der schönen Stadt Leipzig wegzieht, weil auch dort dafür die Mieten irgendwann unerschwinglich werden. Und wenn der Bau, die Baukosten nur 10% kosten, dann sind noch die Kaltmieten zumindest auch nur 10%. Und somit ist das dann attraktiv und führt dann zur Unterbringung sowohl des Landkreisarchivs als auch des Wirtschaftsarchivs und des Dokumentationszentrums. Dokumentationszentrum Industrie, Kultur, Landschaft Mitteldeutschland, so heißt das, DOCMIT, ja. Was ja auch geschaffen wurde, um gerade für diese vielen Traditionsvereine, für diese Geschichtsvereine eine Heimstatt zu bieten, weil dort ja überall auch die Uhr tickt. Da ist ganz viel entstanden in den Umbruchjahren des Strukturbruches, wo dann auch viele Sammlungen in Garagen fortgeführt wurden. Und der Verein möchte eigentlich dort die Kontinuität gewährleisten, kann aber den Sammlungsauftrag gar nicht gewährleisten. Da ist man dann wieder froh, dass man die Partnerschaft mit dem Wirtschaftsarchiv oder mit dem Kreisarchiven hat, wo man dann wieder auch eine sachgerechte Unterbringung des Archivguts brauchte. Ein Verein kann das gar nicht leisten. Der braucht das Hinterland eines funktionierenden Archives, was dann auch entsprechend sachgerecht das macht. Sonst geht man, weil ich habe die Erlebnisse selber, da kommt jemand mit seinem Kombi voller Material und hier, Opa ist gestorben, das können wir jetzt nicht wegschmeißen. Ja, und solche Situationen lassen sich nur bewältigen, wenn es sozusagen auf der einen Seite das Ehrenamt gibt, was sich darum kümmern würde, aber auf der anderen Seite auch strukturell verankert eine gewährleistete Archivierung in entsprechenden angemessenen Umgebungen mit nochmal Systematisierung und so weiter, alles was dazugehört, was dann auch einen Verein überfordern würde in der Kontinuität. Ja. Und deswegen ist das für Sachsen gerade, für den südlichen sächsischen Raum gerade ein Glücksfall. Vielleicht lässt sich ja was abgucken, auch für eine Lösung hier für die Konstellation jetzt hier im Merseburger Umfeld.
1: Dann. Okay, noch eine Bemerkung dazu.
0: Naja, moderne Archivierung natürlich, das sieht bei uns anders aus. Wir müssen über kommende Bestände, wir sind ja im Grunde auch ein historisches Archiv, was kaum noch Zuwachs hat, außer vielleicht bei Nachlässen, müssen sehen, dass wir die sukzessive weiter erschließen, restaurieren und eben auch, was lange Jahre vernachlässigt wurde oder Jahrzehnte, eben auch besser unterbringen, in dem Sinne, dass wir das entsprechende Verpackungsmaterial brauchen. Also das sind alles Dinge, die natürlich Geld kosten. Und wenn ich aber jetzt uns auf also die moderne Verwaltung sehe, die wir haben, da werden natürlich auch Unterlagen entstehen, die von unwiederbringlichen Wert sind. Wenn man an Restaurierungsberichte denkt, an die Bauprojekte, die wir haben, die auch natürlich für die künftige Wirkung wichtig sind, auch für die künftige Erforschung. Und auch da müssen wir uns natürlich Gedanken machen über die Langzeitarchivierung, die ja, das haben wir heute noch gar nicht so groß angesprochen, aber natürlich auch zunehmend digital stattfindet, der gesamte Mailwechsel. Und auch da müssen wir uns natürlich Gedanken machen. Und vielleicht geht das auch mal in Zukunft auch hier noch verstärkt in Archivverbünden, wo man eben, und Ziel ist ja häufig die Einsparung, bestimmte Aufgaben, sei es die Unterbringung, sei es auch Restaurierung, sei es aber generell zum Beispiel auch Speicherung, was ja immer wichtiger wird, eben zentral versammelt für verschiedene Träger. Das ist ja häufig auch in Deutschland so ein kleines Problem. Kommune, Kreis, Land, Bund, ja, die häufig nicht so schnell zueinander finden. Aber gerade wenn man jetzt das Zukunftszentrum in Halle sieht, was ja vom Bund finanziert eben solche Ideen entwickeln soll, ist das vielleicht auch ein Ansatz, den wir hier in Merseburg, und ich greife da sehr weit, das weiß ich, aber modellhaft entwickeln können, wo das eben zusammen funktionieren kann. Wie halten wir das fest, was jetzt an Schriftlichkeit in welcher Form auch immer entsteht und dann für künftige Generationen nutzbar ist, ganz egal auf welcher Stufe der Verwaltung beziehungsweise in welchem Bereich das entsteht. Und ich denke, da wären wir alle gute Partner, die Archive, die es hier schon gibt, wenn so etwas angedacht wird, weil man ja selber auch schon Expertise hat. Und ja, wie gesagt, es ist eben kein, es ist der dringende Wunsch, der uns, denke ich, doch verbindet, dass wir eben diese Expertise mit dieser Vielfalt an Archiven hier auch in Merseburg weiterhin haben.
1: Danke. Ja. Denn eins muss man ja sagen, das Archivgut wird ja nicht weniger. Im Gegenteil, es wird ja mehr. Das heißt also, es müssen Flächen, Räume, Bedingungen geschaffen werden, die das zukünftige Archivgut auch ordentlich archivieren lässt. Ja. Und da ist dann doch die Frage, wenn wir jetzt etwas schließen, das ist eigentlich, das wissen wir für immer geschlossen. Und dem wollen wir uns eigentlich da widersetzen. Und eine für mich wichtige Frage, aber hast du noch zu meiner Vorgängerfrage, du wolltest jetzt nicht sagen, moderne Archivierung ging es ja dabei, ja? Das ist halt Stichpunkt, Anlaufstelle, sehr dankbar.
2: Ja. Ja, wir müssen als Geschichtsstammtisch eigentlich noch bekannter werden, aber es ist tatsächlich schon so, dass die Leute zu uns kommen. Es geht um die Nachlässe verstorbener Bürger. Und da sind wir natürlich die Ersten, die sortieren. Viele kommen natürlich zu uns mit Zeitungsartikeln. Na, die haben wir ja alle selber zuhauf, ja. Aber wir haben eben auch ein Album mit alten Merseburger Postkarten bekommen. Und die haben wir sortiert, bestaunt und dann konnten wir sie dem Museum Merseburg anbieten. Und Herr war sehr dankbar dafür. Also, ernste Anlaufstelle, wir müssen bekannter werden.
1: Wir hatten bestimmt noch mehrere Themen, aber auf eins würde ich nochmal wirklich wichtig Wert legen. Die Archive sind kein Mittel zum Selbstzweck. Ich glaube, darin sind wir uns einig, sondern für mich haben sie eine ganz wichtige Bedeutung in der gesamten Bildungsarbeit. Und alles, was heute in der Runde gesprochen wurde, hat ja im weitesten Sinne mit Bildung, nicht nur geschichtlicher Bildung, die ist erstmal vordergründig zu sehen, aber auch, dass man aus der Geschichte etwas lernt dabei. Und ich glaube, die Bildungsarbeit, die in Merseburg im Archiv geleistet wird, ist für mich eigentlich eine Sache, die möchte ich mir überhaupt nicht vorstellen, dass sie nicht mehr da ist. Diese Tafeln, diese Vorträge, die man da regelmäßig und in sehr, sehr schönem Maßen präsentiert bekommt, würden in die Bildungslandschaft, ich glaube, eine Lücke reißen.
2: Ja, das sind wir uns einig.
1: Ich glaube, da sind wir uns einig und wir sind uns auch einig.
3: Und auch der offene Diskurs darüber, ja, wie man dieses Problem bewältigt. Das ist ein Problem im Raum sozusagen, ja. Und natürlich ist auch allen auch hier in Merseburg sicherlich bewusst, dass die Aufwände, auch diese die räumlich angemessenen Bedingungen zu schaffen, natürlich im Grunde irgendwie bewältigt werden müssen. Aber man muss auch mal aus der Situation rauskommen, dass es da ein Denkverbot gibt. Natürlich war die Lösung, ist auf den ersten Blick mit so einer Zentralisierung am Standort Magdeburg, klingt elegant, ist ressourcensparend, wenn man das sozusagen nur auf dem Baukostenzettel sieht, was man dann alles sozusagen alles vereinfachen kann. Aber den Raum zu öffnen, auch an so einem Problem, die Alternativ, wir haben ja gerade in unserer Diskussion so viele Ideen gerade entwickelt und es wäre schön, wenn da noch viel mehr Beteiligte mit am Tisch sitzen würden und gemeinsam diskutieren. In dem Sinne bin ich auch Professor Frey ganz dankbar, dass er nicht müde wird, diese Initiative weiter beizubehalten und entsprechend uns heute ja hier auch zusammengebracht hat, dass wir hier auch mal durchaus mit Öffentlichkeit dieses Problem ansprechen und diskutieren. Vielen Dank und auch sehr fair.
1: Ja. Also, ich würde jetzt mal noch die letzten Minuten freigeben. Möchte jemand aus dem Auditorium noch etwas sagen? Alfred, möchtest du?
4: Vom Bildungsaspekt noch, dass Sie ja alle sehr schön angesprochen haben, noch aus meiner Erfahrung, die letzten 30 Jahre umfasst, spricht, weil ich meine, ich darf da den Rektor Gabes ergänzen, der ja sehr deutlich gemacht hat, dass die

0: Daniela Döring, die jetzige Inhaberin der Kulturgeschichtsprofessur, und auch der Frank Baumann als Aufbauender des künftigen Hochschularchivs, da auf das Landesarchiv angewiesen sind. Ich darf aus meiner Erfahrung noch zwei Sachen erwähnen. Ich habe in einige Male, vielleicht erinnert sich Frau Schatz nur dran, mit Erstsemestern ins Landesarchiv gegangen. Das war sehr wichtig, weil im Landesarchiv wird deutlich, warum es das Land Sachsen-Anhalt gibt. Ja, also dass es erst seit 1815 auch Akten da führt. Also das war, denke ich, eine ganz tolle Erfahrung mit dem ehemaligen stellvertretenden Leiter, Herrn Trommer, und den vielen interessierten Studierenden, die das wirklich aufgesaugt haben und auch erfahren haben, wofür es ein Archiv gibt. Und zum Zweiten möchte ich sagen, dass ich selber einige Forschungen auch im Landesarchiv gemacht habe. Ein Teil der Forschung ist bei der Namensgebung der Straßen in der Hochschule auch präsent, dass ich über den Rudolf Barrow in Merseburg, also der Rudolf Barrow, der einzig wahre Kommunist für mich, der deshalb aus der DDR
1: Das stimmt.
0: dann ausgebürgert wurde, der wollte ja seine Dissertation in Merseburg einreichen, hat sie auch mit großem Erfolg eingereicht, aber dann kam die Stasi und möchte keine Details, also ich möchte nicht in Details ausplaudern, aber der kam die Stasi und forderte da Selbstkritik von den Professoren, die ihn vorher ganz toll gelobt haben. Er hat wirklich eine tolle Dissertation geschrieben, die dann an der Universität Bremen 1:1 eingereicht und verteidigt wurde. Also das hat wirklich die Bedeutung des Landesarchivs hier deutlich gemacht. Auch der ganze Aktenbestand des SED-Bezirks Halle, der also wirklich ein Füllhorn von Informationen berücksichtigt, also von Dissidenten, die Parteikontrollkommission habe ich gern gelesen, dass da Leute gegen das Sputnik-Verbot protestiert haben oder gegen die Wolf-Biermann-Ausweise. Also das war wirklich eine Fülle, und ich denke, wir brauchen den Teil des Archives, der schon entzogen wurde, das SED-Archiv von Halle, brauchen wir unbedingt wieder zurück. Und gut, ich will jetzt nicht meine Archivarbeit da im Detail erzählen. Und was auch ganz spannend war, ist der Geiseltalsee, der ja ein Geschenk ist, da dass ich da auch sehr viel im Landesarchiv gefunden habe. Also das zeigt, dass das Landesarchiv zu Merseburg gehört.

0: und auch in Merseburg bleiben muss.
1: Dankeschön. Ich glaube, vieles deutet eigentlich heute in der Runde darauf hin, wir haben noch viele Themen vor uns und in dem Sinne wird es weitere Diskussionsrunden auch, und dem sind wir natürlich immer offen, mit dem Landesarchiv geben. Ich glaube, das ist ganz wichtig. Es geht hier nicht ein Merseburg gegen Magdeburg, sondern es geht hier nur ein gemeinsames. Und in diesem Sinne der Bildung, der Forschung, sollte das weitergehen. Und in diesem Sinne möchte ich mich bei allen heute hier aktiv an der Diskussion Beteiligten ganz herzlich bedanken, meine Herren. Bis auf ein nächstes Mal. Vielen Dank.
2: Sure.

So, wir befinden uns hier auf dem Gelände der Ostalgie-Kantine in Oschersleben. Und heute werde ich mal was aus dem Karl-Marx-Städter Telefonbuch vorlesen. Ostergruß. Nun ist ja Ostern ein Fest der Auferstehung. Sonntagabend war Robert von der Koje auferstanden, um mit Sira zu telefonieren und um ihrer Familie ein frohes Osterfest zu wünschen. Eingebettet zwischen MHO, Post und MHB versah die gelbe Diva ihren Dienst. Jeder, der sie schon einmal von innen besucht hatte, verfluchte sie. Es handelte sich um die Regimentstelefonzelle. Ein Quadratmeter Grundfläche und 2 Kubikmeter Rauminhalt für über 3000 Soldaten. Auf den grauen Gehwegplatten rings um die Zelle riss die Warteschlange nach Dienstschluss nie ab. Ständig standen um die 30 Leute an. Mit den Angehörigen vereinbarte Rufzeiten waren durch das Schlangestehen kaum zu halten. Jedes Mal stellte sich die Frage, ob am anderen Ende überhaupt jemand da wäre. Außerhalb der Zelle herrschte ein Kommen und Gehen. Anstellen, Fluchen, Schimpfen und Abtreten. In ein Herzen sehnen, jauchzen, trauern und flehen. Von Anmache bis Zwiespalt bot sich dem Zuschauer die gesamte Palette der menschlichen Gefühlswelt. Gewöhnungsbedarf hatte das Zellenklima der Klause. Ausdünstungen von Schweißgeruch, kalten Zigarettenqualm und echten Grauens muchelten streng vor sich hin. Selbst Wolken von Deo und ähnlichen Männerduftwässern erzeugten kein Wohlfühlaroma. Hinzu kam, dass die Scheiben dauerbeschlagen waren und die Sprechmuschel nach dem Speichel des jeweiligen Vorgängers roch. Mitten im Gespräch traten Bekloppte vor die Tür und tröteten von draußen. Spring, Schwein, fertig werden, du arme Sau! Das alles nur, um 2-3 Minuten zu telefonieren. Ja, ich hätte gern ein Ehrgespräch. Ja, ich warte. Oh, was klickt denn hier? Hat sich wieder einer eingeklinkt. Im Hörer klackte es, rauschte und knisterte es. Die Geräusche waren schwer zu unterscheiden. Dem Knacken der Leitung schrieb man verschiedene Ursachen zu. Gängige Praxis war es, dass sich die Langohren vom Stab in die Gespräche einklinkten. War das Gehörte für das dritte Ohr verwertbar, ließ es ein Tonband mitlaufen. Nach Gutdünken hatte der langohrige Spitzel jederzeit die Ohnmacht, das Telefonat zu beenden. Na dann, frohe Ostern! Deinen zu lang gewachsenen Löffel mögen dir noch im Nachhinein abfallen. Beim Rausgehen entstand Gerangel, weil ein E vordrängelte. Armer Hassan, mach den Muck! Jetzt telefoniert der E! Damit war alles gesagt. Tür zu, E drin. Tja, das war's heute aus dem Karl-Marx-Städter Telefonbuch.

Herzlich willkommen, meine Damen und Herren, hier bei uns in den goldenen 20ern. Und wenn wir von den goldenen 20ern sprechen, dürften wir vielleicht auch schon von diesem Jahrhundert reden. Tun wir aber nicht. Wir gehen 100 Jahre zurück in die langen, bei uns in Deutschland kurzen, goldenen 20er Jahre und werden Ihnen heute ein reichhaltiges Programm dieser Zeit spielen. Es gibt so viele schöne Lieder aus dieser Zeit. Man weiß eigentlich gar nicht, wo man anfangen kann, aber hier in einer Kirche würde ich mal sagen, Madonna, wo bist du?

0: Ja, der lange Weg von Berlin hierher, der wurde schon angesprochen, das ist durchaus wahr. Wir kommen aus Berlin, hat aber nichts mit dem nächsten Titel zu tun. Obwohl, der kommt vom alten Berlin.
1: Ja, das hat ja sehr viel damit zu tun, aber man müsste korrekterweise sagen Berlin.
0: Berlin.
1: Berlin, wegen Irving.
0: Achso, Irving Berlin, genau. Das ist übrigens der Komponist von Irving Berlin, das ist der Komponist von White Christmas.
1: Ach ja, das spielen wir jetzt.
0: Nein. Oh. Also wenn uns Weltbürger wie Herr Irving Berlin, und der hat ja viele Jahre, der ist 102 Jahre alt geworden, wenn die uns in Berlin besuchen, dann natürlich residieren sie nur im schönsten Haus am Platz. Putting on the Ritz.

0: Ja, wir wollen, wenn wir vielleicht auch ein bisschen bildungsbürgerlich sind, wollen wir natürlich ein bisschen auch was beibringen. Eine Frage, die oft nach dem Konzert gestellt wird, ganz am Schluss möchte ich jetzt einfach mal vorziehen, wenn man dann zusammensteht und dann fragt jemand, was heißt eigentlich Putten on the Ritz? Und wir haben auch selber lange drüber nachgedacht und dann haben wir einen Auftrag, einen Übersetzungsauftrag nach Amerika geschickt und der kam dann zurück. Es heißt so viel wie sich schön einkleiden fürs Hotel Ritz. Also Putten on heißt sich was anziehen und Ritz ist dieses Hotel. Also das sei damit erklärt. Und wenn Sie sich ein bisschen hier so umschauen, und wir bringen dann ja die goldenen 20er und natürlich das Hotel Ritz der 20er in New York etwas näher, dann sehen Sie hier wunderschön gekleidete Leute fürs Hotel Ritz. Zum Beispiel unseren Schlagzeuger, wenn du mal kurz dich erheben möchtest, der hat hier das klassische Ensemble. Es ist eine Herrenbrille, stilecht aus den 20er Jahren, dann eine weiße Fliege, ganz wichtig für die Herren, wenn sie einen Frack tragen, weiße Fliege, die schwarze ist immer der Kellner. Dann haben sie eine Weste, eine weiße Weste, das hat er wirklich, das kann ich Ihnen sagen. Und natürlich Frack, schwarze Schuhe und schwarze Hose. Und hier auf der anderen Seite, wenn du dich mal erhebst, das ist eine eindrucksvolle Erhebung, möchte ich sagen. Er hat eine schwarze Fliege an, das darf er. Weil er, auch wenn er kein Kellner ist, weil er hat ja keinen Frack. Das ist sozusagen, ich nenne es jetzt mal die James-Bond-Variante. Es ist nämlich ein klassischer, einfacher, wie nennt man das nochmal? Smoking, genau. Mit schwarzer Fliege. Hast du einen Kummerbund? Nee, gelb brauchst du nicht. Achso, wer Kummerbund trägt, das ist ja auch schön, hält einiges zusammen für die Herren. Und wichtig, so rum anziehen, dass die Geldscheine, wenn man die Dame, die oben reinsteckt, nicht unten rausfallen. Also, das ist ganz wichtig. Ach, nicht zu vergessen.
1: Ich kann mich selbst vorstellen.
0: Wollte ich dich schon vorstellen? Dann stell dich mal vor.
1: Na so.
0: Wie stellst du das vor? An der ersten Reihe.

manche Lieder passen besser, manche schlechter. Das nächste Lied passt vielleicht nicht, aber doch irgendwie, weil es ist ja aus den 20ern, einer der größten Hits aus dieser Zeit. Der Text ist von Fritz Rotter, einer ganz großen Textdichter von, ich nenne es jetzt mal Nonsens-Texten, die Musik von Walter Jurmann. Und das Lied heißt passend zur Jahreszeit und zum Klimawandel, Veronika, der Mensch ist da.

0: ich übergebe jetzt die Moderation für den nächsten Titel. Wir spielen das nicht. Wir spielen jetzt gleich da eins. Nee, das spielen wir. Genau. Ja. Ich übergebe jetzt die Moderation an unseren James Bond hinterm Klavier. Konstantin Nazarov.
1: Na dann, wir haben gedacht, okay, wir spielen heute goldene 20er und da nehme ich ein Lied, auch aus goldenen 20er, nur in eine andere Sprache. Da haben wir gedacht, nehmen wir russische Zigeunersprache. Das ist ein altes Lied, damals nach einer gewissen 1920 oder sowas war das. Damals russische Adlige nach einer gewissen Revolution sind ausgewandert. Nun haben sie ein Lied mitgenommen. Zu damaligen Zeiten, in der zweiten Strophe hat sie ziemlich politisch angehört. Mit der Zeit hat die politische Schärfe von allein entschärft. Man sieht das heute auch. Die Beispiele sind genug. Und das Lied ist aber geblieben. Was interessant ist, 50 Jahre später, Paul McCartney, das ist ein Begriff, ja? Ja. Er hat das Lied genommen, um neue britische Popsternchen auf den Pophorizont hochzukriegen. Ist ihm auch gelungen, einen hochzukriegen. Hat einfach.

Super, habe ich so gesagt, keine Angst. Wunderbar. Da draußen gibt es noch sogar eine Pause, könnte man ein bisschen einölen. Passt alles. Es ist ein schönes Liedchen, es geht darum, egal wie lange sind unsere jungen Jahre hinter uns. Solange, dass sie alle zusammen sitzen können, an einem Tisch ein Wodka trinken können, was dazu schön ist, essen können, alle zusammen ein Lied singen können, vielleicht dazu noch tanzen. So lange bleiben unsere Seele jung, meine Damen und Herren. Machen wir jetzt. Damit wir ein bisschen die Energie reinbringen und wärmer werden, machen wir ein bisschen Physiotherapie dazu. Rechte Hand hoch. Linke Gang hoch, die Stimmbänder nicht vergessen.

Halswirbellängen gehört, sind hier alle, und das war in den 20er Jahren, vor 100 Jahren genauso. Eigentlich sind alle ähnliche Immigranten, wie es in diesem Lied schon besungen wurde. Man kommt aus allen Teilen Deutschlands nach Berlin in die Hauptstadt und freut sich an diesem großen neuen Berlin, das ja erst, ich glaube, 1921 seine volle Größe bekommen hat. Und jetzt gehen wir in den Untergrund von Berlin und lernen ein echtes Berliner Original kennen, kreiert von Walter Kollo, wer sich vielleicht für die Kollo-Familie ein bisschen

Thema, das uns persönlich sehr interessiert, und zwar, weil wir gefördert von der Franz-Rothe-Stiftung seit ungefähr 13 Jahren eine Revue spielen. Also das ist die andere Revue, nicht die heute, die Goldenen 20er. Die heißt In der Nacht ist der Mensch nicht gern alleine, die 20er Jahre Revue mit Musik von Franz Rothe. Das erzähle ich deswegen, weil wir haben ja in nicht so ferner Zeit ja die Pause. Und da können Sie draußen ein bisschen rumflanieren und schauen, was da an Tonträgern so. Eine Sache fällt mir immer wieder in dem Zusammenhang: Weihnachten steht ja doch schon vor der Tür. Also, wenn Sie daran denken, die kann man wunderschön diese CDs, dieses Loch nehmen und dann an jeden Christbaum nehmen. Lohnt sich. Also, dafür ist es relativ günstiger als wunderschöne Christbaumverzierung. Ich kam nicht drauf, Franz Rothe, der hatte nämlich am 12. September 2022 seinen 40.

Schiss. Das heißt, sie müssen oder eine von ihnen muss erraten, welches Lied wir spielen und dann spielen wir das. Wenn es niemand errät, dann merken sie es ja nicht und das macht auch keinen Unterschied. Also, es ist eine Frühlingspflanze. Ja, aber ich dachte, es ist so eher so ein Allzeitblüher oder so. Sie sind ja ganz schnell. Ich merke schon, Sie kennen alle Texte und Sie singen alles mit und wissen schon vorher, was wir spielen. Das ist gefährlich. Also dann spielen wir jetzt dieses Lied speziell für Sie und alle anderen dürfen auch zuhören. Wenn der weiße Flieder wieder blüht, und ich kann Ihnen die anderen Fragen auch noch verraten, wenn Sie wollen. Es ist nämlich ein Lied aus den 20ern, ein Film aus den 50ern. In diesem Film aus den 50ern spielte Romy Schneider, genau, ihre erste große Hauptrolle und Götz George war auch schon dabei.

Aber Sie haben vorhin schon einen kleinen Ausflug über den Ozean gemacht. Damals gab es ja noch keine Flugzeuge, mit denen man einsteigen konnte. Man musste mit dem Schiff fahren und wir sind schon mit einem Titel nach Amerika kurz ausgewichen. Aber jetzt kommt nochmal ein wunderschöner Titel aus Hollywood. Es war einer der ersten großen Revuefilme im Jahr 1930, aus dem dieser Titel stammt. Und ich möchte ein bisschen jetzt an der Stelle mini kleine kurze Anekdoten erzählen, weil ich finde das Thema toll und interessant und es ist eins meiner Lieblingslieder, muss ich dazu sagen. Also mein Greatest Hits of the 20s ist eigentlich dieses Lied. Es ist vom Orchester von Paul Whiteman. Und Paul Whiteman ist leider so, dass der in Deutschland gar nicht mehr so bekannt ist. Er ist vielleicht bekannt, nicht als Name, aber durch das, was er inspiriert hat. Er war derjenige, der den allerersten Millionenseller überhaupt hatte mit einem gesungenen Lied. Und das Lied heißt Whisper. Weil du so schön dazwischen gefragt hast, wir machen das im zweiten Set und dann müssen wir in der Pause nochmal proben. So. Ja, und Orchester Paul Whiteman, das ging dann los mit dem symphonischen Jazz, also ein riesen Jazzorchester. Wir haben hier die kleine Variante, große Streichorchester und alle.

dazu. Das war sein Weg und er hat dann auf diesem Weg immerhin George Gershwin gefragt, ob er für sein Orchester was schreiben will. Und dann hat der für dieses Orchester geschrieben, die Rhapsodie in Blue. Ohne Paul Whiteman wird es dieses schöne Stück gar nicht geben. Und dann ging es weiter. Ende der 20er Jahre hat er dann eine Boygroup gefunden. Sie wissen nicht, was eine Boygroup ist. Es sind mehrere junge Männer, die im homophonen Satzgetan singen. Das ist eine Boygroup. Und in jeder dieser Boygroups gibt es einen, der so ein kleiner wilder Knabe ist, der sich Sachen erlaubt, die Sie und ich mir nicht trauen. Bei uns ist das unser Klavierspieler. In diesem Orchester war der junge Mann so, ja, dumm, muss man sagen. Er war ja noch jung. Er ist betrunken Auto gefahren und darauf stand, er hat auch noch einen Unfall gebaut und der andere oder die andere war sogar verletzt. Aber das Blöde war das betrunken Autofahren, darauf stand Gefängnis während der Prohibition und dann musste der junge Mann ins Gefängnis. Der Film wäre beinahe nicht gedreht worden und Paul Whiteman hat sich eine Lösung ausgedacht, nämlich eine Gefängniszelle ans Filmstudio bauen, mit den Stadtoberen reden und dann durfte der in der Nacht in der Zelle sein und tagsüber hatte er Freigang, so wie uns dann damals Uli Hoeneß auch. Ja, wir kommen ja, achso, der Name des jungen Mannes interessiert natürlich auch Bing Crosby. Das ist der Sänger von White Christmas. Nein. Wir spielen jetzt Happy Feet aus dem Film The King of Jazz. Und es hat nichts, aber auch gar nichts mit singenden oder tanzenden Pinguinen zu tun.

0: Ja, das war jetzt aus dem Film The King of Jazz, Paul Whiteman. Und wir machen jetzt weiter mit einem sehr unbekannten Lied aus Frankreich. Also dort kennt es niemand. Allerdings ist es auf unserer roten Platte drauf und deswegen wollen wir es ein bisschen animieren. Wenn Ihnen das Lied, dieses unbekannte französische Chanson, gefällt, dann können Sie beim Rausgehen vielleicht zum Preis von 10 Euro eine von den roten Scheiben erfragen.
1: Ich glaube, es hat auch noch einen anderen Hintergrund, dass wir das Lied jetzt spielen.
0: Bei welchen denn?
1: Deine Herkunft?
0: Ach ja, ja, ja, klar. Habe ich das schon von erzählt?
1: Nein.
0: Nee, gar nicht. Ich bin auch nicht aus Salzwedel und auch nicht aus Berlin, sondern aus Rosenheim, Oberbayern. Merkt man nicht so richtig, aber wenn ich jetzt anfange, ein bisschen zu erzählen, dann werden Sie es schon noch hören. Also, Rosenheim, Oberbayern liegt zwischen München, Salzburg und Kufstein. Wobei näher an Kufstein als an München. Da denkt man immer nicht dran, wenn wir zur Wiesn gehen, ist es weiter, als wenn wir auf die Burg in Kufstein gehen. Und dieses Lied, was wir jetzt spielen, gut, dass du darauf verweist, heißt im französischen Original J'aime une Tyrolienne. Ich weiß, wir sind hier ehemaliges Grenzgebiet, aber daneben liegt nicht Frankreich. Deswegen übersetze ich das mal. J'aime une Tyrolienne heißt, ich liebe eine Tirolerin. Und da sind wir bei mir, ich kenne die Tirolerin gut. Ah, ich kenne übrigens auch eine Tirolerin, auch ganz gut, aber das... Anne Berger! Also wir haben nämlich kürzlich, als wir mal über unsere gemeinsame bayerische Vergangenheit, darf ich das sagen, weil das ist der große bayerische Sprachraum, gehört zu Tirol dazu. Da haben wir festgestellt, ja?
2: Nein, eigentlich ist es die Tiroler Gemeinschaft. Er gesagt, Bayern gehört zu Tirol.
0: Ja, politisch war das so, aber Sprachraum ist bayerischer. Schau mir das bayerische Wikipedia an, das gibt es übrigens. Da kannst du das auch schauen, wie groß Bayern ist.
1: So, warum machen wir jetzt das Lied?
0: Ach so, ja, weil es J'aime une Tyrolienne heißt. Du hast es ja aufgebracht. Also, ich liebe eine Tirolerin. Und jetzt ist in diesem französischen unbekannten Chanson, es wirklich in Frankreich kennt es keiner, da ist jetzt ein Jodler drin. Und sie haben so toll mitgeklatscht und mitgemacht.
1: Was ist da drin?
0: Ein Jodler.
1: Jodler?
0: Ein Jodler, genau. Kannst du jodeln? Ich kann schon, aber kannst du jodeln?
1: Ja, du hast es mir beigebracht.
0: Ja, okay, dann jodeln wir jetzt einmal, damit die Leute wissen, um was es geht. Yeah!

0: kommt übrigens aus Niedersachsen. Das wollte ich auch noch mal sagen.
1: Ach ja, das ist Michael aus Niedersachsen, der hat das in langen Autofahrten gelernt. Harry hat sich immer sehr gefreut.
0: Das kann ich sagen. So, jetzt aber Sie.
1: Ja, ja, genau, jetzt geht es um Sie. Sie sollen jodeln. Also, der ist nicht so ganz so heikel wie der, den Sie gerade gehört haben. Der geht ganz, ganz einfach. Das ist ja ein französisch Komponierter. Der geht so: Holleri, holleri, hollero. Zweite Futur Sonnenaufgang, hätte jetzt Goriot gesagt. Wir machen das mal zusammen. Und hollari, hollari, hollaro. Nochmal. Hollari, hollari, hollaro. Jetzt hier alleine. Hollari,
2: hollari,
1: das klingt in diesen Kirchenräumen wunderschön. Jetzt müssen Sie nur noch an eines denken, der Jodler ist ein Wunschsignal, dann haben Sie es. So, machen wir das jetzt auf Französisch?
0: Nee, wir haben es ja hier nicht so mit Französisch in Sachsen, Anhalt, Niedersachsen. Ich habe mal recherchiert, es gibt eine deutsche Version davon. Auch nicht ganz so bekannt, von Hans Herber übersetzt und auch die Tiroler kommt nicht mehr vor, aber es geht jetzt um eine Zimmerpflanze.
1: Jodler
0: ist aber noch
1: drin. Also, Sie können immer mit Jodeln, ich freue mich sehr.

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0: Herzlich willkommen zum diesjährigen Kurz und Gut im Kurzfilmwettbewerb.
1: Herzlich willkommen zu Kurz und Gut.
0: Schön, dass ihr alle da seid. Wir freuen uns, dass ihr alle hier im OK euch eingefunden habt.
2: Ich bin Mila und ich mache die Moderation dieses Jahr bei Kurz und Gut. Wir sind gerade dabei, unsere Moderationstexte zu schreiben und ein bisschen Zeitdruck haben wir, aber ich denke, wir schaffen das. Ich hoffe, die Stimmung wird so gemütlich sein und dass man einfach einen schönen Abend zusammen hat.
3: Wir haben heute den Tag über alles vorbereitet. Es hat sich herausgestellt, dass wir noch viel zu tun machen müssen. Aber es hat sich sehr gelohnt. Und die Sendung selber und die Veranstaltung selbst war dann extrem entspannt. Es hat alles funktioniert.

0: Wir brauchen 2,5-mal mehr Ressourcen, als die Erde hergeben kann, bei der Menschenanzahl, die wir haben. Das hat der Club of Rome schon vor 30 Jahren gesagt. Aber da hat keiner drauf gehört.
1: Also im Visionsstammtisch habe ich also mit der Kamera 1, das ist die Hauptkamera, gefilmt. Also mit 93 Jahren bin ich der Älteste hier.
2: Ich engagiere mich hier, weil das gefällt, weil man eine relativ große Freiheit hat in der Themenauswahl.
0: Also wir sind eine tolle Truppe, wie man so schön sagt. Wir ergänzen uns wunderbar. Jeder bringt Ideen mit und jeder lebt auch von den Ideen des anderen.
2: Mir gefällt eigentlich das Klima hier eigentlich ganz gut.
0: Wir kommen aus den verschiedensten Berufen. Und wir haben nur einen dabei, der hat mal für das Fernsehen der DDR gearbeitet. Und es ist erstaunlich, wie die einzelnen Berufe sozusagen hier aufeinandertreffen und sich in einer gemeinsamen Arbeit finden. Also ich bin durchaus der Meinung, das ist der Antrieb für mich, dass ich hier arbeite, mitarbeite. Wir sind ein Kollektiv, glaube ich, das nicht ein zweites Mal hier in der Gegend zu finden ist.

0: bin Rita Stockhofer. Ich bin eine der ersten Generationen KMPlerin. Und das sind Sushi und Luna, die uns heute begleiten. Am meisten hängt mir nach Bettina und Johnny. Bettina Brandi war damals die Theaterpädagogin und Johnny Bischoff der Medienpädagoge. Und die beiden haben das ganze Jahr ins Leben gerufen. Wir machen jetzt hier einen ganz neuen Studiengang. Und wir so, okay, why not? Also das Takt, das Theater am Campus gab es noch nicht, der offene Kanal gab es noch nicht, sondern zwar alles erstmal nichts. Und dann kamen wir dazu und waren so, jetzt machen wir das Ganze immer bunt.
1: Seit einiger Zeit arbeiten wir in Merseburg an der Errichtung eines offenen Kanals. Den Zuschlag haben wir jetzt auch bekommen. Und ganz zu Anfang gab es eine Campusfernsehgruppe, kann man gut sagen. Und die haben einen Trailer gedreht. Den werden wir uns jetzt mal anschauen.
2: Kleine Kanäle, ganz große.
3: Offener Kanal, wir machen Dampf.
1: Wir haben jetzt hier zu Gast die Vereinsvorsitzende des offenen Kanals Merseburg und Bettina Brandi natürlich und den Erfinder, Initiator des Campusfernsehens, Johnny Bischoff.
4: Im Rahmen des Studiums gab es auch mehrere Projekte im Ausland, unter anderem in Indien.
0: Also Indien war, glaube ich, ein ziemlich signifikanter Punkt, weil das halt so eine Langzeitkooperation geworden ist. Sagen wir mal so, der Ausflug nach Ägypten mit dem Totentanz vor den Pyramiden, das waren halt so einmalige Dinger, so eine Woche irgendwo Theater machen oder in Spanien oder so. Und dann ist eine kleine Gruppe von uns, wir waren insgesamt 6, 3 Frauen, 3 Männer und sind dann dorthin geflogen. Die waren total überfordert. Und wir waren natürlich auch total überfordert, aber irgendwie haben wir das dann geschafft, mit denen Projekte zu machen. Und auf dieser Reise habe ich Shantanu getroffen, einen Indian Director, mit dem ich dann an einem Abend über sehr viele Bier und sehr viele Zigaretten überlegt habe, geil, wir müssen mal ein Projekt zusammen machen. Und dann haben wir dieses Images of Femininity als Theaterprojekt gemacht. Ich war in meinem Element, da gehörte ich hin. Also ab da wusste ich, ich gehe nicht mehr zurück. Für mich war das diese interkulturelle Arbeit, dieses draußen sein, Projekte machen, irgendwie in dem Austausch mit Menschen aus verschiedenen Kulturen und verschiedenen Sichtweisen. Ich fand das so gut.
4: Nach ihrem Indien-Projekt arbeitete Rita viele Jahre im Bereich Kommunikations- und Öffentlichkeitsarbeit, unter anderem in Afghanistan, Kambodscha, Thailand und Südafrika, bis sie 2022 schließlich wieder nach Halle zurückkehrte.
0: Was würde ich den KMP-Studentinnen von heute mitgeben? Ich würde sagen, nehmt alles mit. Probiert alles aus. Nutzt es wirklich als einen Sandkasten zum Ausprobieren und gemeinsam Projekte erfinden.

Hallo, liebe Zuschauer. Ein guter Freund hat mich neulich gefragt, wo verlebt ihr denn in diesem Jahr euren Urlaub? Ich sagte, in Magdeburg. Er, Magdeburg? Was gibt's denn da schon zu sehen? Und genau das möchte ich Ihnen heute zeigen, was es da zu sehen gibt.

Die grüne Zitadelle beherbergt attraktive Ladenlokale, ein Hotel, Büros, Arztpraxen, einen Kindergarten, einen Infostand sowie auch Wohnungen.

Ursprünglich wollte 100 Wasser einen Plattenbau an dieser Stelle umbauen lassen. Aber die Stadtväter von Magdeburg beschlossen ein Neukonzept, so wie wir es heute sehen. Am 19.12.2003 war der erste Spatenstich. Die Fertigstellung und Eröffnung konnte schon am 3.10.2005 begangen werden.

0: Friedensreich 100 Wasser. Der 1928 in Wien geborene Künstler widmete sich neben der Malerei schon seit den 50er Jahren verstärkt der Architektur. Für ihn stand ein enger Zusammenhang zwischen der Form der Architektur und dem Wohlbefinden der darin lebenden Menschen. Er sagt, dass das Haus die dritte Haut des Menschen ist. Natürliche Haut, die Kleidung und das Aus. Das 100-Wasser-Haus ist eine grüne Zitadelle, als Wohlfühlgebäude für jedermann. Diese grüne Zitadelle wurde am 3. Oktober 2005 eröffnet und war gleichzeitig das letzte Werk von Friedenreichs 100-Wasser.
1: Es gibt 40 Bauwerke des Künstlers in Deutschland, Österreich und in der Schweiz. So zum Beispiel in Wien, Bad Soden am Taunus, Plochingen, Magdeburg, Darmstadt, Wittenberg, Frankfurt, Hedernheim, Bernbach, Bad Blumenau und viele andere mehr.

Bei einem Rundgang durch die Innenstadt konnten wir viele vertraute Häuser, Plattenbauten aus DDR-Zeiten sehen, die liebevoll restauriert und bunt gestaltet wurden.

Als wir unseren Weg auf der Elbpromenade fortsetzten, kamen wir an diesem Relief vorbei. Es zeigt typische Szenen aus der Magdeburger Geschichte. Vom Markttreiben über das Erzgießen, Otto von Guericke, Telemann bis hin zur Lehre und Produktion. Der Magdeburger Bildhauer Eberhard Rossdeutscher vereint somit in seinem Werk Arbeit, Handel, Wissenschaft und Kunst.

Erzkombinat Magdeburg durchgeführt. Seine Einweihung war Mitte Juni 1986 mit einem Brunnenfest. Des Weiteren wurde 1989 eine DDR-Briefmarke mit dem Brunnen veröffentlicht. Die Leiterstraße ist eine der ältesten Straßen der Stadt. Erstmals erkundlich erwähnt 1263. In ihr schlängelt sich ein blaues Band aus blauen Steinen, die zur Auflockerung des grauen Betons dienen sollen. Sie beginnt an der Otto-von-Guericke-Straße und endet am Breitenweg.

Wir haben uns für eine Stadtrundfahrt mit diesem komfortablen Bus entschieden und haben es nicht bereut. Bei der einstündigen Rundfahrt lernt man auch andere Stadtteile kennen und kann vor allem die Parks von Magdeburg in Augenschein nehmen.

wie zum Beispiel den Roten Hornpark, den Elbauenpark und den Herrenkrogpark, die bei den Magdeburgern und Touristen beliebte Ausflugsziele sind.

Am Ende des Films können wir sagen, Magdeburg ist eine Reise wert. Es gibt viel zu sehen und zu

0: Video und Theater setzen will und das so ein bisschen kombiniere. Ich war aber zum Beispiel auch in Workshops zu Bewegung oder zu Erlebnispädagogik und so und fand, dass man da auch vieles so einfließen lassen kann. Und ansonsten kann ich nur raten, sich einen tollen Praktikumsplatz zu suchen, weil die Erfahrung, die man in diesem Praxissemester macht, das ja doch sehr lang ist.
1: Ja. Oh wow, hier im Dachboden ist eine Wespe. Hört er sie?
2: Na, man sieht sie auch im...
1: Oh, es ist super dangerous.
2: Finden wir nicht so gut.
1: Super dangerous.
2: Also Wespen sind ja sehr nützliche Tiere, aber vielleicht will ich sie nicht unbedingt auf diesem Dachboden haben.
1: Hast du schon mal von einer Wespe gestochen?
2: Ja, mehrfach schon.

Die Bibliothek der Dinge. Um was geht es? Das ist Maja. Und Maja hätte gerne eine Kamera für den 80. Geburtstag ihres Opas. Aber Maja hat keine Kamera. Wo könnte sie sich nur eine leihen? Hier kommt die Bibliothek der Dinge ins Spiel. Das ist nämlich eine Webseite. Auf www.saalekreis.depot.social können Menschen aus der Region sich Gegenstände und Dinge gegenseitig teilen, leihen und sich untereinander vernetzen. Und wie geht das? Du musst nur ein Foto von deinem Gegenstand machen und diesen dann kostenlos auf der Depotseite hochladen. Egal, ob von zu Hause, aus der Arbeit oder natürlich als Verein. Ihr könnt alle mitmachen. Und so bekommt Maja die Kamera von Malik geliehen. 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

0: vielleicht dann doch auch diesen Kampf in den besten Anlässen, wie das eine Sitzung gewinnen kann gegen David Roberts. Können wir vielleicht auch den wiederkehrenden Tagen in Dresden lernen, die vom 11. bis zum 17. September, wenn das Spiel alljährlich ist, 2018, wenn ich das richtig, wenn ich da richtig informiert bin. Und es gibt bereits
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0: Meine Damen und Herren, ich begrüße Sie ganz recht herzlich zu einer neuen Folge von KKT. Heute ohne Katja und ohne Kultur, denn Katja hat ganz kurzfristig leider absagen müssen. Tut ihr sehr leid, aber in der nächsten Sendung in 14 Tagen ist sie, denke ich mir, wieder mit dabei und auch ihre Kulturtipps natürlich. Deswegen also heute nur, müssen Sie heute nur mit mir vorlieb nehmen und ich habe leider die Zeit nicht gehabt, mich mal ein bisschen ja, mit der Merseburger Kultur zu beschäftigen. Aber, und da muss ich dann jeden ja, vertrösten, der sagt, ja, was haben wir denn die nächsten 14 Tagen an kulturellen Veranstaltungen. Ich kann da empfehlen, merseburg.de, da sind fast alle kulturellen Veranstaltungen im Internet aufgeführt. Das ist eine Seite der Stadt Merseburg und da kriegen Sie garantiert jede Menge Informationen. Und ja, wer also ja, in den nächsten 14 Tagen irgendwo hingehen will, merseburg.de schauen und da gibt es, wie gesagt, Kulturinformationen. Heute habe ich Ihnen zwei, ja, kurze, kleine, mittlere Filme mitgebracht, einen kurzen und einen etwas längeren. Der kurze handelt oder ist mit dem Oberbürgermeister. Der Oberbürgermeister stellt nämlich den Merseburger Treuepass vor. Da war ich mit ihm zusammen in Merseburger Gotthardstraße und da redete er über, was der Treuepass ist in Merseburg und was man da gewinnen kann, denn da gibt es auch was zu gewinnen. Und dann habe ich noch eine neue Folge von Grün ist Leben mitgebracht. Das haben wir da ganz da drüben gedreht im Merseburger Zentralfriedhof. Und ja, die beiden Sachen sind also ja, filmtechnisch für Sie da. Und normalerweise, ich hätte ja noch einen kleinen Platz hier. Und ich habe mir natürlich den Platz jemanden eingeladen, der den Platz füllen kann. Und zwar ist das die Halina Tschikowski, das ist die Vorsitzende des Fördervereins Kino Völkerfreundschaft. Und mit ihr werde ich mal ein bisschen nachher plaudern. Und zwar über die 21. DEFA-Filmtage hier in Merseburg, die ja erst vor kurzem beendet worden sind. Und wir haben ein kleines Resümee. Werde ich mal mit ihr ziehen. Aber bevor es soweit ist, zwei Filme, ich habe es Ihnen ja schon gerade gesagt, und wir, oder ich, nicht, ich sage schon immer wir, obwohl Katja heute hier nicht da ist, aber sie ist auf jeden Fall im Geist natürlich bei uns da. Also, ich beginne die heutige Sendung mit einem kurzen Film über den neuen Merseburger Treuepass.
1: So, ich heiße euch herzlich willkommen und Sie herzlich willkommen zur Vorstellung der neuen Innenstadtaktion. Die nennt sich Treuepass. Der Merseburger Treuepass. Die Idee ist angelehnt an die alten Konsummarken für die älteren Bürgerinnen und Bürger oder für die neueren, die bei Rewe oder Netto und Co. Diese kleinen Aufkleber sammeln. Und in diese Richtung geht auch diese Idee, die dann Zusammenarbeit entstanden ist mit der Öffentlichkeitsarbeit, der Wirtschaftsförderung und den ja, Gewerbetreibenden, dem Verein mittendrin Merseburg e.V. als gemeinsame Aktion. In dem Zeitraum jetzt vom 1. Mai bis Ende Oktober, Ende September, im Oktober gibt es den letzten Preis, genau bis Ende September, also Mai bis September, gibt es nun folgende Möglichkeiten bei den teilnehmenden Gewerbetreibenden hier in der Innenstadt. Das sind wie viele, Herr Büschel?
2: 41, die teilnehmen mit den Wochenmarkthändlern.
1: Genau, das ist auch mal was Neues. Also bei dieser Aktion machen auch die Wochenmarkthändler mit. 41 Händler und Gewerbetreibende machen bei der Aktion mit. Und ab 1. Mai ist es so, wenn Sie dort einkaufen und mindestens 10 Euro Umsatz machen durch Ihren Einkauf, erhalten Sie im Anschluss einen Punkt. Wie sieht er denn aus?
2: Der Punkt sieht so aus, ist eben ein grüner Punkt, den man dann hier schön einkleben kann. Und wie gesagt, bei 10 Punkten ist der Pass halt dann voll.
1: Genau, nach 10 Punkten ist der Pass voll. Das kann man ja ganz gut erkennen. Und dann ist es wichtig, dass man auf der Rückseite seine Namen, Anschrift, Adressdaten, Kontaktinformationen und so weiter ab einträgt und das Ganze dann bei den teilnehmenden Händlern in diese Box wirft, in so eine Gewinnbox. Und einmal im Monat wird dann ein Preis ausgewählt. Und das war schon eine ganz schöne Herausforderung, oder, Frau Bachmann?
3: Genau.
1: Da ein paar attraktive Preise zu finden, die es sonst nicht zu kaufen gibt.
3: Wir hatten viele gute Ideen, mussten uns am Ende für 5 entscheiden, weil wir nur 5 Monate haben, den ausgelost wird. Haben da aber, glaube ich, eine ganz gute Auswahl getroffen.
1: Genau, im Mai haben wir zum Beispiel.
3: Genau, ein Candlelight-Dinner im Domstadtkino mit Privatvorführung. Also was ganz Besonderes, was ein einmaliges Erlebnis ist und man so schnell nicht wieder hat.
1: Man kann da viele Sachen machen, die man sonst nicht darf. Man darf also ordentlich essen und trinken im Kino, obwohl das darf man immer. Aber richtig schön was Warmes essen. Da wird es tolles Essen geben. Die Zusammenarbeit mit dem Restaurant Die Sonne wird hier das Essen organisiert. Und man kann dann tatsächlich im richtigen, echten Kino seinen eigenen Lieblingsfilm schauen. Aber ich denke mal, sowas, von sowas träumt eigentlich auch jeder. Was haben wir im Juni?
3: ein Privat-Triathlon-Training mit Heiko Weihrauch von WESP. Und dem war auch ganz wichtig, dass hier der Spaß im Vordergrund steht. Also es ist für jedes Level geeignet. Es muss nicht der Profi-Triathlet sein, der da sein Privattraining bekommt. Es kann jeder sein, der da gerne mal reinschnuppern möchte.
1: Das bedeutet also nicht nur einfach Schwimmbadbesuch oder einfach mal eine Runde Radfahren, sondern Radfahren, Laufen, Schwimmbad. Und er hat schon gesagt, wenn dann so jemand kommt wie ich, der da vielleicht nicht ganz so geeignet ist für, dann findet man auch irgendeine Variante, wie man das gut umsetzen kann. Ich bin da gespannt. Ja, was haben wir im Juni?
3: Im Juni gibt es,
1: Juli.
3: Einen Rundflug über Merseburg. Also die Heimat quasi mal von oben sehen, auch eine ganz spannende Perspektive. Durftest du letztes Jahr im Sommer auch schon mal machen?
1: Ja, also das würde ich auf jeden Fall empfehlen. Mal sehen, wer da Glück hat, diese Runde über Merseburg zu drehen. Man ist überrascht, wie Merseburg aus einer völlig anderen Perspektive aussieht. August sind wir wo, Herr Pischel?
2: August sind wir hier im Fresco Gelato. Da gibt es ein Eisseminar, wo man dann halt mitkriegt, wie Eis hergestellt wird. Und am Ende darf man halt auch seine eigene Eiskreation erstellen, was glaube ich auch sehr, sehr, sehr, sehr toll ist. Gibt es auch nicht.
1: Kann man schon sein eigenes Eis machen, was am Ende des Tages in der Merseburger Innenstadt auch noch verkauft wird. Also das ist natürlich schon eine richtig coole Sache. Vielleicht kommt ja auch was dabei raus, was dann ein richtiger Renner wird für die nächsten Jahre. Da drücken wir die Daumen. Und weiter hinten, zwei Häuser weiter im
2: Klein und
1: September.
2: Fein. Im September, Klein und Fein, gibt es eine Likörverkostung. Da wird dann einfach erklärt, wie Likör hergestellt wird. Und auch da gibt es dann die Möglichkeit, ein eigenes Likör herzustellen. Dass man dann halt auch mitkriegt und ja, ein toller Preis.
1: Und Essen und Trinken gibt es.
2: Und hier. Essen und Trinken gibt es.
1: Also auch immer was zum Essen, weil das ist das, was wir am besten können, Essen, Trinken. Und dann gibt es natürlich noch einen Hauptgewinn. Da steht gar nicht richtig drauf. Warum steht der nicht drauf, Frau Bachmann?
3: Den wollen wir noch möglichst geheim halten. Also um ein bisschen die Spannung zu steigern, haben wir es so kurz wie möglich beschrieben. Der exklusive Hauptgewinn ist eine Reise ins mittelalterliche Merseburg. Das wird unter allen teilnehmenden Vormonate dann im Oktober noch ausgelost. Und wird auf jeden Fall was ganz Besonderes.
1: Das stimmt, das hat es so in der Form noch nie gegeben. Alles andere ja eigentlich auch nicht. Aber das wird bestimmt ein ganz großes Highlight. Da dürft ihr gespannt sein. Das ist auch für jede Altersgruppe, was letztendlich dieser Preis. Ja, also das ist die Idee. Merseburger Treuepass jetzt erhältlich in den 41 Gewerbetreibenden und Wochenendmärkten. Sie erhalten natürlich dort kostenlos diesen Pass. Und dann jeder Einkauf ab 10 Euro gibt es einen Beppel hier rein. Und wenn der Pass voll ist, auf der Rückseite dann alles ausfüllen und ins Gewinnkörbchen schmeißen. Und dann mit ein bisschen Glück ist man einer der glücklichen Gewinner. Das ist die Idee.

Soweit also der Merseburger Treuepass. Ja, im Endeffekt ist natürlich dieser Treuepass dazu da, um die Merseburger Innenstadt ein

kleines bisschen zu beleben, mehr zu beleben als vielleicht ohne diesen Treuepass. Und im Endeffekt, ja, werden wir sehen am Ende des Jahres, ob sich dieser Einsatz für uns alle gelohnt hat, für die Merseburger Händler natürlich genauso wie für Sie. So, das war der erste kleine Film und jetzt kommt der zweite, etwas längere Film und das ist die erste Folge in diesem Jahr von Grün ist Leben.

0: Herzlich willkommen zur ersten Folge in diesem Jahr von Grün ist Leben. Und ich begrüße auch recht herzlich die Zuschauer aus dem Burgenlandkreis. Und wie immer an meiner Seite ist die Fachfrau für alles, was grünt und blüht, Frau Beutler. Wir haben uns hier auf dem Zentralfriedhof getroffen und uns hier in dieses Blütenmeer oder an dieses Blütenmeer gesetzt aus Osterglocken. Also einfach wunderschön.
1: Ja, und das ist mal auch eine ganz besondere Sorte. Also man sieht es ja hier, die kann bis zu 4 Blüten an einem Stängel bekommen. Also sehr empfehlenswert. Das ist nicht nur eine einzelne Blüte, sondern ist einfach nur ein Blütenmeer, wenn man die dann schön in eine Tuff pflanzt. Also das ist wirklich empfehlenswert.
0: Ja, man hat ja viele Jahre Freude daran. Sie kommen ja jedes Jahr wieder. Wirklich mal eine andere Sorte, die mal zu empfehlen ist, als nur immer, wo nur immer eine Blüte dran ist. Wirklich richtig klasse, prima. Ja, und jetzt im Frühjahr ist ja auch wieder das leidige Thema mit dem Rasen, Frau Beutler. Wie sieht es aus? Wie kurz sollte ich ihn jetzt schneiden?
1: Also auf jeden Fall die alten Blätter vom Herbst runternehmen, das erste Mal runtermähen, ruhig auf 5-6 Zentimeter. Und was jetzt wichtig ist, eine Düngergabe. Und wenn eine Dolle verfilzt ist, man muss es halt dem Rasen anpassen, dann kann man ruhig auch mal aerifizieren oder vertikutieren, dann noch mal ein bisschen nachsanden. Also es ist von Rasen zu Rasen abhängig. Also das kann man nicht so verallgemeinern, aber ein paar Pflegetipps im Frühjahr auf jeden Fall empfehlenswert.
0: Ja, also man kann seinem Rasen jetzt ruhig mal eine Frühjahrskur verpassen, dass er dann wieder nach und nach grün wird. Ja, und jetzt haben wir den Rasen und die Frühjahrsblüher gehabt. Jetzt schauen wir noch zu den Blühsträuchen. Aber bevor wir zu den Blühsträuchern kommen, Frau Beutler, Sie haben noch einen Tipp jetzt hier.
1: Ja, wir sind ja hier immer noch bei den Frühjahrsblühern. Ja. Und hier sieht man zum Beispiel schon eine Sorte, die ist abgewelkt. Also ganz wichtig, ruhig den Stängel in die Hand nehmen, hier nach unten fahren, abkneifen. Weil wenn das jetzt hier in die Frucht geht und einen Fruchtstand ausbildet, zieht das natürlich unwahrscheinlich Energie. Und das wollen wir ja nicht. Die Knollen sollen ja im nächsten Jahr wieder genauso schön sein. Und damit das auch so ist, kann man auch gerne mal eine Düngergabe geben. Also es gibt viele Dünger, auch im Einzelhandel, wo man den Zwiebeln auch was Gutes tun kann. Weil jetzt geht natürlich die ganze Energie durch die Blüten raus. Und die Energie muss wieder zugeführt werden. Die wird über die Blätter jetzt zugeführt. Und wenn man jetzt natürlich nochmal ordentlich Dünger gibt, dann sehen die im nächsten Jahr wieder genauso schön aus.
0: Und was kann das für ein Dünger sein?
1: Da muss man schauen, handelsüblich, man kann Flüssigdünger nehmen, der geht natürlich gleich in die Knolle, oder man macht ein bisschen gekörnten Langzeitdünger dran, der verteilt sich mit der Zeit, aber da sind die recht flexibel, da kann man eigentlich nicht viel verkehrt machen.
0: Also entweder oder macht man immer richtig.
1: Die meisten Gärtner haben ja Dünger im Haushalt und von der Seite her. Und wenn man den Geraniendünger nimmt, ist es auch noch okay. Das ist erstmal wichtig, dass man denen überhaupt was Gutes tut.
0: Das also zum Düngen. Wir sind ja schon an mehreren Schneebällen vorbeigekommen, Frau Beutel, aber der hier ist ja auch wunderschön. Deshalb können wir hier mal kurz verweilen. Was ist das für einer?
1: Das ist ein Duftschneeball. Und der überzeugt natürlich wirklich mit seinem Ball. Wir haben ja auch andere Schneebälle, die haben nur flache Dolden. Aber der ist wirklich richtig schön und der macht eine richtig schöne Kugel. Und was der dann auch macht im Herbst, wäre natürlich aus den Blüten lauter kleine rote Früchte. Und das ist natürlich auch unwahrscheinlich schönes Nährgehölz für die Vögel. Also zu jeder Jahreszeit dann wirklich schön.
0: Ja, wann muss ich den dann schneiden?
1: Also unbedingt schneiden muss man die Sorte nicht, weil der kleinbleibend ist. Man muss natürlich genügend Raum im Garten geben. Ansonsten ist es besser, man schneidet den im Herbst ab, wenn dann praktisch die Vögel sich vielleicht schon ernährt haben, oder dann gleich im Frühjahr, dass sie neu austreiben kann. Weil in der Regel schneidet man entweder sonst die Blüte oder die Früchte ab. Das wäre ja eigentlich beides schade.
0: Und wenn ich ihn nicht schneide, wie groß wird er dann?
1: Der kann bis zu 2,5 oder 3 Meter groß werden, also für einen Garten durchaus noch geeignet. Man kann natürlich an der Seite den dann ein bisschen mal formieren, lässt ihn dann ein bisschen in die Höhe wachsen, aber ansonsten, der hat auch eine sehr schöne Wuchsform, man sieht ja hier so breit, also der macht sich schon sehr dekorativ im Garten.
0: Ja, das ist schon eine Augenweide auf jeden Fall. Und wir stehen hier noch an einem Allium, Frau Beutler, da haben Sie auch noch einen Tipp.
1: Ja, und zwar, das ist ja dieser Zierlauch, was man noch nicht ganz erkennt, weil die Blüten noch zu sind. Aber der Zierlauch hat ja dann das Problem, wenn die Blüten schön sind, werden die Blätter gelb. Und wer das vermeiden möchte, sollte Tomatendünger nehmen und sollte richtig ordentlich Tomatendünger jetzt dran machen, zu der Zeit, wo die Blätter noch gut aussehen, dann bleiben auch die Blätter weiterhin grün. Und dann hat man nicht nur was von der Blüte, sondern auch noch lange Zeit von den Blättern.
0: Das ist ja mal ein toller Tipp, das habe ich auch noch nicht gewusst. So, und jetzt schauen wir noch mal zu den Gräsern. Ja, jetzt auf dem Weg zu den Gräsern hier noch ein Stück Wiese, die nicht abgemäht wurde. Das hat bestimmt seinen Grund.
1: Ja, und das ist mit Sicherheit auch empfehlenswert für die Kleingärten, wenn der Platz da ist. Man sieht ja hier die Artenvielfalt auf einer Wiese, die sich jetzt gerade im Frühjahr dolle entwickelt. Und würde man das alles abmähen wie hier, bleibt natürlich für die Tiere nichts mehr übrig. Also wer die Möglichkeit hat und hat auch ein paar Blümchen, die man vielleicht nicht unbedingt haben will, mal eine Kuhblume oder Gänseblümchen in der Wiese, warum denn eigentlich auch nicht stehen lassen und den Tieren ruhig ein Stückchen übrig lassen. Man sollte so und so, wenn man nicht unbedingt den ganzen Rasen immer mäht, sondern jetzt ein Stück hier stehen lässt und beim nächsten Mal lässt man an einer anderen Stelle was stehen, dann gibt man den Tieren auch die Möglichkeit, umzuwechseln. Weil das ist natürlich, man hat es oft bei den Grashüpfern, die versuchen dann zu flüchten, die schaffen es nicht mehr, aber haben die so einen Rückzugsort, ist das natürlich immer wichtig für die. Und deswegen, es sieht auch sehr schön aus und es hilft auch der Natur. Also ich würde es auf jeden Fall immer so handhaben, mach's auch zu Hause so, bei mir bleibt immer Wiese stehen.
0: Ja, haben Sie ein Herz für die Insekten und lassen Sie irgendwo ein Stück Blühwiese stehen, es findet sich bestimmt etwas. So, nun auf zu den Gräsern. Auf dem Weg zu den Gräsern, Frau Beutler, Sie haben ja hier diesen Zweig vom Pfirsichstrauch. Das Problem haben ja jetzt bestimmt viele Gartenbesitzer. Was kann ich denn machen, wenn mein Pfirsichbaum so befallen ist?
1: Also, wenn er jetzt so befallen ist, man kann auch spritzen, man muss sogar spritzen. Das hilft natürlich den Blättern nichts mehr. Die befallen sind, die fallen irgendwann ab. Aber wichtig ist, entsprechendes Substrat kaufen. Ändern sich teilweise auch immer die Substrate. Deswegen ruhig mal bei dem Fachhändler gehen, nachfragen, was jetzt gerade aktuell auch benutzt werden darf. Weil das ist ja auch wichtig, dass das auch benutzt werden darf. Und dann unbedingt spritzen, weil das schadet dem Baum unwahrscheinlich. Man sieht ja jetzt, da ist gerade im Blattansatz die Blüte. Die kriegt er dann gar nicht mehr richtig raus. Die ist zwar jetzt hier schon verwelkt, aber da entwickelt dann natürlich auch solche gekräuselten Früchte und das will man natürlich nicht haben. Deswegen alles, das ist jetzt hier diese Pflanze, was wir gesagt haben, Pfirsich, Aprikose, das betrifft aber teilweise auch die Kirschen. Also da muss man wirklich gucken, sobald das losgeht, wirklich sagt man eigentlich in die Blüte reinspritzen. Das ist jetzt hier schon zu spät, aber zu Hause gucken, jeder entwickelt sich ja vom Standort her anders und vom Klima, sage ich mal, was jetzt die Kälte und die Temperaturen betrifft. Also von der Seite her aber auf jeden Fall spritzen, weil das kriegt man so nicht weg. Das ist sonst eine Pilzkrankheit, die sich immer weiter ausbreitet.
0: Und das muss ich mehrmals machen, mehrmals spritzen?
1: Ja, mehrmals in der Regel, weil gerade bei so schwerem Befall wird das dann nicht mehr reichen. Natürlich, wenn die Früchte sich entwickeln, braucht es eine gewisse Karenzzeit. Man kann die dann auch noch essen, aber die entwickeln sich nicht mehr schön, wenn der Baum jetzt nun wirklich schon so weit befallen ist. Aber dann kann man den natürlich fürs nächste Jahr stärken, dass der nicht wieder extrem im Frühjahr so anfängt.
0: Und teilweise was zurückschneiden, das bringt nichts.
1: Kann man machen, aber jetzt würde man auch einen Ertrag zurückschneiden. Es kommt darauf an, wie groß der Baum ist. Wenn der natürlich im Jungstadium schon anfängt, dann schneide ich den nicht zurück. Ich möchte ihn erst mal ein bisschen groß haben. Und wenn man zurückschneidet, muss man natürlich aufpassen, weil es eine Pilzkrankheit ist. Jeden Schnitt, den man setzt, sollte man dann eigentlich das Schnittgerät auch mit Essig oder so desinfizieren, weil ansonsten verbreitet man die Pilzkrankheit immer weiter. Also da muss man auch vorsichtig sein in dem Moment.
0: Also da muss man ein bisschen Geduld haben, das kann langwierig sein. Aber auf jeden Fall sollte man das probieren, dass man seinen Baum retten kann.
1: Ja, und wenn man Ertrag haben möchte, wenn man nur einen Baum stehen haben möchte, ist es so, aber ein bisschen Ertrag erwünscht man sich ja doch auch bei seinem Bäumchen zu Hause.
0: Ja, auf jeden Fall. So, jetzt geht's weiter zu den Gräsern. Hier haben wir ein schönes Exemplar, Frau Beutler.
1: Ja, also alles, was jetzt Schilfgras, Bambasgras und Co. ist, was wir im Herbst noch gesagt haben, bitte stehen lassen für die Tiere. Auch, dass der Host praktisch nicht erfriert. Ja. Das ist natürlich jetzt ganz wichtig zurückzuschneiden. Also hier ist es schon zurückgeschnitten worden. Mhm. Man sieht das hier schön, hier treiben schon die neuen Triebe raus. Aber wer das noch nicht zurückgeschnitten hat, unbedingt jetzt kurz schneiden, weil ansonsten verdeckt das Große hier unten, also diese welken Triebe, den Neuaustrieb. Und dann kann das sich nicht entwickeln. Deswegen ist jetzt der richtige Zeitpunkt, das eigentlich zurückzuschneiden und dann entwickelt sich das auch wieder neu. Das braucht ja jetzt die Nahrung und das Wasser und das wird dann nicht rankommen, wenn wir die alten Triebe nicht zurückschneiden.
0: Und jetzt ist auch die Zeit, jetzt kann ich auch mit dem Spaten mein Gras teilen und kleiner machen?
1: Also in der Regel ist es ja so, man sieht es hier, das nennt man einen Horst. Der Horst wird immer größer und bestimmte Bereiche sterben dann ab. In der Regel gerne die Mitte, hier geht es noch, aber wenn das natürlich soweit ist, dann sollte man das immer mal verjüngen und dann war jetzt die richtige Zeit, das wirklich mit dem Spaten, da braucht man aber Kraft, auseinander zu machen und neu einzusetzen, damit er sich wieder neu regenerieren kann.
0: Ja, gut. Und jetzt schauen wir uns noch eine botanische Rarität an. Dieses wunderschöne Exemplar, ist das ein Märzenbecher, der zu spät blüht, Frau Beutler?
1: Nein, also es ist nicht ein Märzenbecher, der so spät dran ist, sondern es ist eine sogenannte Knotenblume. Also der Laie ganz natürlich stark verwechseln, aber man sieht es ja schon, wir stehen hier daneben, die ist kniehoch und so groß werden ja Märzenbecher wirklich nicht. Aber es ist eine botanische Besonderheit, die wirklich sehr schön aussieht und die Leute immer wieder anregt, nachzudenken, was es eigentlich ist. Und das ist ja eigentlich auch sehr schön.
0: Ja, auf jeden Fall. Also so in dieser Variante mit diesen langen Stängeln habe ich das auch noch nicht gesehen. Ist ja wirklich klasse. Auch ein toller Hingucker im Vorgarten.
1: Auf jeden Fall.
0: So, und jetzt sind wir heute genug gelaufen. Jetzt suchen wir uns eine Bank und reden über Stiefmütterchen und Co. Ja, wir sind auf unserer Bank angelangt und können uns jetzt ausruhen hier, Frau Beutler.
1: Das ist sehr schön.
0: Und Sie wollten noch etwas zu den Stiefmütterchen sagen.
1: Ja, genau. Und zwar hat sich die Stadt in diesem Jahr vorgenommen, den Stiefmütterchen gerade am Bahnhof und im Schlossgarten ein zweites Leben zu geben. Weil es ist ja so, wenn dann die Stiefmütterchen rauskommen und die Sommerbepflanzung kommt rein, werden die dann weggeschmissen, weil wir nichts damit anfangen können. Und die weiter irgendwie zu verbrauchen, ist für uns zu zeitaufwendig, die jetzt nochmal neu einzupflanzen. Und da haben wir uns in diesem Jahr überlegt, wenn praktisch die Stiefmütterchen entfernt werden vom Bahnhof und vom Schlossgarten, werden diese verschenkt. Also wir werden dann nochmal in der Presse kundtun, zu welchen Zeiten das sein wird. Und dann gibt es zwei Termine, wie gesagt, einen am Bahnhof und einen im Schlossgarten. Wenn wir dann die Stiefmütterchen entnehmen, können dann Leute, die Interesse dran haben, müssen sich natürlich Behältnisse mitbringen oder Kisten, gerne zu uns kommen und können sich dann die Stiefmütterchen, die sie haben möchten, gerne mitnehmen. Die sind da zwar wie hier auch schon ein bisschen größer, ist ja klar, die wuchern aus, aber die Stiefmütterchen, die samen sich ja auch aus und haben dann auch, wenn sie an richtigen Platz im Garten kommen, ein bisschen beschattet, auch noch ein langes Leben. Und ich denke mal, das findet bestimmt ein paar Interessenten, die dann sagen, na klar, ich nehme mir noch ein paar mit nach Hause, weil es ja wirklich schön ist. So ein Stiefmütterchen übers ganze Jahr kann man das ja eigentlich auch im Garten noch halten.
0: Ja, wer die Möglichkeiten hat, sollte das tun, denn sie sind ja viel zu schade für den Komposthaufen.
1: Und so haben wir uns das auch gedacht und hoffen, dass wir da auch den Merseburgern etwas Gutes damit tun können.
0: Auf jeden Fall. So, jetzt möchte ich den Zuschauern noch etwas Gutes tun mit einem kleinen Gedicht, was ich beim Blättern in einem Buch gefunden habe. Und das möchte ich Ihnen nicht vorenthalten. Ein kleiner Gruß voll Blütenglück von Bettina Graf. Ich bring dir Blumen, frisch gepflückt. Sie haben sich für dich geschmückt. Die eine nickt, die andere lacht, als hätte sie sich was ausgedacht. Sie flüstern leis, genieß den Tag, weil er nur einmal kommen mag. Drum stell sie hin und freu dich dran. So fängt das Glück im Kleinen an. In diesem Sinne, liebe Zuschauer, möchten wir uns herzlich verabschieden, freuen uns in circa 4 Wochen auf Sie, behalten Sie weiterhin Ihren grünen Daumen. Und wir verabschieden uns.
2: So, meine Damen und Herren, das war dann die erste Folge in diesem Jahr Grün ist Leben. Und neben mir sitzt die angekündigte Frau Tschikowski, die Vorsitzende des Fördervereins Kinder-Völkerfreundschaft. Mhm. Und wie war aus Ihrer Sicht, Frau Tschikowski, jetzt erstmal nur im Großen und Ganzen die 21. DEFA-Filmtage? War es ein Erfolg, war es ein Misserfolg oder war es so lalala?
3: Nee, war ein sehr guter Erfolg. Ja, also hätte ich nicht gedacht, dass zum Thema Arbeit so viele kommen, sich dafür auch interessieren.
2: Ja.
3: Und wie man so in den Gesprächen so rausgehört hat, auch nachhaltige Wirkung gehabt hat. Das heißt also, man hat nicht nur den Film sich angeguckt und tralala und ist dann nach Hause, sondern die Filmgespräche haben doch dann aufgewühlt und man hat im Nachhinein auch nochmal für sich oder mit anderen zusammen über die Arbeit, den Wert der Arbeit, die eigene Arbeit nochmal nachgedacht und gesprochen. Und das mehr kann einem ja nicht passieren
2: bei einem Film.

0: sagen. Das ist die eine Seite, die sehr gut gelaufen ist zu dem Thema.
1: Vielleicht noch mal ganz kurz, hat man auch in den Gesprächen verglichen, Arbeit zu DDR-Zeiten, Arbeit zu jetzigen Zeiten?
0: Ja, hat man auch gemacht. Ich denke,
1: Ja.
0: gerade in dem Film, Dokumentarfilm Stolz und Eigensinn, hat man das sehr gut auch machen können, weil ja da der Regisseur Frauen interviewt hat Anfang der 90er Jahre. Gerade jetzt hier auch in der Region, nicht nur, aber auch in der Region, was eben Weißenfels ist, die Schuhfabrik
1: Ja.
0: oder eben die Leunawerke. Und hat dann nochmal jetzt vor kurzem, also in den 20er Jahren, dann nochmal versucht, an die Frauen ranzukommen und sie heute eben zu sprechen, ihr Verhältnis heute zur Arbeit, die Unterschiede und so befragt. Und da war ja auch interessant, dass ja nicht nur ältere Leute bei dem Film waren, sondern eben auch viele junge Leute gekommen sind, um sich diesen Film anzugucken und eben doch an der Diskussion teilzunehmen.
1: Ja, also im Endeffekt, und das muss ich ganz ehrlich sagen, meine Damen und Herren, ist auch für mich wichtig gewesen. Wie hat man damals zu DDR-Zeiten die Arbeit gesehen und was ist aus dieser Sicht eigentlich geworden? Und ich stelle mir schon vor, gerade die Frauen aus Weißenfels, die in den Schuhfabrik kennen, das waren ja nicht nur eine, also die waren ja über das ganze Stadtgebiet verteilt, wie die nach der Wende eigentlich, was die alles erleben durften, in Anführungsstriche. Denn da gibt es ja nichts mehr. Die ist ja eigentlich alles weg. Die Schuhfabriken, soweit wie ich es weiß, bis auf, ich glaube, eine Edelschuhmanufaktur, die übrig geblieben ist, ist ja alles fort, ja,
0: Nee,
1: da, ja.
0: ist alles weg. Das
1: Alles weg,
0: Schuhmuseum
1: ja.
0: gibt es noch, ja. Und wenn man sich so ein bisschen mit der Schuhfabrik Weißenfels beschäftigt,
1: Ja.
0: sie war ja Weltniveau.
1: In jedem
0: Die
1: Fall.
0: haben ja nicht nur Schuhe für die DDR produziert, sondern ins europäische Ausland auf alle
1: Ja.
0: Fälle, auch in den Westen.
1: Ja.
0: Ob da nun immer Weißenfels drauf stand, stelle ich in
1: Wahrscheinlich
0: Frage.
1: nicht.
0: Vielleicht stand da Salamander oder
1: Ja,
0: sonst
1: was
0: irgendwie
1: auch
0: was
1: immer,
0: drauf,
1: ja.
0: keine Ahnung. Aber eben, sie hatten ein hohes Niveau gehabt und waren auch produktiv und das alles. Und ich habe von einigen Frauen im Nachhinein erfahren, dass die das ganz schön aufgewühlt hat, dieses Thema. Und weil es ja insbesondere dann eben eine Nichtachtung war ihrer bisherigen Leistung, ihrer Qualifikation. Und dann so von heute auf morgen so abgestempelt zu werden, ist sehr hart,
1: Ja,
0: sehr
1: also,
0: hart.
1: aber ist das nicht ein Symptom vom Kapitalismus generell, dass man eigentlich die Lebensleistung oder die Arbeitsleistung der Menschen, wenn man nicht gerade in obersten Regionen schwebt, wo man sich selbst beweichern kann, eigentlich minder erachtet? Denn wenn ich unseren Bundeskanzler letztens gehört habe, ja, also eine Rente soll es ja nur noch als Basis geben und nicht mehr als Lebensleistungsentgelt. Also es passt doch gut in diese Tendenz rein, oder?
0: Passt rein, ja, zumal er ja auch gesagt hat, wir arbeiten alle zu wenig.
1: Das außerdem
0: Ja,
1: noch,
0: wir haben
1: ja,
0: ein paar Wochen
1: natürlich.
0: vorher gesagt. Also, das sind eben Sachen, wo ich ihm sage, also stopp mal, hier sollten die Leute aufpassen, was sie sagen, wem sie auch
1: Ja.
0: was sagen. Ja, und hier gilt es wirklich, mehr Anerkennung denjenigen zu geben, die ja im Prinzip produktiv tätig sind und die Werte schaffen, auf die nachher ja, die Gesellschaft stolz ist, im Grunde genommen. Ja, das schaffen ja die
1: Ja.
0: Leute in
1: Aber
0: den
1: ich
0: Unternehmen.
1: glaube, das war genau das richtige Wort, Gesellschaftsstolz ist. Dieser Satz oder dieser Halbsatz. Ich glaube nicht, dass die Gesellschaft mittlerweile auf die Arbeitsleistung der meisten Menschen stolz ist, weil die gehört ja ihm gar nicht mehr, der Gesellschaft, sondern das gehört ja jetzt mittlerweile, ich sage jetzt mal einzelnen Leuten, wobei die Menge da schon durchaus erheblich ist. Aber im Kapitalismus ist das ja so, dass man das nicht vergesellschaftet, sondern das gehört ja dann irgendjemanden, also
0: Naja,
1: privat, ne?
0: wobei eben das

0: Man interessiert es mehr.
1: Ja, das ist dann eben so, das.
0: Aber und deswegen passt, denke ich, mir diese 21. DEFA-Filmtage gut in die Zeit hinein, in der man sich auch mal zurückerinnern kann. Wie war es denn früher? Wie war es zu DDR-Zeiten? Gerade für uns als DDR-Bürger.
1: Ja, ja, klar, für unsere Altersgruppe ist es schon, weil wir ja nun die Vergleiche auch machen können. Aber wie gesagt, es war eben halt interessant, dass eben gerade bei dem Dokumentarfilm viele junge Leute da waren. Aber auch selbst bei dem Film Sonnensucher, der ja in den 50er Jahren spielt, in der Wismut angeht, da waren auch sehr, sehr viele junge Leute und die das Ganze dann eben als Zeitzeugendokument betrachtet haben. Ich kann jetzt nur nicht im Einzelnen sagen, wie sie jetzt damit umgehen, das wäre jetzt zu viel gesagt. Soweit gehen ja unsere Filmtage nun auch nicht, dass ich das nachvollziehen kann. Aber interessant war für mich schon, dass auch in anderen Zusammenhängen das Thema Arbeit eine Rolle gespielt hat. Also ich habe gerade in dem Zeitraum auch gehört gehabt, es sind Ausstellungen, die da in dem Zusammenhang stattfinden, Symposien, die dazu stattfinden. Also dass dieses Thema heute doch wieder auch von Interesse ist. Wir haben zufälligerweise nun gerade auch dieses Thema gehabt.
0: Ja.
1: Aber ich denke auch schon im Zusammenhang mit der KI, wo ja auch nochmal eine Entwertung der Arbeit stattfinden könnte, wenn man nicht aufpasst.
0: Ja.
1: Ja. Dass das ja auch sehr, sehr, sehr viele bewegt, sowohl im produktiven Bereich als auch im Bereich der geistigen Arbeit, wo ja dann durch die KI auch vieles abgenommen werden könnte, was ja für meine Begriffe erstmal nicht verkehrt ist.
0: Ja.
1: Aber ich muss das dann eben auch entsprechend mit den Leuten, die es betrifft, kommunizieren. Und dazu sind ja nun mal halt die privaten Unternehmen und die Finanzinstitutionen nun überhaupt nicht aufgelegt.
0: Das ist wohl wahr. Aber ich sag mal, gerade neue Arbeitstechnik, und da gab es immer Probleme in der Gesellschaft. Ich erinnere nur an das Wort Sabotage, was ja eigentlich von den Sabus, von den Holzschuhen herkommt, die damals die Weber in die ersten mechanischen Webstühle geschmissen haben.
1: Ja.
0: Und dann, da kommt ja das Wort Sabotage her. Also neue Technologie hat Chancen für die Zukunft, hat aber auch Umwälzungen im Allgemeinen zur Folge. Aber wie man damit umgeht, denke ich mir, ist ja eigentlich das große Problem. Ja.
1: Das ist die Frage, wie gehe ich damit um?
0: Ja.
1: Wie beziehe ich damit diejenigen ein, die es betrifft?
0: Ja.
1: Ja, wie mache ich das? Ne? Und das ist eben so die Sache. Und inwieweit bin ich da auch wirklich ehrlich?
0: Ja.
1: Das war ja auch bei dem anderen Dokumentarfilm Carbidfabrik von 1988.
0: Ja.
1: Auch interessant, erstmal war der Saal 4 ausverkauft, ich meine, da passen bloß 45 Leute rein, aber egal, da kamen noch zwei Frauen, die mussten dann überzeugt werden, einen anderen Film zu gehen, weil da keine Karten mehr gab, aber da war ja auch das Problem gewesen, das wurde auch in dem Film deutlich gezeigt, dass die Arbeiter nicht nur allein wegen der dortigen Arbeitsbedingungen eben sauer waren, sondern weil eben auch die Leiter das, was sie versprochen haben, nicht eingehalten haben.
0: Ja.
1: Und das geht einfach nicht, sage ich mal. Ich muss dann schon dazu stehen, was ich versprochen habe, dann eben halt auch.
0: Aber ich denke mir, das ist ein ganz großes Problem jeder Gesellschaft, denke ich mir. Ob das jetzt eine sozialistische ist oder eine kapitalistische. Wir hören es ja von unseren Obersten, von unserer politischen Führung. Die versprechen uns vor der Wahl den Himmel auf Erden und hinterher versuchen sie uns die Hölle anzudrehen. Ja? Und das ist ja eigentlich, da haben Sie vollkommen recht, Frau Tschikowski. Man soll zu seinen Versprechungen stehen oder man soll sie erst gar nicht machen. Das ist ja eigentlich, aber wie gesagt, mir fällt jetzt gerade nicht ein, wer es sagt, die Menschen wollen belogen werden. Wenn man ehrlich in den Wahlkampf geht, verliert man hundertprozentig. Das ist dieses Spannungsfeld, ja?
1: Ja, klar, aber ich, egal wie hoch die Technik ist, ich brauche eine Motivation der Leute, die dort arbeiten. Wenn ich die nicht habe, dann nützt mir alles nichts, dann kommen die entsprechenden Ergebnisse nicht, sowohl quantitativ als auch qualitativ. Das weiß im Grunde genommen auch jeder, der sich mit der Problematik Arbeit beschäftigt, egal aus welcher Sichtweise. Und da sollte man mit dem Gut Arbeit, Arbeitskraft, doch anders umgehen. Und was ihm doch spannend war, das war ja auch die Diskussion, insbesondere bei dem Film dann Martha Martha oder Alle meine Mädchen, um die Frage des Arbeitskollektivs.
0: Ja.
1: Ja, gut, manch einem war das vielleicht zu viel damals. kann ich auch nachvollziehen.

0: wenn dann eben die Arbeit oder die Leute, mit denen man am Tage gearbeitet hat, dann auch noch am Nachmittag und am Abend dann mit reinspielten. Aber viele vermissen das heute
1: Ja.
0: dann doch, denn die Fragen der Einsamkeit, was ja was anderes ist als Alleinsein, spielt ja heute eine riesengroße Rolle, ist eine psychische Belastung für viele Menschen, egal
1: Ja.
0: in welchem Alter. Und das hatte ich eben damals dann nicht so. Da hat man sich dann schon eher drum gekümmert
1: Ja.
0: und hat dann eben umeinander gesorgt. Also ich weiß es nur von Bekannten ja, dass dann eben diejenigen, die Arbeitsbummeleien betrieben haben, die wurden dann eben abgeholt.
1: Also ich kann es
0: Ja.
1: aus eigener Erfahrung sagen, ich war ja mal zu DDR-Zeiten Leiter, nein, ich habe das gerne gemacht. Und ich habe schon Leute gehabt, die ich, sag mal, einmal die Woche aus ihrem Häuschen oder aus ihrer Wohnung rausholen musste, damit sie ihre Arbeit machen mussten, sollten, weil wir sie sonst hätten mitmachen müssen. Ja.
0: Ja, aber
1: Also
0: das findet ja heute nicht mehr statt.
1: das findet, heute
0: Ja,
1: wird,
0: heute bist du individuell dafür verantwortlich.
1: ja, heute
0: Ja, und
1: wird's
0: ja.
1: einmal sie angeguckt, das zweite Mal wird sie gesagt, wenn das nächste Mal kommt, fließt du und dann fließt du eben. Ja. Dann ist das eben so.
0: Ja,
1: Ja.
0: klar, aber dass
1: Ja.
0: man, naja, das war eben die Frage auch der Rolle sag mal, der Erziehung und sowas alles, die da eine andere Bedeutung hatte,
1: Ja.
0: wo man eben die Leute dann eben doch wieder an die Arbeit rangeführt
1: Ja.
0: hat, denn so
1: Es,
0: einfach ist das
1: ja,
0: nicht.
1: es war ein sozialeres System. Zumindest auf unterster Ebene, das
0: Ja,
1: sehe
0: das
1: ich
0: schon.
1: genauso. Und das hat ja auch wahrscheinlich eine große Rolle bei Ihren Diskussionen. Kommen wir wieder, das jetzt schlafen wir den Bogen wieder zurück zu den 21. DEFA-Filmtagen hier in Merseburg eine Rolle gespielt. Haben Sie ja mehrmals schon erwähnt im Endeffekt. Also vielleicht als Resümee, was würden Sie sagen, wenn Sie jetzt zurückschauen würden, die letzten DEFA-Filmtage, die 21. Gut gewesen, sehr
0: Ja,
1: gut gewesen.
0: die waren sehr gut, ja, sowohl was das Thema betrifft,
1: Ja.
0: als auch, sag ich mal, was dann recht zahlenmäßig das
1: Ja.
0: betrifft. Wir hatten ja allein an dem Wochenende hatten wir 300 Besucher mehr als im vergangenen Jahr,
1: Das
0: was
1: ist
0: eine
1: erheblich.
0: hohe
1: Ja.
0: Zahl ist. Ja, und ich sag mal, obwohl wir ja nur ein klein bisschen die Eintrittspreise erhöht haben, nicht allzu viel, aber ein bisschen haben wir sie doch erhöht gehabt.
1: Ja.
0: Ja, ist nun mal so, wir müssen auch alles bezahlen und so. Aber nee, das hat die Leute eben nicht
1: Ja.
0: abgehalten, eben dahin zu kommen, weil sie das eben halt interessiert hat.
1: Ja.
0: Und da merkt man immer mehr, dass, also denke ich, dann doch die DEFA-Filme sehr gute Zeitdokumente sind, wenn man etwas wissen will über die DDR. Ich meine, sie sagen nicht alles, das ist auch klar.
1: Ja.
0: Aber sie sagen doch recht viel. Und ich sage mal, heute nach 30 oder noch mehr Jahren sieht man vieles auch anders, versteht manches auch anders und kann vieles auch anders einordnen. Eben gerade auch bei dem Film Die Architekten, ja, der nun auch viele gerührt hatte oder angesprochen hatte.
1: Ja, habe ich auch
0: Dann,
1: gehört.
0: ja, dass da eben die ganze Problematik ja auch sehr offen dargestellt wurde. Wie, sage ich mal, immer dann, ich sag's mal ganz drastisch, die jungen Architekten im Grunde genommen verarscht wurden und ihre Motivation ja dadurch immer mehr gesunken ist und keiner nachher mehr Lust
1: Ja.
0: hatte, da irgendwie was zu arbeiten, das ja ein Spiegelbild auch der Gesellschaft dann war, bis dahin, dass eben die eine junge Frau dann eben ausgereist ist.
1: Ja, gut. Aber ob sie denn im Westen glücklicher geworden wäre, das wage ich eher zu
0: Keine
1: bezweifeln.
0: Ahnung, weiß ich
1: Ja.
0: nicht. So weit geht der Film nicht,
1: Nein, ist schon klar, ja.
0: aber eben gezeigt hatte, dass das eben jetzt man festgefahren war
1: Ja.
0: und eben die Lösung da für sie zumindest war, ausbrechen aus dem System. System allein nicht nur eben der Familie
1: Ja.
0: und ihres Mannes und der Gruppe, in der sie gearbeitet hatte, sondern eben ausbrechen auch aus diesem System eben
1: Ja.
0: DDR und woanders versuchen, Glück zu finden. Ob sie es gefunden hat?
1: Also ich denke mal aus unseren Erfahrungen, wahrscheinlich bei Ihnen, was jetzt den West betrifft, die 30 Jahre, die wir hier schon leben dürfen, es ist auch ein festgefahrenes System im Endeffekt. Es sind
0: Ja.
1: auch festgefügte Strukturen. Und ich sage mal, das mit den Architekten zu DDR-Zeiten, ich könnte mir durchaus vorstellen, dass das heute ganz genau so ähnlich zumindest ablaufen würde. Nur, dass man eben dann wahrscheinlich die Möglichkeit des Ausreisens, ja, wohin, nach Brasilien vielleicht dann noch oder nach Kanada oder wo auch immer hin. Also, das wäre dann eine weitere Reise, ja,
0: Wäre
1: möglich, ja.
0: vielleicht schwieriger.
1: Ja.
0: Ja, das irgendwie, ja, ich meine, ich würde heute mit manchen in der Arbeit vielleicht auch nicht mehr so zurande kommen, wie wir das gewöhnt gewesen sind.
1: Jedenfalls,
0: ja. Da so zu arbeiten, weil in vielen Sachen, wenn ich mir jetzt mal einen Vergleich ziehe, der weit hergeholt ist, aber zu dem Film Der Teufel trägt Prada, Teil 2, wo man ja heutige Arbeitsbedingungen hat in einer ganz bestimmten Branche.
1: Ja.
0: Ich meine, ich hatte ja auch zur Eröffnung gesagt, so ein Arbeiter in einem Film sieht man ja heutzutage gar nicht mehr.
1: Nee.
0: Das heißt, da habe ich keine, später in 30 Jahren keine Zeitzeugenberichte mehr, wie es da war. Aber wie gesagt, auf der Ebene, das ist dann auch ein Arbeitsklima, wo ich sage, nee. Also ja, den Schein immer zu wahren und so und dann sich in bestimmten Branchen auch wirklich über die Norm hinaus dann eben für das Unternehmen da zu sein, ob das immer gesund ist, stelle ich
1: also
0: dann noch in Frage.
1: Meine Jahre bei der Telekom sind im Endeffekt so, oder haben so geendet wie eigentlich die Architekten, muss ich ganz ehrlich sagen. Ich bin dann auch gegangen. Ich bin zwar nicht sonst wohin in ein anderes Land gegangen, aber ich habe dann eben auch gesagt, also hier bleibe ich nicht. Ja, ich habe mich dann selbstständig gemacht. Aber das ist eine ganz andere Frage. Aber ich will nur sagen, diese Parallelen, gesellschaftliche Normen, gesellschaftliche Parallelen gibt es ja auf jeden Fall. Und das ist ja eigentlich, und das ist das, was ich an dieser DEFA-Filmtage auch schätze. Man sieht, wie es früher zumindest im Film abgebildet worden ist. Mhm. Dass die DEFA-Filme auch nicht die reine Wirklichkeit gezeigt haben, zumindest meistens nicht, ist schon klar. Aber die Tendenzen waren doch ersichtlicher als heutzutage. Und wenn Sie sagen, heute wird ja ein normaler Arbeiter in einem Film so gut wie überhaupt nicht mehr gezeigt, vollkommen richtig, das ist dann wirklich ein Unterschied noch gewesen. Ja.
0: Das ist dann wirklich, ja, also ich sehe aus der Medienwelt,
1: ja,
0: kann ich Filme gucken, Ärzte sind immer in irgendwelchen Ärzte, Filmen drin, gut, Rechtsanwälte,
1: ja,
0: gibt es auch,
1: ja,
0: über Lehrer, Lehrerinnen gibt es inzwischen auch,
1: ja,
0: Filme,
1: ab und zu mal, ja,
0: die sind auch, ja, nicht unkritisch.
1: Bauern sind eine gute, oder alleinstehende Bäuerinnen sind ein gutes Thema für unsere,
0: ja,
1: unsere Fernsehen. Sie schaffen das.
0: Ja, aber ich weiß nicht, wie viel diese Idealisierung, die ich da auf dem Bau sehe.
1: Brauchen wir nicht drüber zu reden.
0: Das
1: alles Quatsch.
0: Ich, auch,
1: ja,
0: nicht alles so der Real. Aber ich würd noch mal darauf zurückkommen. Ich meine, vieles war in den DEFA-Filmen angedeutet.
1: Ja.
0: Ja, und ja, man heute, wie gesagt, kann ich das ja aus dem Rückblick dann wieder interpretieren. Also da sind schon versteckte Botschaften vielfach eben drin, sodass nicht allein nur, ja, nur die heile Welt.
1: Aber diese Interpretation muss man können. Das,
0: ja,
1: ist ganz wichtig. Ich bezweifle, dass die heutige, also die meisten der heutigen jungen Menschen können diese Interpretation nicht. Weil sie ja mit dem, sie leben ja mit den Schlagzeilen, also mit dem, was man sieht, was dazwischen versteckt ist. Wir beide wissen das. Ja?
0: Naja, aber dadurch haben wir ja mal die Filmgespräche.
1: Ja, dafür gibt es ja die. Ne?
0: Dass das dann eben auch, ja, für diejenigen dann aufgeklärt werden kann. Beziehungsweise, was ja auch immer viel dann stattfindet, sind ja dann die Gespräche im Foyer.
1: Ja.
0: Ja, wo dann eben wer Interesse daran hat, sich das ja dann, ja, irgendwie dann Informationen holen kann, Gespräche führen kann. Also das ist schon da und ich denke, die meisten, die zu den Filmtagen kommen, haben Interesse daran, ja, wollen was wissen, wollen was erfahren und nutzen dann halt eben auch die Chance, mit den entsprechenden Leuten zu reden.
1: Vielleicht ein Stichwort, die meisten, die da hinkommen. Wo kommen sie denn her? Gibt es da eigentlich eine Statistik? Ich habe die im Vorfeld schon mal, also zumindest also von Weitem gesehen. Es gibt ja, wo kommen die Menschen, die die Merseburger Filmtage sich eigentlich anschauen wollen, wo kommen da die alle her? Also ich sehe schon hier im Raum Merseburg, Halle Leipzig gibt es eine Menge, ja?
0: Ja, ja, also wir haben diesmal mal so eine Karte ausgehangen, wo sich die Leute dann mit einem Punkt eintragen konnten,
1: ja,
0: woher sie kommen. Also ist natürlich Merseburg-Halle,
1: ja,
0: einige auch aus Dresden, Leipzig die Ecke rum. Aus Berlin kommen auch einige immer, das ist ganz, ganz interessant.
1: Guck.
0: Ja, und wir haben auch vereinzelt welche aus den alten Bundesländern. Das sind aber vielfach auch welche, die mal hier gelebt haben und dann hierher kommen. Aber es sind eben auch andere, die da aus der Ecke herkommen. Wir werden das im nächsten Jahr nochmal machen, denke ich, mit dieser Karte und dann ein bisschen mehr noch darauf aufmerksam machen, dass die Leute mal wirklich versuchen, Da eigentlich manche haben auch Fluxpunkte gemacht. Ja. Die Filmtage waren ja nicht nur allein im Kino, sondern waren noch andere im Kino da. Manche haben sich vielleicht einen Jux gemacht, irgendwelche Punkte irgendwo hinzukleben. Aber ansonsten, wie gesagt.
1: Also ich sag mal, aus meiner Sicht würde ich das auch so sehen. Also der größte Teil kommt aus Merseburg, Leipzig, Halle. Aber Berlin ist zum Beispiel, wenn ich so sehe, noch ein großer Hotspot. Ja,
0: ja, Magdeburger
1: Dresden
0: haben wir auch.
1: Dresden auch noch ein bisschen, ja.
0: Aus Magdeburg haben wir auch regelmäßig Besucher, die eben halt kommen.
1: Ja. Also im Endeffekt nach 21 Jahren kann man durchaus sagen, die DEFA-Filmtage in Merseburg haben ihr Publikum gefunden und sie halten es auch fest im Endeffekt.
0: Ja, ne, es gibt, wie man so schön sagt, Wiederholungstäterinnen und Täter. Ja, also es kommen welche, die kommen immer, die fragen dann auch schon wieder nach den nächsten Filmtagen. Also wir haben schon unser Stammpublikum und das ist auch ganz gut so. Aber wie gesagt, es kommen auch immer wieder noch neue dazu und das freut uns eben auch, dass da eben neue dazu kommen, sich für die Themen interessieren.
1: Ja.
0: Und ja, es ist immer auch ganz schön, wenn man so einen Wuling dann mal im Kino sieht.
1: Ja. Die 21. DEFA-Filmtage, meine Damen und Herren, sind vorbei. Es leben die 22., oder?
0: Ja. geht dann gleich bald los. Im Sommer wird es dann losgehen mit der Recherche, mit der Suche nach Gästen.
1: Steht also noch gar nicht Thema? Steht das schon fest?
0: Naja, so ein grobes Thema steht fest. Wir wollten dann mal Krimis zeigen.
1: Oh.
0: Ja, da auch dann mal gucken, ob wir einen Ost-West-Vergleich da auch so ein bisschen hinbekommen. Ja, was sind da nun die Unterschiede? Ich weiß ja, in Mitte der 90er Jahre sind an der Martin-Luther-Universität in der Fakultät Kommunikation Vergleiche gemacht worden zwischen Polizeiruf 110 und dem Tatort. Ja. Vielleicht können wir da fürs Podiumsgespräch so ein bisschen draus ziehen. Ja, und unser Kinobetreiber, der war auch gleich angetan von dem Thema.
1: Ja.
0: Knut sowieso, der ist ein Krimi-Fan, also Knut Elstermann, unser
1: Hausmoderator.
0: Ja. aber eben, Herr Jacobi meinte ja auch, es gibt auch ganz tolle Krimis im nordischen Bereich, also die Schweden und die Norweger, die hatten auch Anfang der 60er Jahre dann so die sozialen Beziehungen so ein bisschen in den Krimi mit reingebracht. Also keine Thriller, das lehne ich sowieso ab, von wegen einer rettet die Welt, das ist für mich Gaga, das bringt mir absolut nichts. Nichts für die DEFA-Filmtage. Wenn Leute das sehen wollen, können sich das
1: angucken. Es ist eine Unterhaltung, eine gute, was heißt gut? Es ist eine Unterhaltung, ja, Punkt. Ob gut oder schlecht, andere Frage.
0: Andere Frage, aber mehr so auch die sozialen Hintergründe, inwiefern man die aus den Krimis eben deutlich machen kann. Mal gucken.
1: Also ich sage mal so, aus meiner Sicht, 110 ist ja eigentlich ein Tatsachenbericht. Also da gab es immer einen realen Fall dahinter, während beim Tatort, das ist ja eigentlich aus einer Dichter- oder Denkerfeder entsprungen, wo es kaum reale Hintergründe gab, oder?
0: In letzter Zeit gibt es dann doch immer
1: ein paar. Na gut, in letzter Zeit, ja.
0: Ja, gibt es dann doch so reale Hintergründe, aber das sind dann auch welche, die so mehr auch richtig in soziale Beziehungen reingehen und jetzt nicht nur aus Dummdeigel da jemanden anders irgendwie umbringt, sondern versuchen dann eben zu gucken, was war denn da vorher.
1: Ja.
0: Ja, manchmal ist ja, ich sag's mal ein bisschen drastisch, der Mord nicht das Schlimmste, was passiert ist, sondern die Beziehung zwischen den Menschen vorher, die irgendwie dann zu dem dafür geführt hat.
1: Die zum Mord geführt haben, ja.
0: Ja, das ist ja eigentlich, sagen wir, für mich auch immer das Interessante dabei.
1: Alles klar.
0: Ja.
1: Ja, das war es eigentlich schon. Ich danke Ihnen, dass Sie hier mal unseren Zuschauern erzählt haben, welche Motivation die 21. DEFA-Filmtage bei Ihnen hatten, wie sie abgelaufen sind, ob Sie zufrieden waren, ob Sie nicht zufrieden waren. Und ich finde, ja, Sie sind auch zu Recht mit der Bürgermedaille in Merseburg ausgezeichnet worden im Januar. Neben anderen Leuten, die ich jetzt hier nicht nennen will.
0: Neben meinem Nachbarn, ja.
1: Aber nein, also Engagement ist auf jeden Fall was ganz Wichtiges. Das haben wir ja durchaus vorhin ja mal besprochen. Und die 21. DEFA-Filmtage sind tot, es leben die 22. Und die werden wir im nächsten Jahr wann so ungefähr sehen?
0: Das ist auch wieder im April. Das ist dann vom 9. bis zum 11. April.
1: Ja.
0: Dann 2027. Aber einen Gedanken wollte ich gerne noch mit reinbringen für die breite Öffentlichkeit.
1: Ja.
0: die nun mit der Sendung haben. Das sind die Sponsoren unserer DEFA-Filmtage. Ich meine, ohne die können wir die Filmtage nicht durchführen. Und es ist doch immer wieder erstaunlich und für uns als Verein auch ganz toll, dass wir eben viele regionale, kleine Unternehmen haben, die eben die Filmtage finanziell unterstützen. Das sind jetzt nicht die großen Beträge, aber wie man so schön sagt, klein viel macht auch viel Mist. Dass, wenn dann viele kleine Unternehmen dann eben uns unterstützen, kommt dann doch die Summe zustande, die wir eben für die Durchführung der Filmtage brauchen.
1: Was ich dann finde, man hat eine breitere Basis. Das ist aus meiner Sicht heraus ganz wichtig. Denn wenn ein Großsponsor wegfällt, dann fällt gleich viel Geld weg. Sagen wir so, einer von den Kleinen, die sich bemühen, aber irgendwie finanziell das diesmal nicht stemmen können, wenn da mal 100 Euro fehlen, ist nicht ganz so kritisch. Aber wenn man sich die Sponsorentafel auf dem Bildschirm, also vielmehr auf der Leinwand angeguckt hat, es wird von Jahr zu Jahr mehr. Wenn es auch bloß ein, zwei, drei immer mehr werden. Aber ich drücke Ihnen die Daumen, dass Sie noch viele, viele Jahre A, Lust dazu haben, sich mit den DEFA-Filmen auseinanderzusetzen, dass Sie B, viele, viele Filme noch finden, die es würdig sind zu zeigen, und zum C, dass sie auch die nötigen finanziellen Mittel zusammenkriegen, dass man wieder eine DEFA-Filmwoche hat, sagen wir mal.
0: Ja, nun dann, vielen Dank für
1: Bitte
0: das
1: schön.
0: Gespräch.
1: Ja, so, meine Damen und Herren, jetzt ist mir mein Zettel runtergefallen, aber da stand nichts Wichtiges drauf. Ich bedanke mich für Ihr Zuschauen. In 14 Tagen sehen wir uns hoffentlich wieder, wenn es heißt KKT, und diesmal hoffentlich wieder mit Katja und mit ihren Kulturtipps. Das war's dann für heute. Machen Sie es gut. Tschüss.
0: Gut, tschüss.
2: Huhu, wir sind Clara, Lukas und Toni und nehmen euch heute mit ins Schauspielhaus Leipzig. Hier treffen wir Rosa und präsentieren euch nun einen spannenden Einblick in ihre Tätigkeit als Theaterpädagogin. Wir sagen viel Spaß und Film ab!
3: Hallo, willkommen in der Theaterpädagogik. Kommen Sie denn?
4: Ich bin Rosa Preis, ich bin 24 Jahre alt, habe bis vor ganz kurzem noch Kultur- und Medienpädagogik im Bachelor studiert und arbeite jetzt am Schauspiel Leipzig als Theaterpädagogin.
2: Rosas Büro erinnert uns an eine Wohlfühloase mit bunten und fröhlich geschmückten Details. Hier finden wir einige Schätze, die Rosa mit ihrer bisherigen Zeit im Theater verbindet. Unter anderem auch diese Wäscheleine, die sie nach ihrer ersten Premiere als Andenken geschenkt bekommen hat.
4: Ich arbeite hier mit ganz verschiedenen Zielgruppen, mit Erwachsenen, teilweise auch mit SeniorInnen, mit ganz jungen Menschen im Kindergarten oder hauptsächlich Grundschule und Oberstufe.

Also ich glaube, was ich an dem Job der Theaterpädagogik sehr mag oder was mich daran so fasziniert, ist wirklich die Arbeit mit immer wieder unterschiedlichen Gruppen und ja, einfach immer wieder neue Dinge erschaffen darf. Ich glaube, das ist das, was mir daran am meisten Spaß macht. Und ich habe mich irgendwie schon immer für Theater interessiert. Und dieser pädagogische Aspekt, also dieser Vermittlungsaspekt, den mag ich daran aber einfach besonders, dass ich das noch irgendwie mit anderen Menschen zusammenarbeiten darf auch. Emotionen spielen eine sehr große Rolle in meiner Arbeit, weil im pädagogischen Arbeiten natürlich Emotionen immer irgendwie stattfinden und auch im direkten Miteinander irgendwie eine Rolle spielen. Wenn ich jetzt in den Workshop gehe, in eine Schule, so, da bin ich natürlich jetzt nicht nur die private Rosa, sondern ich bin da schon irgendwie, bin in einem Anleiter-Ich da oder auf der Bühne bin ich in einem Bühnen-Ich da, auch wenn ich über mein Leben irgendwie spreche. Und trotzdem muss man sich meines Erachtens die Zeit nehmen, über sowas zu sprechen, weil auch wenn ich einen schlechten Tag habe und so, sich das irgendwie bemerkbar macht und man dann manchmal auch schwerer in so Sachen eben reinkommt, dann irgendwie über andere Dinge zu sprechen. Und gleichzeitig würde ich sagen, dass Emotionen natürlich auch auf der Bühne eine große Rolle spielen und deswegen natürlich auch im Theater machen sehr, sehr wichtig sind und man dafür mit sehr schön arbeiten kann.

Also ich weiß nicht, ob ich eine Definition habe für Kreativität, weil ich glaube, dass sie auch bei jedem Menschen oder für jeden Menschen irgendwie unterschiedlich ist und sich unterschiedlich ausdrückt. Und ich würde auch nicht zwingend sagen, dass jede Kreativität ein Produkt sein muss. Kreative Momente habe ich meistens in unerwarteten Situationen, wie irgendwie, wenn man nachts noch irgendwo sitzt und eine Zigarette raucht oder irgendwo mit Freunden sitzt oder auch mal unter der Dusche, dass man sich denkt, ah, das wäre doch mal was. Ich glaube, die kann man nicht erzwingen. Deswegen ist, glaube ich, eins, was ich am allerschlimmsten finde, ist auf Druck kreativ zu sein in diesem Beruf, dass manchmal irgendwie erwartet, dass man doch jetzt plötzlich eine Idee hat. Da kann man sich dann eigentlich immer nur auf Erfahrungen berufen, weil alles andere kommt irgendwie, glaube ich, ungewollt. Ich würde anderen Studierenden von KMP ans Herz legen, wenn man Lust hat, in Richtung Theaterpädagogik zu gehen, auf jeden Fall viel Theaterkurse zu belegen, die wir ja durchaus haben, sich aber trotzdem immer mal wieder so andere Kurse auch zu schnappen, die auch interessant sind. Ich finde, bei KMP hat man total die Chance, sich sehr weit umzuschauen. Ich habe für mich damals entschieden, dass ich trotzdem so ein bisschen so einen Fokus bei Film, Video und Theater setzen will und das so ein bisschen kombiniere. Ich war aber zum Beispiel auch in Workshops zu Bewegung oder zu Erlebnispädagogik und so und fand, dass man da auch vieles so einfließen lassen kann. Und ansonsten kann ich nur raten, sich einen tollen Praktikumsplatz zu suchen, weil die Erfahrung, die man in diesem Praxissemester macht, das ja doch sehr lang ist, viel ausmachen.

0: Wo siehst du unsere Beziehung zueinander in 5 Jahren?
1: Oh, überlegst.
0: Okay, nee, aber... Ja, nö, also... Also, kann man nicht meckern.
2: Mesdames et Messieurs, werte Damen, Herren, Misch- und Nichtgeschlechter, willkommen zur Dachbodenrevue. Und jetzt Vorhang auf für Misch und Maurice.
3: Hallo, liebe Zuhörlinge und Zuschauerlinge. Wir sind heute besonders gut drauf auf diesem Dachboden und damit hallo, willkommen.
0: Also wir sind drauf auf diesem Dachboden.
3: Gut drauf.
0: Okay, dass du überhaupt wach bist, wundert mich bei deinen ganzen Premieren, auf denen du warst letzte Woche.
3: Ich war nur 2 Stunden im Bett heute Morgen, damit ich rechtzeitig bei dir bin, mein Schatz.
0: Ja, sehr gut.
3: Jet Set.
0: Man muss Prioritäten setzen.
3: Ja, habe ich ja.
0: Herzlich willkommen zu einer neuen Folge der Dachbodenrevue. Mhm. Wir sind Mitch und Maurice.
3: Hallo.
0: Und zusammen sind wir...
3: Die Geiders. Oh Gott,
0: Mitch,
3: das klingt so
0: und
3: falsch.
0: Maurice.
3: Ach so, okay. Ich wollte gesagt, die Geiders. Oh Gott, das wäre so falsch. Das finde ich so komisch, wenn man sich so als... Wir sind die Geissens oder wir sind die Weißens. Wir sind die Geiders.
0: Ach, wenn erstmal unsere RTL 2-Doku die Geiders startet, dann wüsste ich auch nicht mehr beschweren.
3: Aber da will ich gar nicht hin. Wenn, bitteschön Netflix oder Prime.
0: Nee, RTL 2, wenn dann schon richtig.
3: Wenn dann schon richtig tief. Nee, also, wenn richtig tief, dann Sport 1. Da guckt es dann auch keiner.
0: Das,
3: so wie Survivor.
0: Das ist sehr gemein.
3: Ist dir aufgefallen? Also Survivor hat schlechtere Quoten als unsere letzten Reels. Aber es ist ein anderes Thema.
0: Ist das so?
3: Ja, hallo. Wir also, wollen mit euch, ja.
0: Auf jeden Fall habe ich Survivor nur über Social Media mitbekommen.
3: Ich auch.
0: Also sonst gar nicht.
3: Ja. Ich auch. Also, erstmal hallo. Wir hängen mit euch ab. 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
0: Und da gibt's nicht so viele Podcasts bei Join, ne?
3: Shows generell. Das sind nicht nur Podcasts, sind ja alle Shows. Wir sind ja direkt neben deinen Lieblingsformaten Forsthaus Rampensau, Promis unter Palmen.
0: Ja, die gibt's ja en masse.
3: Und vor allem.
0: Aber Podcast-Shows gibt's
3: ja,
0: nicht so oft.
3: Und vor allem deine absolute Lieblingsshow.
0: Jetzt bin ich gespannt.
3: Wie heißt es nochmal? Der Community-Bau? Nee, so ähnlich. Warte, hilf mir. Aus
0: der Gemeindebau.
3: Der Gemeindebau, genau, der Gemeindebau. Deine absolute, ja, es gibt bei Join jetzt eine Mediathek von ATV. Da kannst du alle Folgen der Gemeindebau gucken.
0: Cool.
3: Weiß ich schon,
0: wusste
3: was dir demnächst passiert.
0: Was machen wir denn heute?
3: Die Artemis ist zurück.
0: Ja, juhu.
3: Juhu. Das Witzige ist ja bei Artemis, also alle Berlinerinnen und
0: jetzt
3: Berliner.
0: Fang doch nicht hier an, dann mach doch erstmal eine Themenübersicht und dann reden wir über
3: dann
0: Artemis.
3: Dann mach es doch besser. Punkt.
0: Dann reden wir über Artemis. Also, wir machen eine kleine Themenübersicht. Du hast da irgendwas notiert diese Woche, eine Solonummer, was mit Kommentaren zu tun hat.
3: Ja.
0: Das habe ich das mitbekommen? Nee.
3: Ich habe schon wieder vergessen, was ich meinte.
0: Ach du je. Dann hast du jetzt so ein bisschen ein paar Minuten Zeit, für dich dran zu erinnern, weil wenn was auf dem Zettel steht, müssen wir durchziehen. Dann haben wir Kurioses und Absurdes und da haben wir sogar 2 Themen heute. Da können wir uns, lassen wir uns mal überraschen. Da hast du aber was mitgebracht,
3: ja.
0: Und ich habe was mitgebracht und dann habe ich noch ein Thema, über das ich die Woche nachgedacht habe. Szenen einer Ehe. Ich dachte jetzt eigentlich...
3: War das jetzt ein langer Nachdenker?
0: Ja, weil ich dachte eigentlich, ich hätte es in eine andere Rubrik eingefügt. Gegensätze ziehen sich an und es funktioniert. Aber es ist egal, es passt in beides ganz, ganz gut rein. Da machen wir halt Szenen einer Ehe.
3: Okay.
0: Kommt immer gut.
3: Okay.
0: So, und du warst noch auf einer Premiere?
3: Ich war auf mehreren Premieren.
0: Auf mehreren Premieren. Wie konnte ich das vergessen, dass du auf mehreren Premieren warst? Das haben wir auch gar nicht mitbekommen über Social Media.
3: Nee, dann erzähle ich dir.
0: Nee.
3: Ist natürlich schwach, dass mein eigener Ehemann das nicht auf meinem Social Media
0: mitbekommt.
3: Aber dann erzähle ich das dir natürlich selbstverständlich lieber mit.
0: Und weil wir hier immer ein bisschen eine Struktur haben, starten wir wie?
3: Mit der Leibesvisitation.
0: Nein.
3: Mit der Leibesvisitation. Nein, natürlich nicht.
0: Natürlich.
3: Nein, mit dem lustigen
0: Wandkalender. Mit dem lustigen Wandkalender.
3: Oh.
0: Wer hat eigentlich gesagt, dass der lustig sein soll?
3: Leute, die mir geschenkt
0: haben. Ah, okay, ja.
3: Also, in der letzten Woche war ja, Ostern.
0: I am what I am.
3: I am what I am stand da drauf als Spruch der Woche.
0: Witzigerweise habe ich den Spruch sogar dann öfter mal als Witz auf Social Media gehört.
3: Tut mir leid. Dein Algorithmus tut mir leid.
0: Nach der letzten Woche.
3: Also, jetzt wird's richtig langweilig. Das ist diesmal keine Illustration drauf, es ist nur noch ein Spruch.
0: Ist ein Mutti bejoiced.
3: Was ist dein Fitnesslevel, wird gefragt. A. Anfänger, B. Fortgeschrittener, C. Profi oder D. Scheintot.
0: Und ich suche immer noch A, B, C und D. Es sind eigentlich nur Kästchen, die man ankreuzen soll. Und D ist angekreuzt, Scheintot. Sehr witzig.
3: Das ist einfach sehr so witzig. Unlustig.
0: Jetzt stell dir mal vor, wir hätten diesen Kalender in der Küche hängen und müssten uns jetzt eine Woche genau diesen Spruch angucken.
3: Furchtbar. Aber jetzt fangen wir mal richtig an. Wir fangen an mit der Leibesvisitation von innen.
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0: Ich möchte jetzt mal wissen, wie du eine Leibesvisitation von innen durchführen möchtest.
3: Naja, es gibt jetzt gleich etwas, was meinen Leib von innen visiten wird.
0: Okay.
3: Nämlich der Snack der Woche, den du in dieser Woche verantwortest.
0: Ist das?
3: Und er wird selbstverständlich und wie immer, und es geht gar nicht anders in diesem Podcast, präsentiert in der
0: Leopardösen-Tüte.
3: Da hat der Effekt gestockt. Ist gar nicht schön.
0: Jetzt habe ich das Mikro umgestoßen.
3: Komm, wir sag's doch mal, einfach fürs Gefühl. Guck nicht so genervt.
0: Ja, wir machen das nochmal.
3: Ja.
0: Wir haben ja alle Zeit am Montag.
3: Die Menschen lieben das auch. Der Snack der Woche wird präsentiert in der
0: Leopardösen-Tüte.
3: Sehr gut.
0: So, und wir überraschen uns hier jede Woche mit einem Snack, den wir ein bisschen einpacken, damit wir ihn nicht sofort sehen. Und hier ist dieser Snack für dich diese Woche.
3: Ich packe aus, ich habe die Augen zu, ich fasse mit meiner Hand rein, ich rate. Es ist eine Tüte, in der befinden sich gummieske Dinge. Also es ist eher wahrscheinlich so Gummitiere.
0: Mach's doch einfach auf und guck rein.
3: Jetzt öffne ich gleich die Augen, halte die Tüte mir vor die Augen und... Oh, schwedische Fische. Swedish Fish. Geschmacksrichtung Blue Raspberry Lemonade. Oh, das klingt richtig geil. Mhm. Kalorienintensiv tatsächlich. Fünf Fische sind 110 Kalorien.
0: Dann würde ich mir sie einteilen.
3: Jesus Maria. Okay, dann öffne ich das einfach mal. Swedish Fish. Die schwedischen Fische. Jetzt werde ich wieder ermahnt, weil ich etwas falsch öffne. Jetzt ist es wieder soweit.
0: Oh, jetzt ist es ganz aufgerissen. Das ist, weil du so vorgerissen hast.
3: Also diese Fische
0: sind aber groß.
3: Sind sehr blau. Sie riechen, weißt du, wie sie riechen? Willst du mal dran riechen? Die riechen wie Schlümpfe.
0: Ah.
3: Wie diese Gummitierschlümpfe.

0: haben auch eine ähnliche Substanz.
1: Konsistenz.
0: Mhm. Und schmecken ganz gut.
1: Ja. Das ist eine gute Aussage. Ich wäre schon wieder geroastet worden für schmecken ganz gut.
0: Schmecken gar nicht so nach Himbeere, sondern vielmehr nach Limone. Willst du auch mal
1: soll
0: probieren?
1: Ja gar nicht nach Himbeere schmecken, du Witzbold.
0: Natürlich steht da drauf Raspberry.
1: Blueberry steht doch da.
0: Steht
1: Blue Raspberry.
0: Blue Raspberry, blaue Himbeere.
1: Ja, gibt's gut, überhaupt blaue Himbeere? Halt, weiß ich nicht. Ist das nicht eine Brombeere?
0: Nee, Brombeere, was heißt denn Brombeere auf Englisch? Das weiß ich gerade gar nicht. Bromberry.
1: Naja.
0: Möchtest du probieren?
1: Nein.
0: Komm.
1: Ich spare mir die Kalorien.
0: Nur 22 Kilokalorien.
1: Möchte ich nicht.
0: Erst noch einen zweiten und dann ist gut.
1: Ja. Ja.
0: Sind auch nicht viele drin, guck mal.
1: Ja, das reicht aber doch auch. Viel lädt man auf dem Wagen, hat meine Oma früher immer gesagt.
0: Also.
1: Hast du irgendwas gegen den Spruch meiner Oma?
0: Nein, aber gegen. So. Okay, danke schön dafür. Ich finde, es ist eine gute, solide 8.
1: Mhm.
0: Weil, ich bin ganz ehrlich, wenn es wirklich nur nach Himbeere schmecken würde, fände ich es richtig geil.
1: Es sieht aus wie so ein Fisch, wie heißen die Fische, die auf einer Pizza liegen? Sardellen. Wie so eine Sardelle sieht's aus.
0: Sardellen sind leuchtend türkisbläulich?
1: Nee, die sind so grau glänzend, sind die eigentlich, aber.
0: Wie isst man Sardellen? Auf den Kopf als erstes?
1: Weiß ich nicht. Musst du ja wissen, du bist ja vegan. Keine Ahnung.
0: Okay.
1: Ich esse keine Sardellen.
0: Also, eine 8 von 10.
1: Sehr gut.
0: So einen schönen Snack heute.
1: Ja, wunderbar.
0: Lass uns mal über den Mond reden.
1: Ich habe gar nichts anderes erwartet, weil tiefer wie eine 8 bin ich ja sehr selten. Wir reden über den Mond. Ja, die AstronautInnen sind wieder heil auf der Erde gelandet. Vor San Diego im Ozean.
0: Echt?
1: Im Pazifischen Ozean.
0: Da sind die gelandet, habe ich gar nicht mitgekriegt.
1: Ich meine ja, ich hätte das mal nicht so gelesen.
0: Finde ich krass.
1: Hat alles sehr gut funktioniert.
0: Sehr gut. Ich habe es gesehen, diesen Sturz. Ich habe mich gefragt, wie das ist. Also für alle nochmal ganz kurz, Artemis, das ist das Raumschiff, das zum Mond und zurückgeflogen ist.
1: Das sollte eigentlich jeder mal mitbekommen haben.
0: Everybody should know, finde ich auch. Hast du das Video des Sturzes, hast du gesehen, ne?
1: Ja.
0: Ich habe mich gefragt, wie das ist, wenn man da drin ist. Das ist ja wie dauerhafter freier Fall, ganz
1: Nein,
0: lange.
1: Das ist ja ein Fallschirm dran.
0: Ja, der geht aber erst relativ spät auf.
1: Ja gut, die wird schon ruckelig sein da drin.
0: Also erstmal ruckelt's und wird's heiß beim Wiedereinstieg in die Atmosphäre.
1: Aber die haben ja Anzüge
0: aber
1: an.
0: Aber da wird man ja noch gebremst
1: ein
0: bisschen.
1: Die haben ja Anzüge an, die haben sich festgeschnallt, da passiert da nichts. Also die fliegen da drin ja
0: es
1: nicht rum.
0: Es geht ja nicht darum, ob die drin rumfliegen, es geht um das Gefühl im Bauch. Weißt du, wie bei der Achterbahn, dass du das Gefühl hast?
1: Ja, das wird schon, also ich glaube, da wird das eine oder andere Kötzerchen schon rauskommen.
0: Ich meine, die fallen ja wirklich
1: aber die
0: offensichtlich
1: sind ja,
0: vom Himmel.
1: Die sind ja auch trainiert, die sind ja nicht umsonst so in so einer Zentrifuge da rumgeschleudert worden im Training und sowas. Also
0: ja.
1: die sind da schon drauf trainiert, dafür sitzt da nicht Hinz und Kunst drin.
0: Ja, das stimmt.
1: Aber weißt du, was auch noch für eine Nachricht aus den USA jetzt kam?
0: Jetzt möchte ich noch über Artemis reden.
1: Achso, hast du noch was zu sagen dazu?
0: Ja, für alle Berlinerinnen und Berliner ist Artemis ein sehr irritierender Name. Weil Artemis ist das Laufhaus am Stadteingang in Charlottenburg. Laufhaus, sagt man das noch? Nee, ne?
1: Puff.
0: Das ist genau so ein Scheißwort.
1: Es ist ein Puff.
0: Das ist die Erotikanstalt.
1: Ein Eros-Center.
0: Ja, aber Eros-Center ist ja eine Marke.
1: Achso. Weiß ich nicht.
0: Eros Center ist eine Marke, so wie Artemis auch eine Marke ist. Genau, das Artemis ist Berlins größter Puff.
1: Also ein Stundenhotel kann man auch.
0: Ja, stimmt. Ja, wobei
1: seriös ausgedrückt ist es ein Stundenhotel.
0: Wobei ich war auch schon mal in einem Stundenhotel ohne Dienste.
1: Ah.
0: Ja, das ist eine andere Geschichte in Barcelona. Auf jeden Fall Artemis.
1: Ja.
0: Deshalb... Für alle Berliner und Berliner ist das leicht irritierend. Das wollte
1: was
0: ich immer
1: willst du uns? Ach so, das ist irritierend.
0: Das ist so, als
1: Artemis
0: ob
1: war auch mal eine Vocal Coachin von
0: Popstars
1: damals.
0: Das stimmt, an die kann ich mich noch gut erinnern, sogar. Aber
1: die hat, glaube ich, sogar die No Angels gecoacht.
0: Echt?
1: Ja, meine ich. Die hat denen quasi erzählt, was für Elemente sie sind. Die No Angels waren ja früher, das war ja jede der Angels hat ja ein Element dargestellt, quasi.
0: Also ich kann mir jetzt bei den meisten denken, welches Element sie waren, aber was ich nicht weiß, ist, welches Element war denn Vanessa?
1: Vanessa war Erde.
0: Und welches Element war Jesse?
1: Das ist eine gute Frage. An Jesse.
0: Weil obviously war ja Sandy
1: Luft
0: oder Wasser. Weil die hatte was Blaues an.
1: War die nicht?
0: Und
1: weil die
0: Lucy, war logischerweise aufgrund der roten Haare Feuer.
1: Das ist das Einfachste, glaube ich.
0: Aber die anderen beiden kann ich jetzt nicht zuordnen.
1: Ach ja, ist ja auch egal.
0: Vor allem gibt es nicht 5 Elemente?
1: Es waren ja 5 nur Angels.
0: Hä? Wer war denn die 5?
1: Lucy, Sandy, Jessica, Vanessa.
0: Ja.
1: Und unsere Freundin.
0: Welche?
1: Sandy, Vanessa, Lucy, wie? Oh.
0: Jesse, Sandy, Lucy, Vanessa. Es gab nur 4 No Angels.
1: Es gab 5 No Angels.
0: Verdammt, wer ist die 5? Must be talking to an angel.
1: Psst, jetzt ruhig, ich muss mich konzentrieren. Alle mal den Mund halten. Verdammte Axt.
0: Ja, ich glaube, ich weiß, wie du meinst. Da war noch jemand mit langlockigen Haaren.
1: Vanessa heißt sie doch mit Nachname.
0: Ja,
1: Vanessa.
0: Also ich nicht. Verdammt. Oh, wow. Und alle so, wow.
1: Oh, seid ihr doof. Schon wieder.
0: Vanessa? Keine Ahnung mehr.
1: Vanessa? Jessie?
0: Ich hab sie. Vanessa war der Nachname.
1: Nadja. Mein Gott. Meine Güte.
0: Jesus Maria.
1: Oh, und an alle draußen schon so am Verzweifeln.
0: So, und was war Nadja für ein Element? Siehst du, wissen es überhaupt nicht?
1: Weiß ich nicht. Hab was ich sind mich denn jetzt
0: überhaupt die 5 Elemente? Feuer, Wasser, Luft, Wind? Nee, Luft und Wind ist das gleiche. Feuer, Wasser, Erde, Wind. Und was ist das letzte?
1: Weiß ich auch nicht.
0: Ach, verdammt.
1: Was ist denn das hier heute? Meine Güte.
0: Ah, nee, es gibt, glaube ich, nur 4 Elemente. Und darum heißt doch das 5. Element, weil es nur 4 gibt.
1: Ja.
0: Der Film. Naja, okay, wie kamen
1: wir jetzt wer uns das sagen kann, welches Element, welche nur Angels-Person war?
0: Ja. Oder ist Leben ein Element? Nein.
1: Dann sagt uns das doch bitte. Schickt uns das. Damit wir nicht dumm sterben müssen.
0: Mhm.
1: Sonst werden wir werden es nie erfahren. Wir werden es nie erfahren. Ganz einfach.
0: So. Okay, gut. Lass uns weitermachen auf unserer Klaviatur der Themen. Wir haben so einen Zettel.
1: Wir haben ja noch gar nicht angefangen auf unserer Klaviatur der Themen.
0: Ach, du wolltest noch was anderes erzählen, nachdem wir bei Artemis stocken geblieben waren. Stimmt, entschuldige.
1: Ach so, neue News aus den amerikanischen Staaten.
0: Ja, okay, dann.
1: Aus Amerika. Camilla Harris.
0: Kamala. Nicht Camilla.
1: Ich wusste, dass du mich korrigierst. Kamala.
0: Kamala.
1: Kamala Harris hat verkündet, sie denkt über eine neue Kandidatur zur Präsidentin an 2028.
0: Ich weiß nicht.
1: Ob sie sich damit einen Gefallen tut?
0: Ja, weil im Prinzip ihre Legacy ist ja, dass sie ja eigentlich die Gewinnerin der Herzen war. Und das nur alles und nicht so geklappt hat, weil so kurz... Und
1: da, vielleicht denkt sie einfach, die Menschen werden jetzt wach, wo sie sehen, was für ein Quatsch der Trump da macht.
0: Sie kann natürlich einen Wahlkampf...
1: Nicht, dass man das nicht erwartet hätte, aber...
0: Sie kann natürlich einen Wahlkampf führen, indem sie sagt, ich hab's euch doch gesagt. Weil hat sie ja wirklich. Sie hat ja vieles von dem, was bisher in diesem... Übrigens ist, by the way, ich will euch nicht erschrecken, es ist gerade mal ein bisschen mehr als ein Jahr. Ja, die Trump-Präsidentschaft dauert gerade ein Jahr... Und 4 Monate bisher. Es wirkt, als wären es Jahre, weil jeden Tag was ist. Na, auf jeden Fall, und sie hat viel von dem vorausgesagt, was jetzt passiert ist. Also deshalb kann sie schon so ein Hey to say I told you so Wahlkampf machen, aber wer will das schon hören? Wer will schon hören, wenn sich jemand hinstellt und sagt, ihr Idioten, ihr alle.
1: Ich
0: hab's euch gesagt, ihr seid selbst schuld.
1: So wird sie es natürlich nicht sagen. Aber ich gehe davon aus, wenn sie, also sie denkt ja nur drüber nach. Das heißt ja noch gar nichts.
0: Obwohl sie es mal vor einem halben Jahr hat, es noch komplett ausgeschlossen.
1: Ja,
0: das war
1: deswegen.
0: Auch mal eine Meldung.
1: Aber sie hat ja noch ein bisschen Zeit bis dahin. Aber ich glaube nicht, dass sie ihren Wahlkampf so aufbauen würde. Ich würde es so nicht machen, um mit dem Finger auf die Leute zeigen und sagen, ihr, ich hab's euch ja gesagt. Ja. Aber sie kann schon sagen, so, ich kann euch aber jetzt zeigen, wie man es besser macht. Ne? So nach dem Motto.
0: Ja, kann sie machen.
1: Und dann gab es noch eine Meldung und ein Rekord wurde gebrochen, oder vielmehr ein neuer Rekord wurde aufgestellt, des Bundeskanzlers, des aktuellen, hast du das auch mitbekommen? Mhm. Das ist faktisch jetzt der schlechteste Kanzler. Die Menschen sind unzufriedener als noch mit Scholz.
0: Also in den Umfragen?
1: Naja, es ist, ja, Okay. Ja, es wurde, hat sich jetzt rausgestellt, es ist der schlechteste Kanzler, den
0: wir
1: jemals
0: hatten. Auch da muss man ganz ehrlich sagen.
1: Auch nicht überraschend.
0: Hate to say I told you so, dass Friedrich Merz jetzt irgendwie jetzt nicht, kein Sympathieträger ist und irgendwie jetzt auch nicht sehr viel Empathie besitzt, ist jetzt auch nicht neu.
1: Ja, seine Sprecherin, Beraterin hat ja jetzt in einem Interview gesagt, wir sollen uns alle nicht so anstellen. Es wären ja die Spritpreise, ne? Das wäre ja nicht so schlimm. Es wären ja mal nur 30 Euro im Monat mehr. 30 bis 40 Euro, hat sie gesagt. Man soll mal die Kirche im Dorf lassen. Das war O-Ton, wortwörtlich.
0: Hat sie das echt gesagt? Mhm. Oh Mann, ey. Das ist wirklich bitter, das habe ich nicht mitbekommen. Ja, also, ja, was soll man dazu sagen? Ich habe was Kurioses geträumt, von dem ich dir erzählen will. Und ich möchte, dass du es deutest.
2: Kurioses und Absurdes.
1: Da bin ich ja mal sehr gespannt.
0: Was das du war wieder Kurioses geträumt hast. Was du gerade gesagt hast. Das
1: ja doch, komm, mach doch einfach mal jetzt.
0: Ich hatte einen Traum.
1: Ja.
0: Das ich möchte, dass du ihn mir deutest. Also der Traum fing an damit, dass wir haben ja eine Wohnung mit zwei Etagen. Das klingt jetzt irgendwie super fancy, so fancy ist es nicht. Also wir haben einfach eine Dachwohnung, wo oben noch ein Zimmerchen ist, in das man geht, ja.
1: Man sagt Maisonette.
0: Maisonette.
1: Eine Maisonette-Wohnung haben wir. Eine ja, Maisonette. Richtig.
0: Der Traum ging damit los, dass ich im Bett lag. Also ich lag ja offensichtlich wirklich im Bett, weil ich geschlafen habe. Und in meinem Traum lag ich auch im Bett. Weshalb es sich unfassbar real anfühlte. Und in diesem Traum bin ich aufgestanden, also aus meiner aktuellen Bettsituation heraus. Und ich fand, es roch im Haus maritim.
1: Ach so, ich dachte schon nach Feuer oder so.
0: Nein, okay. Maritim.
1: Ich habe die Augen zu, dann kann ich mich besser hineinversetzen.
0: Ich gehe runter, die Treppe runter. Und das gesamte Wohnzimmer ist komplett unter Wasser. Und zwar so richtig so eine Handbreit. Also richtig viel.
1: Ach so, nur eine Handbreit.
0: Naja, wie viel mehr soll das unter Wasser
1: sein? Und das roch maritim.
0: Ja, naja, es roch halt nach Wasser. Du hast halt gemerkt, es ist also Wasser im
1: Salzwasser.
0: Haus. Ja, was weiß ich. So, auf jeden Fall, ich habe das gerochen. Und es war so richtig so wie die ersten Minuten auf der Titanic oberes Deck, wenn das Wasser so langsam kommt, ja. Also beschloss ich, das Wasser muss ich raus auf den Balkon mit einem Besen schieben, was natürlich sehr sinnlos ist. Aber es war so in meinem Traum. Ja. Ich kann jetzt nichts
1: dafür
0: für die Sinnhaftigkeit.
1: Du musst dich ja nicht rechtfertigen.
0: Ja, es fühlt sich schon so an.
1: Ich bin ganz gespannt, wo es hinführt.
0: So, und dann wollte ich das Balkonfenster öffnen, wo ich ja das Wasser hinausfegen möchte.
1: Funktioniert nicht so gut, weil da geht es ja noch eine Stufe raus auf den Balkon und wenn es nur eine Handbreit ist. Aber Träume müssen ja nicht immer schlüssig sein.
0: Ich öffne die Balkontür, liegt dort ein totes Kind.
1: Ein totes Kind?
0: Ja.
1: Kanntest du dieses Kind?
0: Es sah aus wie Michel aus Lönneberger.
1: Oh Gott.
0: Das ist mein Traum gewesen. Dann bin ich schweißgebadet, völlig schockiert
1: aufgewacht. Also Wasser stand im Wohnzimmer und in der Küche und du wolltest das auf den Balkon schubsen mit einem Besen und da lag aber ein toter Michel von Lönneberger.
0: Richtig.
1: Ja, was soll ich denn dazu sagen?
0: Ja, interpretier mal bitte.
1: Interpretier mal. Dir steht das Wasser bis zum Knöchel.
0: Das klingt ja ganz schlimm.
1: Besser wie bis zum Hals. Also ich könnte dir das jetzt erklären, wenn ich das geträumt hätte, letzte Nacht, dann...
0: Was ist denn da der Unterschied, ob ich das oder du träume?
1: Ja, lass mich aussprechen. Dann könnte ich dir das ganz gut erklären, wie ich darauf komme. Aber daher, dass du nicht wirklich viel zu sagen, wenn du von toten Kindern träumst, woher das
0: Ich bin auch kein Raumfahrer und ich kann dir trotzdem was zu Artemis erzählen.
1: Ja, aber das ist ja was anderes. Das eine sind ja Fakten und das andere ist ja Fantasie. Und du bist jetzt auch nicht so der fantasievollste Mensch, was sowas angeht.
0: Stimmt überhaupt nicht.
1: Na, in der Schule hat meine Lehrerin immer gesagt, ich hätte sehr viel Fantasie, kommt jetzt wieder. Das hast du ja auch schon öfter erzählt, die Kiste.
0: Ja. Auch im Zeugnis.
1: Das stand auch im Zeugnis. Stand sogar, ja.
0: Ja, in diesem Text, den es immer noch zu den Noten gab. Da gab es immer noch so einen Text, der...
1: Sehr viel Fantasie. Aber Text gab es auch nur im ersten Schuljahr, glaube ich. Nein. Als sie noch nicht richtig Noten schreiben konnten.
0: Gab es eine ganz lange Weile, gab es einen Text.
1: Ja.
0: Ja.
1: In der Grundschule, keine Ahnung.
0: Nicht nur in der Grundschule, doch in der Grundschule, in den ersten vier Klassen. Also ich habe ja noch Noten bekommen von Klasse 1 an, das wurde ja irgendwann abgeschafft. Irgendwann gibt es ja erst ab Klasse 3 und 4 Noten.
1: Nee, also bei mir gab es ab Klasse, und so viel sind wir jetzt nicht auseinander, bei mir gab es ab Klasse 2 Noten. In der ersten Klasse stand immer nur, wurde ein Text geschrieben, fügt sich sehr gut in die Gruppe ein, in die Klasse ein, macht aufmerksam mit, passt auf, ist schön brav, keine Ahnung, pipapo, so ein Kram stand da, alles gelogen. Und danach gab es, ab dem zweiten gab es dann schon richtig knallharte Noten hier.
0: Mhm. Ja.
1: Einser um Zweier, sag ich da nur.
0: Das ist doch gut.
1: Meine Mutter lacht jetzt wahrscheinlich, wenn sie das hört.
0: Ist das auch gelogen, oder wie?
1: Weiß ich nicht. Ich kann mich da nicht mehr dran erinnern.
0: Oh.
1: Was interessiert einen heute? Was interessieren einen heute?

0: einen heute die Noten aus der Schule.
1: Müsstest du wo deine Grundschulzeugnisse noch liegen?
0: Ja. Also ich weiß, dass meine Eltern die noch haben. Das ja, weiß ich. Ich habe sie selbst nicht, aber meine Eltern haben die zu 100% noch irgendwo in den Unterlagen.
1: Ich weiß auf jeden Fall, dass ich weiß übrigens noch, weil du gerade darauf eingegangen bist, auf diese Geschichte, dass meine Lehrerin ins Zeugnis geschrieben hat, ich hätte eine sehr, sehr lebendige Fantasie.
0: Ah, ja.
1: Das ist, weil
0: ich
1: wir
0: dachte schon, du erwähnst es gar nicht.
1: Weil wir sollten mal eine Geschichte schreiben. Und in der Geschichte schrieb ich von einem Dschungel.
0: Toten Kind, was auf dem Balkon liegt.
1: Oh, da schreibe ich von einem Dschungel, der abbrennt und alle Tiere fliehen aus diesem Dschungel. Mhm. Und das hat sie dann als Anlass genommen zu schreiben, ich habe eine sehr lebhafte Fantasie.
0: Finde ich jetzt gar nicht so lebhaft.
1: Nee, ist ja eigentlich das Ende, ist ja eigentlich der Tod.
0: Kann ja auch, ist ja durchaus jetzt gar nicht so abwegig, dass Dschungel abgeholzt werden oder abgebrannt werden oder.
1: Leider ja.
0: Also von daher ist das jetzt gar nicht so fantasievoll, aber okay.
1: Kannst du mal aufhören, die ganze Zeit meine Fantasie in Frage zu stellen? Und du sagst, ich wäre sehr fantasielos. Du sagst, so das ist gesagt. Meine Geschichte ist nicht sehr fantasievoll.
0: Also, ich habe dir noch eine kuriose Geschichte mitgebracht.
1: Ja.
0: Aus Stralsund.
1: Wo liegt das?
0: Mecklenburg-Vorpommern.
1: Wo genau da?
0: Weiß ich doch nicht. Ich war noch nie
1: Ostseeküste.
0: Da.
1: Ostseeküste.
0: Ja, gut, das hätte ich jetzt auch noch gewusst.
1: Welche große Insel ist über Stralsund erreichbar? Über die Sundbrücke?
0: Wahrscheinlich Sylt. Keine Ahnung.
1: Wow, wow, wow.
0: Ich bin da noch nie gewesen.
1: Wow, jetzt bin ich, I'm shocked. Rügen.
0: Ja. Rügen.
1: Sylt liegt in der Nordsee.
0: Ach so. Okay, da war ich noch nie.
1: Das ist ja wie in so einer Reality-Show.
0: Da war ich noch nie. Da machen nur Nazis Urlaub.
1: Das stimmt überhaupt
0: nicht. Nein, das stimmt nicht. Wirklich das nicht. Stimmt nicht, aber.
1: Da machen nur reiche Urlaub.
0: Der gute Ruf, der ist jetzt nicht so groß.
1: Da machen nur reiche Menschen Urlaub.
0: Ja, das mag auch sein. Ich weiß auch nicht, wo Sylt liegt. Das ist mir auch wurscht. Also, hat da noch nie vor, hinzufliegen oder zu gehen oder zu fahren, zu schwimmen, wie auch immer.
1: Ich sag jetzt nichts. Okay. Ja,
0: ich wollte dir aber aus Stralsund erzählen.
1: Ja.
0: Ja. Wer dumm fragt, kriegt halt dumme Antworten. Die müssen ja nicht immer intelligent sein. In Stralsund saß eine Katze auf einer Stufe. Mhm. Stell dir das mal vor.
1: Wow.
0: Die saß im Treppenhaus einfach auf einer Stufe.
1: Unfassbar.
0: Cool, ne?
1: Ist das das Ende der Geschichte?
0: Was denkst du denn?
1: Ich denke, dass das eine frühere Mitbewohnerin aus dem Haus war, die verhext worden ist zu einer Katze und jetzt jeden Tag auf der Stufe sitzt und darauf wartet, dass sie quasi wieder zurück in ihre Wohnung kann.
0: Maurice Geider ist sehr fantasievoll.
1: Setzen so geht das mit dem
0: Sex.
1: So geht das mit dem Interpretieren.
0: Also. Ach so. Wow. Ja, naja. Also, die Katze saß tatsächlich im Treppenhaus auf einer Stufe. Eine junge Frau ist nach Hause gekommen und wollte in ihre Wohnung, ist aber nicht an der Katze vorbeigekommen, weil die Katze fauchend und miauend und fauchend sehr aggressiv auf dieser Stufe saß. Oder
1: Sie hat die Stufe quasi verteidigt.
0: Weiß ich nicht. Ja, vielleicht war sie auch einfach nur schlecht gelaunt. In so einen Katzenkopf können wir jetzt nicht reingucken, aber eine Stunde hat diese arme Frau versucht, an dieser Katze vorbeizukommen, für in ihre Wohnung.
1: Wow.
0: Ja. Die muss schon richtig aggressiv gewesen sein. Und was hat sie danach gemacht?
1: Die Katze oder die Frau?
0: Die Frau.
1: Das Tierheim gerufen, dass sie die wegfangen sollen. Keine Ahnung.
0: Tatsächlich hat sie die Polizei gerufen.
1: Ah, ja.
0: Die BeamtInnen kamen mit 4 Personen.
1: Ja.
0: Und haben quasi eine. Ja, wie haben sie es gemacht? Sie haben die Frau an der Katze vorbei buxiert, dass die in ihre Wohnung kann. Und durch dieses ganze Plimborium ist anscheinend die Besitzerin der Katze darauf aufmerksam geworden. Die ist wach geworden. Das war irgendwie 1 Uhr nachts oder so. Und dann ist die Besitzerin der Katze auch darauf aufmerksam geworden, was geht da im Treppenhaus vor. Und hat dann die Katze irgendwann reingeholt.
1: Okay, und da endet die Geschichte.
0: Ja.
1: Schade.
0: Aber ist das nicht verrückt, dass man eine Stunde nicht an einer Katze vorbeikommt?
1: Ja, ich kann das aber schon, ich glaube das schon.
0: Naja, ich glaube das auch, weil warum sollten, ich habe das auf mehreren Portalen gelesen, also es wurde
1: wenn
0: mehrfach darüber berichtet.
1: Wenn so eine Katze den Buckel
0: berichtet.
1: Macht und da so richtig aggro ist. Doch ja. Also ich wäre auch vorsichtig.
0: Naja, man,
1: ich kann
0: zumal
1: Katzen ja nicht
0: kann leiden. Kann man ja auch eine Phobie haben gegen so Tiere oder sowas.
1: Ich habe nur eine Katzenhaarphobie. Was war das denn?
0: Das war einfach nur ein Alarm.
1: Ich habe eine Katzenhaarphobie.
0: Allergie.
1: Ja. Aber ist ja im Prinzip auch eine Phobie dann am Ende. Ja. Ich habe nicht Angst vor den Haaren der Katze.
0: Das ist eine Allergie, die du hast.
1: Ich habe eine Katzenhaarallergie. Ach Mann, ich habe nur 2,5 Stunden geschlafen.

0: Da passiert sowas mal, dass man sowas mal verwechselt.
1: Aha, so.
0: Ich brauche halt am Tag mindestens 8 Stunden Schlaf.
1: Was macht man denn in so einem Fall am besten?
0: Die Polizei rufen, bevor man hat gesagt.
1: Die Polizei ruft. Also in allererster Linie
0: ChatGPT fragen.
1: Würde man jetzt als Otto-Normalbürger vielleicht als erstes denken, oh, darf er jetzt die Polizei rufen? Das verschwendet unsere Steuergelder. Und
0: ich wäre nicht auf die Idee gekommen.
1: Tatsächlich kommt es nicht selten vor, dass die Polizei also wegen solcher Fälle gerufen wird. Jetzt nicht immer wegen einer Katze, aber auch wegen Tierfällen allgemein. Mhm. Also Ereignissen mit Tieren, nicht wegen Tierfällen. Und es ist vollkommen okay, dafür die Polizei zu rufen. Mhm. Hat die Polizei selbst gesagt jetzt in einem Interview. Die haben gesagt...
0: So hat man doch die Feuerwehr gerufen, wenn die Katze auf dem Baum war.
1: Ja, weiß ich nicht. Ob das nicht so ein Filmmythos ist, keine Ahnung. Aber die Polizei brauchst du nicht rufen, die hat ja keine Leiter dabei, deswegen wahrscheinlich. Wegen dem Baum.
0: Die Polizei hat keine Leiter dabei, bist du dir sicher?
1: Wo soll die denn eine Leiter haben?
0: In so einem Sixpack ist doch viel Platz.
1: Die kommen doch nicht immer mit einem Sixpack. Jetzt fragt sich jeder, was ist ein Sixpack?
0: Ich hoffe, die gehen alle zum Sport.
1: Die Witze werden hier so flach wie das Wasser, was bei uns im Wohnzimmer steht. Da eine Handbreit. Immer eine Handbreit Wasser im Wohnzimmer.
0: Oh komm, gib mal zu, liebe Zuhörlinge. Wer hat dich gerade erwischt, dass du diesen wirklich witzigen Gag?

0: Aal auf so ein Tier zugeht, das bedrängt das Tier und macht es dadurch noch ein bisschen unruhiger.
1: Also ist das eigentlich hier die Rubrik Service der Woche? Hallo, wie kommen Sie an Ihrer Katze im Hausflur vorbei? Frage ich mich nur.
0: Wir sind ein Service-Podcast.
1: Wir können
0: da ja jetzt nicht das Ding in alle Rubriken reinhauen. Und das Letzte ist Hürden aufbauen. Das heißt, wenn man eine Tasche zum Beispiel hat, dann würde man die Tasche zwischen sich und der Katze abstellen. Ja.
1: Hätte ich alles tatsächlich
0: auf
1: genau
0: dem
1: so.
0: Sofa wäre es ein Kissen vielleicht.
1: Weil es das nicht so die, Hex war das jetzt nicht so.
0: Das sind die Sachen, die ein Tierheim quasi dann darauf geraten hat, die man machen könnte.
1: Mhm. Ja, okay, verstehe. Also ich finde das, hat die Frau denn irgendwas, der Katze gehört, sich dazu geäußert?
0: Warum soll die sich äußern?
1: Ja, warum war die Katze überhaupt draußen?
0: Weil Katzen auch raus dürfen. Schon mal.
1: Ja, aber
0: warum soll denn, also...
1: Wie ist die denn rausgekommen, wenn die Wohnungstür zu war? Ist ja ein Mehrfamilienhaus.
0: Maurice.
1: Entschuldigung, ich bin halt
0: Investigativjournalist. Ich weiß es nicht. Da hat wohl entweder jemand die Tür zugezogen oder die Katze ist jemandem hinterher ins Haus reingelaufen oder... Es gibt so viele Möglichkeiten. Warum soll ich denn jetzt da mutmaßen? Das verstehe ich jetzt wirklich nicht.
1: Okay, gut. Ist schön. Freut mich. Die arme Katze.
0: Alle wieder wohlbehalten zu Hause angekommen.
1: War die Katze also aus dem Sack?
0: Die Katze war aus dem Sack, wortwörtlich.
1: Ja. So. War auch ein guter. Also der andere war ja besser. Naja, okay.
0: Das war auch kein Witz. Das war ja auch ein Sprichwort, was du jetzt gerade gebracht hast.
1: Es gibt so Momente, wo ich einfach nur lange, lange, lange ein- und ausatmen muss in diesem Podcast.
0: Okay. Aber lange ist ein gutes Stichwort für die nächste Sache, über die ich mit dir reden wollte.
2: Szenen einer Ehe.
0: Also ich habe diese Woche eine Situation gehabt auf meiner Arbeit, die mich stark an uns beide erinnert hat. Weil uns das auch manchmal passiert. Und da habe ich mich dann gefragt, ob das nicht mal eine Sache ist, über die wir kurz sprechen könnten.
1: Ja.
0: Nämlich Zeit.
1: Ja.
0: Wenn ich zu dir sage, ich komme gleich, egal, runter.
1: Ja. Heißt es für mich innerhalb der nächsten 10 Minuten?
0: Oder ich gehe gleich einkaufen.
1: Das heißt für mich innerhalb der nächsten 10 Minuten. Das ist für mich gleich.
0: Und was heißt dann bald?
1: Innerhalb der nächsten Stunde.
0: Und jetzt ist jetzt.
1: Jetzt ist jetzt.
0: Da brauchen wir nicht drüber reden.
1: Ja.
0: Wenn ich sage gleich, heißt das nicht, dass ich das innerhalb der nächsten 10 Minuten mache. Oder später. Was ist denn später für dich?
1: Irgendwann. Irgendwann, aber heute noch.
0: Später ist aber immer noch heute noch.
1: Ja, ja, genau. Weil sonst würde ich ja sagen, mache ich morgen.
0: Also, ich kann dir kurz die Situation auf der Arbeit erzählen. Ich habe zu einem Kollegen gesagt, ein anderer Kollege, der noch eine Arbeit am Ausführen war, könnte doch dann gleich, kannst du ihm Bescheid sagen, er soll dann das und das weitermachen.
1: Ja.
0: Prompt lief der eine Kollege zum anderen Kollegen und hat dem anderen Kollegen das dann gesagt.
1: Ja,
0: also quasi direkt.
1: Ja, ja.
0: Direkt gesagt.
1: Ja.
0: Und dann ja war der andere Kollege so ein bisschen, ich mache jetzt erstmal hier die Arbeit fertig, bevor du jetzt schon wieder mit was Neuem kommst.
1: Ja, klar.
0: Und dann habe ich zu dem Kollegen gesagt, hör mal, ich habe ja gesagt, das kannst du dem gleich sagen. Ja, für ihn war gleich, aber gleich.
1: Jetzt.
0: So wie jetzt gleich.
1: Ja, ja. Oh wow, hier im Dachboden ist eine Wespe. Hört er sie?
0: Na, man sieht sie auch im...
1: Oh, das ist super dangerous.
0: Finden wir nicht so gut.
1: Super dangerous.
0: Also Wespen sind ja sehr nützliche Tiere, aber vielleicht will ich sie nicht unbedingt auf diesem Dachboden haben.
1: Hast du schon mal von einer Wespe gestochen?
0: Ja, mehrfach schon.
1: Ich noch nie. Ich habe da voll Angst vor. Ich wurde schon mal von einer Biene gestochen.
0: Ich weiß, ich war dabei.
1: Ja. Aber das war auch mein zweites Mal im Leben.
0: Naja, okay. Ignorieren wir sie, sie fliegt doch wieder raus.
1: Ob sie hier ein Nest bauen will?
0: Ja, die muss ja hier immer wieder raus und reinfinden. Ich glaube, das ist hier die... Wenn sie hier drin bleibt, dann verendet sie eher.
1: Oh ja, so wie die Hummel, die da hinten liegt in der Ecke.
0: Auf jeden Fall weiß ich jetzt schon wieder nicht mehr, wo ich eben dran war.
1: Die ist aber sehr groß.
0: Kann das denn sein, dass diese Zeiteinteilung, über die wir gerade gesprochen haben, hier.
1: Ich überlege, ob ich sie fange.
0: Hier spielt die Musik.
1: Ich sehe dich und ich höre dich. Ich kann beides. Ich kann dich sehen und die Wespe. Okay, die Zeiteinteilung.
0: Du bist wirklich wie so ein kleines Kind. Wenn da irgendwas anderes im Raum passiert, dann bist du direkt woanders. Konzentration.
1: Die
0: bisschen
1: Zeiteinteilung.
0: Hier. Wir haben noch ein bisschen hier.
1: Die Zeiteinteilung.
0: Ja. Ist die vielleicht regional abhängig? Aus welcher Region Deutschland kommt man?
1: Was ist denn für dich gleich?
0: Für mich ist gleich so, ja, gleich halt, irgendwann.
1: Du kannst doch nicht sagen, für mich ist gleich gleich. Also du musst schon da jetzt konkret werden. Du kannst ja nicht, ist ja wie eine Frage.

0: Frage mit einer Gegenfrage beantworten.
1: Ja, beruhig dich mal.
0: Na, weil ich keine Antwort bekommen habe.
2: Nee, gleich ist für mich auf jeden Fall erstmal nicht direkt und gleich ist aber auch nicht in 5 Minuten, sondern gleich kann auch in 1 Stunde sein.
0: Nee, das ist nicht gleich.
2: Ja. Was ist denn dann in 1 Stunde, wäre dann später oder wie?
0: Entweder ist in 1 Stunde später oder in 1 Stunde.
2: Später kann aber auch in 5 Minuten sein. Dann ist es auch später. Deswegen, also... Verstehst du mein Problem?
0: Ja, aber ich weiß jetzt nicht genau, wie ich dir helfen kann. Oder ob ich das jetzt irgendwie lösen kann.
2: Ja, wir haben das ja auch manchmal. Wenn du sagst, bringst du mal die Wäsche runter in den Keller oder räumst du mal die Spülmaschine aus, dann sage ich, ja, das mache ich gleich.
0: Ja, dann erwarte ich, dass es in den nächsten 10 Minuten passiert. Das stimmt.
2: Ja, und wenn ich das aber nicht in den nächsten 10 Minuten mache, dann
0: mache ich es selber. Heißt
2: so, ich mache es jetzt selbst.
0: So rede ich nicht.
2: Naja, meinst du?
0: Ich rede überhaupt nicht so.
2: Das meinst du?
0: Ich rede überhaupt nicht so.
2: Gut. Dann machst du es selbst.
0: Ja, dann sage ich, ich mach das selbst.
2: Ist das jetzt eine gute Taktik, dass ich einfach immer sage, ich mach's gleich?
0: Damit ich es dann mache?
2: Und mach's dann.
0: Oh, das finde ich frech.
2: Weil dann kann ich immer noch sagen, ich hätte es ja gleich gemacht.
0: Hast du ja auch schon oft genug gemacht, genau das gesagt. Ja. Aber weil ich es halt dann anders gemacht habe, zu einer anderen Zeit. Also beziehungsweise in einer früheren Zeit. Also ist auch, ja, ihr wisst, was ich meine. Aber können, also ihr, liebe Zuhörlinge, die Zuhörlinge wissen, was ich meine.
2: War ich nicht, oder wie?
0: Nee, offensichtlich nicht.
2: Ach so.
0: Weil du hast es ja nicht gleich gemacht.
2: Mhm. Jetzt hetzt du auch noch unsere Zuhörlinge hier gegen mich auf.
0: Nein. Mhm. Aber willst du vielleicht dein Verhalten dementsprechend anpassen in Zukunft, dass du weißt, wenn ich, wenn du sagst gleich, dass ich
2: jetzt,
0: das erwarte, dass du das später sagst.
2: Wir haben ja jetzt nicht beschlossen, was jetzt richtig ist und was falsch wäre.
0: Naja, richtig ist natürlich gleiches innerhalb der nächsten 10 Minuten.
2: Wenn ich
0: es
2: sage,
0: das Wort ad absurdum
2: auch,
0: gleich.
2: Ich finde auch, dass gleich keine Zeiteinteilung ist. Also gleich ist ja unabhängig davon, ob ich das in 10 Minuten oder in 1 Stunde mache. Wir sehen uns gleich, kann doch auch in 1/2 Stunde sein und nicht in 10 Minuten. Deswegen kann man das gar nicht so festlegen.
0: Das wenn ist ich ja zu meinem, situativ.
2: Wenn ich zu mein, ja, genau. Wenn ich zu meinem Arbeitskollegen sage, sag dem Kollegen gleich Bescheid, er kann dann später noch das und das machen. Dann erwarte ich ja nicht, dass er sofort darüber läuft, sondern gleich im Sinne von irgendwann gleich. Das kann er sich sogar selber aussuchen.
0: Ja.
2: Aber doch nicht in den nächsten 2 Minuten.
0: Aber was ist, wenn... Okay.
2: Sonst hätte ich gesagt, geh jetzt rüber und sag
0: Aber was ist, wenn dieser besagte Kollege...
2: Das nächste Mal gehe ich selbst und sag ihm das.
0: Wenn der besagte Kollege das erst nach 1/2 Stunde macht, dem anderen Kollegen Bescheid sagen, dann ist es dir nämlich zu spät.
2: In der Situation hätte ich dann erwartet, dass der Kollege, der mit seiner Arbeit fertig ist, auch von selbst auf mich zukommt und fragt, was soll ich denn jetzt noch machen? Also das ist ja nochmal eine andere Situation.
0: Aber hat nichts mit der Frage zu tun, die ich dir gestellt habe. Weil du sagst dir die ganze Zeit, gleich muss nicht 10 Minuten sein, aber ich weiß auch, dass gleich...
2: Nee, aber gleich ist auch nicht in 2 Stunden.
0: Nee, natürlich nicht. Das sind 2 Stunden. Das ist später.
2: Also ich glaube, man versteht das Problem schon, ne?
0: Ja, natürlich versteht man das Problem, aber du bist halt an dem Punkt überhaupt nicht willig, es einzusehen, dass du falsch liegst.
2: Warum liege ich denn falsch?
0: Ja, weil gleich ist und nicht in 1/2 Stunde. Es ist offensichtlich. So, okay.
2: Aber was ist denn jetzt in 1/2 Stunde? Ah, ChatGPT.
0: Nee, aber warte mal. Ich frag mal, wie alles, wir googeln hier. Was bedeutet das Wort gleich? So.
2: Oh, da bin ich gespannt.
0: Das Wort gleich bedeutet im Deutschen hauptsächlich identisch überein. Ach so, das ist natürlich Quatsch. Aber als Adverb bedeutet es sofort oder ohne Verzögerung oder in naher Zukunft.
2: Ah. In naher Zukunft, die ja auch wieder variabel ist, die nahe Zukunft.
0: Ja, natürlich, aber wie
2: aber wenn ich sage gleich, dann meine ich ja jetzt gleich, meine ich ja, dann würde ich ja jetzt gleich sagen und nicht gleich. Obwohl, jetzt verstehe ich auch, man kann auch sagen gleich. Also jetzt gleich, indem man einfach das jetzt weglässt. Also ich finde es sehr kompliziert, aber Deutsch ist ja immer schon sehr kompliziert.
0: Ja, aber
2: also
0: es ist
2: in vielerlei Hinsicht
0: ja in
2: ist ja die deutsche
0: Sprache auch geben.
2: Sehr kompliziert.
0: Okay, ich gucke jetzt mal. So, ich gucke jetzt nochmal, ob Google weiß, wie viele Minuten es eigentlich im Durchschnitt ist, wenn man sagt gleich. Ah ja, guck mal. Gleich ist ein dehnbarer Begriff.
2: Siehst du?
0: Ja, Google, mein bester Freund.
2: Aber
0: also, nochmal. Gleich ist ein dehnbarer Begriff, der meistens, jetzt halte ich fest, halte ich wirklich fest, 2 bis 20 Minuten bedeutet. Im Kontext von ich bin gleich da, aber oft für sehr zeitnahe Handlung wenige Minuten steht. Es gibt keine exakte Zeiteinheit und kann je nach Situation auch bis zu einer Stunde oder im privaten Kontext bei zum Beispiel Zimmer aufräumen deutlich länger bedeuten.
2: Steht das da so? Ja, siehst du.
0: Hier da.
2: Ja, siehst du.
0: Bei Zimmer aufräumen deutlich länger bedeuten.
2: Ja.
0: Aber im Alltag, normal, das ist nochmal zusammengefasst, im Alltag 2 bis 3 Minuten.
2: Ja gut, jetzt ist 20. Aber auch so die Frage, ist Alltag jetzt nicht auch Zimmer aufräumen?
0: Wenn ich meinem Kind jetzt sagen würde,
2: dann ist es auch Alltag. Also, also ich sehe das sehr vage und dann haben wir ja beide irgendwie recht.
0: Das ist ja so wie mit deinem letzten Schluck Kaffee.
2: Was ist damit?
0: Da sagst du ja auch immer, den trinke ich gleich und du trinkst ihn nie. Das ist so ein bisschen dein Aufräumzimmer.
2: Ja, weil du erwartest, dass ich meine Tasse immer direkt leer mache. Warum denn? Warum denn? Warum soll ich meine Tasse leer machen? Warum darf ich nicht meinen letzten Schluck Kaffee
0: drin lassen?
2: Kaffee? Den letzten Schluck Kaffee einfach da stehen lassen und trinken, wann ich ihn möchte?
0: Also nie.
2: Das weißt du doch gar nicht, weil du ihn ja vorher
0: wegmachst.
2: Es geht
0: ja darum, dass du ihn nie trinkst. Ja, ich mache ihn aber nach Stunden weg.
2: Das stimmt doch gar nicht.
0: Als ob du diesen abgestandenen, kalten Schluck Kaffee trinkst.
2: Wenn wir gefrühstückt haben und ich setze mich dann woanders hin, dann trägst du mir die Tasse hinterher. Hier ist dein Schluck Kaffee. Trinkst du den noch? Und dann.
0: Nein, ich sag das nicht immer direkt hinterher.
2: Doch, das sagst du schon sehr, sehr, sehr, sehr schnell. Gleich hinterher sagst du das. Und dann sage ich trinke den gleich noch. Und wenn ich den dann auch in 2 Stunden trinke,
0: ja, aber
2: dann soll das doch gar nicht.
0: 2 bis 20 Minuten.
2: Was ist denn dein Problem mit meiner Tasse, die da steht? Fragen wir mal so rum.
0: Also, ich.
2: Hallo?
0: Ja?
2: Was ist dein Problem mit meiner Tasse, die da steht?
0: Ich werde dir in Zukunft, werde ich daneben stehen, wenn du sagst, ich trinke die gleich aus. Hier, mit
2: und
0: so einem
2: mit
0: Timer auf dem Handy.
2: Stoppuhr. Und dann bleibst du 2 bis 20 Minuten. 2 bis 20 Minuten bleibst du daneben mir stehen.
0: Also guck, ob du trinkst. Das Ding ist ja, das liegt auch ein bisschen daran, weil man diese Tassen, kann man ja nicht einfach so in die Spülmaschine stellen. Man muss die ja mal vorher nochmal auskippen.
2: Das ist natürlich dramatisch. Das ist schwierig, ja. Und das machst du ja nie. Du hast ja nie noch einen letzten Schluck in deiner Tasse.
0: Nee,
2: eigentlich nicht. Gut. Machen wir ein anderes Thema jetzt.
0: Wir kommen gleich zu einem anderen Thema.
2: Gleich
0: oder
2: im
0: jetzt?
2: Sinne von jetzt gleich.
1: Primetime, Baby.
0: Zu welchem Thema kommen wir denn?
2: Da kannst du mehr drüber erzählen als ich.
0: Du meinst die Michael-Premiere. Die Michael-Premiere. Das war dein Film. Michael, der Film. Worum würde es gehen, wenn es einen Film Michael, der Film gäbe?
2: Wie hast du gesagt, die Kinder von Michael sind auch da, hast du mir geschrieben, wo ich dann überlegt habe, wer ist denn Michael?
0: Also es geht um die Premiere des Michael Jackson Biopics, so heißt ja dieses Genre, Biopic.
2: Also ein Kinofilm.
0: Nein, Biopic, also Biopic kommt von Biografie und Picture.
2: Und es ist kein Kinofilm.
0: Doch.
2: Also, ein Kinofilm.
0: Ja, aber das Genre ist Biopic.
2: Der Michael Jackson Kinofilm.
0: Ja, aber das Genre, man muss
2: ja
0: Genre.
2: Ein Biopic. So,
0: du sagst ja auch nicht, zu Scream der Kinofilm, sondern du sagst, es ist ein Horrorfilm. Wenn ich sage jetzt Scream der Horrorfilm, dann sagst du ja nicht, aber ein Kinofilm. Hä? Naja. Biopic. Michael Jackson, das Biopic.
2: Wegen meiner Biopic oder halt auch Kinofilm.
0: Das macht mich so fertig.
2: Ja, los.
0: Mich so fertig,
2: ich bin ganz gespannt, was ist denn da so passiert? Ja. Was
0: das
2: sagt Michael denn so?
0: Nix mehr, der ist tot seit 17 Jahren. Ja? Schon vergessen?
2: Ja.
0: Tot. Mausetot. Nicht mehr da.
2: Gut, dass du jetzt eine Zeitangabe gebracht hast, weil ich habe ja Probleme mit Zeitangaben.
0: Ja, der ist vorhin gestorben.
2: Haben wir eben gemerkt.
0: Es gibt einen Biopic über Michael Jackson. Der Film erscheint, glaube ich, in 1,5 Wochen. Deshalb darf ich tatsächlich in diesem Podcast nichts über diesen Film sagen. Ich habe das unterschrieben.
2: Also, wenn es ein Biopic ist, können wir uns ja alle auch ein bisschen vorstellen, was darin passiert.
0: Ja,
2: also die Handlung ist ja eigentlich klar, oder?
0: Ja, ich kann nicht so viel über den Film sagen, weil ich das nicht darf. Habe ich unterschrieben. Aber
2: auch noch.
0: Ja, ich habe tatsächlich unterschrieben. Zwiegigel Ofarim im Dschungel. Ich darf dazu nicht sagen. Aber es war eine Riesenpremiere. Ich glaube, es war mit Abstand seit langem die größte Filmpremiere, die Berlin gesehen hat. Es waren alle da. Naja, stimmt nicht. Es waren viele da.
2: Ich war nicht da.
0: Stimmt. Es war Veronika Ferres da.
2: Ja, ich war nicht da. Meine Freundin Veronika Ferres war ohne mich da.
0: Ja.
2: Das ist ja noch eine Frechheit, ist das
0: Der
2: ja.
0: eine von Love is Blind. Ich weiß nicht, wer das ist.
2: Der eine von Love is Blind?
0: Meine Begleitung meinte nur so, da ist der eine von Love is Blind. Ich so, was? Okay, dann war auch. Dann, also wir müssen jetzt nicht alle aufzählen, die da waren. Es waren viele, viele Promis da. Das Besondere war, es war eine sogenannte internationale Premiere. Sprich, die wurde für ganz Europa gemacht. Und deshalb also, waren Leute aus ganz Europa da.
2: War nur für Europa? War es nicht eine Weltpremiere?
0: Nee, weil es gibt nochmal eine offizielle Weltpremiere in den USA.
2: Okay.
0: Aber diese, darum heißt es internationale Premiere, obwohl sie vor der Weltpremiere stattgefunden hat. Ich glaube, die Weltpremiere ist in London. Aber das war tatsächlich vor der Weltpremiere. Aber es darf nur internationale Premiere heißen. Ich weiß nicht warum. Das ist so ein,
2: verrückt.
0: Das ist so ein Wortgefrasel. Es war riesengroß. Aus 60 Ländern waren Menschen da. Promis, Influencerinnen. Deshalb war es very international vor Ort.
2: Aber alle Interviews auf Englisch und so.
0: Ja. Sachen, ne? Aber es waren auch viele eben Kamerateams aus diesen Ländern da. Also spanische, dänische, schwedische, italienische Kamerateams.
2: Hast du halt internationale Präsenz gezeigt?
0: Nee, die interessieren dich ja nicht. Die wissen ja nicht, wer du bist. Und die wissen auch nicht, also wer weiß schon, wer ich bin, aber die wissen auch, wir wussten auch nicht, wer die sind. Also da waren wahnsinnig viele Leute und wir kannten einfach keinen. Bis auf wenige, die Deutschen halt, aber die Internationals kannte man halt kaum.
2: Mhm.
0: Es war aber riesengroß in Berlin auf dem Uber-Platz zwischen Uber Arena und Uber Eats Hall. Muss man so sagen, es ist keine Werbung, diese Orte heißen leider so. War wirklich, der gesamte Platz war ein Red Carpet, es war riesengroß, es war wirklich riesengroß. Und dann war auch innerhalb der Venue, das ist eigentlich ein Konzertsaal.
2: Mhm.
0: Ja, das wurde in einem Konzertsaal vor, weiß nicht, 4.000, 5.000 Leuten gezeigt, der Film.
2: Auf einer Leinwand.
0: Ja, auf einer Leinwand, riesengroß. Und in dieser Konzertvenue war im Lobbybereich, die besteht aus 4 Etagen, war auf jeder Etage war irgendwas.
2: Themenwelten aufgebaut.
0: Waren so Themenwelten, da waren Kostüme aus dem Film, da waren ganz viele so.
2: Achso, es waren nur Kostüme aus dem Film?
0: Ja,
2: es waren keine Originale.
0: Nein, das waren nur
2: das
0: Kostüme
2: ist ja
0: aus dem Film.
2: Das ist ja
0: dann waren dort so Selfie-Spots, ganz viele so Foto-Options und sowas. Das war schon echt richtig gut gemacht, aber jetzt halte ich fest.
2: Ja, mache ich.
0: Du musstest die Getränke und die Snacks bezahlen.
2: Echt?
0: Es gab für jeden eine Cola und ein Popcorn, aber wir waren ja, also wir sind ja schon um 17.15 Uhr auf den Teppich bestellt worden. Der Film ging um 20.30 Uhr los.
2: Haben die da so gespart?
0: Ja, wir haben unsere Getränke und so, das haben wir alles kaufen müssen. Aber die Pommes waren gut.
2: Das ist also verrückt.
0: Zwar wenig, aber gut. Und was ich halt krass fand, war, die Premiere in diesem großen, großen Saal fand unter enormen Sicherheitsbedingungen statt, weil die wollen natürlich verhindern, dass irgendwie jemand was mitfilmt, dass irgendwie was aus diesem Film heraus...
2: Gibt's da nicht schon Trailer zu dem Film?
0: Ja, aber nur das. Also es gibt auch, wie gesagt, man darf auch wirklich noch anderthalb Wochen lang nicht über diesen Film sprechen. Das hebt man sich quasi noch für die Premierenwoche
2: gut,
0: auf.
2: Dass wir hier nicht über diesen Film sprechen.
0: Ja, das ist übrigens ganz normal so, dass man so ein Embargo hat. Ist auch okay, ich will auch gar nicht über den Film sprechen, weil das ist was ganz Subjektives am Ende, finde ich immer. Und ich bin auch wirklich kein Filmexperte. Aber ich fand krass, dass die Leute in dem dunklen Saal gelasert worden. Das wurde so genannt. Mhm. Gelasert heißt, da standen Menschen mit Nachtsichtgeräten.
2: Ob die mit dem Handy mitfilmen.
0: Ja. Und dieses Lasern kommt daher, weil wenn die dich angucken, da wird so ein Infrarotsignal rausgeschickt und du siehst das richtig, oder ist nicht Infrarot, auf jeden Fall, du siehst richtig, dass so ein laseriges rotes Licht genau jetzt dich anguckt. Das war so, muss man wirklich sagen, es war so irritierend. Es war schon echt
2: Angsthäschen.
0: Es war schon echt, es war hart, weil für mich war es eine 7 von 10. War schon gut.
2: Aber, ja, ist das schon gut?
0: 7 von 10 sind 70%.
2: Ja.
0: Bei 70% lädst dein Handy auch nicht nochmal neu auf, weil du denkst, ist okay.
2: Du vielleicht. Naja, okay. Also kann man gucken.
0: Ja,
2: wenn man es ab kann.
0: Ist speziell. War sehr schön veranstaltet, war sehr schön gemacht auf jeden Fall. Stand sogar ein Original-Sargophag also im Eingangsbereich.
2: Liebevoll gemachtes kleines Screening. So, dann machen wir jetzt mal noch ganz fix unsere Lieblingsrubrik.
0: Liebgemachte Rubrik.
1: Die Karte. Und es ist kein Kartenspiel.
0: In dieser Rubrik haben wir einen Kartenstapel mit vielen intimen Fragen.
2: Ich mische und du machst die Formalitäten.
0: Das habe ich letzte Woche auch schon
2: gemacht. Nee, ich habe es gemacht. Ich habe die Formalität.
0: Ich habe letzte Woche gesagt, dass man den Podcast...
2: Na, mach ich mal. 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

0: Folgt uns auch bei Instagram und da dürft ihr auch gerne die Reels liken und teilen, die wir da hochladen. Da heißen wir auch Dachbodenrevue. Und da geben wir uns auch immer sehr viel Mühe für euch und für uns. Jetzt habe ich mich verhaspelt.
1: Okay.
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0: und dann machen wir jetzt unsere letzte Rubrik.
1: Du ziehst eine Karte mit einer intimen Frage, die beide von uns beantworten müssen, damit ihr, wir uns gegenseitig alle besser kennenlernen.
0: Wir schauen mal, wie intim jetzt diese Frage wieder sein wird. Oh, sehr intim, da steht nämlich nichts drauf.
1: Ja, was ist das
0: ich ziehe nochmal.
1: Ja, Betrug.
0: Das sind so Karten, wo man selber noch eine Frage dazu schreiben
1: kann.
0: Ach,
1: das ist Quatsch, denen ist nichts mehr eingefallen. Oh, du überlegst.
0: Okay, nee, aber ja. Wo siehst du unsere Beziehung zueinander in 5 Jahren?
1: Im Sargophag.
0: Einmumifiziert?
1: Mumifiziert.
0: Das ist aber nicht gut.
1: Ja, wo soll es denn sein? Da, wo sie jetzt ist. Hoffentlich nicht mehr in Köln. Hat er nicht gesagt.
0: Das hat ja mit unserer Beziehung nichts zu tun. Ob wo wir sind, hat ja nichts mit unserer Beziehung zu tun. Dann hätte er da gestanden, wo siehst du uns in 5 Jahren?
1: Ich finde, die Frage kann ich beantworten, genauso wie jetzt.
0: Ja, denke ich auch.
1: Oh,
0: deine Antwort war nicht besser. Brauchst du jetzt gar nicht jetzt wieder hier so umzudrehen.
1: Ja, aber die Mentalität, mit der du das gesagt hast. Ich habe das positiv besetzt gesagt.
0: Ja, nee, aber ich bin ja noch währenddessen ich das sage am Überlegen, ob mir da nicht doch noch irgendwas Knackiges einfällt. Aber nö, also kann man nicht meckern. Das habe ich jetzt extra gesagt.
1: Ja, ich bin mir nicht so sicher.
0: Kann man nicht meckern.
1: Liebe, es gab einen schönen Moment, by the way, in der Premiere, nicht Premiere, in dem Screening. Premiere und Screening ist nicht das Gleiche. Ist nicht das Gleiche, liebe Leute. Nur so zur Info. Premiere ist Premiere, Screening ist keine Premiere. Deshalb will ich nichts Falsches sagen, deshalb Screening. Gab es einen herrlichen Moment, wo eine Frau schreiend aufgestanden ist und rausgerannt?
0: Wegen des Films. Oder weil sie kein Popcorn mehr hatte.
1: Wegen des Films.
0: Ah, mein Popcorn ist leer. Ich geh mal raus.
1: Es war aber inszeniert vom Veranstalter.
0: Ach so.
1: Aber es war ein super Gag.
0: Während des Films?
1: Ja, es war super gut.
0: An einer sehr gruseligen Stelle oder einfach random?
1: Very random, very in the beginning.
0: Oh.
1: Aber es war funny.
0: Und was hat sie gesagt? Ich gehe jetzt raus.
1: Ah! Und dann ist sie rausgerannt.
0: Und dann haben alle gelacht.
1: Ja.
0: Weil man direkt wusste, das ist ein Schauspiel.
1: Ja.
0: Es ist ein Schauspiel.
1: Aber es war funny.
0: Hat sich bestimmt noch wer erschrocken. Du hast dich auch erschrocken.
1: Oh.
0: Du hast auch safe Gänsehaut bekommen.
1: Nein.
0: Nee? Okay.
1: Nein.
0: Ja, das ist gut, dass du uns das noch erzählt hast und uns das nicht vorenthalten hast.
1: Ich fand das einen guten Gag. Hat mir gefallen. Also, liebe Leute, wenn euch das hier gefallen hat, ihr habt schon gehört, was Mitch gerade gesagt hat. Liken, abonnieren, weitersagen und zurückkommen ist das Programm. Und dann hören wir und sehen uns in der kommenden Woche wieder. Das ist dann wieder ein Montag. Zumindest ist dann die Folge sehr, sehr frisch gebacken.
0: So Gott will, ist das wieder ein Montag.
1: Nee, auf Gott schwöre ich nicht.
0: Nee, ich auch nicht.
1: Ich habe übrigens letztens an Ostern in so einer Instagram-Story ja gesagt, Ostern frei, wobei ich bin ja Atheist, für mich gilt das ja nicht, so nach dem Motto, ich bin ja jetzt nicht so. Und da hat mir jemand geschrieben, das mit dem Atheist und Gott hättest du ruhig rauslassen können aus deinen Kommentaren.
0: Wie gut, dass du selbst entscheiden darfst, was du in deiner Instagram-Story sagst.
1: Jetzt sind wir schon an dem Punkt, wo man nicht mehr sagen kann, scheinbar offensichtlich, oder Leute damit stört, so rum sagen kann man alles, immer, aber Leute damit stört, wenn man sagt, ey, es ist Ostern, aber ich bin Atheist, also mir ist das so ein bisschen, mir ist es ein bisschen Latte, so nach dem Motto, ja. Fand ich echt.
0: Ja, und dann denken wir alle mal darüber nach und sehen uns dann munter und frisch nächste Woche wieder und kommt gut durch die Woche.
1: Tschüssi!
3: 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Neue Folgen immer montags.

0: Am 22. Februar 2024 versammelten sich hunderte Menschen am Hauptbahnhof der Stadt Merseburg, um gemeinsam für Menschenwürde, Vielfalt und Demokratie zu demonstrieren. Wir trafen uns am Vortag mit einem der Organisatoren der Demonstration und sprachen mit ihm über die morgige Veranstaltung.
1: Mein Name ist Jens, ich wohne und lebe in Merseburg, bin hier aufgewachsen, geboren. Bin im Bündnis Merseburg für Vielfalt und Zivilcourage aktiv, gehöre da zum Koordinierungskreis und ja, gehöre auch zum Vorbereitungskreis der Demonstration und Kundgebung, die am Samstag in Merseburg stattfindet. Ich bin sowohl Organisator als auch insbesondere Versammlungsleiter, das heißt, ich habe die Versammlung angemeldet, bin also sozusagen die Schnittstelle zwischen der Demonstration, den Ordnerinnen und Ordnern und der Versammlungsbehörde bzw. der Polizei, die da morgen da ist.
2: Wo genau sind wir jetzt hier gerade?
1: Wir sitzen jetzt im Mehrgenerationenhaus in Merseburg. Das ist das Gebäude, in dem auch das Büro vom Bündnis Merseburg, ich würde jetzt einfach immer in einer Abkürzung sprechen, das Bündnis Merseburg für Vielfalt und Zivilcourage heißt dann Bündnis Merseburg. Hier befindet sich das Büro und deswegen haben wir uns heute hier getroffen, um die Technik vorzubereiten. Im Rahmen dessen, was wir uns vorgenommen haben, hat das alles gut funktioniert. Wir sind im Zeitplan, wir haben alle technischen Dinge klären können, es fehlt nichts, es funktioniert alles, also wir sind guter Dinge.
2: Ja, perfekt. Das heißt, es ist alles startklar für morgen.
1: Genau.
2: Und wie ist dann der Plan morgen? Also wie läuft es dann ab?
1: Wir werden auf dem Bahnhofsplatz unsere Kundgebung beginnen und dafür brauchen wir eine Bühne. Die Bühne ist ein LKW, den hole ich morgen in Leipzig ab. Der wird ausgeliehen fürs Wochenende. Und wenn der LKW dann hier im Mehrgenerationenhaus steht, wird er beladen mit der Technik, mit Bannern und so weiter. Dann fährt der LKW zum Bahnhofsplatz. Dort wird er hergerichtet. Also das heißt, 14 Uhr trifft sich da ein Teil des Vorbereitungskreises. Dann werden die Banner angebracht, dann wird die Technik aufgebaut und so weiter. Und 15 Uhr geht es dann los, Kundgebung auf dem Bahnhofsplatz mit mehreren Rednerinnen und Rednern. Ein bisschen Musik aus der Konserve. Und von dort aus laufen wir dann im Demonstrationszug mit hoffentlich ganz vielen Menschen durch Merseburg, eine kleine Runde durch die Innenstadt. Dann landen wir wieder auf dem Bahnhofsplatz und dort ist dann die Abschlusskundgebung. Wenn alles gut läuft, sind wir 17 Uhr dann durch.
3: Es ist Demo-Tag, heute ist der große Tag gekommen und wir stehen hier beim Mehrgenerationenhaus und sind jetzt noch dabei, wie die letzten Vorbereitungen getroffen werden.
0: Pünktlich um 13:30 fuhr der LKW vom Mehrgenerationenhaus zum Bahnhofsplatz in Merseburg.
3: Wie wir sehen, sind wir hier gerade auf dem Bahnhofsplatz angekommen und die Vorbereitungen laufen auf Hochtouren. Die Technik ist verkabelt und jetzt ist eigentlich alles ready und die Demo kann gleich losgehen.
0: Es versammelten sich mehr und mehr Menschen, bis schließlich die ersten Redebeiträge begannen.
4: Und mir macht es auch richtig Hoffnung, dass heute so viele Menschen unserem Aufruf gefolgt sind und hierher auf den Platz vor dem Bahnhof in Merseburg gekommen sind. Nie wieder ist jetzt Merseburg für Demokratie und Vielfalt.
5: Götz Kubitschek, einer der Vorgänger der identitären Bewegung und der AfD, die Spinne im Netz, der ist nicht erst seit gestern hier im Landkreis unterwegs, der ist seit Anfang der 2000er Jahre hier. Und ich glaube, wir müssen uns alle fragen lassen, haben wir genug gegen seine Präsenz und die seiner Netzwerke hier im Landstrich getan?
6: Wir sind das Jugendforum Democracy von der Partnerschaft für Demokratie. Und weil uns Jugendliche zurzeit aber genau das stört, dass sich dieser Faschismus um uns hindrängelt und das Rechtsextreme so relativiert wird, sind wir heute hier und haben ein paar Reden vorbereitet. Denn nie wieder ist jetzt.
0: Auch der Oberbürgermeister der Stadt und Direktor der Hochschule Merseburg kamen zu Wort.
7: Für Demokratie und Vielfalt.
0: Wir wollten im Vorfeld eine Perspektive darauf hören, was genau Demokratie für Teilnehmende der Demonstration bedeuten könnte.
1: Demokratie bedeutet für mich in erster Linie Freiheit und Vielfalt. Jeder soll leben können und dürfen, wie er das möchte. Da meine ich die ganze Bandbreite. Migrantische Menschen, Menschen, die hier geboren sind, da meine ich Männer und Frauen und alles dazwischen, da meine ich die politische Einstellung. Solange wir alle uns auf dem Boden des Grundgesetzes bewegen und nicht darüber hinaus, ist das für mich Demokratie. Es gibt aber eben genau diesen extremen Rand und der wird stärker und das macht mir Sorge.
0: So kam die Demonstration bei ihrem nächsten Ziel an. Vor der Kirche am Entenplan hörten die Teilnehmenden zwei weiteren Redebeiträgen zu, bevor sie sich wieder in Richtung des Bahnhofsplatzes begaben.
8: Ich begrüße einfach mal ganz herzlich alle Mitmenschen aus dem rechten Spektrum, die sich unserer Demo angeschlossen haben oder auch nicht. Toll, dass Sie unseren Argumenten zuhören. Gut für Sie. Das ist für Sie eine riesige Chance. Und ich freue mich, wenn Sie sie nutzen.
9: Aber ich habe mich auch gefragt, wen ich hier nicht sehe. Nicht sehe, den ich sonst im Stadtrat sehe. Fraktionen, die durchaus besetzt sind mit Bürgerinnen und Bürgern dieser Stadt. Und da vermisse ich schon den einen oder anderen von der CDU, den einen oder anderen von der FDP. Ganz gewiss auch die Stadtpartei. Und dann sage ich, Kollegen, ihr seid Totalausfälle.
0: Mit der Rückkehr auf den Bahnhofsplatz bewegte sich auch die gesamte Veranstaltung auf ihr Ende zu. Aber nicht, bevor es noch letzte Redebeiträge gab, mit denen die Demonstrierenden verabschiedet wurden.
10: Merseburg für Demokratie und Vielfalt. Vielen Dank.
0: Nach Ende der Veranstaltung kehrten wir zurück ins Mehrgenerationenhaus, um dort zu fragen, ob die Veranstaltung aus Sicht der Organisation als gelungen wahrgenommen wurde.
1: Es war total toll. Es waren mehr Menschen da, als wir erwartet hatten. Wir haben über 400 Teilnehmende gezählt heute. Die Stimmung war toll, das Wetter hat gepasst. Wir haben tolle Reden gehört. Besonders freue ich mich über die vom Stadtratsvorsitzenden Roland Striegel, der ja auch sehr eindeutig gesagt hat, was er von den politischen Parteien in Merseburg hält, die unseren Aufruf nicht unterstützen wollten und offensichtlich auch nicht unbedingt Gesicht zeigen wollten. Das hat Mut gemacht, auch zu hören, dass der Stadtratsvorsitzende tatsächlich eine klare Aussage treffen kann. Das ist ja auch nicht selbstverständlich. Es war wichtig, das Zeichen heute zu setzen. Ich glaube, viele Menschen kriegen dadurch Kraft, viele Menschen kriegen dadurch auch Mut, selbst was zu tun vielleicht. Vielleicht auch in unseren Strukturen mitzuarbeiten, also uns zu unterstützen als Bündnis oder auch was Eigenes aufzubauen. Genau, also es war ein toller Tag.
11: Gewinnen können gegen David Robbins. Können wir vielleicht aus den wiederkehrenden Tagen in Dresden lernen, die vom 11. bis zum 17. September, wenn es so alljährlich, 2018, wenn ich da richtig informiert bin. Und es gibt bereits
12: sehr ausführlich. Wir wollen aber unsere Lieblingsserie gucken.
13: Ja, genau.
14: Jetzt ist aber Nachrichtenzeit.
12: Nee.
15: Oh, Leute, kann ich auch mal mitentscheiden?
12: Nee.
16: Hey, hallo. Nicht streiten. 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
17: Bürger was?
16: Bürgermedien. Das sind die 7 offenen Kanäle und die 2 nicht kommerziellen Radios in Sachsen-Anhalt. Zum Beispiel der offene Kanal Merseburg-Querfurt mit einer inklusiven Redaktion. Der offene Kanal Dessau mit einer Kinderredaktion. 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
12: Nice.
15: Ja, aber das kostet ja bestimmt was, oder?
16: 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Deine Bürgermedien in Sachsen-Anhalt. Lokal mitgestalten, überall empfangen.
12: Nice.
13: So, ich darf Sie recht herzlich begrüßen im Namen des Freundeskreises fürs Merseburger Landesarchiv zu unserer Veranstaltung heute Abend. Heute Abend

0: geht um das Landesarchiv und die Bedeutung für die professionelle Forschung und nicht professionelle Forschung. Nicht professionelle Forschung, darunter versteht man so generell die Heimatgeschichte, von der wir viele Vertreter auch hier haben. Beide sind auf das Landesarchiv angewiesen und ich denke, dass wir aus infrastrukturellen und aus inhaltlichen Gründen unbedingt am Fortbestand des Landesarchivs interessiert sind. Aus infrastrukturellen Gründen, eine Landesbehörde im südlichen Sachsen-Anhalt, da gibt es nicht Hunderte davon, gibt es sehr wenige. Und deswegen brauchen wir weiter die Landesbehörde. Und aus inhaltlichen Gründen, die wichtigste ist, wichtiger für uns nicht professionelle und professionelle Forscher sind, eben, dass Geschichte nicht im Archiv einfach schlummert, sondern von Menschen vermittelt wird. Und deswegen brauchen wir auch die Mitarbeiter und Mitarbeiter des Landesarchivs. Jetzt kommt noch als weiterer Gast der Herr Grabes. Herr Grabes ist Rektor der Hochschule und ich würde Sie bitten, falls Sie Zeit haben, kurz hier vorne Platz zu nehmen. Dann muss ich Sie zwar weiter verkabeln. Ist es dann schwierig oder können wir das organisieren? Genau. Also ich gebe es Ihnen nachher. Ja, aus inhaltlichen Gründen auf jeden Fall muss das Landesarchiv erhalten bleiben. Das Innenministerium ist anderer Ansicht, aber wir haben gelernt auf den vorigen Veranstaltungen, dass es die Ansicht des Innenministeriums ist. Der Landtag als entscheidendes Gremium hat sich noch nie mit der Frage auseinandergesetzt. Ja, auch wenn das Innenministerium als Träger der zentralen Einrichtung da merkwürdige Anweisungen an die Kolleginnen und Kollegen des Landesarchivs gibt. Wir haben schon zwei öffentliche Veranstaltungen gehabt mit den Landtagsabgeordneten, mit drei Landtagsabgeordneten, die sich alle für die Erhaltung des Landesarchivs ausgesprochen haben. Und wir haben eine ganz aktive Veranstaltung mit allen Archivaren und Archivarinnen aus Merseburg, mit dem Domstiftsarchiv, mit dem Stadtarchiv und mit dem Kreisarchiv und mit dem Hochschularchiv gehört. Auch die haben sich alle für die Erhaltung ausgesprochen. Und es wurde so als Perspektive ein Archivverbund formuliert, ein Archivverbund, wie es zum Beispiel in Dessau gibt, weil das Archiv in Dessau ist aus irgendwelchen Gründen, auf die ich jetzt nicht näher eingehen möchte, ist sozusagen sakrosankt und soll erhalten bleiben. Nur Wernigerode und Merseburg sollen über die Klinge springen. Oder wie es in Thüringen, ein vergleichbares Land von der Größe her und von der wirtschaftlichen Lage her, da gibt es noch Landesarchive in Rudolstadt und so weiter und so fort, sodass also auch unsere Landesarchive erhalten bleiben können. Wie gesagt, heute geht es um die professionelle und nicht professionelle Forschung und nachher wird Michael Finger die Teilnehmer der Podiumsdiskussion vorstellen und er wird die Veranstaltung moderieren. Ich darf noch ein ganz herzliches Dankeschön sagen an Diana Elsner und ihr Team vom offenen Kanal, das jetzt schon drei unserer Veranstaltungen begleitet. Und ich darf auch den Vorstandsvorsitzenden des offenen Kanals, den Kai Köhlert, herzlich begrüßen. Auch seine Anwesenheit zeugt von dem großen Interesse an unserer Arbeit. Ich darf Sie bitten, dass wir alle mal und vor allem dem Team an den Kameras und hinten, dass wir denen einen herzlichen Beifall für den Anfang geben. So, jetzt bin ich durch und ich freue mich, dass Michael Finger jetzt seine Gesprächsteilnehmer vorstellt und unsere Veranstaltung moderiert. Okay, vielen Dank.
1: Danke, Alfred, für deine einführenden Worte. Du hast mir schon einen großen Teil meiner weggenommen, aber wir werden das noch ein bisschen ergänzen. Also ein herzliches Willkommen allen, die uns zuschauen, als auch in die Runde. Die Gäste stelle ich sofort vor, aber lassen Sie mich auch im Vorfeld noch einige wenige Worte sagen. Es ist also eine fortlaufende Sache, die wir als Verein uns auf die Fahne geschrieben haben zum Erhalt des Merseburger Landesarchivs, dieser Abteilung Merseburg. Und diese Veranstaltung soll sich einordnen in weitere Aktivitäten, die wir als Verein im Paragraph 2 folgendermaßen in unserer Satzung verankert haben. Zweck des Vereins ist die Förderung von Wissenschaft, Forschung, Kunst und Kultur. Und ich würde mal die erste Runde eröffnen dazu, dass ich erstmal die Teilnehmenden bitte, sich selbst ganz kurz vorzustellen. Professor Krabbes, würden Sie beginnen?
2: Okay, danke schön. Ich beginne mal mit zwei Facetten. Das eine, die Facette ist natürlich meine Hochschule, die ich hier vertrete. Und bezüglich dessen, worüber wir heute Abend sprechen wollen, sind es natürlich zwei Facetten, die da ganz vorne erwähnenswert sind. Das eine ist die historische ingenieurwissenschaftliche Prägung mit 70-jähriger Geschichte, so lange wie der Campus im kommenden Jahr dann auch alt sein wird. Diese Geschichte wird gewürdigt durch die Aktivitäten, die wir auch alle wahrnehmen, mit dem Chemiemuseum, mit dem Verein Sachzeugen der chemischen Industrie, was ja ganz enge Berührungspunkte zu den auch Sammlungsbeständen in dem Standort des Landesarchivs hat, wo er aktive Arbeit auch durch die Vereine und auch durch die Studenten natürlich geleistet wird. Man kann sich das ja entsprechend angucken. Das Chemiemuseum mit seinen Außenanlagen, mit denen, was dort repräsentiert ist, präsentiert ja in den ersten beiden Epochen sowohl die Carbochemie als auch dann den Übergang in die Petrochemie. Und genau vice versa wird ja dann der Neubau entstehen für das CTC, wo ja dann die dritte Generation der regenerativen Chemie entstehen. Und das ist die eine Facette. Und die zweite Facette, die an der Stelle erwähnt werde, wäre beispielsweise die Studiengänge in der Kultur- und Medienwissenschaft, die an unserer Hochschule im Fachbereich Soziale Arbeit, Medien und Kultur beheimatet sind, wo natürlich dann Arbeit mit einem Archiv zur Methodik zählt, der Aufarbeitung von Wissensinhalten und entsprechend dann ist das für uns ein Fundus, eine Arbeitsumgebung, auf die wir nicht entsprechend zurückgreifen wollen in der Stadt. Als zweiten Aspekt könnte ich noch erwähnen, dass ich natürlich selbst auch ein ganz aktiver seit über 10 Jahren im Vorstand des Vereins

0: Aktienkultur Leipzig bin und da und auch im Vorstand des Vereins zum Aufbau eines Dokumentationszentrums Mitteldeutschland, wo wir das eigentlich gerade geschafft haben, in Brunner ein Archiv anzusiedeln für Regional- und Wirtschaftsgeschichte. Aber darauf können Sie mich dann später auch nochmal ansprechen,
1: Herr Pastorica, danke schön erstmal dafür. So, dann Markus Cortin, bitte.
2: Ja.
1: Eigene Vorstellung mal ganz kurz ab.
2: Ja, also Markus Cortin, zuständig für Domstiftsarchiv und Domstiftsbibliothek, was für mich als Historiker, der sich vorrangig mit dem Mittelalter befasst, ein großes Glück ist, weil das eben ganz reiche Bestände sind, die über eben die alte Landschaft rings um Merseburg berichten, die aber eben auch beleuchten, wie der Dom funktioniert hat in all seinen Facetten, wie er gebaut wurde, wie er liturgisch ausgestaltet wurde und das im Grunde genommen auch bis ins Heute. Und so sind eben auch viele verschiedene Gestaltungsmöglichkeiten mit meiner Arbeit verbunden, die eben in die moderne Pressearbeit, Vorträge, Ausstellungen hineingehen. Also das ist so facettenreich, dass man sich es fast gar nicht schöner wünschen kann. Und damit verbindet sich eben was, auf was wir heute sicher auch kommen, dass man damit eben in gewisser Weise auch Identität herstellen kann. Ich sage aber auch feststellen und eben dann auch weitergeben als ja, Archiv, als Einrichtung.
1: Danke für die Vorstellung. Und als letztes und in unserer Runde Lutz Brückner, bitte so.
3: Ja. Also ich habe meine Karriere sozusagen angefangen als Stadtführer in Merseburg. Ich wurde ausgebildet durch Jürgen Jankowski. Und mein Ziel war es immer schon, einen Geschichtsstammtisch in Merseburg zu installieren. Zurzeit ist das jetzt der dritte Versuch, der sich aber auch schon stabilisiert hat. Wir sind etwa 15 Mitglieder und ich kann sogar voller Stolz sagen, Tendenz steigend. Es ist aber immer wieder mühsam und wir freuen uns eigentlich auch über jeden, der zu uns findet. Natürlich ist Recherchieren und Dokumentieren für uns recht wichtig. Die Grundlage ist die Chronik, die Jürgen Jankowski erstellt hat. Jedes Jahr finden wir ein Jubiläum oder ein Thema, welches einen Vortrag wert ist. Und unsere Grundlage sind aber auch die über 30 Broschüren Merseburg einst und jetzt. Wir waren auch in der Gruppe in der Lage, diese zu digitalisieren. Es hat ein Jahr gedauert, einen Scanner zu finden, aber das ist uns gelungen, vielleicht dazu nachher auch mehr. Diese da über 30 Broschüren haben unsere Altvorderen geschrieben, und zwar waren das die Vorruheständler, die sich 1991 zusammengefunden haben und die geschichtlichen Merseburger Themen aufgearbeitet haben. Da möchte ich ganz besonders erwähnen Renate Endler. Sie war Mitarbeiterin im Zentralarchiv und hat dann in diese Gruppe gefunden, sehr wertvolle Beiträge geleistet. Und das ist auch so eine Idee, wenn ein Merseburger Archivar in den wohlverdienten Ruhestand geht, dass er dann den Weg zu uns findet. Zum anderen Thema nachher mehr.
1: Dankeschön erstmal. Danke für die Vorstellung. Und wir wollten uns ja speziell, und das ist ja unser Anliegen, auf das Merseburger Archiv orientieren. Und in der Beziehung, teilweise klang da schon an vielen Stellen an, aber vielleicht können wir das nochmal mit einigen ganz konkreten Beispielen vertiefen. Wie erfolgt denn die Zusammenarbeit zwischen den Archiven? Sie deuteten an, Professor Krabbes, es ist eins im Aufbau. Wir sind jetzt dafür angetreten, eins zu erhalten. Das ist nun widersinnig ein bisschen. Ich glaube, das ist die große Problematik, die man jetzt unausgesprochen, darauf möchte ich nur andeuten, eigentlich immer nur mit Geld in Verbindung bringt. Aber ich glaube, wir haben eine viel tiefere Verantwortung und die müssen wir für die geschichtliche Aufarbeitung mit den Archiven natürlich erhalten. Also in der Zusammenhang, Sie bauen ja auch ein Archiv an der Hochschule auf. Das ist ja auch noch sehr jung. Leider konnte heute der Verantwortliche Dr. Frank Baumann nicht da sein. Aber mit dem werden wir das nochmal nachholen. Aber nochmal zu Ihnen. Welche konkreten Zusammenarbeiten waren oder werden in der nächsten Zeit auch mit den Landesarchiven und anderen Archiven der Stadt Merseburg sein?
0: Ja, Herrn Baumann bitte ich zu entschuldigen, der ist kurzfristig erkrankt. Das, wovon er berichten hätte können, ist ja, dass wir auch mit dem Archiv und der Kustodie der Universität Halle gerade in Gesprächen sind, dort die Archive, die eigentlich von der TH Merseburg Leuna angesammelt wurden, entsprechend

0: Dinge verwurzelt sind. Bezüglich der Forschung ist es natürlich so, dass wir gerade mit den Studiengängen, gerade wenn wir über die studentischen Arbeiten reden, wir Professoren haben wie Kulturgeschichte, Kulturmanagement, die das dann natürlich auch zum Thema machen und auch in der studentischen Arbeit dann entsprechend methodisch darauf eingehen, auch Archive mitzunutzen. Und das ist natürlich naheliegend, dass man das ganz unmittelbar vor der Haustür nutzen kann. Und diese Professoren setzen dann ja auch die Themen, beziehungsweise muss man ja auch feststellen, die Studierenden selber setzen die Themen mit, weil wenn die das nicht interessiert, dann kommt auch nicht viel raus. Und man kann sich das gerade an der Hochschule angucken mit der Ausstellung und der Recherche davor, die Fragestellung, wie solidarisch wäre die DDR, ist so ein Beispiel, wo wir gerade eigentlich auch in Originalumgebung entsprechend sowas präsentieren. Und da merkt man gerade jetzt, wie das zunimmt, das Interesse daran, was jetzt ja fast schon zwei Generationen zurückliegt, daran die Geschichte der DDR und so weiter, das aufzuarbeiten. Wir hatten jetzt erst wieder auch eine entsprechende Veranstaltung an der Hochschule gehabt und merkt an dem Interesse, wie da gerade sozusagen etwas in den Abstand kommt, dass es historischer Arbeit entsprechend dann Gegenstand werden kann. Dafür wäre so ein Außenstandort eines Landesarchivs natürlich ganz wichtig, ja, und gerade hier vor Ort. Es ist schon anzuerkennen, dass natürlich auch die Träger, das Innenministerium, nur das Beste wollen für ein Ministerium, für so ein, also die Zerschlagung ist ja gar nicht das Ziel. Es ist eine Konzentration das Ziel. Und wir ringen darum gerade jetzt hier, ob es nicht noch eine bessere Idee für so etwas gäbe. Auch unter den Umständen schwindender Ressourcen für so einen Betrieb. Ähnliches haben wir als Hochschulen auch zu beantworten. Auch wir sind ja als Hochschule angewandte Wissenschaften in der Fläche verteilt, um mit den raren Steuermitteln Strukturentwicklung zu betreiben. Und auch wir sind vor der Aufgabe, wir könnten auch sagen, lass uns doch alle nach Magdeburg und Halle gehen, in die Großstädten. Da sind die jungen Leute sowieso, da haben wir es viel leichter. Ja. Und wir müssen uns auch der Aufgabe stellen, an den Standorten, wo wir gewachsen sind, entsprechend auch um Attraktivität zu ringen. Und das geht dann über Profilierung, Spezialisierung, Sichtbarkeit und Exzellenz. Das könnten auch Herausforderungen sein für so einen Spezialstandort eines Landesarchives. Und darüber sollte die Diskussion gehen. Dann könnte man auch dann entsprechend die Gemeinsamkeiten herausarbeiten. Wie lässt sich das Landesarchiv weiterentwickeln?
1: Das ist unser großes Problem. Wir sind ja bestrebt, in der Öffentlichkeit wirksam zu werden, aber wir erfahren auch große Hemmnisse seitens des Landesarchivs, die, ich sage es mal wirklich, sich weigern, herzukommen, mit uns zu diskutieren. Und die Absicht ist es, das Beste eigentlich zu erreichen. Und klar gibt es da mehrere Wege. Aber ich möchte Ihre Worte auch unterstützen. Ich habe es selber erfahren, dass eine Gruppe mit der Frau Professor Döring sich damals der 70-jährigen Geschichte der Hochschule widmete. Und die Ausstellung durfte ich ja in der Sittegalerie begleiten.
0: Ja. Genau. Wir haben jetzt sozusagen, wir haben ihn ja in ihrer Person sozusagen verkörpert, ja neben Archivorten auch Ausstellungsorte. Also wir können sozusagen in der Stadt, wo man ja sozusagen sein Publikum findet, dann Archiv und Forschungsarbeit mit Ausstellungsarbeit verknüpfen. Das ist ja gerade hier die Synergie, die wir aus der wir schöpfen können. Und das ist zum Beispiel so eine Spezialisierung, die man adressieren kann, um die Wichtigkeit so eines Außenstandortes hier in Merseburg weiter auch zu unterstützen.
1: Dankeschön dafür erstmal. Markus Cotin, wenn wir bei Nachbarn sind, wir sind ja auch mehr oder weniger Nachbarn, aber auf einer ganz anderen Schiene. Aber auch ist ja die Arbeit Ihrer Einrichtung auch nicht so von der Arbeit des Landesarchivs entfernt. Und auch mal von Ihnen da so ein paar Beispiele.
2: Ja, also prinzipiell ist ja Merseburg ein ganz großer und großartiger Archivstandort. Also hier sind derart viele Archive präsent, dass man vielleicht neben der Hochschulstadt und der Domstadt vielleicht sogar von einer Archivstadt sprechen könnte, wobei natürlich theoretisch jede Kommune durch die Verwaltung auch irgendwann zu einem Archiv kommt. Aber hier haben wir eben neben dem Domstiftsarchiv, das ich vertrete, das Landesarchiv, was ja im Grunde zeitlich anschließt mit 1815, dem Übergang an Preußen. Wir haben eben das städtische, das historische Stadtarchiv, wir haben das Kreisarchiv. Also das ist eine Vielfalt, die man

0: gerade als Historiker aus der Sicht will ich berichten, nicht missen möchte, wenn man eben Geschichte erforscht. Und ich denke, das haben wir alle schon sehr schön erfahren. Das Hochschularchiv als besondere Einrichtung will ich nicht vergessen, kommt natürlich noch dazu, aber das sieht man auch mal ganz konzentriert, wie sich bestimmte Prozesse in der Stadt beziehungsweise auch im Umland, wenn wir eben an die chemische Industrie denken, auch in so einer Archivlandschaft widerspiegeln. Und der Kontakt zum Landesarchiv, nicht nur speziell zum Standort Merseburg, den kann ich immer wieder nur positiv hervorheben. Also das ist gerade, weil sich bestimmte Dinge so berühren, zeitlich, räumlich, gibt es ja auch Bestände, in messen kann. Ja, also dass wir da nicht alles dem Diktat der Finanzen unterwerfen, sondern eben auch sehen, wie ein Land, das in der Fläche repräsentiert ist, eben auch beispielsweise über ein Archiv wirken kann. Und das, denke ich, ist doch ganz wichtig und zeigt sich hier positiv in Merseburg.
1: Danke, dass man ja gerade, wenn wir an die Fläche denken, wenn man die Verteilung der jetzigen Archive sieht, ist ja eine gute Flächenabdeckung vorhanden. Und ich glaube, die Reduzierung auf wenige Standorte würde uns da nicht gut tun in der Richtung der Arbeit. Aber lass mal als dritten Lutz Brückner zu Wort kommen. Da steckt ja eigentlich schon im Begriff der Arbeitsgemeinschaft, der Werkstatt, vieles drin, was mit Arbeit zu tun hat, oder sehe ich das falsch?
2: Nein, das ist nicht falsch. Und vor allen Dingen spreche ich ja für die Amateure unter uns Geschichtsinteressierten. Und wie ich vorhin schon angesprochen hatte, wollten wir ja unsere Broschüren scannen. Das war mit Schwierigkeiten verbunden. Da bin ich zum Landesarchiv gegangen und da wurde mir gesagt, Herr Brückner, den Scanner können Sie nicht bezahlen oder die Gebühren dafür nicht. Also mussten wir weitersuchen, sind dann Gott sei Dank bei der Stadt fündig geworden und dafür erstmal Dankeschön. Der Beruf des Archivar, der ändert sich gerade. Der Archivar ist heutzutage ein Informationsmanager. Er ist ein Kurator, der Vorträge organisiert, der Ausstellungen konzipiert. Und da können wir natürlich auch mithelfen und wir sind natürlich auch daran sehr interessiert. Was uns hilft, das ist ja nicht nur das Umsetzen, sondern vor allen Dingen auch, wie findet man Quellen im Archiv? Da brauchen wir Hilfe. Und weil ich gesagt habe, unsere Broschüren zu scannen, ja, die haben wir jetzt auf dem Stick, aber die sind noch nicht in der Öffentlichkeit. Das heißt, wir brauchen Speicherkapazität. Bitte schön, wer stellt die uns zur Verfügung? Alles solche Sachen. Und Herr Professor Krappes, das tut mir fast leid, dass Sie jetzt heute aber hier sind. Da will ich gleich mal die Gelegenheit nutzen. Und zwar gab es vor vielen Jahren die Sachen Kulturgespräch und Bürgercampus. Und wir hatten die Gelegenheit, mit dem neuen Archivar zu sprechen und er hatte keine Unterlagen dazu. Bitte mitnehmen, ob die Unterlagen irgendwo liegen und dass die zusammengefasst werden können. Dankeschön im Voraus.
3: Da werde ich dann mal noch nachfragen müssen, was genau gemeint ist, würde ich mir gerne
1: Ich glaube, auf diese Details kommen wir später noch mal zurück,
2: ja.
1: wenn wir auch mal in die Historie dieser ganzen Arbeit in Zusammenhang mit der Hochschule reden. Aber ich glaube, das würde heute den Rahmen sprengen. Zu meiner dritten Frage. Aus den schon vorgetragenen Argumenten erübrigt sie sich fast, aber ich möchte es damit eigentlich noch mal in gewissem Maße auf den Punkt bringt. Was passiert, wenn dieser Standort hier und die anderen Standorte in Dessau oder in Wernigerode nicht mehr existieren? Ich möchte nicht von zerschlagen reden, aber was passiert, wenn dort keine Möglichkeit der Archivierung ist und alles eine Zentrale vielleicht mal in Magdeburg haben könnte? Ich würde mal ruhig mal setzen lassen. Ich weiß, das, was heute bis jetzt gesagt wurde, deutet eigentlich darauf hin, wir brauchen zwingend. Und aber es gibt einen Notfallverband. Ich denke, den braucht oder nicht mehr.
2: Nein.
1: Wir brauchen den schon. Das ist ganz dringend, diesen Notfallverband.

0: Verband. Aber wenn einer aus dieser Runde rausfällt, ist das fast schon wie ein Dominoeffekt oder kann man das aufrechterhalten? Wir wollen ja immer auch immer so denken, wir müssen uns immer eine Gedanken machen, was passiert, wenn. Ich möchte es mir nicht, aber so einen B-Plan sollte man im Hinterkopf haben. Aber was passiert, wenn sowas passiert? Auf welcher kann es?
1: Wenn ich wieder einsteigen darf, also es ist immer die Frage, von welcher Seite man das aufzäumt. Der ganze Gedanke der Zentralisierung kommt ja aus den Notwendigkeiten der Unterbringung der Archivalien. Ja, das und entsprechend zeigt sich, dass das möglicherweise kostengünstiger sei, diese Archivierung, diese Unterbringung zu organisieren, wenn man das zentral in einem Kubus in Magdeburg dann irgendwie gestaltet. Aber dann ist es ja so, dann reduziert man Archiv ja tatsächlich auf den Ort der Unterbringung. Das ist es eben nicht. Man muss eben den Gedanken sozusagen, das ist ja ein Mittel zum Zweck. So, und der muss in den Mittelpunkt gestellt werden. Und wie gesagt, ein Abschluss hier in Merseburg, eine Zentralisierung nach Magdeburg würde bedeuten, es ist das weg, was wir heute haben. Und es ist auch das weg, was alles noch daraus hätte werden können. Das meine ich immer auch mit diesem Ansatz zur Profilierung. Und da gibt es ja unterschiedlichste Potenziale, diese Konzentration auf die jüngere Wirtschaftsgeschichte, die dort, was ich gehört habe, ja in erster Linie mitgesammelt wurde, was ja gerade an der Region im Strukturwandel, im Umbruch hier im Süden Sachsen-Anhalts, das jetzt vor dem nächsten Strukturwechsel, Strukturwandel steht, ein zentrales Element sein kann. Oder als zweiter Gedanke, das hatte ich ja auch bereits vorgeschlagen, ein Ort, wo man gerade mit Digitalisierung ganz führend umgehen kann, weil wir ja auch hier als Hochschule Kompetenzen einbringen können. Ich habe sehr beeindruckend erlebt an dem Universitätsarchiv der Uni Leipzig, dort gibt es ja sehr historisch Archivalien, dass man gerade im Umgang mit den Digitalisaten, mit gut gemachten Digitalisaten, viel mehr machen kann als mit dem Original zum Teil selber. Dass das irgendwo sehr interessant sein kann. Das heißt also, sich mit der Digitalisierung und mit der Umsetzung dieser Methode zu beschäftigen, die dann die gesamte Welt reinholt, sozusagen, um mit diesen Beständen arbeiten zu können. Das könnte so eine zweite Perspektive sein. Aber wie gesagt, für alles diese Perspektiven ist Voraussetzung erstmal, dass der Standort nicht in Frage gestellt ist. Also, das ist so für mich der Schlüssel. Das heißt, wir haben den Stand, was es jetzt hat, aber wir haben vor allen Dingen, den man verliert. Und man hat aber alles die Potenziale, die man noch hat, daraus entwickeln haben können.
0: Und da hake ich nachher nochmal nach, aber Herr
2: Ja,
0: Kahn, was machen
2: da kann ich im Grunde nur argumentativ anschließen. Also wenn das Landesarchiv der Standort hier verloren gehen würde, wir wissen, dass auch, dass es den Standort Merseburg gibt, natürlich eine gewisse Zufälligkeit auch der Wendezeit entspringt, aber es hat eben bis heute und hoffentlich darüber hinaus eben auch quasi die Fläche gefüllt. Die Archivalien sind dort, wo sie einst entstanden sind, in Merseburg. Und wir wissen ja, dass der Regierungsbezirk Merseburg bis in heute sächsische Landesteile hineinragte, also Torgau, Delitzsch, Eilenburg, wenn wir da gucken, die waren ja alle preußisch seit 1815. Auch die haben den näheren Zugang. Nun wird sich Sachsen-Anhalt nicht darauf einlassen, dass es eben auch sächsische Argumente für die Nähe des oder für den Erhalt gibt. Das sei aber auch deshalb betont, weil eben ein Archiv in einer historischen Landschaft entsteht, beziehungsweise eben Archive auch Ausdruck einer Verwaltung sind, die ja irgendwann archivwürdiges Material produziert. Und wenn ich vielleicht die Domstifter, über die ich ja nun viel sagen kann, auch als Beispiel nehme, wir hatten ja die Situation, dass wir bis ja, um die 2000er Jahre quasi drei Standorte hatten, Merseburg, Naumburg, Zeitz. Und da gab es eben leider nur zwei beziehungsweise ja, zwei Personen, die sich abwechselnd um diese Standorte gekümmert haben, also abwechselnd in dem Sinne, dass die einzelnen Standorte angefahren werden musste. Und das war dann ausdrücklicher Wille der Stiftung, auch durch die Ver
0: Die genießen wir ganz einfach. Wir wissen, dass sie hervorragende Vorträge machen, dass man sich inzwischen auch beeilen muss, wenn man einen guten Platz haben möchte. Und dass diese Nähe, die ist einfach wichtig. Vielleicht kann ich mal noch ein praktisches Beispiel sagen. Und zwar bin ich auf Rudolf Hermstadt gestoßen. Das war ein glühender Kommunist und hat den Weg dann von Deutschland nach

0: Moskau gefunden, dort Familie gegründet. Er war leidenschaftlich, er hat das Nux Hotel überstanden, ist zurückgekommen, war 4 Jahre Chefredakteur des Neuen Deutschland, war federführend beim Aufbau der Stalinallee in Berlin. Und dann kam der 17. Juni, der auch für hier in Merseburg eine wichtige Rolle gespielt hat und hatte dann eine Meinungsverschiedenheit mit Walter Ulbricht und wurde da geschasst. Und wo wurde er hin delegiert und die Emigration ins Zentralarchiv Merseburg? Und dort ist er natürlich depressiv geworden, weil er sozusagen abgestellt worden ist. Ich will nur sagen, auch daraus kann man einen Vortrag machen. Und ich konnte mit Dr. Schelia sprechen. Er würde noch mal nach Merseburg kommen, um den Vortrag über den 17. Juni Merseburg zu halten. Voran könnte man eine kurze Biografie zu Rudolf Herrnstadt stellen. Und als dritten Teil konnte ich heute Frau Edith Stolp gewinnen, die über ihre persönlichen Erlebnisse 17. Juni in Merseburg erzählen würde. Ich will sagen, der 17. Juni war mal der Nationalfeiertag, der Tag der deutschen Einheit bis zur Wende. Also das wäre ein Beispiel für einen Vortrag. Und vielleicht wäre es auch gut, wenn man eben eine Gedenktafel für Rudolf Herrnstadt ans Landesarchiv.
1: Jetzt kommen wir wieder in die Details. Ich denke
0: Ja,
1: mir,
0: ich will nur sagen, wenn das Archiv weggeht, hätten wir wenigstens noch ein Schild da. Sie.
1: aber man muss auch sagen, das Archiv hatte eine sehr schöne Ausstellung in der letzten Zeit zum Thema 53. Ich muss sagen, das war sehr informativ. Und dabei sind wir auch an einer Stelle, und das lassen Sie mich nun fast zum Ende. Wir haben hier schon fast eine Dreiviertelstunde geredet, und ich glaube, es war sehr interessant. Eine Frage stellen. Wir reden jetzt ein bisschen nebenbei. Es geht um Geld. Es geht um Geld zum Erhalt von Archiven. Kann man das preisgünstiger haben? Oder eine Frage dazu, wie sieht in der Zukunft moderne Archivierung aus? Das ist bestimmt jetzt eine Sache, das ist ein endloses Thema. Ich könnte mir vorstellen, das sieht bei Ihnen ganz anders aus als beim Landesarchiv. Die Problematik der Digitalisierung sehen Sie an anderer Stelle, an Schwerpunkten. Und Sie haben vorhin angedeutet, ein neues Archiv ist da auch die Überlegung, wie archiviere ich in der Zukunft?
2: Also ich kann ja erstmal berichten, dass wir machen das die Sachsen. Die bauen also gerade ein neues Archiv für regionale Wirtschaftsgeschichte. Das ist so, in dem man sich zusammengetan hat. Der Landkreis Leipzig im Süden von Leipzig baut das aus Strukturfördergeldern, also aus den berühmten Kohlegeldern, was ja bedeutet, der Landkreis selber bekommt 90% Förderung und muss nur 10% Eigenmittel dann bereitstellen, um dieses Gebäude zu errichten. Und das wird dann sowohl die Heimstatt des Landkreisarchives, das ist natürlich dann ein Win-Win, wie man sagen kann, und es wird aber auch Heimstatt des bisher in Leipzig in der Konsumzentrale angesiedelten Sächsischen Wirtschaftsarchives. Dazu muss man wissen, das ist ja sozusagen nicht in staatlicher, sondern in privater Trägerschaft. Also das sind die drei Industrie- und Handelskammern im Freistaat Sachsen. Und die Handwerkskammer zu Leipzig, die das gemeinsam tragen, das ist für die alle auch ein Kraftakt. Und da erklärt sich auch, warum man aus der schönen Stadt Leipzig wegzieht, weil auch dort dafür die Mieten irgendwann unerschwinglich werden. Und wenn die Baukosten nur 10% kosten, dann sind noch die Kaltmieten zumindest auch nur 10%. Und somit ist das dann attraktiv und führt dann zur Unterbringung sowohl des Landkreisarchivs als auch des Wirtschaftsarchivs und des Dokumentationszentrums. Dokumentationszentrum Industrie, Kultur, Landschaft Mitteldeutschland, so heißt das, DOKMIT, ja. Was ja auch geschaffen wurde, um gerade für diese vielen Traditionsvereine, für diese Geschichtsvereine eine Heimstatt zu bieten, weil dort ja überall auch die Uhr tickt, da ist ganz viel entstanden, in den Umbruchjahren des Strukturbruches, wo dann auch viele Sammlungen in Garagen fortgeführt wurden. Und der Verein möchte eigentlich dort die Kontinuität gewährleisten, kann aber den Sammlungsauftrag gar nicht gewährleisten. Da ist man dann wieder froh, dass man die Partnerschaft mit dem Wirtschaftsarchiv oder mit dem Kreisarchiven hat, wo man dann wieder auch eine sachgerechte Unterbringung des Archivguts behandelt. Ein Verein kann das gar nicht leisten. Der braucht das Hinterland eines funktionierenden Archives, was dann auch entsprechend sachgerecht das macht. Sonst geht man, weil ich habe die Erlebnisse selber, da kommt jemand mit seinem Kombi voller Material und hier, Opa ist gestorben, das können wir jetzt nicht wegschmeißen. Ja, und solche Situationen lassen sich nur bewältigen, wenn es sozusagen auf der einen Seite das Ehrenamt gibt, was sich darum kümmern würde, aber auf der anderen Seite auch strukturell verankert eine gewährleistete Archivierung in entsprechenden angemessenen Umgebungen mit einer Systematisierung und so weiter, alles was dazugehört, was dann auch einen Verein überfordern würde in der Kontinuität. Ja. Und deswegen ist das für Sachsen gerade, für den südlichen sächsischen Raum gerade ein Glücksfall. Vielleicht lässt sich ja was abgucken, auch für eine Lösung hier, für die Konstellation jetzt hier im Merseburger Umfeld.
1: Dann. Okay, ja. Nee, noch eine Bemerkung dazu.
3: Naja, moderne Archivierung natürlich, das sieht bei uns anders aus. Wir müssen über kommende Bestände, wir sind ja im Grunde auch ein historisches Archiv, was kaum noch Zuwachs hat, außer vielleicht bei Nachlässen, müssen sehen, dass wir die sukzessive weiter erschließen, restaurieren und eben auch, was lange Jahre vernachlässigt wurde oder Jahrzehnte, eben auch besser unterbringen, in dem Sinne, dass wir das entsprechende Verpackungsmaterial brauchen. Also das sind alles Dinge, die natürlich Geld kosten. Und wenn ich aber jetzt uns auf also die moderne Verwaltung sehe, die wir haben, da werden natürlich auch Unterlagen entstehen, die von unwiederbringlichen Wert sind. Wenn man an Restaurierungsberichte denkt, an die Bauprojekte, die wir haben, die auch natürlich für die künftige Wirkung wichtig sind, auch für die künftige Erforschung. Und auch da müssen wir uns natürlich Gedanken machen über die Langzeitarchivierung, die ja, das haben wir heute noch gar nicht so groß angesprochen, aber natürlich auch zunehmend digital stattfindet, der gesamte Mailwechsel. Und auch da müssen wir uns natürlich Gedanken machen und vielleicht geht das auch mal in Zukunft auch hier noch verstärkt in Archivverbünden, wo man eben, und Ziel ist ja häufig die Einsparung bestimmter Aufgaben, sei es die Unterbringung, sei es auch Restaurierung, sei es aber generell zum Beispiel auch Speicherung, was ja immer wichtiger wird, eben zentral versammelt für verschiedene Träger. Das ist ja häufig auch in Deutschland so ein kleines Problem, Kommune, Kreis, Land, Bund, ja, die häufig nicht so schnell zueinander finden, aber gerade wenn man jetzt das Zukunftszentrum in Halle sieht, was er vom Bund finanziert, eben solche Ideen entwickeln soll, ist das vielleicht auch ein Ansatz, den wir hier in Merseburg, und ich greife da sehr weit, das weiß ich, aber modellhaft entwickeln können, wo das eben zusammen funktionieren kann. Wie halten wir das fest, was jetzt an Schriftlichkeit in welcher Form auch immer entsteht und dann für künftige Generationen nutzbar ist, ganz egal, auf welcher Stufe der Verwaltung beziehungsweise in welchem Bereich das entsteht. Und ich denke, da wären wir alle gute Partner, die Archive, die es hier schon gibt, wenn so etwas angedacht wird, weil man ja selber auch schon Expertise hat. Und ja, wie gesagt, es ist eben kein, es ist der dringende Wunsch, der uns, denke ich, doch verbindet, dass wir eben diese Expertise mit dieser Vielfalt an Archiven hier auch in Merseburg weiterhin haben.
1: Danke. Ja. Denn eins muss man ja sagen, das Archivgut wird ja nicht weniger. Im Gegenteil, es wird ja mehr. Das heißt also, es müssen Flächen, Räume, Bedingungen geschaffen werden, die das zukünftige Archivgut auch ordentlich archivieren lässt. Ja. Und da ist dann doch die Frage, wenn wir jetzt etwas schließen, das wissen wir für immer geschlossen. Und dem wollen wir uns eigentlich da widersetzen. Und eine für mich wichtige Frage, aber hast du noch zu meiner Vorgängerfrage, du wolltest jetzt nicht sagen, moderne Archivierung ging es ja dabei, ja? Das ist Stichpunkt, Anlauf, den ist sehr dankbar.
0: Ja. Wir müssen als Geschichtsstammtisch eigentlich noch bekannter werden. Aber es ist tatsächlich schon so, dass die Leute zu uns kommen. Es geht um die Nachlässe verstorbener Bürger. Und da sind wir natürlich die Ersten, die sortieren. Viele kommen natürlich zu uns mit Zeitungsartikeln. Nach

0: Die haben wir ja alle selber zuhauf, ja. Aber wir haben eben auch ein Album mit alten Merseburger Postkarten bekommen. Und die haben wir sortiert, bestaunt und dann konnten wir sie dem Museum Merseburg anbieten. Und Herr war sehr dankbar dafür. Also, erste Anlaufstelle, wir müssen bekannter werden. Wir hätten bestimmt noch mehrere Themen, aber auf eins würde ich nochmal wirklich wichtig Wert legen. Die Archive sind kein Mittel zum Selbstzweck. Ich glaube, darin sind wir uns einig, sondern für mich haben sie eine ganz wichtige Bedeutung in der
1: Gesprochen haben, noch aus meiner Erfahrung, die letzten 30 Jahre umfasst, spricht, weil ich meine, ich darf da den Rektor Gabes ergänzen, der ja sehr deutlich gemacht hat, dass die Daniela Döring, die jetzige Inhaberin der Kulturgeschichtsprofessur und auch der Frank Baumann als Aufbauender des künftigen Hochschularchivs da auf das Landesarchiv angewiesen sind. Ich darf aus meiner Erfahrung noch zwei Sachen erwähnen. Ich habe in einige Male, vielleicht erinnert sich Frau Schatz nur dran, mit Erstsemestern ins Landesarchiv gegangen. Das war sehr wichtig, weil im Landesarchiv wird deutlich, warum es das Land Sachsen-Anhalt gibt. Ja, also das erst seit 1815 auch Akten da führt. Also das war, denke ich, eine ganz tolle Erfahrung mit dem ehemaligen stellvertretenden Leiter, Herrn Trommer und den vielen interessierten Studierenden, die das wirklich aufgesaugt haben und auch erfahren haben, wofür es ein Archiv gibt. Und zum Zweiten möchte ich sagen, dass ich selber einige Forschungen auch im Landesarchiv gemacht habe. Ein Teil der Forschung ist bei der Namensgebung der Straßen in der Hochschule auch präsent, dass ich über den Rudolf Barrow in Merseburg, also der Rudolf Barrow, der einzig wahre Kommunist für mich, der deshalb aus der DDR dann ausgebürgert wurde, der wollte ja seine Dissertation in Merseburg einreichen, hat sie auch mit großem Erfolg eingereicht, aber dann kam die Stasi und möchte keine Details, also ich möchte nicht in Details ausplaudern. Aber der kam die Stasi und forderte da Selbstkritik von den Professoren, die ihn vorher ganz toll gelobt haben. Er hat wirklich eine tolle Dissertation geschrieben, die dann an der Universität Bremen 1:1 eingereicht und verteidigt wurde. Also das hat wirklich also ist dann die Bedeutung des Landesarchivs hier deutlich macht. Auch der ganze Aktenbestand des SED-Bezirks Halle, der also wirklich ein Füllhorn von Informationen berücksichtigt, also von Dissidenten, von die Parteikontrollkommission habe ich gern gelesen.

0: gewesen, dass da Leute gegen das Sputnik-Verbot protestiert haben oder gegen die Wolf-Biermann-Ausweise. Also das war wirklich eine Fülle. Und also wir brauchen den Teil des Archives, der schon entzogen wurde, das SED-Archiv von Halle, brauchen wir unbedingt wieder zurück. Und gut, ich will jetzt nicht meine Archivarbeit da im Detail erzählen. Und was auch ganz spannend war, ist der Geiseltalsee, der ja ein Geschenk ist, da das ich da auch sehr viel im Landesarchiv gefunden habe. Also das zeigt, dass das Landesarchiv zu Merseburg gehört und auch in Merseburg bleiben muss.
1: Dankeschön. Ich glaube, vieles deutet eigentlich heute in der Runde darauf hin, wir haben noch viele Themen vor uns. Und in dem Sinne wird es weitere Diskussionsrunden auch, dem sind wir natürlich immer offen, mit dem Landesarchiv geben. Ich glaube, das ist ganz wichtig. Es geht hier nicht ein Merseburg gegen Magdeburg, sondern es geht hier nur ein gemeinsames. Und in diesem Sinne der Bildung, der Forschung sollte das weitergehen. Und in diesem Sinne möchte ich mich bei allen heute hier aktiv an der Diskussion beteiligt und ganz herzlich bedanken, meine Herren. Bis auf ein nächstes Mal. Vielen Dank.
2: Schön.

0: Herzlich willkommen zum diesjährigen Kurz und Gut im Kurzfilmwettbewerb.
1: Herzlich willkommen zu Kurz und Gut.
0: Schön, dass ihr alle da seid. Wir freuen uns, dass ihr alle hier im OK euch eingefunden habt.
2: Ich bin Mila und ich mache die Moderation dieses Jahr bei Kurz und Gut. Wir sind gerade dabei, unsere Moderationstexte zu schreiben und ein bisschen Zeitdruck haben wir, aber ich denke, wir schaffen das. Ich hoffe, die Stimmung wird so gemütlich sein und dass man einfach einen schönen Abend zusammen hat.
3: Wir haben heute den Tag über alles überleitet. Es hat sich herausgestellt, dass du noch sehr viel dran machen musst. Aber es hat sich sehr gelohnt. Und die Sendung selber und die Veranstaltung selbst war dann extrem entspannt. Es hat alles funktioniert.

Was haben Öl, eine Bibel und Baumaterial gemeinsam? Sie können alle aus Hanf gemacht werden, ein echter Alleskönner eben. Von Blüte bis Stängel kann alles verwendet werden.

0: Das dachte sich auch Susanne Bartholomä. Sie ist Gründungsmitglied von Hanfaser Geiseltal, eine Ausgründung der Hochschule Merseburg.
1: Wie kommt man auf die Idee, mit Hanffasern Bau- und Dämmstoffe zu produzieren?
2: Ja, eigentlich ganz einfach, denn über das Projekt Bioenergie Plus kam eine bereits bestehende Hanffaser auf uns zu. Und der Herr Nowotny ist schon visionär seit 30 Jahren und sagt, naturfaserbelassene Baustoffe sind das Beste, was wir haben. Und Hanf als sehr klimaschonende Pflanze ist prädestiniert dafür.
1: Und sag mal, wie funktioniert denn das, dass man aus den Hanffasern Baustoffe herstellt?
2: Also eigentlich ist es ganz einfach. Wir werden eine große Anlage aufbauen und es wird ein mechanisches Walzverfahren sein. Das heißt, Walzen werden dieses Stroh wirklich so einknicken, aufsplitten, dass ich die äußere Faser abziehen kann und den inneren, sehr hölzernen Kern zerkleiner und dann weiter auch zu anderen Baustoffen umformiere. Aber es ist wirklich mechanisch mit Kraft Walzen.
3: Also jetzt zeige ich einmal die Baustoffe, die die Hanfaser Geiseltal herstellt oder herstellen lässt, beziehungsweise die Halbzeuge dafür liefert. Wir haben hier Nummer 1 eine Lehmbauplatte, Leichtbauplatte mit Hanfschäben. Die sind super als Substitut für Gipskarton, der ja irgendwann mal ausläuft, weil wir den Kohleabbau nicht mehr haben. Dann haben wir einen selbstgeformten Stein. Im Normalfall wird das als Trockenmischung mitgeliefert, und zwar Schäben, unser hölzerner Kern mit Lehm zusammen. Und das kann man sehr gut als Dämmung nehmen und zwischen Fachwerk einbringen.
1: Du hast es ja vorhin schon mal ein bisschen angerissen. Welche Neuerung oder welche Innovation, was für einen Trend siehst du jetzt beim Bauen mit Hanffaser?
2: Also ich glaube generell, das Bauen mit Hanf-Hanffasern, ob nun Kurz- oder Langfasern, ist so, dass wir sehr viele Produkte, die erdölbasiert sind, tatsächlich ersetzen können. Also wir haben Kooperationen mit schon Kunststoffexperten. Ich stelle mir irgendwann vor, dass es den Lehmstein gibt mit Hanffasern als Konglomerat oder als Substitut zum kohlenfaserverstärkten Beton.
0: Seit April 2024 ist der Umgang mit Cannabis zum Teil legalisiert. Erwachsene dürfen maximal 3 Pflanzen anbauen, 50 Gramm Cannabis besitzen und 25 Gramm mit sich herumtragen. Das sind etwa 80 Joints. Aber Achtung, näher als 200 Meter zu Kindereinrichtungen darf man mit einem Joint nicht kommen.
1: Hallo Yvette, kannst du dich kurz vorstellen in ein paar Sätzen?
4: Ich bin Yvette Witkowski. Ich arbeite seit 2019 in unterschiedlichen Projekten zu Nutzhanf an der Hochschule Merseburg. Genau, und habe noch nebenbei das Einzelunternehmen Hanfgenuss gegründet.
1: Wer darf denn eigentlich Nutzhanf anbauen und welche Regelungen gibt es?
4: Nutzhanf darf in Deutschland nur ein Landwirt anbauen auf landwirtschaftlichen Flächen. Die Vorschrift ist, dass der Nutzhanf nicht die THC-Grenze von 0,3% übersteigt. Und die BLE, die gibt auch eine Sortenliste vor. Das sind ca. 70 Stück ungefähr. Das variiert von Jahr zu Jahr.
1: Was kann man denn mit den Hanfsamen herstellen?
4: Aus den Hanfsamen kann man zum Beispiel Hanföl herstellen oder auch Hanfmehl, Hanfproteine rausholen. Oder man schält sie einfach, dann hat man geschälte Hanfsamen oder kann die auch karamellisieren.
1: Welche wichtigen Inhaltsstoffe gibt es dabei?
4: Also die Hanfsamen oder auch das Hanföl haben ein super Verhältnis zwischen Omega-3 und 6-Fettsäuren. Hat sehr viel Mineralstoffe, Kalzium, Eisen, Vitamine, zum Beispiel E, B, 1 und 2.
5: Aber was hat die Bibel nun eigentlich mit Hanf zu tun?
0: Genesis 1, Vers 29. Und Gott sprach, seht da, ich habe euch gegeben alle Pflanzen, die Samen bringen.
5: Aber nein, es ist Gutenberg. Er hat 1445 die Bibel auf Hanfpapier gedruckt.

Das gotische Kloster Corin ist eine ehemalige Zisterzienserabtei in der Nähe des Ortes Corin, etwa 6 Kilometer nördlich von Eberswalde im brandenburgischen Landkreis Barnim. Es wurde 1258 vom askanischen Markgrafen gegründet und hatte weitreichende Bedeutung am nördlichen Rand des Einflussbereichs der Askanier.

Zwischen der 1542 erfolgten Säkularisation und dem beginnenden 19. Jahrhundert war das Kloster dem Verfall preisgegeben. Dann erfolgten Sicherung der Ruinen und teilweise Rekonstruktion der Gebäude unter der Leitung von Karl Friedrich Schinkel. Heute ist das Zisterzienserkloster Korin ein die Backsteingotik typisch repräsentierendes Baudenkmal.

Als Teil im deutsch-polnischen Klosternetzwerk ist es Veranstaltungsort mit überregionaler Anziehungskraft. 2017 wurde eine Dauerausstellung eingerichtet und eröffnet, die das Leben und Arbeiten der Mönche im Kloster Korinth thematisiert und in einem weiteren Abschnitt die Entdeckung und denkmalpflegerischen Bemühungen von Karl Friedrich Schinkel auf

Da der ragöse Abfluss des Korinthersees nicht genügend Wasser zum Betrieb der Klostermühlen und zur Versorgung des Klosters zuführte, legten die Mönche noch im 13. Jahrhundert den Nettelgraben vom Korinthersee zum höher gelegenen und heute isolierten Weißensee, der zur Bauzeit im 13. Jahrhundert eine Bucht des Barsteiner Sees bildete, an. Der noch heute bestehende Wassergraben zählt zu den frühesten Kunstgräben im heutigen Deutschland.

Heute liegt die Ruine in der wald- und seenreichen Landschaft des Biosphärenreservats Schorfheide-Korin. Im Mittelalter gehörte das Waldgebiet mit den zahlreichen Oberflächengewässern zunächst zu Pommerschen Gebiet und wurde von Slawen bewohnt. Im Zuge der hochmittelalterlichen Ostsiedlung gelangte es nach 1230 unter die Herrschaft der Askanier. Spuren der mittelalterlichen Besiedlung lassen sich noch in den Ortsstrukturen ablesen. Burgruinen wie Grimnitz in Joachimsthal bezeugen die Herrschaft des askanischen Hauses, die Klosterruine Korin die Tätigkeit der Zisterzienser.

Am 8. Februar 1258 erlaubten die Bischöfe Otto und Johann von Brandenburg die Gründung des Klosters Mariensee. Am 2. September des gleichen Jahres beurkundeten Johann I. und Otto III. Die Stiftung des Klosters. Am 8. September 1273 erfolgte die offizielle Verlegung nach Korinth. Die Bauarbeiten in Korinth begannen wahrscheinlich bereits 1266.

Im Sommer finden in den Gebäuden seit 1964 der Corina Musiksommer und andere Konzerte statt. Das Kloster ist zudem Partner des deutsch-polnischen Klosternetzwerks, über das gemeinsame Veranstaltungen organisiert werden. Darüber hinaus wird ein vielfältiges museumspädagogisches Programm angeboten.

Das Kloster Korinth hatte einen für damalige Verhältnisse großen Einflussbereich. Üblicherweise errichteten die Askanierfürsten circa alle 5 Kilometer ein Dorf, alle 20 bis 25 Kilometer wurde eine Stadt gegründet. Die Kloster wiederum wurden fernab der Städte und meist auf ehemaligen slawischen Befestigungsanlagen errichtet.

Nach der Säkularisation war das ehemalige Kloster von etwa 1550 bis ins beginnende 19. Jahrhundert dem Verfall preisgegeben. Die Mönche lebten noch einige Jahre weiter im Kloster, es wurde aber bald Amtssitz und Domäne. Die Kurfürsten besuchten die Grablege ihrer Vorfahren immer seltener. Zu unbekannter Zeit wurde die Anlage dann verpachtet und als Viehstall genutzt.

Der Zoologische Garten Eberswalde, früher hieß er Tierpark Eberswalde, ist ein Zoo am Südrand der Stadt Eberswalde in Brandenburg. Er wurde 1958 gegründet und ist ca. 15 Hektar groß. Die Anfänge der Anlage reichen bis auf den am selben Ort 1928 gegründeten Wildpark zurück. Dieser wurde von einer Ausflugsgaststätte betrieben und im Zweiten Weltkrieg zerstört.

Der Zoo ist mit rund 1500 Tieren in 140 Arten aus 5 Kontinenten der zweitgrößte Tiergarten im Bundesland Brandenburg. Besonders erwähnenswert sind die vielen Primatenarten wie Weißkopfmakis, Weißbüscheläffchen oder Katas. Sie haben im Zoo kein eigenes Gehege, sondern können auf dem gesamten Areal frei herumlaufen. Außerdem gibt es sibirische Tiger in einer nachgestellten eiszeitlichen Gletscherlandschaft mit Klimapfad und einem Abenteuerspielplatz.

Jahr. Und wäre euch interessantes über eure deutsche Heimat und über die Natur, in der wir alle leben möchten. Leider seid ihr gerade dabei, die Pflanzen und Tiere

Als Mitglied der Stiftung Artenschutz ist der Eberswalder Zoo in 21 europäische Artenschutzprogramme integriert. Dazu gehören unter anderem die Schopfgibbons, die Humboldt-Pinguine, China-Leoparden und Servale.

Seit Juli 2021 verfügt der Zoo über einen Erlebnispfad, einen Baumwipfelpfad in ca. 4 Metern Höhe über dem Erdboden, der aus Rubinienholz gefertigt wurde. Er überquert eine Tallandschaft, in welcher die Wölfe und das Dammwild untergebracht sind. Geschnitzte Tierfiguren und Spielmöglichkeiten begleiten den Pfad, dessen Herstellung rund 8.000 Euro gekostet hat.

Im Jahr 1928 eröffnete in der Stadt Eberswalde auf einem früheren Freizeitpark ein öffentlicher Tiergarten, der zunächst den Besuchern die einheimischen Wildtierarten präsentieren konnte. Eine besondere Attraktion war schon damals ein künstlicher Wasserfall. Allmählich kamen weitere Tiere, nicht nur aus Deutschland, hinzu. In der DDR-Zeit im Jahr 1958 erfolgte ein größerer Umbau und die Zahl der gehaltenen Tiere wurde erhöht.

Nach der deutschen Wiedervereinigung gab es noch einmal einen größeren Wachstumsschub, ein moderner Spielplatz konnte gestaltet und ein Zoomuseum eröffnet werden.

Zur Finanzierung werden zusätzlich zu den bereitgestellten Kommunalgeldern auch Spenden eingeworben. Dafür findet beispielsweise seit 2006 eine Tiger-Radtour, eine gemeinnützige Radsportveranstaltung statt, organisiert von den Freunden und Förderern des Zoologischen Gartens Eberswalde e.V. Im Jahr 2021 kamen so 55.000 Euro für den Zoo zusammen.

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1: Und noch nie funktioniert hat, haben wir gesehen. Also das System der sozialistischen Planwirtschaft oder auch der nationalsozialistischen Planwirtschaft hat ja nicht funktioniert. Ich glaube ganz fest daran, dass Unternehmertum...

0: bald auf den wiederkehrenden Tagen in Dresden lernen, die vom 11. bis zum 17. September sind, das ist alljährlich, 2018, wenn ich das richtig, wenn ich da richtig überlegt bin. Und es gibt bereits ein
1: sehr ausführliches. Wir wollen aber unsere Lieblingsserie gucken.
2: Ja, genau.
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0: Woher kommen Glückskeks?
1: China.
0: Nächster.
2: China.
3: Aus China?
4: Glückskeks.
2: Er kommt aus Asien.
5: Es gibt in Asien keine Glückskekse. Neueste Identitätsforschungen haben ergeben, dass der Senpai-Keks auf einen japanischen Holzschnitt aus dem Jahr 1878 der Prototyp für den Glückskeks sein könnte. Der Glückskeks wurde dann Anfang des 20. Jahrhunderts in Kalifornien in den USA zusammen mit Einwanderern aus Asien geboren. Die Glückskeksfabrik wuchs schnell und verbreitete sich schließlich von den USA aus in den Rest der Welt. Wer hat den Glückskeks erfunden? Diese Debatten bleiben noch umstritten. Abgesehen von der Debatte, welche Eigenschaften und Funktionalitäten hat ein Glückskeks? Erstens, Überraschungseffekt. Wenn man die goldene Verpackung aufreißt und den knusprigen Keks zerbricht, bekommt man endlich die völlig zufälligen Worte nach zweimaligem Warten. Ein solcher einmaliger Prozess des Erhaltens einer Botschaft, wie das Öffnen eines mit Wachs versiegelten Briefes, macht die Glückskekse zu Überraschungen. Von den häufigsten Überraschungsei bis hin zu einer Vielfalt von Mystery-Boxen, die wenig mit dem Essen selbst zu tun haben, ist es die Zufälligkeit der Überraschung, die die Menschen glücklich macht. Zweitens, Informationsträger. Die kleine Holztier im Abendmahl stellt nicht nur einen Teil des Leibes Christi dar, sondern drückt auch den Respekt vor der Religion aus, den sogenannten Eat it to believe it. Ein Beispiel für Lebensmittel als Informationsträger außerhalb religiöser Anlässe ist der Buchstabenskeks. Er kam im früheren 17. Jahrhundert in Süddeutschland auf, in der Hoffnung, dass sich Schulanfänger nach dem Verzehr an Wissen erinnern würden, nämlich Eat it to have it. Manchmal nehmen wir die Notizen in Glückskeksen so ernst wie das Horoskop und jeder Satz ist wie eine Idee, die uns unbewusst beeinflusst. Drittens, Essen. Nach Angabe der WHO werden im Jahr 2021 811 Millionen Menschen von Hunger bedroht sein, also ein Zehntel der Weltbevölkerung. Gleichzeitig werden jährlich 3 Milliarden Glückskekse produziert, die nicht wirklich als Nahrungsmittel gelten. Ein Glückskeks besteht aus 38% Zucker, 31% Mehl, 0,5% Salz, 12% Öl, 9% Wasser und 9% Eiweiß. Da die Botschaft drin viel wichtiger ist, interessiert es leider fast niemand, ob der Glückskeks schmeckt. Viertens, kulturelle Identität. Der Glückskeks ist, wie der Döner, eine Fusion in einem neuen kulturellen Umfeld. Ich habe eine Formel geschrieben. Neues Phänomen gleich Ursprung plus Verortung plus Zeitgeist. Döner ist Kebab plus Berlin und plus schnelllebiges Leben. Und der Glückskeks ist der Keks plus die USA plus kalifornischer Goldrausch bzw. die Sehnsucht nach Reichtum und Glück. Wie sieht der Glückskeks unserer Zeit aus? Was für ein Zeitgeist spiegelt sich drin wider? Werden diese Worte immer wieder aktualisiert? War der Autor ein Heiliger in der Kirche? Herr Liu, der in einer Glückskeksfabrik in Long Island City arbeitet, aber keine Kekse backt, war in den 1980er Jahren dafür verantwortlich, täglich 3 bis 4 Glückskekssprüche zu verfassen. 11 Jahre später sagt er, er habe eine Schreibblockade gehabt, seine Inspiration sei versiegt. Jetzt bin ich dran. Der Glückskeks ist wie ein Fernglas, durch das die Menschen in den Osten blicken und ihre Perspektive einschränken. Vielleicht müssten wir es anders sehen. Besser noch, wir sollen uns gegenseitig ansehen können. Also habe ich versucht, die Semantik von Glückskeksen als neuer Autor zu bereichern. Introvertierte Glückskeks ist verschlossen und kann nicht geöffnet werden. Bei Extrovertierten stehen die Worte schon drauf. Mehr Kekse, mehr Glück. So haben wir russische Matryoshka-Keks. Und Glücksklicks. Männlich, weiblich, divers. Was für ein Geschlecht hat ein Keks? Oder als Wahlzettel. Demokratenkekse bekommen leere Zettel. Bei den kommunistischen, ist die beste Wahl schon auf die Zettel für dich gedruckt. Wenn ich der neue Autor sein kann, können wir erst alle sein.

0: Ja. Naja. Aber der ist schon ganz schön.
1: Wow, du hast so viele gefragt. Wow.
0: Ja, schau mal, der hier gefällt mir besonders gut. Weißt du warum? Weil ich habe den so mehrfach geformt. Der erinnert mich so ein bisschen wie eine Rose.
1: Jetzt komm mal rein.
2: Ja, jetzt komm rein, bitte.
3: Ich geb dir den.
1: Wow, alles rein in der Mitte, richtig.
3: Na klar, viel Spaß.
1: Bingo.

0: Herzlich willkommen zum diesjährigen Kurz und Gut im Kurzfilmwettbewerb.
1: Herzlich willkommen zu Kurz und Gut.
0: Schön, dass ihr alle da seid. Wir freuen uns, dass ihr alle hier im OK euch eingefunden habt.
2: Ich bin Mila und ich mache die Moderation dieses Jahr bei Kurz und Gut. Wir sind gerade dabei, unsere Moderationstexte zu schreiben und ein bisschen Zeitdruck haben wir, aber ich denke, wir schaffen das. Ich hoffe, die Stimmung wird so gemütlich sein und dass man einfach einen schönen Abend zusammen hat.
3: Wir haben heute den Tag über alles vorbereitet. Es hat sich herausgestellt, dass du noch sehr total machen musst. Aber es hat sich sehr gelohnt. Und die Sendung selber und die Veranstaltung selbst war dann extrem entspannt. Es hat alles funktioniert.

So, wir befinden uns hier auf dem Gelände der Ostalgie-Kantine in Oschersleben. Und heute werde ich mal was aus dem Karl-Marx-Städter Telefonbuch vorlesen. Ostergruß. Nun ist ja Ostern ein Fest der Auferstehung. Sonntagabend war Robert von der Koje auferstanden, um mit Sira zu telefonieren und um ihrer Familie ein frohes Osterfest zu wünschen. Eingebettet zwischen MHO, Post und MHB versah die gelbe Diva ihren Dienst. Jeder, der sie schon einmal von innen besucht hatte, verfluchte sie. Es handelte sich um die Regimentstelefonzelle. Ein Quadratmeter Grundfläche und 2 Kubikmeter Rauminhalt für über 3000 Soldaten. Auf den grauen Gehwegplatten rings um die Zelle riss die Warteschlange nach Dienstschluss nie ab. Ständig standen um die 30 Leute an. Mit den Angehörigen vereinbarte Rufzeiten waren durch das Schlangenstehen kaum zu halten. Jedes Mal stellte sich die Frage, ob am anderen Ende überhaupt jemand da wäre. Außerhalb der Zelle herrschte ein Kommen und Gehen. Anstellen, Fluchen, Schimpfen und Abtreten. In ein Herzen sehnen, jauchzen, trauern und flehen. Von Anmache bis Zwiespalt bot sich dem Zuschauer die gesamte Palette der menschlichen Gefühlswelt. Gewöhnungsbedarf hatte das Zellenklima der Klause. Ausdünstungen von Schweißgeruch, kalten Zigarettenqualm und echten Grauens muchelten streng vor sich hin. Selbst Wolken von Deo und ähnlichen Männerduftwässern erzeugten kein Wohlfühlaroma. Hinzu kam, dass die Scheiben dauerbeschlagen waren und die Sprechmuschel nach dem Speichel des jeweiligen Vorgängers roch. Mitten im Gespräch traten Bekloppte vor die Tür und tröteten von draußen. Spring, Schwein, fertig werden, du arme Sau! Das alles nur, um 2-3 Minuten zu telefonieren. Ja, ich hätte gern ein Ehrgespräch. Ja, ich warte. Oh, was klickt denn hier? Hat sich wieder einer eingeklinkt. Im Hörer klackte es, rauschte und knisterte es. Die Geräusche waren schwer zu unterscheiden. Dem Knacken der Leitung schrieb man verschiedene Ursachen zu. Gängige Praxis war es, dass sich die Langohren vom Stab in die Gespräche einklinkten. War das Gehörte für das dritte Ohr verwertbar, ließ es ein Tonband mitlaufen. Nach Gutdünken hatte der langohrige Spitzel jederzeit die Ohnmacht, das Telefonat zu beenden. Na dann, frohe Ostern! Deinen zu lang gewachsenen Löffel mögen dir noch im Nachhinein abfallen. Beim Rausgehen entstand Gerangel, weil ein E vordrängelte. Arme Hassan, mach den Muck! Jetzt telefoniert der E! Huh! Damit war alles gesagt. Tür zu, E drin. Tja, das war's heute aus dem Karl-Marx-Städter Telefonbuch.

Ja, herzlich willkommen, meine Damen und Herren, hier bei uns in den goldenen 20ern. Und wenn wir von den goldenen 20ern sprechen, dürften wir vielleicht auch schon von diesem Jahrhundert reden. Tun wir aber nicht. Wir gehen 100 Jahre zurück in die langen, bei uns in Deutschland, kurzen goldenen 20er Jahre und werden Ihnen heute ein reichhaltiges Programm dieser Zeit spielen. Es gibt so viele schöne Lieder aus dieser Zeit. Man weiß eigentlich gar nicht, wo man anfangen kann, aber hier in einer Kirche würde ich mal sagen, Madonna.

0: Ja, der lange Weg von Berlin hierher, der wurde schon angesprochen, das ist durchaus wahr. Wir kommen aus Berlin, hat aber nichts mit dem nächsten Titel zu tun. Obwohl, der kommt vom alten Berlin.
1: Ja, das hat ja sehr viel damit zu tun, aber man müsste korrekterweise sagen Berlin.
0: Berlin.
1: Berlin, wie Irving.
0: Achso, Irving Berlin, genau. Das ist übrigens der Komponist von Irving Berlin, ist der Komponist von White Christmas.
1: Ach ja, das spielen wir jetzt.
0: Nein. Oh. Also wenn uns Weltbürger wie Herr Irving Berlin, und er hat ja viele Jahre, der ist 102 Jahre alt geworden, wenn die uns in Berlin besuchen, dann natürlich residieren sie nur im schönsten Haus am Platz. Putting on the Ritz.

Ja, wir wollen, wenn wir vielleicht auch ein bisschen bildungsbürgerlich sind, wollen wir Ihnen natürlich ein bisschen auch was beibringen. Eine Frage, die oft nach dem Konzert gestellt wird, ganz am Schluss möchte ich jetzt einfach mal vorziehen, wenn man dann zusammensteht und dann fragt jemand, was heißt eigentlich Putin on the Ritz? Und wir haben auch selber lange darüber nachgedacht und dann haben wir einen Auftrag, einen Übersetzungsauftrag nach Amerika geschickt und der kam dann zurück. Es heißt so viel wie sich schön einkleiden fürs Hotel Ritz. Also Putin on heißt sich was anziehen und Ritz ist dieses Hotel. Also das sei damit erklärt. Und wenn Sie sich ein bisschen hier so umschauen, und wir bringen Ihnen ja die goldenen 20er und natürlich das Hotel Ritz der 20er in New York etwas näher, dann sehen Sie hier wunderschön gekleidet Leute fürs Hotel Ritz. Zum Beispiel unseren Schlagzeuger, wenn du mal kurz dich erheben möchtest, der hat hier das klassische Ensemble. Es ist eine Herrenbrille, stilecht aus den 20er Jahren, dann eine weiße Fliege, ganz wichtig für die Herren, wenn sie einen Frack tragen, weiße Fliege, die schwarze ist immer der Kellner. Dann haben sie eine Weste, eine weiße Weste, das hat er wirklich, das kann ich Ihnen sagen. Und natürlich Frack, schwarze Schuhe und schwarzes Hose. Und hier auf der anderen Seite, wenn du dich mal erhebst, das ist eine eindrucksvolle Erhebung, möchte ich sagen. Er hat eine schwarze Fliege an, das darf er. Weil er, auch wenn er kein Kellner ist, weil er hat ja keinen Frack. Das ist sozusagen, ich nenne es jetzt mal die James-Bond-Variante. Es ist nämlich ein klassischer, einfacher, wie nennt man das nochmal? Smoking, genau. Mit schwarzer Fliege. Hast du einen Kummerbund? Nee, gelb brauchst du nicht. Achso, wer Kummerbund trägt, das ist ja auch schön, hält einiges zusammen für die Herren. Und wichtig, so rum anziehen, dass die Geldscheine, wenn man die Dame, die oben reinsteckt, nicht unten rausfallen. Also

0: das ist ganz wichtig. Ach, nicht zu vergessen.
1: Ich kann mich selbst vorstellen.
0: Wollte ich dich schon vorstellen? Dann stell dich mal vor.
1: Na so.
0: Wie stellst du es vor? An der ersten Tage, Anne Berger.

manche Lieder passen besser, manche schlechter. Das nächste Lied passt vielleicht nicht, aber doch irgendwie, weil es ist ja aus den 20ern einer der größten Hits aus dieser Zeit. Der Text ist von Fritz Rotter, einer ganz großen Textdichter von, ich nenne es jetzt mal Nonsens-Texten, die Musik von Walter Jurmann. Und das Lied heißt passend zur Jahreszeit und zum Klimawandel, Veronika, der Mensch ist krank.

0: übergebe jetzt die Moderation für den nächsten Titel. Wir spielen das nicht. Wir spielen jetzt gleich da. Nee, das spielen wir. Genau. Ja. Ich übergebe jetzt die Moderation an unseren James Bond hinter dem Klavier. Konstantin Nazarov.
1: Na dann, wir haben gedacht, okay, wir spielen heute Goldene 20er. Und da nehme ich ein Lied, auch aus Golden 20er, nur in eine andere Sprache. Da haben wir gedacht, nehmen wir russische Zigeunersprache. Das ist ein altes Lied, damals nach einer gewissen 1920 oder sowas war das. Damals russische Adlige nach einer gewissen Revolution sind ausgewandert. Nun haben wir ein Lied mitgenommen. Zu damaligen Zeiten. In der zweiten Strophe hat sie ziemlich politisch angehört. Mit der Zeit hat die politische Schärfe von allein entschärft. Man sieht das heute auch. Die Beispiele sind genug. Und das Lied ist aber geblieben. Was interessant ist, 50 Jahre später, Paul McCartney, das ist ein Begriff, ja? Ja. Er hat das Lied genommen, um neue britische Popsternchen auf den Pophorizont hochzubringen. Ist ihm auch gelungen, einen Hof zu kriegen. Hat einfach andere Textfolie geschrieben, englische Texte. Alle Armen dachten, es ist amerikanisches Lied. Pustekuchen, es ist ein russisches Zigeunerlied. Und das werden wir jetzt alle zusammen in authentischer Sprache singen. Keine Angst, sie machen Crashkurs. Ich mache vor, ihr macht

Super, habe ich schon gesagt, keine Angst. Wunderbar. Da draußen gibt es noch sogar in der Pause, könnte man ein bisschen einölen. Passt alles. Es ist ein schönes Liedchen. Es geht darum, egal wie lange sind unsere jungen Jahre hinter uns. Solange, dass wir alle zusammen sitzen können, an einem Tisch ein Wodka trinken können, was dazu schönes essen können, alle zusammen ein Lied singen können, vielleicht dazu noch tanzen. So lange bleiben unsere Seele jung, meine Damen und Herren. Machen wir jetzt. Damit wir ein bisschen die Energie reinbringen und wärmer werden, machen wir ein bisschen Physiotherapie dazu. Rechte Hand hoch, linke Hand hoch, die Stimmbänder nicht vergessen.

gehört, das sind wir alle, und das war in den 20er Jahren, vor 100 Jahren genauso. Eigentlich sind alle ähnliche Immigranten, wie es in diesem Lied schon gesungen wurde. Man kommt aus allen Teilen Deutschlands nach Berlin in die Hauptstadt und freut sich an diesem großen neuen Berlin, das ja erst, ich glaube 1921, seine volle Größe bekommen hat. Und jetzt gehen wir in den Untergrund von Berlin und lernen ein echtes Berliner Original kennen, kreiert von Walter Kollo. Wer sich vielleicht für die Kollo-Familie ein bisschen interessiert, Walter, Willi, René, Nathalie, und ich glaube, die hat auch schon wieder, aber egal. So, wir gehen jetzt aber zum Walter Kollo, einem seiner größten Hits. Es geht um einen Tanz aus den Anfang 20er, Ende 10er Jahren des 20. Jahrhunderts, den sogenannten Schieber. Ein mehrdeutiges Wort, wie ich finde, so hat auch Walter Kollo gefunden. Und hier geht es nun um den Schieber Max.

Max.

Thema, das uns persönlich sehr interessiert, und zwar, weil wir gefördert von der Franz-Rothe-Stiftung seit ungefähr 13 Jahren eine Revue spielen. Also das ist die andere Revue, nicht die heute, die Goldenen 20er. Die heißt In der Nacht ist der Mensch nicht gern alleine, die 20er Jahre Revue mit Musik von Franz Rothe. Das erzähle ich deswegen, weil wir haben ja in nicht so ferner Zeit ja die Pause. Und da können Sie draußen ein bisschen rumflanieren und schauen, was da an Tonträgern so. Eine Sache fällt mir immer wieder in dem Zusammenhang, Weihnachten steht ja doch schon vor der Tür. Also wenn Sie daran denken, die kann man wunderschön diese CDs, dieses Loch nehmen und dann an jeden Christbaum nehmen. Lohnt sich. Also dafür ist es relativ günstiger als wunderschöne Christbaumverzierung. Ich kam nicht drauf, Franz Rothe, der hatte nämlich am 12. September 2022 seinen 40.

Geschwister. Das heißt, sie müssen oder eine von ihnen muss erraten, welches Lied wir spielen und dann spielen wir es. Wenn es niemand errät, dann merken sie es ja nicht und das macht auch keinen Unterschied. Also, es ist eine Frühlingspflanze. Ja, aber ich glaube, das ist so eher so ein Allzeitblüher oder so. Sie sind ja ganz schnelle. Ich merke schon, Sie kennen alle Texte und Sie singen alles mit und wissen schon vorher, was wir spielen. Das ist gefährlich. Also da spielen wir jetzt dieses Lied speziell für Sie und alle anderen dürfen auch zuhören. Achso, Sie haben ja nur wieder gesagt, wenn der weiße Flieger wieder blüht, und ich kann Ihnen die anderen Fragen auch noch verraten, wenn Sie wollen. Es ist nämlich ein Lied aus den 20ern, ein Film aus den 50ern. In diesem Film aus den 50ern spielte Romy Schneider, genau, ihre erste große Hauptrolle und Götz George war auch schon dabei.

Sie haben vorhin schon einen kleinen Ausflug über den Ozean gemacht. Damals gab es ja noch keine Flugzeuge, mit denen man einsteigen konnte. Man musste mit dem Schiff fahren und wir sind schon mit einem Titel nach Amerika kurz ausgewichen. Aber jetzt kommt nochmal ein wunderschöner Titel aus Hollywood. Es war einer der ersten großen Revuefilme im Jahr 1930, aus dem dieser Titel stammt. Und ich möchte ein bisschen jetzt an der Stelle mini kleine kurze Anekdoten erzählen, weil ich finde das Thema toll und interessant und es ist eins meiner Lieblingslieder, muss ich dazu sagen. Also mein Greatest Hits of the 20s ist eigentlich dieses Lied. Es ist vom Orchester von Paul Whiteman. Und Paul Whiteman ist leider so, dass der in Deutschland gar nicht mehr so bekannt ist. Er ist vielleicht bekannt, nicht als Name, aber durch das, was er inspiriert hat. Er war derjenige, der den allerersten Millionen-Set überhaupt hatte mit einem gesungenen Lied. Und das Lied heißt Whispering. Weil du so schön dazwischen gefragt hast, wir machen das im zweiten Set und dann müssen wir in der Pause nochmal proben. So. Ja, und Orchester Paul Whiteman, das ging dann los mit dem symphonischen Jazz, also ein riesen Jazzorchester. Wir haben hier die kleine Variante, große Streichorchester und alle Bläser auch noch dazu. Das war sein Weg und er hat dann auf diesem Weg immerhin George Gershwin gefragt, ob er für sein Orchester...

0: Ja, das war jetzt aus dem Film The King of Jazz, Paul Whiteman, und wir machen jetzt weiter mit einem sehr unbekannten Lied aus Frankreich. Also dort kennt es niemand. Allerdings ist es auf unserer roten Platte drauf und deswegen wollen wir es ein bisschen animieren. Wenn Ihnen das Lied, dieses unbekannte französische Chanson, gefällt, dann können Sie beim Rausgehen vielleicht zum Preis von 10 Euro eine von den roten Scheiben erfragen.
1: Ich glaube, es hat auch noch einen anderen Hintergrund, dass wir das Lied jetzt spielen.
0: Bei welchem denn?
1: Deine Herkunft?
0: Ach ja, ja, ja, klar. Habe ich das schon von erzählt?
1: Nein.
0: Nee, gar nicht. Ich bin auch nicht aus Salzwedel und auch nicht aus Berlin, sondern aus Rosenheim, Oberbayern. Merkt man nicht so wichtig, aber wenn ich jetzt anfange, ein bisschen zu erzählen, dann werden Sie es schon noch hören. Also, Rosenheim, Oberbayern liegt zwischen München, Salzburg und Kufstein. Wobei, näher an Kufstein als an München. Da denkt man immer nicht dran, wenn wir zur Wiesn gehen, ist es weiter, als wenn man auf die Burg in Kufstein geht. Und dieses Lied, was wir jetzt spielen, gut, dass du darauf verweist, heißt im französischen Original J'aime une Tyrolienne. Ich weiß, wir sind hier ehemaliges Grenzgebiet, aber daneben liegt nicht Frankreich. Deswegen übersetze ich das mal. J'aime une Tyrolienne heißt, ich liebe eine Tirolerin. Und da sind wir bei mir, ich kenne die Tirolerin gut. Ah, ich kenne übrigens auch eine Tirolerin, auch ganz gut, aber das... Anne Berger! Also wir haben nämlich kürzlich, als wir mal über unsere gemeinsame bayerische Vergangenheit, darf ich das sagen, weil das ist der große bayerische Sprachraum, gehört Tirol dazu. Da haben wir festgestellt, ja?
2: Na, eigentlich ist es die Tiroler Gemeinschaft, da gehört Bayern gehört zu Tirol.
0: Ja, politisch war das so, aber Sprachraum ist bayerische. Schau das bayerische Wikipedia an, das gibt es übrigens. Da kannst du das auch schauen, wie groß Bayern ist.
1: So, warum machen wir jetzt
0: das? Ach so, ja, weil das Schäden wie Tirolien heißt. Du hast es ja aufgebracht. Also, ich liebe eine Tirolerin. Und jetzt ist in diesem französischen unbekannten Chanson, also wirklich in Frankreich kennt es keiner, da ist jetzt ein Jodler drin. Und sie haben so toll mitgeklatscht und mitgemacht.
1: Was ist da drin?
0: Ein Jodler.
1: Jodler?
0: Ein Jodler, genau. Kannst du jodeln? Ich kann schon, aber kannst du jodeln?
1: Ja, du hast es mir beigebracht.
0: Ja, okay, dann jodeln wir jetzt einmal, damit die Leute wissen, um was es geht. Yeah!

0: kommt übrigens aus Niedersachsen. Das wollte ich auch nochmal sagen.
1: Ach ja, das ist Michael aus Niedersachsen, der hat das in langen Autofahrten gelernt. Anne hat sich immer sehr gefreut.
0: Das kann ich sagen. So, jetzt aber Sie.
1: Ja, ja, genau, jetzt geht es um Sie. Sie sollen jodeln. Also, der ist nicht so ganz so heikel wie der, den Sie gerade gehört haben. Der geht ganz, ganz einfach. Das ist ja ein französischer Komponist. Der geht so: Holleri, holleri, hollero. Zweite Funktur Sonnenaufgang hätte jetzt Loriot gesagt. Wir machen das mal zusammen. Und hollari, hollari, hollaro. Nochmal. Hollari, hollari, hollaro. Jetzt hier alleine und. Das klingt in diesen Kirchenräumen wunderschön. Jetzt müssen Sie nur noch an eines denken: der Jodler ist ein Wunschsignal, dann haben Sie es. So, machen wir das jetzt auf Französisch?
0: Nee, wir haben es ja hier nicht so mit Französisch in Sachsen, nee. Anhalt, Niedersachsen. Ich habe mal recherchiert, es gibt eine deutsche Version davon. Auch nicht ganz so bekannt, von Hans Herder übersetzt und auch die Tiroler kommt nicht mehr vor, aber es geht jetzt um eine Zimmerpflanze.
1: Bei Jodler?
0: Jodler ist aber auch
1: drin. Also, Sie können immer mit Jodeln, ich freue mich da.

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0: Herzlich willkommen zum diesjährigen Kurz und Gut im Kurzfilmwettbewerb.
1: Herzlich willkommen zu Kurz und Gut.
0: Schön, dass ihr alle da seid. Wir freuen uns, dass ihr alle hier im OK euch eingefunden habt.
2: Ich bin Mila und ich mache die Moderation dieses Jahr bei Kurz und Gut. Wir sind gerade dabei, unsere Moderationstexte zu schreiben und ein bisschen Zeitdruck haben wir, aber ich denke, wir schaffen das. Ich hoffe, die Stimmung wird so gemütlich sein und dass man einfach einen schönen Abend zusammen hat.
3: Wir haben heute den Tag über alles vorbereitet. Es hat sich herausgestellt, dass wir noch sehr viel machen müssen. Aber es hat sich sehr gelohnt. Und die Sendung selber und die Veranstaltung selbst war dann extrem entspannt. Es hat alles funktioniert.

0: brauchen 2,5-mal mehr Ressourcen, als die Erde hergeben kann, bei der Menschenanzahl, die wir haben. Das hat der Club auf Rom schon vor 30 Jahren gesagt. Aber da hat keiner drauf gehört.
1: Also im Visionsstammtisch habe ich also mit der Kamera 1, das ist die Hauptkamera, gefilmt. Also mit 93 Jahren bin ich der Älteste hier.
2: Ich engagiere mich hier, weil mir das gefällt, weil man eine relativ große Freiheit hat in der Themenauswahl.
0: Also wir sind eine tolle Truppe, wie man so schön sagt. Wir ergänzen uns wunderbar. Jeder bringt Ideen mit und jeder lebt auch von den Ideen des anderen.
2: Mir gefällt eigentlich das Klima hier eigentlich ganz gut.
0: Wir kommen aus den verschiedensten Berufen. Und wir haben nur einen dabei, der hat mal für das Fernsehen der DDR gearbeitet. Und es ist erstaunlich, wie die einzelnen Berufe sozusagen hier aufeinandertreffen und sich in einer gemeinsamen Arbeit finden. Also ich bin durchaus der Meinung, das ist der Antrieb für mich, dass ich hier arbeite, mitarbeite. Wir sind ein Kollektiv, glaube ich, das nicht ein zweites Mal hier in der Gegend zu finden ist.

0: bin Rita Stockhofer. Ich bin eine der ersten Generation KMPlerin. Und das sind Sushi und Luna, die uns heute begleiten. Am meisten hängt mir nach Bettina und Johnny. Bettina Brandi war damals die Theaterpädagogin und Johnny Bischoff der Medienpädagoge. Und die beiden haben das ganze Jahr ins Leben gerufen. Wir machen jetzt hier einen ganz neuen Studiengang. Und wir so, okay, why not? Also das TAC, das Theater am Campus, gab es noch nicht. Der offene Kanal gab es noch nicht. Sondern zwar alles erstmal nichts. Und dann kamen wir dazu und waren so, so jetzt machen wir das Ganze immer bunt.
1: Seit einiger Zeit arbeiten wir in Merseburg an der Errichtung eines offenen Kanals. Den Zuschlag haben wir jetzt auch bekommen. Und ganz zu Anfang gab es eine Campus-Fernsehgruppe, ja, Campus-Fernsehgruppe kann man gut sagen. Und die haben einen Trailer gedreht, den werden wir uns jetzt mal anschauen.
2: Ganz groß, ey.
3: Das kommt ja auch noch her.
4: Offener Kanal, wir machen Dampf.
1: Wir haben jetzt hier zu Gast die Vereinsvorsitzende des offenen Kanals Merseburg und Bettina Brandi natürlich. Und den Erfinder, Initiator des Campusfernsehens, Johnny Bischoff.
5: Im Rahmen des Studiums gab es auch mehrere Projekte im Ausland, unter anderem in Indien.
0: Also Indien war, glaube ich, ein ziemlich signifikanter Punkt, weil das halt so eine Langzeitkooperation geworden ist. Sagen wir mal so, der Ausflug nach Ägypten mit dem Totentanz vor den Pyramiden. Das waren halt so einmalige Dinger, so eine Woche irgendwo Theater machen oder in Spanien oder so. Und dann sind wir, ist eine kleine Gruppe von uns, wir waren insgesamt 6, 3 Frauen, 3 Männer und sind dann dorthin geflogen. Die waren total überfordert. Und wir waren natürlich auch total überfordert, aber irgendwie haben wir das dann geschafft, mit denen Projekte zu machen. Und auf dieser Reise habe ich Shantanu getroffen, einen Indian Director, mit dem ich dann an einem Abend über sehr viel Bier und sehr viel Zigaretten überlegt habe, geil, wir müssen mal ein Projekt zusammen machen.

0: Und dann haben wir dieses Images of Femininity als Theaterprojekt gemacht. Ich war in meinem Element. Da gehörte ich hin. Also ab da wusste ich, ich gehe nicht mehr zurück. Für mich war das diese interkulturelle Arbeit, dieses draußen sein, Projekte machen, irgendwie in dem Austausch mit Menschen von verschiedenen, aus verschiedenen Kulturen und verschiedenen Sichtweisen. Ich fand das so gut.
1: Nach ihrem Indien-Projekt arbeitete Rita viele Jahre im Bereich Kommunikations- und Öffentlichkeitsarbeit, unter anderem in Afghanistan, Kambodscha, Thailand und Südafrika, bis sie 2022 schließlich wieder nach Halle zurückkehrte.
0: Was würde ich den KMP-Studentinnen von heute mitgeben? Ich würde sagen, nehmt alles mit, probiert alles aus, nutzt es wirklich als einen Sandkasten zum Ausprobieren und gemeinsam Projekte erfinden.

Hallo liebe Zuschauer, ein guter Freund hat mich neulich gefragt, wo verlebt ihr denn in diesem Jahr euren Urlaub? Ich sagte, in Magdeburg. Er, Magdeburg? Was gibt's denn da schon zu sehen? Und genau das möchte ich Ihnen heute zeigen, was es da zu sehen gibt.

Die grüne Zitadelle beherbergt attraktive Ladenlokale, ein Hotel, Büros, Arztpraxen, einen Kindergarten, einen Infostand sowie auch Wohnungen.

ursprünglich wollte 100 Wasser einen Plattenbau an dieser Stelle umbauen lassen. Aber die Stadtväter von Magdeburg beschlossen ein Neukonzept, so wie wir es heute sehen. Am 19.12.2003 war der erste Spatenstich. Die Fertigstellung und Eröffnung konnte schon am 3.10.2005 begangen werden.

0: Friedensreich 100 Wasser. Der 1928 in Wien geborene Künstler widmete sich neben der Malerei schon seit den 50er Jahren verstärkt der Architektur. Für ihn stand ein enger Zusammenhang zwischen der Form der Architektur und dem Wohlbefinden der darin lebenden Menschen. Er sagt, dass das Haus die dritte Haut des Menschen ist. Natürliche Haut, die Kleidung und das Haus. Das 100-Wasser-Haus ist eine grüne Zitadelle, als Wohlfühlgebäude für jedermann. Diese grüne Zitadelle wurde am 3. Oktober 2005 eröffnet und war gleichzeitig das letzte Werk von Friedenreichs 100-Wasser.
1: Es gibt 40 Bauwerke des Künstlers in Deutschland, Österreich und in der Schweiz. So zum Beispiel in Wien, Bad Soden am Taunus, Lochingen, Magdeburg, Darmstadt, Wittenberg, Frankfurt, Hedernheim, Bernbach, Bad Blumenau und viele andere mehr.

Bei einem Rundgang durch die Innenstadt konnten wir viele vertraute Häuser, Plattenbauten aus DDR-Zeiten sehen, die liebevoll restauriert und bunt gestaltet wurden.

Als wir unseren Weg auf der Elbpromenade fortsetzten, kamen wir an diesem Relief vorbei. Es zeigt typische Szenen aus der Magdeburger Geschichte. Vom Markttreiben über das Erzgießen, Otto von Guericke, Telemann bis hin zur Lehre und Produktion. Der Magdeburger Bildhauer Eberhard Rossdeutscher vereint somit in seinem Werk Arbeit, Handel, Wissenschaft und Kunst.

0: Diese Häuser am Domplatz beherbergen die Landesregierung und den Landtag von Sachsen-Anhalt.
1: Der Teufelbrunnen. Der in der Leiterstraße stehende Brunnen wurde durch den Magdeburger Bildhauer Heinrich Abel geschaffen und bildet den Mittelpunkt einer platzartigen Erweiterung der als Fußgängerzone ausgestalteten Straße. Abel begann 1976 mit dem Kunstwerk. Der erste Arbeitstitel lautete Ein Kessel Buntes und spielte auf die gleichnamige Unterhaltungssendung des DDR-Fernsehens an. Der Guss des Brunnens erfolgte im Zuge der erheblichen verzögerten Fertigstellung der mit der DDR-Plattenbauten umgestalteten Fußgängerzone. Im Jahr 1986 im Betriebsteil waren des Dieselmotorenwerkes Rostock. Die Figuren entstanden in der Kunst- und Glockengießerei Lauhammer. Die Montage des Brunnens wurde vom Bau- und Montagekombinat Magdeburg durchgeführt. Seine Einweihung war Mitte Juni 1986 mit einem Brunnenfest. Des Weiteren wurde 1989 eine DDR-Briefmarke mit dem Brunnen veröffentlicht. Die Leiterstraße ist eine der ältesten Straßen der Stadt. Erstmals erkundlich erwähnt 1263. In ihr schlängelt sich ein blaues Band aus blauen Steinen, die zur Auflockerung des grauen Betons dienen sollen. Sie beginnt an der Otto-von-Guericke-Straße und endet am Breiten Weg.

Wir haben uns für eine Stadtrundfahrt mit diesem komfortablen Bus entschieden und haben es nicht bereut. Bei der einstündigen Rundfahrt lernt man auch andere Stadtteile kennen und kann vor allem die Parks von Magdeburg in Augenschein nehmen, wie zum Beispiel den Roten Hornpark, den Elbauenpark und den Herrenkrogpark, die bei den Magdeburgern und Touristen beliebte Ausflugsziele sind.

Am Ende des Films können wir sagen, Magdeburg ist eine Reise wert. Es gibt viel zu sehen und zu erkunden. Probieren Sie es selbst aus. Ihre Doris Grüner und Ihr Heinz Bernecker.

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1: Und noch nie funktioniert hat, haben wir gesehen. Also das System der sozialistischen Planwirtschaft oder auch der nationalsozialistischen Planwirtschaft hat ja nicht funktioniert. Ich glaube ganz fest daran, dass Unternehmertum...

Die Bibliothek der Dinge. Um was geht es? Das ist Maja. Und Maja hätte gerne eine Kamera für den 80. Geburtstag ihres Opas. Aber Maja hat keine Kamera. Wo könnte

sie sich nur eine leihen. 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

0: vielleicht dann doch auch diesen Kampf in den besten Anlässen wieder seine Sitzung gewinnen können gegen David Roberts. Können wir vielleicht aus den wiederkehrenden Tagen in Dresden lernen, die vom 11. bis zum 17. Dezember, wenn das passiert alljährlich, 2018, wenn ich das richtig, wenn ich da richtig informiert bin. Und es gibt bereits ein
1: sehr ausführliches. Wir wollen aber unsere Lieblingsserie gucken.
2: Ja, genau.
3: Jetzt ist aber Nachrichtenzeit.
1: Nee.
2: Oh, Leute, kann ich auch mal mitentscheiden?
1: Nee.
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1: Nice.
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0: Inszenierungsstammtisch habe ich also mit der Kamera 1, das ist die Hauptkamera, gefilmt. Also mit 93 Jahren bin ich der Älteste hier.
1: Ich engagiere mich hier, weil das gefällt und weil man eine relativ große Freiheit hat in der Themenauswahl.
2: Also wir sind eine tolle Truppe, wie man so schön sagt. Wir ergänzen uns wunderbar.

0: Jeder bringt Ideen mit und jeder lebt auch von den Ideen des anderen.
1: Mir gefällt eigentlich das Klima hier eigentlich ganz gut.
0: Wir kommen aus den verschiedensten Berufen. Und wir haben nur einen dabei, der hat mal für das Fernsehen der DDR gearbeitet. Und es ist erstaunlich, wie die einzelnen Berufe sozusagen hier aufeinandertreffen und sich in einer gemeinsamen Arbeit finden. Also ich bin durchaus der Meinung, das ist der Antrieb für mich, dass ich hier arbeite, mitarbeite. Wir sind ein Kollektiv, glaube ich, das nicht ein zweites Mal hier in der Gegend zu finden ist.

So, wir befinden uns hier auf dem Gelände der Ostalgie-Kantine in Oschersleben. Und heute werde ich mal was aus dem Karl-Marx-Städter Telefonbuch vorlesen. Ostergruß. Nun ist ja Ostern ein Fest der Auferstehung. Sonntagabend war Robert von der Koje auferstanden, um mit Sira zu telefonieren und um ihrer Familie ein frohes Osterfest zu wünschen. Eingebettet zwischen MHO, Post und MHB versah die gelbe Diva ihren Dienst. Jeder, der sie schon einmal von innen besucht hatte, verfluchte sie. Es handelte sich um die Regimentstelefonzelle. Ein Quadratmeter Grundfläche und 2 Kubikmeter Rauminhalt für über 3000 Soldaten. Auf den grauen Gehwegplatten rings um die Zelle riss die Warteschlange nach Dienstschluss nie ab. Ständig standen um die 30 Leute an. Mit den Angehörigen vereinbarte Rufzeiten waren durch das Schlangenstehen kaum zu halten. Jedes Mal stellte sich die Frage, ob am anderen Ende überhaupt jemand da wäre. Außerhalb der Zelle herrschte ein Kommen und Gehen. Anstellen, Fluchen, Schimpfen und Abtreten. In ein Herzen sehnen, jauchzen, trauern und flehen. Von Anmache bis Zwiespalt bot sich dem Zuschauer die gesamte Palette der menschlichen Gefühlswelt. Gewöhnungsbedarf hatte das Zellenklima der Klause. Ausdünstungen von Schweißgeruch, kalten Zigarettenqualm und echten Grauens muchelten streng vor sich hin. Selbst Wolken von Deo und ähnlichen Männerduftwässern erzeugten kein Wohlfühlaroma. Hinzu kam, dass die Scheiben dauerbeschlagen waren und die Sprechmuschel nach dem Speichel des jeweiligen Vorgängers roch. Mitten im Gespräch traten Bekloppte vor die Tür und tröteten von draußen. Spring, Schwein, fertig werden, du arme Sau! Das alles nur, um 2-3 Minuten zu telefonieren. Ja, ich hätte gern ein Ehrgespräch. Ja, ich warte. Oh, was klickt denn hier? Hat sich wieder einer eingeklinkt. Im Hörer klackte es, rauschte und knisterte es. Die Geräusche waren schwer zu unterscheiden. Dem Knacken der Leitung schrieb man verschiedene Ursachen zu. Gängige Praxis war es, dass sich die Langohren vom Stab in die Gespräche einklinkten. War das Gehörte für das dritte Ohr verwertbar, ließ es ein Tonband mitlaufen. Nach Gutdünken hatte der langohrige Spitzel jederzeit die Ohnmacht, das Telefonat zu beenden. Na dann, frohe Ostern! Deinen zu lang gewachsenen Löffel mögen dir noch im Nachhinein abfallen. Beim Rausgehen entstand Gerangel, weil ein E vordrängelte. Arme Hassan, mach den Muck! Jetzt telefoniert der E! Huh! Damit war alles gesagt. Tür zu, E drin. Tja, das war's heute aus dem Karl-Marx-Städter Telefonbuch.

0: Ja, der lange Weg von Berlin hierher, der wurde schon angesprochen, das ist durchaus wahr. Wir kommen aus Berlin, hat aber nichts mit dem nächsten Titel zu tun. Obwohl, der kommt vom alten Berlin.
1: Ja, das hat ja sehr viel damit zu tun, aber man müsste korrekterweise sagen Berlin.
0: Berlin.
1: Berlin, wie Irving.
0: Achso, Irving Berlin, genau. Das ist übrigens der Komponist von Irving Berlin, das ist der Komponist von White Christmas.
1: Ach ja, das spielen wir jetzt.
0: Nein. Also wenn uns Weltbürger wie Herr Irving Berlin, und er hat ja viele Jahre, der ist 102 Jahre alt geworden, wenn die uns in Berlin besuchen, dann natürlich residieren sie nur im schönsten Haus am Platz. Putting on the Ritz.

0: wir wollen, wenn wir vielleicht auch ein bisschen bildungsbürgerlich sind, wollen wir natürlich ein bisschen auch was beibringen. Eine Frage, die oft nach dem Konzert gestellt wird, ganz am Schluss möchte ich jetzt einfach mal vorziehen, wenn man dann zusammensteht und dann fragt jemand, was heißt eigentlich Putin on the Ritz? Und wir haben auch selber lange darüber nachgedacht und dann haben wir einen Auftrag, einen Übersetzungsauftrag nach Amerika geschickt und er kam dann zurück. Es heißt so viel wie sich schön einkleiden fürs Hotel Ritz. Also Putin on heißt sich was anziehen und Ritz ist dieses Hotel. Also das sei damit erklärt. Und wenn Sie sich ein bisschen hier so umschauen, wir bringen ja die goldenen 20er und natürlich das Hotel Ritz der 20er in New York etwas näher, dann sehen Sie hier wunderschön gekleidet Leute fürs Hotel Ritz. Zum Beispiel unseren Schlagzeuger, wenn du mal kurz dich erheben möchtest, der hat hier das klassische Ensemble. Es ist eine Herrenbrille, stilecht aus den 20er Jahren, dann eine weiße Fliege, ganz wichtig für die Herren, wenn sie einen Frack tragen, weiße Fliege, die schwarze ist immer der Kellner. Dann haben sie eine Weste, eine weiße Weste, das hat er wirklich, das kann ich Ihnen sagen. Und natürlich Frack, schwarze Schuhe und schwarzes Hose. Und hier auf der anderen Seite, wenn du dich mal erhebst, das ist eine eindrucksvolle Erhebung, möchte ich sagen. Er hat eine schwarze Fliege an, das darf er. Weil er, auch wenn er kein Kellner ist, weil er hat ja keinen Frack. Das ist sozusagen, ich nenne es jetzt mal die James-Bond-Variante. Es ist nämlich ein klassischer, einfacher, wie nennt man das nochmal? Smoking, genau. Mit schwarzer Fliege. Hast du einen Kummerbund? Nee, gelb brauchst du nicht. Achso, wer Kummerbund trägt, das ist ja auch schön, hält einiges zusammen für die Herren. Und wichtig, so rum anziehen, dass die Geldscheine, wenn man die Dame, die oben reinsteckt, nicht unten rausfallen. Also, das ist ganz wichtig. Ach, nicht zu vergessen.
1: Ich kann mich selbst vorstellen.
0: Wollte ich dich schon vorstellen? Dann stell dich mal vor.
1: Na so.
0: Wie stellst du das vor? An der ersten Reihe, Anni Berger.

Ja, manche Lieder passen besser, manche schlechter. Das nächste Lied passt vielleicht nicht, aber doch irgendwie, weil es ist ja aus den 20ern einer der größten Hits aus dieser Zeit. Der Text ist von Fritz Rotter, einer der ganz großen Textdichter von, ich nenne es jetzt mal Nonsens-Texten, die Musik von Walter Jurmann. Und das Lied heißt passend zur Jahreszeit und zum Klimawandel, Veronika, der Mensch ist da.

0: ich übergebe jetzt die Moderation für den nächsten Titel. Wir spielen das nicht. Wir spielen jetzt gleich deins an. Nee, das spielen wir. Genau. Ja. Ich übergebe jetzt die Moderation an unseren James Bond hinter dem Klavier. Konstantin Nazarov.
1: Na dann, wir haben gedacht, okay, wir spielen heute Goldene 20er. Und da nehme ich ein Lied, auch aus Golden 20er, nur in eine andere Sprache. Ich habe mir gedacht, nehmen wir russische Zigeunersprache. Rechte Hand hoch, linke Hand hoch, die Stimmbänder nicht vergessen.

1921 seine volle Größe bekommen hat. Und jetzt gehen wir in den Untergrund von Berlin und lernen ein echtes Berliner Original kennen, kreiert von Walter Kollo. Wer sich vielleicht für die Kollo-Familie ein bisschen interessiert, Walter, Willi, René, Nathalie, ich glaube, die hat auch schon wieder, egal. So, wir gehen jetzt aber zum Walter Kollo, einem seiner größten Hits. Es geht um einen Tanz aus den Anfang 20er, Ende 10er Jahren des 20. Jahrhunderts, den sogenannten Schieber. Ein mehrdeutiges Wort, wie ich finde, so hat auch Walter Kollo gefunden. Und hier geht es nun um den Schieber Max.

Thema, das uns persönlich sehr interessiert, und zwar, weil wir gefördert von der Franz-Rothe-Stiftung seit ungefähr 13 Jahren eine Revue spielen. Also das ist die andere Revue, nicht die heute, die Goldenen 20er. Die heißt In der Nacht ist der Mensch nicht gern alleine, die 20er-Jahre-Revue mit Musik von Franz Rothe. Das erzähle ich deswegen, weil wir haben in nicht so ferner Zeit ja die Pause. Und da können Sie draußen ein bisschen rumflanieren und schauen, was da an Tonträgern so. Eine Sache fällt mir immer wieder in dem Zusammenhang, Weihnachten steht ja doch schon vor der Tür. Also, wenn Sie daran denken, die kann man wunderschön diese CDs, dieses Loch nehmen und dann an jedem Christbaum legen. Lohnt sich. Also dafür ist es relativ günstiger als wunderschöne Christbaumverzierung. Ich kam nicht drauf, Franz Rothe, der hatte nämlich am 12. September 2022 seinen 40. Todestag. Und jetzt spielen wir seinen größten Hit, den jeder kennt und mit

heißt, Sie müssen oder einer oder eine von Ihnen muss erraten, welches Lied wir spielen und dann spielen wir es. Wenn es niemand errät, dann merken Sie es ja nicht und das macht auch keiner. Also, es ist eine Frühlingspflanze. Ja, aber ich glaube, das ist so eher so ein Allzeitblüher oder so. Sie sind ja ganz schnelle. Ich merke schon, Sie kennen alle Texte und Sie singen alles mit und wissen schon vorher, was wir spielen. Das ist gefährlich. Also dann spielen wir jetzt dieses Lied speziell für Sie und alle anderen dürfen auch zuhören. Wenn der weiße Flieder wieder blüht, und ich kann Ihnen die anderen Fragen auch noch verraten, wenn Sie wollen. Es ist nämlich ein Lied aus den 20ern, ein Film aus den 50ern. In diesem Film aus den 50ern spielte Romy Schneider, genau, ihre erste große Hauptrolle und Götz George war auch schon dabei.

Sie haben vorhin schon einen kleinen Ausflug über den Ozean gemacht. Damals gab es ja noch keine Flugzeuge, mit denen man einsteigen konnte. Man musste mit dem Schiff fahren und wir sind schon mit einem Titel nach Amerika kurz ausgewichen. Aber jetzt kommt nochmal ein wunderschöner Titel aus Hollywood. Es war einer der ersten großen Revuefilme im Jahr 1930, aus dem dieser Titel stammt. Und ich möchte ein bisschen jetzt an der Stelle mini kleine kurze Anekdoten erzählen, weil ich finde das Thema toll und interessant und es ist eins meiner Lieblingslieder, was ich dazu sage. Also mein Greatest Hits of the 20s ist eigentlich dieses Lied. Es ist vom Orchester von Paul Whiteman. Und Paul Whiteman ist leider so, dass der in Deutschland gar nicht mehr so bekannt ist. Er ist vielleicht bekannt, nicht als Name, aber durch das, was er inspiriert hat. Er war derjenige, der den allerersten Millionenseller überhaupt hatte mit einem gesungenen Lied. Und das Lied heißt Whispering. Nein. Möchtest du? Eigentlich nicht, ich weiß. Nee, also, weil du so schön dazwischen gefragt hast, wir machen das im zweiten Set und dann müssen wir in der Pause nochmal proben. So. Ja, und Orchester Paul Whiteman, das ging dann los mit dem symphonischen Jazz, also ein riesen Jazzorchester. Wir haben hier die kleine Variante, große Streichorchester und alle Bläser auch noch dazu. Das war sein Weg und er hat dann auf diesem Weg immerhin George Gershwin gefragt, ob er für sein Orchester was schreiben will. Und dann hat der für dieses Orchester geschrieben, die Rhapsodie in Blue. Ohne Paul Whiteman wird es dieses schöne Stück gar nicht geben. Und dann ging es weiter. Ende der 20er Jahre hat er dann eine Boygroup gefunden. Sie wissen nicht, was eine Boygroup ist. Es sind mehrere junge Männer, die einen homophonen Satz getan sehen. Das ist eine Boygroup. Und in jeder dieser Boygroups gibt es einen, der so ein kleiner wilder Knabe ist, der sich Sachen erlaubt, die Sie und ich mir nicht trauen. Bei uns ist das unser Klavierspieler. In diesem Orchester war der junge Mann so, ja, dumm, muss man sagen. Er war ja noch jung. Er ist betrunken Auto gefahren und darauf stand, er hat auch noch einen Unfall gebaut und der andere oder die andere war sogar verletzt. Aber das Blöde war, das betrunken Autofahren, darauf stand Gefängnis während der Prohibition. Und dann musste der junge Mann ins Gefängnis. Der Film wäre beinahe nicht gedreht worden und Paul Whiteman hat sich eine Lösung ausgedacht, nämlich eine Gefängniszelle ans Filmstudio bauen, mit den Stadtoberen reden und dann durfte der in der Nacht in der Zelle sein und tagsüber hatte er Freigang, so wie uns dann damals Uli Hoeneß auch. Ja, wir kommen, achso, der Name des jungen Mannes interessiert natürlich auch Bing Crosby. Das ist der Sänger von White Christmas. Nein. Wir spielen

0: Ja, das waren jetzt aus dem Film The King of Jazz, Paul Whiteman, und wir machen jetzt weiter mit einem sehr unbekannten Lied aus Frankreich. Also dort kennt es niemand. Allerdings ist es auf unserer roten Platte drauf und deswegen wollen wir es ein bisschen animieren. Wenn Ihnen das Lied, dieses unbekannte französische Chanson, gefällt, dann können Sie beim Rausgehen vielleicht zum Preis von 10 Euro eine von den roten Scheiben erfragen.
1: Ich glaube, es hat auch noch einen anderen Hintergrund, dass wir das Lied jetzt spielen.
0: Bei welchem denn?
1: Deine Herkunft?
0: Ach ja, ja, ja, klar. Habe ich das schon von erzählt?
1: Nein.
0: Nee, gar nicht. Ich bin auch nicht aus Salzwedel und auch nicht aus Berlin, sondern aus Rosenheim, Oberbayern. Merkt man nicht so richtig, aber wenn ich jetzt anfange, ein bisschen zu erzählen, dann werden Sie es schon noch hören. Also, Rosenheim, Oberbayern liegt zwischen München, Salzburg und Kufstein. Wobei näher an Kufstein als an München. Da denkt man immer nicht dran, wenn wir zur Wiesn gehen, ist es weiter, als wenn wir auf die Burg in Kufstein gehen. Und dieses Lied, was wir jetzt spielen, gut, dass du darauf verweist, heißt im französischen Original J'aime une Tyrolienne. Ich weiß, wir sind hier ehemaliges Grenzgebiet, aber daneben liegt nicht Frankreich. Deswegen übersetze ich das mal. J'aime une Tyrolienne heißt, ich liebe eine Tirolerin. Und da sind wir bei mir. Ich kenne die Tirolerin gut. Ah, ich kenne übrigens auch eine Tirolerin auch ganz gut. Aber das... Anne Berger. Also wir haben nämlich kürzlich, als wir mal über unsere gemeinsame bayerische Vergangenheit, darf ich das sagen, weil das ist der große bayerische Sprachraum, gehört Tirol dazu. Da haben wir festgestellt, ja?
2: Nein, eigentlich ist es die Tiroler Gemeinschaft. Da gehört Bayern gehört zu Tirol.
0: Ja, politisch war das so, aber Sprachraum ist bayerische. Schau das bayerische Wikipedia an, das gibt es übrigens. Da kannst du das auch schauen, wie groß Bayern ist.
1: So, warum machen wir jetzt
0: das? Ach so, ja, weil das Schäden wie Tirolien heißt. Du hast es ja aufgebracht. Also, ich liebe eine Tirolerin. Und jetzt ist in diesem französischen unbekannten Chanson, also wirklich in Frankreich kennt es keiner, da ist jetzt ein Jodler drin. Und sie haben so toll mitgeklatscht und mitgemacht.
1: Was ist das denn?
0: Ein Jodler.
1: Jodler?
0: Ein Jodler, genau. Kannst du jodeln? Ich kann schon, aber kannst du jodeln?
1: Ja, du hast es mir beigebracht.
0: Ja, okay, dann jodeln wir jetzt einmal, damit die Leute wissen, um was es geht. Yeah! 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

0: Herzlich willkommen zum diesjährigen Kurz und Gut im Kurzfilmwettbewerb.
1: Herzlich willkommen zu Kurz und Gut.
0: Schön, dass ihr alle da seid. Wir freuen uns, dass ihr alle hier im OK euch eingefunden habt.
2: Ich bin Mila und ich mache die Moderation dieses Jahr bei Kurz und Gut. Wir sind gerade dabei, unsere Moderationstexte zu schreiben und ein bisschen Zeitdruck haben wir, aber ich denke, wir schaffen das. Ich hoffe, die Stimmung wird so gemütlich sein und dass man einfach einen schönen Abend zusammen hat.
0: Wir haben heute den Tag über alles vorbereitet. Es hat sich herausgestellt, dass du noch viel zu tun machen musst. Aber es hat sich sehr gelohnt. Und die Sendung selber und die Veranstaltung selbst war dann extrem entspannt. Es hat alles funktioniert.

0: brauchen 2,5-mal mehr Ressourcen, als die Erde hergeben kann, bei der Menschenanzahl, die wir haben. Das hat der Club of Rome schon vor 30 Jahren gesagt. Aber da hat keiner drauf gehört.
1: Also im Visionsstammtisch habe ich also mit der Kamera 1, das ist die Hauptkamera, gefilmt. Also mit 93 Jahren bin ich der Älteste hier.
2: Ich engagiere mich hier, weil mir das gefällt, weil man eine relativ große Freiheit hat in der Themenauswahl.
0: Also wir sind eine tolle Truppe, wie man so schön sagt. Wir ergänzen uns

0: wunderbar. Jeder bringt Ideen mit und jeder lebt auch von den Ideen des anderen.
1: Mir gefällt eigentlich das Klima hier eigentlich ganz gut.
0: Wir kommen aus den verschiedensten Berufen. Und wir haben nur einen dabei, der hat mal für das Fernsehen der DDR gearbeitet. Und es ist erstaunlich, wie die einzelnen Berufe sozusagen hier aufeinandertreffen und sich in einer gemeinsamen Arbeit finden. Also ich bin durchaus der Meinung, das ist der Antrieb für mich, dass ich hier arbeite, mitarbeite. Wir sind ein Kollektiv, glaube ich, das nicht ein zweites Mal hier in der Gegend zu finden ist.

0: Ich bin Rita Stockhofer, ich bin eine der ersten Generationen KMPlerin und das sind Sushi und Luna, die uns heute begleiten. Am meisten hängt mir nach Bettina und Johnny. Bettina Brandi war damals die Theaterpädagogin und Johnny Bischoff der Medienpädagoge. Und die beiden haben das ganze Jahr ins Leben gerufen. Wir machen jetzt hier einen ganz neuen Studiengang. Und wir so, okay, why not? Also das TAC, das Theater am Campus, gab es noch nicht. Der offene Kanal gab es noch nicht. Sondern zwar alles erstmal nichts. Und dann kamen wir dazu und waren so, jetzt machen wir das Ganze immer bunt.
1: Seit einiger Zeit arbeiten wir in Merseburg an der Errichtung eines offenen Kanals. Den Zuschlag haben wir jetzt auch bekommen. Und ganz zu Anfang gab es eine Campus-Fernsehgruppe, kann man gut sagen. Und die haben einen Trailer gedreht, den werden wir uns jetzt mal anschauen.
2: Kleine Kanäle, ganz große.
3: Offener Kanal, wir machen Dampf.
1: Wir haben jetzt hier zu Gast die Vereinsvorsitzende des offenen Kanals Merseburg und Bettina Brandi natürlich und den Erfinder, Initiator des Campusfernsehens, Johnny Bischoff.
4: Im Rahmen des Studiums gab es auch mehrere Projekte im Ausland, unter anderem in Indien.
0: Also Indien war, glaube ich, ein ziemlich signifikanter Punkt, weil das halt so eine Langzeitkooperation geworden ist. Sagen wir mal so, der Ausflug nach Ägypten mit dem Totentanz vor den Pyramiden, das waren halt so einmalige Dinger, so eine Woche irgendwo Theater machen oder in Spanien oder so. Und dann ist eine kleine Gruppe von uns, wir waren insgesamt 6, 3 Frauen, 3 Männer und sind dann dorthin geflogen. Die waren total überfordert. Und wir waren natürlich auch total überfordert, aber irgendwie haben wir das dann geschafft, mit denen Projekte zu machen. Und auf dieser Reise habe ich Shantanu getroffen, einen Indian Director, mit dem ich dann an einem Abend über sehr viel Bier und sehr viel Zigaretten überlegt habe, geil, wir müssen mal ein Projekt zusammen machen. Und dann haben wir dieses Images of Femininity als Theaterprojekt gemacht. Ich war in meinem Element, da gehörte ich hin. Also ab da wusste ich, ich gehe nicht mehr zurück. Für mich war das diese interkulturelle Arbeit, dieses Draußensein, Projekte machen, irgendwie in dem Austausch mit Menschen aus verschiedenen Kulturen und verschiedenen Sichtweisen. Ich fand das so gut.
4: Nach ihrem Indien-Projekt arbeitete Rita viele Jahre im Bereich Kommunikations- und Öffentlichkeitsarbeit. Unter anderem in Afghanistan, Kambodscha, Thailand und Südafrika. Bis sie 2022 schließlich wieder nach Halle zurückkehrte.
0: Was würde ich den KMP-Studentinnen von

Ich würde sagen, nehmt alles mit. Probiert alles aus. Nutzt es wirklich als einen Sandkasten zum Ausprobieren und gemeinsam Projekte erfinden.

Die grüne Zitadelle beherbergt attraktive Ladenlokale, ein Hotel, Büros, Arztpraxen, einen Kindergarten, einen Infostand sowie auch Wohnungen.

Ursprünglich wollte 100 Wasser einen Plattenbau an dieser Stelle umbauen lassen. Aber die Stadtväter von Magdeburg beschlossen ein Neukonzept, so wie wir es heute sehen. Am 19.12.2003 war der erste Spatenstich. Die Fertigstellung und Eröffnung konnte schon

0: Friedensreich 100 Wasser. Der 1928 in Wien geborene Künstler widmete sich neben der Malerei schon seit den 50er Jahren verstärkt der Architektur. Für ihn stand ein enger Zusammenhang zwischen der Form der Architektur und dem Wohlbefinden der darin lebenden Menschen. Er sagt, dass das Haus die dritte Haut des Menschen ist. Natürliche Haut, die Kleidung und das Haus. Das Hundertwasserhaus ist eine grüne Zitadelle als Wohlfühlgebäude für jedermann. Diese grüne Zitadelle wurde am 3. Oktober 2005 eröffnet und war gleichzeitig das letzte Werk von Friedensreichs Hundertwasser.
1: Es gibt 40 Bauwerke des Künstlers in Deutschland, Österreich und in der Schweiz. So zum Beispiel in Wien, Bad Soden am Taunus, Plochingen, Magdeburg, Darmstadt, Wittenberg, Frankfurt, Hedernheim, Bernbach, Bad Blumenau und viele andere mehr.

Bei einem Rundgang durch die Innenstadt konnten wir viele vertraute Häuser, Plattenbauten aus DDR-Zeiten sehen, die liebevoll restauriert und bunt gestaltet wurden.

Als wir unseren Weg auf der Elbpromenade fortsetzten, kamen wir an diesem Relief vorbei. Es zeigt typische Szenen aus der Magdeburger Geschichte. Vom Markttreiben über das Erzgießen, Otto von Guericke, Telemann bis hin zur Lehre und Produktion. Der Magdeburger Bildhauer Eberhard Rossdeutscher vereint somit in seinem Werk Arbeit, Handel, Wissenschaft und Kunst.

0: Diese Häuser am Domplatz beherbergen die Landesregierung und den Landtag von Sachsen-Anhalt.
1: Der Teufelbrunnen. Der in der Leiterstraße stehende Brunnen wurde durch den Magdeburger Bildhauer Heinrich Abel geschaffen und bildet den Mittelpunkt einer platzartigen Erweiterung der als Fußgängerzone ausgestalteten Straße. Abel begann 1976 mit dem Kunstwerk. Der erste Arbeitstitel lautete Ein Kessel Buntes und spielte auf die gleichnamige Unterhaltungssendung des DDR-Fernsehens an. Der Guss des Brunnens erfolgte im Zuge der erheblichen verzögerten Fertigstellung der mit der DDR-Plattenbauten umgestalteten Fußgängerzone. Im Jahr 1986 im Betriebsteil waren des Dieselmotorenwerkes Rostock. Die Figuren entstanden in der Kunst- und Glockengießerei Lauhammer. Die Montage des Brunnens wurde vom Bau- und Montagekombinat Magdeburg durchgeführt. Seine Einweihung war Mitte Juni 1986 mit einem Brunnenfest. Des Weiteren wurde 1989 eine DDR-Briefmarke mit dem Brunnen veröffentlicht. Die Leiterstraße ist eine der ältesten Straßen der Stadt. Erstmals erkundlich erwähnt 1263. In ihr schlängelt sich ein blaues Band aus blauen Steinen, die zur Auflockerung des grauen Betons dienen sollen. Sie beginnt an

Wir haben uns für eine Stadtrundfahrt mit diesem komfortablen Bus entschieden und haben es nicht bereut. Bei der einstündigen Rundfahrt lernt man auch andere Stadtteile kennen und kann vor allem die Parks von Magdeburg in Augenschein nehmen, wie zum Beispiel den Roten Hornpark, den Elbauenpark und den Herrenkrogpark, die bei den Magdeburg

Am Ende des Films können wir sagen, Magdeburg ist eine Reise wert. Es gibt viel zu sehen und zu erkunden. Probieren Sie es selbst aus. Ihre Doris Grüner und Ihr Heinz Bernecker.

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1: Und noch nie funktioniert hat, haben wir gesehen. Also das System der sozialistischen Planwirtschaft oder auch der nationalsozialistischen Planwirtschaft hat ja nicht funktioniert. Ich glaube ganz fest daran, dass Unternehmertum...

Die Bibliothek der Dinge. Um was geht es? Das ist Maya. Und Maya hätte gerne eine Kamera für den 80. Geburtstag ihres Opas. Aber Maya hat keine Kamera. Wo könnte sie sich nur eine leihen? 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Und wie geht das? 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Egal, ob von zu Hause, aus der Arbeit oder natürlich als Verein. Ihr könnt alle mitmachen. Und so bekommt Maya die Kamera von Malik geliehen. 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

0: wir alle vielleicht dann doch auch diesen Kampf an den Westfalen-Nazisten, die das an den Westfalen gewinnen können gegen David Roberts, können wir vielleicht aus den Liebetheim Tagen in Dresden lernen, die vom 11. bis zum 17. September, dann ist das alljährlich, 2018, wenn ich das richtig, wenn ich da richtig informiert bin. Und es gibt bereits ein
1: Wir wollen aber unsere Lieblingsserie gucken.
2: Ja, genau.
3: Jetzt ist aber Nachrichtenzeit.
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1: Nee.
5: Hey, hallo. 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
6: Bürger was?
5: Bürgermedien. 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

0: Untersuchungsstammtisch habe ich also mit der Kamera 1, das ist die Hauptkamera, gefilmt. Also mit 93 Jahren bin ich der Älteste hier.
1: Ich engagiere mich hier, weil mir das gefällt und weil man eine relativ große Freiheit hat in der Themenauswahl.
2: Also wir sind eine tolle Truppe, wie man so schön sagt. Wir ergänzen uns wunderbar. Jeder bringt Ideen mit und jeder lebt auch von den Ideen des anderen.
1: Mir gefällt eigentlich das Klima hier eigentlich ganz gut.
2: Wir kommen aus den verschiedensten Berufen. Und wir haben nur einen dabei, der hat mal für das Fernsehen der DDR gearbeitet. Und es ist erstaunlich, wie die einzelnen Berufe sozusagen hier aufeinandertreffen und sich in einer gemeinsamen Arbeit finden. Also ich bin durchaus der Meinung, das ist der Antrieb für mich, dass ich hier arbeite, mitarbeite. Wir sind ein Kollektiv, glaube ich, das nicht ein zweites Mal hier in der Gegend zu finden ist.

0: Als Erstis in Kultur- und Medienpädagogik stellt sich für viele von uns die Frage, welche beruflichen Perspektiven sich nach dem Studium für uns bieten. Um dieser Frage nachzugehen, sind wir heute in Leipzig und besuchen Arne. Arne ist Alumni. Er hat auch an der Hochschule Merseburg KMP studiert und arbeitet nun bei der Hörfunk- und Projektwerkstatt Leipzig e.V., kurz HUP. Hier findet Radio als pädagogisches Format statt. Kinder und Jugendliche können selbst tätig werden und sich in Audio- und Radioproduktionen ausprobieren. Außerdem bietet die HUP verschiedene medienpädagogische Workshops an. Arnes Fokus liegt dabei auf digitaler Medienkompetenz.
1: Ich bin Arne. Ich bin Medienpädagoge oder offiziell Fachkraft für Jugendmedienschutz hier in der Hörfunk- und Projektwerkstatt. Ich bin Medienpädagoge, weil ich größtenteils mit digitalen Medien und zu digitalen Medien arbeite, mit Kindern und Jugendlichen, mit Eltern, Fortbildung für Fachkräfte und für Multiplikatorinnen, alles was so mit sozialen Medien, Internet, Robotik, neuerdings KI und so zu tun hat, fällt irgendwie in meinen Arbeitsbereich und ich kümmere mich mehr um die inhaltliche Auseinandersetzung mit der Digitalität. Das ist ja für uns alle was Neues, besonders für Leute, die noch ein bisschen älter sind als ich. Ich bin 35 und bin mit dem Internet in das Internet so reingewachsen, aber viele vor uns nicht. Und für die ist der Bedarf an Aufklärung und Information darüber sehr groß.
0: Deshalb wird in der HUP großer Wert auf das Sammeln praktischer Erfahrungen gelegt.
2: Ja, das war schon was.
1: Ich glaube, es ist ja auch ein Grundsatz der Medienpädagogik. Das selber machen bringt dir bei, wie ein Medium funktioniert. Wenn du selber schon mal eine Doku gedreht hast, weißt du hinten raus, wie das funktioniert, eine Doku zu drehen und unter welchen Produktionsbedingungen das entsteht. Und dann kannst du dir auch mehr Gedanken dazu machen, wie authentisch du das wahrnimmst.
0: Die HUP hält Angebote für alle Altersgruppen bereit. Schließlich sind digitale Medien kaum mehr aus dem Alltag wegzudenken. Die Arbeit mit derart verschiedenen Zielgruppen klingt auf jeden Fall herausfordernd.
1: Ja, ich glaube, man geht das Thema von verschiedenen Winkeln an, aber am Ende brauchen alle Aufklärung über das Gleiche. Ich kann genauso gut 50-Jährige fragen, wie benutze ich einen Webbrowser, und 14-Jährige, ziemlich viele Generationen, wissen gar nicht mehr so richtig oder haben nie gelernt, wie man damit kritisch umgeht. Wer sich die Bildschirmzeit auf seinem Handy anguckt, kann bei einer gewissen